0: Damit das Bundeslagebild vor allem das tatsächliche Ausmaß der sexuellen Gewalt, der Jugendliche im Netz täglich ausgesetzt sei, nicht ansatzweise abbilden könne. Der Bundesgeschäftsführer des Kinderschutzbundes Grein betonte im Deutschlandfunk, der Gesellschaft werde immer klarer, dass es ein weit verbreitetes Phänomen von sexuellem Missbrauch in Familien gebe. Die Taten, egal ob im digitalen oder analogen Bereich, fußten immer auf dem Vertrauensaufbau der Täter zu ihren Opfern. Sexualisierte Gewalt gegen Kinder galt lange in Deutschland als tabuisiert. Inzwischen spielt die dramatische Problematik in Politik und Behörden eine größere Rolle. Die Entwicklungen werden vom Bundeskriminalamt in einem gesonderten Lagebild ausgewertet. Das Neueste wurde gestern vorgestellt. Demnach sind die registrierten Fallzahlen erneut gestiegen, vor allem durch digitale Straftaten. Die Einnahmen aus der Tabaksteuer sind im ersten Halbjahr deutlich gesunken. Angaben des Bundesfinanzministeriums zufolge reduzierten sie sich im Vergleich zum Vorjahr um 1,2 Milliarden Euro auf nur noch 6,8 Milliarden. Die Tabaksteuer war zum Jahresbeginn um 15 Cent pro 20er Packung Zigaretten erhöht worden. Die Bundesregierung plant für den Zeitraum bis 2030 weitere deutliche Steuererhöhungen. Sie begründet dies mit dem Gesundheitsschutz und der angespannten Haushaltslage. Die Entwicklung zeigt nach Auffassung der Tabaklobby, dass die Belastungsgrenze des legalen Marktes erreicht sei. Der Bundesverband der Tabakwirtschaft und neuartiger Erzeugnisse warnt deshalb vor weiteren Steuererhöhungen. Hauptgeschäftsführer Mücke bezeichnete entsprechende Pläne der Bundesregierung als finanzpolitischen Wahnsinn. Der Preis einer Zigarettenschachtel könnte bis 2030 auf fast 12 Euro steigen. Der ukrainische Präsident Selenskyj hat nach tagelangen Protesten im Land seinen Armeechef Syrskyj entlassen. Selenskyj würdigte dessen militärische Verdienste, ging jedoch nicht auf die Hintergründe der Abberufung ein. Vergangene Woche hatte Selenskyj Verteidigungsminister Fedorow entlassen. Die Absetzung führte zu zahlreichen Kundgebungen gegen den Präsidenten in Kiew und anderen Städten. König Charles III. Hat den Bau der nach seinen Angaben ersten Ökomoschee Europas in Cambridge gewürdigt. Sie zeichne sich neben architektonischer Qualität durch eine Vorreiterrolle im Umweltschutz aus, teilte das britische Staatsoberhaupt mit. Dem auf Nachhaltigkeit ausgerichteten islamischen Gebäude gelinge es durch seine Maßnahmen, die CO2-Emissionen deutlich zu senken. Charles hatte zu Wochenbeginn die 2019 errichtete Moschee besucht, die islamische Prinzipien des Naturschutzes mit lokaler Architektur verknüpft. Die Holzkonstruktion wurde unter anderem mit Wärmepumpen, Photovoltaik, Gründach und Regenwassermanagement ausgestattet. Abschließend das Wetter. Nachts im Norden Bewölkungszunahme, im Küstenumfeld gebietsweise Regen, sonst gering bewölkt, Tiefstwerte 15 bis 6 Grad. Tagsüber in der Nordhälfte bewölkt, zeitweise Regen, im Süden heiter, 19 bis 29 Grad. Und die weiteren Aussichten? Am Donnerstag bewölkt, vor allem in der Nordosthälfte Schauer, im Südwesten heiter, 19 bis 27 Grad. Das waren die Nachrichten.
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2: Heute Nacht mit Mike Herbstreut. Schön, dass Sie zuhören.

Sie verleiht den ungarischen Erntehelferinnen in Österreich eine Stimme und macht den sozialen Druck, den ökonomischen Druck, den Nationalismus und den Sexismus erfahrbar, dem diese Erntehelferinnen meistens schutzlos ausgesetzt sind. Dafür wurde die Schriftstellerin Kinga Todt dieses Jahr beim Ingeborg-Bachmann-Lesewettbewerb mit dem Kelag-Preis ausgezeichnet. Und die Autorin liest gleich für uns aus diesem preisgekrönten Text hier in der nächsten Stunde Radio Nacht. Davor hören Sie aber erstmal unser Religionsfeature über die Wiederentdeckung der Priesterin und Poetin Enhe Duana.

0: Dem Licht kam ich nahe, da wurde es mir sengend heiß. Dem Schatten kam ich nahe, da wurde mein süß klingender Mund ekelerregend. Alles, womit ich sonst Freude bewirkte, wurde zu Staub.
1: Diese Verse sind mehr als 4000 Jahre alt. Sie stammen von der ersten Autorin der Menschheitsgeschichte, von der ersten Person, die gedichtet hat und deren Namen wir heute noch kennen.
0: Ich, Enkheduanna.
2: Enkheduanna war eine Person der Weltgeschichte, die zu den wichtigsten der Weltgeschichte gehört. Sie war Autorin, sie war Königstochter, sie war Hohepriesterin und der absolute Clou, sie war Göttin in den Augen ihrer eigenen Zeit und in ihrer Selbstwahrnehmung.
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2: Nemurmudup Shuluch Sibisa. Eshtam Kumarangal. Shasu Namashede. Immasi, immadirigata, nin ungal maradu.
1: Ein Auszug aus dem wichtigsten Text von Enkheduanna. Ein Hymnus an die Göttin Inanna. Nach seinen ersten Worten heißt das Lied »Herrin aller Rituale«. Es umfasst rund 150 Zeilen, geschrieben in der antiken Sprache Sumerisch.
2: Ninge unamarandugam galae anbarka.
1: Vorgetragen werden diese Zeilen von Annette Zkoll. Sie ist Professorin für Altorientalistik an der Universität Göttingen. Von ihr stammen auch die Übersetzungen von Enkheduannas Texten, die in dieser Sendung zu hören sind. Seit Jahrzehnten forscht Annette Zkoll zur Dichterin und Priesterin Enkheduanna und ihrem wichtigsten Werk.
2: Ich habe angefangen, daran zu arbeiten, da war ich 22. Seit da arbeite ich immer wieder daran. Zwei Drittel meines Lebens komme ich immer wieder zu diesem Text und zu dieser Frau zurück. Und das hat die Folge, dass es auf der Welt niemanden gibt, der so viel sich mit dieser Frau und speziell mit diesem Lied »Herrin aller Rituale« befasst hat.
1: Wer also ist diese Frau, die laut Annette Zkoll Weltgeschichte geschrieben hat, die heute aber kaum jemand kennt? Wer war Enkheduanna?
0: Ich, die hohe Priesterin, sage euch, während ich den Korb für ein besonderes Ritual trug, den Festjubel angestimmt hatte, da hat man die Totenopfergaben aufgestellt, als hätte mein eigenes Leben schon geendet.
1: Jahrtausende lang war Enkheduanna in Vergessenheit geraten. Niemand wusste mehr, dass sie gelebt hat. Denn auch über ihre Lebenswelt, die Welt der Sumerer, war lange kaum etwas bekannt. Obwohl die Sumerer zahlreiche Texte hinterlassen haben, auf Tontafeln, verfasst in Keilschrift. Aber
2: es ist ja überhaupt so, dass die Keilschriftquellen jahrtausende lang verschollen waren. Und erst in den letzten 150 Jahren hat man wieder so richtig Zugang zu denen gefunden.
1: Im 19. Jahrhundert machen sich europäische Archäologen auf in den Irak. Dort lebten früher Babylonier, Assyrer und Sumerer. In Mesopotamien, dem Zweistromland der Flüsse Euphrat und Tigris. Die Archäologen graben antike Städte, Paläste und Tempel aus. Sie schaffen ihre Funde tonnenweise nach Europa, darunter auch Schrifttafeln. Doch es dauert teils noch lange, bis die Texte übersetzt sind.
2: Die Enkheduanna selbst, die ist so richtig erst in den letzten Jahrzehnten in den Blick der Forschung getreten.
1: Erst seit Mitte des 20. Jahrhunderts ist die Forschung in der Lage, Enkheduannas Texte zu entschlüsseln. So kommen immer mehr Details ihrer Biografie ans Licht. Enkheduanna lebt vor rund 4300 Jahren. In Mesopotamien sind damals die Sumerer zu Hause. Das antike Volk bildete Städte mit mehreren 10.000 Menschen. Meist waren diese Städte eigene kleine Stadtstaaten. Doch zur Zeit Enchiduanas entsteht zum ersten Mal ein Großreich.
2: Das ist eine historische Umbruchssituation höchsten Grades.
1: Enchiduanas Vater ist König Sargon von Akkad. Er gründet dieses Großreich. Von der Stadt Akkad aus gelingt es ihm, die anderen sumerischen Städte zu unterwerfen. So entsteht der erste Flächenstaat der Menschheitsgeschichte, das Reich von Akkad. Enchiduana also ist eine Tochter des Königs. Viel mehr ist über ihre Familie jedoch nicht bekannt, sagt Annette Zkoll. Über die Mutter etwa wisse man nichts.
2: Und ich bin mal in meinen Forschungen sogar so weit gegangen, die biologische Kindschaft mit einem Fragezeichen zu versehen. Prinzipiell wäre auch vorstellbar, dass sie eine Sumererin war, die sich auf die Seite Sargons geschlagen hat und dann sich als Kind Sargons im Sinne von Gefolgsperson oder zu dem Sargon zugehörig beschrieben hat.
1: Fest steht, Enchiduana erhält in Sargons Großreich ein bedeutendes Amt. In der Stadt Ur im heutigen Südirak wird sie Hohepriesterin.
2: Also populär würde man sagen, eben die Päpstin ihrer Zeit.
1: Enchiduana ist nicht nur religiöses Oberhaupt. Wie heute der Papst hat damals auch die Hohepriesterin politische Macht.
2: Religion und Politik lassen sich in dieser Zeit gar nicht voneinander trennen. Die Vorstellung ist ganz grundsätzlich, dass die Geschichte sich so entwickelt, wie die Götter das wollen. Die Menschen können darauf Einfluss nehmen, indem sie die Götter bitten, anflehen, sich bei ihnen beklagen, solche Dinge. Aber letztlich entscheiden die Götter, wie dann zum Beispiel die Schlacht zwischen den verfeindeten Heeren ausgehen wird oder ob jemand Kinder bekommt. Das liegt alles in der Oberhoheit der Götter.
1: Umso wichtiger das Amt der Hohepriesterin. Sie ist unter anderem verantwortlich für Rituale und Opfergaben und vermittelt so zwischen Menschen und Göttern.
2: Sie soll dafür sorgen, dass die Götter dem Sargon und seinem Reich wohlgesonnen sind und im Sinne von seinem Reich entscheiden. Und das heißt natürlich dann, dass die Herrschaft für ihn aufrechterhalten.
1: Schon ihr Name weist Enchiduana als bedeutende Persönlichkeit aus. Sie hat diesen Namen wahrscheinlich nicht schon als Kind getragen, sondern erhält ihn erst später, als sie Priesterin wird.
2: Das ist eindeutig ein Amtsname oder ein hohepriesterlicher Name. Also der Name insgesamt bedeutet Hohepriester, Hohepriesterin, Schmuck des Himmels. Ein wunderbarer, ja, Name für eine solche Persönlichkeit. In den sumerisch geprägten Zeiten, Jahrhunderten, haben Frauen hochrangige Ämter inne. Das gilt im primär kultischen Bereich, das gilt aber auch für den Bereich der Verwaltung. Also schauen wir etwa 100 Jahre vor Enchiduana, so sehen wir, dass da Königinnen in ganz wesentlichen Funktionen sitzen.
1: Doch Enchiduana war womöglich die erste sumerische Hohepriesterin. Zumindest ist heute keine frühere Hohepriesterin bekannt. Und sie ist damals nicht nur Priesterin, sie gilt auch als Göttin.
2: Sie ist tatsächlich von ihrer Zeit und in ihrem Selbstverständnis als Gottheit angesehen worden. Wir müssen uns vorstellen, dass es damals Rituale gab, Weiherituale, durch die ein Mensch, der sich besonders qualifiziert hat, in ein so hohes Amt eingesetzt werden konnte.
1: Es ist anzunehmen, dass auch Enchiduana durch entsprechende Weiherituale zur Hohepriesterin wird.
2: Und im Zuge dieser Rituale fand eine Transformation, eine Umwandlung statt. Und das bedeutet dann, dass in diesem Menschen eine Gottheit Wohnung genommen hat. So ist die Vorstellung der Zeit. Also sie wird nicht zur hundertprozentigen Gottheit, sondern die Vorstellung ist, dass die Stadtgöttin sich ab da nicht nur in zum Beispiel einem Gestirn oder einem sonstigen Phänomen oder in ihrer Statue im Tempel verkörpert, sondern sich eben auch in der Hohepriesterin selbst verkörpern kann.
1: Die Gottheit, die in Enchiduana Wohnung nimmt, ist die Göttin Ningal. Sie ist die Stadtgöttin von Ur, also der Stadt, in der Enchiduana Hohepriesterin ist. Ningal gilt in der sumerischen Götterwelt als Mutter von Inanna, Göttin der Liebe und des Krieges. Inanna ist es, an die sich Enchiduanna in ihrem wichtigsten Lied wendet.
0: Große Herrin der Herrinnen, aus schicksalsträchtigem Mutterleib hervorgekommen, jetzt deiner eigenen Mutter überlegen. Dein Schicksal bestimmendes Lied will ich dir jetzt anstimmen.
1: Dass die Forschung dieses Lied heute noch kennt, beziehungsweise wiederkennt, hat sie auch der Erfindung der Schrift durch die Sumerer zu verdanken. Die sumerische Keilschrift hat ihre Anfänge rund 1000 Jahre vor Enchiduanna. Sie ist damit die älteste bekannte Schrift der Welt, neben den Hieroglyphen aus Ägypten. Doch während die Hieroglyphen oft konkrete Bilder zeigen, besteht die Keilschrift der Sumerer aus einem dichten Netz aus Dreiecken und Strichen. Sie drückten diese Zeichen in weichen Ton, der dann aushärtete.
2: Ser kunga kesh iugeden, nge nanagu engu barantar, ki lola chebgulgulen, dilimbabare dingu barabindu, bindu, Namu? Libindu? Namu?
1: Enchiduanna greift wohl nicht selbst zum Griffel, um diese Zeilen zu verfassen, sagt Annette Zkoll. Wahrscheinlich singt sie ihren Hymnus und andere verschriftlichen ihn.
2: Uma gubguba eta barane, simgen apta barandalen, singu imingu? Kishek korake binduen, Agasinam enna mudan kar, ngiribadara manchum, arabdu mandu.
1: Neben diesem Lied an die Göttin Inanna werden Enchiduanna noch weitere Texte zugeschrieben. Mindestens ein weiterer Hymnus und eine Sammlung von Tempelhymnen. Bei anderen Texten ist die Autorschaft umstritten. Denkbar auch, dass noch mehr Texte von Enchiduanna auftauchen werden, denn die Forschung erschließt immer weitere sumerische Tontafeln. Weil Enchiduanna in ihrem Lied an die Göttin Inanna auch zweimal ihren eigenen Namen nennt,
0: Enchiduanna bin ich,
1: ist sie heute die älteste namentlich bekannte Autorin der Menschheitsgeschichte. Dennoch denken die meisten bei antiken Autoren wohl noch immer nur an Männer und nicht an Enchiduanna.
2: Diese Literatur, die sie verfasst hat, die ist unglaublich packend. Die ist also von einer Sprachgewalt voller Metaphern. Die haben so eine Wucht und die packen einen so direkt, das spricht einen sofort an.
1: Das Lied »Herrin aller Rituale« preist nicht nur die Göttin Inanna. Es zeugt zugleich von einer Krise in Enchiduannas Leben.
0: Enchiduanna bin ich. Ein Gebet will ich nun zu dir sprechen. Meine Tränenklage, als wäre sie ein angenehmes Trankopfer, will ich vor dir, schicksalbestimmende Inanna, nun freien Lauf lassen.
2: Muss ich den Tempel verlassen wie eine Schwalbe, die man verscheucht hat, solche Dinge? Oder haben diese meine Gegner mein Leben aufgefressen? Ja, also muss ich jetzt sterben, weil die mein Leben gefressen haben?
0: Wie eine Schwalbe hat er mich vom Fenster weggescheucht, nachdem er dafür gesorgt hat, dass die Leute mein Leben vertilgt haben. Lässt du, Inanna, zu, dass ich nun zum Dorngestrüpp des Feindlandes gehen muss?
1: Im akkadischen Großreich ist damals eine Rebellion ausgebrochen. Es herrscht Bürgerkrieg. In Enchiduannas Stadt Ur gelangt ein Aufrührer an die Macht. Sie nennt ihn Lugal-Ane. Der vertreibt Enchiduanna, die hohe Priesterin, aus ihrem Tempel. So schildert sie es in ihrem Hymnus. Lugal-Ane tötet Enchiduanna nicht, aber er fordert sie auf, es selbst zu tun.
0: Die wirkmächtige Tiara des hohepriesterlichen Amtes hat er mir entrissen, hat mir einen Dolch gegeben und gesagt, das ist nun dein Schmuck.
2: Er hat ihr die Krone, wörtlich ist es so eine Art Turban, er hat ihr die Krone des Hohepriestertums entrissen. Sie kann keine schönen Lieder mehr für die Götter singen, sie kann überhaupt nichts Schönes mehr für die Götter hervorbringen. Und dann gibt er ihr Dolch und Messer und sagt zu Enredoana, das ist jetzt dein Schmuck. Also praktisch in einer Pervertierung ihres Namens Himmelsschmuck, hier ist jetzt der Dolch, der ist dein Schmuck, bring dich um.
1: Enchiduana folgt der Aufforderung nicht. Sie überlebt den Aufstand unter ungeklärten Umständen und verfasst ihr Lied, das die dramatischen Ereignisse schildert, wahrscheinlich im Exil.
2: Für mich lässt sich eine Botschaft aus diesem rituellen Lied Herrin aller Rituale so auf den Punkt bringen, dass diese Enchiduana bis zur letzten Sekunde versucht, was sie nur tun kann und einfach nicht aufgibt.
1: Die Forschung geht davon aus, dass Enchiduana später in ihr Amt als Hohepriesterin zurückkehrt. Dass das akkadische Großreich sich im Bürgerkrieg also durchsetzt. In ihrem Hymnus hatte Enchiduana die Göttin Inanna aufgefordert, zugunsten ihrer Seite in den Krieg einzugreifen und gegen Lugal'ane.
0: Meine gewaltige, göttliche Wildkuh, den sollst du verjagen, den sollst du packen. Dass du rebellierende Gebiete vernichtest, soll bekannt sein. Dass du gegen feindliche Länder brüllst, soll bekannt sein. Dass du die Häupter zerschlägst, soll bekannt sein. Dass du wie ein Raubtier Kadaver frisst, soll bekannt sein. Dass dein Blick grausige Vernichtung bringt, soll bekannt sein.
1: Über Enchiduanas weiteres Leben und ihren Tod ist so gut wie nichts bekannt. Überhaupt besteht ihre Biografie aus vielen Leerstellen. Das schafft Raum für Interpretation. Dass Enchiduana Priesterin war und Texte verfasste, steht fest. Sie ist aber auch schon als Mathematikerin bezeichnet worden, als Astronomin und als Musikerin. Annette Zkoll ist bei solchen Zuschreibungen zurückhaltend.
2: Also ich gehe auch davon aus, dass sie eben die beste mögliche Ausbildung bekommen hat, aber sie deswegen gleich zur Spezialistin in diesen Spezialwissensdisziplinen zu machen, das scheint mir ein Stück übertrieben und beruht auch häufig auf, ja, Spekulationen schlichtweg. Aber dass sie da ein Grundwissen hatte, das ist mir sofort einleuchtend. Und das hängt wiederum damit zusammen, dass man diese Wissensbereiche gebraucht hat und verwendet hat, um mit den Göttern kommunizieren zu können.
0: Herrin aller Rituale, Licht, das strahlend aufgegangen ist, Frau voll gewaltiger Taten, Herrscherin über den Himmel.
2: Es ist eine Kultur, in der man sich Götter unter anderem in Gestirnform vorgestellt hat. Nicht nur, aber auch. Und zum Beispiel die mächtigste Göttin des Landes, Inanna, an die Enchiduana sich ja so gerne wendet oder so intensiv wendet, die sieht sie unter anderem verkörpert im Venusgestirn.
0: Vom Fundament des Himmels bis zu seinem Zenit bist du die große Herrin.
1: Die sumerische Hohepriesterin und Dichterin Enchiduana. Lange Zeit vergessen, fasziniert sie heute als bedeutende Frau am Anfang der schriftlich überlieferten Geschichte. Und immer wieder entdeckt die Forschung neue Keilschriften, entschlüsselt weitere sumerische Texte. Enchiduanas Geschichte ist noch nicht zu Ende erzählt.
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0: Ostblock-Mädel, so heißt der Text, mit dem die Klangpoetin Kinga Todt dieses Jahr den Kelag-Preis bei den 50. Tagen der deutschsprachigen Literatur im österreichischen Klagenfurt gewonnen hat. Und aus diesem Text liest die Autorin jetzt gleich für uns hier in der Radionacht. Davor hören Sie aber erstmal Kinga Todt im Gespräch mit meinem Kollegen Jan Drees.
1: Sie müssen ganz, ganz tapfer jetzt sein für die nächsten Minuten. Ich weiß, es nimmt Sie wahnsinnig mit, dass Sie diesen Preis bekommen haben. Es hat Sie auch mitgenommen, dass Ihr Text mit so viel Begeisterung aufgenommen wurde. Das ist eine große Freude für Sie, dass Sie hier jetzt so gefeiert werden für einen Text, den Sie noch nicht mal in Ihrer Muttersprache geschrieben haben. Sie kommen ursprünglich aus Ungarn und Sie sind einen weiten Weg gegangen. Dieser Weg war steinig. Weshalb war dieser Weg steinig? Was ist überhaupt geschehen?
2: Ja, es tut mir leid, ich bin noch immer im Weinen, mit Tränen, weil es ist so ein Wahnsinn. Ich freue mich riesig und vielen Dank, dass ich jetzt hier sein darf und dass ich das machen darf. Naja, ich komme aus einem sehr, sehr kleinen Dorf mit 300, 400 Einwohnern aus Westungarn und ja, unter oder aus sehr bescheidenen Umständen. Und die physische Arbeit ist nicht unbekannt. Also die Story über die Lehrerinnen auf dem Salatfäden ist auch präsent, wie all diese Stories in meinem Text. Ich habe das selbst auch ausprobiert. Nicht so toll. Und der Weg war lang. Und nicht nur deswegen, sondern auch, weil ich auch mit meinem Körper zusammenarbeite, jetzt schon ein bisschen mit Frieden. Also mein Immunsystem ist ein bisschen anders aufgebaut wie normal und das schränkt auch manchmal meine Möglichkeiten ein. Und ich habe auch schon darüber ein Buch früher geschrieben.
1: Ist dieses Buch auf Deutsch erhältlich, das Sie geschrieben haben?
2: Ja, das ist bei Mattes und Seis Rohstoff und das heißt Mondgesichter. Es ist über unsichtbaren, ich hasse das Wort Krankheit, also unsichtbaren Konditionen mit chronischen und Eigenheiten, sagen wir so.
1: Genau. Das Verhältnis zwischen Österreich und Ungarn, der einzigen Donaumonarchie, ist ja kompliziert und dass es auch kolonial geprägt ist. Das hat Juryvorsitzender Klaus Kastberger ja auch angesprochen. Sie berichten in Ihrer Geschichte von Ostblock-Mädeln. So ist auch der Titel Ihres Textes. Welche Frauen stellen Sie da vor?
2: Also auch viele Frauen aus meiner Familie. Mein riesiges Vorbild, meine Oma, Paulusi Margit, die auch mit dem Handtuch mit mir war und auch als kleines Steinchen aus ihrem Graben. Sie war damals im Sozialismus Sekretärinfrau und deswegen schreibe ich oder arbeite ich auch mit der Schreibmaschine, weil ich die Schreibmaschine von ihr geerbt habe. Zum Beispiel ihre Geschichte oder die Geschichte dieser Räuberin Gendarmin, die fliegende Gisela, Repülös Gysi, die wirklich durch die Grenze manchmal auch sogar mit einem Flugzeug geflogen ist und naja, ab und zu etwas mitgenommen hat. Also ja, Überlebenskünstlerinnen werden in diesem Buch vorbeikommen, dann wieder auftauchen und dann abtauchen, untertauchen. Ja, sehr wahrscheinlich noch andere Familienmitglieder. Ein bisschen auch meine Story. Ich sammle diese Stories schon seit langem und ich recherchiere und ja, jetzt habe ich die Möglichkeit bekommen, ein bisschen weiter zu recherchieren.
1: Und jetzt wandern Sie von Wohnung zu Wohnung und schreiben trotzdem, wenn ich das richtig verstanden habe? Sie haben vorhin gesagt, es ist noch gar nicht klar, wo Sie in ein paar Monaten wohnen werden. Wie gehen Sie damit um? Wie schaffen Sie es dann trotzdem noch, die Ruhe zu behalten, um so einen Text zu schreiben wie Ostblock-Mädel?
2: Oh Mann, ich möchte nicht jammern, weil ich gerade einen Preis bekommen habe, oder? Es ist nicht immer einfach.
1: Sagte Kinga Todt im Büchermarkt und wie es inzwischen Tradition geworden ist, bringen wir nun die Lesung der Kelag-Preisträgerin im nur leicht bearbeiteten Originalmitschnitt. Bitte sehr.
2: Ostblock-Mädel. Zuerst dealten wir mit selbstgemachten Cremes, dann fiel uns davon das Gesicht ab. Wir bügelten das Festkleid glatt. Sicher ist sicher. Die Vergangenheit verlässt man mit Stil. Mit den Luftballons stiegen wir höher. Aus dem Heißluftballon blickten wir auf die Kleinstadt hinab. Von hier sind wir geflohen. Hierher trotten wir zurück. In diesen 70, 80 Jahren durchlaufen wir alle Phasen. Schleppen, leiden, überstehen.
3: Wir wechseln den Namen, tauchen mit unseren Papieren in die Neusprache ein. Aufeinander, auf sich selbst. Auf wen kann man sich verlassen? Wer bringt die Liebe? Und wen bringt die Liebe auf die andere Seite der mysteriösen grünen Grenze? Was geben wir von uns auf, um uns anzupassen?

Berge hinweg. Wie oft sind wir schon weggeflogen? Aber zählt das am Ende, wenn wir doch immer wieder hierher zurückkehren? Manche brechen gar nicht ernst auf. Tja, wir kommen im Kumanenland. Hier kommt der Regen aus dem Westen nicht hin. Diese Pampa-Puste ist grausames Flachland. Sand im Mund, ohnmächtig in der sengenden Sonne. Hier gibt es keine Büsche, keinen Schutz. Man muss sich der Fata Morgana stellen. Oder man springt in den Brunnen, doch selbst mit dem Eimer zieht man nur endlosen Sand hoch und auch aus den Augen der Freunde nur vertrocknetes Mitgefühl. Hier streichelt dich keine sanfte Brise, es gibt keine Gnade. Wir tappen blind in den Fabriken herum, halten radioaktive Flüssigkeiten für Trinkwasser, baden im Schlamm, der aus dem Wasserhahn tropft. Für Mineralwasser ist kein Geld da. Damit waschen wir nur die Haare. Wenigstens sie sollen sauerstoffreich sein. In schönen Kleidern oder einfach schön gemacht ertragen wir die nächste Krise. Hier trocknen die Seen aus und auch die Muscheln winden sich am Ufer. Klaffen, starren sie voll Vorwurf auf die Akkufabrik. In rosaroten Giftwolken erstickt die Mutterlandschaft. Ihr habt damals aus eurer Lederfabrik Schlagobers auf die Rabe gesetzt. Wir haben den letzten Rest unseres Wassers abgezapft. Nun wird die Frucht unserer Leiber zu vertrocknetem Kaviar, während sich die Bauern mit Gurken einschmieren und unsere Brüder im Westen Salatbeete in österreichischen Gärten umgraben. Aber auch das ist nicht wie bei uns. Du darfst kein Souvenir mit nach Hause nehmen. Die Nylontaschen sind trotzdem voller Köpfe, wenn der österreichisch-ungarische Bus die Dorflehrerinnen mit ihren kleinen Hacken zu Hause absetzt. Schnell muss gewaschen werden, morgen geht's um 5, 6 wieder los. In den Sommerferien gibt es sogar 2 Ernten. 2 Monate Hacken, ein ganzes Jahr Schulgeld. Vielleicht springt für das Kind sogar eine Buchtel und eine neue Schultasche oder eine Füllfeder aus Bahndorf dabei heraus. Das ist also die berühmte Transitzone. Die eine Grenze ist die Tisa. Dort muss man zuerst das Austrocknen vergessen, den schnappenden Schneebären den Rücken kehren. Dann kommt der Zwischenraum der beiden Flüsse, wo man sagt, hier beginnt schon die Hoffnung. Und dann natürlich der Westen. Im Westen ist schon fast Österreich, fast Habsburgland. Dort hat man die Monarchie noch nicht vergessen, hört man sogar noch hin und wieder schwäbische Wörter aus der Zeit vor der Vertreibung oder zumindest etwas Steirisches. Zwar tunken sie dort mit öligen Fingern das Sauerteigbrot in ausgepresste Kürbiskerne, was nicht so zivilisiert ist wie der beinahe Halm für Halm präzis geschnittene Rasen. Aber das Gras ist auf der anderen Seite tatsächlich grüner und strenge Gartenzwerge bewachen die Grenze. Verwechseln wir diese Menschen daher bloß nicht mit den Barbaren, die sich mit ihren Diplomen auf dem Salatfeld die verschwitzte Stirn abwischen. Denn sogar ihr Spürmittel ist Bio, wovon die Erntehelfer zwar Ausschlag bekommen, aber wenn der Salat in der Mensa ankommt, ist er schon komplett magenkonform. Auch im Grenzzone-Café kann man sich jetzt wieder nett unterhalten. Denn all das hat natürlich nichts mit Rekolonisierung zu tun. In dieser schönen Postmonarchie, wo Ostfrauen mit dankbarem Blick den dickbäuchigen österreichischen Männern mittleren Alters Kaffee kochen, dickbäuchige österreichische Männer, die den Frauen auf ihrem Weg zum Presso machen, frech auf den Hintern klatschen. Bring mir eine Pusterblume mit nach Hause, mein Söhnchen, denn die sind schön unterwürfig, sagen eure Mamas. Die wissen, wie man mit einem Mann umgeht. Tja, Freundchen, falsche Frau genommen. Mehr gibt's da nicht zu sagen, nicht einmal eine finite Wärmform. Denn wir sind zu müde fürs Perfekt. Das Präsens haben wir lange schon vergessen. Wir würden ja wieder zum Fenster und spiegellosen Kufstein zurückkehren, wo unser habsburgfeindlicher Robin Hood, unser Roger Schandor, auch tagsüber sein selbstbemaltes Gesicht konfrontierte. Aber ihr würdet es noch immer nicht verstehen, denn schon eure Vorfahren standen vor den Zellen der unseren und beschwerten sich, warum uns nichts gut genug sei. Ist denn Kost und Logis nicht besser als die Todesstrafe?
Warum rappen diese Ungarn? Das Jammern liegt ihnen wohl im Blut. So sind wir, Ostblock-Mädel. Wir tragen schöne Röcke, aber passt lieber auf, dass wir euch kein Gift ins Getränk mischen, wie die Tissasuger Frauen, die ihren Männern die Suppe und den Kaffee vergifteten, als bei ihnen sonst nichts mehr half und die Unterdrückung zu groß geworden war. Seid vorsichtig mit der Bedienung, denn wir werden zwar lächeln, aber vielleicht bleibt auch ihr wie Fliegen am Papier im Wohnzimmer kleben, auch wenn ihr verkrümmerte Kavaliere mit euren gespreizten Beinen sicher nicht in die gute Stube hereinkommt. Sind wir etwa wütend? Und ziemt es sich, die Hand zu beißen, die uns füttert? Natürlich sind wir wütend. Egal, ob gerechtfertigt oder nicht, denn wer zum Teufel will schon seine Heimat verlassen, ihr Ahnungslosen, und hier wie ein verdammter Papagei mit diesem Ostakzent herumstammeln, wenn die Hand uns auch noch eine runterhaut? Glaubt ihr, es ist nicht frustrierend, immer nur die Hälfte zu verstehen, aber dankbar, ewig dankbar sein zu müssen, als ob wir freiwillig in eure Seilbunker gehen würden? Wobei, selbst die sind besser als der Schoß der Mutter. Nichts kann mehr wehtun als die Liebe von zu Hause. Deshalb leben wir in ständiger Fremdheit. Denn das kratzt zumindest nur an der Oberfläche. In den Magen dringen kann es hier nicht. Also ja, wir singen zum 100. Mal dieses Zigeunerlied, wir barbarischen Dienstmägde. Wir lassen unsere roten Röcke für euch flattern und kochen den besten Kaffee und versuchen ohne Schuldgefühle nicht zu hassen, nicht an der Unsichtbarkeit zu sterben, denn noch immer verstehen wir einander ewig fremdsprechend nicht und erklären hiermit feierlich, wir möchten freiwillig in eure Bunker ziehen, sogar das Piroschka-Kleid anziehen, heute Bosnank mag. Und ja, ja, wir werden uns freuen. Es gefällt uns ja hier. Joisten, danke für unser Glück. Gebt uns einfach einen anderen verdammten Pass und wir werden uns für euch nie wieder in unserer Muttersprache äußern. Vergessen Sie vielleicht sogar. Vielleicht stopft der Sand uns den Mund in der Bergluft. Was die Wut mit uns macht, wissen wir nicht. Ob wir davon hässlich, ob unsere Herzen mit der Zeit erweicht werden, ob wir uns daran gewöhnen. Wir passen uns an, integrieren uns, werden fromm, werden zu Schafen mit seidigem Fell. Aber Fundtiere bleiben wir und wissen selbst nicht, ob wir euch beißen werden. Es ist sinnlos, darüber nachzudenken. Wir werden tüchtig sein und für uns aufräumen. Und was, wenn wir nur tanzen wollten? Wir wollten nur tanzen, weil wir glaubten, wovon der Mann mit der Mütze an den Einstürzen der Mauern sagt, vom Wind of Change und von der White Dove, die mit dem Wind fliegt und unser Zuhause mitbringt. Wir glaubten, wir seien diese Mädchen mit Perlen im Haar, die aus den Träumen der Männer gekommen waren, aber die kleinen Kugeln glänzten tatsächlich im Licht des Sandstrands, als hätten die Perlentaucher sie gerade gefischt. Tja, aber uns steht das nicht zu. Auch wenn wir bisher mit unseren Gebärmüttern und unserer Handarbeit die Produktion bereichert haben, was steht uns dann wohl zu? Und wann wird der große Planer die Rechnung präsentieren? Jetzt, wo wir nicht mehr zu 150% am Aufbau des neuen Staates mitwirken müssen, wo die Schneepflüge hier beim Kirchhof sofort im Einsatz sind und der Ex-Nationalminister Genosse für Inneres den im Auto Eingeschlossenen keine SMS schreibt, wenn das Fahrzeug auf der Straße liegen bleibt, sollen wir in das nebenstehende Auto umsteigen. In der Not halten wir zusammen. Nur Vertrauen in unseren Anführer, auf der Fahrstraße schön entlang bis zum Totalschaden. Können wir jetzt nicht endlich ein wenig Freiheit genießen? Hier in der großen internationalen Friedensfreiheit, wo dennoch Krieg herrscht? Es ist höchste Zeit, sich wieder den Vorbereitungen zu widmen, noch eine Schicht der Allheilungscreme aufzutragen, mit dem Nudelholz das Hemd zu glätten, schnell den Gulaschgeruch abzuwischen und die Freundentränen in die rote Schleife einzuflechten. Sicher ist sicher. So ist das Leben. Man blinzelt einmal und dreht und wendet sich. 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
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Ein einfacher, ein umgekehrter, ein Bauerstechen, damit es nicht auffällt. 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

das, was wir haben. Nicht so wie die Rapilöge Gysi, die wunderbare flugzeugfliegende Femme Fatale, die den glinzernden Funken der Nester nicht widerstehen konnte. Ich bin eine Elster, sagte sie vor sich, und inkognito oder manchmal als alte Frau verkleidet plünderte sie diese pferdelose Ruja Chandor, diese lächelnde, viersprachige Räuber-Gendarmin, aber die Arme, sie litt aufgrund einer Hirnhautentzündung an Kleptomanie. Bei den anderen lag es einfach daran, dass sogar die Kieselsteine golden glänzten. Mutter unser aber sprach und sie versprach, der Traum wird leicht. Also Wechselschuhe an und hip-hop, ein Neuleben hinter den sieben Bergen. Wir empfingen die Piratensender, daher kam die Neusprache, wo Batman uns sagte, wir kriegen es hin. 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Noch dazu dreimal. Denn alle gute Dinge sind drei. Der charmant ratlose Daniel Brühl suchte nach den Gurken des verschwundenen Landes, die bei uns genau so aussahen. Das alles waren Designs, hatte die Plattenbauschamanin selbst so gesagt. Die Neusprache war der Jackpot. Sie passte gut zum Majoretten- und Volkstanzset und die österreichischen Touristen waren schon verführt. Einfach bei Rechnitz vorbeifahren, nicht zu den Ruinen des Botjani-Schlosses schauen, nur bei Billa einkaufen und die Schaufenster mit Ungarstil nicht Modjornelov-Schildern vermeiden. Nicht rumgucken, Stummkauf. Dann bekommen wir einen echten Mirkataler von der Stange und immer, wenn wir brav sind, gibt es noch einen glänzenden Goldtaler dazu. Bis zum Hals im Waschpulver, zu spät für die Appelle mit Benimm dich, Schatzi. Das Herbauer Kista-Pulver glitzerte schon auf unserer Nase. Mit tränenden Augen rochen wir Marielle, die kleinen Ungaro-Mädchen mit Boni-Frisur und strahlenden Augen, blonde und brünette, nur einige rotbehaart. So etwas Feines gab es noch nie zuvor zu riechen, ganz genau wie in der Werbung. Alles stimmte. In diesem bunten, lauten und schnellen grenzüberschreitenden Werbestrom, der sich mit der aktuellen Politik der Durchgangszone nie beschäftigt hatte. Sprechende und rülpsende Mattelpuppen hielten wir jetzt in den Händen und auch aus Kohl konnte man Babys falten. Paradiesland. Da waren wir. Zum ersten Mal streichelte man den Mario in einem Gameboy und verwischte die Signatur mit dem Jolly-Stift, bemalte die Hände und die Gesichter mit dem Federstift. Auch die Opas hatten Füllfedern, aber uns wurde die geduldige Art des Schreibens nicht beigebracht. Die fehlenden Opas flüsterten nicht in die kleinen Ohren rein. Die Tatar-Girls blieben mit Tinten befleckt, mit knackigen R-Lauten, mit knirschenden Kieselsteinen unter den Zähnen, während sie in der Steppe nach Wasser suchten. Hören Sie es? Wir überlebten aber auch dort, überleben auch jetzt, auf dem Eis und finden uns zurück. Wenn man uns zur Tür hinauswirft, kletten wir durchs Fenster wieder rein. Modus Kakelakus. That's the slogan, that's the mission. Sollte man darauf aber stolz sein? Kommt man da überhaupt jemals wieder raus? All das Ganze war ein Lied, Gone with the Eastern Wind, weggepustet. Was wird aus den großen Demokratiewünschen oder Versprechen? Wir kämpfen einfach schön weiter, als gäbe es kein Morgen, denn Stillstand im Mutterleibland. Wo immer etwas schief geht. Entweder wird das Geld abgezogen oder es kommen Steuern oder Schulden oder die Heizung bleibt laufen oder die Müllcontainer werden abgeschafft und es kostet extra Geld, den Müll wegzuwerfen oder wir heiraten gut, aber der Mann geht bankrott, weil er seinem Kumpel dessen Geldes geliehen hat und er war Bürger und jetzt liegt die Hypothek auf dem Haus so, dass wir wieder bei euch da draußen sein müssen, den ganzen Sommer im Maisfeld, aber trotzdem kommt nicht genug zusammen, weil es zu regnen anfängt und der Regen die Erde vernichtet, spekuliere mit dem Nachbarn, tricksen, Schlamereien. Wir finden eine clevere Lösung. Und alle kommen gut dabei, weg im Lande, Waschwerkmeister. In Kritex Hose finden wir das richtige Werkzeug. Eine kleine Kostprobe, ein kleines Geschenk, ein kleines Mitbringsel. Na, lasst uns durch das Tor und alles wird gut.
und an der Bushaltestelle zur Salatfarm verabschieden wir uns von der Liebe. Dann bringt man die Schilling-Euro-Mark zurück und bei dieser Währung kommt jeder gut weg. Ihr werdet sehen, ich platziere die Wette. Während dein Mann beim Kreisliga-C-Spiel Lango spät und die Dorfjungs mit ihren zwei linken Beinen anstreit, die statt Bier Kakao trinken und nicht Fußball spielen wollen, und während des Entfelderwechselkurs und der Nachbarsjunge, den alle in der Fachschule verspottet haben, genau er wurde der Geschäftsmann, dessen Angebot du nicht angenommen hast, der um deine Hand angehalten hat, der mit dir eine Strauß-Farm aufbauen wollte, was dann doch der andere Nachbar gemacht hat und der reich geworden ist, der in der Puste ausgelacht worden ist, aber er hat trotzdem die lokale Kamelherde, die auch sonntags läuft, während dein Mann sich wieder mit Bier füttert und immer fetter und stinkender wird. Und dann kommt deine Tochter nach Hause, die um ihre Hand gebeten wurde. Und dann, was sollst du dann mit deinem Mann machen? Eine Scheidung kostet viel. Und so wird das Leben in unserem Haus nun aussehen. Es herrscht Stille und Schmollen. Wenn du nicht schuftest und deine Seele nicht in die Suppe hineinkochst, schlucken wir die Katzenzunge runter. Langsam trocknet auch der Weckerisee aus, wenn die Herzen im großen Wirbel überklopfen und wir, statt auf den ausgetrockneten Seegrund, plötzlich auf Zuckerwatte treten und die Buchstaben an uns vorbeifliegen. Und auch im See versuchen wir nur, wie die Maloja-Schlange aussehende Dunststreifen zu fangen. Sie gleiten uns zwischen den Fingern hindurch. Vergeblich rudern die arme digitale Vögel zwischen auf der Brust und wir wissen,

Heimatland. Zu dieser Zeit backen die Mütter in der Asche Fladenbrote, backen die Vorfahren hinein, den Dialekt, den knackigen, klackernden Akzent, das jetzt erst recht. Das müsst ihr ja auch verstehen. Ihr seid doch so stolz auf eure Regionalsprachen, denn in Kärnten und in Steiermark spricht man ganz verschieden. In der Grenzregion wird man zum Schwamm. Sorgt die Geräusch auf, zwitschert die andere Vögel. Kommt vorbei, ihr Touristen, ihr seid sowieso bei uns zu Hause. In Njöger klopfen wir den Teppich von eurer Roten Kreuz-Schubs, erhöhen die Hauswärme mit dem Sparherd und kleben uns euch mit Tixo. Und falls es dann zu eng wird, öffnen wir das Fenster, damit es Zug gibt. Man muss doch Symbiosemaßnahmen und einige gemütlich gesunde Ferne finden. Sonst murren wir einander bloß die ganze Zeit an, ihr Zwiedergesichter. Wir verstehen langsam das steirische Zwinken und Pfeifen, lernen die Schweizer Bergsprache zu hören, gehen den Weg der Eremiten, beten auf Schweizerisch, Deutsch und Österreichisch zu Joisten, aber da muss man zu der Zunge zurück, die am meisten wehtut. Muss agglutinieren und Suffixe schlängeln lassen, denn auch bei uns gibt es eine Natter, die zwar kleiner, aber flinker ist. Und für uns klappert, für uns die Wanderfalken, deren Aufgabe es ist, unter ihren Füßen Brücken über diese Flüsse wachsen zu lassen, die grünen Grenzen mit den nackten Füßen auszutreten, ihnen auf die Nase zu klopfen, aber zuerst auf unsere eigene. Das haben wir versprochen. Es soll nun manchmal einen warmen Ofen und Wasser geben. Wir wollen hier zu Hause, aber auch da zu Hause für Maria singen können. Es ist kein Zufall, dass wir uns blamieren, wenn eure fremde Zunge in unserem Mund knirscht. Sagt mir, wie sollen wir das regeln? Darf man über solche Dinge überhaupt nachdenken und in welcher Sprache soll ich das tun, damit es allen recht ist? Natürlich müssen wir euch nicht alle bedienen, aber was sollen wir tun? Was nützt es? So sind wir erzogen worden. Wir sind nicht besser als die Textprotagonisten, diese Piroschkas, die lächelnden, gnädigen Fräuleins, die Tischleindecktigs und die von Frau Holle geschüttelten Kissen, die fliegenden Federn damals im Traum in der Pusta, dort am ausgetrockneten Seeufer. Also, dort am ausgetrockneten Seeufer. Also, hochverehrte, gnädige Westnachbarn,

Tat könnte der obere Teil der Figur auch eine Kiste darstellen. Im alten China sah man in dieser kleinen Sterngruppe zwei Kürbisse, einen guten und einen verrotteten. Ein besonderes Objekt im Delphin ist der Kugelsternhaufen NGC 7006. Er zieht auf einer sehr langgestreckten Bahn um das Zentrum der Milchstraße. Offenbar ist er einst in einer anderen Galaxie entstanden und blieb dann übrig, als diese mit der Milchstraße verschmolz. Der Delphin rettet sogar Hunderttausende von Sternen.

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Erstmal seit Beginn der jüngsten Eskalation im Iran-Krieg ist wieder die Flugabwehr in der Hauptstadt Teheran aktiviert worden. Im Nordosten der Millionenmetropole waren in der Nacht dumpfe Detonationen zu hören, wie Medien meldeten. Das US-Militär führt nach eigenen Angaben die 11. Nacht in Folge eine neue Angriffswelle durch. Die Bundesarbeitsgemeinschaft Wohnungslosenhilfe befürchtet wegen des angekündigten Alkoholverbots an Bahnhöfen neue Härten für suchtkranke Obdachlose. Der Bahnhof gehöre für viele zu den wenigen witterungsgeschützten und gut zugänglichen öffentlichen Orten, sagte der Vizegeschäftsführer Kraus dem Redaktionsnetzwerk Deutschland. Der linken Politiker Hoss kritisierte laut der Zeitung Die Welt, durch Kontrollen weiterer Verbote belaste die Bahn die Angestellten noch mehr. Der Drogenbeauftragte der Bundesregierung Streeck befürwortete indes die Pläne. Er sprach in der Rheinischen Post von einem Gewinn für alle. Der Fahrgastverband Pro Bahn hält die Maßnahme sogar für überfällig, um Übergriffe auf Reisende und Beschäftigte einzudämmen. Verbandsvertreter Schirmer sagte im RBB, unverständlich sei aber, dass der Alkoholkonsum in Zügen nach wie vor erlaubt bleiben solle. Bundesinnenminister Dobrindt, CSU, äußerte Zweifel an der Durchsetzbarkeit. Der verkehrspolitische Sprecher der AfD, Wieler, widersprach. Rauchverbote könnten schließlich auch durchgesetzt werden. Nach dem Willen der Bahn soll ab Oktober bundesweit auf Bahnsteigen oder in Bahnhofshallen kein Alkohol mehr getrunken werden. Nach dem tödlichen Polizeieinsatz im italienischen Bologna hat das Herkunftsland des Opfers, Marokko, schnellstmögliche Aufklärung gefordert. Das Außenministerium in Rabat teilte mit, die Verantwortlichen für den Tod des 42-jährigen Abderrahim Fakir müssten identifiziert werden. Angemessene rechtliche Maßnahmen seien voll umzusetzen. Italiens rechtsgerichtete Ministerpräsidentin Meloni forderte ebenfalls eine lückenlose Aufklärung. Ihr Stellvertreter Salvini verteidigte indes den Polizeieinsatz. Fakir, der im Alter von 5 Jahren nach Italien gekommen war und gültige Papiere hatte, war in Bologna bei einem Polizeieinsatz ums Leben gekommen. Videobildern zufolge saßen 2 Polizisten auf ihm und drückten ihn ungeachtet von Hilferufen minutenlang auf den Boden. Rettungssanitäter standen daneben und sahen zu. Gegen 2 Polizisten und 4 Sanitäter wurden Ermittlungen eingeleitet. Bei Protesten gegen Polizeigewalt war es zuletzt zu massiven Ausschreitungen gekommen. Nach der Festnahme der berüchtigten Influencer Andrew und Tristan Tate wird US-Präsident Trump ihre Auslieferung an Großbritannien, einem Medienbericht zufolge, zulassen. Wie der Telegraph meldet, will das Weiße Haus trotz Widerstand in Teilen von Trumps Umfeld nicht intervenieren. Der Anwalt der beiden Brüder hatte erklärt, sich gegen die Auslieferung zu wehren. Die Männer hatten sich Schutz durch die Trump-Regierung erhofft. Die britische Staatsanwaltschaft wirft ihnen unter anderem Vergewaltigung und Menschenhandel zum Zweck der sexuellen Ausbeutung vor. Am Wochenende wurden sie in Miami festgenommen. Die ehemaligen Kickboxer erreichen mit expliziter Frauenverachtung Millionen Menschen im Netz. Sie zählen zu den einflussreichsten Akteuren der sogenannten Manosphere. Das ist eine Szene, die Hypermaskulinität und Antifeminismus verbreitet. Zudem propagieren sie in ihrer Ideologie das Streben nach extremem Reichtum, um sich der angeblich totalen Kontrolle durch Staat und Gesellschaft zu entziehen. Viele Anhänger bezahlen für die Aktivitäten der Tate-Brüder im Netz. Experten warnen seit langem vor einem erheblichen Radikalisierungspotenzial. Die Kölner Computermesse Gamescom ist nach

0: Angaben der Veranstalter erstmals ausgebucht. Das Interesse der Branche sei so groß wie noch nie, sodass Aussteller keine Messestände mehr erhalten könnten. Die Gamescom findet Ende August statt. Sie ist die weltgrößte Messe für Computer- und Videospiele. Laut dem Branchenverband Game spielt fast jeder zweite Deutsche zumindest gelegentlich. Computer- oder Videospiele machen weltweit inzwischen eine der größten Unterhaltungsmärkte aus, mit jährlichen Umsätzen in dreistelliger Milliardenhöhe. Das Wetter. Nachts im Norden Bewölkungszunahme, im Küstenumfeld gebietsweise Regen, sonst gering bewölkt, Tiefstwerte 15 bis 6 Grad. Tagsüber in der Nordhälfte bewölkt, zeitweise Regen, im Süden heiter, 19 bis 29 Grad. Am Donnerstag bewölkt, vor allem in der Nordosthälfte Schauer, im Südwesten heiter, 19 bis 27 Grad. Das waren die Nachrichten.
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2: Im Studio ist Mike Herbstreuth. Schön, dass Sie zuhören.

Was Computerchips angeht, da ist fast die komplette Welt abhängig von einem kleinen Land, von Taiwan. An dem Inselstaat führt in Sachen Chips kein Weg vorbei, denn es hat die besten und ausdifferenziertesten Lieferketten. Aber ob das reicht, um sich gegen die drohende Annexion durch China zur Wehr zu setzen? Wir schauen gleich genauer drauf in dieser nächsten Stunde hier im Deutschlandfunk in der Radionacht.

0: Taiwan hat sich früher als alle anderen spezialisiert auf die Produktion von Mikrochips, ohne die keine KI-Anwendung mehr auskommt. Durch diesen technologischen Vorsprung sichert sich die Insel auch politisch ab. Es ist ihr wichtigstes Schutzschild gegen China, das Taiwan nicht anerkennt. Doch welche Rolle spielt das alles eigentlich im alltäglichen Leben auf der Insel? Das hat sich unser Korrespondent Thorsten Iffland für uns angeschaut und sich dafür auch in die Regionen jenseits der Hightech-Metropolen begeben, zwischen 4000 Meter hohen Bergketten und dem offenen Pazifik.
1: Es sind die ganz feinen Blätter, die Chin Lan hier aufgießt.
2: For this tea, the one that we're drinking for 1 gram is 40 NT.
1: Kilopreis umgerechnet mehr als 1000 Euro für den vielleicht besten Oolong-Tee der Welt. Oriental Beauty. Süß, fruchtig, leichte Honignote, einzigartig dank eines ganz besonderen einheimischen Helfers. Grün und kleiner als ein Sesamkorn.
2: What it does to the tea is that it will jump.
3: Das Insekt springt durch die Teeplantagen, saugt ein bisschen Saft aus den Teeblättern und hinterlässt eine kleine Wunde auf den Blättern. Das ist so ein bisschen wie bei einem Mückenstich. Während es bei uns anfängt zu jucken, fangen die Teeblätter an zu fermentieren.
1: Das lässt den Tee am Ende süßer schmecken. Ganz so, wie es Taiwanerinnen und Taiwaner mögen, erzählt Chin Lan. Und sie muss es wissen, seit 11 Jahren führt sie ein Teehaus in einer unterirdischen Einkaufsstraße mitten in der Hauptstadt Taipei.
3: In Taiwan sind die Leute sehr wählerisch, was Essen oder alles, was sie sich in den Mund stecken, angeht. Gute Qualität ist uns sehr wichtig.
1: Und dem Tee kommt dabei eine ganz besondere Rolle zu.
2: Tea is imprinted, I think, we are in our DNA.
1: Tee, die DNA Taiwans. Der Ursprung liegt hier, im hügeligen Norden Taiwans, wo es viel regnet, wo alles noch sehr ursprünglich ist, wo Nebelschwaden die Gipfel der Berge mystisch umhüllen, wo die Welt der Hightech-Firmen Taiwans ganz weit weg zu sein scheint. Hier lebt Teebauer Chen Luhe mit seiner Frau.
4: Uns begleiten Vogelgesang und Blumenduft bei der Arbeit. Wir haben Gesellschaft. Dazu bauen wir hier Lupinen zur Bodenverbesserung an. Wenn die blühen, ist hier alles gelb. Es wachsen auch ein paar lilafarbene. Wenn ich hierher komme, bin ich sofort gut gelaunt.
1: Chen Luhe ist Teebauer aus Leidenschaft. Er ist in seinem alten Job in Rente gegangen und führt seitdem eine kleine Farm, bietet Teeverkostungen an und steht selbst auf der Plantage.
4: Tagsüber werden die Teeblätter geerntet. Dafür brauchen wir Erntehelfer. Sobald die Blätter gepflückt und hierher gebracht wurden, werden sie entweder in der Sonne oder im Trocknungsraum zum Welken ausgelegt. Das dauert 16 bis 20 Stunden bis zum nächsten Morgen. In der Nacht kann man auch nicht schlafen, weil der Tee gewendet werden muss. Am nächsten Tag geht es direkt weiter, einen Monat lang. Ich nehme während der Erntezeit 6 Kilo ab.
1: Gepflückt wird mit beiden Händen. Die zarten Blätter ganz oben sind die besten und lassen sich auch am einfachsten lösen. Maschinen für die Ernte können nur da eingesetzt werden, wo der Boden eben ist. Eine Seltenheit im hügeligen Taiwan. Die einzige Alternative, Handarbeit.
4: Ich mache weiter, bis es nicht mehr geht. Ich bin ja eigentlich schon in Rente und 69 Jahre alt. Die Leute sagen, mit 70 fängt das Leben erst richtig an. Dann kann ich noch mal loslegen.
1: Guten Tee anbauen, in Taiwan eine Frage der Ehre.
4: Nicht nur in der Hochtechnologie sind wir ganz weit vorn dabei, sondern eben auch in der Landwirtschaft. Wir bauen nicht nur guten Tee an, sondern auch Gemüse und Agrarprodukte. Die sind alle von weltweiter Spitzenqualität. Unser Taiwan ist wirklich fantastisch.
1: Den letzten Satz wird Günther Wittome wohl genauso unterschreiben. Er lebt seit über 20 Jahren in Taiwan, arbeitet als Dolmetscher und Übersetzer und hat 2024 als einer der wenigen Deutschen die taiwanische Staatsbürgerschaft erhalten. Kaum ein Deutscher kennt wohl Land, Leute und Seele besser als der Autor zahlreicher Reiseführer über den Inselstaat.
5: In den letzten 10 Jahren, ich denke, die Leute sind auch stolzer auf ihr Land geworden als früher. Das hat zum einen damit zu tun mit der Bewältigung der Pandemie, was also hier viel besser lief als in Europa oder manchen anderen Ländern. Es hat damit zu tun, dass andere Länder auf die Bedeutung Taiwans aufmerksam geworden sind, gerade was die Chipindustrie angeht. Und man hier registriert hat, aha, wir haben hier TSMC und andere entsprechende Unternehmen und spielen also in der Weltwirtschaft eine wichtige Rolle.
1: Vieles ist laut Vitome auf die Widerstandsfähigkeit der taiwanischen Gesellschaft zurückzuführen. Die wird nicht nur politisch immer wieder auf die Probe gestellt.
6: Hier ist das erste deutsche Fernsehen mit der Tagesschau.
7: Wackelnde und einstürzende Häuser, Menschen unter Trümmern. Taiwan hat das schwerste Erdbeben seit 25 Jahren erlebt. Die Behörden melden 9 Tote und hunderte Verletzte.
8: Als Supertaifun mit Geschwindigkeiten bis zu 195 Kilometern in der Stunde ist Ragasa seit Dienstag über mehrere Länder in Südostasien gezogen und hat dabei eine Schneise der Verwüstung zurückgelassen. In Taiwan, wo mindestens 14 Menschen ums Leben gekommen sind, haben mittlerweile die Aufräumarbeiten angefangen.
1: Schwere Erdbeben, heftige Tropenstürme, Taiwans Anfälligkeit für Naturkatastrophen schafft es regelmäßig in die Schlagzeilen. Was an der speziellen Geographie und Geologie der Insel liegt, erklärt Wang Yu vom Institut für Geowissenschaften der Nationalen Taiwan-Universität.
9: Taiwan liegt auf dem pazifischen Feuerring, das bedeutet genau auf der Grenze zweier großer tektonischer Platten. Genau unter unseren Füßen bewegt sich eine Platte rund 8 cm pro Jahr auf die andere Platte zu und die Kollision dieser zwei Platten hat die Berge und die Form Taiwans geschaffen.
1: Erdbeben der Stärke 6 oder 7 schütteln den Inselstaat regelmäßig durch. Nur selten endet das Ganze in einer großen Katastrophe.
10: Taiwan ist eigentlich sehr safe.
9: Taiwan ist sehr sicher und das, obwohl wir so viele Erdbeben haben. Der Hauptgrund dafür, den Leuten ist die Gefahr stets bewusst. Sie wissen, dass Erdbeben eine ständige Gefahr sind. Sie erleben das mehrfach in ihrem Leben. Also sind alle Bauvorschriften und Sicherheitsbestimmungen darauf vorbereitet.
1: Jede tektonische Veränderung wird genauestens überwacht, dokumentiert und mit ebenfalls Erdbeben geplagten Nachbarstaaten wie Japan geteilt. Das Ziel der Forschung, die Vorwarnzeit für ein schweres Erdbeben weiter zu erhöhen. Das funktioniert bei Taifunen schon ziemlich gut. Dennoch sind die Folgen meist weitaus schlimmer. Taiwans Berge sind die höchsten Ostasiens. Die feuchte, tropische Luft wird nach oben gedrückt. Die Folgen: Starkregen, Überschwemmungen und Erdrutsche. Aber trotz aller Naturgewalten, der alte europäische Name für Taiwan, den portugiesische Seefahrer im 16. Jahrhundert gewählt haben sollen, kommt auch nicht von ungefähr. La Formosa, die schöne Insel. An Bord eines Touristenbootes auf dem Weg zur Turtle Island, zur Schildkröteninsel. Die liegt etwa 10 Kilometer vor dem nordöstlichsten Punkt von Taiwans Hauptinsel. Aus der Luft und vom Wasser ähnelt die Form der Insel einer riesigen Meeresschildkröte, die auf dem Wasser liegt. Daher der Name. Ein kleiner Kopf, ein großer, hoher Panzer und eine Sandbank als kleiner Schwanz.
11: Es ist eine vulkanische Insel, eine kleine Insel, die aus vulkanischem Stein geformt wurde. Jeder Ausbruch türmte sich Schicht für Schicht auf und formte so diese wunderschöne Landschaft.
1: Qian Mingzhen ist Tourguide. Seit etwa einem halben Jahr macht er den Job. Ohne ihn kämen die Besucher nicht auf die Insel. Der Zugang ist beschränkt, um mehr als 300 Pflanzen und Tierarten zu schützen. Eine davon ist der taiwanische Flughund. Anderen Spezies möchte man als Wanderer lieber nicht begegnen.
11: Wir haben hier viele Schlangenarten, wie die Kettenviper und die chinesische Bambusviper und einige andere giftige Arten. Deswegen weise ich die Besucher immer darauf hin, auf keinen Fall ins Gebüsch zu gehen, weil sich die Schlangen dort gern verstecken, besonders an Bergpfaden.
1: Sympathischere Zeitgenossen findet man in den Gewässern rund um die Schildkröteninsel. Das Meer hier ist eines der drei großen Fischereigebiete des Landes. Es gibt unzählige Fisch- und Krabbenarten. Ein erstklassiges Restaurant, vor allem für Delfine. Auch bei dieser Tour ein absolutes Highlight. Eine riesige Gruppe Delfine begleitet Besucher wie Vivian Ho zurück in Richtung Hauptinsel.
10: Ich bin Taiwanerin, aber heute bin ich zum ersten Mal auf die Schildkröteninsel gereist. Als ich die Delfine gesehen habe, musste ich gleich weinen. Heutzutage noch so eine Natur zu haben und so etwas sehen zu können, ist sehr selten. Und dann noch in meinem eigenen Land, das ist sehr bewegend.
1: Die besondere Geografie macht auch für Günther Wittome den besonderen Reiz Taiwans aus. Schon 1985 bereist er den Inselstaat erstmals.
5: Man hat es nirgends weit zum Meer und man hat es nirgends weit ins Gebirge. Also wir haben ja hier Hochgebirge bis knapp 4000 Meter. Und dadurch ergibt sich auch diese ungeheure landschaftliche Vielfalt.
1: Taiwans Diversität, auch kulturell und gesellschaftlich, ein absolutes Alleinstellungsmerkmal in Ostasien.
5: Von dieser Toleranz her kommt es auch, dass Taiwan ja das erste Land in Asien war, das also die gleichgeschlechtliche Ehe legalisiert hat. Die meisten Taiwanesen sehen das eigentlich eher so, wenn es um individuelles Verhalten geht oder die Lebensweise, die jemand für sich selbst halt wählt, dann sehen sie eigentlich keinen Grund, darin einzugreifen.
1: Und das spürt man besonders beim Thema Religion. Sonntagnachmittag an Taiwans ältestem Tempel. Es ist voll, richtig voll. Eine bunte Mischung aus Touristen, Gläubigen und Mitarbeitern des Longshan-Tempels. Der Duft von Räucherstäbchen liegt in der Luft, die langen Tische im Innenhof voll mit Opfergaben. Früchte, Süßigkeiten, Getränke. Das Klappern von Orakelhölzern allgegenwärtig. Genau wie der spirituelle Gesang der Gläubigen. Unter kunstvoll geschwungenen Dächern mit filigranen Drachenfiguren und bunt bemalten Schnitzereien singen Taiwanerinnen und Taiwaner Sutras, buddhistische Weisheiten. Immer wieder gehen sie auf die Knie. Viele können den Text auswendig. Religion und Alltag in Taiwan sind nicht zu trennen. Der Inselstaat gilt als das Land mit der höchsten Dichte religiöser Bauten weltweit. Religion und Alltag in Taiwan sind nicht zu trennen. Der Inselstaat gilt als das Land mit der höchsten Dichte religiöser Bauten weltweit. Chie Hanjun kommt regelmäßig hierher. Sie ist 34 und arbeitet als Lehrerin.
12: Bei mir ist es so, dass ich nächstes Jahr schwanger werden will. Im Longshan-Tempel gibt es eine Göttin, die dafür zuständig ist, ob man schwanger werden kann und ein neues Leben gesund und sicher auf die Welt bringen kann. Ich habe gerade darum gebetet, dass sie mir eine baldige Schwangerschaft und eine leichte Geburt schenkt.
1: Die junge Frau praktiziert den chinesischen Volksglauben, eine Mischung aus Buddhismus, Daoismus, traditionellen Praktiken und Ahnenverehrung.
12: Es ist nicht so, dass ich nur die Gottheit respektiere, zu der ich selbst zu Hause bete, sondern wir respektieren alle Götter, egal aus welcher Religion, Buddhismus oder Daoismus.
1: Genau das ist typisch für Taiwan, sagt Religionswissenschaftlerin Chen Mei-Wen von der katholischen Fudan-Universität in Taipei.
13: I think we are really everyone has his or her own beliefs.
14: Ich glaube, wir respektieren einfach, dass jeder seinen eigenen Glauben hat. Aber es ist auch nicht so, dass es gar keine Konflikte gibt. Manchmal sagen die Leute schon, so wie du deinen Glauben ausübst, das ist schon ein bisschen komisch. Aber klar, es ist dein gutes Recht, deine Rituale und Gebete so auszuüben, wie du willst, aber wir bleiben bei unserem eigenen Glauben.
13: Still we believe in our own belief.
1: Diese Offenheit sorgt mit dafür, dass man an Taiwans Tempeln, Schreinen und Gotteshäusern auch auf erstaunlich viele junge Leute trifft.
13: You know, in temple you can find just like at Longshan Temple, you will find ATM, right?
14: Die Tempel passen sich mehr und mehr dem Zeitgeist an. Im Longshan-Tempel zum Beispiel findest du Geldautomaten. Du kannst per App und Kreditkarte bezahlen, wenn du Geld spenden willst. Sie wollen für ihren Glauben werben und ein Tempel funktioniert wie eine Firma. Wenn du überleben willst, musst du dich auch im Marketing positionieren.
1: Religion ist sehr wichtig für Taiwanerinnen und Taiwaner. Warum das so ist, können allerdings die wenigsten wirklich klar beantworten. Es ist wohl mehr eine Art Macht der Gewohnheit als eine tiefere Befassung mit der Geschichte ihrer Gottheiten.
13: Taiwan is a very religious diversity country.
14: Taiwan ist wirklich ein sehr diverses Land, was Religion angeht. Aber die Leute haben so gut wie keine Ahnung davon. Wir hier im Institut für Religionswissenschaften fühlen uns manchmal ganz schön einsam, weil die Leute Religion immer wieder mit Aberglauben gleichsetzen.
1: Vor allem bei der Volksreligion sei das so, rauft sich die Expertin die Haare. Dieser Glaube wäre für die Menschen so wie ein Convenience Store, also eine Art immer geöffneter Supermarkt, der einem alle Bedürfnisse erfüllt. Taiwaner sind sehr unkompliziert. Etwas, das auch Günther Wittome sehr schätzt. Der vereidigte Übersetzer hat einen taiwanischen Pass, lebt seit über 20 Jahren auf der Insel.
5: Das Leben hier ist einfach sehr praktisch. Ja, es gibt die Convenience Stores, die kleinen Supermärkte, die rund um die Uhr geöffnet sind. Die Infrastruktur funktioniert tadellos. Es gibt die Hochgeschwindigkeitszugverbindung von Nord nach Süd.
1: Und gutes Essen gibt es auch zu jeder Tag- und Nachtzeit an jeder Ecke.
5: Es gibt in jeder größeren Stadt oder auch in kleineren Orten Nachtmärkte. Am späten Nachmittag werden diese fahrbaren Stände dann hingeschoben. Und das geht dann so etwa bis Mitternacht. Und da kann man also rausgehen und sich sehr gut verpflegen. Es gibt also ein großes, vielseitiges Angebot.
1: Hier, wo es so zischt und spritzt, hat Anita Chen das Sagen. Ihre Spezialität?
15: Oyster Omelette. Hey.
16: Oyster.
17: Austern, Teig, Ei, Gemüse und dann Gewürzmischung, die jeder Laden anders macht.
1: Und fertig ist ein absoluter Klassiker auf Taipehs Nachtmärkten. Zwischen Neonlichtern, Verkaufswagen, Plastikstühlen und jeder Menge Gewusel gibt es noch viele andere typisch taiwanische Gerichte. Das, was angeboten wird, ist vor allem für westliche Besucher, gewöhnungsbedürftig. Beispiel gegrillte Froschschenkel. Und auch was die hygienischen Zustände angeht, muss man hart im Nehmen sein und sollte sich nicht von dem ein oder anderen Nagetier, das einem vor die Füße läuft, ablenken lassen. Lecker und gut ist das alles trotzdem, verrät Anita überzeugt. Sie kocht hier seit 30 Jahren.
17: Es gibt Stinketofu, Nudelsuppe mit geschmorten Därmen, Hühnerschnitzel, Bubble Tea. Hühnerschnitzel- und Bubble-Tea-Läden gibt es in Taiwan jetzt sehr viele. Wenn du im Land unterwegs bist, siehst du einen Getränkeladen neben dem anderen.
1: Sagt sie im Weggehen und feuert die nächste Kelle Eimasse in die Pfanne. Ganz andere Atmosphäre. Leise Hintergrundmusik, ruhige Gespräche, hochwertige Sitzmöbel und doch derselbe kulinarische Ansatz.
18: Wir entwickeln unsere Gerichte hauptsächlich aus dem Geschmack des Alltags, zum Beispiel von Nachtmärkten und Hausmannskost.
1: Tim Chen ist nicht irgendein Koch. Er wurde 2024 mit dem Young Chef Award des Guide Michelin ausgezeichnet. Ein Sonderpreis des berühmten Restaurantführers für besonders talentierte junge Köche. In seinem Restaurant in Taichung serviert der 37-Jährige taiwanische Küche verfeinert mit westlichen Techniken. So jedenfalls beschreibt die Redaktion der Gastrobibel das Angebot. Aber was bedeutet taiwanische Küche genau? Wo sind die Unterschiede, beispielsweise zu den ostasiatischen Nachbarn?
18: Die chinesische Küche hat eine längere Geschichte, aber das Aroma besteht sehr aus dem Geschmack der Soße. Die japanische Küche betont die natürlichen Aromen der Zutaten und konzentriert sich auf ihren ursprünglichen Geschmack, wie die Süße von Fisch oder die Textur und Süße von Gemüse. Die taiwanische Küche bewegt sich irgendwo dazwischen. Unser Ziel ist es, die besten taiwanischen Zutaten ohne übermäßiges Würzen zu präsentieren.
1: In der Küche bereitet Tim Chen die Vorspeise des aktuellen Menüs zu. Gegrillter Babymaiskolben, gegrillter Tintenfisch an einer herzhaft leicht scharfen Sacha-Würzpaste, dazu fermentierter Kürbis mit Parmesan.
18: Ich denke, dass die taiwanische Küche langfristig eine immer klarere Richtung und einen klareren Stil entwickeln wird. Das ist genauso wie mit der Sprache. Wir sprechen dieselbe Sprache wie China, haben aber einen unterschiedlichen Akzent.
1: Und dabei kann man den Taiwanern vor allem in einem Restaurant oder auf einem Nachtmarkt besonders gut zuhören.
18: Alle mögen es laut und lebendig und sitzen gerne zusammen, unterhalten sich und essen. Die Taiwaner sind beim Essen nicht ruhig. Sie führen angeregte Gespräche und vertiefen ihre Kontakte.
1: Dennoch gelten Taiwaner eher als zurückhaltend und höflich, auch gegenüber Ausländern. Günther Wittome lebt und liebt Taiwan schon seit vielen Jahrzehnten. Wohl nur wenige kennen das Land so gut wie er.
5: Manchmal werde ich gefragt, wie findest du das in Taiwan so? Natürlich möchten die meisten Leute dann etwas Positives hören, aber um dann glaubwürdig zu sein, fragen sie dann, aber es gibt doch sicher auch irgendwas, was dir vielleicht hier nicht so gefällt, ja, und, oder was du an den Taiwanesen nicht so gut findest. Und da würde ich dann sagen, also so die Ungeduld im Alltag. Wir warten nicht gerne, man merkt es dann auch im Verkehr, also ich fahre hier auch Auto, wenn ich dann am Zebrastreifen halte, um jemanden rüberzulassen, dann, wenn ein Taxifahrer nur eine Sekunde warten muss, dann fängt er gleich mit dem Gehupe an.
1: Zurück im Teehaus bei Chin Lam in Taipei.
2: I'm going to make a tea so we can talk afterwards.
1: Hier geht es in der Regel ruhiger zu.
2: Normally in tea presentation we try not to make any sound.
1: Unterhalten ist natürlich erlaubt.
2: We just discuss about everything. I mean, like, there's no limit.
1: Zum Beispiel über Politik und das bedrohliche Auftreten Chinas.
2: I mean, like, this has been happening for the past 40 years or more.
3: Das geht auch schon seit 40 Jahren so oder noch länger. Das ist nichts Neues. Ich denke, es liegt auch an den sozialen Medien. Die Leute kennen viel mehr Details als früher. Also denken sie, oh, die Drohungen sind ganz schön heftig. Aber das passiert seit 40 Jahren. Ich glaube, China hat andere Sorgen als uns.
2: China has bigger issues than us.
1: Chin Lan sagt aber auch, dass Taiwaner ganz schön naiv sind und gleichzeitig realistisch. Was sollen 23 Millionen Landsleute schon gegen 1,4 Milliarden Chinesen ausrichten?
3: Die chinesische Bevölkerung ist so groß. Die Generation meiner Mutter hat immer gesagt, wenn die uns angreifen wollen, dann müsste jeder Chinese nur einmal spucken und ganz Taiwan geht unter.
1: Am besten wäre es, wenn man sich gegenseitig einfach in Ruhe ließe, findet die Teehändlerin.
3: Die Leute bekommen ja nur mit, wie sich die Politiker verhalten, wie sie reagieren und so weiter. Insgeheim wissen die Chinesen, dass wir anders sind. Wir sind wirklich anders, ob einem das gefällt oder nicht. Wir wurden anders erzogen. Auch unser Akzent ist ein ganz anderer.
1: Worin sich alle einig sind, niemand will Krieg. Und Chinas aggressives Auftreten wirkt offensichtlich eher kontraproduktiv.
3: Wir fühlen uns mehr als Taiwaner denn als Chinesen. Ob es einem gefällt oder nicht, je größer der Druck ist, den sie auf uns ausüben, desto mehr verstehen wir uns als eigene Identität.
1: Was die Zukunft für die Taiwanerinnen und Taiwaner bereithält, lässt sich derzeit kaum seriös vorhersagen. Auch nicht von ausgewiesenen Taiwan-Kennern wie Günther Wittome. Das Schicksal der Insel hängt zu einem großen Teil auch von äußeren Kräften ab, glaubt er.
5: Wenn Taiwan wirklich die Wahl hätte, würden die meisten sicher ein unabhängiges Land haben wollen. Das ist ja nur ein Kompromiss aufgrund der internationalen Bedingungen. Und ob der Status quo jetzt wirklich langfristig aufrechterhalten werden kann, das hängt von China ab und von der Unterstützung, die Taiwan aus anderen Ländern bekommt.
1: Ein emotionales Thema und eines, das derzeit nahezu täglich neu ausgehandelt wird. Abwarten und Tee trinken, der Gesprächsstoff und der hervorragende Oolong-Tee. Das sind die Dinge, die auf der Insel im westlichen Pazifik nie ausgehen.
2: Tea is just something to link people together.
3: Tee verbindet die Leute hier. Es ist wie ein guter Wein. Das ist es.
2: Ja.
1: Das wahre Taiwan eben zwischen Chips und China.
0: Rüdiger Effland war das mit seiner Reportage aus Taiwan. Sie hören die Radio nach dem Deutschlandfunk, 3:30 Uhr haben wir es, 3:30.

0: Dort, wo sonst Wasser war, sind Sand und Steine. Der Rhein ist im Moment kein großer Strom, sondern ein Fluss mit einem extrem niedrigen Wasserstand. Und da nicht nur der Rheinpegel dramatisch in der Hitze gefallen ist, viel zu früh im Jahr, hat Umweltminister Schneider gestern ein bundesweites Informationssystem für Niedrigwasser vorgestellt, sodass jeder auf der neuen Plattform sehen kann, wie es um Grundwasser, Bäche, Flüsse steht und wenn es in verschiedenen Regionen kritisch wird. Denn am Wasser hängt alles. Die Ernte, der Warentransport über die Flüsse und die Trinkwasserversorgung. Flüsse und Bäche sind aber auch Lebensräume für Pflanzen, Muscheln, Fische oder Insekten. Und die können in der Regel nicht ausweichen. Mehr darüber jetzt in unserer Wissenschaftssendung Forschung aktuell, die Sie die nächsten gut 20 Minuten hören hier in der Radionacht, moderiert von meinem Kollegen Lennart Pyritz.
1: Also die jüngsten Zahlen, die stammen vom Europäischen Joint Research Center, die umfassen den Zeitraum bis Mitte Juli. Und demnach sind EU-weit bisher schon 170.000 Hektar abgebrannt. Das kann man sich vorstellen wie fast zweimal so die Fläche von Berlin. Das ist mehr als im Durchschnitt der vergangenen 20 Jahre, aber noch deutlich weniger als zum gleichen Zeitraum 2025. Das war bisher das Waldbrandrekord hier in Europa.
2: In Frankreich gab es ja gerade einen großen Waldbrand südlich von Paris. Diese Gegend, die galt bisher eigentlich nicht als stark brandgefährdet. Eigentlich brennt es ja eher im Süden von Frankreich. War das Feuer einfach ungewöhnlich, eine Ausnahme?
1: Also historisch gesehen würde man sagen, ja, aber in Frankreich zeigt sich ein deutlicher Trend, dass es mittlerweile auch in Regionen weiter im Norden immer häufiger brennt. Und das kann man als Folge des Klimawandels sehen, denn Trockenheit und Hitze, die nehmen ja überall zu, bei uns ja auch. Und die Vegetation brennt dann einfach schneller und heftiger. Und Frankreich hat deshalb schon vor 4 Jahren entschieden, seine nationale Strategie zur Waldbrandbekämpfung, die wollen sie anpassen und aufrüsten.
2: Stichwort aufrüsten, was heißt das konkret? Mehr Personal, mehr Material, zum Beispiel auch mehr Löschflugzeuge?
1: Ja, genau. Und in Frankreich, da muss man wissen, die Waldbrandbekämpfung dort, die ist sehr zentralistisch organisiert. Da gibt es eine Waldbrandzentrale des Zivilschutzes, die sitzt am Flughafen von Nîmes im Süden. Und dort sind 12 Löschflugzeuge stationiert, die das ganze Land dann bedienen. Und in den kommenden Jahren ist jetzt entschieden, da sollen 4 weitere noch dazukommen. Und dann wurde auch noch in den letzten Jahren ein Militärregiment speziell für die Brandbekämpfung aufgestellt mit 600 Mann. Und wenn nun für bestimmte Regionen so ein sehr hohes Waldbrandrisiko vorhergesagt wird, dann soll künftig schon vorsorglich Verstärkung auch aus diesem Regiment für die Einsatzkräfte vor Ort losgeschickt werden. Und dann sollen auch Überwachungsflüge starten und so. Das Stichwort heißt einfach, Frankreich will mehr Prävention. Die Brände sollen möglichst früh erkannt werden, um sie schnell eindämmen zu können.
2: Könnte man diese Früherkennung auch mit anderen Technologien stärken, zum Beispiel durch Branderkennung aus dem All mit Hilfe von Satelliten?
1: Ja, das gibt es auch jetzt schon. Also es gibt Infrarotsensoren auf Wettersatelliten, die die Wärmestrahlung von Feuern erkennen können. Allerdings ist davon die Auflösung relativ gering und wenn dichte Wolken herrschen, dann sehen die einfach nichts. Ja? Also da kommt von dieser Wärmestrahlung von unten nichts durch. Man weiß nicht, wie die Lage vor Ort ist. Es gibt ein privates Unternehmen aus München, das ist dabei, eine ganze Flotte von Kleinsatelliten in niedriger Umlaufbahn mit Infrarotsensoren aufzubauen. Die sind dann etwas sensibler und die können Brände auf 100 Meter genau orten. Bisher liefert das System aber nur ein paar Mal am Tag ein neues Lagebild für eine Region. Das reicht für Früherkennung nicht immer ganz aus. Aber in Zukunft sollen es mehr Satelliten werden. Und Griechenland hat jetzt als erstes Land in Europa entschieden, auch auf diese Technik zu setzen.
2: Das waren jetzt sozusagen Technologien aus der Luft, aus dem All. Was ist denn mit bodengestützten Sensoren zur Branderkennung?
1: Daran wird auch schon länger geforscht und hier ist Deutschland sogar führend. In Ostdeutschland und Niedersachsen, da läuft bereits seit einigen Jahren so ein automatisiertes Waldbrandfrühwarnsystem, das heißt IQ Firewatch. Das arbeitet mit KI-gestützten Kameras. Die sind zum Beispiel auf Mobilfunkmasten montiert und die halten dann rundum kilometerweit in der Umgebung Ausschau, ob es da irgendwelche Rauchsäulen gibt, die aufsteigen. Die werden von der KI automatisch erkannt und dann schlagen diese Kameras Alarm und das soll dann möglichst kurze Reaktionszeiten ermöglichen.
2: Du hast gesagt, Deutschland ist bei den bodengestützten Sensoren führend. Wie ist Deutschland denn insgesamt bei der Waldbrandbekämpfung aufgestellt?
1: Eigentlich ganz gut. Man muss allerdings wissen, Deutschland hat keine Löschflugzeuge. In Deutschland wird eine andere Strategie gefahren. Da sagt man, man will hauptsächlich Hubschrauber einsetzen. Das sind Polizeihubschrauber und welche von der Bundeswehr, die dann einfach Wasserbehälter unten angehängt bekommen. Und das wird bisher als Brandbekämpfung oder zur Brandbekämpfung eingesetzt. In Zukunft könnte es aber sein, wenn wirklich mal ein ganz großer Brand kommen sollte, dann sagen einige Experten, hey, da wird man auch in Deutschland über ganze Flotten von Löschflugzeugen dann entsprechend nachdenken müssen.
2: Löschflugzeuge, KI-gestützte Kameras, Satelliten mit Infrarotsensoren. Lucian Haas über aktuelle und künftige Strategien, um Waldbrände möglichst früh zu erkennen und zu bekämpfen. In Deutschland und Europa kommen sie selten vor, nur bei Reiserückkehrern aus den Subtropen oder Tropen. In den USA sorgen sie dagegen gerade für Schlagzeilen. Infektionen mit dem einzelligen Parasiten Cyclospora, die zu heftigen Durchfällen führen. Tausende Menschen in 34 US-Bundesstaaten sind mittlerweile erkrankt. Angesteckt haben sie sich vermutlich über kontaminierte Lebensmittel. Doch die US-Behörden tun sich schwer, den oder die Infektionsherde einzugrenzen. Denn es dauert lange, bis nach einer Infektion tatsächlich Symptome auftreten. Christopher Weingart über den großen Ausbruch in den USA und dessen winzige Ursache.
3: Nicht einmal 10 Mikrometer ist er groß. Der einzellige Parasit, der aktuell die USA in Atem hält. Cyclospora cayetanensis. Eigentlich in den Subtropen und Tropen beheimatet, gibt es in den USA seit den 90er Jahren regelmäßig Ausbrüche. So groß wie der aktuelle war aber wohl noch keiner. Markus Ganter ist Parasitologe an der Uniklinik Heidelberg. Cyclospora, erklärt er, wird durch kontaminierte Lebensmittel oder Trinkwasser aufgenommen.
4: Die kommen in unseren Dünndarm, dringen in unsere Zellen ein, die sozusagen die Oberfläche des Dünndarms ausmachen. Da drin vermehren die sich. Und das machen die eine ganze Weile, bis eben unser Dünndarm geschädigt ist. Dann kann das Wasser nicht mehr so gut aufgenommen werden und das führt dann eben zu diesen Durchfällen.
3: Gefährlich sei die Infektion nur selten. Allerdings sehr unangenehm. Es gibt Antibiotika, die gut gegen Cyclospora wirken. Und normalerweise bekommt der Körper die Infektion auch allein in den Griff. Eine direkte Mensch-zu-Mensch-Übertragung findet nicht statt, denn Cyclospora braucht Zeit. Die Übertragung erfolgt durch Oozysten, die Infizierte ausscheiden. Oozysten sind eine Dauerform, ähnlich wie Eier oder Sporen. Geschützt von einer dicken Hülle reifen die Parasiten rund 2 Wochen heran und überleben sogar Desinfektionsmittel und häufig auch Kläranlagen. Werden sie dann aufgenommen, dauert es ähnlich lang bis zum Symptombeginn.
4: Das ist eben das Tückische, wenn man so möchte, ne? Also wenn Sie jetzt überlegen, ich frage Sie jetzt in einem Interview, wo haben Sie denn in den letzten 2 Wochen gegessen? Also gestern hätte ich mich vielleicht auch daran erinnern können, aber es wird dann nicht mehr ganz einfach, das zurückzuverfolgen, wo dann was gegessen wurde.
3: Eigentlich, so Martin Grobusch, der Leiter des Instituts für Tropenmedizin an der Universität von Amsterdam, seien lebensmittelübertragene Infektionen gut nachzuverfolgen. Beim Ausbruch in den USA sei das aber anders. Grobusch vermutet, dass es mehrere unabhängige Infektionsquellen gibt. Und die Spurensuche kommt nur stockend voran. Auch im besonders betroffenen US-Bundesstaat Michigan.
5: Da klang es vor 1-2 Tagen so, als sei, so wie üblich, binnen weniger Tage zweifelsfrei die Quelle gefunden worden. Die Nachricht der letzten 1-2 Tage ist, dass man sich nicht mehr so sicher ist, weil es offensichtlich oder möglicherweise einen Fehler in der Diagnostik gegeben hat.
3: Eisbergsalat einer großen Fastfood-Kette gilt als wahrscheinliche Infektionsquelle. Viele Betroffene haben berichtet, dort gegessen zu haben. Bei einem Zulieferer der Gastronomiekette wurde zunächst auch ein positiver Test auf Cyclospora gemeldet. Am Sonntag musste die US-amerikanische Lebensmittel- und Arzneimittelbehörde FDA aber wieder zurückrudern. Der Test war falsch positiv. Die Ursachensuche dauert also an und damit auch der Ausbruch. Eine schwierige Situation, bei der auch die Gesundheitspolitik der Trump-Regierung eine Rolle spielen könnte.
5: Eine Frage, die immer auftaucht, ist, haben die enormen Kürzungen im Public Health-System der USA hiermit zu tun? Ja, das spielt mit Sicherheit auch eine Rolle, obwohl das bis auf wenige Faktoren wirklich schwer zweifelsfrei nachzuweisen ist. Aber es ist tatsächlich so, dass Institutionen, die sich mit Food Safety befassen, also Hygienemaßregeln einhalten, überwachen, veranlassen, dass es hier zu erheblichen Kürzungen gekommen ist.
3: Die Kürzungen gelten für Gesundheitsämter, Seuchenschutzbehörden und ganze Überwachungsprogramme. Das heißt, weniger Personal als früher sucht nach dem Ursprung oder den Ursprüngen des Ausbruchs. Das macht es Cyclospora einfach. Immerhin, für Deutschland und Europa schätzt Grobusch die Gefahr als gering ein. Kleinere Ausbrüche könne es zwar auch hierzulande mal geben, aber die Infektionsepidemiologie funktioniere gut. Auch länderübergreifend.
2: Christopher Weingart über den Cyclospora-Ausbruch in den USA. Worin unterscheiden sich Flussspat, Fluorid und Calciumfluorid? Vorsicht, Fangfrage, in gar nichts. Das sind lediglich unterschiedliche bergmännische, geologische und chemische Bezeichnungen für ein Gesteinsmineral, das vermutlich viele auch gar nicht kennen, das aber trotzdem zu den kritischen Rohstoffen zählt, bei denen Deutschland und Europa stark von Importen abhängig sind. Vor allem die pharmazeutische und chemische Industrie braucht Flussspat als Quelle für verschiedene Fluorverbindungen. Wofür genau und wie mehr Flussspat auch in Europa und Deutschland gewonnen werden könnte, darum geht es in Teil 8 unserer Serie Rare Ressourcen mit Volker Mrasek.
6: 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Flussspat. Mineralquelle für Fluorverbindungen.
7: Südlich von Pforzheim schlängelt sich die Würmtalstraße durch eine waldgesäumte Landschaft mit steilen Böschungen bis an den Fahrbahnrand. Eine eher ruhige Ecke im Nordschwarzwald mit wenig Verkehr an diesem Spätvormittag Ende Juni. Doch an einer Stelle, sie heißt Würmtalrampe, herrscht rege und lauter Betrieb.
8: Das ist normal, oder? Baustelle.
7: Am Rand der Landstraße eine abgezäunte Fläche mit grauer Schotterpiste. Alle paar Minuten rücken Muldenkipper an und laden Grobgestein ab.
8: Am Ende kommt in die Straße rein. Die wird später dann asphaltiert.
7: Etwas abseits der Straße ragt ein Portal aus rotem Buntsandstein aus der Böschung. Man könnte es für einen früheren Eisenbahntunnel halten. Tatsächlich ist es der Eingang zur Grube Käfersteige, einem alten Bergwerk. Der Chemiekonzern Bayer hat hier bis vor 30 Jahren Flussspat abgebaut, ein Mineral, das auch Fluorit genannt wird. Der Pforzheimer Bergbauingenieur Simon Bodensteiner sagt, man könne davon ausgehen,
9: dass die Käfersteige eines oder vielleicht sogar das größte Vorkommen für Flussspat in Europa ist.
7: Nach 30-jähriger Unterbrechung soll die verwaiste Lagerstätte jetzt wieder ausgebeutet werden. Daher die Baggerarbeiten für eine neue Betriebsfläche am Zugang zur alten Grube.
6: Flussspat. Wofür wird er gebraucht?
9: Flussspat ist so ein Allerweltsmineral, das eigentlich keiner kennt und trotzdem kommt es überall vor.
7: Zunächst sind da mal die klassischen Anwendungen des Industrieminerals, die Jochen Kolb erwähnt, Professor für Geochemie und Lagerstättenkunde am Karlsruher Institut für Technologie, KIT.
10: Es ist wichtig, um Aluminiumschmelzen herzustellen, um Stahlschmelzen herzustellen. Es ist ein Flussmittel, deswegen auch der Name Flussspat. Es ist ein Flussmittel in der Metallurgie.
7: Der Großteil des abgebauten Flussspats oder Fluorids gehe aber in die chemische Industrie, sagt die Geologin Kerstin Kuhn von der Bundesanstalt für Geowissenschaften und Rohstoffe. Daraus werde Flusssäure hergestellt, Ausgangsstoff für alle möglichen Fluorverbindungen.
11: Zum Beispiel in der Kältetechnik, aber auch im Verschäumen von Kunststoff wird es genutzt. Wir stellen Fluorpolymere her zur Chipherstellung. Wir haben sie in Displays von Handys, wir haben sie in Dächern von irgendwelchen Fußballstadien, in Glasfasern, in Emaille haben wir es drin. Also das sind Sachen, die man nicht so einfach wegdenken kann.
7: Schließlich kommen auch moderne Energietechnologien nicht ohne Flussspat aus. Solarmodule, Brennstoffzellen, Lithium-Ionen-Batterien. Sie alle enthalten Polymere auf Basis von Fluor.
6: Woher kommt Flussspat bisher?
7: Wer auf China als Hauptquelle tippt, liegt auch bei diesem Rohstoff richtig. Kerstin Kuhn liefert die Zahlen dazu.
11: Weltweit werden so um die 9,7 Millionen Tonnen Flussspat abgebaut. Über 80% des gewonnenen Flussspats kommen aus drei Ländern. Das sind China mit 62%, also wie immer, China taucht immer auf. Die Mongolei mit 12%. Mexiko ist noch sehr wichtig, ebenfalls mit 12%.
7: Europäischer Flussspat stammt vor allem aus spanischen Lagerstätten. Dort werden über 130.000 Tonnen pro Jahr abgebaut.
11: In Deutschland wird auch Flussspat gewonnen in zwei Bergwerken. Das ist die Grube Clara und die Grube Niederschlag, die jetzt zwischenzeitlich mal kurz insolvent war, aber jetzt wieder geöffnet ist. Die Grube Clara ist im Schwarzwald und die Grube Niederschlag liegt im Erzgebirge.
7: Dennoch führt die EU-Kommission Flussspat schon länger als kritisches Industriemineral, weil rund 70% der benötigten Mengen importiert werden müssen. Aus Ländern wie Mexiko, China, Südafrika und Vietnam.
6: Woher könnte Flussspat künftig kommen?
7: Geologe Jochen Kolb vom KIT sagt, er sehe gute Chancen, die Abhängigkeit von Flussspatimporten deutlich zu verringern.
10: Ich denke, das ist ein gutes Beispiel dafür, dass wir in Deutschland durchaus Potenzial haben für bestimmte Rohstoffe und die auch nutzen können.
7: Womit man gleich wieder im Nordschwarzwald landet. In der flussspatreichen Grube Käfersteige oder genauer am Rampenportal. Alena Wagner von der Deutschen Flussspat GmbH öffnet das 4-5 Meter hohe Metallgittertor. Dahinter ein kurzes steinernes Eingangsgewölbe.
12: Das ist zugemauert. Also das ist der Zustand, wie man damals die Grube sozusagen verwahrt hat.
7: Der kleine verrammelte Tunnel ist das Tor zu einer verborgenen Unterwelt, von der nur wenige eine Vorstellung haben. Simon Bodensteiner gehört dazu. Er ist Geschäftsführer der neu gegründeten GmbH, die hier wieder Flussspat gewinnen will.
13: Es sind jetzt schon über 7,5 Kilometern offenen Strecken unter Tage. Die meisten davon sind im Wasser, aber wenn das Wasser weg ist, dann sind sie zugänglich.
14: Man kann sagen, das weiß man sicher aus den historischen Daten, dass man ungefähr 1 Million Tonnen an Flussspatprodukt gewonnen hat in der Betriebszeit und dass mindestens noch 1 weitere Million sehr sicher da ist. Wenn man sagen würde, wir produzieren 100.000 Tonnen im Jahr, dann wären wir Top 5 in der Welt und bei 150.000 Tonnen kämen wir in die Top 3, Top 4. Also dann würde ich sagen, dann haben wir mindestens 40% unseres eigenen Bedarfs gedeckt.
7: Bodensteiners Bergbaufirma will nicht nur das Erz gewinnen, sondern es auch gleich veredeln. Dafür soll eine Aufbereitungsanlage entstehen und marktreife, hochreine Flussspatkonzentrate liefern. Geplanter Zeithorizont 4-5 Jahre. Es gäbe noch weitere denkbare Abbaustätten für Fluorid, sagt die staatliche Expertin Kerstin Kuhn.
11: Wir haben ein Projekt, Grube Phoenix bei Gehren, aber das ist zurzeit inaktiv, wird gerade nicht exploriert, in Thüringen bei Ilmenau in der Nähe. Wir haben auch in Italien auf Sardinien ein Projekt, was sehr weit entwickelt ist, also da gibt es noch Potenzial.
6: Wie lässt sich Flussspat ersetzen?
11: Ersetzen ist schwierig, weil es so spezielle Anwendungen sind. Da findet man nicht einfach einen neuen Rohstoff, der das auch kann.
7: Was aber geht, man kann die so wichtige Flusssäure auch ohne Flussspat herstellen. Dafür eignet sich laut Kerstin Kuhn ein Nebenprodukt der Düngemittelherstellung. Hexafluor-Kieselsäure.
11: Ungefähr 10% der Flusssäure werden schon damit hergestellt, also indem ich gar nicht mehr über den Flussspat gehe. Und ungefähr 13% des Aluminiumfluorids für die Aluminiumindustrie wird weltweit jetzt schon daraus.
6: Wie kritisch ist die Versorgung wirklich?
7: Für alle Metalle und Minerale auf ihrer Liste der kritischen Rohstoffe hat die EU-Kommission ein Ziel ausgegeben. Bis Ende des Jahrzehnts sollen schon mal 10% aus dem eigenen Bergbau in Europa kommen. Simon Bodensteiner ist überzeugt, dass Deutschland dieses Ziel bei Flussspat schon bald übererfüllen wird. Mit dem dann dritten Bergwerk, der Käfersteige.
13: Ich denke, dass wir durch unsere Tätigkeit den Flussspat von dieser Liste bekommen, weil wir dann einen Eigendeckungsbeitrag erreichen, der also neu an die 50% ranreicht.
7: Das Projekt im Würmtal ist übrigens eine rein privatwirtschaftliche Initiative. Geld vom Rohstofffonds der Bundesregierung gibt es dafür nicht. Das fließt erst ab einem Investitionsvolumen von 100 Millionen Euro.
13: Wir brauchen aber nur noch 70 Millionen. Wir haben hier eines der größten Flussspatvorkommen Europas, aber tatsächlich sind wir zu klein für den Rohstoff. Dieses Problem haben andere Rohstoffentwickler auch. Und da hoffen wir schon, dass sich das in Zukunft vielleicht etwas ändert.
8: Legen wir hin.
2: Volker Mrasek über Flussspat als wichtige Mineralquelle für Fluorverbindung. In der nächsten Folge unserer Serie Rare Ressourcen geht es dann am Donnerstag um Graphit. 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Frühgeborene Kinder haben mittlerweile gute Chancen auf ein erfülltes Leben. Mehr dazu in der ersten Meldung von und mit Michael Stang.
15: Das ist das Ergebnis einer Langzeitstudie im Fachblatt JAMA Pediatrics. Ein internationales Team hatte Daten von über 400 Menschen aus Bayern untersucht, deren soziale Entwicklung 34 Jahre lang dokumentiert wurde. Menschen, die mit einem sehr niedrigen Geburtsgewicht oder deutlich vor dem errechneten Geburtstermin auf die Welt gekommen sind, haben demnach gute Aussichten auf ein zufriedenes, gesundes und erfülltes Leben als Erwachsene. Jedoch hatte rund jedes fünfte Frühchen, das vor der 32. Schwangerschaftswoche oder mit einem Geburtsgewicht von weniger als 1500 Gramm geboren wurde, Probleme als Erwachsener, etwa im Bereich Finanzen, Freundschaften und Partnerschaften. Medizinisch betrachtet spielt demnach vor allem der Intelligenzquotient eine Rolle. Frühere Studien hatten gezeigt, dass der durchschnittliche IQ vor der 33. Schwangerschaftswoche pro Woche um 2,3 Punkte abnimmt.
2: Ärmere stoßen im Job an eine gläserne Klassendecke.
15: Menschen aus niedrigeren sozialen Schichten verdienen in Unternehmen weniger als jene aus höheren Schichten. Sie steigen auch langsamer auf, selbst bei vergleichbaren Qualifikationen. Ähnlich wie es bei Frauen eine gläserne Decke gibt, an die auch Top-Qualifizierte in ihrer Karriere stoßen, gibt es eine Klassendecke, berichtet ein Team der Stanford-Universität in seiner Metastudie im Fachblatt PNAS. Ein Grund? Menschen aus niedrigeren sozialen Schichten verhandeln demnach seltener über Gehalt und andere Arbeitsbedingungen. Dieses Muster zeigt sich demnach nicht nur in der Selbstwahrnehmung der Beschäftigten, sondern auch auf der Gegenseite.
2: Der Mond bekommt unerwarteten Besuch.
15: Ein Teil einer SpaceX-Rakete soll Berechnungen zufolge am 5. August ungeplant auf dem Erdtrabanten aufschlagen. Es handelt sich dabei um die Oberstufe der Falcon 9-Rakete, mit der im Januar 2025 zwei Landefähren zum Mond gestartet waren, berichtet die US-Raumfahrtbehörde NASA. Das von Elon Musk gegründete Raumfahrtunternehmen SpaceX äußerte sich zunächst nicht dazu. Ob der Aufschlag von der Erde aus sichtbar sein wird, ist noch unklar.
2: Die Zahl der Ebola-Infizierten steigt weiter.
15: Der Regierung der Demokratischen Republik Kongo zufolge gibt es inzwischen mehr als 2300 bestätigte Infektionen sowie mehr als 930 bestätigte Todesfälle. Der Ausbruch breitet sich so schnell aus wie kein anderer zuvor. Der zentralafrikanische Staat kämpft seit Mitte Mai gegen eine Ebola-Epidemie der seltenen Virusvariante Bundibugyo.
2: Der Klimawandel reduziert das arktische Meereis.
15: Die Meereisausdehnung in der Arktis hat 2025 und 2026 Rekordtiefs erreicht. Zwar schwankt die Fläche aus gefrorenem Meerwasser jedes Jahr bedingt durch die Jahreszeiten stark, jedoch hat sie im Winter insgesamt kaum noch die Fläche der Vorjahre, sondern nimmt immer weiter ab, heißt es im Fachblatt PNAS. Zuletzt deuteten die Daten an, dass sich der Prozess zumindest in diesem Jahrzehnt verlangsamt haben könnte. Dem widersprechen jedoch die neuen Daten.
2: Und die letzte Meldung, die Zahl der Störche in Deutschland erreicht einen neuen Rekord.
15: Denn dieses Jahr brüten bundesweit so viele Weißstörche wie nie seit Beginn der Aufzeichnungen. Diese Saison gibt es rund 15.000 Brutpaare, teilte der Naturschutzbund NABU mit. In den 1980er Jahren gab es in der Bundesrepublik und DDR zusammengerechnet weniger als 3.000 Brutpaare. In vielen Regionen waren Störche verschwunden. Gründe waren Nahrungsmangel durch eine intensivierte Landwirtschaft, trockengelegte Moore und Gefahren auf den Zugwegen. Naturschutzmaßnahmen wie die Wiedervernässung von Mooren und Grünland Bewirtschaftung haben demnach die Wende gebracht. Nun brüten Weißstörche in allen 16 Bundesländern.
0: Soweit die Wissenschaftsmeldungen aus unserem Wissenschaftsmagazin Forschung aktuell. Die Moderation hatte mein Kollege Lennart Pyritz. Als ein junger Mann in München im Jahr 2016 9 Menschen tötete, war lange von einem Amoklauf die Rede. Es dauerte Jahre, bis klar war, das war eine falsche Einordnung. Der Täter hatte ein eindeutiges rassistisches Motiv. Nikolaus Nützel über den Anschlag von München.
16: Im Norden Münchens am Olympia-Einkaufszentrum steht neben einer vierspurigen Straße ein Metallbogen mit Porträtfotos von 9 Menschen. Wenn man Passanten fragt, woran das Denkmal erinnert, haben die meisten eine Antwort.
17: Das ist ja von dem Attentat vor, weiß nicht, 10 Jahren, was her ist, oder wo Amoklauf war.
18: Ich weiß nur, es war ein, ich glaube noch Schüler damals, der Amok gelaufen ist und dabei die Person, an die da gedacht wird, erschossen hat.
16: Henning Pfeiffer, Polizeireporter beim Bayerischen Rundfunk, hat damals über Social Media erfahren, dass etwas Furchtbares geschah. Mit Kollegen ist er Richtung Tatort gefahren.
19: Und dann habe ich auch Menschen getroffen, die aus dem Olympia-Einkaufszentrum geflohen waren. Die hatten die Schüsse gehört. Es hat sehr laut geknallt und dann wurde gerufen und Panik brach aus.
16: Darüber zu berichten, was wirklich geschah, sei sehr schwierig gewesen, erinnert sich der Journalist.
19: Es wurden zu dem Zeitpunkt und auch im Laufe des Abends noch mehr als 60 Schießereien in München gemeldet und auch 2 Geiselnahmen. Das war alles allerdings falsch, also es waren Falschmeldungen. Und trotzdem haben all diese Falschmeldungen zu panikartigen Fluchtsituationen im Stadtgebiet geführt mit 30 Verletzten.
16: Tatsächlich dauerte es ab 17.51 Uhr nur 12 Minuten, bis der Täter mit einer Pistole 9 Menschen getötet hatte. Zwei von ihnen waren erst 14 Jahre alt. Fünf weitere verletzte er schwer. Gut zwei Stunden später erschoss der 18-Jährige sich selbst, als die Polizeibeamten ihn stellten. Die Waffe hatte er sich illegal im Darknet besorgt. Weil der Täter ein Schüler war, der sich wegen psychischer Probleme hatte behandeln lassen, war zunächst von einem Amoklauf die Rede. Bald allerdings fiel auf, dass die Opfer alle etwas gemeinsam hatten. Ihre Familien hatten ihre Wurzeln im Ausland oder sie gehörten zur Gruppe der Sinti und Roma. Der Soziologe Matthias Quent hat umfangreiche Daten ausgewertet, um im Auftrag der Stadt München ein Gutachten zu erstellen.
20: Ganz konkret war es so, dass der Täter in München weiße Menschen am Leben gelassen hat, am Tatort nicht auf sie geschossen hat und sich wirklich ganz spezifisch eine Gruppe ausgesucht hat. Und dann sprechen wir von einer vorurteilsgeleiteten Gewalttat, von einem Hassverbrechen.
16: Es könne paradox wirken, dass die Eltern des in München geborenen Täters Iraner sind, weiß der Extremismusforscher. Und es sei korrekt, dass der 18-Jährige psychische Probleme hatte. Das ändere aber nichts an seinem Motiv.
20: Das sind überlappende Grenzen. Das kann man nicht hart abgrenzen. Und das ist in sehr vielen Fällen so.
16: Zweifelsfrei rassistisch seien die Morde am 22. Juli 2016 in München vor allem aus einem Grund.
20: Dann ist der zentrale Aspekt, dass solche Taten Botschaftstaten sind.
16: Es gehe um eine Botschaft an Menschen, die der Täter als nicht deutsch definierte.
20: Ihr seid eine Bedrohung, euch muss man vernichten, das ist das, was der Attentäter selber formuliert hat, um Deutschland zu retten.
16: Es dauerte allerdings rund 3 Jahre, bis auch das Bayerische Landeskriminalamt offiziell erklärte, der 9-fache Mord sei ein rassistisch motiviertes Hassverbrechen gewesen. Der Polizeireporter Henning Pfeiffer kennt die Arbeit der Ermittlungsbehörden seit vielen Jahren. In diesem Fall hat er ein zwiespältiges Urteil über ihr Vorgehen.
19: Da kommen natürlich unglaublich viele Informationen zusammen, die man erstmal bewerten muss, um dann zu einem Ergebnis zu kommen. Also ich denke, es war gerechtfertigt, dem Ganzen ein wenig Zeit einzuräumen, bis man ein endgültiges Ergebnis hat. Und wir leben nun mal in einer Zeit, wo man gerne sofort ein Ergebnis hat und das klappt nicht immer. Und in diesem Fall haben sie sehr genau hingeschaut und es hat halt länger gedauert. Für meinen Geschmack vielleicht doch etwas zu lange her.
16: Der Soziologe und Gutachter Matthias Quent findet ebenfalls, es hätte schneller gehen können, einen breiten Konsens über das Motiv des Täters zu finden. Aber er sieht auch gute Aspekte in der Aufarbeitung.
20: Ich denke, dass München ein positives, konstruktives Beispiel ist, wie sich Perspektiven, Einschätzung auch entwickeln können, wie man eine Diskussion versachlicht, sie auch in einer öffentlichen Art und Weise führt, Argumente austauscht und dann zu anderen Einschätzungen kommt.
16: Wenn man Passanten am Gedenkort für die 9 Mordopfer im Münchner Norden anspricht, hört man allerdings eher, von einem rassistischen Motiv sei ihnen nichts bekannt.
18: Das nicht, nein. Also das habe ich nicht mitbekommen.
17: Ja, das war dann irgendwie von Schule oder irgend sowas. Aber er war auch psychisch.
16: In der Schule hatte der Täter Schwierigkeiten und er hatte psychische Probleme. Seine Opfer aber suchte er aus rassistischen Motiven aus.
0: Ein Kalenderblatt war das von Nikolaus Nützel über den rassistisch motivierten Anschlag in

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Erstmals seit Beginn der jüngsten Eskalation im Iran-Krieg ist wieder die Flugabwehr in der Hauptstadt Teheran aktiviert worden. Im Nordosten der Millionenmetropole waren in der Nacht dumpfe Detonationen zu hören, wie Medien meldeten. Das US-Militär führt nach eigenen Angaben die 11. Nacht in Folge eine neue Angriffswelle aus. Inzwischen seien die Attacken abgeschlossen, hieß es. Sie hätten unter anderem Flugzeughallen und Lagerstätten für Drohnen gegolten. Das Deutsche Zentrum für psychische Gesundheit drängt auf eine gesetzliche Altersgrenze von 13 Jahren für algorithmusbasierte soziale Medien. Zugleich müsse es eine Stärkung von Medienkompetenz inklusive Hilfestellungen für Eltern geben, teilte das DZPG mit. Begründet wird die Forderung mit dem aktuellen Forschungsstand zu den Auswirkungen sozialer Medien auf die psychische Gesundheit von Kindern und Jugendlichen. Die wissenschaftliche Evidenz sei belastbar genug, um politisch zu handeln. Weiter heißt es, noch unveröffentlichte Daten zeigten, dass auch eine problematische Social-Media-Nutzung der Eltern ein Risikofaktor sei, wenn es um Schutzmaßnahmen gehe. Gestern hatte Frankreich als erstes europäisches Land ein Social-Media-Verbot für unter 15-Jährige eingeführt. Die Europäische Union will demnächst Vorschläge für Einschränkungen vorlegen. Auch in Deutschland gibt es Überlegungen. Viele Experten warnen allerdings auch vor pauschalen Verboten. Zudem gibt es Zweifel an der Effektivität solcher Maßnahmen. Nach der Vorstellung des Bundeslagebilds zum Kindesmissbrauch in Deutschland weisen Fachorganisationen auf ein wesentlich größeres Ausmaß in der Realität hin. Der Verein gegen Missbrauch teilte mit, dass das Bundeslagebild vor allem das tatsächliche Ausmaß der sexuellen Gewalt, der Jugendliche im Netz täglich ausgesetzt seien, nicht ansatzweise abbilden könne. Der Bundesgeschäftsführer des Kinderschutzbundes Grein betonte im Deutschlandfunk, der Gesellschaft werde immer klarer, dass es ein weit verbreitetes Phänomen von sexuellem Missbrauch in Familien gebe. Sexualisierte Gewalt gegen Kinder galt lange in Deutschland als tabuisiert. Inzwischen spielt die dramatische Problematik in Politik und Behörden eine größere Rolle. Die Entwicklungen werden vom Bundeskriminalamt in einem gesonderten Lagebild ausgewertet. Das Neueste wurde gestern vorgestellt. Demnach sind die registrierten Fallzahlen erneut gestiegen, vor allem durch digitale Straftaten. Bundesaußenminister Wadephul setzt heute seine Afrika-Reise in der nigerianischen Hauptstadt Abuja fort. Auf der Tagesordnung des CDU-Politikers steht zunächst ein Gespräch mit dem Präsidenten der westafrikanischen Wirtschaftsgemeinschaft ECOWAS, Touré. Im Anschluss wollte Wadephul seine nigerianische Kollegin Odumegwu Ojukwu zu einem Meinungsaustausch treffen. In Indien will die regierungskritische Kakerlakenbewegung CJV auch nach den schweren Zusammenstößen mit der Polizei ihre Proteste fortsetzen. Ihr Gründer Abhijit Dibke und andere führende Mitglieder würden vor dem Polizeihauptquartier an einer Sitzblockade teilnehmen, hieß es. Zu Protestmärschen wolle man allerdings nicht mehr aufrufen. Zu Wochenbeginn hatte es zahlreiche Verletzte gegeben. Ein Marsch zum Parlament sollte den Forderungen nach Rücktritt von Bildungsminister Pradhan Nachdruck verleihen. Pradhan wird politisch für einen Skandal um geleakte Dokumente einer Hochschuleingangsprüfung verantwortlich gemacht. Der Marsch war eine der größten Protestaktionen in Neu-Delhi seit Jahren. Indiens Oppositionsführer Gandhi und weitere Mitglieder seiner Kongresspartei beteiligten sich aus Protest gegen das Vorgehen der Polizei an einer Sitzblockade vor der Residenz von Premierminister Modi. Die Jugendbewegung entstand vor 2 Monaten, nachdem ein oberster Richter arbeitslose junge Menschen als Kakerlaken bezeichnet hatte. Nach mehrjährigem Umbau wird das Geburtshaus Adolf Hitlers im österreichischen Braunau nun vom Staat genutzt. Am Vormittag soll es offiziell als Polizeizentrum eröffnet werden. Österreich will mit dem Schritt verhindern, dass das Haus weiter als Anziehungspunkt für Neonazis dient. Der Umbau kostet rund 20 Millionen.

0: Das Wetter. Nachts im Norden Bewölkungszunahme, im Küstenumfeld gebietsweise Regen, sonst gering bewölkt, Tiefstwerte 15 bis 6 Grad. Tagsüber in der Nordhälfte bewölkt, zeitweise Regen, im Süden heiter, 19 bis 29 Grad. Am Donnerstag bewölkt, vor allem in der Nordosthälfte Schauer, im Süden heiter, 19 bis 27 Grad. Das waren die Nachrichten.
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2: Im Studio ist Mike Herbstreuth. Schön, dass Sie zuhören.

Sexualisierte Gewalt gegen Kinder und Jugendliche verlagert sich immer stärker ins Internet. Das neue Bundeslagebild, das gestern vorgestellt wurde, das zeigt mehr Missbrauchsfälle und einen starken Anstieg bei jugendpornografischen Inhalten. Die Ermittelnden, die sehen dabei auch künstliche Intelligenz als Treiber dieser Entwicklung. Wir schauen gleich genauer drauf in dieser nächsten halben Stunde hier in der Radionacht.

0: Über 17.000 bekannte Fälle von sexualisierter Gewalt gegen Kinder und Jugendliche. Das ist das Lagebild für das vergangene Jahr. Es handelt sich um einen deutlichen Anstieg von rund 1.600 Fällen im Vergleich zu 2021. Diese Zahlen, die wurden gestern in Berlin unter anderem von Bundesinnenminister Alexander Dobrindt und BKA-Chef Holger Münch vorgestellt. Felicitas Böselager war für uns dabei.
1: Die Fälle von sexuellem Missbrauch von Kindern und Jugendlichen haben im Jahr 2025 insgesamt um knapp 5% zugenommen. CSU-Bundesinnenminister Alexander Dobrindt erläutert die Zahlen.
2: Auch wenn in einzelnen Teilbereichen Rückgänge von Fallzahlen erkennbar sind, bleiben die Zahlen der Sexualdelikte erschreckend hoch und verzeichnen auch in Teilen einen dramatischen Anstieg.
1: Dramatisch sei der Anstieg, so formuliert es der Innenminister, im Bereich der jugendpornografischen Inhalte.
2: Wir sehen hier eine Steigerung im letzten Jahr von rund 20%. Und die Dramatik wird deutlich, wenn man den 5-Jahres-Vergleich anstellt. Wir haben hier mehr als eine Verdoppelung vom Jahr 2021 auf das Jahr 2025.
1: Als einen Grund für diesen Anstieg nennt der Innenminister die künstliche Intelligenz. KI mache es sehr viel einfacher, Kinder- und jugendpornografische Inhalte zu verändern und könne sehr niederschwellig genutzt werden. Die Tatverdächtigen waren sowohl in der analogen als auch in der digitalen Welt überwiegend männlich, erklärt der Präsident des Bundeskriminalamts Holger Münch.
3: Und wir haben verzeichnet, dass zwischen Täter und Opfer in etwa 55% eine Vorbeziehung bestand. Was auch heißt, in etwa 45% nicht. Wir sehen eine Zunahme der Bedeutung des digitalen Raums. Hier spielen auch Grooming-Sachverhalte eine große Rolle. Will heißen, Minderjährige, die gezielt angesprochen werden, eine Vertrauensbeziehung aufgebaut werden soll, um einen sexuellen Missbrauch vorzubereiten.
1: Während die Täter überwiegend männlich sind, werden Mädchen häufiger Opfer von sexuellem Missbrauch als Jungen. BKA-Präsident Münch weist außerdem auf das Phänomen des Livestreamings hin.
3: Hier ist es so, dass Täter per Livestream mitunter Anweisungen geben und einen im Ausland in der Regel stattfindenden Missbrauch von Kindern oder Jugendlichen verfolgen, in Auftrag geben.
1: Ein Hotspot seien dabei die Philippinen. Das Bundeslagebild beruht auf Daten der polizeilichen Kriminalstatistik. Das bedeutet also, dass hier nur registrierte Missbrauchsfälle auftauchen. Deshalb sagt Innenminister Dobrindt:
2: Wir gehen von einem hohen Bereich Dunkelfeld auch aus, den wir nicht beziffern können.
1: Für künftige Ermittlungen hoffen sowohl der Innenminister als auch der BKA-Chef auf die IP-Adressenspeicherung. IP-Adressen sollen künftig 3 Monate lang bei Internetanbietern gespeichert werden können. Ein entsprechendes Gesetz soll im Herbst vom Bundestag verabschiedet werden. Die unabhängige Bundesbeauftragte gegen sexuellen Missbrauch von Kindern und Jugendlichen, Kerstin Klaus, spricht insgesamt von blinden Flecken in der Gesellschaft, wenn es um sexuellen Missbrauch von Kindern und Jugendlichen geht. Digitale sexualisierte Gewalt sei Alltag für Mädchen und Jungen. Sie hat deshalb 3 Forderungen, die auch dabei helfen sollen, das Dunkelfeld weiter auszuleuchten.
4: Cybergrooming muss strafbar sein, egal ob es ein Kind oder einen Jugendlichen trifft. Sextortion muss über einen eigenen Sexualstraftatbestand erfasst und ermittelt werden können. Und die sexuelle Schutzaltersgrenze von 14 Jahren müssen wir kritisch hinterfragen.
1: Sextortion bedeutet beispielsweise die Erpressung durch Nacktbilder. Klaus fordert außerdem eine flächendeckende, analoge und digitale Beratung für Kinder und Jugendliche, weil sie sich häufig zu sehr schämen, um Straftaten anzuzeigen.
0: Ein Beitrag von Felicitas Böselage. Und mit diesem Lagebild zur sexuellen Gewalt gegen Kinder, damit beschäftigen sich auch die Kommentarspalten der Zeitungen von heute. Wir haben schon mal für Sie reingelesen in unsere Presseschau.
5: Es sind Zahlen, hinter denen sich Abgründe auftun, schreibt die Rheinische Post aus Düsseldorf. 17.126 Fälle von sexuellem Kindesmissbrauch registrierte die Polizei im vergangenen Jahr, Tendenz steigend. Und das ist nur das Hellfeld. Die meisten Opfer sind Mädchen, die meisten Tatverdächtigen Männer. Dass Deutschland bei der Digitalisierung bis heute hinterherhinkt, hat in diesem Bereich besonders verheerende Folgen. Die Leipziger Volkszeitung ist überzeugt, im Kampf gegen Kindesmissbrauch, Ausbeutung und sexualisierte Erpressung im Internet bleibt viel zu tun. Kinder und Jugendliche verbringen einen großen Teil ihrer Freizeit online. Immer mehr Sexualdelikte zum Nachteil von Minderjährigen finden dort statt. Der Reutlinger Generalanzeiger fragt mit Blick auf den Bundesinnenminister: Warum unternimmt Dobrindt nicht endlich etwas und reguliert beispielsweise soziale Medien oder treibt Informationskampagnen voran, welche den Eltern die Gefahren von Chatroom oder sozialen Medien eindrücklich vermitteln? Die Rheinpfalz aus Ludwigshafen äußert sich zu den Plänen der Deutschen Bahn für ein Alkoholverbot an allen rund 5.400 Bahnhöfen in Deutschland. Jetzt verbieten wir also das Bier, statt die Ursachen von Gewalt und Verwahrlosung endlich an ihren Wurzeln zu packen. Statt solche Symbolpolitik zu inszenieren, sollte Bahnchefin Evelyn Paller dafür sorgen, dass unsere Bahnhöfe wieder sauber, Gebäude instand gesetzt und Sicherheitskräfte präsenter werden. Die Augsburger Allgemeine findet: Es ist richtig und nachvollziehbar, dass die Bahn durchgreift. Dass an Bahnsteigen, wo sich oft hunderte Menschen auf wenigen Quadratmetern Platz drängen, getrunken werden darf, ist ein Sicherheitsrisiko. Aber ein Verbot nur an den Bahnsteigen wäre nur eine halbe Lösung. Die Stuttgarter Zeitung gibt zu bedenken: Die Durchsetzung des Alkoholverbots ist schwierig. Um eine Gruppe von Fußballfans, die auf dem Weg Richtung Stadion sind, am Trinken zu hindern, müsste ein Großaufgebot an Polizisten im Einsatz sein. Personal, das die Bundespolizei nicht hat. Die Neue Presse aus Coburg erwartet: Wer gerne Alkohol trinkt, wird das weiterhin tun, nur eben an anderer Stelle. Das Problem wird damit nicht behoben, sondern nur verlagert. Und das Verbot verhindert auch nicht, dass bereits Betrunkene den Bahnhof betreten.
0: Das war unser Blick in die Kommentarspalten der Zeitungen von heute. 4:15 Uhr haben wir es, 4:15 Uhr. 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

0: Mit künstlicher Intelligenz lassen sich vergangene Zeiten mit verhältnismäßig einfachen Mitteln anschaulich machen. Allerdings verändert sie dadurch auch unseren Blick auf diese Vergangenheit, sowohl zum Guten wie auch zum Schlechten. Lena Fuhrmann berichtet und stellt als erstes Chloe vor.
1: So the plan is, I'm gonna check in at my room in the inn, get into the market, see how people actually live here, eat whatever they eat, and then later I am meeting the actual king.
2: London im Jahr 1536. Chloe führt ihre Follower in Selfie-Perspektive durch die Stadt. Sie zeigt ihre Unterkunft, isst in einer Taverne und trifft später König Heinrich den VIII. Die junge Frau reist in ihren YouTube-Videos regelmäßig in die Vergangenheit. Etwa ins alte Ägypten oder ins Tudor-England. Millionenfach werden die Videos ihres Kanals Chloe vs. History geklickt. Dahinter steckt allerdings nicht wirklich eine US-amerikanische Influencerin, sondern der britische Creator Jonathan Laramie, der die Bilder mit Hilfe von künstlicher Intelligenz erstellt. Während manche Kommentare die Videos als sogenannten KI-Slop bezeichnen, also KI-Abfall, der gerade mit sinnfreien Clips das Netz überflutet, finden andere Nutzende lobende Worte. Für die fiktive Protagonistin, den Humor und die immersiven Einblicke in vergangene Zeiten.
3: Diese Straßenszenen, sehr, sehr realistisch, fast unheimlich. Das ist wahrscheinlich die beste Art, KI zu benutzen, die ich je gesehen habe.
2: Wer sich für Geschichte interessiert, kommt im Netz derzeit schwer an KI-Zeitreisenden vorbei. Auch die beiden Brüder Nils und Lars de Boer betreiben einen solchen Kanal namens Janella Through Time. Sie wohnen in den Niederlanden und arbeiten eigentlich in der Musikindustrie. Die Figur Janella haben sie nach dem Erfolg von Chloe vs. History kreiert.
4: Wir haben den Trend gesehen, Geschichtsvideos zu machen, auch in Bezug auf Chloe. Und wir dachten direkt, wir wollen da auch aufspringen. Also haben wir recherchiert, ein Team darauf angesetzt und alles aufeinander abgestimmt.
2: Die beiden erkennen einen Markt. 1 bis 2 Wochen brauchen sie, um ein neues Video zu erstellen. Musik und Erzählungen kommen von ihnen. Das Visuelle generiert ein KI-Programm in kurzen Clips, die sie dann zusammensetzen. Nils und Lars ist es wichtig, so faktentreu wie möglich zu arbeiten und umfassend zu recherchieren, sagen sie. Sie sehen in den Videos die Möglichkeit, Follower und Geld zu generieren, aber auch Geschichte etwa für Schulen interessanter zu gestalten. Dass KI immer auch fehlerhafte Ergebnisse liefern kann, ist ihnen dabei bewusst. In vielen Zeitreisevideos passen beispielsweise Architektur oder Essen nicht zur Epoche, dann tauchen modern gekleidete Menschen oder Grafikfehler im Hintergrund auf.
5: In dem Sinne ist es immer riskant, KI hierfür zu nutzen. Aber ich denke, wir machen das auf eine gute Art und wir wollen Menschen helfen, sich zu bilden. Also wir machen das nicht mit einer bösen Absicht oder so.
2: Historische Formate sind seit Jahren beliebt in sozialen Netzwerken. So Geschichtswissenschaftler Roman Smirnov. Er forscht an der Universität Bochum zu digitalen Geschichtskulturen. KI bietet nun die Möglichkeit, dass auch gewöhnliche Nutzerinnen und Nutzer Videos zu historischen Themen produzieren. Was früher viel teures Equipment, Zeit und Expertise brauchte, kann heute in einem Bruchteil der Zeit erledigt werden. Menschen geben den Auftrag, Algorithmen erzeugen die Inhalte. Dabei folgen sie allerdings statistischen Logiken. Statt wie Historikerinnen und Historiker wissenschaftliche Quellen abzuwägen, erzeugen sie aus den Datenmengen, die ihnen etwa aus dem Netz zur Verfügung stehen, das wahrscheinlichste Ergebnis.
6: Wenn ich anhand von KI die Darstellung von Paris im Zweiten Weltkrieg oder in Zeit von großer französischer Revolution rekonstruiere, dann bekomme ich nicht die typische, sondern die typischste Darstellung, die schon mehrfach auf verschiedene Websites, Blogs und in popkulturelle Medien wie Netflix-Serien existiert. Also ich produziere mit KI quasi nichts Neues. Ich reproduziere oder KI reproduziert für mich nur die schon ziemlich verbreitete Ästhetik der Vergangenheit.
2: Historisch akkurat ist das nicht, sowohl inhaltlich als auch visuell. Zwar wirken die Videos mit Chloe, Janella und anderen Zeitreisenden auf den ersten Blick realistisch, aber die Farben sind zu satt, die Kanten zu glatt und die Protagonistin, oft von männlichen Machern erstellt, normschön. Smirnov betont, KI könne auf Dauer gewohnte Erzählungen und Stereotype weiter verfestigen.
6: KI als Phänomen, nicht nur als Technologie, als soziokulturelles Phänomen, futtert sozusagen die digitale Geschichts- und Erinnerungskultur mit relativ gleich aussehenden synthetischen Inhalten, Und das werden wir merken. Also KI führt dazu, dass das bereits Kanonisierte noch mehr kanonisiert wird und originelle bzw. marginalisierte Darstellungen der Vergangenheit bleiben weiterhin marginalisiert.
2: Wenn es um die Risiken und Chancen von KI geht, von der Vermittlung bis hin zur unbewussten oder bewussten Desinformation, betont Smirnov, die Technologie wurde nicht speziell für die Geschichtskultur geschaffen. Ebenso wie Videospiele oder Wikipedia, die dann aber doch unser Bild von der Vergangenheit prägten. Uns bleibe es nur, mit der Technologie umzugehen.
6: Am Ende werden wir alle KI nutzen, direkt oder indirekt. Oder werden wir alle KI-generierte Inhalte konsumieren, auch ohne Wissen darüber.
2: Sie mögen immer echter aussehen, aber KI-Videos bleiben eine Rekonstruktion, wie auch andere mediale Bearbeitungen der Geschichte. Wenn uns das bewusst ist und Creator es transparent markieren, können die Zeitreisen sogar Interesse wecken. Für das Frühjahr und vielleicht sogar für echte Geschichtsforschung.
0: Ein Beitrag von Lena Fuhrmann war das über digitale KI-Zeitreisevideos.

0: seit vielen Jahren schon regiert in Nicaragua, der lange Zeit Machthaber Daniel Ortega, autoritär, inzwischen gemeinsam mit seiner Ehefrau Rosaria Murillo. Gemeinsam haben sie ein System der Überwachung, Verfolgung, willkürlicher Festnahmen und Folter entwickelt. Für die Nicaraguaner gehört Angst zum Alltag. Wegen der Repressionen sind bis zu 800.000 Menschen ins Ausland geflohen. Doch bisher wahrt das Regime noch den Schein von Wahlen. Nächstes Jahr hätten Präsidentschaftswahlen stattfinden sollen. Doch es wird keine mehr geben. Nie wieder, verkündete jetzt der 80-Jährige. Jenny Barke mit den Einzelheiten.
1: Die Zukunft des Landes ohne Wahlen verkündet Daniel Ortega am Sonntag in Nicaraguas Hauptstadt Managua vor Zehntausenden. In Reih und Glied stehen sie da, mobilisierte Beamte, Lehrkräfte, Profiteure seines Systems. Gemeinsam feiern sie den 47. Jahrestag der sandinistischen Revolution.
2: No crean que porque no hay guerra, estamos en paz.
1: Glaubt bloß nicht, dass wir in Frieden leben, nur weil kein Krieg mehr herrscht. Es ist Schluss mit der Geschichte. Niemals werden die von den Yankees und Somocisten eingesetzten Parteien wieder an die Regierung kommen. Somocisten, Anhänger des Diktators Anastasio Somoza. Die Sandinisten um Daniel Ortega haben ihn gestürzt am 19. Juli 1979. Ortega galt international als strahlende Revolutionsfigur. An diesen historisch bedeutenden Tag erinnert nun diese Feier. Ortegas Versprechen damals, nie wieder Diktatur. Sein Versprechen 47 Jahre später, nie wieder Wahlen.
2: No volverán a haber elecciones.
1: Es wird keine Wahlen mehr geben, damit sie nicht versuchen, die Regierung an sich zu reißen, die Macht an sich zu reißen. Nicaragua war auch bisher keine Demokratie. Seit 20 Jahren regiert der Langzeitmachthaber durch. Immer an seiner Seite seine Ehefrau Rosario Murillo, seit 2 Jahren sogenannte Co-Präsidentin. Seit das Regime 2018 Proteste blutig niedergeschlagen hat, sind 800.000 Nicaraguaner vor möglichen Verhaftungen, verschwinden lassen und Folter ins Ausland geflohen. NGOs und die katholische Kirche sind verboten, die Presse unterdrückt. Auch Dora Maria Telles lebt im Exil, einst Kommandantin der Revolution, wurde sie schließlich von Ortega festgenommen und nach 2 Jahren Gefängnis ausgewiesen. Die Abschaffung der Wahlen, für Telles ein Zeichen, dass Ortega sich weiter bedroht fühlt. Seit 2006 gibt es keine freien Wahlen mehr. Ortega hat einen Wahlbetrug nach dem anderen begangen. Jeder war dreister als der vorherige. Die Ankündigung zeigt seine schreckliche Angst. Er hat nicht einmal mehr Vertrauen in seine eigene soziale Basis, nicht in die Menschen, die in seinem Umfeld arbeiten. Bereits bei den Wahlen 2021 ließen Ortega und Murillo alle Gegenkandidaten festnehmen. Die Errichtung ihrer Diktatur blieb bisher straflos, auch auf internationaler Ebene, auch wenn die USA seit langem freie Wahlen fordern. US-Außenminister Marco Rubio hat die angekündigten Pläne Ortegas jetzt scharf kritisiert. Dass das US-Militär dieses Jahr zuerst Venezuelas Langzeitmachthaber Nicolás Maduro festgenommen hat und US-Präsident Donald Trump jetzt Kuba isoliert, könnte Ortegas Verfolgungswahn verstärken, schätzt die Exil-Nicaraguanerin Telles. Es gibt zudem das Gerücht, dass in der Armee große Unzufriedenheit herrscht. Auch viele Polizisten sind nicht einverstanden, dass sie selbst die Bürger unterdrücken sollen. Und das Regime hat Angst, dass es so kommen könnte wie in Venezuela, dass Zivilisten mit den Vereinigten Staaten über das Schicksal der Tyrannen verhandeln. Dabei ist Daniel Ortega, 80-jährig, inzwischen körperlich sehr geschwächt von einer chronischen Krankheit. Er kann schlecht laufen und immer wieder spricht er zusammenhanglose Dinge, vergisst Namen. Seine Co-Präsidentin Murillo, selbst 75 Jahre alt, hat ihre Macht deutlich ausgebaut. Doch mit ihrer tyrannischen und impulsiven Art habe sie die Basis verloren, analysiert Telles. Weil sie die Chance verpasst hätten, einen Weg für einen demokratischen Übergang zu ebnen, bleibe ihnen nichts weiter übrig, als sich weiter abzuschotten.
0: Ein Beitrag von Jenny Barke war das. 4.29 Uhr haben wir es, kurz vor halb fünf. Heißt, hier hören Sie gleich die Nachrichten im Programm und danach geht's weiter mit der Deutschlandfunk-Radionacht.

0: Deutschlandfunk. 4.30 Uhr die Nachrichten. Frankreich führt als erstes EU-Land ein Social-Media-Verbot für Kinder und Jugendliche unter 15 Jahren ein. Der Senat und die Nationalversammlung stimmten am Abend mit breiter Mehrheit für einen entsprechenden Gesetzesvorschlag. Auf Wunsch von Präsident Macron soll das neue Gesetz bereits nach den Sommerferien in Kraft treten. Demnach sind ab September neue Konten für unter 15-Jährige auf sozialen Medien verboten. Für bestehende Konten gibt es eine Übergangsfrist bis zum Jahresende. Die EU will demnächst Vorschläge für Einschränkungen vorlegen. Auch in Deutschland gibt es Überlegungen. Viele Experten warnen allerdings vor pauschalen Verboten. Zudem gibt es Zweifel an der Effektivität. Sachsens Ministerpräsident Kretschmer wirbt angesichts der politischen Mehrheitsverhältnisse im Osten Deutschlands für die Bereitschaft zu Gesprächen mit allen anderen Parteien. Er sagt dem Handelsblatt, wer noch über Brandmauern rede, habe die Zeichen der Zeit nicht erkannt. Man müsse mit jedem reden, der reden wolle. Der Begriff der Brandmauer steht für die Positionierung der Parteien, nicht mit der AfD zu kooperieren. CDU-Chef und Bundeskanzler Merz hatte vor einer Woche bei seiner Sommerpressekonferenz bekräftigt, die CDU werde nicht mit AfD und Linken zusammenarbeiten. Sowohl in Sachsen-Anhalt als auch in Mecklenburg-Vorpommern liegt die AfD in Umfragen vorn. In beiden Ländern stehen im September Landtagswahlen an. In der Debatte über die weitere Digitalisierung der Börse begrüßt der Finanzökonom Kopier Georg die Tokenisierung von Wertpapieren. Sie sei ein Wachstumsmarkt, sagte der Professor von der Frankfurt School of Finance dem Deutschlandfunk. Dieser verbinde für Anleger die Vorteile eines wohlregulierten Marktes mit der Effizienz einer Blockchain-basierten Infrastruktur. Investitionen seien besser planbar und insgesamt weniger riskant. Zudem würden rund um die Uhr Zugang zu neuer Liquidität möglich sowie geringere Transaktionsgebühren, erklärte Georg. Tokenisierung bedeutet, jeder Handelsvorgang, etwa mit einer Aktie, Anleihe oder einer gebündelten Auswahl davon wie eines ETFs, wird geprüft und als eine Art digitaler, fälschungssicherer Kassenzettel, ein sogenannter Token, abgespeichert. Genutzt wird dafür die Speichertechnologie der Blockchain, die bereits Grundlage für Kryptowährungen wie Bitcoin ist. In den USA hat das für den Handel mit Wertpapieren zentrale Wall Street-Unternehmen DTCC vergangene Woche einen Praxistest gestartet. Im Oktober soll der Regelbetrieb loslegen. Nach der Festnahme der berüchtigten Influencer Andrew und Tristan Tate wird US-Präsident Trump ihre Auslieferung an Großbritannien, einem Medienbericht zufolge, zulassen. Wie der Telegraph meldet, will das Weiße Haus trotz Widerstand in Teilen von Trumps Umfeld nicht intervenieren. Der Anwalt der beiden Brüder hatte erklärt, sich gegen die Auslieferung zu wehren. Die Männer hatten sich Schutz durch die Trump-Regierung erhofft. Die britische Staatsanwaltschaft wirft ihnen unter anderem Vergewaltigung und Menschenhandel zum Zweck der sexuellen Ausbeutung vor. Am Wochenende wurden sie in Miami festgenommen. Die ehemaligen Kickboxer erreichen mit expliziter Frauenverachtung Millionen Menschen im Netz. Sie zählen zu den einflussreichsten Akteuren der sogenannten Manosphere. Das ist eine Szene, die Hypermaskulinität und Antifeminismus verbreitet. Zudem propagieren sie in ihrer Ideologie das Streben nach extremem Reichtum, um sich der angeblich totalen Kontrolle durch Staat und Gesellschaft zu entziehen. Experten warnen seit langem vor einem erheblichen Radikalisierungspotenzial. König Charles III. Hat den Bau der nach seinen Angaben ersten Ökomoschee Europas in Cambridge gewürdigt. Sie zeichne sich neben architektonischer Qualität durch eine Vorreiterrolle im Umweltschutz aus, teilte das britische Staatsoberhaupt mit. Dem auch Nachhaltigkeit ausgerichteten islamischen Gebäude gelinge es durch seine Maßnahme, die CO2-Emissionen deutlich zu senken. Charles hatte zu Wochenbeginn die 2019 errichtete Moschee besucht, die islamische Prinzipien des Naturschutzes mit lokaler Architektur verknüpft. Die Holzkonstruktion wurde unter anderem mit Wärmepumpen, Photovoltaik, Gründach und Regenwassermanagement ausgestattet. Das Wetter: in der Nordhälfte bewölkt, zeitweise Regen, im Süden heiter, 19 bis 28 Grad. Morgen im Südwesten und im Ostseeumfeld vielfach heiter, sonst stärker bewölkt, vereinzelt Schauer, 19 bis 27 Grad. Das waren die Nachrichten.
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2: Heute Nacht mit Mike Herbstreuth. Schön, dass Sie zuhören.

Können sogenannte Schrottimmobilien das Wohnungsproblem in den deutschen Städten lösen? Und wie hat der Amoklauf von München heute vor 10 Jahren die Stadt geprägt und verändert? Wir schauen genauer drauf in dieser nächsten halben Stunde in der Radionacht.

0: Die Tour de France befindet sich in ihrer letzten Woche und es ist in diesem Jahr eine Rundfahrt, die von Stürzen von Topfahrern geprägt ist. Jetzt hat es auch den deutschen Florian Lipowitz erwischt. Damit beginnen die Sportmeldungen hier in der Radionacht. Zusammengestellt hat sie dieses Mal Maximilian Rieger.
1: Im letzten Jahr hat es Florian Lipowitz als erster Deutscher seit vielen Jahren mal wieder auf das Podest der Tour de France geschafft. Das war auch dieses Jahr wieder das Ziel. Und auch wenn die ersten zwei Wochen gezeigt haben, am Berg ist Lipowitz nicht ganz so stark wie manch einer seiner Kontrahenten, er hatte vor dem gestrigen Zeitfahren immer noch Chancen auf den dritten Platz. Der Traum von Podest platzt dann aber kurz vor dem Ziel auf die schmerzhafteste Art und Weise. Lipowitz stürzt schwer und muss die Tour beenden. Steffen Gahr berichtet.
2: Was für ein sportliches Drama am Genfer See.
3: Wer ist gestürzt? Wer ist da in die Bande gestürzt?
4: Es ist ein Red Bull-Fahrer. Es ist Lipowitz. Lipowitz am Boden, Lipowitz gestürzt und es sieht nicht gut aus.
2: Er war sehr gut unterwegs, 4 Kilometer vor dem Ziel, aber rutschte er in einer Rechtskurve raus aus der Tour.
4: Er sitzt auf dem Boden, jetzt sehen wir es nochmal in einer Rechtskurve, verliert er den Halt mit seinem Vorderrad und rutscht in eine gelbe Straßenbalustrade, Kopf vorne vorweg. Im Ziel schlagen sie die Hände vor den Kopf.
2: Florian Lipowitz wurde lange behandelt, hielt sich die Schulter und musste das Rennen aufgeben. Während Remco Evenepoel im Ziel erst strahlend sein Siegerinterview gab, fast 30 Sekunden war der Belgier schneller als Tadej Pogacar. Eine Machtdemonstration.
5: It's amazing.
2: Es ist Wahnsinn, es war ein schönes Zeitfahren. Am belgischen Nationalfeiertag zu siegen ist besonders, ich bin stolz. Aber mein Teamkollege Florian ist gestürzt, das ist sehr schade. Daher ist es eher ein bittersüßer Sieg, den wir da feiern. Ich wünsche Florian das Allerbeste, hoffentlich ist es nicht zu schlimm. Lipowitz konnte aufstehen und zum Krankenwagen gehen. Der Traum vom erneuten Tourpodium aber ist geplatzt. Das Tour aus für den Laichinger, der erste große Rückschlag als Radprofi. Tadej Pogacar fühlte mit ihm. In der Kurve, wo Lippo stürzte, hätte es mich auch fast erwischt. Ich hoffe, Lippo ist okay. Ich hoffe, er erholt sich gut. Es ist schade, dass noch einer für die Gesamtwertung raus ist. Nach Jonas Vingegaard nun auch Florian Lipowitz raus. Damit ist Remco Evenepoel nun alleiniger Kapitän bei Red Bull und rückt in der Gesamtwertung zumindest ein bisschen näher ran an Tadej Pogacar, dessen Vorsprung aber mit 4,5 Minuten weiter komfortabel. Das aber nur eine Randnotiz an diesem dramatischen Tag am Genfer See.
1: Steffen Gahr über die 16. Etappe der Tour de France und inzwischen hat das Team von Lipowitz bekannt gegeben, dass er sich das rechte Schlüsselbein gebrochen hat. Es ist eines der Highlights für die deutschen Leichtathletinnen und Athleten in diesem Jahr, die Deutsche Meisterschaft am kommenden Wochenende in Bochum-Wattenscheid. Und nach vielen Jahren, in denen die Leistungen in der deutschen Leichtathletik eher unterdurchschnittlich waren, bis auf wenige Ausnahmen, scheint es eine Trendwende zu geben, denn in diesem Sommer gibt es gleich mehrere Athleten, die neue deutsche Rekorde aufgestellt haben. Peter Schulz über die möglichen Gründe.
6: Rekordflut in der deutschen Männerleichtathletik. Beobachter sprechen schon von einem regelrechten Rekordsommer. Mohamed Abdellahi verbessert bereits im Frühjahr die historischen Bestmarken von Dieter Baumann über 3.000 und 10.000 Meter. Robert Faken unterbot erneut seinen deutschen Rekord über 1.500 Meter, den er erst 2025 Lauflegende Thomas Wessinghage entrissen hatte. Und schließlich Emil Agicum. Der 27-Jährige bleibt in London 0,03 Sekunden unter dem deutschen 400-Meter-Hürden Rekord. Den hatte Harald Schmid 1982 aufgestellt, vor 44 Jahren. Die aktuelle Rekordflut in der Männerleichtathletik hat viele Gründe. Neben neuen Carbon-Spikes, moderneren Trainingsmethoden auf Basis neuester sportwissenschaftlicher Erkenntnisse profitieren die Athleten auch von sportpolitischen Entwicklungen der vergangenen Jahrzehnte, erklärte Sportwissenschaftler Ingo Frohböse im Sportschau-Interview. Nach der Wiedervereinigung habe es lange gedauert, bis sich nach dem Wegfall alter Strukturen und Fördersysteme neue gebildet hätten. Diese trügen nun erstmals Früchte. Der Spitzensport habe sich professionalisiert, so Frohböse. Ernährung, Regeneration, Leistungsdiagnostik und Trainingssteuerung seien heute deutlich präziser. Langhürden-Bundestrainer Volker Beck sieht ebenfalls mehrere Auslöser für die aktuelle Rekordserie. In den vergangenen Jahren hätten sich mehrere Stellschrauben gleichzeitig verbessert. Trainingssteuerung und wissenschaftliche Begleitung nennt Beck beispielhaft. Einen besonderen Schub haben die Läufer aber durch leistungsstarke Trainingsgruppen bekommen, in denen sich die Athleten täglich fordern. Das Frankfurter 400-Meter-Hürdenteam sei das Beste. beste Beispiel dafür. AGCOM habe dort die Möglichkeit, mit starken Athleten wie Joshua Abuaku und Ove Fischer-Breiholz zu trainieren. Rekorde entstehen selten isoliert, betont Beck. Wo mehrere Athleten gleichzeitig um Bestmarken kämpfen, steige das Niveau aller.
1: Peter Schulz über die möglichen Gründe für den Aufschwung in der deutschen Leichtathletik. Für die deutschen Kanutinnen und Kanuten gab es am ersten Tag der Slalom-WM keine Medaillen. Wie der zweite Wettkampftag im US-amerikanischen Oklahoma gelaufen ist, berichtet Thorsten vom Wege.
5: Die Entscheidungen im Teamwettbewerb der Kajakfahrerinnen und Fahrer endeten bei der Weltmeisterschaft in Oklahoma City aus deutscher Sicht enttäuschend. Denn weder das Damen- noch das Herren-Trio konnten im Kampf um die Medaillen mitreden. Die Frauen landeten am Ende abgeschlagen auf Platz 8, agierten zwar fehlerfrei, waren aber insgesamt viel zu langsam unterwegs und kamen mit mehr als 8 Sekunden Rückstand auf die siegreichen Australierinnen ins Ziel. Bei den Männern leistete sich das deutsche Boot 2 Torfehler. Folgerichtig war man auch hier in der Endabrechnung chancenlos. Rang 8 lautete die Finalplatzierung, 5 Sekunden hinter den neuen Weltmeistern aus Slowenien. Das Ergebnis wäre noch schlechter ausgefallen, hätten die deutlich schnelleren Trios aus Australien und Frankreich ihre Medaillenchancen nicht durch grobe Fahrfehler zunichte gemacht. Am Mittwoch stehen die Teamwettbewerbe in den Kanadierbooten an. Anschließend gibt es die Einzelentscheidungen in den olympischen Konkurrenzen.
1: Informationen von Thorsten vom Wege.
0: Und das waren die Sportmeldungen hier in der Radionacht. Zusammengestellt hat sie für uns Maximilian Rieger. Vier Uhr dreiundvierzig haben wir es.

0: Sogenannte Schrottimmobilien sind vor allem in größeren Städten ein Problem. Häuser, um die sich niemand mehr kümmert oder die sogar gezielt für Armutsmigration genutzt werden, so wie zum Beispiel oft im Ruhrgebiet. Für die Kommunen bedeutet das hohe Kosten und unattraktive Viertel. Unser Landeskorrespondent Jonas Panning in Nordrhein-Westfalen hat sich in Gelsenkirchen umgehört, wo gerade ein neues Quartier geschaffen wird. Die Stadt nimmt hier seit Jahren viel Geld in die Hand, um Problemimmobilien aufzukaufen und Wohnraum zu schaffen. Denn der Bedarf, der ist auch in Gelsenkirchen hoch.
1: Die Bochumer Straße im Süden Gelsenkirchens wirkt wie eine Geisterstadt. Keine Menschen, keine Autos, nur wenige Läden haben geöffnet. Nach dem Krieg war die Straße eine Prachtmeile. Man machte sich hübsch, traf sich zum Tanz, kaufte ein. Dann ging es bergab mit dem Viertel.
2: Die Bochumer Straße war vor 10, 15 Jahren ein Quartier im Niedergang,
1: sagt Christoph Heidenreich, Stadtbaurat von Gelsenkirchen. Die Straße ist derzeit gesperrt, weil die Gleise der Straßenbahn erneuert werden. Links und rechts Gebäude mit Jugendstilfassaden.
2: Man sieht halt, das haben wir auch gekauft. Das noch nicht, das noch nicht. Man sieht halt so die Unterschiede dazwischen.
1: 80 Häuser hat Gelsenkirchen hier in den letzten Jahren über eine stadteigene Baugesellschaft aufgekauft. Heidenreich spricht von Schrottimmobilien. In denen sei seit der Zeit, als die Bochumer Straße noch Ausgehmeile war, nicht mehr viel gemacht worden.
2: Das heißt, es ist auf dem Stand halt Ende 60er, 50er Jahre. Das heißt, manchmal sogar noch Badezimmer auf halber Höhe, im halben Treppenhaus. Dementsprechend gibt es viele Probleme innen drin. Und das ist einfach nicht mehr der moderne Standard. Das heißt, eigentlich ein Normalbürger erwartet natürlich, auch wenn er vielleicht weniger Miete zahlt, dass er trotzdem einen normalen Standard bekommt. Und den bekommt er einfach in diesen Häusern nicht. Deshalb zieht er da auch nicht ein.
1: Dabei suchen auch in Gelsenkirchen viele Menschen eine Wohnung. Doch der Wohnungsmarkt in der Ruhrgebietsstadt funktioniere nicht, sagt Heidenreich. Knapp 9.000 Wohnungen stehen momentan leer. Zwei Drittel davon sind in einem so schlechten Zustand, dass niemand einziehen will. Hier setzt die Stadt an. Sie hat sich vorgenommen, ein Drittel dieser Wohnungen aufzukaufen.
2: Wir haben uns gesagt, innerhalb von 10 Jahren wollen wir die 3.000 Wohneinheiten kaufen und sind da genau im Zielsoll. Und das hoffen wir dann, dass wir dementsprechend das dann auch erreichen, dass sich der Markt wieder selber heilt.
1: Stadtperspektive Gelsenkirchen heißt das Projekt. Mit 20 Millionen Euro aus dem Verkauf von städtischen Grundstücken im Norden wurden die ersten Schrottimmobilien aufgekauft und renoviert. Mittlerweile gibt es Fördergelder von Land und Bund in zweistelliger Millionenhöhe, denn mit der Armutsmigration sind die Schrottimmobilien in den vergangenen Jahren immer stärker in den Fokus der Politik in Nordrhein-Westfalen gerückt, Bauministerin Ina Scharrenbach, CDU.
3: In Teilen ist durchaus feststellbar, dass es kriminelle Geschäftsmodelle gibt, die auf dem Rücken von Mieterinnen und Mietern stattfinden, aber eben auch auf dem Rücken des Sozialstaates, also von allen Bürgerinnen und Bürgern, die Steuern zahlen, weil hier Lücken im System ausgenutzt werden und der Staat im Grunde nach immer nur hinterherarbeiten kann.
1: Wer aus dem EU-Ausland nach Deutschland kommt und hier weisungsgebunden arbeitet, erhält einen Arbeitnehmerstatus, unabhängig von der Zahl der Arbeitsstunden und des Lohns. So hat es der Europäische Gerichtshof entschieden. Bei dem Geschäftsmodell, das NRW-Ministerin Scharrenbach kriminell nennt, sind Menschen meist aus Rumänien und Bulgarien oft nur wenige Stunden beschäftigt und stocken ihr Einkommen mit Sozialleistungen auf. Ein Phänomen, das vor allem im Ruhrgebiet verbreitet ist. Stadtbaurat Christoph Heidenreich kommt zum selben Schluss wie Bauministerin Scharrenbach.
2: Also es sind ja teilweise auch Leute, denen gar nicht bewusst ist, was mit ihnen hier eigentlich gemacht wird. So, und die kommen dann hier hin, sollen für in Deutschland einen Mindestlohn bzw. einen 600-Euro-Job arbeiten, was in ihrem Heimatland dann auch vielleicht viel Geld ist. Hier in Deutschland kommt man damit aber natürlich nicht weit, verstehen das aber auch erst gar nicht. So, und dann wird ihnen das Geld auch noch abgenommen für das Matratzenlager, in dem sie wohnen. Und dann sollen sie aber entsprechend dann Sozialleistungen beantragen und davon sollen sie dann leben. Und das sind natürlich kriminelle Strukturen, gegen die wir vorgehen müssen.
1: Die Stadt Gelsenkirchen hat dafür eine eigene Stabsstelle gegründet. Regelmäßig kontrollieren Ordnungsdienst, Bauaufsicht, Polizei und Finanzbehörden Immobilien. Ist ein Haus in einem schlechten Zustand, zieht die Stadt Konsequenzen.
2: Wir arbeiten da mit Modernisierungsgeboten, mit Instandsetzungsgeboten, auch durchaus mit dem Rückbaugebot und sind jetzt eigentlich ganz froh über die Baugesetzbuchnovelle, dass das Thema Enteignung in dem Bereich mit reinkommt. Also es geht wirklich darum, dass die Leute ihren Pflichten nicht mehr nachkommen als Hauseigentümer.
1: Wenn künftig der Besitzer einer Schrottimmobilie enteignet wird, soll die Kommune das Vorkaufsrecht erhalten, so der Plan der Bundesregierung. Nordrhein-Westfalen plant seinerseits eine Treuhandverwaltung. Sie soll einspringen, wenn Vermieter ihre Gebäude verwahrlosen lassen. Doch mit dieser und anderen Maßnahmen setze man sich nur mit den Symptomen von Armutsmigration auseinander, sagt NRW-Bauministerin Ina Scharrenbach.
3: Wir würden aber lieber die Ursachen bekämpfen, und dazu gehört eben eine Konkretisierung des Arbeitnehmerfreizügigkeitsbegriffs. Denn Arbeitnehmerfreizügigkeit bedeutet nicht Sozialleistungsfreizügigkeit. Das ist ein erheblicher Unterschied.
1: Allerdings ist die EU nicht bereit, an der Arbeitnehmerfreizügigkeit etwas zu verändern. Das hat erst kürzlich ein Sprecher gegenüber der Westdeutschen Allgemeinen Zeitung bekräftigt. Gelsenkirchen und andere Städte werden deshalb weiter viel öffentliches Geld ausgeben, um Straßenzüge wie die Bochumer Straße wieder attraktiv zu machen. Damit sollen auch seriöse Investoren angezogen werden. Christoph Heidenreich, der Gelsenkirchener Baurat, zeigt auf ein neu gebautes Mehrfamilienhaus aus braunem Backstein mit Balkonen und Jalousien vor den Fenstern.
2: Hier gegenüber sieht man eigentlich ein ganz gutes Beispiel, wie diese Häuser aussehen könnten, wie schön sie eigentlich sind und das, was halt daraus geworden ist, weil in den letzten 40 Jahren nichts investiert worden ist. Ja. Wenn man das halt sieht, dann weiß man eigentlich, wie schön dieses Quartier mal war und wie schön dieses Quartier wieder werden kann. Ja.
0: Aus Schrottimmobilien soll neuer Wohnraum entstehen. Eine Reportage war das von Jonas Panning aus Gelsenkirchen.

0: Heute jährt sich das sogenannte OEZ-Attentat zum 10. Mal. Am Abend des 22. Juli 2016 erschießt ein 18-Jähriger am Münchner Olympia-Einkaufszentrum, kurz OEZ, 9 migrantische Menschen, vor allem Jugendliche, mit einer Waffe, die er im Darknet gekauft hat. Lange geht die Polizei von einem Amoklauf aus. Doch sehr schnell häufen sich die Hinweise darauf, dass es sich bei dem Täter um einen rechtsradikalen Täter handelt. Tobias Krone über den Tag, der ganz München in Angst und Schrecken versetzt hat und der zu einer jahrelangen Diskussion zwischen Politik, Zivilgesellschaft und Justiz geführt hat.
1: Wir denken an Amela.
2: Amela, erinnern.
1: Can.
2: Can, erinnern.
3: Eine Demonstration der hinterbliebenen Initiative München erinnern in der Münchner Innenstadt kurz vor dem 10. Jahrestag des Anschlags. Hier in Sichtweite des Bayerischen Landtags rufen sie die Namen der meist jugendlichen Münchnerinnen und Münchner mit Migrationshintergrund, die ein 18 Jahre alter Rechtsradikaler am 22. Juli 2016 erschossen hat.
1: Durch die Geschichte Münchens zieht sich ein blutroter Faden rechten Terrors. Und so oft wurde das rechte Motiv all dieser Anschläge jahrelang nicht erkannt.
3: Eine Sprecherin der Initiative kritisiert die bayerische Staatsregierung und die Polizei dafür, dass sie die Gewalttat 3 Jahre lang offiziell als unpolitischen Amoklauf einstuften, bis mehrere neue Gutachten und der Druck der Öffentlichkeit dafür sorgten, dass es heute als rechte Gewalttat geführt wird. Bei vielen in der Stadt ist allerdings hängen geblieben, es sei nur der Amoklauf eines psychisch gestörten jungen Mannes gewesen und kein rechtsradikaler Gewaltakt. Dieses öffentliche Bewusstsein für rechte Gewalt zu schaffen, das sei ihr Kampf, sagt der Hinterbliebene Engin Kilic.
4: Wir mussten als betroffene Familie diese speicherten Daten löschen und nochmal hochladen.
3: Engin Kilics Sohn Selçuk war damals 15, als er in einem Schnellrestaurant neben dem Olympia-Einkaufszentrum, kurz OEZ, erschossen wurde. Von einem jungen Mann mit starken psychischen Störungen seit der frühen Kindheit, mit langjährigen Mobbing-Erfahrungen in der Schule und mit einem Abschiedsbrief, betitelt mit folgendem Satz, Zitat, »Ich werde jetzt jeden deutschen Türken auslöschen, egal wer«, Zitat Ende. Der Täter tötete sich nach der Tat selbst. Bei der Polizei herrscht an dem Abend lange Unklarheit. Über soziale Medien wie WhatsApp, Twitter und Co. verbreiten sich an dem Abend Meldungen von 73 weiteren angeblichen Tatorten über das gesamte Stadtgebiet, an denen bewaffnete Angreifer gesichtet worden sein sollen. Teils streuen Medien diese weiter. Die Fake-News-Lawine bringt das gesamte öffentliche Leben zum Erliegen. Wie es dazu kam? Werner Kraus, damals Hauptkommissar in der Pressestelle der Polizei München.
5: Zum einen eben die Nervosität auch in der Bevölkerung aufgrund der Terroranschläge, die schon vorher waren, dass man sagt, okay, jetzt hat's München erwischt.
3: Der islamistische Anschlag von Nizza war erst eine Woche her, zuvor Brüssel und die Attentate in Paris, nun also auch München? Nein, es war kein Islamismus, das stellte die Polizei schnell klar. Oberstaatsanwalt Thomas Steinkraus-Koch stellt am darauffolgenden Tag die These in den Raum,
6: dass es sich hier um einen klassischen Amoktäter ohne jegliche politische Motivation handelt.
3: Das Landeskriminalamt Bayern schloss seine Ermittlungen Monate später mit dem Ergebnis ab, dass die Tat ein unpolitischer Amoklauf sei.
7: Also es gab verschiedene Stellen, die das von Beginn an sehr kritisch gesehen haben, sowohl in der Landespolitik als auch hier im Stadtrat. Von Beginn an gab es eine begleitende kritische Berichterstattung.
3: Florian Hiermeier von der Fachstelle Demokratie im Münchner Rathaus. Was war mit den rassistischen Schriften, die man beim Täter vom OEZ gefunden hatte, seinen positiven Bezügen zur AfD? Was war mit den Sympathien für den Nationalsozialismus, die er während seines Psychiatrieaufenthalts geäußert hatte? Was war mit der Tatsache, dass der 22. Juli 2016 ausgerechnet der 5. Jahrestag der rechtsradikalen Terrortaten von Oslo und Utøya in Norwegen war? Schnell wurden Stimmen aus dem Stadtrat laut, die weitere Aufklärung über die Hintergründe der Tat forderten. Die Fachstelle für Demokratie beauftragte daraufhin 3 Experten aus Politik und Sozialwissenschaft mit der Erstellung unabhängiger Gutachten. Alle kamen sie zum Ergebnis, dass die Tat vom Olympia-Einkaufszentrum kein Amoklauf gewesen sei, sondern vorrangig ein rassistisch motivierter Anschlag. Die Stadtpolitik drängte nun auf eine Neubewertung. Unabhängig davon, dass der Täter in seiner früheren Kindheit möglicherweise leidvolle Mobbing-Erfahrungen gemacht habe, so Florian Hiermeier.
7: Die Auswahl der Opfer erfolgte allein aufgrund des rassistischen Feindbilds des Täters. Die Opfer standen in keinerlei persönlichen Beziehung sondern gehörten vermeintlich einer Gruppe an, die der Täter zum Feindbild auserkoren hat. Dazu zählten Menschen, die der Täter als türkeistämmig, als albanisch, als vom Balkan stammt oder auch als muslimisch gelesen hat. Und allein das war der Grund dafür, dass sie am OEZ ermordet wurden. Und das ist ganz wichtig für die Einordnung, dass es eben keinerlei persönliche Beziehung zwischen Opfer und Täter gab.
3: Beim Landeskriminalamt sieht man den Fall auch so. Inzwischen. Denn mittlerweile habe man aus den USA Chatprotokolle erhalten, die die rassistische Gesinnung des Täters eindeutig belegten. LKA-Sprecher Ludwig Waldinger.
8: Und aufgrund dieser Informationen, wenn die 3 Jahre nicht vorliegen, kann man sie ja nicht herbeizaubern. Das muss man einfach so sagen. Und ich glaube, man muss sich als Polizei schon auch davor verwehren. Wir sind auf dem rechten Auge nicht blind. Wir schauen sehr genau hin, aber wir müssen auch, und das ist, glaube ich, eine sehr wichtige Aufgabe der Polizei, wir müssen es von Anfang an neutral betrachten.
3: 2 Jahre später, 2019, dann erklärt auch die bayerische Staatsregierung den vormaligen Amoklauf knapp zu einer, Zitat, politisch motivierten Gewaltkriminalität rechts. Den Hinterbliebenen reicht dieses späte Einlenken nicht. Sie fordern einen Untersuchungsausschuss im Landtag zur Frage, warum das extremistische Motiv nicht gleich an erster Stelle stand. Sie spüren bis heute die rechtsterroristische Bedrohung, die von der Tat ausging. Yasemin Kilic, Mutter des erschossenen Seldschuk.
9: Und dann heißt es in Zeitung letzte Woche, München soll der sicherste Stadt sein. Für wen? Für uns nicht. Für uns nicht, der Hinterbliebene. Für meinen Sohn auch nicht. Er wurde mitten in München ermordet.
0: München gedenkt dem OEZ-Anschlag heute vor 10 Jahren. Eine Reportage war das von Tobias Krone. Uhr 9:59 haben wir es kurz vor 5. Das heißt, hier im Programm hören Sie gleich die Nachrichten und danach bringt Sie mein Kollege Dirk Müller auf den neuesten Stand der Dinge in den Informationen am Morgen.

0: breiter Mehrheit für einen entsprechenden Gesetzesvorschlag. Auf Wunsch von Präsident Macron soll das neue Gesetz bereits nach den Sommerferien in Kraft treten. Demnach sind ab September neue Konten für unter 15-Jährige auf sozialen Medien verboten. Für bestehende Konten gibt es eine Übergangsfrist bis zum Jahresende. Der ukrainische Präsident Selenskyj hat nach tagelangen Protesten im Land seinen Armeechef Syrskyj entlassen. Selenskyj würdigte dessen militärische Verdienste, ging jedoch nicht auf die Hintergründe ein. Vergangene Woche hatte Selenskyj auch Verteidigungsminister Fedorow abberufen. Dessen Absetzung führte zu zahlreichen Kundgebungen gegen den Präsidenten in Kiew und anderen Städten. Erstmals seit Beginn der jüngsten Eskalation im Iran-Krieg ist wieder die Flugabwehr in der Hauptstadt Teheran aktiviert worden. Im Nordosten der Millionenmetropole waren in der Nacht dumpfe Detonationen zu hören, wie Medien meldeten. Das US-Militär führt nach eigenen Angaben die 11. Nacht in Folge eine Angriffswelle aus. Ziele seien unter anderem Flugzeughallen und Lagerstätten für Drohnen gewesen. Nach der Vorstellung des Bundeslagebilds zum Kindesmissbrauch in Deutschland weisen Fachorganisationen auf ein wesentlich größeres Ausmaß in der Realität hin. Der Verein gegen Missbrauch teilte mit, dass das Bundeslagebild vor allem das tatsächliche Ausmaß der sexuellen Gewalt, der Jugendliche im Netz täglich ausgesetzt seien, nicht ansatzweise abbilden könne. Der Bundesgeschäftsführer des Kinderschutzbundes Grein betonte im Deutschlandfunk, der Gesellschaft werde immer klarer, dass es ein weit verbreitetes Phänomen von sexuellem Missbrauch in Familien gebe. Die Taten, egal ob im digitalen oder analogen Bereich, fußten immer auf dem Vertrauensaufbau der Täter zu ihren Opfern. Sexualisierte Gewalt gegen Kinder galt lange in Deutschland als tabuisiert. Inzwischen spielt die dramatische Problematik in Politik und Behörden eine größere Rolle. Die Entwicklungen werden vom Bundeskriminalamt in einem gesonderten Lagebild ausgewertet. Das Neueste wurde gestern vorgestellt. Demnach sind die registrierten Fallzahlen erneut gestiegen, vor allem durch digitale Straftaten. Die Bundesarbeitsgemeinschaft Wohnungslosenhilfe befürchtet wegen des angekündigten Alkoholverbots an Bahnhöfen neue Härten für suchtkranke Obdachlose. Der Bahnhof gehöre für viele zu den wenigen witterungsgeschützten und gut zugänglichen öffentlichen Orten, sagte der Vizegeschäftsführer Kraus dem Redaktionsnetzwerk Deutschland. Der linken Politiker Hoss kritisierte laut der Zeitung Die Welt, durch Kontrollen weiterer Verbote belaste die Bahn die Angestellten noch mehr. Der Drogenbeauftragte der Bundesregierung Streeck befürwortete indes die Pläne. Er sprach in der Rheinischen Post von einem Gewinn für alle. Der Fahrgastverband Pro Bahn hält die Maßnahme sogar für überfällig. Verbandsvertreter Schirmer sagte im RBB, unverständlich sei aber, dass Alkoholkonsum in Zügen nach wie vor erlaubt bleiben solle. Bundesinnenminister Dobrindt, CSU, äußerte Zweifel an der Durchsetzbarkeit. Der verkehrspolitische Sprecher der AfD, Wiele, widersprach. Rauchverbote könnten schließlich auch durchgesetzt werden. Nach dem Willen der Bahn soll ab Oktober bundesweit auf Bahnsteigen und in Bahnhofshallen kein Alkohol mehr getrunken werden. In München wird heute der Opfer des rechtsextremistisch und rassistisch motivierten Terroranschlags auf das Olympia-Einkaufszentrum vor 10 Jahren gedacht. Neben Angehörigen und Überlebenden werden Bundespräsident Steinmeier, Bayerns Landtagspräsidentin Aigner, CSU und Oberbürgermeister Krause, Grüne, erwartet. Ein 18-jähriger Deutscher mit iranischem Migrationshintergrund erschoss damals 9 Menschen. Er suchte seine Opfer gezielt nach vermeintlichen äußerlichen Hinweisen auf eine ausländische Herkunft aus und tötete sich später auf der Flucht selbst. Die Tat wurde von den Behörden zunächst als Amoklauf eingestuft. Erst im Jahr 2019 bestätigten die Ermittlungen auch offiziell die rechtsextremistischen und rassistischen Motive des Täters. Abschließend das Wetter. In der Nordhälfte bewölkt, zeitweise Regen, im Süden heiter, 19 bis 28 Grad. Morgen im Südwesten und im Ostseeumfeld vielfach heiter, sonst stärker bewölkt, vereinzelt Schauer, 19 bis 27 Grad. Am Freitag im Norden wechselnd bewölkt, Schauer möglich, sonst viel Sonne, bei 20 bis 30 Grad. Das waren die Nachrichten.
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2: Mit Dirk Müller im Studio einen schönen guten Morgen.

Wirtschaftswachstum und mehr Arbeitsplätze. Was kommt bei den angekündigten Reformen der Bundesregierung am Ende heraus? Dazu gleich mehr hier bei uns im Deutschlandfunk. Unsere weiteren Themen in dieser ersten Stunde bis 6 Uhr. Jens Spahn und die Frage nach der Leihmutterschaft. Die Diskussion darüber ist nun im vollen Gang. Und mehr Geld für bezahlbares Wohnen. Was die Stadt Prag unternehmen will, die Mieten wieder erschwinglicher zu machen.

0: Beginnen wir mit einer Aufzählung: Steuerentlastungen, Bürokratieabbau, die Reform des Arbeitsmarktes und die Rentenreform. Das hat sich die schwarz-rote Koalition zumindest vorgenommen. Sie verspricht Aufschwung und Beschäftigung. Kann das funktionieren? Mehr dazu von Frank Eichmann.
1: Mit einem bunten Strauß gewichtiger Worte stellten Bundeskanzler Merz und seine Arbeitsministerin Baas von der SPD Anfang Juli ihr Reformpaket vor.
2: Wir brechen auf in die Zukunft, wir machen uns stark, damit wir in der neuen Zeit gut leben können.
3: Es muss auch ausgewogen weiterhin zugehen.
2: Gerechtigkeit.
3: Dafür sorgen, dass Wirtschaft wieder wächst und vor allen Dingen wir den Zusammenhalt damit in unserem Land stärken.
1: Ankündigungen, mit denen die Regierung auf Zurückhaltung trifft. Denn 8 von 10 Bundesbürgern sehen den Wohlstand bei uns ungerecht verteilt, ergab vor einigen Wochen eine ARD-Umfrage. Und das wird sich nicht ändern, folgt man Kritikern der Koalitionsvorhaben wie Marcel Fratscher, Chef des Deutschen Instituts für Wirtschaftsforschung, kurz DIW, in Berlin.
4: Dieses Reformpaket malt ein Bild der Gesellschaft, bei der die Beschäftigten sich endlich mal mehr anstrengen müssen. Die müssen flexibler werden, die müssen nicht krank feiern, Lifestyle-Teilzeit, das ist schlecht. Die müssen mal härter ran und die ganz starken Schultern, die großen Vermögen, die kümmern komplett ungeschoren davon. Die vielen Privilegien werden nicht beschnitten, also die Balance stimmt nicht.
1: In den Reformideen stecke eine soziale Schieflage, sagt Marcel Fratscher, basierend auf einem gern gepflegten Missverständnis, wenn es um gerecht verteilte Zumutungen gehe. Dass man die gut verdienenden Leistungsträger schonen müsse, wolle man die Abwanderung der Industrie und sinkende Investitionen verhindern.
4: Und in unserer Gesellschaft setzen wir hohe Einkommen mit viel Leistung gleich. Und das sollten wir grundlegend hinterfragen, denn das sind häufig Frauen, die wenig verdienen, die sich um Kinder, um pflegebedürftige Angehörige kümmern, die also sehr viel leisten und keinen Euro dafür bekommen, hohe Einkommen mit Leistung gleichzusetzen. Ich glaube, das funktioniert nicht.
1: Nur symbolisch die geplante Anhebung des Höchststeuersatzes von Finanzminister Klingbeil, Superreichensteuer genannt. Sie wird nur wenige betreffen. Aber das lässt sich auch ganz anders sehen. Das Institut der Deutschen Wirtschaft in Köln oder DIHK-Chef Adrian haben gewarnt, Höchststeuer hoch, das treffe in ohnehin schwieriger Zeit Mittelständler und Familienunternehmer, also die, die vor Ort für Investitionen sorgen, für Beschäftigung und Ausbildung. Klar, dass verschiedene Interessengruppen verschiedene Sichtweisen darauf haben, wie gerecht die Reformen der Koalition ausfallen werden. Auch wie generationengerecht die angestrebte Rentenreform wird. Der verpflichtende Beitragsaufschlag für eine Kapitalrente, die Streichung der Rente mit 63 oder dass Beamte weiter draußen bleiben, auch wenn eine fast 90-prozentige Umfragemehrheit der Bundesbürger sich das anders und aus ihrer Sicht gerechter wünscht. Vielleicht wird das alles ja beim nächsten Mal kommen, im nächsten großen Reformpaket. Vorsicht, warnt hier nicht nur Marcel Fratscher vom DIW.
4: Meine wirkliche Sorge ist, dass man gerade, wenn man jetzt diese Pakete so verabschiedet, eben dann auf absehbare Zeit, sprich 5 bis 10 bis 15 Jahre, eben keine weiteren Reformen machen wird. Wenn man das jetzt so beschließt, dann ist der politische Druck erstmal ein Stück weit genommen. Aber das macht Deutschland eben nicht zukunftsfähig. Wir brauchen jetzt Klarheit, wir brauchen jetzt die richtigen Stellschrauben. Und das sind die Reformpakete sicherlich nicht.
0: Aus Berlin, Frank Eichmann.

0: Deutschlandfunk, 5 Uhr und 10 Minuten. Die Diskussion geht über den Fall Jens Spahn längst hinaus. Sie hat eine eigene Dynamik gewonnen. Ist die deutsche Regelung zur Leihmutterschaft zu restriktiv? Katrin Auer berichtet.
1: Die Frau, die den Sohn des CDU-Politikers Jens Spahn ausgetragen hat, weiß womöglich gar nichts davon. Aber sie ist zum Politikum geworden. Denn die Frage nach Leihmutterschaften wird mittlerweile über den Fall Spahn hinaus breit diskutiert. Das sieht auch der Kanzler, Friedrich Merz.
2: Mir ist bewusst, dass dieses Thema in seiner ganzen Dimension, menschlich, juristisch, gesellschaftlich, ethisch, sehr viele Menschen im Augenblick in Deutschland aus diesem aktuellen Anlass bewegt.
1: Es geht um Frauen, die sich eine vorher im Reagenzglas befruchtete, in der Regel fremde, Eizelle einsetzen lassen und dafür meist Geld bekommen. Sie tragen ein Kind aus für Menschen, die keinen anderen Weg gefunden haben. Diese Praxis der Leihmutterschaft ist in Deutschland seit 1990 per Embryonenschutzgesetz verboten. Aber in manchen anderen Ländern ist sie erlaubt. Viele Betroffene weichen deshalb ins Ausland aus. Und Politik und Justiz verhindern es nicht. Doppelmoral nennt das der Medizinethiker von der Universität in Bonn, Professor Hartmut Kress. Für ihn ist es vor allem
3: völlig unerträglich, dass die sogenannten Leihmütter teilweise in manchen Ländern ausgebeutet und ausgenutzt werden von einer kommerzialisierten Leihmutterschaftsindustrie.
1: Deshalb fordert er, wie zuletzt mehrere Ethikfachleute und Juristen, dass Leihmutterschaft in Deutschland teilweise legalisiert wird. Denn der Wunsch nach einem eigenen Kind sei völlig legitim. Kress sagt, dass Leihmutterschaft auch ethisch vertretbar praktiziert werden könne. Beispiel Großbritannien. Dort gibt es ganz legal zertifizierte Zentren für sogenannte altruistische Leihmutterschaften. Für eine Frau heißt das,
3: sie hat auf gut informierter Basis zugestimmt. Sie erhält eine angemessene Entschädigung. Aber es ist nicht so, dass das Austragen eines Kindes für ein bestellendes Paar für sie einen echten Verdienst bewirken würde. Und außerdem ist mit diesem Verfahren in Großbritannien sichergestellt, dass nicht eine Leihmutterschaftsagentur sehr viel Geld verdient und die austragende Frau kaum etwas bekommt.
1: Altruistische Leihmutterschaft wurde auch in Deutschland schon diskutiert. Eine von der Ampelkoalition eingesetzte Kommission kam in einem Bericht zu dem Schluss, das Verbot könnte unter engen Voraussetzungen aufgehoben werden. Doch dann kam das Ampel aus. Grünen-Fraktionschefin Britta Hasselmann wünscht sich eine neue Debatte.
4: Ich fände es wichtig, gerade angesichts der Schwierigkeit und der herausfordernden Fragen, die komplex sind und ethische Grundlagen betreffen, dass der Bericht bei dieser Koalition nicht in der Schublade verschwindet, sondern wir als Parlament uns den nochmal vornehmen und darüber sprechen.
1: Dass unter der schwarz-roten Koalition die Regeln für Leihmutterschaft geändert werden, ist aber sehr unwahrscheinlich. Denn die CDU ist strikt dagegen. Wortführend bei dem Thema ist die Frauenunion, der Zusammenschluss der Frauen in der CDU. Erst am Wochenende hat sie bei Instagram nochmal unter anderem die gesundheitlichen Risiken für die Frauen betont. Leihmutterschaft sei aus guten Gründen verboten. Zitat:
5: Dort, wo die Frau zum Mittel wird, endet die Selbstbestimmung. Dies ist für uns unverhandelbar.
1: Allerdings, in der Bevölkerung ist die Frage der Leihmutterschaften offenbar nicht so unverhandelbar. Laut einer aktuellen Umfrage für die Bild-Zeitung finden 41% das bisherige Verbot falsch. 39% finden es richtig.
0: Informationen von Katrin Aue.

0: Es war am 22. Juli, also vor 15 Jahren, als Anders Behring Breivik in Norwegen 77 Menschen getötet hat auf der Insel Utøya und in Oslo. Die meisten von ihnen waren Jugendliche. Heute eröffnet im Regierungsviertel in Oslo ein neues Dokumentationszentrum, das 22. Juli-Zentrum, wie es heißt. Unsere Reporterin Elena Kuch hat mit einer Überlebenden von Utøya gesprochen.
1: Hanne ist 17, als sie nach Utøya aufbricht. Doch vor der Abreise geht sie noch shoppen in Oslo. Sie kauft sich Gummistiefel für das Sommerferienlager. So richtig hohe, die fast bis zu den Knien reichen.
2: Ich war ja jung und habe Shopping geliebt. Und ich habe die dann auch so die ganze Zeit angehabt, dann, obwohl es so wie heute vielleicht 30 Grad waren. Ich war so stolz, ja.
1: Es gibt ein Foto von ihr vor der Abreise nach Utøya. Anne Aukrup-Wagen sitzt da auf dem Dach des Osloer Opernhauses, neben ihrer Freundin Astrid. Die beiden lächeln in die Kamera. Die Sonne scheint. Sie trägt ein ärmelloses blaues Sommerkleid mit weißen Punkten und dazu die hohen Gummistiefel. Wenn Hanne von Utøya spricht, sagt sie nur, die Insel. Und dort, auf der Insel, sind die Gummistiefel geblieben.
2: Meine Stiefel sind dann auf der Insel geblieben, weil ich es nicht mehr geschafft habe, mir die Stiefel anzuziehen an dem Tag, weil es hat krass geregnet. Und als ich mich versteckt habe, habe ich es nicht mehr geschafft.
1: Am 22. Juli vor 15 Jahren tötet Anders Behring Breivik 77 Menschen. Erst zündet er eine Autobombe im Regierungsviertel von Oslo. Dann fährt er auf die Insel Utøya. Da campen mehr als 500 Jugendliche. Es ist das Sommerferienlager der Jugendorganisation der Arbeiterpartei. Ein neues Denkmal erinnert in Oslo an die Terrorangriffe, an dieses nationale Trauma Norwegens. Es sieht aus wie ein riesengroßes Gemälde. Ein Vogel von Utøya spiegelt sich im Wasser. Das Denkmal besteht aus 300.000 kleinen Steinen. Hanne und andere Überlebende haben einige der Steine selbst gelegt.
2: Es ist groß, es ist monumental. Aber das ist ja auch die Sinn der Sache. Es soll, man muss Stellung nehmen, sozusagen, aber auch also mit dem Vogel, der sich spiegelt. Also für mich ist das so dieses Lebensreich, Todesreich.
1: Hanne ist nach dem Abitur nach Berlin gezogen und hat 5 Jahre in Deutschland gelebt. Daher spricht sie auch so gut Deutsch. Sie brauchte Abstand, sagt sie. Und die neue Sprache habe ihr geholfen, andere, neue Worte zu finden für das, was sie erlebt hat. Sie habe lange gekämpft mit der sogenannten Überlebenden-Scham, mit dem Gefühl, die anderen, die Toten im Stich zu lassen. Zum Beispiel, als sie aufgehört hat, sich in der Jugendorganisation der Arbeiterpartei zu engagieren. Hanne ist jetzt 32 und studiert Jura. In diesem Frühjahr hatte ihr erstes Theaterstück Premiere. Es handelt davon, erwachsen zu werden, sich selbst zu finden, mit einem solchen Trauma. Der Name des Stücks? Das Mädchen in Gummistiefeln. Das Theater passt als Kunstform für ihre Erzählung, sagt sie, weil es so körperlich ist und weil man die Körper sieht.
2: Weil das Trauma im Körper sitzt. Deswegen haben wir eigentlich das Theater als Format gewählt.
3: Was meinst du mit, dass das Trauma im Körper sitzt?
2: Ja, also der Körper erinnert sich an sein Leben sozusagen und trägt alles mit sich, was ich je erlebt habe sozusagen. Und auch so starke Gefühle wie ja, Lebensgefahr sitzt im Körper. Das geht nicht weg. Ja.
1: Auf die Steine, die Hanne für das Denkmal gelegt hat, hat sie auch etwas geschrieben. Auf einen ihren Namen. Auf einen, wir geben nie auf. Und auf dem dritten Stein steht, das Mädchen in Gummistiefeln. Erst 13 Jahre nach dem Terrorangriff, zu ihrem 30. Geburtstag, hat sie sich wieder neue Gummistiefel gekauft.
0: Aus Norwegen, Elena Kuch.

0: nach Österreich. Es sieht von außen langweilig und unspektakulär aus, aber die Geschichte macht es zu einem ganz besonderen Ort. Das Geburtshaus von Adolf Hitler in Braunau am Inn. Es soll künftig vor allem von der Polizei genutzt werden. Es soll auch der Schlusspunkt sein, der Debatte über ein Gebäude, über deren Nutzung jahrelang gestritten worden ist. David Freches berichtet.
1: Eine Bäckerei, ein Bioladen und ein Herrenfriseur. Es sind gewöhnliche Innenstadtgeschäfte um das Gebäude mit der weißen Fassade angesiedelt. Das Gebäude, das in Braunau am Inn im Fokus steht. Es ist das Geburtshaus von Adolf Hitler und künftig ein Polizeirevier. Johannes Weidbacher von der konservativen ÖVP ist der Bürgermeister in Braunau. Er sagt,
2: dass aus Braunauer Sicht jetzt zur jahrhundertelangen Geschichte des Hauses ein weiteres Kapitel hinzukommt und es wird wahrscheinlich die Diskussion um die Nachnutzung beenden.
1: Und diese Diskussion gab es jahrelang. In den 1970ern war das Gebäude eine Schule, danach das Zuhause der Lebenshilfe in Oberösterreich. Als die vor 15 Jahren auszog, stand das baufällige Gebäude leer. Eine Einigung mit der damaligen Eigentümerin, wie das Haus angemessen weitergenutzt werden könne, gab es nicht. Sie wurde schließlich enteignet. Seit 2017 gehört das Gebäude nun der Republik Österreich. Es folgten Debatten über ein neues Konzept, Umbauarbeiten, eine neue Fassade und nun die Eröffnung des Polizeireviers. Die Meinungen dazu in Braunau unterschiedlich.
3: Also im Großen und Ganzen sind wir, glaube ich, alle hier zufrieden. Wir waren beunruhigt, dass es schlimmer wird.
4: Ja, wir haben halt so Erlebnisse gehabt, waren manchmal Hitlers Geburtstag, da waren dann schon mehr so Versammlungen.
5: Ich hätte lieber gehabt, dass das Haus sinnvoll unter Anführungszeichen eine karitative Institution, das reinkommt.
6: Finde ich eine gute Lösung. Da sieht man gleich, wer da auffällig ist.
1: Die Stadt sagt, die Polizeistation kommt auch in der Hoffnung, das Haus als Pilgerstätte für einschlägig rechte Kreise unattraktiv zu machen. Entsprechende Vorfälle gab es immer wieder. Eine Expertenkommission hatte auch diskutiert, ob das Haus abgerissen oder einer Gedenkstätte weichen soll und sich schließlich bewusst dagegen entschieden. Denn auch dann hätte die Stadt kaum kontrollieren können, wer den Ort wie als Pilgerstätte aufsucht. Man wolle die Geschichte mit einem Abriss auch nicht einfach verdrängen. Die Polizei würde den Ort neutralisieren, auch weil es bei einem Polizeirevier leichter sei, Überwachungskameras an der Fassade anzubringen. Florian Kotanko ist Historiker und in Braunau Obmann im Verein für Zeitgeschichte. Er sagt dazu,
7: ich glaube nicht, dass es an der Position Braunaus als Geburtsort Hitlers irgendetwas ändert. Eine Veränderung eines Hauses ändert an der Bekanntheit oder an der Konnotation nichts. Und es werden auch nach wie vor Leute herkommen und werden dann die neue Fassade fotografieren. Es ist meiner Meinung nach keine Neutralisierung möglich.
1: Dass dort nun die Polizei unterkomme, dagegen spreche nichts. Sie sei eine Behörde, die dem demokratischen Rechtsstaat unterstehe, sagt der Historiker. Und gleichzeitig wäre für ihn die Fortsetzung der Lebenshilfe eine Option gewesen, sinngemäß als großer symbolischer Kontrast. Auf der einen Seite ein Rückzugsort für Menschen mit Behinderung, auf der anderen Seite das Geburtshaus des Mannes, der für das Dritte Reich seine menschenfeindliche Haltung und auch die Euthanasie stand.
7: Man kann mit der Entscheidung einverstanden sein oder auch nicht, aber es ist jedenfalls entschieden und damit muss man sich zufrieden geben.
1: Florian Kotanko kann sich kaum vorstellen, dass Menschen vor dem Haus künftig noch Kränze niederlegen oder den auch in Österreich verbotenen Hitlergruß zeigen, weil sie das eben künftig direkt vor einer Polizeiwache täten.
0: David Freches berichtete.

0: 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Der Blick nach Südamerika, nach Nicaragua. Es ist die fortlaufende Zementierung von Macht, von Korruption, von Repression. Der Präsident kündigt an, künftig keine Wahlen mehr abhalten zu wollen. Daniel Ortega und die politische Allmacht in Nicaragua. Jenny Barke.
1: Die Zukunft des Landes ohne Wahlen verkündet Daniel Ortega am Sonntag in Nicaraguas Hauptstadt Managua vor Zehntausenden. In Reihe und Glied stehen sie da, mobilisierte Beamte, Lehrkräfte, Profiteure seines Systems. Gemeinsam feiern sie den 47. Jahrestag der sandinistischen Revolution.
2: No crean que porque no hay guerra, estamos en paz.
1: Glaubt bloß nicht, dass wir in Frieden leben, nur weil kein Krieg mehr herrscht. Es ist Schluss mit der Geschichte. Niemals werden die von den Yankees und Somocisten eingesetzten Parteien wieder an die Regierung kommen. Somocisten, Anhänger des Diktators Anastasio Somoza. Die Sandinisten um Daniel Ortega haben ihn gestürzt am 19. Juli 1979. Ortega galt international als strahlende Revolutionsfigur. An diesen historisch bedeutenden Tag erinnert nun diese Feier. Ortegas Versprechen damals, nie wieder Diktatur. Sein Versprechen 47 Jahre später, nie wieder Wahlen.
2: No volverán a haber elecciones.
1: Es wird keine Wahlen mehr geben, damit sie nicht versuchen, die Regierung an sich zu reißen, die Macht an sich zu reißen. Seit 20 Jahren regiert der Langzeitmachthaber durch. Immer an seiner Seite seine Ehefrau Rosario Murillo, seit 2 Jahren sogenannte Co-Präsidentin. Seit das Regime 2018 Proteste blutig niedergeschlagen hat, sind 800.000 Nicaraguaner vor möglichen Verhaftungen, verschwinden lassen und Folter ins Ausland geflohen. Auch Dora Maria Telles lebt im Exil. Einst Kommandantin der Revolution, wurde sie schließlich von Ortega festgenommen und nach 2 Jahren Gefängnis ausgewiesen. Die Abschaffung der Wahlen, für Telles ein Zeichen, dass Ortega sich weiter bedroht fühlt.
3: De manera que el anuncio que hace
1: Er hat nicht einmal mehr Vertrauen in seine eigene soziale Basis, nicht in die Menschen, die in seinem Umfeld arbeiten. Die Errichtung ihrer Diktatur blieb bisher straflos, auch auf internationaler Ebene, auch wenn die USA seit langem freie Wahlen fordern. US-Außenminister Marco Rubio hat die angekündigten Pläne Ortegas jetzt scharf kritisiert. Dass das US-Militär dieses Jahr zuerst Venezuelas Langzeitmachthaber Nicolás Maduro festgenommen hat und US-Präsident Donald Trump jetzt Kuba isoliert, könnte Ortegas Verfolgungswahn verstärken, schätzt die Exil-Nicaraguanerin Telles. Es gibt zudem das Gerücht, dass in der Armee große Unzufriedenheit herrscht. Auch viele Polizisten sind nicht einverstanden, dass sie selbst die Bürger unterdrücken sollen. Und das Regime hat Angst, dass es so kommen könnte wie in Venezuela, dass Zivilisten mit den Vereinigten Staaten über das Schicksal der Tyrannen verhandeln. Weil sie die Chance verpasst hätten, einen Weg für einen demokratischen Übergang zu ebnen, bleibe ihnen nichts weiter übrig, als sich weiter abzuschotten.
0: Informationen von Jenny Barke.

0: Sie hören die Information am Morgen im Deutschlandfunk gleich 5 Uhr und 28. Der Blick nach Frankreich. Ab September gilt dort ein Social-Media-Verbot für Kinder unter 15 Jahren. Mehr dazu von Julia Brutter.
1: Mit großer Mehrheit verabschiedeten die Abgeordneten das Gesetz und damit ein Wahlversprechen von Emmanuel Macron, für das er sich sehr eingesetzt hatte. Der Staatspräsident lobte die Reform als großen Fortschritt. Frankreich ebne den Weg, sagte er mit Blick auf eine mögliche europaweite Neuregelung. Das französische Social-Media-Verbot für unter 15-Jährige betrifft alle sozialen Plattformen, sieht aber Ausnahmen für Online-Enzyklopädien oder digitale Projekte mit Bildungszwecken vor. Beliebte Plattformen wie YouTube und WhatsApp dürfen nach Angaben der zuständigen Berichterstatterin im Parlament weiter für das reine Anschauen von Videos oder für den privaten Chatverkehr genutzt werden. Doch auch sie müssen eine Altersüberprüfung für den Teil einführen, der einem sozialen Netzwerk gleichgestellt ist, also etwa Kanäle zum Teilen von Inhalten oder Kommentarfunktionen. Kritiker des Gesetzes halten es für nicht durchführbar und deshalb reine Symbolpolitik. Es sei völlig unklar, mit welchen Überprüfungs-Apps, öffentlichen oder privaten, europäischen oder amerikanischen, das Alter der Jugendlichen festgestellt werden solle. Die Sozialisten wie auch die französische Linkspartei LFI haben angekündigt, zur Überprüfung des Gesetzes den Verfassungsrat anzurufen.
0: Julia Brutter.

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1: 5.30 Uhr, die Nachrichten. Das Deutsche Zentrum für psychische Gesundheit drängt auf eine gesetzliche Altersgrenze von 13 Jahren für algorithmusbasierte soziale Medien. Zugleich müsse es eine Stärkung von Medienkompetenz inklusive Hilfestellungen für Eltern geben, teilte das DZPG mit. Begründet wird die Forderung mit dem aktuellen Forschungsstand zu den Auswirkungen sozialer Medien auf die psychische Gesundheit von Kindern und Jugendlichen. Die wissenschaftliche Evidenz sei belastbar genug, um politisch zu handeln. Weiter heißt es, noch unveröffentlichte Daten zeigten, dass auch eine problematische Social-Media-Nutzung der Eltern ein Risikofaktor sei, wenn es um Schutzmaßnahmen gehe. Gestern hatte Frankreich als erstes europäisches Land ein Social-Media-Verbot für unter 15-Jährige eingeführt. Bundesaußenminister Wadefuhl setzt heute seine Afrika-Reise in der nigerianischen Hauptstadt Abuja fort. Auf der Tagesordnung des CDU-Politikers steht zunächst ein Gespräch mit dem Präsidenten der westafrikanischen Wirtschaftsgemeinschaft ECOWAS, Touré. Im Anschluss wollte Wadefuhl seine nigerianische Kollegin Odumegwu Ojukwu zu einem Meinungsaustausch treffen. Der Eintritt in Schwimmbäder ist teurer geworden. Im vergangenen Monat kostete nach Angaben des Statistischen Bundesamts der Besuch 3,6% mehr als ein Jahr zuvor. Die Preise verteuerten sich damit deutlich stärker als die allgemeine Teuerungsrate. Die Kölner Computerspielemesse Gamescom ist nach Angaben der Veranstalter erstmals ausgebucht. Das Interesse der Branche sei so groß wie noch nie, sodass Aussteller keine Messestände mehr erhalten könnten. Die Gamescom findet Ende August statt. Sie ist die weltgrößte Messe für Computer- und Videospiele. Firmen wie die Konsolenhersteller Nintendo und Microsoft Xbox oder Spieleentwickler wie Tencent Games und Ubisoft präsentieren sich Kunden und Fachleuten. Computerspiele machen weltweit inzwischen einen der größten Unterhaltungsmärkte aus. Mit jährlichen Umsätzen in dreistelliger Milliardenhöhe setzt die Branche deutlich mehr um als die Kino- und Musikindustrie zusammengenommen. In der Debatte über die weitere Digitalisierung der Börse begrüßt der Finanzökonom Co-Pierre Georg die Tokenisierung von Wertpapieren. Sie sei ein Wachstumsmarkt, sagte der Professor von der Frankfurt School of Finance dem Deutschlandfunk. Dieser verbinde für Anleger die Vorteile eines wohlregulierten Marktes mit der Effizienz einer Blockchain-basierten Infrastruktur. Investitionen seien besser planbar und insgesamt weniger riskant. Zudem würden rund um die Uhr Zugang zu neuer Liquidität möglich sowie geringere Transaktionsgebühren, erklärte Georg. Tokenisierung bedeutet, jeder Handelsvorgang, etwa mit einer Aktie, Anleihe oder einer gebündelten Auswahl davon, wie eines ETFs, wird geprüft und als eine Art digitaler, fälschungssicherer Kassenzettel, ein sogenannter Token, abgespeichert. Genutzt wird dafür die Speichertechnologie der Blockchain, die bereits Grundlage für Kryptowährungen wie Bitcoin ist. In den USA hat das für den Handel mit Wertpapieren zentrale Wall Street-Unternehmen DTCC vergangene Woche einen Praxistest gestartet. Im Oktober soll der Regelbetrieb losgehen. Nach mehrjährigem Umbau wird das Geburtshaus Adolf Hitlers im österreichischen Braunau nun vom Staat genutzt. Am Vormittag soll es offiziell als Polizeizentrum eröffnet werden. Österreich will mit diesem Schritt verhindern, dass das Haus an der Grenze zu Bayern weiter als Anziehungspunkt für Neonazis dient. König Charles III. Hat den Bau der nach seinen Angaben ersten Ökomoschee Europas in Cambridge gewürdigt. Sie zeichne sich neben architektonischer Qualität durch eine Vorreiterrolle im Umweltschutz aus, teilte das britische Staatsoberhaupt mit. Dem auf Nachhaltigkeit ausgerichteten islamischen Gebäude gelinge es durch seine Maßnahmen, die CO2-Emissionen deutlich zu senken. Charles hatte zu Wochenbeginn die 2019 errichtete Moschee besucht, die islamische Prinzipien des Naturschutzes mit lokaler Architektur verknüpft. Die Holzkonstruktion wurde unter anderem mit Wärmepumpen, Photovoltaik, Gründach und Regenwassermanagement ausgestattet. Das Wetter. In der Nordhälfte bewölkt, zeitweise Regen, im Süden heiter, 19 bis 28 Grad. Morgen im Südwesten und im Ostseeumfeld vielfach heiter, sonst stärker bewölkt, vereinzelt Schauer, 19 bis 27 Grad. Das waren die Nachrichten.
0: Deutschlandfunk, die Presseschau. Zentrales Thema in den Kommentaren ist die Ankündigung der Deutschen Bahn, bis Mitte Oktober auf allen Bahnhöfen ein Alkoholverbot umzusetzen. Gut so, lobt die Zeitung Die Welt. Würde man das Verbot auch im Zug durchsetzen, wäre es noch besser. Man habe mit einer Testphase an den großen Bahnhöfen Frankfurt, Hamburg oder Köln gute Erfahrungen gemacht, so die Bahn. Die Zahl der Konflikte und Auseinandersetzungen sei spürbar zurückgegangen. Die Passagiere fühlten sich jetzt sicherer. Das kann man sich vorstellen. Entscheidend ist allerdings die Durchsetzung, betont die Welt. Die Tageszeitung verweist auf die Begründung des Bahnkonzerns. Die Attacke eines alkoholisierten Fahrgastes auf einen Kontrolleur am vergangenen Freitag und der tödliche Angriff auf einen Zugbegleiter im Februar sind die Auslöser des Verbotes. Derlei Gewaltexzesse wird das Trinkverbot an den Stationen jedoch nicht verhindern können, zumal es lediglich auf den öffentlich zugänglichen Raum rund um die Gleise beschränkt ist. Bei einer konsequenten Durchsetzung könnte sogar ein gegenteiliger Effekt eintreten, etwa wenn Fußballfans sich gegen Alkoholkontrollen und Platzverweise handgreiflich zur Wehr setzen, befürchtet die Taz. Die Westdeutsche Allgemeine Zeitung aus Essen glaubt, natürlich lässt sich ein Alkoholverbot kaum kontrollieren, wenn das Gin-Tonic-Gemisch in der Thermoskanne steckt und der Vorrat an Pikolöchen in der Handtasche. Und dann ist da auch noch der Alkohol, der längst im Körper steckt. Dass sich trinkfreudige Fahrgäste herausziehen lassen, noch bevor sie einen Zug betreten, dürfte die Ausnahme sein. Und doch ist ein Verbot die richtige Reaktion auf alkoholbedingte Eskalation, findet die WAZ. Die Glocke aus Oelde wendet ein. Polizeigewerkschafter weisen darauf hin, dass eine deutlich stärkere Präsenz der Bundespolizei aufgrund vielfältiger Einsätze wie Großveranstaltungen und Grenzkontrollen illusorisch ist. Die DB-eigenen Sicherheitskräfte aber reichen bei weitem nicht aus, um den Aufgabenzuwachs stemmen zu können. Zudem ist es etwas widersprüchlich, den Alkoholkonsum im Bahnhofsumfeld zu verbieten, in den Zügen selbst den Ausschank von Bier und Wein über Bordbistros aber zuzulassen, argumentiert die Glocke. Es ist nicht damit getan, Bahnsteige und Bahnhofshallen promillefrei zu halten, schreibt die Ostsee-Zeitung aus Rostock. Oft sind es Wohnungslose, die im Bahnhof oder in dessen Umfeld trinken. Nach einem Verbot müssen sie sich andere Plätze suchen und eine Zusammenarbeit mit den Kommunen ist deshalb verstärkt gefragt. Will man jedoch die wachsende Aggressivität in den Zügen in den Griff bekommen, reicht das Alkoholverbot im Bahnhof nicht aus. Denn das Problem entsteht in vielen Fällen erst, wenn der Zug die Station längst verlassen hat, gibt die Ostsee-Zeitung zu bedenken. Themenwechsel. Die pro-iranische Houthi-Miliz im Jemen hat eine Seeblockade gegen Saudi-Arabien ausgerufen, die Süddeutsche Zeitung erläutert. Wenn es um die Blockade des Roten Meeres geht, mit denen die Houthi die Saudis das Fürchten lehren wollen, fällt sofort das Wort vom Bab al-Mandab, dem Tor der Tränen. Wer ein Schiff durch den Suezkanal oder vom saudischen Hafen Yanbu aus ins Arabische Meer nach Asien steuern möchte, muss durch die Meerenge vor der jemenitischen Küste fahren. Wer diese Meerenge kontrolliert, hat also Macht. Die Houthi-Islamisten, Bundesgenossen der Iraner, wollen die saudischen Erzfeinde nun ihre Macht spüren lassen und das Nadelöhr am Ausgang des Roten Meeres für saudische Tanker sperren, mit Raketen und mit Drohnen. Houthi und Saudis haben seit ihrem unentschiedenen Konflikt von 2014 keinen Frieden geschlossen, bekriegen sich nach Bedarf immer wieder, konstatiert die Süddeutsche Zeitung. Die Frankfurter Rundschau urteilt, Trumps Nahostpolitik ist ein einziges Desaster, an dem der US-Präsident zunehmend das Interesse verloren hat. Dem Rest der Welt bleibt wenig übrig. Die Europäer haben mit sich selbst genügend zu tun und sind sich nicht einig genug, um den beratungsresistenten Trump auf seinem Alleingang zu beeinflussen. Die Golfstaaten arbeiten an Ausweichrouten, auf denen sie Öl und Gas zu ihren Käufern bringen können. Auch sie rechnen nicht mit einem schnellen Ende des Krieges. Gänzlich unklar ist, wie es mit den verschiedenen Konflikten weitergeht, wer sie deeskalieren soll, bilanziert die Frankfurter Rundschau, mit der diese Presseschau endet. Die Redaktion hatte Jan Altmann, Sprecher war Volker Barnig.
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0: 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Der amerikanische Konzern Uber will den Berliner Essenslieferanten Delivery Hero übernehmen und damit einen der größten Anbieter dieser Branche. Hinter dem Vorstoß steckt nicht nur das Geschäft mit Restaurantessen. Es geht um größere Liefernetze, niedrigere Kosten und die Frage, wer künftig Einkäufe aller Art bis an die Haustüre bringt. Mehr dazu von Angela Göpfert.
1: Medikamente, Drogeriewaren oder der schnelle Einkauf aus dem Supermarkt. Lieferdienste wollen längst mehr als nur fertiges Essen an die Haustür bringen. Genau darauf setzt Uber mit dem geplanten Kauf von Delivery Hero. Der Markt wächst kräftig. Mit Online-Essenslieferungen wurden im vergangenen Jahr weltweit knapp 260 Milliarden Dollar umgesetzt. Bis 2035 könnte sich das Volumen fast verdreifachen. Doch viel Umsatz bedeutet nicht automatisch viel Gewinn. Fahrer, Technik und Logistik kosten enorme Summen, entsprechend dünn sind die Margen. Je größer jedoch ein Anbieter ist, desto besser kann er Bestellungen bündeln und seine Kosten senken. Genau darin sieht Thomas Gitzel, Chefvolkswirt der VP Bank, das wirtschaftliche Kalkül hinter Ubers Übernahmeangebot für Delivery Hero.
2: Beide Unternehmen ein, dass sie nämlich Plattformen, IT-Plattformen anbieten, Uber im Mobilitätsbereich, Delivery Hero im Lieferdienstbereich. Da gibt es Synergien und diese Synergien möchte Uber heben.
1: Die Branche rückt also enger zusammen. Erst im vergangenen Jahr schluckte DoorDash den britischen Konkurrenten Deliveroo. Gleichzeitig wächst der Druck von außen. Auch große Technologiekonzerne könnten in den Markt einsteigen. Chris-Oliver Schickentanz vom Frankfurter Vermögensverwalter Capitell hat dabei vor allem Amazon im Blick.
3: Amazon hat sehr, sehr viel in den Aufbau eines eigenen Logistiknetzwerks investiert. Und jetzt möchte man natürlich diese Investitionen auch bestmöglich nutzen. Und dementsprechend schaut eben Amazon, dass man in den Großstädten dann auch in die Lieferdienste einsteigt. Man hat jetzt mit Lebensmitteln begonnen. Ich könnte mir allerdings vorstellen, dass da sehr schnell auch die Gastronomie folgen wird.
1: Geliefert werden soll künftig fast alles. Lebensmittel, Drogeriewaren, Medikamente oder Elektronik. Möglichst innerhalb weniger Minuten. Quick Commerce heißt dieses Geschäft.
3: Ich glaube, es geht am Schluss darum, wenn ich ein Logistiknetzwerk habe, dieses bestmöglich auszulasten. Und da sucht man dann natürlich nach den entsprechenden Anwendungsbereichen, die es gibt.
1: Für deutsche Kunden dürfte sich durch eine Übernahme von Delivery Hero durch Uber zunächst wenig ändern. Die Berliner Firma betreibt hierzulande keinen großen Endkundenlieferdienst mehr. Lieferando, Uber Eats und Volt konkurrieren weiter miteinander. Schreitet die Konsolidierung der Branche jedoch voran und verschwinden weitere Anbieter, könnten Rabatte seltener und Liefergebühren höher werden. Anlagestratege Schickentanz hält diese Gefahr vorerst aber für begrenzt.
3: Der Wettbewerb im Bereich der Lieferdienste ist trotz dieses Zusammenschluss immer noch sehr, sehr intensiv. Also von daher, ich glaube jetzt nicht, dass hier ein Monopolist entsteht, der dann die Preise setzen kann.
1: Ubers Griff nach Delivery Hero zeigt allerdings, wohin sich die Branche bewegt. Lieferdienste wollen längst mehr sein als Pizza- und Sushi-Bringer. Sie wollen den gesamten Alltag der Kunden beliefern, vom Shampoo bis zum Ladekabel. Ob das gelingt, hängt davon ab, wie häufig die Kunden bestellen und wie effizient die Anbieter ihre teuren Liefernetze auslasten.
0: Aus Berlin, Angela Göpfert.

0: 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Der 34-jährige Filmregisseur und Musiker El Mahdi Lioubi sitzt seit gut einer Woche in Marokko in Untersuchungshaft. Heute soll ihm in Casablanca der Prozess gemacht werden. Der Inhalt der Anklageschrift ist bislang gar nicht bekannt, aber sie könnte sich möglicherweise auf kritische Songtexte des Musikers beziehen. Stefan Ehlert.
1: Sie haben es nicht einmal nötig, uns zu bestehlen. Unseren Reichtum nehmen Sie uns ganz legal weg. Oder fuck die Stabilität. So und härter rappt der heute 34-jährige El Mahdi Lioubi, genannt Mehdi Blackwind. Bringen seine Texte ihm nun eine Haftstrafe ein? Seit dem 13. Juli sitzt der marokkanische Musiker und Filmregisseur in Marokko in Untersuchungshaft. Die Heimreise nach Marseille, wo er eigentlich wohnt, wurde ihm nach einem Besuch bei seiner Familie verwehrt. Warum genau? Darüber könne man nur Mutmaßungen anstellen, sagt eine Vertreterin eines Unterstützerkomitees in Frankreich, die wir Emily nennen.
2: Wir wissen inzwischen, dass es darum geht, dass er Institutionen in Marokko in seinen Songtexten beleidigt haben soll. Wir gehen davon aus, dass es in seine Songtexte geht und dass es dabei wahrscheinlich auch um die Königsfamilie gehen soll.
1: So viel sei aus einer ersten Anhörung bekannt geworden. Da in Marokko die Anwälte streiken, müsse sich der Künstler vor Gericht selbst vertreten, kritisiert die marokkanische Menschenrechtsaktivistin Soumaya Regragui. Schon die Festnahme könnte gegen das Recht auf Kunst- und Meinungsfreiheit verstoßen haben. Das alles geschieht leider im Rahmen dieser enormen Repressionswelle, die Marokko derzeit erlebt und die auch Studierende oder die Jugendlichen der Gen Z-Bewegung betrifft. Viele wurden festgenommen, sitzen nach wie vor ohne Gerichtsverfahren in Haft, ganz zu schweigen von den Inhaftierten der Hirak-Bewegung im Rif oder anderen sozialen Bewegungen. Die Repression hält schon seit einiger Zeit an, aber jetzt sprechen viele von regelrechten Schockwellen. Der jüngste Fall des Rappers Mehdi Blackwind soll Verunsicherung unter Marokkanerinnen und Marokkanern im In- und Ausland ausgelöst haben, nicht nur in der Kunstszene. Denn wer äußert sich nicht in den sozialen Medien zur Lage in der Heimat? Die Sorge vor jahrelanger minutiöser Überwachung und die Angst vor willkürlicher Strafverfolgung habe mit zur Mobilisierung so vieler Menschen für den Rapper El Mahdi Lioubi beigetragen, glaubt man in Unterstützerkreisen. Dazu zählt auch die marokkanische Rapperin Chetek, die sich auf Instagram zu Wort meldet. Ich habe dieses Video gedreht, um meine Solidarität mit El Mahdi Blackwind zum Ausdruck zu bringen. Wir sind viele, ich bin nicht die Einzige und ich fordere seine sofortige Freilassung. Wir wollen wissen, welche Vorwürfe gegen ihn erhoben werden. Wir wollen wissen, was er angeblich verbrochen hat. Es gibt eine internationale Kampagne für den Künstler, berichtet Unterstützerin Emily. Die Strafverfolgung des Rappers Mehdi Blackwind beunruhige sehr viele Menschen weltweit.
2: Weil das, was ihm jetzt widerfährt, viele kennen, beziehungsweise vor allem diese Angst, die er vorher auch hatte, kennen und diese Befürchtungen teilen und deswegen auch wissen, dass es nicht ein Einzelfall ist, sondern viele betreffen kann.
1: Der Blackwind im Künstlernamen, so erklärt Emily, stehe für den Wind, der Veränderungen mit sich bringe. Der Beginn des Prozesses gegen Mehdi Blackwind hat bereits Aufrufe zum Protest ausgelöst. Protestiert werden soll unter anderem in Casablanca vor dem Gerichtsgebäude.
0: Stefan Ehlert berichtete.

0: Wer als Tourist durch Prag schlendert, sieht eine glanzvoll restaurierte Altstadt, aber auch Armut. Besonders vor dem Hauptbahnhof leben viele Menschen auf der Straße. Die Tendenz ist steigend. Denn die Kosten für Mieten oder auch Kaufen kennen seit Jahren nur eine Richtung. Sie geht nach oben. Die Menschen in Tschechien geben inzwischen am meisten Geld fürs Wohnen in der gesamten EU aus. Jetzt soll sich etwas ändern. Marianne Allweis dazu.
1: Der Weg zum Prager Hauptbahnhof ist keine Sehenswürdigkeit, anders als die prachtvolle Jugendstilhalle. Entweder geht es durch einen typischen schmuddeligen Bahnhofspark oder unter der Stadtautobahn durch. Hier stolpern Einheimische und Touristen neuerdings über eine Statue der Gleichgültigkeit.
2: Aufgefallen ist sie mir nicht. Sieht ein bisschen aus wie ein Kissen, finde ich, wo jemand gelegen hat. Ein Symbol für Obdachlosigkeit, weil wir hier an einem Standort sind, Nähe des Bahnhofs und in der Unterführung, würde ich jetzt mal assoziieren damit.
3: Genau, richtig. Hier ist auch der Künstler, der das vor kurzem aufgestellt hat.
1: Ich hatte sofort die Idee, mit einem Kissen zu arbeiten, erzählt Jakub Janowski. Denn das Kissen symbolisiert für mich ein würdevolles Zuhause. Man kann sich darauf kuscheln und fühlt sich geborgen. Jeder Mensch hat ein Recht auf ein Zuhause. Die Straße ist dafür nicht der richtige Ort. Der Prager Street-Art-Künstler hat sein Kissen aus Beton absichtlich etwas versteckt am Rande einer Unterführung auf den Boden legen lassen. Denn auch Obdachlosigkeit werde oft erst auf den zweiten Blick richtig sichtbar. Es gibt hier in Tschechien immer mehr extrem reiche Menschen, während die Mittelschicht abrutscht. Meist stellt man sich vor, dass vor allem Männer obdachlos sind, die alkoholkrank sind oder gerade aus dem Gefängnis entlassen wurden. Aber wir haben eine unglaublich große Gruppe von alleinerziehenden Müttern und Menschen, die für einen Hungerlohn arbeiten, die akut in Gefahr sind, ihre Wohnung zu verlieren. Die Mieten in Prag sind inzwischen fast so hoch wie in Berlin, wo die Menschen im Durchschnitt aber mehr als das Doppelte verdienen. Wer sich wie in Tschechien üblich eine Wohnung kaufen will, muss dafür so lange arbeiten wie in der EU, sonst nur noch in Amsterdam oder in Athen. Wohnungsnot kennt die Passantin Scharka aus einem kleinen Ort nahe Prag bisher nur aus Großstädten. Es ist gut, dass dieses Denkmal die Leute daran erinnert, dass es Obdachlosigkeit gibt und dass sie nicht einfach so verschwinden wird, sondern dass man was dagegen unternehmen muss. Das Denkmal hat die Plattform für sozialen Wohnungsbau aufstellen lassen. Seit 2013 bündelt sie NGOs, Gemeinden und Wissenschaftler im Kampf gegen die zunehmende Wohnungskrise in Tschechien. In diesen Tagen feiert die Plattform einen großen Erfolg. Ein neues Wohnfördergesetz verfolgt einen radikalen Ansatz, auch im europäischen Vergleich, lobt Jan Milota. Weg von einzelnen Pilotprojekten hin zu einem national einheitlichen System. Wenn ein Haushalt ein Wohnungsproblem hat, dann ist der Staat nun verpflichtet, eine geeignete Wohnung zu suchen. Und zwar entweder im kommunalen Wohnungsbestand oder auf dem privaten Wohnungsmarkt. Mietwohnungen werden registriert und Vermieter erhalten Zuschüsse. Zentrale Ansprechpartner sind die Städte, die Beratungsstellen fürs Wohnen einrichten sollen und Betroffene außerdem mit Sozialarbeitern vernetzen. Die rechtspopulistische Regierung hat das Gesetz ihrer Vorgänger auf den letzten Metern noch verändert. Deutlich mehr Menschen sind jetzt anspruchsberechtigt. Allerdings übernehmen Arbeitsämter einen großen Teil der Aufgaben und die gelten als chronisch überlastet. Viele Gemeinden in Tschechien besitzen noch viele Sozialwohnungen. Bisher wurden sie allerdings oft verlost oder versteigert oder an die Falschen vergeben, zum Beispiel an die aktuelle Kanzleramtschefin und an die Ministerin für Regionalentwicklung, also Spitzenverdienerinnen. Immerhin sei das heutzutage ein Skandal. Ein Ende von akuter Wohnungsnot hält Jan Milota auch in Tschechien für möglich. Das werde noch viel Arbeit, aber der entscheidende Schritt sei getan.
4: Aus
0: Prag, Marianne Allweis.

0: Deutschlandfunk 5:53 zum Nahostkonflikt, die USA und der Libanon. Wird Donald Trump bereit sein, die legitime Regierung in Beirut mehr zu unterstützen? Christoph Heinemann hat darüber mit Bente Scheller gesprochen, Nahost-Expertin der Heinrich-Böll-Stiftung.
1: Frau Scheller, was erwarten die Menschen im Libanon vom Besuch ihres Präsidenten im Weißen Haus?
2: Da sind sicherlich viele Hoffnungen, aber eigentlich ganz wenige, die sich bewahrheiten könnten. Also für viele Menschen im Libanon, etwa 1 Million, die aus dem Süden des Landes vertrieben sind durch den Krieg, ist die Hoffnung, dass sie zurückkehren können, dass dementsprechend die Gespräche in Washington dazu beitragen werden. Ich denke, dass viele auch erleichtert wären, wenn beim Kern des Problems, nämlich der Entmachtung der Hisbollah, tatsächlich Fortschritte erzielt werden könnten, die ja für diese Verhandlungen eigentlich grundlegend sind. Aber ich denke, die Erwartungen, dass es tatsächlich passiert, sind bei den Libanesinnen und Libanesen eigentlich in den letzten Monaten sehr stark geschrumpft.
1: Warum lassen sich diese Erwartungen nicht verwirklichen?
2: Das liegt an mehreren Faktoren. Einerseits die wirklich tiefe Krise, in der Libanon sich finanziell, wirtschaftlich und politisch befindet, seit der Hafenexplosion vor einigen Jahren, seit dem Zusammenbruch der Banken. Da ist natürlich einfach die Stimmung im Libanon insgesamt nicht so gut. Aber ich denke, während des Krieges der letzten Jahre haben sie auch gesehen, dass Israel sehr weit vorgerückt ist in den Libanon, dass es auch keine Absicht gibt, jetzt in nächster Zeit sich zurückzuziehen. Und das liegt natürlich vielen sehr auf der Seele, weil hier gar keine klaren Markierungen erkennbar sind, wann dieser Zustand enden könnte. Und es wird ja auch weiterhin im Süden des Landes bombardiert, obwohl es bereits eigentlich ein Rahmenabkommen zwischen Libanon und Israel hier gibt.
1: Frau Scheller, welche Rolle spielt der Libanon für eine Befriedung des amerikanischen Waffengangs gegen das islamistische Regime in Teheran?
2: Für die Befriedung des Iran-Konfliktes an sich, denke ich, spielt es nur am Rande eine Rolle, weil den USA natürlich ganz wichtig eigentlich ist, mit dem Iran hier auf eine Lösung zu kommen, die in erster Linie die Straße von Hormuz wieder freisetzt. Deswegen ist der Libanon da eigentlich nur ein Nebenschauplatz, aber natürlich einer, in dem der Iran sehr stark ist. Die mit dem Iran verbündete libanesische Hisbollah beschießt Israel, hat es auch in der Vergangenheit natürlich immer wieder getan. Deswegen ist sie für Iran ein Druckmittel gewesen, um auf Israel eben einzuwirken. Und natürlich ist Israel weiterhin eng verbündet mit den USA. Das Verhältnis hat so ein paar Risse bekommen. Aber ich denke, es ist völlig klar, US-Interessen sind, dass Israel hier in der Region sicher ist. Und da hängt das natürlich dann zusammen.
1: Was ist über das gegenwärtige Verhältnis, Stichwort, zwischen Ministerpräsident Netanyahu und Donald Trump bekannt?
2: Wir können da eigentlich immer nur so ein bisschen Spuren lesen. Es ist ein Verhältnis, in dem wir wirklich die ganze Bandbreite der politischen Emotionen im Prinzip erlebt haben, von Netanyahus Ansage, dass Trump der beste Freund sei, den Israel jemals im Weißen Haus gehabt habe, bis hin zu wüsten Verwünschungen des US-Präsidenten gegenüber Netanyahu, dem israelischen Premier. Also wir haben hier wirklich alle Schattierungen, und ich denke, dass wir in einer gewissen besonderen Situation hier sind. Wenn wir uns zurückerinnern, im Februar dieses Jahres ist ja der Krieg gegen den Iran durch Israel und die USA hier auf eine ganz neue Ebene gehoben worden. Das ist ein Krieg, der mit massiven Auswirkungen nicht nur für die Region, sondern weltweit verbunden ist. Und seitdem hat es keinen Staatsbesuch Netanyahus in den USA gegeben, obwohl man ja denken könnte, es gibt ein wirkliches Interesse, in dieser Frage voranzukommen, und ein engerer Austausch wäre eigentlich gerade vonnöten.
1: Frau Scheller, Sie sagten eben, der Libanon bilde einen Nebenschauplatz in dem Waffengang am Golf, aber immerhin der Iran spiele damit. Mit welcher Libanon-Politik der Trump-Regierung rechnen Sie, wenn die Straße von Hormuz geschlossen, die Treibstoffpreise in den USA hoch bleiben und die Zwischenwahl zum US-Kongress näher rückt?
2: Ich denke, da wird Trump sehr stark auf die eigene Wählerschaft gucken. Und der ist natürlich der Druck am nächsten, dadurch, dass die Energiepreise so hoch sind. Also das möchte Trump auf jeden Fall beenden. Und deswegen denke ich, auch wenn der Libanon ein Nebenschauplatz ist, wenn es daran hängen sollte, wird er hier auch mehr Druck auf die israelische Regierung ausüben. Ich denke aber, für Iran und die USA gibt es auch genügend bilaterale Dinge, die im Prinzip dafür sorgen könnten, dass dieses Abkommen, das die Straße von Hormuz befreit, auch so geschehen könnte, also so glücken könnte. Und dann wird Libanon das Nachsehen haben.
1: Frau Scheller, Sie sagten eben, viele Libanesinnen und Libanesen erwarteten eine Schwächung der Terrororganisation Hisbollah. Haben die israelischen Angriffe das erreicht?
2: Ich denke, die israelischen Angriffe haben auf jeden Fall die gesamte Führungselite der Hisbollah reduziert. Das heißt nicht, dass die Organisation handlungsunfähig geworden ist, aber ich denke, sie ist so schwach, wie sie wirklich seit Jahrzehnten nicht mehr war. Und das hat eben Libanesinnen und Libanesen auch hier Hoffnung verliehen, weil wir zweimal sehen, wie sehr die Hisbollah Israel bedroht, nicht aber so deutlich erkennen können, wie eigentlich sie innenpolitisch auch eine Macht ist, die die libanesische Zivilgesellschaft unter Druck setzt, die hier wirklich Entscheidungen trifft, die in ihrem eigenen Interesse und im iranischen Interesse sind, nicht aber im Interesse des Libanons. Also deswegen denke ich, viele sind froh über diese Schwächung, würden sich aber wirklich erhoffen, dass es in eine wirklich langfristige Lösung hier geführt wird, und diese können sie nicht erkennen.
0: Bente Scheller, Nahost-Expertin der Heinrich-Böll-Stiftung, im Gespräch mit Christoph Heinemann.

Der amerikanische Krieg gegen den Iran und die steigenden Kosten. Mehr dazu von unserer Korrespondentin in Washington, Bettina Klein, nach den Nachrichten hier um 10 nach 6.

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1: Sechs Uhr, die Nachrichten. Zunächst die Übersicht. Frankreich führt als erstes EU-Land ein Social-Media-Verbot für Jugendliche ein. Das geplante Alkoholverbot an allen deutschen Bahnhöfen sorgt für Diskussionen.

auf sozialen Medien verboten. Für bestehende gibt es eine Übergangsfrist. Ziel des Gesetzes ist es, gesundheitsschädliche Auswirkungen der Online-Netzwerke auf Heranwachsende zu vermeiden. Dafür müssen die Plattformen ein System zur Altersüberprüfung einrichten. Die EU will demnächst Vorschläge für Einschränkungen vorlegen. Auch in Deutschland gibt es Überlegungen. Viele Experten warnen allerdings vor pauschalen Verboten. Zudem gibt es Zweifel an der Effektivität. Die Bundesarbeitsgemeinschaft Wohnungslosenhilfe befürchtet wegen des angekündigten Alkoholverbotes an Bahnhöfen neue Härten für suchtkranke Obdachlose. Der Bahnhof gehöre für viele zu den wenigen witterungsgeschützten und gut zugänglichen öffentlichen Orten, sagte der Vize-Geschäftsführer Kraus dem Redaktionsnetzwerk Deutschland. Der linken Politiker Hoss kritisierte laut der Zeitung Die Welt, die Bahn belaste ihre Angestellten weiter durch die Kontrolle von noch mehr Verboten. Der Bundesdrogenbeauftragte Streeck, CDU, befürwortete indes die Pläne. Er sprach in der Rheinischen Post von einem Gewinn für alle. Der Fahrgastverband Pro Bahn hält die Maßnahme sogar für überfällig, um Übergriffe auf Reisende und Beschäftigte einzudämmen. Verbandsvertreter Schirmer sagte im RBB, unverständlich sei aber, dass der Alkoholkonsum in Zügen nach wie vor erlaubt bleiben solle. Bundesinnenminister Dobrindt, CSU, äußerte Zweifel an der Durchsetzbarkeit. Der AfD-Politiker Wiele widersprach, Rauchverbote könnten schließlich auch durchgesetzt werden. Nach dem Willen der Bahn soll ab Oktober bundesweit auf Bahnsteigen oder in Bahnhofshallen kein Alkohol mehr getrunken werden. Nach der Vorstellung des Bundeslagebildes zum Kindesmissbrauch in Deutschland weisen Fachorganisationen auf ein wesentlich größeres Ausmaß in der Realität hin. Der Verein gegen Missbrauch teilte mit, dass das Bundeslagebild vor allem das tatsächliche Ausmaß der sexuellen Gewalt, der Jugendliche im Netz täglich ausgesetzt seien, nicht ansatzweise abbilden könne. Der Bundesgeschäftsführer des Kinderschutzbundes Grein betonte im Deutschlandfunk, der Gesellschaft werde immer klarer, dass es ein weit verbreitetes Phänomen von sexuellem Missbrauch in Familien gebe. Die Taten, egal ob im digitalen oder analogen Bereich, fußten immer auf dem Vertrauensaufbau der Täter zu ihren Opfern. Sexualisierte Gewalt gegen Kinder galt lange in Deutschland als tabuisiert. Inzwischen spielt die dramatische Problematik in Politik und Behörden eine größere Rolle. Die Entwicklungen werden vom Bundeskriminalamt in einem gesonderten Lagebild ausgewertet. Das Neueste wurde gestern vorgestellt. Demnach sind die registrierten Fallzahlen erneut gestiegen, vor allem durch digitale Straftaten. Sachsens Ministerpräsident Kretschmer wirbt angesichts der politischen Mehrheitsverhältnisse im Osten Deutschlands für die Bereitschaft zu Gesprächen mit allen anderen Parteien. Er sagte dem Handelsblatt, wer noch über Brandmauern rede, habe die Zeichen der Zeit nicht erkannt. Man müsse mit jedem reden, der reden wolle. Der Begriff der Brandmauer steht für die Positionierung der Parteien, nicht mit der AfD zu kooperieren. CDU-Chef und Bundeskanzler Merz hatte vor einer Woche bei seiner Sommerpressekonferenz bekräftigt, die CDU werde nicht mit AfD und Linken zusammenarbeiten. Sowohl in Sachsen-Anhalt als auch in Mecklenburg-Vorpommern liegt die AfD in Umfragen vorn. In beiden Ländern stehen im September Landtagswahlen an. In München wird heute der Opfer des rechtsextremistisch und rassistisch motivierten Terroranschlags auf das Olympia-Einkaufszentrum vor 10 Jahren gedacht. Neben Angehörigen und Überlebenden werden Bundespräsident Steinmeier, Bayerns Landtagspräsidentin Aigner CSU und Oberbürgermeister Kraus Grüne erwartet. Ein 18-jähriger Deutscher mit iranischem Migrationshintergrund erschoss damals 9 Menschen. Er suchte seine Opfer gezielt nach vermeintlichen äußerlichen Hinweisen auf eine ausländische Herkunft aus und tötete sich später auf der Flucht selbst. Die Tat wurde von den Behörden zunächst als Amoklauf eingestuft. Erst im Jahre 2019 bestätigten die Ermittlungen auch offiziell die rechtsextremistischen und rassistischen Motive des Täters. Der ukrainische Präsident Selenskyj hat nach tagelangen Protesten im Land seinen Armeechef Sirski entlassen.
Selenskyj würdigte dessen militärische Verdienste,

0: ging jedoch nicht auf die Hintergründe ein. Vergangene Woche hatte Selenskyj auch Verteidigungsminister Fedorow abberufen. Dessen Absetzung führte zu zahlreichen Kundgebungen gegen den Präsidenten in Kiew und in anderen Städten. Hintergrund ist wohl auch ein Richtungsstreit in der Kriegsführung. Erstmals seit Beginn der jüngsten Eskalation im Iran-Krieg ist wieder die Flugabwehr in der Hauptstadt Teheran aktiviert worden. Im Nordosten der Millionenmetropole waren in der Nacht dumpfe Detonationen zu hören, wie Medien meldeten. Das US-Militär führt nach eigenen Angaben die 11. Nacht in Folge eine Angriffswelle aus. Ziele seien unter anderem Flugzeughallen und Lagerstätten für Drohnen gewesen. Nach dem tödlichen Polizeieinsatz im italienischen Bologna hat das Herkunftsland des Opfers Marokko schnellstmögliche Aufklärung gefordert. Das Außenministerium in Rabat teilte mit, die Verantwortlichen für den Tod des 42-jährigen Abderrahim Fakir müssten identifiziert werden. Angemessene rechtliche Maßnahmen seien voll umzusetzen. Italiens rechtsgerichtete Ministerpräsidentin Meloni forderte ebenfalls eine lückenlose Aufklärung. Ihr Stellvertreter Salvini verteidigte indes den Polizeieinsatz. Fakir, der im Alter von 5 Jahren nach Italien gekommen war und gültige Papiere hatte, war in Bologna bei einem Polizeieinsatz ums Leben gekommen. Videobildern zufolge saßen 2 Polizisten auf ihm und drückten ihn, ungeachtet von Hilferufen, minutenlang auf den Boden. Rettungssanitäter standen daneben und sahen zu. Bei Protesten gegen Polizeigewalt kam es zuletzt zu Ausschreitungen. In der Debatte über die weitere Digitalisierung der Börse begrüßt der Finanzökonom Jean-Pierre George die Tokenisierung von Wertpapieren. Sie sei ein Wachstumsmarkt, sagte der Professor von der Frankfurt School of Finance dem Deutschlandfunk. Dieser verbinde für Anleger die Vorteile eines wohlregulierten Marktes mit der Effizienz einer Blockchain-basierten Infrastruktur. Investitionen seien besser planbar und insgesamt weniger riskant. Zudem würden rund um die Uhr Zugang zu neuer Liquidität möglich, sowie geringere Transaktionsgebühren, erklärte George. Tokenisierung bedeutet, jeder Handelsvorgang, etwa mit einer Aktie, Anleihe oder einer gebündelten Auswahl davon, wie einer ETFs, wird geprüft und als eine Art digitaler, fälschungssicherer Kassenzettel, ein sogenannter Token, abgespeichert. Genutzt wird dafür die Speichertechnologie der Blockchain, die bereits Grundlage für Kryptowährungen wie Bitcoin ist. In den USA hat das für den Handel mit Wertpapieren zentrale Wall Street-Unternehmen DTCC vergangene Woche einen Praxistest gestartet. Im Oktober soll der Regelbetrieb losgehen. Nach der Festnahme der berüchtigten Influencer Andrew und Tristan Tate wird US-Präsident Trump ihre Auslieferung an Großbritannien einem Medienbericht zufolge zulassen. Wie der Telegraph meldet, will das Weiße Haus trotz Widerstands in Teilen von Trumps Umfeld nicht intervenieren. Die Männer hatten sich Schutz durch die Trump-Regierung erhofft. Die britische Staatsanwaltschaft wirft ihnen unter anderem Vergewaltigung und Menschenhandel vor. Am Wochenende wurden sie in Miami festgenommen. Die ehemaligen Kickboxer erreichen mit expliziter Frauenverachtung Millionen Menschen im Netz. Sie zählen zu den einflussreichsten Akteuren der sogenannten Manosphere. Das ist eine Szene, die Hypermaskulinität und Antifeminismus verbreitet. Experten warnen seit langem vor einer erheblichen Radikalisierungspotenzial. Und hier noch einmal die Übersicht. Frankfurt führt als erstes EU-Land ein Social-Media-Verbot für Jugendliche ein. Das geplante Alkoholverbot an Bahnhöfen löst Diskussionen aus. Bundespräsident Steinmeier erinnert an den rassistisch motivierten Terroranschlag im Münchner Olympia-Einkaufszentrum. Das Wetter: in der Nordhälfte bedeckt, zeitweise Regen, im Süden heiter, 19 bis 28 Grad. Das waren die Nachrichten.
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2: Mit Dirk Müller im Studio einen schönen guten Morgen.

0: Der Krieg im Nahen Osten, die Gewalt zwischen den USA und dem Iran geht weiter. Und derweil geht es in Washington um die steigenden Kosten des Waffengangs. Dazu gleich mehr hier bei uns im Deutschlandfunk. Pro und Contra Leihmutterschaft, die Diskussion darüber ist im vollen Gang. Und die Spritpreise ziehen wieder davon, auch weil der Tankrabatt ausgelaufen ist. Was kann die Politik dagegen tun? Wir hören noch einmal Lars Klingbeil, Mitte April.
1: Dass diese Senkung dann um 17 Cent jeweils bei Benzin und bei Diesel dann ab dem 1. Mai gilt. Das ist ein wichtiges Signal für die Bürgerinnen und Bürger, dass wir sie in dieser Krise nicht im Stich lassen, dass wir entlasten auch in schwierigen Zeiten, wo jede und jeder auch spürt, dass das Leben teurer geworden ist.
0: Sagt der deutsche Finanzminister, doch jetzt gilt das eben nicht mehr, der reduzierte Benzinpreis. Dazu um 6.50 Uhr Fragen an den Linkspolitiker Dietmar Bartsch, zuständig für die Haushaltspolitik in seiner Fraktion.

0: Angriffe und Gegenangriffe trotz einer offiziellen Waffenpause. US-Schläge gegen Ziele im Iran. Teheran wiederum bombardiert Stellungen der Amerikaner in den Golfstaaten. Wie will Donald Trump aus dieser Spirale der Gewalt herauskommen? Und sein Verteidigungsminister musste nun vor dem Haushaltsausschuss Rede und Antwort stehen. Bettina Klein dazu aus Washington.
1: Im Sitzungssaal des Senatsgebäudes ging es erst einmal turbulent zu. Demonstranten hielten Plakate in die Höhe mit der Aufschrift »Kein Krieg im Iran«. Wie eine vorsitzende Richterin musste die Sitzungsleiterin, die Senatorin Susan Collins, erst einmal um Ruhe im Saal bitten und Verteidigungsminister Hegseth erneut das Wort erteilen.
2: Mr. Secretary, please proceed.
1: Doch der selbsternannte Kriegsminister musste mehrfach ansetzen, um seine Begründung vorzutragen, weshalb er Dutzende von Milliarden Dollar bewilligt haben möchte, auch um einen Krieg zu führen, der im Land auf überwiegende Ablehnung stößt.
3: President Trump's following a simple logic. The military requires a generational investment to deliver on peace through strength.
1: Der Präsident folge einer simplen Logik. Es bedürfe einer Generationeninvestition für sein Ziel Frieden durch Stärke. Und er erklärte auch gleich, was sich im Pentagon unter seiner Führung verändert habe. Das Ministerium werde nicht mehr von Bürokraten geleitet, sondern von kampferprobten Veteranen und Weltklasse-Geschäftsleuten.
3: The Pentagon is no longer run by bureaucrats. Instead it's led by combat-tested veterans and world-class business leaders who are running the department. Like a business.
1: Denn unter den Demokraten sei das Militär heruntergewirtschaftet worden. Auch jetzt würden sie sich hier gegen die notwendige Finanzierung sperren. Das war im Verlauf der etwa zweistündigen Anhörung das Hauptargument von Pete Hegseth gegen jegliche Kritik an seinen Forderungen und vor allem an der unklaren Strategie dieses aus Sicht der Demokraten von Anfang an falschen Krieges.
4: Frankly, it doesn't help that you and your president continues to mislead the American people.
1: Sicher nicht hilfreich, dass Sie und der Präsident weiter das amerikanische Volk in die Irre führen, sagte Senator Gary Peters aus Michigan. Mehrfach hätten sie behauptet, der Krieg sei fast vorbei oder sogar schon gewonnen. Mehr als 30 Mal und Peters zählte die einzelnen Daten und Zitate auf.
4: Without a clear winning strategy,
1: ohne klare Strategie gehen wir das Risiko eines weiteren unendlichen Krieges ein, der unsere Militärangehörigen gefährdet und die Steuerzahler aber Milliarden kostet. Ein Versagen. Also, was sei jetzt anders?
3: I think your characterization of this incredible effort as a failure is reckless.
1: Rücksichtslos, unverantwortlich, gab Hegseth zurück. Sie beschmutzen das Ansehen der Soldaten, die dort Opfer bringen.
3: Shame on you and others who call this a quagmire and a failure.
4: You, sir, are the failure, not the men and women who are on that front line.
1: Sie sind das Versagen, präzisierte der demokratische Senator gegenüber dem Verteidigungsminister. Nach Angaben des Ministers hat der Krieg bisher 37 Milliarden Dollar gekostet. Noch nicht enthalten sind darin die Zerstörungen der US-Militärbasen in der Region. Beim Besuch des libanesischen Präsidenten im Weißen Haus hatte Donald Trump ein weiteres Mal angekündigt, eine im Bau befindliche Nuklearanlage des Iran unter dem Pickaxe Mountain bombardieren zu lassen. Auch das ein Thema dieser Anhörung.
5: We need some hard answers and some straight talk.
1: Wir brauchen hier klare Antworten, insistierte dieses Mal ein republikanischer Senator John Kennedy aus Louisiana.
5: We need straight answers. Do we have the ability to destroy whatever is underneath Pickaxe Mountain?
1: Haben wir die Fähigkeit zu zerstören, was sich unter dem Pickaxe-Berg befindet? Vieles unterliege der Geheimhaltung, aber wenn irgendjemand auf dieser Welt alles könne, dann das US-Militär, antwortete Pete Hegseth. Auch in dieser Frage erhielten die Senatoren zunächst einmal keine klare Antwort.
0: Aus den USA, Bettina Klein.

0: 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Steuerentlastungen stehen auf dem Programm. Bürokratieabbau gehört dazu. Die Reform des Arbeitsmarktes und die Rentenreform ebenfalls. Das hat sich die schwarz-rote Koalition zumindest alles vorgenommen. Sie verspricht damit Aufschwung und mehr Beschäftigung. Kann das funktionieren? Frank Eichmann dazu.
1: Mit einem bunten Strauß gewichtiger Worte stellten Bundeskanzler Merz und seine Arbeitsministerin Baas von der SPD Anfang Juli ihr Reformpaket vor.
2: Wir brechen auf in die Zukunft, wir machen uns stark, damit wir in der neuen Zeit gut leben können.
3: Es muss auch ausgewogen weiterhin zugehen.
2: Gerechtigkeit.
3: Dafür sorgen, dass Wirtschaft wieder wächst und vor allen Dingen wir den Zusammenhalt damit in unserem Land stärken.
1: Ankündigungen, mit denen die Regierung auf Zurückhaltung trifft. Denn 8 von 10 Bundesbürgern sehen den Wohlstand bei uns ungerecht verteilt, ergab vor einigen Wochen eine ARD-Umfrage. Und das wird sich nicht ändern, folgt man Kritikern der Koalitionsvorhaben wie Marcel Fratscher, Chef des Deutschen Instituts für Wirtschaftsforschung, kurz DIW, in Berlin.
4: Dieses Reformpaket malt ein Bild der Gesellschaft, bei der die Beschäftigten sich endlich mal mehr anstrengen müssen. Die müssen flexibler werden, die müssen nicht krank feiern, Lifestyle-Teilzeit, das ist schlecht. Die müssen mal härter ran und die ganz starken Schultern, die großen Vermögen, die kümmern komplett ungeschoren davon. Die vielen Privilegien werden nicht beschnitten, also die Balance stimmt nicht.
1: In den Reformideen stecke eine soziale Schieflage, sagt Marcel Fratscher, basierend auf einem gern gepflegten Missverständnis, wenn es um gerecht verteilte Zumutungen gehe. Dass man die gut verdienenden Leistungsträger schonen müsse, wolle man die Abwanderung der Industrie und sinkende Investitionen verhindern.
4: Und in unserer Gesellschaft setzen wir hohe Einkommen mit viel Leistung gleich. Und das sollten wir grundlegend hinterfragen, denn das sind häufig Frauen, die wenig verdienen, die sich um Kinder, um pflegebedürftige Angehörige kümmern, die also sehr viel leisten und keinen Euro dafür bekommen, hohe Einkommen mit Leistung gleichzusetzen. Ich glaube, das funktioniert nicht.
1: Nur symbolisch die geplante Anhebung des Höchststeuersatzes von Finanzminister Klingbeil, Superreichensteuer genannt. Sie wird nur wenige betreffen. Aber das lässt sich auch ganz anders sehen. Das Institut der Deutschen Wirtschaft in Köln oder DIHK-Chef Adrian haben gewarnt, Höchststeuer hoch, das treffe in ohnehin schwieriger Zeit Mittelständler und Familienunternehmer, also die, die vor Ort für Investitionen sorgen, für Beschäftigung und Ausbildung. Klar, dass verschiedene Interessengruppen verschiedene Sichtweisen darauf haben, wie gerecht die Reformen der Koalition ausfallen werden. Auch wie generationengerecht die angestrebte Rentenreform wird. Der verpflichtende Beitragsaufschlag für eine Kapitalrente, die Streichung der Rente mit 63 oder dass Beamte weiter draußen bleiben, auch wenn eine fast 90-prozentige Umfragemehrheit der Bundesbürger sich das anders und aus ihrer Sicht gerechter wünscht. Vielleicht wird das alles ja beim nächsten Mal kommen, im nächsten großen Reformpaket. Vorsicht, warnt hier nicht nur Marcel Fratscher vom DIW.
4: Meine wirkliche Sorge ist, dass man gerade, wenn man jetzt diese Pakete so verabschiedet, eben dann auf absehbare Zeit, sprich 5 bis 10 bis 15 Jahre, eben keine weiteren Reformen machen wird. Wenn man das jetzt so beschließt, dann ist der politische Druck erstmal ein Stück weit genommen, aber das macht Deutschland eben nicht zukunftsfähig. Wir brauchen jetzt Klarheit, wir brauchen jetzt die richtigen Stellschrauben und das sind die Reformpakete sicherlich nicht.
0: Informationen von Frank Eichmann.

0: Automatisierte Gesichtserkennung, das wird in Deutschland kontrovers diskutiert. Die Londoner Polizei hat nach eigenen Angaben jedenfalls damit hervorragende Erfahrungen gemacht. Mehr als 2000 Personen, die gesucht wurden, konnten so in den vergangenen Monaten festgenommen werden, nach Angaben der Londoner Polizei. Nun soll das Projekt ausgeweitet werden in Großbritannien. Datenschützer sind erschrocken. Aus London dazu Christoph Prössel.
1: Sloane Square im Londoner Stadtteil Chelsea. Auf dem breiten Bürgersteig steht ein roter Lieferwagen. Auf dem Dach Überwachungskameras. Gleich um die Ecke ein Gerüst mit weiteren Kameras. Vor dem Van stehen einige uniformierte Polizisten. Hier in dieser Einkaufsstraße ist viel los. Die Kameras scannen die Gesichter der Passanten. Eine Software gleicht die Bilder direkt mit einer Datenbank ab. In der sind Personen registriert, die gesucht werden. Festnahmen gibt es fast täglich. Ben Russell, Direktor der nachrichtendienstlichen Abteilung bei der Polizei.
2: Seit 2024 haben wir 2500 Personen festgenommen, fast 900 in diesem Jahr.
1: Das ist eine sehr effektive Technologie. Hinter mir konnten wir gerade sehen, wie ein Mann an der Kamera vorbeiging. Es gab einen Alarm, weil er vor Jahren einen Polizisten attackiert hatte. Die Polizisten legen einem Mann Handschellen an, nachdem sie seine Identität feststellen konnten. Er wird abgeführt. Direkt um die Ecke wird eine Frau angehalten, weil sie zu einem gerichtlich angeordneten Drogentest nicht erschienen ist. Fehlalarm gibt es äußerst selten, sagt die Polizei. Allein aufgrund einer Übereinstimmung mit der Datenbank erfolgt auch keine Festnahme. Dazu muss die Identität überprüft werden, auch mit Hilfe von Dokumenten. Bei den Passantinnen und Passanten löst der Einsatz gemischte Gefühle aus.
3: You have to weigh up.
1: Wir müssen abwägen zwischen der Erosion von Freiheitsrechten und den Opfern der Kriminalität in einer großen Stadt wie London. Ich bin da zurückhaltend. Zu viel Überwachung und wegen der staatlichen Bevormundung und dass jeder beobachtet wird. Ein massiver Eingriff in die Privatsphäre, sagen die Kritiker wie Jack Colson von Big Brother Watch. Der Beginn des Polizeistaates? Im britischen Recht ist bislang nicht geregelt, wie die Polizei die Gesichtserkennung verwenden darf. Der biometrische Gesichtsscan ist aber etwas Sensibles. Der ist eindeutig zuzuordnen und könnte gespeichert werden. Diese Daten könnten also für alles Mögliche genutzt werden. Das ist eine gravierende Maßnahme und ein machtvolles Instrument für jede Regierung. Organisationen wie Big Brother Watch fordern klare Regeln, wann die Polizei wo, aus welchen Gründen die Live-Gesichtserkennung durchführen darf. Geregelt werden soll auch, dass es keine Speicherung der Daten gibt. Ein Gesetzentwurf ist für den Herbst geplant. Die Polizei schafft bereits weitere Kameras und Lieferwagen an.
0: Gesichtserkennung in London, Christoph Brössel.

0: Sie hören die Information am Morgen im Deutschlandfunk 6:24 Uhr. Der Krieg gegen die Ukraine, die Personalpolitik von Wladimir Selenskyj. Nach der Entlassung seines beliebten Verteidigungsministers kommt nun die nächste Entscheidung des Präsidenten, das Aus für den Militärchef. Wir sind nun verbunden mit unserer Osteuropa-Expertin Gesine Dornblüt. Der Präsident hat also den Oberkommandierenden ausgewechselt. Wer ist der neue Mann?
1: Er heißt Michailo Drapaty, ist 43 Jahre alt. Er gilt als äußerst effektiv. Er war zuletzt Kommandeur der gemeinsamen Kräfte. Das ist eine Kommandostruktur an der nordöstlichen Front. Und Drapaty ist jemand, der seine Untergebenen nach ihrer Meinung fragt und der auch persönliche Verantwortung übernimmt. Sein Vorgänger Oleksandr Syrskyj war ja trotz seiner militärischen Erfolge gerade in der Zivilgesellschaft sehr unbeliebt, weil er eher eine Kommandokultur im Stil der Sowjetunion pflegte und zum Beispiel in Bachmut viele Soldaten verheizt hat. Drapaty ist ein ganz anderer Typ. Der ist 2025 als Kommandeur der Landesstreitkräfte zurückgetreten, nachdem bei einem russischen Raketenangriff auf einen ukrainischen Übungsplatz 12 ukrainische Soldaten getötet worden waren. Und Drapaty hat auch in den letzten Tagen Partei genommen für den geschassten Verteidigungsminister Michailo Fedorov. Drapaty hat wie Fedorov für grundlegende Reformen und mehr Gerechtigkeit in der ukrainischen Armee plädiert. Drapaty war dementsprechend auch der Wunschkandidat der Demonstranten, die ja seit Mitte letzter Woche in Kiew und anderen Städten zunächst vor allem die Rückkehr von Verteidigungsminister Fedorov gefordert hatten. Was mit Fedorov jetzt wird, ist weiter unklar. Selenskyj hat ihm verschiedene einflussreiche Posten außerhalb des Verteidigungsministeriums angeboten. Nach Angaben der Ukrainska Pravda hat Fedorov abgelehnt.
0: Ja, also die aktuelle Entscheidung, Gesine Dornblüt, da nochmal nachgefragt, also eine Art auch Kompensationsangebot an die Öffentlichkeit.
1: Na, es ist ein Generationswechsel und ja, zum Teil geht Selenskyj da schon sehr auf die Meinung der Demonstrierenden ein. Was jetzt mit Fedorov wird, da muss man wirklich sehen.
0: Wir wollen an diesem Morgen auf einen Ort schauen im russisch besetzten Süden der Ukraine, im von Russland okkupierten Teil des Gebiets Cherson. Dieser Ort heißt Oleschki. Dort mangelt es seit Monaten an Lebensmitteln und Medikamenten und das wirft ein Licht darauf, wie die Besatzer mit den Menschen in den kontrollierten Gebieten umgehen. Was ist über die Situation in Oleschki bekannt?
1: Die Beobachtungsstelle der Vereinten Nationen für Menschenrechte in der Ukraine nennt die Lage dort dramatisch. Laut den ukrainischen Behörden sollen noch rund 6.000 von ehemals 24.000 Bewohnern dort sein. Überprüfen lässt sich diese Zahl nicht. Oleschki, das liegt wenige Kilometer vom Fluss Dnipro entfernt, gegenüber der ukrainisch kontrollierten Stadt Cherson. Der Fluss bildet dort die Front und Oleschki ist davon unmittelbar betroffen. Die Straßen in die Stadt sollen vermint sein, außerdem sind ständig Drohnen in der Luft und deshalb kommen fast keine Lebensmittel mehr in den Ort und das schon seit Monaten. Der letzte Lebensmittelladen soll Anfang des Jahres geschlossen haben, es gibt keine Medikamente mehr. Und bemerkenswert ist, dass seit einigen Wochen sogar die russischen Besatzer einräumen, dass es Schwierigkeiten gibt mit der Versorgung. Lange haben sie das als angebliche ukrainische Propaganda abgetan. Allerdings machen die Besatzer die Ukrainer verantwortlich. Die Lage ist aber eindeutig. Nach internationalem Recht ist die Besatzungsmacht verpflichtet, die Zivilbevölkerung mit Lebensmitteln und Medizin zu versorgen. Und internationale Organisationen fordern seit Wochen eine lokale Feuerpause, um eine Evakuierung der Zivilisten aus Oleschki zu ermöglichen.
0: Und die Regierung in Kiew fordert ja wiederum seit vielen, vielen Monaten einen Korridor, um die Menschen aus Oleschki evakuieren zu können. Hat das Aussicht auf Erfolg?
1: Der Ombudsmann der Ukraine hat sich deshalb schon vor Wochen an das Internationale Rote Kreuz gewandt. Das Internationale Rote Kreuz war aber, so hat es gestern auf Anfrage mitgeteilt, bisher aus Sicherheitsgründen nicht in Oleschki. Und es hilft auch nur, wenn beide Seiten sich auf eine Evakuierung geeinigt haben und es Sicherheitsgarantien gibt. Es ist in den vergangenen Wochen immer wieder mal gelungen, einzelne Bewohner zu evakuieren, während einer Feuerpause Anfang Mai sogar Dutzende, aber es sind bisher eben keine koordinierten Aktionen möglich. Ganz aktuell gibt es Berichte in Telegram-Kanälen über Vorbereitungen für so eine koordinierte Aktion. Dafür gibt es aber keine offizielle Bestätigung.
0: Wie typisch ist denn diese Situation vor Ort, also in Oleschki, für die Situation in den besetzten Gebieten?
1: Die Situation dort ist besonders hart, eben wegen der Frontnähe. Es ist so ähnlich noch in mehreren kleineren Orten ganz in der Nähe. Aber die Beobachtungsstelle der Vereinten Nationen berichtet jetzt, dass sich die Lage auch in anderen besetzten Orten im Gebiet Cherson weiter weg von der Front verschlechtert, weil es auch dort an Wasser, Benzin und anderen lebenswichtigen Gütern mangelt. Und deshalb, so heißt es, würden mehr Menschen versuchen, die besetzte Region zu verlassen.
0: Die Lage in den besetzten Gebieten. Vielen Dank, unsere Osteuropa-Deutschlandfunk-Expertin Gesine Domblöth.

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1: 6.30 Uhr, die Nachrichten. In Süd- und Westeuropa kämpfen Feuerwehrleute gegen zahlreiche schwere Waldbrände. Bei einem Brand nahe eines Regionalflughafens im südfranzösischen Bordeaux starben 2 Einsatzkräfte bei Löscharbeiten. Im Südosten des Landes, im Departement Var, sind 400 Menschen wegen eines Waldbrandes aus ihren Häusern geflohen. Fast 1000 Feuerwehrleute waren im Einsatz. Auf Sizilien rückten die Flammen wegen starker Winde dicht an bewohnte Gebiete heran. Zahlreiche Bewohner mussten ihre Häuser vorsorglich verlassen. Tausende Menschen sind zudem von der Trinkwasserversorgung abgeschnitten. Auch in Spanien wüten weiter schwere Brände. Der Regionalpräsident von Castilla-La Mancha bezeichnete das Feuer bei Madrid als besonders schwer zu bekämpfen. Man mache jedoch erstmals entscheidende Fortschritte. In der Union gibt es kritische Stimmen zur geplanten Sektsteuer. Die Chefin der Mittelstandsunion Konnemann sagte dem Tagesspiegel, der Staat werde Haushaltslöcher nicht mit Sektkorken stopfen können. Eine zusätzliche Belastung treffe vor allem mittelständische Betriebe. Sie bezweifelt zudem, dass der Schritt nennenswert zur Konsolidierung des Haushaltes beiträgt. Zuvor hatte sich bereits der ernährungspolitische Sprecher der Unionsbundestagsfraktion Steininger gegen eine Erhöhung der Sektsteuer ausgesprochen. Diese Maßnahme sei in der aktuell sehr angespannten Lage in der Weinwirtschaft ein falsches Signal, sagte der CDU-Politiker dem Portal Politico. Nach den Plänen von Finanzminister Klingbeil sollen die Abgaben auf Spirituosen und Schaumwein zum 1. Januar 2027 um 20% steigen. Klingbeil verweist dabei auch auf gesundheitspolitische Ziele. Frankreich führt als erstes EU-Land ein Social-Media-Verbot für Kinder und Jugendliche unter 15 Jahren ein. Der Senat und die Nationalversammlung stimmten am Abend mit breiter Mehrheit für einen entsprechenden Gesetzesvorschlag. Auf Wunsch von Präsident Macron soll das neue Gesetz bereits nach den Sommerferien in Kraft treten. Demnach sind ab September neue Konten für unter 15-Jährige auf sozialen Medien verboten. Für bestehende Konten gibt es eine Übergangsfrist bis zum Jahresende. Zudem wird das Handyverbot in Schulen auf die Oberstufe ausgeweitet. Es gibt allerdings Ausnahmeregelungen. Ziel des Gesetzes ist es, gesundheitsschädliche Auswirkungen der Online-Netzwerke auf Heranwachsende zu vermeiden. Dafür müssen die Plattformen ein System zur Altersüberprüfung einrichten. Die EU will demnächst Vorschläge für Einschränkungen vorlegen. Auch in Deutschland gibt es Überlegungen. Viele Experten warnen allerdings vor pauschalen Verboten. Zudem gibt es Zweifel an der Effektivität. In Indien will die regierungskritische Kakerlakenbewegung CJV auch nach den schweren Zusammenstößen mit der Polizei ihre Proteste fortsetzen. Ihr Gründer Abhijit Dibke und andere führende Mitglieder würden vor dem Polizeihauptquartier an einer Sitzblockade teilnehmen, hieß es. Zu Protestmärschen wolle man allerdings nicht mehr aufrufen. Zu Wochenbeginn hatte es zahlreiche Verletzte gegeben. Ein Marsch zum Parlament sollte den Forderungen nach Rücktritt von Bildungsminister Pradhan Nachdruck verleihen. Pradhan wird politisch für einen Skandal um geleakte Dokumente einer Hochschuleingangsprüfung verantwortlich gemacht. Der Marsch war eine der größten Protestaktionen in Neu-Delhi seit Jahren. Indiens Oppositionsführer Gandhi und weitere Mitglieder seiner Kongresspartei beteiligten sich aus Protest gegen das Vorgehen der Polizei an einer Sitzblockade vor der Residenz von Premierminister Modi. Die Jugendbewegung entstand vor 2 Monaten, nachdem ein oberster Richter arbeitslose junge Menschen als Kakerlaken bezeichnet hatte. Nach mehrjährigem Umbau wird das Geburtshaus Adolf Hitlers im österreichischen Braunau nun vom Staat genutzt. Am Vormittag soll es offiziell als Polizeizentrum eröffnet werden. Österreich will mit dem Schritt verhindern, dass das Haus an der Grenze zu Bayern weiter als Anziehungspunkt für Neonazis dient. Der Umbau kostete rund 20 Millionen Euro. In dem Areal mit Nebenbauten und Innenhof sollen Beamte des Bezirkspolizeikommandos und der Polizeiinspektion ihren Dienst tun. Das Wetter. In der Nordhälfte bewölkt, zeitweise Regen, im Süden heiter 19 bis 28 Grad. Morgen im Südwesten und im Ostseeumfeld vielfach heiter, sonst stärker bewölkt, vereinzelt Schauer, 19 bis 27 Grad. Die weiteren Aussichten: am Freitag im Norden wechselnd bewölkt, Schauer möglich, sonst viel Sonne bei 20 bis 30 Grad. Das waren die Nachrichten.
0: Sie hören die Morgenandacht von Christoph Pötsch von der katholischen Kirche.
2: Wie lebe ich richtig? Was gibt meinem Leben Sinn? Wie kann mein Alltag gelingen und gut werden? Es gibt viele Ratgeber, die Menschen auf der Suche nach der idealen Lebensführung entsprechend begleiten wollen. Als Christ würde ich Ihnen sagen, bei Jesus Christus finde ich auf all das die richtige Antwort. Die Bibel ist voll von seinen Ratschlägen. Es ist seine Botschaft, bei der Christen davon ausgehen, dass sie der Schlüssel zu gelingendem, sinnerfüllendem und gutem Leben ist. Was mich bei Jesus so überzeugt, ist, dass seine Botschaft auf den ersten Blick oft gerade nicht das ist, was man erwarten könnte. Er überrascht, stellt Antworten vom Kopf auf die Füße. Für mich klingt in diesem Zusammenhang immer nach, was Jesus einmal im Kontakt mit den Pharisäern gesagt hatte. Die hatten ihm die 10 Gebote vorgelegt und von ihm, wir würden heute sagen, Prioritäten verlangt. Was ist das wichtigste Gebot und was sind die weniger wichtigen? Jesus antwortete, das höchste Gebot sei, du sollst Gott lieben. Doch gleich danach kommt, und du sollst deinen Nächsten lieben wie dich selbst. In der Fachsprache wird das, was Jesus hier formuliert, als das Doppelgebot bezeichnet. Man soll also erstens Gott lieben und zweitens den Nächsten und diesen so, wie man sich selbst liebt. Schauen wir uns das Doppelgebot mal genauer an. Gott lieben? Klar. Als jemand, der den Menschen Gott nahebringen will, ist das naheliegend. Aber den Nächsten lieben? Schon schwieriger. Familie, Partner, Freunde zu lieben? Na klar, was kann es da Besseres geben? Aber um uns herum sind bekanntlich nicht nur Liebenswerte. Soll ich wirklich auch den Intriganten lieben, diesen miesen Zeitgenossen, der mir auf der Arbeit das Leben schwer macht? Ich kann davon ein Lied singen, denn in meiner nun schon zurückliegenden Arbeitsphase hatte ich so einen Gesellen, einen, der mir das Arbeitsleben ordentlich zur Qual gemacht hat. Einen solchen Typen zu lieben? Na aber dann herzlichen Dank. Damit mutet uns Jesus ordentlich was zu. Doch Jesus hat recht. Wenn jeder seinen Nächsten liebt, dann wäre unser Planet ein besserer. Dabei meine ich, ist der Begriff Doppelgebot falsch. Es müsste eigentlich Dreifachgebot heißen, denn wenn man genau liest, soll man erstens Gott lieben, dann zweitens auch den Nächsten, aber liebe deinen Nächsten wie dich selbst, da kommt man an sich selbst nicht vorbei. Also soll man drittens auch sich selbst lieben. Liebt man sich nämlich selbst nicht, dann kann man auch den Nächsten nicht lieben. Klassischer Umkehrschluss. Große Frage, wie liebt man sich selbst? Nein, ich meine jetzt nicht den Narzissten, den eitlen Fant, der sich jeden Morgen beim Blick in den Spiegel begrüßt und die Welt beglückwünscht, dass es ihn gibt. Es gehört zum Menschsein, dass man für andere da ist. Das zaubert ein Lächeln auf das Gesicht des Gegenübers. Aber selbst darf man sich nicht aus dem Blick nehmen. Ich kenne Menschen, Sie sicher auch, die gehen auf in ihrer Nächstenliebe. Die kümmern sich ohne Ende, die sehen vollkommen von sich ab. Helfersyndrom, Kümmerer. Die vergessen sich einfach in ihrer Liebe für andere. Auf den ersten Blick ehrenwert, auf den zweiten Blick nervig, auf den dritten Blick traurig. Also, Essenz dieser Überlegung und mein Rat für den heutigen Tag lautet, lieben Sie sich heute mal ausgiebig selbst. Tun Sie sich heute was richtig Gutes. Schauen Sie nicht nach rechts und links. Gönnen Sie sich was. Erfüllen Sie sich einen Wunsch. Und mal ausnahmsweise ohne an Dritte zu denken. Den lieben Gott freut es. Und dann haben Sie wieder Kraft für den Nächsten.
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0: 6:40 Minuten ist es inzwischen. Die Nachfolge von Jens Spahn ist die eine Frage, die die Führung von CDU und CSU in dieser Sommerpause bearbeiten muss. Daneben hat die Diskussion über Pro- und Kontra-Leihmutterschaft wieder an Fahrt aufgenommen. Eben genau darüber, was die CDU in ihrem Parteitagsbeschluss in diesem Jahr bereits ad acta gelegt hatte. Zumindest hat sie das geglaubt, Katharina Thoms. Im Hauptstadtstudio bei uns in Berlin. In Deutschland ist die Leihmutterschaft verboten. Wer will das jetzt ändern?
1: Also von wollen kann man vielleicht nicht sprechen. Bei der SPD ist man gespalten. Die rechtspolitische Sprecherin der SPD-Fraktion Carmen Wegge und auch der frühere Gesundheitsminister Karl Lauterbach können sich eine altruistische Leihmutterschaft in engen Grenzen vorstellen. Das heißt, wenn eine Frau eben aus freien Stücken, aber ja ohne Bezahlung oder nur eine geringe Entschädigung ein Kind für andere Menschen austrägt, die eben keins bekommen können. Aber schon die frauenpolitische Sprecherin Jasmina Hostert von der SPD sieht das kritisch. Und auch bei der Linkspartei, da ist man auch dieser altruistischen Variante gegenüber durchaus kritisch. Differenzierter auch bei den Grünen. Die Co-Fraktionschefin Britta Hasselmann ist zwar keine Befürworterin, aber sie setzt sich für eine große, breite parlamentarische Debatte ein, weil eben die aktuelle gesellschaftliche Diskussion zeige, das sei nötig. Andere bei den Grünen sprechen sich eher dagegen aus. Die AfD ganz klar gegen jegliche Form der Lockerung eines Verbotes. Und sie würde sogar noch weitergehen und sagt, auch im Ausland sollen keine Leihmutterschaften hier akzeptiert werden. Also wer im Ausland so ein Kind bekommt, so ist es zum Teil in Italien geregelt. Diese Stimmen gibt es auch bei der CDU. Grundsätzlich hat man ja da in einem Parteitagsbeschluss Anfang des Jahres eben eine Leihmutterschaft in jeglicher Form abgelehnt. Und mehrere CDU-Politiker, wie zuletzt Karin Prien, stellvertretende Vorsitzende, oder auch der Spitzenkandidat jetzt im Berliner Wahlkampf, Stefan Evers, sagen, wir bleiben dabei und würden das nicht ändern wollen.
0: Vor knapp 2 Jahren hatte die damalige Ampelregierung eine Expertenkommission beauftragt. Und darin sollte es auch Empfehlungen geben zu genau diesem Thema Leihmutterschaft. Wie werden diese Ratschläge jetzt diskutiert?
1: Ja, auch da hatte man in sehr engen Grenzen die altruistische Leihmutterschaft für denkbar erklärt, wenn man eben Frauen besonders schützt. Und man hat auch damals empfohlen, die Eizellspende in engen Grenzen zu erlauben. Die ist ja in den meisten Fällen auch Voraussetzung für eine Leihmutterschaft und aktuell in Deutschland auch noch verboten. Im Deutschlandfunk hatte der Vorsitzende des Deutschen Ethikrates sich gespalten gezeigt, aber eben auch gesagt, er neige dazu, das ja doch in Grenzen zu erlauben. Helmut Frister.
2: Also wenn man eine Leihmutterschaft in Deutschland am Ende erlauben würde, dann müsste das sicherlich sehr gut reguliert sein. Das kann man aber natürlich prinzipiell besser in Deutschland, als wenn man einfach sagt, wir schieben das Problem ins Ausland ab.
1: Ja, oder zwei Mitglieder des Ethikrates, die äußern sich dagegen jetzt sehr, sehr kritisch in der Frankfurter Allgemeinen Zeitung und sagen, nein, jegliche Form müsse verboten bleiben, weil auch diese altruistische Form psychischen Druck und Instrumentalisierung auslösen könne. Dagegen die Verfassungsrechtlerin Frauke Brosius-Gersdorf, die war damals auch Teil der Kommission zum Thema Abtreibungsrecht allerdings, die setzt sich jetzt für eine Lockerung des Verbotes der Leihmutterschaft ein und hat jetzt in der ARD nochmal betont.
3: Er muss natürlich die Frauen vor einem Missbrauch, vor Druck, vor Zwang schützen. Er muss unbedingt sicherstellen, dass sie eine autonome, selbstbestimmte Entscheidung treffen. Aber wenn sie sich freiwillig für den Schritt der Leihmutterschaft entscheiden, dann darf der Staat sie nicht vor sich selbst schützen.
1: Aber ob eben auch die kommerzielle Leihmutterschaft erlaubt ist, das müsse der Staat, der Gesetzgeber sehr, sehr gut abwägen.
0: Jetzt ist die Debatte entfacht worden wegen der persönlichen Entscheidung von Jens Spahn. Jetzt wird wieder diskutiert. Welche Folgen hat diese Auseinandersetzung jetzt?
1: Ja, wie gesagt, bei den Grünen fordert man tatsächlich, diese gesellschaftliche Debatte eben auch ins Parlament zu holen und da eine breite Diskussion nochmal möglich zu machen, auch weil man die Empfehlungen und Ergebnisse dieser Expertenkommission an der Ampelzeit gar nicht richtig habe diskutieren können, sagt Britta Hasselmann. Mehrheiten für eine Leihmutterschaft zeichnen sich aktuell jetzt allerdings noch nicht ab. Und es gibt auch noch mal eine andere Perspektive, die der CDU-Vorsitzende in Brandenburg, Jan Redmann, einbringt. Er hat sich selbst für die Co-Elternschaft entschieden. Wenn also Eltern eines Kindes keine Liebesbeziehung eingehen, aber ein Kind bekommen und vielleicht in einer Patchwork-Familie eben mit anderen Partnern aus einer homosexuellen Familie zusammenleben, dass das ja auch eine Möglichkeit sei und auch bei der Linken linken Fraktion, die familienpolitische Sprecherin Katrin Geibel, die fordert, dass eben solche Formen rechtlich gleichgestellt werden und eben man da einfach auch nochmal die Perspektive erweitert und andere Modelle diskutiert. Also es gibt eine Menge Stoff für weitere Debatten.
0: Katharina Thoms aus unserem Hauptstadtstudio, Dankeschön.

0: Südamerika, Nicaragua. Es ist die fortlaufende Zementierung von Macht, Korruption und Repression, sagen die Kritiker. Der Präsident kündigt an, künftig keine Wahlen mehr abhalten zu wollen. Daniel Ortega und die politische Allmacht in Nicaragua. Mehr dazu von Jenny Barke.
1: Die Zukunft des Landes ohne Wahlen verkündet Daniel Ortega am Sonntag in Nicaraguas Hauptstadt Managua vor Zehntausenden. In Reih und Glied stehen sie da, mobilisierte Beamte, Lehrkräfte, Profiteure seines Systems. Gemeinsam feiern sie den 47. Jahrestag der sandinistischen Revolution.
2: No crean que porque no hay guerra, estamos en paz.
1: Glaubt bloß nicht, dass wir in Frieden leben, nur weil kein Krieg mehr herrscht. Es ist Schluss mit der Geschichte. Niemals werden die von den Yankees und Somocisten eingesetzten Parteien wieder an die Regierung kommen. Somocisten, Anhänger des Diktators Anastasio Somoza. Die Sandinisten um Daniel Ortega haben ihn gestürzt am 19. Juli 1979. Ortega galt international als strahlende Revolutionsfigur. An diesen historisch bedeutenden Tag erinnert nun diese Feier. Ortegas Versprechen damals, nie wieder Diktatur. Sein Versprechen 47 Jahre später, nie wieder Wahlen.
2: No volverán a haber elecciones.
1: Es wird keine Wahlen mehr geben, damit sie nicht versuchen, die Regierung an sich zu reißen, die Macht an sich zu reißen. Seit 20 Jahren regiert der Langzeitmachthaber durch. Immer an seiner Seite seine Ehefrau Rosario Murillo, seit 2 Jahren sogenannte Co-Präsidentin. Seit das Regime 2018 Proteste blutig niedergeschlagen hat, sind 800.000 Nicaraguaner vor möglichen Verhaftungen, verschwinden lassen und Folter ins Ausland geflohen. Auch Dora Maria Telles lebt im Exil. Einst Kommandantin der Revolution, wurde sie schließlich von Ortega festgenommen und nach 2 Jahren Gefängnis ausgewiesen. Die Abschaffung der Wahlen, für Telles ein Zeichen, dass Ortega sich weiter bedroht fühlt.
3: De manera que el anuncio que hace
1: Er hat nicht einmal mehr Vertrauen in seine eigene soziale Basis, nicht in die Menschen, die in seinem Umfeld arbeiten. Die Errichtung ihrer Diktatur blieb bisher straflos, auch auf internationaler Ebene, auch wenn die USA seit langem freie Wahlen fordern. US-Außenminister Marco Rubio hat die angekündigten Pläne Ortegas jetzt scharf kritisiert. Dass das US-Militär dieses Jahr zuerst Venezuelas Langzeitmachthaber Nicolás Maduro festgenommen hat und US-Präsident Donald Trump jetzt Kuba isoliert, könnte Ortegas Verfolgungswahn verstärken, schätzt die Exil-Nicaraguanerin Telles. Es gibt zudem das Gerücht, dass in der Armee große Unzufriedenheit herrscht. Auch viele Polizisten sind nicht einverstanden, dass sie selbst die Bürger unterdrücken sollen. Und das Regime hat Angst, dass es so kommen könnte wie in Venezuela, dass Zivilisten mit den Vereinigten Staaten über das Schicksal der Tyrannen verhandeln. Weil sie die Chance verpasst hätten, einen Weg für einen demokratischen Übergang zu ebnen, bleibe ihnen nichts weiter übrig, als sich weiter abzuschotten.
0: Die Situation in Nicaragua, Jenny Barke.

0: Deutschlandfunk, 6 Uhr und 49, fast schon wieder auf Rekordniveau. Die Spritpreise belasten erneut massiv die Autofahrerinnen und Autofahrer. Und nicht nur die, damit ja auch die Speditionen, die Unternehmen, den Einzelhandel, die gesamte Wirtschaft, die Verbraucherinnen und Verbraucher insgesamt. Beim Preisniveau nimmt Deutschland erneut einen Spitzenplatz in Europa ein. Nur in den Niederlanden, Finnland, Dänemark ist das Tanken teurer. Italien ist derzeit beim Diesel etwas teurer. Der Liter in Deutschland kostet nach 12 Uhr oft über 2,30 Euro. Bei Benzin ist das ebenfalls so. Der Tankrabatt ist Ende Juni ausgelaufen. Genauer die Steuersenkung, darum ging es, von rund 17 Cent pro Liter. Und jetzt geht wieder alles nach oben. Dietmar Bartsch ist bei uns am Telefon, in der Linksfraktion im Bundestag zuständig für die Haushaltspolitik. Einen schönen guten Morgen nach Berlin.
1: Guten Morgen, ich grüße Sie.
0: Herr Bartsch, sind diese Preise zumutbar?
1: Nein, die sind nicht zumutbar. Das sind aus meiner Sicht wirklich unerträgliche Daumenschrauben, gerade für Familien. Sie haben das gesagt, für Handwerker. Es ist ein Wettbewerbsnachteil. Und das zu Beginn der Sommerpause. In 14 von 16 Bundesländern sind derzeit Sommerferien und wir haben Mondpreise an der Tankstelle. Das ist ehrlich gesagt ja kein Luxusproblem mehr, sondern es ist ein Problem für viele Familien insbesondere, wenn man weiß, dass jeder Fünfte in Deutschland nicht mal eine Woche Urlaub machen kann. Und da sind diese Tankpreise oder diese Spritpreise wirklich noch eine Kirsche auf der Torte. Das ist unfassbar und ich finde, das ist einer der Tiefpunkte der Bundesregierung. Die hat viele, aber dieser gehört dazu.
0: Mhm. Ist das Marktwirtschaft, weil sie so ist, wie sie ist?
1: Wenn es Marktwirtschaft wäre, dann wäre das nicht so, wie Sie gesagt haben. Sie haben jetzt die drei Leinen da aufgezählt, wo der Spritpreis höher ist als in Deutschland. Aber in 23 von 27 EU-Staaten ist der Spritpreis günstiger und teilweise wesentlich günstiger. Und in einer solchen Situation, wo Menschen wie Sie und ich sich das sicherlich leisten können und nur traurig sind über die hohen Preise, ist es aber so, dass zum Beispiel in Spanien, in Polen, in Bulgarien, da werden wirklich 60 Cent weniger gezahlt. Und das ist nicht Wettbewerb, denn in Deutschland ist es so, dass 60% des Spritpreises Steuern und Abgaben sind. Das muss man wissen. Also das heißt, der Staat, der Finanzminister Lars Klingbeil, verdient an diesen hohen Spritpreisen mit.
0: Vielleicht machen wir das nochmal etwas deutlicher in Zahlen. Gerade die Beispiele, die Sie gerade genannt haben, Herr Bartsch. Also Spanien, da haben wir Diesel 1,71, Benzin 1,66. Das sind jetzt die Durchschnittswerte. Ja. Österreich ungefähr 1,86, auch noch immerhin deutlich preiswerter als in Deutschland. Polen haben Sie genannt, 1,54, 1,58. Luxemburg ja auch immer deutlich preiswerter. Viele Deutsche fahren dann nach Luxemburg, die Gelegenheit haben.
1: In meiner Gegend eher nach Polen. Also.
0: Ja, in Ihrer Gegend, in Berlin, dann eher nach Polen.
1: In Vorpommern, wissen Sie, da ist es besonders schlimm. Da haben Sie Pendlerinnen und Pendler, die müssen das zahlen. Und für viele ist das eine traurige Situation, wenn sie an die Tankstelle fahren.
0: Und selbst die Schweiz ist nicht teurer. Vielleicht sollte das auch zu denken geben. Jetzt sagen Sie, ist keine Marktwirtschaft. Frage ein bisschen oder die Antwort provoziert von mir. Auf der anderen Seite ist dieses Preisniveau beziehungsweise das Steuerniveau, der Steueranteil, der hat sich nicht groß verändert in den vergangenen Jahrzehnten, war immer willkommen als eine gute, veritable Einnahmequelle für den Staat. Sie sind ja immer für Einnahmequellen für den Staat. Warum soll das diesmal anders sein?
1: Naja, Einnahmequellen für den Staat wäre eine wirklich gute Maßnahme. Aber warum sind denn zum Beispiel die Ölkonzerne diejenigen, die aktuell von diesen Preisen besonders profitieren? Da gibt es zusätzliche Gewinne. Und es gibt in vielen, vielen Ländern eben dann wirklich die sogenannte Übergewinnsteuer, wie man sie nennt, ist mir egal. Aber das gibt es in Belgien, in Griechenland, in Italien, in Rumänien, überall. Wissen Sie, und wir haben doch einen gewaltigen Widerspruch. Wir haben auf der einen Seite diese gigantischen Spritpreise und auf der anderen Seite wird beim Sofortzuschlag für Kinder, das sind 1,9 Millionen, wird gespart. Das ist doch irre. Und das Schlimme ist, die Bundesregierung spielt überhaupt keine Rolle. Der Regierungssprecher sagt, tja, ist halt Wettbewerb. Nein, so geht es nicht. Was ist ein Wettbewerbsnachteil? Sie haben die Länder genannt. Und deshalb muss man in einer solchen Situation eingreifen. Ich frage mich im Übrigen, wenn ich mal wirklich an dem großen Rad drehen will, warum gibt es eigentlich keine Bemühungen dort im Iran oder wegen meiner aktuell gestern die Houthis, das ist ja alles Wahnsinn, was da passiert, dort aktiv zu werden. Warum ist das so? Ich will ein weiteres Beispiel sagen. Im Koalitionsvertrag steht drin, die Stromsteuer für alle zu senken. Das hat mit den Spritpreisen im Übrigen zu tun. Und das ist der Punkt. Ich bin sehr für Einnahmen, aber nicht bei den Ärmsten der Armen, sondern bei den Mineralölkonzernen zum Beispiel über eine Übergewinnsteuer.
0: Ja. Also es trifft ja alle, haben wir drüber gesprochen. Sie haben das große Bild jetzt aufgemacht. Das wäre auch ohnehin meine nächste Frage gewesen. Sie sind ja Marktwirtschaftler, bekennender Marktwirtschaftler, soziale Marktwirtschaft, sagen Sie. Ja. Der Ölpreis, und das müssen Sie ja auch einräumen, ist eben auch wieder deutlich gestiegen durch die Situation im Nahen Osten. Die Mineralölkonzerne haben doch demnach das Recht, dann auch die Preise zu erhöhen.
1: Ja, dieses haben sie nicht, jedenfalls nicht dann, wenn sie Übergewinne, zusätzliche Gewinne machen. Und das ist doch das Problem, auch der Tankrabatt. Also ich will jetzt gar nicht über das Zustandekommen reden. Wer das für 2 Monate entscheidet und entweder man ist dann wirklich für Marktwirtschaft und sagt, man lässt das weg und wir denken über andere Dinge nach. Das ist ja möglich. Es geht ja darum, also man kann Steuer senken, man kann Preise deckeln, man kann Gewinne begrenzen. Es gibt ganz viele Möglichkeiten. Deutschland, der Staat Deutschland macht gar nichts, aber er streicht eben zum Beispiel bei den Ärmsten der Armen und in besonderer Weise bei Kindern. Das finde ich inakzeptabel. Dass natürlich die Situation im Golf und bei der Straße von Hormuz und jetzt bei dieser neuen Straße, wo die Houthis Saudi-Arabien blockieren wollen, dass das eine Rolle spielt, ist doch auch unstrittig, das wissen alle. Aber da muss es doch mehr Bemühungen und vielleicht sogar etwas Druck auf Donald Trump geben. Ich meine, Friedrich Merz ist der Einzige, der sagt, naja, im Kern. Ich meine, das ist derjenige, der über Drecksarbeit und Ähnliches geredet hat. Und so sehr ich für Marktwirtschaft bin, aber es gibt Situationen, und das ist ja nun nicht irgendwie besonders kreativ, schon Willy Brandt, ich meine, der hat damals vor vielen, vielen Jahren, 73, Energiekrise, die Älteren erinnern sich, oder die ganz Alten, sagen wir so, der hat gesagt, 300 Mark Heizkostenzuschuss. So, und zwar relativ egal. Warum machen wir heute nicht, zum Beispiel, sagen wir Euro, 150 Euro, ein Energiekrisengeld für alle, auch für die Nichtfahrer?
0: Ja, kostet ja Geld, Herr Bartsch. Ja. Muss ja auch irgendwo herkommen. Ja. Übergewinnsteuer, sagen Sie, egal wie das genannt wird, nennen wir es Übergewinnsteuer, hat es schon mal gegeben. 2022 und 2023 war da auch klar definiert. 33% auf die Gewinne oberhalb des Durchschnitts der zurückliegenden Jahre war da die Diskussion. Aber es hat sich eben viel verändert. Ukraine-Krieg und Nahostkrieg. Woher nehmen Sie die Sicherheit, dass die Mineralölkonzerne eben Übergewinne machen?
1: Ja gut, das sagen ja die Zahlen. Man kann ja schauen, was die Konzerne täglich mehr an Gewinnen machen. Und es ist ja immer so schön, wenn festgestellt wird, der Tankrabatt, diese 2 Monate, diese unsäglichen 2 Monate, der wurde weitgehend weitergegeben. Was heißt denn das? Das heißt ja, dass ein Teil doch bei diesen kleben geblieben ist. Und das finde ich inakzeptabel. Es darf in einer solchen Situation keine Konzerne geben, die zusätzliche Gewinne machen. Wenn denn das so ist, dass die Situation am Golf wesentliche Ursache dafür ist, dass wir diese Situation haben, dann bitte alle und zuallererst die großen Konzerne und nicht die Ärmsten der Armen.
0: Würden Sie die Margen definieren für die Konzerne? Würden Sie die an die Kette legen?
1: Ich würde sie an die Kette legen, ja. Und das ist ja relativ einfach. Also ein Blick in andere Länder, ich habe das gesagt, der zeigt ja, wie man das machen kann. Selbst ein Land wie Großbritannien hat ja was Ähnliches gemacht. Aber Italien, Rumänien und so weiter. Also es gibt ganz viele, nur Deutschland. Wissen Sie, dass ich finde, die Bundesregierung spielt keine Rolle. Die ist jetzt mit Jens Spahn und der Nachfolge befasst. Das ist ja auch sicherlich ein Thema. Aber es interessiert viele Leute nicht, wenn sie an die Tanksäule fahren. Und das ist das Problem. Hier muss eingegriffen werden. Es ist doch Herr Klingbeil, der hat doch damals gesagt, wir brauchen einen flexiblen Preisdeckel. Wir brauchen zügig ein Gesetz. Was ist passiert? Nichts ist passiert. Und es geht an Frau Reiche. Und ich bin ja, ich höre die Musik im Hintergrund, genau. Herr Müller.
0: Sie kennen das Signal. Ich danke Ihnen herzlich für die Kooperation. Dietmar Bartsch war das bei uns hier im Deutschlandfunk heute Morgen, haushaltspolitischer Sprecher der Linksfraktion im Bundestag. Danke für das Gespräch. Ihnen noch einen schönen Tag.
1: Ihnen auch einen schönen Tag nach Köln. Tschüss, tschüss.
0: Auf Wiedersehen.
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0: Sieben Uhr, die Nachrichten. Der ukrainische Präsident Selenskyj hat nach tagelangen Protesten im Land seinen Armeechef Sirski entlassen. Selenskyj würdigte dessen militärische Verdienste, ging jedoch nicht auf die Hintergründe ein. Vergangene Woche hatte Selenskyj auch Verteidigungsminister Fedorow abberufen. Dessen Absetzung führte zu zahlreichen Kundgebungen gegen den Präsidenten in Kiew und anderen Städten. Hintergrund ist wohl auch ein Richtungsstreit in der Kriegsführung. Frankreich führt als erstes EU-Land ein Social-Media-Verbot für Kinder und Jugendliche unter 15 Jahren ein. Der Senat und die Nationalversammlung stimmten am Abend mit breiter Mehrheit für einen entsprechenden Gesetzesvorschlag. Auf Wunsch von Präsident Macron soll das neue Gesetz bereits

0: der politischen Mehrheitsverhältnisse im Osten Deutschlands für die Bereitschaft zu Gesprächen mit allen anderen Parteien. Er sagte dem Handelsblatt, wer noch über Brandmauern rede, habe die Zeichen der Zeit nicht erkannt. Man müsse mit jedem reden, der reden wolle. Der Begriff der Brandmauer steht für die Positionierung der Parteien, nicht mit der AfD zu kooperieren. CDU-Chef und Bundeskanzler Merz hatte vor einer Woche bei seiner Sommerpressekonferenz bekräftigt, die CDU werde nicht mit AfD und Linken zusammenarbeiten. Die Frage, was das für die Möglichkeiten einer Regierungsbildung bedeute, beantwortete er nicht. Sowohl in Sachsen-Anhalt als auch in Mecklenburg-Vorpommern liegt die AfD in Umfragen vorn. In beiden Ländern stehen im September Landtagswahlen an. In Norwegen wird heute an die 77 Todesopfer der Terroranschläge in Oslo und auf der Insel Utøya vor 15 Jahren erinnert. An der zentralen Gedenkveranstaltung wird Ministerpräsident Støre eine Rede halten. Bei einem Gottesdienst im Osloer Dom werden auch König Harald und Königin Sonja erwartet. Auch auf der Insel Utøya soll eine Erinnerungsveranstaltung stattfinden. Dort hatte am 22. Juli 2011 der Rechtsterrorist Anders Breivik 69 Teilnehmer eines Sommerlagers der Jugendorganisation der Sozialdemokratischen Arbeiterpartei getötet. Zuvor zündete er im Osloer Regierungsviertel eine Bombe und tötete 8 Menschen. Breivik wurde zu 21 Jahren Haft mit anschließender Sicherheitsverwahrung verurteilt. Nach mehrjährigem Umbau wird das Geburtshaus Adolf Hitlers im österreichischen Braunau nun vom Staat genutzt. Am Vormittag soll es offiziell als Polizeizentrum eröffnet werden. Österreich will mit dem Schritt verhindern, dass das Haus an der Grenze zu Bayern weiter als Anziehungspunkt für Neonazis dient. Der Umbau kostete rund 20 Millionen Euro. In dem Areal mit Nebenbauten und Innenhof sollen Beamte des Bezirkspolizeikommandos und der Polizeiinspektion ihren Dienst tun. In Süd- und Westeuropa kämpfen Feuerwehrleute gegen zahlreiche schwere Waldbrände. Bei einem Brand nahe eines Regionalflughafens im südfranzösischen Bordeaux starben 2 Einsatzkräfte bei Löscharbeiten. Im Südosten des Landes, im Departement Var, sind 400 Menschen wegen eines Waldbrandes aus ihren Häusern geflohen. Fast 1000 Feuerwehrleute waren im Einsatz. Auf Sizilien rückten die Flammen wegen starker Winde dicht an bewohnte Gebiete heran. Zahlreiche Bewohner mussten ihre Häuser vorsorglich verlassen. Tausende Menschen sind zudem von der Trinkwasserversorgung abgeschnitten. Auch in Spanien wüten weiter schwere Brände. Der Regionalpräsident von Castilla-La Mancha bezeichnete das Feuer bei Madrid als besonders schwer zu bekämpfen. Man mache jedoch erstmals entscheidende Fortschritte. Das Wetter: In der Nordhälfte bewölkt, zeitweise Regen, im Süden heiter 19 bis 28 Grad. Morgen im Südwesten und im Ostseeumfeld vielfach heiter, sonst stärker bewölkt, vereinzelt Schauer, 19 bis 27 Grad. Die weiteren Aussichten: am Freitag im Norden wechselnd bewölkt, Schauer möglich, sonst viel Sonne bei 20 bis 30 Grad. Das waren die Nachrichten.
1: Deutschlandfunk um 7.05 Uhr mit der Presseschau. Kommentiert wird unter anderem das neue Lagebild des Bundeskriminalamts zu sexualisierter Gewalt gegen Minderjährige. Im Mittelpunkt steht jedoch die Ankündigung der Deutschen Bahn, bis Mitte Oktober auf allen Bahnhöfen ein Alkoholverbot umzusetzen. Gut so, lobt die Zeitung Die Welt. Würde man das Verbot auch im Zug durchsetzen, wäre es noch besser. Man habe mit einer Testphase an den großen Bahnhöfen Frankfurt, Hamburg oder Köln gute Erfahrungen gemacht, so die Bahn. Die Zahl der Konflikte und Auseinandersetzungen sei spürbar zurückgegangen. Die Passagiere fühlten sich jetzt sicherer. Das kann man sich vorstellen. Entscheidend ist allerdings die Durchsetzung. In einer idealen Welt würden sich die Bürger selbst für die Einhaltung und gegebenenfalls die Durchsetzung der Ordnung verantwortlich fühlen. In der realen Welt ist Personal notwendig, betont die Welt. Die Tageszeitung verweist auf die Begründung des Bahnkonzerns. Die Attacke eines alkoholisierten Fahrgastes auf einen Kontrolleur am vergangenen Freitag und der tödliche Angriff auf einen Zugbegleiter im Februar sind die Auslöser des Verbots. Derlei Gewaltexzesse wird das Trinkverbot an den Stationen jedoch nicht verhindern können, zumal es lediglich auf den öffentlich zugänglichen Raum rund um die Gleise

0: eingeschränkt ist. Bei einer konsequenten Durchsetzung könnte sogar ein gegenteiliger Effekt eintreten, etwa wenn Fußballfans sich gegen Alkoholkontrollen und Platzverweise handgreiflich zur Wehr setzen, befürchtet die Taz. Die Glocke aus Oelde wendet ein. Polizeigewerkschafter weisen darauf hin, dass eine deutlich stärkere Präsenz der Bundespolizei aufgrund vielfältiger Einsätze wie Großveranstaltungen und Grenzkontrollen illusorisch ist. Die DB-eigenen Sicherheitskräfte aber reichen bei weitem nicht aus, um den Aufgabenzuwachs stemmen zu können. Zudem ist es etwas widersprüchlich, den Alkoholkonsum im Bahnhofsumfeld zu verbieten, in den Zügen selbst den Ausschank von Bier und Wein über Bordbistros aber zuzulassen. Doch will man den vielen unauffälligen Bahnreisenden ein Gläschen in Ehren an Bord wirklich verwehren? Fragt die Glocke. Die Westdeutsche Allgemeine Zeitung aus Essen glaubt, natürlich lässt sich ein Alkoholverbot kaum kontrollieren, wenn das Gin-Tonic-Gemisch in der Thermoskanne steckt und der Vorrat an Piccolöchen in der Handtasche. Und dann ist da auch noch der Alkohol, der längst im Körper steckt. Dass sich trinkfreudige Fahrgäste herausziehen lassen, noch bevor sie einen Zug betreten, dürfte die Ausnahme sein. Und doch ist ein Verbot die richtige Reaktion auf alkoholbedingte Eskalation, findet die WAZ. Es ist nicht damit getan, Bahnsteige und Bahnhofshallen promillefrei zu halten, argumentiert die Ostsee-Zeitung aus Rostock. Oft sind es Wohnungslose, die im Bahnhof oder in dessen Umfeld trinken. Nach einem Verbot müssen sie sich andere Plätze suchen und eine Zusammenarbeit mit den Kommunen ist deshalb verstärkt gefragt. Will man jedoch die wachsende Aggressivität in den Zügen in den Griff bekommen, reicht das Alkoholverbot im Bahnhof nicht aus. Denn das Problem entsteht in vielen Fällen erst, wenn der Zug die Station längst verlassen hat, gibt die Ostsee-Zeitung zu bedenken. Die Sächsische Zeitung beschäftigt sich mit dem Lagebild Sexualdelikte zum Nachteil von Kindern und Jugendlichen des Bundeskriminalamts. Die Zahl der polizeilich registrierten Fälle ist 2025 auf mehr als 17.000 gestiegen. Auch legten die Taten rund um jugendpornografische Inhalte auf einen Höchstwert zu. Polizeiliche Lagebilder sind wichtig, weil sie einen Eindruck vom Ausmaß der Gewalt vermitteln. Sie können außerdem Veränderungen sichtbar machen, etwa die zunehmende Verlagerung ins Digitale. Doch die Zahlen sind mit Vorsicht zu genießen. Zum einen, weil das Dunkelfeld sehr groß sein dürfte. Viele Missbrauchsfälle werden nie angezeigt. Zum anderen lassen sich Veränderungen in solchen Statistiken oft auch oder vor allem durch veränderte Ermittlungsarbeit erklären. Um Kinder und Jugendliche vor der viel größeren Gefahr durch kriminelle und manipulative Erwachsene zu schützen, müssen vor allem die Plattformen, soziale Netzwerke und Spieleplattformen noch stärker in die Pflicht genommen werden, verlangt die Sächsische Zeitung aus Dresden. Die Rheinische Post aus Düsseldorf stellt fest, das Bundeskriminalamt erhielt nach Angaben von BKA-Präsident Holger Münch im Jahr 2025 mehr als 100.000 strafrechtlich relevante Hinweise aus den USA. Bislang wurden solche Informationen von der zuständigen US-Stelle an Ermittlungsbehörden in Europa weitergeleitet, nachdem Online-Dienste verdächtige Vorgänge gemeldet hatten. Inzwischen ist allerdings eine EU-Ausnahmeregelung ausgelaufen, die es Online-Diensten erlaubte, Bilder oder Videos von sexuellem Kindesmissbrauch zu scannen und freiwillig an die Behörden zu melden. Um eine Anschlussregelung für die sogenannte EU-Chat-Kontrolle wird noch gerungen. Für betroffene Kinder ist diese Langsamkeit fatal, kritisiert die Rheinische Post. Die Frankfurter Allgemeine Zeitung analysiert: Kinder und Jugendliche haben sich angewöhnt, das Internet und die sozialen Medien als Teil ihres Lebensraums wahrzunehmen. Sie knüpfen hier Freundschaften und sie informieren sich. Gerade Minderjährige können aber nicht einschätzen, wann sie digital falschen Freunden aufsitzen. Das sind zumeist deutlich ältere Männer, die mit eindeutigen Absichten Kontakt aufnehmen. Zum neuen Einfallstor haben sich die Gaming-Plattformen entwickelt. Es wird deshalb höchste Zeit, dass die Plattformbetreiber verhindern, dass über die Foren der Computerspiele auch noch Telefonnummern ausgetauscht werden können. Denn die große Mehrzahl der im Internet angebahnten Kontakte führt zu realem Missbrauch, wenn Kinder oder Jugendliche sich mit dem Täter treffen. Es kann nicht sein, dass Cyber-Grooming fast jeden dritten Jugendlichen zwischen 14 und 17 Jahren trifft, bislang aber nicht strafbar ist. Auch Sextortion, also die sexuelle Ausbeutung durch intime oder mit KI manipulierte Bilder, muss ein eigener Straftatbestand werden, mahnt die FAZ. Zu unserem letzten Thema. Die pro-iranische Houthi-Miliz im Jemen hat eine Seeblockade gegen Saudi-Arabien ausgerufen. Die Süddeutsche Zeitung erläutert. Wenn es um die Blockade des Roten Meeres geht, mit denen die Houthi die Saudis das Fürchten lehren wollen, fällt sofort das Wort vom Bab al-Mandab, dem Tor der Tränen. Wer ein Schiff durch den Suezkanal oder vom saudischen Hafen Yanbu aus ins arabische Meer nach Asien steuern möchte, muss durch die Meerenge vor der jemenitischen Küste fahren. Wer diese Meerenge kontrolliert, hat also Macht. Die Houthi-Islamisten, Bundesgenossen der Iraner, wollen die saudischen Erzfeinde nun ihre Macht spüren lassen und das Nadelöhr am Ausgang des Roten Meeres für saudische Tanker sperren, mit Raketen und Drohnen. Houthi und Saudis haben seit ihrem unentschiedenen Konflikt von 2014 keinen Frieden geschlossen, bekriegen sich nach Bedarf immer wieder. Die Straße von Hormus ist gesperrt, der globale Rohstoffhandel gestört. Vor allem die saudischen Ölexporte konnten bisher über das Rote Meer verschifft werden, ein Teil der Engpässe ausgeglichen werden. Wenn sich das Tor der Tränen schließen sollte, fällt auch die Route über das Rote Meer weg, lautet die Prognose der Süddeutschen Zeitung. Und die Frankfurter Rundschau urteilt, Trumps Nahostpolitik ist ein einziges Desaster, an dem der US-Präsident zunehmend das Interesse verloren hat. Dem Rest der Welt bleibt wenig übrig. Die Europäer haben mit sich selbst genügend zu tun und sind nicht einig genug, um den beratungsresistenten Trump auf seinem Alleingang zu beeinflussen. Die Golfstaaten arbeiten an Ausweichrouten, auf denen sie Öl und Gas zu ihren Käufern bringen können. Auch sie rechnen nicht mit einem schnellen Ende des Krieges. Gänzlich unklar ist, wie es mit den verschiedenen Konflikten weitergeht, wer sie deeskalieren soll. Bilanziert die Frankfurter Rundschau, mit der diese Presseschau endet. Die Redaktion hatte Jan Altmann, Sprecherin war Anja Gavlik.
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2: Mit Dirk Müller im Studio einen schönen guten Morgen.

0: Alles für und alles wegen Donald Trump. Das Zollabkommen der EU mit dem amerikanischen Präsidenten wurde vor einem Jahr geschlossen. Und seit diesem Monat gilt es. Donald Trump und Ursula von der Leyen vor 12 Monaten in Washington.
1: Ich glaube, Sie meinten, dass dies vermutlich der größte Deal ist, der jemals in irgendeiner Form erzielt wurde. Ich glaube, das ist der größte Deal aller Zeiten.
2: It's a big deal. It's a huge deal.
0: Sagt Ursula von der Leyen, Kommissionschefin in Europa. Die Zollbelastungen und der Krieg im Nahen Osten, die Straße von Hormuz, die jüngsten Entwicklungen. Mit welchen Folgen für die heimische Wirtschaft, für die heimische Industrie? Dazu gleich Fragen an Volker Dreyer von der Deutschen Industrie- und Handelskammer und München. Heute vor 10 Jahren der Anschlag am Olympia-Einkaufszentrum mit 9 Toten. Die Suche danach, nach den Motiven des Attentäters. Eine Reportage dazu aus der bayerischen Landeshauptstadt.

0: Die Androhungen aus Washington lagen bei 30, 40 bis 50% Zölle auf alles, was von Europa Richtung USA verkauft werden würde. Und dann kamen lange, zähe, schwierige Verhandlungen. Schließlich stand dann das Abkommen zwischen den USA und der Europäischen Kommission vor einem Jahr beschlossen. Seit diesem Monat ist es dann in Kraft. Die Europäer senken die Einfuhrzölle auf sämtliche amerikanische Industriegüter auf 0%. Und die USA wiederum erheben auf die meisten EU-Einfuhren 15%, darunter auch Autos und Autoteile. Flugzeuge, Flugzeugteile beispielsweise, sind zollfrei. Auf Stahl und Aluminium dagegen stehen die Zölle bei 50%. Das ist die eine Belastung. Hinzu kommen die anhaltenden gegenseitigen Angriffe der Konfliktparteien im Nahen Osten, die de facto Seeblockade in der Straße von Hormuz. Unser Thema jetzt mit Volker Dreyer, Außenhandelschef der Deutschen Industrie- und Handelskammer. Einen schönen guten Morgen.
1: Guten Morgen, Herr Müller.
0: War das für Sie von Anfang an klar, dass dieser Zolldeal nach hinten losgehen muss?
1: Also er verschafft uns erstmal eine gewisse Periode von Planungssicherheit. Der geht ja dann Ende 2029 zu Ende. Es ist also ein Luftatmen, ein Luftbekommen und die Zeit muss man nutzen, um wirkliche Verhandlungen und ein wirkliches Freihandelsabkommen mit den USA abzuschließen. Also es ist jetzt erstmal eine gewisse Erleichterung, keine Eskalation oder weitere Eskalation der Zollstreitigkeit mit den USA, aber auch nicht mehr.
0: Das heißt also, die Sicherheit, die Stabilität, die jetzt zumindest suggeriert wird, das ist Ihnen wichtiger als die Zahlen, die ich eben genannt habe.
1: Also die hohen Zölle auf Stahl und Aluminium und Sie haben noch nicht diese sogenannten Stahlderivate, also Produkte, bei denen Stahl und Aluminium verwendet werden, genannt. Die sind auf 25% für dieses Jahr beziffert und die müssen auslaufen in diesem Jahr. Ansonsten hat die Kommission das Recht, wieder von dem Turnberry-Deal abzuweichen und wieder auf Null zurückzugehen. Und das ist auch ein Druck, den wir haben. Und deshalb muss sich hier was bewegen. Aber es ist dann, wenn das dann wieder abgesetzt wird, also wenn die Zölle auf 15% gedeckelt sind und tatsächlich für alles, dann ist es eine bessere Situation, als wenn wir wirklich eskalieren würden.
0: Jetzt sagen trotzdem ja viele Kritiker, das ist vollkommen asymmetrisch. Ursula von der Leyen wurde ja auch von vielen Ländern in der EU massiv dafür kritisiert. 15% für die Europäer, 0% für die Amerikaner. Wie gehen Sie damit um?
1: Ja, es ist asymmetrisch und ich sagte, wir müssen die Zeit nutzen. Das ist ein kleines Aufatmen, aber das muss dann weitergearbeitet werden, um wirklich zu belastbaren Bedingungen zu kommen, zu belastbaren Zollsätzen, die auch über das von mir gesagte Jahr 2029 hinausreichen, also zu einem wirklichen Abkommen. Aber mit dieser US-Administration war nichts anderes möglich für den Moment. Und deshalb war das besser als die Alternative. Und die Alternative wäre die weitere ungezügelte Eskalation von Zollsätzen gewesen. Und die würde uns beiden schaden, aber beiden Seiten, aber Europa halt auch besonders.
0: Jetzt wird ja immer wieder diskutiert, inwieweit sich Donald Trump tatsächlich auch in bestimmten Situationen, vielleicht in Krisensituationen, an Abkommen gebunden fühlt. Wir sehen heute Morgen bei CNN hier bei uns im Studio, ich kann dort nur den Untertext lesen, weil ich es ja nicht laut machen kann. Also Donald Trump taxiert Kanada erneut mit 50% Zöllen. Ich kenne die Details jetzt nicht, um welche Produkte es sich handelt. Das zeigt aber ja doch auch, wie sprunghaft das Ganze ist und wie fraglich die Stabilität und Sicherheit ist, die Sie jetzt hier ausmachen.
1: Ja, Donald Trump regt uns an, wirklich zu diversifizieren. Und da passiert sich auch was auf der Ebene der Europäischen Union. Wir hätten diese Freihandelsabkommen oder die ausverhandelten Abkommen, die noch nicht ratifiziert sind, mit Indien, mit Indonesien oder mit Australien, ohne Donald Trump nicht gehabt. Und das ist ein richtiger Weg. Das hätten wir auch so tun sollen. Aber Europa und auch Deutschland haben hier lange Zeit viel zu zögerlich agiert. Jetzt wird gehandelt und das ist auch notwendig. Und die Allianz der Mittelmächte beispielsweise, die der kanadische Premier in Davos dieses Jahr aufgerufen hat, dass wir die eingehen sollten. Das ist eine gute Idee. Und die geschieht über Freihandelsabkommen. Und die Europäische Union scheint diesen Weg zu gehen. Das ist vielleicht immer noch ein bisschen langsam, aber es bewegt sich was.
0: Nochmal kurz die Frage, trügerische Sicherheit, können Sie damit etwas anfangen?
1: Also wir sind in einer schwierigen Situation. Es ist keine wirkliche wirtschaftliche Belebung weltweit in Sicht, obwohl wir im Zeitalter eines KI-Booms leben. Und wir haben auf der anderen Seite diese geopolitischen Rivalitäten mit Konflikten, Scharmützeln und aber auch Kriegen. Und in einer solchen Phase ist es natürlich wichtig, erstens seine eigenen Hausaufgaben zu machen, an der eigenen Wettbewerbsfähigkeit zu arbeiten. Die Bundesregierung hat mit dem Reformpaket da vorgelegt. Die Europäische Union unterstützt das mit Bürokratieabbau und andererseits, was mindestens so wichtig ist, eben mit neuen Abkommen mit anderen Ländern, die mit uns, mit der Europäischen Union, stärker in Handels- und Investitionsverbindungen eingehen wollen. Und diesen Weg müssen wir jetzt konsequent weiter beschreiben.
0: Herr Dreyer, schauen wir ganz konkret auf die deutsche Situation, haben Sie gerade angesprochen. Die deutschen Exporte seit diesem Abkommen, aber gesamt auf 2025 bezogen, um 10% reduziert in die USA. 135 Milliarden Euro macht das aus, bei Autos sogar, Automobilteilen um 20%. Ist die deutsche Wirtschaft vor allem der Verlierer dieses Deals?
1: Die deutsche Wirtschaft ist exponiert im internationalen Handel. Die USA sind unser wichtigster Absatzmarkt. Natürlich sind wir besonders betroffen davon, dass die aktuelle US-Regierung diese Zollspirale da vorantreibt. Mit dem Deal, wie gesagt, haben wir eine Verschnaufpause. Sie haben noch einen anderen wichtigen Handelspartner nicht genannt. Die Exporte nach China sind auch ebenso rückläufig. Und andererseits sind die Exporte insgesamt aber nicht geschrumpft. Das heißt, wir diversifizieren. Die deutschen Unternehmen suchen sich andere Absatzmärkte innerhalb Europas, aber auch außerhalb. Und da helfen diese Abkommen wie mit den Mercosur-Staaten Lateinamerikas. Das kompensiert etwas. Das macht noch lange kein insgesamt gutes Geschäft. Aber in dieser schwierigen Zeit navigieren wir dann doch halbwegs erfolgreich.
0: Es gibt diese Verluste, zumindest in Richtung USA. Sie sagen, insgesamt sieht das gar nicht so schlecht aus, was das Exportvolumen anbetrifft. Jetzt sagen die Amerikaner, trotzdem gibt es einen Gewinnüberschuss in den bilateralen Beziehungen von fast 50 Milliarden Euro zugunsten Deutschlands. Das heißt, umgekehrt betrachtet, ist das ja dann gar nicht ungerecht, was Donald Trump von Deutschland respektive von der Europäischen Union verlangt.
1: Also wir müssen diese Betrachtungsweise immer wieder widerlegen und desavouieren, weil ein Exportüberschuss ist ja auch ein Kapitalexport. Unglaublich viele deutsche Unternehmen investieren in den Vereinigten Staaten und bauen da Jobs auf. Das argumentieren wir jeden Tag und bringen es auch jeden Tag vor. Das werden wir auch weiterhin machen. Deshalb sollten wir uns auf diese Debatten gar nicht einlassen.
0: Aber stimmen die Zahlen nicht? 50 Milliarden habe ich gestern gelesen.
1: Stimmt. Naja, also natürlich werden diejenigen, die mit anderen Ländern Handel treiben, werden dafür bezahlt. Das ist ja auch richtig. Und andererseits profitieren die amerikanischen Standorte davon, dass deutsche Unternehmen ihr Kapital, ihr Geld auch in den USA einsetzen. Und das kommt dort der Bevölkerung zugute. Und in der US-Administration Trump I waren diese Argumente auch immer wieder durchschlagskräftig. Jetzt tun wir uns hier schwerer. Aber es bleibt dabei, wir müssen mit anderen Partnern weltweit versuchen, stärker in Verbindung zu treten. Es vergeht kein Tag, in dem nicht bei uns ins Haus der deutschen Wirtschaft Delegationen von vielen Ländern kommen und sagen, bringt uns doch Investitionen eurer Mittelständler in unser Land. Und wir wissen auch, Investition folgt auf Handel. Wir müssen erstmal in Handelsbeziehungen kommen und dann kommen auch die Investitionen dieser Unternehmen und viele andere Länder reichen uns, strecken die Hand aus und sagen, schlagt ein, kommt zu uns und mit denen brauchen wir belastbare Beziehungen und das sind die Freihandelsabkommen.
0: Volker Dreyer, heute Morgen bei uns im Deutschlandfunk, Außenhandelschef der Deutschen Industrie- und Handelskammer. Vielen Dank für das Gespräch.
1: Vielen Dank Ihnen, Herr Müller.
0: Auf Wiederhören. 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Angriffe und Gegenangriffe wieder im Nahen Osten. Wie will Donald Trump aus dieser Spirale der Gewalt herauskommen? Sein Verteidigungsminister musste nun vor dem Haushaltsausschuss Rede und Antwort stehen. Bettina Klein dazu aus Washington.
2: Im Sitzungssaal des Senatsgebäudes ging es erst einmal turbulent zu. Demonstranten hielten Plakate in die Höhe mit der Aufschrift »Kein Krieg im Iran«. Wie eine vorsitzende Richterin musste die Sitzungsleiterin, die Senatorin Susan Collins, erst einmal um Ruhe im Saal bitten und Verteidigungsminister Hegseth erneut das Wort erteilen.
3: Mr. Secretary, please proceed.
2: Doch der selbsternannte Kriegsminister musste mehrfach ansetzen, um seine Begründung vorzutragen, weshalb er Dutzende von Milliarden Dollar bewilligt haben möchte, auch um einen Krieg zu führen, der im Land auf überwiegende Ablehnung stößt.
4: President Trump is following a simple logic. The military requires a generational investment to deliver on peace through strength.
2: Der Präsident folge einer simplen Logik. Es bedürfe einer Generationeninvestition für sein Ziel Frieden durch Stärke. Und er erklärte auch gleich, was sich im Pentagon unter seiner Führung verändert habe. Das Ministerium werde nicht mehr von Bürokraten geleitet, sondern von kampferprobten Veteranen und Weltklasse-Geschäftsleuten.
4: The Pentagon is no longer run by bureaucrats. Instead it's led by combat-tested veterans and world-class business leaders who are running the department. Like a business.
2: Denn unter den Demokraten sei das Militär heruntergewirtschaftet worden. Auch jetzt würden sie sich hier gegen die notwendige Finanzierung sperren. Das war im Verlauf der etwa zweistündigen Anhörung das Hauptargument von Pete Hegseth gegen jegliche Kritik an seinen Forderungen und vor allem an der unklaren Strategie dieses aus Sicht der Demokraten von Anfang an falschen Krieges.
5: Frankly, it doesn't help that you and your president continues to mislead the American people.
2: Sicher nicht hilfreich, dass Sie und der Präsident weiter das amerikanische Volk in die Irre führen, sagte Senator Gary Peters aus Michigan. Mehrfach hätten sie behauptet, der Krieg sei fast vorbei oder sogar schon gewonnen. Mehr als 30 Mal, und Peters zählte die einzelnen Daten und Zitate auf.
5: Without a clear winning strategy,
2: ohne klare Strategie gehen wir das Risiko eines weiteren unendlichen Krieges ein, der unsere Militärangehörigen gefährdet und die Steuerzahler aber Milliarden kostet. Ein Versagen. Also, was sei jetzt anders?
4: I think your characterization of this incredible effort as a failure is reckless.
2: Rücksichtslos, unverantwortlich, gab Hegseth zurück. Sie beschmutzen das Ansehen der Soldaten, die dort Opfer bringen.
4: Shame on you and others who call this a quagmire and a failure.
5: You, sir, are the failure, not the men and women who are on that front line.
2: Sie sind das Versagen, präzisierte der demokratische Senator gegenüber dem Verteidigungsminister. Nach Angaben des Ministers hat der Krieg bisher 37 Milliarden Dollar gekostet. Noch nicht enthalten sind darin die Zerstörungen der US-Militärbasen in der Region. Beim Besuch des libanesischen Präsidenten im Weißen Haus hatte Donald Trump ein weiteres Mal angekündigt, eine im Bau befindliche Nuklearanlage des Iran unter dem Pickaxe Mountain bombardieren zu lassen. Auch das ein Thema dieser Anhörung.
6: We need some hard answers and some straight talk.
2: Wir brauchen hier klare Antworten, insistierte dieses Mal ein republikanischer Senator John Kennedy aus Louisiana.
6: We need straight answers. Do we have the ability to destroy whatever is underneath Pickaxe Mountain?
2: Haben wir die Fähigkeit zu zerstören, was sich unter dem Pickaxe-Berg befindet? Vieles unterliege der Geheimhaltung, aber wenn irgendjemand auf dieser Welt alles könne, dann das US-Militär, antwortete Pete Hegseth. Auch in dieser Frage erhielten die Senatoren zunächst einmal keine klare Antwort.
0: Aus den USA, Bettina Klein. Wie gefährlich ist die hohe Schuldenlast in Frankreich? Das ist Thema unseres Wirtschaftsgesprächs nach den Nachrichten in 5 Minuten.

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1: Uhr, die Nachrichten. US-Verteidigungsminister Hegseth schätzt die bisherigen Kosten des Iran-Krieges auf 37,5 Milliarden Dollar. Diese Zahl nannte er in einer Senatsanhörung. Dort verteidigte er einen Antrag auf zusätzliche Mittel in Höhe von rund 67 Milliarden Dollar. Das Geld sei dringend notwendig, um die Kosten für den Krieg bis Ende September zu decken, führte Hegseth aus. Das US-Militär hat nach eigenen Angaben erneut Angriffe auf den Iran geflogen. Ziele seien unter anderem Flugzeughallen und Lagerstätten für Drohnen gewesen. Die iranische Armee erklärte, sie habe eine US-Militärbasis im Golfstaat Kuwait angegriffen. Die Bundesarbeitsgemeinschaft Wohnungslosenhilfe befürchtet wegen des angekündigten Alkoholverbotes an Bahnhöfen neue Härten für suchtkranke Obdachlose. Der Bahnhof gehöre für viele zu den wenigen witterungsgeschützten und gut zugänglichen öffentlichen Orten, sagte der Vizegeschäftsführer Kraus dem Redaktionsnetzwerk Deutschland. Der linken Politiker Hoss kritisierte laut der Zeitung Welt, die Bahn belaste ihre Angestellten weiter durch die Kontrolle von noch mehr Verboten. Der Bundesdrogenbeauftragte Streeck, CDU, befürwortete indes die Pläne. Er sprach in der Rheinischen Post von einem Gewinn für alle. Der Fahrgastverband Pro Bahn hält die Maßnahme sogar für überfällig, um Übergriffe auf Reisende und Beschäftigte einzudämmen. Nach dem Willen der Bahn soll ab Oktober bundesweit auf Bahnsteigen oder in Bahnhofshallen kein Alkohol mehr getrunken werden. Investitionen in Startups in Deutschland sind im ersten Halbjahr gestiegen. In den vergangenen 6 Monaten erhielten die jungen Unternehmen knapp 5,3 Milliarden Euro, wie die Beratungsgesellschaft EY in einer Studie mitteilte. Das waren 14% mehr als im Vorjahreszeitraum. Rund ein Drittel der Investitionen ging an Berliner Unternehmen. Dahinter folgen Baden-Württemberg und Bayern. Das Bundeskabinett will heute eine neue Strategie zur Förderung von Start-ups verabschieden. Damit soll verhindert werden, dass erfolgreiche Gründungen bei ihrer internationalen Expansion ins Ausland abwandern. Der ukrainische Präsident Selenskyj hat nach tagelangen Protesten im Land seinen Armeechef Sirski entlassen. Selenskyj würdigte dessen militärische Verdienste, ging jedoch nicht auf die Hintergründe ein. Vergangene Woche hatte Selenskyj auch Verteidigungsminister Fedorow abberufen. Dessen Absetzung führte zu zahlreichen Kundgebungen gegen den Präsidenten in Kiew und anderen Städten. Hintergrund ist wohl auch ein Richtungsstreit in der Kriegsführung. Das Deutsche Zentrum für psychische Gesundheit drängt auf eine gesetzliche Altersgrenze von 13 Jahren für algorithmusbasierte soziale Medien. Zugleich müsse es eine Stärkung von Medienkompetenz inklusive Hilfestellungen für Eltern geben, teilte das DZPG mit. Begründet wird die Forderung mit dem aktuellen Forschungsstand zu den Auswirkungen sozialer Medien auf die psychische Gesundheit von Kindern und Jugendlichen. Die wissenschaftliche Evidenz sei belastbar genug, um politisch zu handeln. Weiter heißt es, noch unveröffentlichte Daten zeigten, dass auch eine problematische Social-Media-Nutzung der Eltern ein Risikofaktor sei, wenn es um Schutzmaßnahmen gehe. Gestern hatte Frankreich als erstes europäisches Land ein Social-Media-Verbot für unter 15-Jährige eingeführt. Auch in Deutschland gibt es entsprechende Überlegungen. Die Kölner Computerspielemesse Gamescom ist nach Angaben der Veranstalter erstmals ausgebucht. Das Interesse der Branche sei so groß wie noch nie, sodass Aussteller keine Messestände mehr erhalten könnten. Die Gamescom findet Ende August statt. Sie ist die weltgrößte Messe für Computer und Videospiele. Analysten zufolge gehört Deutschland zwar zu den bedeutendsten Absatzmärkten der Welt, der Anteil deutscher Produktionen hat international aber eine vergleichsweise geringe Bedeutung. Computerspiele machen weltweit inzwischen einen der größten Unterhaltungsmärkte aus. Mit jährlichen Umsätzen in dreistelliger Milliardenhöhe setzt die Branche deutlich mehr um als die Kino- und Musikindustrie zusammengenommen. Das Wetter. In der Nordhälfte bewölkt zeitweise Regen, im Süden heiter 19 bis 28 Grad. Morgen im Südwesten und im Ostseeumfeld vielfach heiter, sonst stärker bewölkt, vereinzelt Schauer 19 bis 27 Grad. Die weiteren Aussichten am Freitag im Norden wechseln bewölkt, Schauer möglich, sonst viel Sonne bei 20 bis 30 Grad. Das waren die Nachrichten.
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2: 7 Uhr und 35. Der neue britische Premier Andy Burnham hat ehrgeizige Pläne, die am Ende aber auch sehr teuer werden könnten. Er will Sozialwohnungen bauen, kleine und mittlere Unternehmen entlasten und vor allem auch die Lebenshaltungskosten senken. Einen ersten Schritt hat er schon gemacht. Ab dem 1. Oktober soll die Mehrwertsteuer auf Strom von 5% auf 0% sinken. Dorothee Holz aus unserer Wirtschaftsredaktion hier im Studio. Kann die neue Regierung sich das leisten?
3: Also Andy Burnham sagt ja, dafür soll ein geplantes milliardenschweres Programm für digitale Ausweise wegfallen. Allerdings ist diese Entlastung für die ärmere Schichten tatsächlich nur ein Tropfen auf dem heißen Stein. Das macht bei einer durchschnittlichen Stromrechnung von 1900 Pfund nur 45 Pfund aus. Ja, Ausgaben in großem Stil kann sich die Regierung eigentlich nicht leisten, denn das Land ist mit fast 3 Billionen Pfund verschuldet und allein der Schuldendienst, der verschlang im letzten Jahr mehr als 100 Milliarden. Noch halten die Finanzmärkte die Füße still, aber die Stimmung, die kann wegen der extrem hohen Schuldenlast auch sehr schnell kippen. Das sagt der Chefvolkswirt der ING-Bank, Carsten Pschesky.
4: Anleihenmärkte können sehr lange geduldig sein, aber wenn sie dann irgendwann die Geduld verlieren, wenn sie Zweifel haben an der Schuldentragfähigkeit, dann kann es ganz schnell gehen. Das haben wir in Großbritannien beim letzten Mal unter Liz Truss gesehen.
3: Und das war 2022, als die damalige Regierungschefin Liz Truss die Steuern senken wollte, finanziert über hohe Schulden. Das hat an den Finanzmärkten für heftige Turbulenzen gesorgt und hat Liz Truss nach nur 49 Tagen aus dem Amt gefegt. Fast schon ein britisches Trauma. Also viel Spielraum hat die neue Regierung nicht.
2: Nicht nur Großbritannien hat ein Schuldenproblem. Schuldenprobleme haben ja fast alle Staaten in Europa. Aber ja, Blicken wir auch Frankreich. Auch dort ist die Lage besonders prekär. Wie sieht diese aus?
3: Frankreich ist quasi das Pendant in der Eurozone. Die Verschuldung dort noch höher als in Großbritannien. Die Rendite für 10-jährige französische Staatsanleihen ist auf fast 4% gestiegen. Dieses Niveau gab es zuletzt 2009, also mitten in der Finanzkrise. Das heißt, das Misstrauen ist groß, zumal die politische Lage unsicher, äußerst angespannt ist. Ratingagenturen haben die Kreditwürdigkeit Frankreichs schon mehrfach abgesenkt. Und das führt dann zu einem Teufelskreis, weil Investoren dann immer höhere Zinsen verlangen. Ja, und im schlimmsten Fall, so Finanzmarktexperte Carsten Pschesky, müsste dann wieder die Europäische Zentralbank eingreifen.
4: Auch ohne das Whatever it takes von Mario Draghi ist ganz deutlich, dass die EZB niemals Frankreich fallen lassen würde. Sollte es also zu Problemen kommen, dann wird die EZB eher wieder französische Anleihen kaufen, als dass Frankreich aus der Eurozone ausscheidet.
3: Also Frankreich kann sich auf die EZB verlassen. Die Lage bleibt trotzdem dramatisch.
2: Die deutsche Regierung, die Bundesregierung hat die Schulden ja auch massiv erhöht, hat die Schuldenbremse aufgeweicht. Und viele fordern nun einen höheren Verschuldungsspielraum. Was bedeutet das?
3: Ja, es geht ja um die Frage, ob die Schuldenbremse reformiert wird. Im Vergleich zu Frankreich oder Großbritannien steht Deutschland durch seine langjährige Sparpolitik tatsächlich noch gut da. Die Verschuldung liegt bei etwa 63% der Wirtschaftsleistung, also deutlich niedriger als in den beiden anderen Ländern. Ist der deutsche Finanzminister also im Vergleich in einer sehr kommoden Lage? Nein, das ist er leider nicht, denn auch in Deutschland ist die Zinslast deutlich gestiegen, obwohl Deutschland das bestmögliche Kreditrating überhaupt hat. Und dieses Geld, das fehlt dann natürlich an anderer Stelle. Wichtig ist natürlich vor allem, wofür ein Land Schulden macht, für Konsum oder für Investitionen. Aber das ist immer eine Gratwanderung.
2: Dorothee Holz aus unserer Wirtschaftsredaktion. Vielen Dank.

0: Diese Nachricht aus Paris. Frankreich verbietet Social-Media-Nutzung für unter 15-Jährige. Mehr dazu von Julio Brotta.
1: Mit großer Mehrheit verabschiedeten die Abgeordneten das Gesetz und damit ein Wahlversprechen von Emmanuel Macron, für das er sich sehr eingesetzt hatte. Der Staatspräsident lobte die Reform als großen Fortschritt. Frankreich ebne den Weg, sagte er mit Blick auf eine mögliche europaweite Neuregelung. Das französische Social-Media-Verbot für unter 15-Jährige betrifft alle sozialen Plattformen, sieht aber Ausnahmen für Online-Enzyklopädien oder digitale Projekte mit Bildungszwecken vor. Beliebte Plattformen wie YouTube und WhatsApp dürfen nach Angaben der zuständigen Berichterstatterin im Parlament weiter für das reine Anschauen von Videos oder für den privaten Chatverkehr genutzt werden. Doch auch sie müssen eine Altersüberprüfung für den Teil einführen, der einem sozialen Netzwerk gleichgestellt ist, also etwa Kanäle zum Teilen von Inhalten oder Kommentarfunktionen. Kritiker des Gesetzes halten es für nicht durchführbar und deshalb reine Symbolpolitik. Es sei völlig unklar, mit welchen Überprüfungs-Apps, öffentlichen oder privaten, europäischen oder amerikanischen, das Alter der Jugendlichen festgestellt werden solle. Die Sozialisten wie auch die französische Linkspartei LFI haben angekündigt, zur Überprüfung des Gesetzes den Verfassungsrat anzurufen.
0: Julia Borutta berichtete.

0: 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Trotz einer offiziellen Waffenpause, Angriffe und Gegenangriffe im Nahen Osten, US-Schläge gegen Ziele im Iran, Teheran wiederum bombardiert Stellungen der Amerikaner in den Golfstaaten und nun die Houthi-Rebellen in Jemen. Sie wollen nun die Schiffspassagen nach Saudi-Arabien unterbinden. Benjamin Weber, unser Nahostkorrespondent, ihm ist es gelungen, direkt nach Teheran zu kommen. Einen schönen guten Morgen.
1: Guten Morgen.
0: Wie ist die aktuelle Situation in der Hauptstadt?
1: Ich würde sagen, es ist ein normaler Morgen. Die Straßen sind voll mit Autos. Und wenn ich nicht gewusst hätte, dass es heute Nacht Luftabwehr über Teheran gegeben hätte, dann hätte ich es nicht mitbekommen. Aber in der Tat habe ich gestern Abend selber dumpfe Geräusche gehört. Ich bin mir aber nicht sicher, ob das diese Explosionen gewesen sind. Es hat ja also offensichtlich Luftabwehr gegeben und auch Explosionen. Mehr ist aber noch nicht bestätigt. Wir wissen also gar nicht genau, was heute Nacht passiert ist. Und das ist die aktuelle Lage am Morgen.
0: Wie schwierig war das für Sie vor Ort, jetzt zu kommen und dort auch recherchieren zu können, sich informieren zu können?
1: Es hat ein bisschen gedauert, bis ich jetzt persönlich ein Visum bekommen habe. Ich hatte dieses Jahr zwei Anträge gestellt und die sind abgelehnt worden. Jetzt hat es geklappt. Und das ist auch, da habe ich mich auch sehr drüber gefreut. Wir können auf der Straße eigentlich arbeiten. Ich habe einen Presseausweis. Wir haben hier ein ARD-Büro mit iranischen KollegInnen, die ständig vor Ort sind. Es ist nicht so einfach, mit den Menschen ins Gespräch zu kommen, teilweise. Sie haben teilweise Angst, auf der Straße offen zu sprechen. Gleichzeitig muss man aber auch sagen, kommt einem auch so eine gewisse Ablehnung des Westens manchmal entgegen und auch jetzt nicht unbedingt von Anhängern der Islamischen Republik, sondern da wird oft gesagt, ja, also die westlichen Staaten haben uns hängen gelassen. Und auch mehr als einmal ist mir jetzt noch die Aussage von Bundeskanzler Merz aus dem letzten Jahr begegnet, der ja gesagt hat, Israel mache mit den Angriffen auf Iran die Drecksarbeit für uns alle. Das hat viele Menschen hier tief getroffen, das hat man hier nicht vergessen.
0: Wie werden denn die amerikanischen Angriffe bewertet? Wir hatten ja zu Beginn immer wieder Interpretationen ja zumindest und Einschätzungen gehört, wonach das viele im Iran willkommen geheißen haben. Vielleicht auch mit Blick auf die Hoffnung, das Mullah-Regime in Teheran dadurch ablösen zu können. Wie ist da jetzt die Situation?
1: Also ich glaube, dass jetzt die Führung durch diese Angriffe fällt. Die Hoffnung ist vorbei. Zumindest ist sie mir jetzt in den letzten Tagen nicht mehr begegnet und auch in den letzten Monaten der Recherche eigentlich nicht. Das ist wahrscheinlich in den Anfangskriegstagen anders gewesen. Aber jetzt gerade ist doch eher eine große Sorge darüber, dass sich dieser Krieg wieder ausweitet. Also wir haben gestern mit einer Frau gesprochen, die hat gesagt, wir sind eigentlich noch tiefer in diesen Sumpf geraten, in dem wir ohnehin schon steckten. Wir sind alle hoffnungslos. Wir haben keine Hoffnung mehr auf ein normales Leben. Man kann eigentlich nichts planen. Und das hat natürlich damit zu tun, dass man eben nicht weiß, ob die USA ihre Angriffe da jetzt ausweiten und ob Teheran wieder unter massives Bombardement gerät, wie das ja im 40-Tage-Krieg bis Anfang April auch der Fall gewesen ist.
0: Was ist über die wirtschaftliche Situation im Iran bekannt?
1: Wir waren gestern auf dem Basar und als ich letztes Mal hier war, da war ich auch auf dem Basar und im Vergleich war der auf jeden Fall viel, viel leerer. Also die wirtschaftliche Lage hat sich durchaus weiter angespannt. Es ist auf jeden Fall so, dass auch tägliche, also Dinge des täglichen Bedarfs wie Eier, wie Tomatenmark unglaublich teuer geworden sind, sodass viele Menschen sich das auch überlegen müssen, ob sie sowas kaufen. Wir haben gestern mit einem jungen Studenten gesprochen, der hat gesagt, wir versuchen das Beste, wir arbeiten, aber es gibt überhaupt keine Perspektive. Wenn man weiß, dass all die Mühe und die harte Arbeit zu keinem Ergebnis führt, dann macht einen das traurig. Und auch dieser 40-Tage-Krieg hat die wirtschaftliche Situation noch mal verschärft. Infrastruktur ist zerstört worden, das Internet war abgeschaltet, dadurch haben viele Menschen ihre Arbeitsplätze verloren. Also das ist auch ein Stress, der grundsätzlich da ist und die Leute belastet, würde ich sagen.
0: Danke nach Teheran, Benjamin Weber.

0: In der Union scheint die Diskussion um die sogenannte Brandmauer wieder aufzuflammen. Katharina Thoms mit Einzelheiten.
1: Der CDU-Ministerpräsident in Sachsen, Michael Kretschmer, hat den Begriff der Brandmauer kritisiert. Wer noch über Brandmauern rede, habe die Zeichen der Zeit nicht erkannt, sagte Kretschmer dem Handelsblatt. Man müsse mit jedem reden, der reden wolle. Es sei in einer Demokratie völlig normal, dass es unterschiedliche Positionen gebe. Kretschmer kritisierte in dem Interview die AfD, sie schade dem Land. Er sagte aber auch, Aushandlungsprozesse seien der Kern der Demokratie. Ausgrenzen, abkanzeln, Meinungen diskreditieren, seien das Gegenteil dessen. Zuletzt hatte der Bundeskanzler und Parteichef Friedrich Merz mit Blick auf die anstehenden Wahlen in Sachsen-Anhalt und Mecklenburg-Vorpommern betont, die CDU werde nicht mit AfD und Linken zusammenarbeiten. In beiden Bundesländern liegt die AfD in Umfragen vorn. In Sachsen regiert die CDU mit Ministerpräsident Michael Kretschmer mit der SPD in einer Minderheitsregierung. Die Koalition muss sich bei den anderen Parteien im Landtag wechselnde Mehrheiten suchen und hat dafür einen Konsultationsmechanismus eingeführt. Gesetzentwürfe werden auch mit den Oppositionsfraktionen von BSW, Grünen und Linken besprochen. Die AfD hat eine Beteiligung bis heute abgelehnt.
0: Aus Berlin, Katharina Thoms.

0: München vor einem Jahr, 22. Juli 2016, vor 10 Jahren, ich korrigiere. Ein 18-Jähriger eröffnet im Olympia-Einkaufszentrum das Feuer mit einer halbautomatischen Pistole und tötet dabei 9 Menschen. Weitere werden zum Teil schwer verletzt. Anschließend erschießt er sich selbst. Erst viel später stufen die bayerischen Sicherheitsbehörden, die Ermittlungsbehörden, die Tat als rechtsextremistisch ein. Philipp Krone blickt zurück.
1: Wir denken an Amela,
2: Amela, erinnern.
1: Can,
2: Can, erinnern.
3: Eine Demonstration der hinterbliebenen Initiative München erinnern in der Münchner Innenstadt kurz vor dem 10. Jahrestag des Anschlags. Hier in Sichtweite des Bayerischen Landtags rufen sie die Namen der meist jugendlichen Münchnerinnen und Münchner mit Migrationshintergrund, die ein 18 Jahre alter Rechtsradikaler am 22. Juli 2016 erschossen hat.
1: Durch die Geschichte Münchens zieht sich ein blutroter Faden rechten Terrors. Und so oft wurde das rechte Motiv all dieser Anschläge jahrelang nicht erkannt.
3: Eine Sprecherin der Initiative kritisiert die bayerische Staatsregierung und die Polizei dafür, dass sie die Gewalttat 3 Jahre lang offiziell als unpolitischen Amoklauf einstuften, bis mehrere neue Gutachten und der Druck der Öffentlichkeit dafür sorgten, dass es heute als rechte Gewalttat geführt wird. Bei vielen in der Stadt ist allerdings hängen geblieben, es sei nur der Amoklauf eines psychisch gestörten jungen Mannes gewesen und kein rechtsradikaler Gewaltakt. Dieses öffentliche Bewusstsein für rechte Gewalt zu schaffen, das sei ihr Kampf, sagt der Hinterbliebene Engin Kilic.
4: Wir mussten als betroffene Familie diese speicherten Daten löschen und nochmal hochladen.
3: Engin Kilics Sohn Selçuk war damals 15, als er in einem Schnellrestaurant neben dem Olympia-Einkaufszentrum, kurz OEZ, erschossen wurde. Von einem jungen Mann mit starken psychischen Störungen seit der frühen Kindheit, mit langjährigen Mobbing-Erfahrungen in der Schule und mit einem Abschiedsbrief, betitelt mit folgendem Satz, Zitat, »Ich werde jetzt jeden deutschen Türken auslöschen, egal wer«, Zitat Ende. Der Täter tötete sich nach der Tat selbst. Bei der Polizei herrscht an dem Abend lange Unklarheit. Über soziale Medien wie WhatsApp, Twitter und Co. verbreiten sich an dem Abend Meldungen von 73 weiteren angeblichen Tatorten über das gesamte Stadtgebiet, an denen bewaffnete Angreifer gesichtet worden sein sollen. Teils streuen Medien diese weiter. Die Fake-News-Lawine bringt das gesamte öffentliche Leben zum Erliegen. Wie es dazu kam? Werner Kraus, damals Hauptkommissar in der Pressestelle der Polizei München.
5: Zum einen eben die Nervosität auch in der Bevölkerung aufgrund der Terroranschläge, die schon vorher waren, dass man sagt, okay, jetzt hat's München erwischt.
3: Der islamistische Anschlag von Nizza war erst eine Woche her, zuvor Brüssel und die Attentate in Paris, nun also auch München? Nein, es war kein Islamismus, das stellte die Polizei schnell klar. Oberstaatsanwalt Thomas Steinkraus-Koch stellt am darauffolgenden Tag die These in den Raum,
6: dass es sich hier um einen klassischen Amoktäter ohne jegliche politische Motivation handelt.
3: Das Landeskriminalamt Bayern schloss seine Ermittlungen Monate später mit dem Ergebnis ab, dass die Tat ein unpolitischer Amoklauf sei.
7: Also es gab verschiedene Stellen, die das von Beginn an sehr kritisch gesehen haben, sowohl in der Landespolitik als auch hier im Stadtrat. Von Beginn an gab es eine begleitende kritische Berichterstattung.
3: Florian Hiermeier von der Fachstelle Demokratie im Münchner Rathaus. Was war mit den rassistischen Schriften, die man beim Täter vom OEZ gefunden hatte? Seinen positiven Bezügen zur AfD? Was war mit den Sympathien für den Nationalsozialismus, die er während seines Psychiatrieaufenthalts geäußert hatte? Was war mit der Tatsache, dass der 22. Juli 2016 ausgerechnet der 5. Jahrestag der rechtsradikalen Terrortaten von Oslo und Utøya in Norwegen war? Schnell wurden Stimmen aus dem Stadtrat laut, die weitere Aufklärung über die Hintergründe der Tat forderten. Die Fachstelle für Demokratie beauftragte daraufhin 3 Experten aus Politik und Sozialwissenschaft mit der Erstellung unabhängiger Gutachten. Alle kamen sie zum Ergebnis, dass die Tat vom Olympia-Einkaufszentrum kein Amoklauf gewesen sei, sondern vorrangig ein rassistisch motivierter Anschlag. Die Stadtpolitik drängte nun auf eine Neubewertung. Unabhängig davon, dass der Täter in seiner früheren Kindheit möglicherweise leidvolle Mobbing-Erfahrungen gemacht habe, so Florian Hiermeier.
7: Die Auswahl der Opfer erfolgte allein aufgrund des rassistischen Feindbilds des Täters. Die Opfer standen in keinerlei persönlichen Beziehung, sondern gehörten vermeintlich einer Gruppe an, die der Täter zum Feindbild auserkoren hat. Dazu zählten Menschen, die der Täter als türkeistämmig, als albanisch, als vom Balkan stammt oder auch als muslimisch gelesen hat. Und allein das war der Grund dafür, dass sie am OEZ ermordet wurden. Und das ist ganz wichtig für die Einordnung, dass es eben keinerlei persönliche Beziehung zwischen Opfer und Täter gab.
3: Beim Landeskriminalamt sieht man den Fall auch so. Inzwischen. Denn mittlerweile habe man aus den USA Chatprotokolle erhalten, die die rassistische Gesinnung des Täters eindeutig belegten. LKA-Sprecher Ludwig Waldinger.
8: Und aufgrund dieser Informationen, wenn die 3 Jahre nicht vorliegen, kann man sie ja nicht herbeizaubern. Das muss man einfach so sagen. Und ich glaube, man muss sich als Polizei schon auch davor verwehren. Wir sind auf dem rechten Auge nicht blind. Wir schauen sehr genau hin, aber wir müssen auch, und das ist, glaube ich, eine sehr wichtige Aufgabe der Polizei, wir müssen es von Anfang an neutral betrachten.
3: 2 Jahre später, 2019, dann erklärt auch die bayerische Staatsregierung den vormaligen Amoklauf knapp zu einer, Zitat, politisch motivierten Gewaltkriminalität rechts. Den Hinterbliebenen reicht dieses späte Einlenken nicht. Sie fordern einen Untersuchungsausschuss im Landtag zur Frage, warum das extremistische Motiv nicht gleich an erster Stelle stand. Sie spüren bis heute die rechtsterroristische Bedrohung, die von der Tat ausging. Yasemin Kilic, Mutter des erschossenen Seldschuk.
9: Und dann heißt es in Zeitung letzte Woche, München soll der sicherste Stadt sein. Für wen? Für uns nicht. Für uns nicht, der Hinterbliebene. Für meinen Sohn auch nicht. Er wurde mitten in München ermordet.
0: Aus München eine Reportage von Tobias Krone.

0: Deutschlandfunk, 7:54 Uhr zum Sport. Die Tour de France war eine ganze Weile im Schatten der Fußball-WM, ist jetzt in der Woche der Entscheidung mit noch 2 Etappen nach Alpe d'Huez. Und es hätte die Woche des Florian Lipowitz sein können, dem aktuell stärksten deutschen Radfahrer, zumindest mit Blick auf das Gesamtklassement. Aber dann gestern der Sturz, Jessica Sturmberg, bevor wir das einordnen. Was ist da genau passiert?
1: Es war gestern das einzige Einzelzeitfahren der diesjährigen Tour, 26 Kilometer. Und 6 Kilometer vor dem Ziel gab es eine 90-Grad-Kurve. In die ist Florian Lipowitz zu schnell reingefahren. Das Vorderrad ist dann ausgebrochen und dann stürzte er, prallte mit voller Wucht gegen die Bordsteinkante. Da war zwar auf dem Bordstein ein Gitter, das auch abgepolstert war, aber eben der Bordstein selber ja nicht. Und so hörte sich das dann im Live-Kommentar an.
2: Irgendeiner ist gestürzt. Wer ist gestürzt? Wer ist da in die Bande gestürzt?
3: Man sieht ihn fast gar nicht. Es ist ein Red Bull-Fahrer. Es ist Lipowitz. Lipowitz am Boden, Lipowitz gestürzt und es sieht nicht gut aus.
1: Nee, das sah wirklich nicht gut aus, dass das ein heftiger Sturz war. Das konnten alle, die das gesehen haben, direkt vermuten. Und als Lipowitz dann auch nicht gleich aufstand, sondern liegen blieb, war das auch dann klar. Hier ist in diesem Jahr seine Tour beendet.
0: Welche Verletzung hat er sich zugezogen?
1: Einen Schlüsselbeinbruch. Es gibt bei der Tour den Röntgen-Truck. Das ist ein mobiler Untersuchungswagen mit Diagnosegeräten ausgestattet. Da kam Lipowitz dann am Abend kreidebleich raus, hatte um seine Schulter ein weißes Behandlungstuch. Er selbst hat nichts gesagt, aber sein Blick hat ganz viel verraten. Da ist große Enttäuschung, dieser eine Moment der Fehleinschätzung, der ihm jetzt nicht nur die Chance, nochmal wieder aufs Podium zu kommen, zerstört, sondern auch voraussichtlich die weitere Saison. Es ist mit mindestens 6 Wochen Auszeit zu rechnen. Für die Vuelta, die Spanien-Rundfahrt ab Ende August und die WM in Montreal Ende September dürfte es wohl kaum reichen. Und sein Teamchef Ralf Denk schätzte seinen Fahrfehler so ein.
4: Es war sicherlich nicht zu langsam. Ja, und bei so einem Zeitfahren geht man volles Risiko. Klar kriegst du aus dem Auto da Ansagen und so weiter, aber im Endeffekt war er zu schnell.
1: Ja, und damit ist die ganze harte Arbeit für diese Saison, für die sich ja die große deutsche Nachwuchshoffnung doch etwas ausgerechnet hatte, dann mehr oder weniger dahin.
0: Schauen wir auf den Tourverlauf, die kommenden Tage. Welche Auswirkungen hat das alles für sein Team?
1: Sein Team, Red Bull Bora Hansgrohe, hat mit Remco Evenepoel, dem weltweit aktuell besten Zeitfahrer, gestern die Etappe eindrucksvoll gewonnen. 30 Sekunden Vorsprung zum gesamtführenden Tadej Pogacar. Das Team hatte eigentlich ja die Herausforderung, 2 starke Fahrer zu haben und eine ungeklärte Kapitänsrolle. Florian Lipowitz war in diesem Zeitfahren auch gut unterwegs. Er war im Gesamtklassement auf Rang 5 und hatte die Chance, so wie im letzten Jahr mit Rang 3 wieder auf das Podium zu fahren, zumal die Etappen, die jetzt noch anstehen, Lipowitz auch gelegen hätten, 2-mal hoch nach Alpe d'Huez. Das ist ja eine Besonderheit in diesem Jahr, dass Alpe d'Huez von 2 unterschiedlichen Strecken befahren wird. Teamchef Ralf Denk.
4: Habe ich immer gesagt, warte mal ab auf die letzte Woche, jetzt ist er nicht mehr hier. Super schade, ja. Werden nicht nur im Kampf ums Podium vermissen, sondern wir werden dann als Menschen vermissen hier. Und wir haben gewonnen, aber ist jetzt nicht super geil für uns. Gell? Also es tut mir aber auch für Remco leid, dass jetzt hier nicht alles Friede, Freude, Eierkuchen ist.
1: Ja, Remco Evenepoel, der ja gestern die Etappe gewonnen hatte. Und das Ziel von Red Bull Bora Hansgrohe ist dann jetzt hinter Pogacar Platz 2 für Remco Evenepoel. Denn auch Jonas Vingegaard, der lange auf Rang 2 war, ist ja raus. Dem ist fast das Gleiche wie Lipowitz 2 Tage zuvor passiert. Und 4 Minuten 32 Sekunden Vorsprung hat Pogacar auf Evenepoel, der jetzt zwar dann klar der Kapitän ist, aber trotzdem wird ihm Lipowitz fehlen. Denn damit wird der Kampf um das Podium komplizierter, weil es ja doch immer besser ist, mit 2 Fahrern dann in der Spitzengruppe zu sein.
0: Die Tour de France, vielen Dank, Jessica Sturmberg aus unserer Sportredaktion. Die Bedrohungslage in Deutschland, dazu mehr hier im Deutschlandfunk nach den Nachrichten in gut 10 Minuten.

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5: Acht Uhr, die Nachrichten. Zunächst die Übersicht. Frankreich führt als erstes EU-Land ein Social-Media-Verbot für Jugendliche ein. In der Ukraine hat Präsident Zelensky seinen Armeechef entlassen. Im Süden und Westen Europas kämpfen Feuerwehrleute gegen zahlreiche Waldbrände. Die Meldungen im Einzelnen. Frankreich führt als erstes EU-Land ein Social-Media-Verbot für Kinder und Jugendliche unter 15 Jahren ein. Der Senat und die Nationalversammlung stimmten am Abend mit breiter Mehrheit für einen entsprechenden Gesetzesvorschlag. Auf Wunsch von Präsident Macron soll das neue Gesetz bereits nach den Sommerferien in Kraft treten. Demnach sind ab September neue Konten für unter 15-Jährige auf sozialen Medien verboten. Für bestehende Konten gibt es eine Übergangsfrist bis zum Jahresende. Zudem wird das Handyverbot in Schulen auf die Oberstufe ausgeweitet. Es gibt allerdings Ausnahmeregelungen. Auch die EU will demnächst Vorschläge für Einschränkungen vorlegen. In Deutschland gibt es ebenfalls Überlegungen. Viele Experten warnen allerdings vor pauschalen Verboten. Sachsens Ministerpräsident Kretschmer wirbt angesichts der politischen Mehrheitsverhältnisse im Osten Deutschlands für die Bereitschaft zu Gesprächen mit allen anderen Parteien. Er sagte dem Handelsblatt, wer noch über Brandmauern rede, habe die Zeichen der Zeit nicht erkannt. Man müsse mit jedem reden, der reden wolle. Der Begriff der Brandmauer steht für die Positionierung der Parteien, nicht mit der AfD zu kooperieren. CDU-Chef und Bundeskanzler nicht mit der AfD zu kooperieren. CDU-Chef und Bundeskanzler Merz hatte vor einer Woche bei seiner Sommerpressekonferenz bekräftigt,

Neuer Oberbefehlshaber wird Mykhailo Drapaty, der das Heer schon einmal geleitet hatte. Vergangene Woche entließ Selenskyj auch Verteidigungsminister Fedorow. Dessen Absetzung führte zu Demonstrationen gegen den Präsidenten. Hintergrund ist wohl auch ein Richtungsstreit in der Kriegsführung. Das ukrainische Militär setzt seit Monaten verstärkt auf Gegenangriffe auf für Russland kriegswichtige Infrastruktur. In der Nacht meldete sich etwa ein russischer Online-Händler mit Angriffen auf zwei seiner Lagerhäuser. Dabei sollen mehrere Menschen verletzt worden sein. Bei einer vorherigen Attacke am Samstag auf denselben Händler sind nach russischen Angaben 8 Menschen getötet worden. US-Verteidigungsminister Hegseth schätzt die bisherigen Kosten des Iran-Krieges auf 37,5 Milliarden Dollar. Diese Zahl nannte er in einer Senatsanhörung. Dort verteidigte er einen Antrag auf zusätzliche Mittel in Höhe von rund 67 Milliarden Dollar. Das Geld sei dringend notwendig, um die Kosten für den Krieg bis Ende September zu decken, führte Hegseth aus. Das US-Militär hat nach eigenen Angaben erneut Angriffe auf den Iran geflogen. Ziele seien unter anderem Flugzeughallen und Lagerstätten für Drohnen gewesen. Die iranische Armee erklärte, sie habe eine US-Militärbasis im Golfstaat Kuwait angegriffen. In Norwegen wird heute an die 77 Todesopfer der Terroranschläge in Oslo und auf der Insel Utøya vor 15 Jahren erinnert. An der zentralen Gedenkveranstaltung wird Ministerpräsident Støre eine Rede halten. Bei einem Gottesdienst im Osloer Dom werden auch König Harald und Königin Sonja erwartet. Auch auf der Insel Utøya soll eine Erinnerungsveranstaltung stattfinden. Dort hatte am 22. Juli 2011 der Rechtsterrorist Anders Breivik 69 Teilnehmer eines Sommerlagers der Jugendorganisation der Sozialdemokratischen Arbeiterpartei getötet. Zuvor zündete er im Osloer Regierungsviertel eine Bombe und tötete 8 Menschen. Breivik wurde zu 21 Jahren Haft mit anschließender Sicherheitsverwahrung verurteilt. Der haushaltspolitische Sprecher der Linken im Bundestag, Bartsch, hat der schwarz-roten Koalition Untätigkeit angesichts hoher Benzinpreise vorgeworfen. Die derzeitigen Preise an den Tankstellen seien nicht zumutbar, sagte Bartsch im Deutschlandfunk. Dabei handle es sich gerade in den Sommerferien nicht um ein Luxusproblem, wenn man wisse, dass sich jeder Fünfte nicht einmal eine Woche Urlaub leisten könne. Es sei einer der Tiefpunkte der Bundesregierung, dass sie hier nicht handle, kritisierte Bartsch. Als mögliche Maßnahme nannte der frühere Fraktionschef der Linken eine Übergewinnsteuer für Mineralölkonzerne. Ende Juni war in Deutschland der Tankrabatt in Höhe von 17 Cent pro Liter ausgelaufen. Durch die Eskalation im Nahen Osten sind die Benzinpreise zuletzt wieder deutlich gestiegen. Investitionen in Startups in Deutschland sind im ersten Halbjahr gestiegen. In den vergangenen 6 Monaten erhielten die jungen Unternehmen knapp 5,3 Milliarden Euro, wie die Beratungsgesellschaft EY in einer Studie mitteilte. Das waren 14% mehr als im Vorjahreszeitraum. Rund ein Drittel der Investitionen ging an Berliner Unternehmen. Dahinter folgen Baden-Württemberg und Bayern. Das Bundeskabinett will heute eine neue Strategie zur Förderung von Start-ups verabschieden. Damit soll verhindert werden, dass erfolgreiche Gründungen bei ihrer internationalen Expansion ins Ausland abwandern. Die Bundesarbeitsgemeinschaft Wohnungslosenhilfe befürchtet wegen des angekündigten Alkoholverbotes an Bahnhöfen neue Härten für suchtkranke Obdachlose. Der Bahnhof gehöre für viele zu den wenigen witterungsgeschützten und gut zugänglichen öffentlichen Orten, sagte der Vizegeschäftsführer Kraus dem Redaktionsnetzwerk Deutschland. Der linken Politiker Hoss kritisierte laut der Zeitung Welt, die Bahn belaste ihre Angestellten weiter durch die Kontrolle von noch mehr Verboten. Der Bundesdrogenbeauftragte Streeck, CDU, befürwortete indes die Pläne. Er sprach in der Rheinischen Post von einem Gewinn für alle. Der Fahrgastverband Pro Bahn hält die Maßnahme sogar für überfällig, um Übergriffe auf Reisende und Beschäftigte einzudämmen. Nach dem Willen der Bahn soll ab Oktober bundesweit auf Bahnsteigen oder in Bahnhofshallen kein Alkohol mehr getrunken werden. Bei einem Testlauf neuer Modelle künstlicher Intelligenz des Entwicklers OpenAI hat es einen Zwischenfall gegeben. Dabei drang die Software eigenständig in Computersysteme einer anderen KI-Firma ein und verhielt sich wie

0: ein Hacker. Das teilte OpenAI in einem Blog-Eintrag mit. Das betroffene Unternehmen Hugging Face berichtete bereits vergangene Woche von einem Cyberangriff mit Hilfe künstlicher Intelligenz. OpenAI wollte nach eigenen Angaben bei 2 neuen Modellen die Fähigkeiten ausloten, Sicherheitslücken für Cyberattacken auszunutzen. Doch die KI-Modelle gingen viel weiter als erwartet, um die Aufgabe zu erfüllen. OpenAI sprach selbst von einem beispiellosen Cyber-Zwischenfall. Experten warnen schon lange vor Cyberattacken mit KI-Software. Nach mehrjährigem Umbau wird das Geburtshaus Adolf Hitlers im österreichischen Braunau nun vom Staat genutzt. Am Vormittag soll es offiziell als Polizeizentrum eröffnet werden. Österreich will mit dem Schritt verhindern, dass das Haus an der Grenze zu Bayern weiter als Anziehungspunkt für Neonazis dient. Der Umbau kostete rund 20 Millionen Euro. In dem Areal mit Nebenbauten und Innenhof sollen Beamte des Bezirkspolizeikommandos und der Polizeiinspektion Dienst tun. In Süd- und Westeuropa kämpfen Feuerwehrleute gegen zahlreiche schwere Waldbrände. Bei einem Brand nahe eines Regionalflughafens im südfranzösischen Bordeaux starben 2 Einsatzkräfte bei Löscharbeiten. Im Südosten des Landes, im Departement Var, sind 400 Menschen wegen eines Waldbrandes aus ihren Häusern geflohen. Fast 1000 Feuerwehrleute waren im Einsatz. Auf Sizilien rückten die Flammen wegen starker Winde dicht an bewohnte Gebiete heran. Zahlreiche Bewohner mussten ihre Häuser vorsorglich verlassen. Tausende Menschen sind zudem von der Trinkwasserversorgung abgeschnitten. Auch in Spanien wüten weiter schwere Brände. Der Regionalpräsident von Castilla-La Mancha bezeichnete das Feuer bei Madrid als besonders schwer zu bekämpfen. Man mache jedoch erstmals entscheidende Fortschritte. Und hier noch einmal die Übersicht. Frankreich führt als erstes EU-Land ein Social-Media-Verbot für Jugendliche ein. In der Ukraine hat Präsident Zelensky einen Armeechef entlassen. Im Süden und Westen Europas kämpfen Feuerwehrleute gegen zahlreiche Waldbrände. Das Wetter: von der Nordhälfte bis in die Mitte bewölkt, zeitweise Regen, im Süden heiter, 19 bis 28 Grad. Morgen: im Südwesten und im Ostseeumfeld vielfach heiter, sonst stärker bewölkt, vereinzelt Schauer, 19 bis 27 Grad. Die weiteren Aussichten: am Freitag im Norden wechseln bewölkt mit einzelnen Schauern, 20 bis 30 Grad. Die Temperaturen von heute früh 7 Uhr, Greifswald 13 Grad, Hamburg, Bremen, Hannover je 14 Grad, Berlin 13, Leipzig 14, Köln 12, Dresden 14 Grad, Frankfurt am Main und Stuttgart sowie Freiburg 11 Grad und München 10 Grad. Das waren die Nachrichten.
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2: Mit Dirk Müller weiterhin im Studio. Einen schönen guten Morgen.

0: Von abstrakt auf konkret. Alexander Dobrindt hat die Bedrohungslage in Deutschland auf hoch eingestuft. Jederzeit ist demnach mit dem Risiko von Anschlägen zu rechnen. Vor Monaten, das hören wir jetzt, war das noch etwas anders.
1: Es gibt keine zusätzliche aktuelle Gefährdung. Es bleibt eine abstrakte Gefährdung, aber keine akute neue Gefährdung, die dazu kommt. Und das betrachten wir auch jeden Tag weiter.
0: Jetzt hat sich das geändert. Was heißt das konkret? Dazu gleich Fragen an den CDU-Politiker Marc Henrichmann, Chef des Geheimdienstausschusses des Bundestages. Und Nicaragua, der Tag, nachdem Daniel Ortega angekündigt hat, keine Wahlen mehr zuzulassen.

0: Die Sicherheitsbehörden sind sensibilisiert. Demnach gibt es klar erkennbare Anschlags-, Spionage- und Sabotagepläne in Deutschland. Cyberattacken gehören dazu. Angriffe auf die Infrastruktur gehören dazu. Nach dem deutschen Innenminister ist jetzt jederzeit das Risiko von Anschlägen vorhanden. Das hat der CSU-Politiker gegenüber der Welt auch noch einmal bestätigt. Dabei besonders im Fokus Operationen aus Russland und aus dem Iran. Am Telefon ist nun der CDU-Innen- und Sicherheitspolitiker Marc Henrichmann, Chef des Geheimdienstausschusses des Bundestages oder korrekt formuliert des Parlamentarischen Kontrollgremiums PKG. Einen schönen guten Morgen.
1: Guten Morgen, Herr Müller.
0: Henrichmann, ist die Gefahr von Terror in Deutschland gestiegen?
1: In den letzten Monaten definitiv. Wir haben Russland, China, wir haben aber auch Linksextremismusfälle und wir müssen damit rechnen, das heißt insbesondere unsere Behörden in Wachsamkeit versetzen, ja.
0: Ja. Welche Erkenntnisse haben Sie dazu gewonnen?
1: Es ist im Wesentlichen die Zahl. Wir haben reisende sogenannte Low-Level-Agenten in Deutschland festnehmen können. Wir haben aber auch Hinweise eigener und befreundeter Dienste, dass zum Beispiel israelische und amerikanische Einrichtungen nicht mehr sicher sind bzw. unter starker Beobachtung stehen. Wir haben ganz viele Sabotagefälle an kritischer Infrastruktur, an Flugzeugen, an Schiffen gesehen. Und es geht jetzt eben auch darum, Awareness zu schaffen und allen Beteiligten, auch im zivilen Bereich, zu sagen, Leute, schaut genau hin. Und das ist gerade jetzt auch die Kunst, so die feine Linie, keine Angst zu machen und trotzdem den Menschen zu sagen, seid wachsam, wir stehen im Fokus ausländischer Dienste und fremder Mächte.
0: Mhm. Ich möchte das nochmal so formulieren, es geht nicht nur in Anführungszeichen, nicht nur um Cyberattacken demnach, wie Sie das beschreiben, auch nicht nur auf Angriffe auf die Infrastruktur, ebenfalls in Anführungszeichen beispielsweise Manipulation von Stromnetzen. Es geht um mehr, ist das so?
1: Ja, wir haben eine volle Bandbreite. Das, was unter hybrider Kriegsführung oder auch kognitiver Kriegsführung genannt wird, insbesondere durch Russland, geht ja einher mit Spionage, mit bezahlten Low-Level-Agenten, die häufig noch nicht einmal wissen, dass bestimmte Staaten hinter den Aufträgen stehen, die für kleines Geld Autos zerstören, die Hauswände beschmieren, die Infrastruktur auskundschaften. Und dann haben wir natürlich jetzt auch den Konflikt im Iran, der sich über Europa zieht, wo eben zum Beispiel Anschläge auf den Präsidenten des Zentralrates in Deutschland oder der deutsch-israelischen Gesellschaft verkündet und geplant werden. All das sind sehr, sehr besorgniserregende Bewegungen.
0: Bleiben wir mal bei dieser iranischen Komponente. Iran hat demnach Friedrich Merz ja als Angriffsziel benannt. Das hat nicht Teheran offiziell direkt gemacht, sondern in einer iranischen Hardliner-Zeitung hat das gestanden. Nehmen Sie so etwas ernst?
1: Ich gehe davon aus, dass diese Zeitung das nicht tut ohne Billigung des Regimes. Und insofern muss man es grundsätzlich ernst nehmen. Es zeigt ein Stück weit natürlich auch die Verzweiflung im Iran. Das Regime kämpft ja auch um seine Zukunft. Das muss man mal sehen. Die Proteste sind gewaltsam niedergeschlagen worden. Aber ich glaube, man fürchtet dort jederzeit ein Wiederaufflammen. Und das ist so ein vielleicht auch Signal, manchmal mehr nach innen ins Land. Wir sind noch da, wir sind stark und wir könnten jeden treffen, wenn wir wollten. Man muss es ernst nehmen. Ich gehe fest davon aus, dass unsere Sicherheitsbehörden da so arbeiten, dass sich das niemals realisiert.
0: Wie schwierig ist das für die Sicherheitsbehörden, Sicherheit zu gewährleisten, Sicherheit immer wieder herzustellen?
1: Also personell geht es natürlich absolut an die Belastungsgrenze und da stellt sich jetzt natürlich die Frage auf allen Ebenen. Wir machen das auch gerade im Rahmen der Nachrichtendienstreform. Was müssen wir eigentlich tun, damit wir immer vor der Welle bleiben? Das muss das Ziel sein, Sicherheit in Deutschland. Und da geht es dann halt um die Frage, wie man beispielsweise Riesendatenmengen auswertet, KI-Einsatz und solche Dinge, dass wir auf der einen Seite demokratischer Rechtsstaat bleiben, aber auch besser im Geschäft sind, auch interessanter Partner für andere Sicherheitsbehörden aus anderen Ländern sind, denn die teilen Informationen nur mit uns, wenn wir auch selber was zu bieten haben.
0: Wie wichtig ist die Hilfe der anderen?
1: Sie ist sehr wichtig, aber ich warne vor dem Bild, dass wir jetzt sozusagen der kleine Partner sind, der nichts kann und alle anderen uns belächeln, sondern wir haben durchaus in Deutschland auch unsere Stärken und auch wir liefern ja Hinweise in andere Länder. Nur wir müssen halt eben mit der Zeit gehen, das Ausland, das europäische Ausland insbesondere, schaut da auf uns. Ich werde auch ständig gefragt, wie weit ist denn eure Reform? Die wollen halt auf Augenhöhe arbeiten, die wollen ein rechtliches Niveau haben, wenn es um Verarbeitung von Daten geht, wenn es um Speicherung geht. und nicht irgendwie in Deutschland, das sich überbürokratisiert hat und dann eben kein leistungsfähiger Partner mehr ist.
0: Sie sagten gerade, Henrich Mann, also die Deutschen sind auch gut. Auf der anderen Seite sagt ja auch der Innenminister selbst, wir müssen unsere Geheimdienste besser in Schuss bringen oder vorbereiten auf die Zukunft. Wohnungen sollen beispielsweise auch durchsucht werden können. Man soll selbst eingreifen können, auch wenn beispielsweise keine Polizeikräfte direkt zur Verfügung stehen. Das heißt, der Geheimdienst wird aus Ihrer Sicht zumindest in Zukunft schlagkräftiger werden müssen.
1: Definitiv ja, das aber im Aufwuchs und immer gleichlaufend mit entsprechender parlamentarischer und demokratischer Kontrolle. Das zu betonen ist mir sehr, sehr wichtig. Und der Spruch, wir haben die bestkontrolliertesten Nachrichtendienste der Welt, den möchte ich auch in Zukunft erfüllen können. Wir sehen aber, dass sich eben auch die steigt und umgekehrt auch sozusagen die Schnelligkeit. Es ist heute nicht mehr möglich, das war in Friedenszeiten vielleicht anders, dass man einfach sagt, wir kriegen eine Information, wir werten die aus, wir geben sie der Regierung und die entscheidet mal, was sie macht. Sondern wenn wir eine akute Drohung haben, beispielsweise Drohnen, die gestartet werden, dann kann es nicht mehr sein in dieser Zeit, dass dann erst eine Analyse geschrieben wird, die anderswo begutachtet wird, sondern dann muss man auch konkret eingreifen können. Und genau um diese Fälle geht es uns.
0: Da haben wir vor einigen Monaten schon einmal gesprochen hier an dieser Stelle, Henrich Mann, über das Thema Drohnen. Da hat sich ein bisschen etwas verändert. Aber ist das immer noch so, wenn wir jetzt hier das Interview führen? Wenn Sie sagen, das und das und das muss passieren und der Innenminister sagt, das und das und das muss passieren. Das heißt, jetzt sind die Geheimdienste noch nicht gut genug, um Gefahrenabwehr zu garantieren.
1: Sie sind sehr gut und sie haben auch gute Leute. Aber wir sind ja gerade mittendrin in den Gesprächen und das auch unter Hochdruck. Und da wird es im Laufe jetzt auch des Herbstes entsprechende Entscheidungen geben, die dann nochmal den Schritt nach vorne bedeuten. Wir sind jetzt halt im internationalen Verbund manchmal mehr angewiesen auf andere Partner, als uns das vielleicht manchmal auch lieb ist. Aber wir müssen uns zum Beispiel auch wappnen, dass irgendwann mal ein US-amerikanischer Präsident schlechte Laune hat und die Europäer abschaltet. So, und dann müssen wir Europäer gemeinsam eben auf gleichem Niveau arbeiten können. Und das versuchen wir gerade rechtlich darzustellen.
0: Okay, danke dafür bis hierhin. Wir haben noch einen Themenwechsel. Ich hatte Sie das vorher ganz kurz in unserem Vorgespräch gefragt, ob wir das machen können, weil das war nicht abgesprochen. Wir wollen eingehen auf Michael Kretschmer, CDU-Ministerpräsident in Sachsen. Er sagt, wir müssen mit allen Parteien reden, die reden wollen. Es geht um die Brandmauer. Und da sagt er, wer noch über Brandmauer redet, der hat die Zeichen der Zeit nicht erkannt. So Michael Kretschmer, Ihr Parteifreund, Ministerpräsident, Regierungschef in Sachsen. Ist das ein Tabubruch?
1: Ich glaube, es zeigt zuallererst mal die krasse, auch veränderte Situation zwischen Osten und Westen. Und ich bin jetzt hier im Münsterland, vielleicht noch auf der Insel der Glückseligen und kann das schön kommentieren. Wir wissen, dass es in Sonneberg einen Landrat gibt im Rathaus oder im Kreishaus, wo natürlich auch die dortigen Parteien mit ihm sprechen. Sonst würde es da überhaupt gar keine Entscheidung mehr geben können. Und das ist, glaube ich, das, was er meint. Ich glaube, dass die AfD für mich und für die allermeisten auch in meiner Partei, auch nach den Ereignissen in Sachsen-Anhalt, jetzt aber auch auf dem Parteitag in Erfurt, also die AfD nochmal deutlich gemacht hat, dass sie grundsätzlich kein Partner ist. Aber man muss sagen, und das weiß ich auch aus vielen Erfahrungen und Begegnungen in Brandenburg zum Beispiel, aber auch in Ostdeutschland, ich bin häufiger da, dass da eben die AfD auch anders vernetzt ist, als sie das in weiten Teilen Westdeutschlands ist.
0: Benutzen Sie das Wort noch Brandmauer?
1: Ich benutze es persönlich nicht. Ich kenne den Gedanken, dass wir keine Zusammenarbeit und keine Koalition eingehen, den teile ich zu 100%. Ich finde nur generell, jeder Begriff hat ja seine Reizfunktion und dass die Debatte da manchmal entgleitet. In der Sache knallhart, aber weniger theoretische Debatten würde uns, glaube ich, weiterhelfen und würde auch der AfD es erschweren, immer diese Opferrolle einnehmen zu können. Und darum geht es, diese Partei zu entzaubern und sie nicht hoch zu jatzen durch Zoff unter den Mitbewerbern der Mitte.
0: Ja, wenn Michael Kretschmer jetzt sagt, wir müssen also mit allen reden können, die reden wollen mit uns. Er sagt, die AfD will im Moment gar nicht mit uns reden, aber vielleicht ändert sich ja das auch noch. Dann würden Sie sagen, ja klar, also reden miteinander, das ist schon in Ordnung. Das wäre ja auch eine neue Dimension und dann gegebenenfalls sogar Kooperation. Ist das denkbar?
1: Mir sagen ja hier schon im Münsterland auf der Straße ganz viele Leute, da wird es doch auch Vernünftige geben. Und das mag ja vielleicht auch hier und da so sein. Man muss nur immer feststellen, diese vermeintlich Vernünftigen haben aber ein krasses Abgrenzungsproblem und sie tolerieren ja Extremisten und Radikale in ihren eigenen Reihen. Und solange diese Leute nicht in der Lage sind, sich von diesen Typen mit diesen kruden Weltbildern abzugrenzen, sind sie eben auch kein Partner. Wenn wir da Entwicklungen sehen, dass diese Partei auf den demokratischen Pfad zurückkehrt, warum spielen wir den Ball nicht mal zurück? Ich finde, wir machen doch künstlich auch diese Partei stark. Sie hat nichts im Angebot, sie ist komplett zerstritten. Sie scheut jede klare Positionierung, weil sie genau weiß, dann geht das eine oder das andere Lager auf die Barrikaden. Es ist wirklich, glaube ich, ein Protestereignis, wenn auch jetzt demoskopisch mittlerweile überaus stark. Aber es reagiert ja auf das, was in der Mitte und auch unter der Mitte insgesamt passiert. Und deswegen müssen wir sie ganz klar entzaubern, aber auch benennen, was da für Blitzbirnen und auch für Radikale und Extremisten in diesen Reihen unterwegs sind. Deswegen keine Zusammenarbeit, aber dass man im Einzelfall mal schaut, ob es normale Leute gibt, die man in die Mitte zurückholt, finde ich auch den Wählerinnen und Wählern gegenüber fair.
0: Ist offenbar die Intention von Michael Kretschmer. Wir wissen das jetzt nicht so genau. Es gibt noch eine Brandmauer zu den Linken hin. Wenn man mit der AfD redet, könnte man dann mit den Linken zumindest zusammenarbeiten.
1: Sehe ich auch sehr, sehr kritisch, gerade mit Blick auf den auch wachsenden Antisemitismus und auch jetzt die jedenfalls Nichtabgrenzung von linksextremistischer Gewalt. Genau da liegt ja der Punkt. Ich habe mir gestern anschauen müssen, wie beispielsweise die Linke kommuniziert mit Blick auf demokratische Mitbewerber, auch auf die Union. Das ist ja alles persönlich getrieben. Das ist einfach nur pure Menschenfeindlichkeit und Verachtung. Ja, da ist es auch wirklich so eine Frage Gesinnungspolitik. Wer gehört zur richtigen Seite, wer nicht? Und ich kann mich damit eben nicht anfreunden. Und deswegen habe ich auch da mein Problem und deswegen finde ich den Nichtvereinbarkeitsbeschluss da auch durchaus stimmig.
0: Der CDU-Innen- und Sicherheitspolitiker Marc Henrichmann, Chef des Geheimdienstausschusses des Deutschen Bundestages. Danke für Ihre Zeit heute Morgen. Ich wünsche Ihnen noch einen guten Tag.
1: Dankeschön fürs Gespräch.
0: Auf Wiederhören.

0: Deutschlandfunk, 8 Uhr und 24, die Nachfolge für Jens Spahn. Das ist die eine Frage, die die Führung von CDU und CSU in dieser Sommerpause bearbeiten muss. Daneben hat die Diskussion über Pro und Contra Leihmutterschaft wieder an Fahrt aufgenommen. Eben genau darüber, was die CDU in ihrem Parteitagsbeschluss in diesem Jahr bereits ad acta gelegt hatte. Zumindest hat sie das geglaubt, dass das so ist. Wir haben darüber mit Katharina Thoms in unserem Hauptstadtstudio gesprochen. In Deutschland ist ja die Leihmutterschaft verboten. Und meine Frage an Sie, wer will das jetzt ändern?
1: Also von wollen kann man vielleicht nicht sprechen. Bei der SPD ist man gespalten. Die rechtspolitische Sprecherin der SPD-Fraktion Carmen Wegge und auch der frühere Gesundheitsminister Karl Lauterbach können sich eine altruistische Leihmutterschaft in engen Grenzen vorstellen. Das heißt, wenn eine Frau eben aus freien Stücken, aber ja ohne Bezahlung oder nur eine geringe Entschädigung ein Kind für andere Menschen austrägt, die eben keins bekommen können. Aber schon die frauenpolitische Sprecherin Jasmina Hostert von der SPD sieht das kritisch. Und auch bei der Linkspartei, da ist man auch dieser altruistischen Variante gegenüber durchaus kritisch. Differenzierter auch bei den Grünen. Die Co-Fraktionschefin Britta Hasselmann ist zwar keine Befürworterin, aber sie setzt sich für eine große, breite parlamentarische Debatte ein, weil eben die aktuelle gesellschaftliche Diskussion zeige, das sei nötig. Andere bei den Grünen sprechen sich eher dagegen aus. Die AfD ganz klar gegen jegliche Form der Lockerung eines Verbotes. Und sie würde sogar noch weitergehen und sagt, auch im Ausland sollen keine Leihmutterschaften hier akzeptiert werden. Also wer im Ausland so ein Kind bekommt, so ist es zum Teil in Italien geregelt. Diese Stimmen gibt es auch bei der CDU. Grundsätzlich hat man ja da in einem Parteitagsbeschluss Anfang des Jahres eben eine Leihmutterschaft in jeglicher Form abgelehnt. Und mehrere CDU-Politiker, wie zuletzt Karin Prien, stellvertretender Vorsitzender, oder auch der Spitzenkandidat jetzt im Berliner Wahlkampf, Stefan Evers, sagen, wir bleiben dabei und würden das nicht ändern wollen.
0: Vor knapp 2 Jahren hatte die damalige Ampelregierung eine Expertenkommission beauftragt. Und darin sollte es auch Empfehlungen geben zu genau diesem Thema Leihmutterschaft. Wie werden diese Ratschläge jetzt diskutiert?
1: Ja, auch da hatte man in sehr engen Grenzen die altruistische Leihmutterschaft für denkbar erklärt, wenn man eben Frauen besonders schützt. Und man hat auch damals empfohlen, die Eizellspende in engen Grenzen zu erlauben. Die ist ja in den meisten Fällen auch Voraussetzung für eine Leihmutterschaft und aktuell in Deutschland auch noch verboten. Im Deutschlandfunk hatte der Vorsitzende des Deutschen Ethikrates sich gespalten gezeigt, aber eben auch gesagt, er neige dazu, das doch in Grenzen zu erlauben. Helmut Frister.
2: Also wenn man eine Leihmutterschaft in Deutschland am Ende erlauben würde, dann müsste das sicherlich sehr gut reguliert sein. Das kann man aber natürlich prinzipiell besser in Deutschland, als wenn man einfach sagt, wir schieben das Problem ins Ausland ab.
1: Ja, 2 Mitglieder des Ethikrates, die äußern sich dagegen jetzt sehr, sehr kritisch in der Frankfurter Allgemeinen Zeitung und sagen, nein, jegliche Form müsse verboten bleiben, weil auch diese altruistische Form psychischen Druck und Instrumentalisierung auslösen könne. Dagegen die Verfassungsrechtlerin Frauke Brosius-Gersdorf, die war damals auch Teil der Kommission zum Thema Abtreibungsrecht allerdings, die setzt sich jetzt für eine Lockerung des Verbotes der Leihmutterschaft ein und hat jetzt in der ARD nochmal betont.
3: Er muss natürlich die Frauen vor einem Missbrauch, vor Druck, vor Zwang schützen. Er muss unbedingt sicherstellen, dass sie eine autonome, selbstbestimmte Entscheidung treffen. Aber wenn sie sich freiwillig für den Schritt der Leihmutterschaft entscheiden, dann darf der Staat sie nicht vor sich selbst schützen.
1: Aber ob eben auch die kommerzielle Leihmutterschaft erlaubt ist, das müsse der Staat, der Gesetzgeber, sehr, sehr gut abwägen.
0: Unsere Korrespondentin in Berlin, Katharina Thoms.

0: Deutschlandfunk, 8:28 Uhr. Die parlamentarische Entscheidung von gestern Abend. Frankreich verbietet die Nutzung von Social Media für Kinder unter 15 Jahren. Julia Borutta.
1: Mit großer Mehrheit verabschiedeten die Abgeordneten das Gesetz und damit ein Wahlversprechen von Emmanuel Macron, für das er sich sehr eingesetzt hatte. Der Staatspräsident lobte die Reform als großen Fortschritt. Frankreich ebne den Weg, sagte er mit Blick auf eine mögliche europaweite Neuregelung. Das französische Social-Media-Verbot für unter 15-Jährige betrifft alle sozialen Plattformen, sieht aber Ausnahmen für Online-Enzyklopädien oder digitale Projekte mit Bildungszwecken vor. Beliebte Plattformen wie YouTube und WhatsApp dürfen nach Angaben der zuständigen Berichterstatterin im Parlament weiter für das reine Anschauen von Videos oder für den privaten Chatverkehr genutzt werden. Doch auch sie müssen eine Altersüberprüfung für den Teil einführen, der einem sozialen Netzwerk gleichgestellt ist, also etwa Kanäle zum Teilen von Inhalten oder Kommentarfunktionen. Kritiker des Gesetzes halten es für nicht durchführbar und deshalb reine Symbolpolitik. Es sei völlig unklar, mit welchen Überprüfungs-Apps, öffentlichen oder privaten, europäischen oder amerikanischen, das Alter der Jugendlichen festgestellt werden solle. Die Sozialisten wie auch die französische Linkspartei LFI haben angekündigt, zur Überprüfung des Gesetzes den Verfassungsrat anzurufen.
0: Aus Paris, Julia Borutta. Wie können die Sicherheitskräfte besser mit Waldbränden umgehen? Dazu gleich mehr hier im Deutschlandfunk in gut 10 Minuten nach den Nachrichten.

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1: 8.30 Uhr, die Nachrichten. Bei einem Testlauf neuer Modelle künstlicher Intelligenz des Entwicklers OpenAI hat es einen Zwischenfall gegeben. Dabei drang die Software eigenständig in Computersysteme einer anderen KI-Firma ein und verhielt sich wie ein Hacker. Das teilte OpenAI in einem Blog-Eintrag mit. Das betroffene Unternehmen Hugging Face berichtete bereits vergangene Woche von einem Cyberangriff mit Hilfe künstlicher Intelligenz. OpenAI wollte nach eigenen Angaben bei zwei neuen Modellen die Fähigkeiten ausloten, Sicherheitslücken für Cyberattacken auszunutzen. Doch die KI-Modelle gingen viel weiter als erwartet, um die Aufgabe zu erfüllen. OpenAI sprach selbst von einem beispiellosen Cyberzwischenfall. Experten warnen schon lange vor Cyberattacken mit KI-Software. US-Verteidigungsminister Hegseth schätzt die bisherigen Kosten des Iran-Krieges auf 37,5 Milliarden Dollar. Diese Zahl nannte er in einer Senatsanhörung. Dort verteidigte er einen Antrag auf zusätzliche Mittel in Höhe von rund 67 Milliarden Dollar. Das Geld sei dringend notwendig, um die Kosten für den Krieg bis Ende September zu decken, führte Hegseth aus. Das US-Militär hat nach eigenen Angaben in der Nacht erneut Angriffe auf den Iran geflogen. Investitionen in Start-ups in Deutschland sind im ersten Halbjahr gestiegen. In den vergangenen 6 Monaten erhielten die jungen Unternehmen knapp 5,3 Milliarden Euro, wie die Beratungsgesellschaft EY in einer Studie mitteilte. Das waren 14% mehr als im Vorjahreszeitraum. Rund ein Drittel der Investitionen ging an Berliner Unternehmen. Dahinter folgten Baden-Württemberg und Bayern. Das Bundeskabinett will heute eine neue Strategie zur Förderung von Start-ups verabschieden. Damit soll verhindert werden, dass erfolgreiche Gründungen bei ihrer internationalen Expansion ins Ausland abwandern. In der Union gibt es kritische Stimmen zur geplanten Sektsteuer. Die Chefin der Mittelstandsunion, Konnemann, sagte dem Tagesspiegel, der Staat werde Haushaltslöcher nicht mit Sektkorken stopfen können. Eine zusätzliche Belastung treffe vor allem mittelständische Betriebe. Sie bezweifelt zudem, dass der Schritt nennenswert zur Konsolidierung der Haushalte beiträgt. Zuvor hatte sich bereits der ernährungspolitische Sprecher der Unionsbundestagsfraktion Steininger gegen eine Erhöhung der Sektsteuer ausgesprochen. Diese Maßnahme sei in der aktuell sehr angespannten Lage in der Weinwirtschaft ein falsches Signal, sagte der CDU-Politiker dem Portal Politico. Nach den Plänen von Finanzminister Klingbeil sollen die Abgaben auf Spirituosen und Schaumwein zum 1. Januar 2027 um 20% steigen. Klingbeil verweist dabei auch auf gesundheitspolitische Ziele. Nach dem tödlichen Polizeieinsatz im italienischen Bologna hat das Herkunftsland des Opfers Marokko schnellstmögliche Aufklärung gefordert. Das Außenministerium in Rabat teilte mit, die Verantwortlichen für den Tod des 42-Jährigen müssten identifiziert werden. Angemessene rechtliche Maßnahmen seien voll umzusetzen. Italiens Ministerpräsidentin Meloni forderte ebenfalls eine lückenlose Aufklärung. Ihr Stellvertreter Salvini verteidigte indes den Polizeieinsatz. Videobildern zufolge saßen zwei Polizisten auf dem Mann und drückten ihm, ungeachtet von Hilferufen, minutenlang auf den Boden. Rettungssanitäter standen daneben und sahen zu. Gegen zwei Polizisten und 4 Sanitäter wurden Ermittlungen eingeleitet. Frankreich führt als erstes EU-Land ein Social-Media-Verbot für Kinder und Jugendliche unter 15 Jahren ein. Der Senat und die Nationalversammlung stimmten am Abend mit breiter Mehrheit für einen entsprechenden Gesetzesvorschlag. Auf Wunsch von Präsident Macron soll das neue Gesetz bereits nach den Sommerferien in Kraft treten. Demnach sind ab September neue Konten für unter 15-Jährige auf sozialen Medien verboten. Für bestehende Konten gibt es eine Übergangsfrist bis zum Jahresende. Auch die EU will demnächst Vorschläge für Einschränkungen vorlegen. In Deutschland gibt es ebenfalls Überlegungen. Viele Experten warnen allerdings vor pauschalen Verboten. Das Wetter. Von der Nordhälfte bis in die Mitte bewölkt, zeitweise Regen, im Süden heiter 19 bis 28 Grad. Morgen im Südwesten und im Ostseeumfeld vielfach heiter, sonst stärker bewölkt, vereinzelt Schauer, 19 bis 27 Grad. Die weiteren Aussichten: Am Freitag im Norden wechseln bewölkt mit einzelnen Schauern, sonst viel Sonne bei 20 bis 30 Grad. Das waren die Nachrichten.
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2: 8:35 ist es inzwischen 8:35. Die deutsche Industrie hat massive Probleme, allen voran die Autoindustrie. Aber es gibt auch Wirtschaftszweige, die wachsen. Dazu gehört die deutsche Start-up-Szene. Und diese Szene will sich die Bundesregierung stärker vor Augen führen, will heute im Bundeskabinett ihre Start-up-Strategie verabschieden. Dorothee Holz aus unserer Wirtschaftsredaktion. Was will man damit erreichen?
3: Also es geht vor allem darum, dass Startups einen besseren Zugang zu Kapital bekommen sollen. Um zu wachsen, brauchen junge Unternehmen viel Kapital und vor allem mutige Investoren, die bereit sind, ihr Geld in Firmen zu stecken, die noch weit davon entfernt sind, Gewinne zu machen. Es geht also um Wagniskapital und da hinkt Deutschland im Vergleich zum Beispiel zu den USA deutlich hinterher. Das soll sich ändern. Ein Hebel könnte das neue Altersvorsorge-Reformgesetz sein, denn das erlaubt erstmals auch Wagniskapital als mögliche Anlageform. Es geht aber noch viel weiter, weil der Bund sich direkt an Startups beteiligen will, und zwar ganz gezielt an Rüstungsstartups. Darüber hat das Handelsblatt zuerst berichtet. Begründet wird es damit, dass diese Unternehmen eine zunehmend größere Rolle für die nationalen Sicherheit und Verteidigungsfähigkeit übernehmen würden. Rüstungsstartups, die sind aber auch ohne staatliche Hilfe gerade heiß begehrt, muss man schon fast sagen. Ein Beispiel, das Berliner Startup Defense, das im Juni 500 Millionen Euro eingesammelt hat. Das Geld kam aber vor allem aus den USA, auch von einem Peter Thiel-Fonds. Insgesamt haben deutsche Startups im ersten Quartal 5,3 Milliarden Euro eingeworben. Das ist immerhin ein Plus von 14% im Vergleich zum Vorjahr, so eine Erhebung der Beratungsgesellschaft EY. Und besonders viel Geld floss diesmal in Berliner Startups, die sich ja immer einen Wettbewerb mit München liefern.
2: Dorothee Holz aus unserer Wirtschaftsredaktion. Vielen Dank.

0: Deutschlandfunk gleich 8 Uhr und 38. Aktuell kämpfen allein in Europa hunderte Feuerwehrleute gegen Waldbrände. In Spanien ist das so, in Frankreich ist das so, Portugal, Italien, auch in Deutschland. Im Müritz-Nationalpark standen rund 400 Hektar in Flammen. Der Waldbrand ist aber immerhin jetzt unter Kontrolle. Doch mit der andauernden Trockenheit steigt die Gefahr für neue Brände. Und deshalb wollen wir an dieser Stelle mit Britta Fecke aus unserer Wissenschaftsredaktion über die Ursachen sprechen und neue Früherkennungsmethoden. Gibt es einen Überblick darüber, wie aktuell die Waldbrandsaison aussieht?
1: Ja, bis jetzt brennt allein in Europa schon 170.000 Hektar Wald. Das ist ungefähr zweimal die Fläche von Berlin und damit erheblich mehr als im Durchschnitt der vergangenen 20 Jahre. Das sind die jüngsten Zahlen vom Europäischen Joint Research Center. Das ist eine gemeinsame Forschungsstelle der EU und die Zahlen reichen bis vorgestern. Sorge macht bei diesen Bränden vor allem die Nähe zu Großstädten oder auch Gebieten, die früher überhaupt nicht gebrannt haben, wie jetzt jüngst in Frankreich, wo ein großes Waldgebiet südlich von Paris bis vorgestern abgebrannt ist. In Spanien brennt aktuell ein Waldgebiet nahe Madrid. Inzwischen ist dort eine Fläche von rund 36 Fußballfeldern verbrannt.
0: Mhm. Früherkennung ist ein Stichwort von uns. Das steht auch hier im Manuskript. Da sollen Fortschritte in irgendeiner Form erzielt worden sein.
1: Ja.
0: Wie sieht das aus?
1: Das Problem ist ja, wenn der Mensch die Rauchsäule sieht, dann ist das Feuer schon viel zu groß. Besser wäre es, das Feuer zu erkennen, wenn der Brandherd halt noch sehr klein ist. Da können zum Beispiel Satellitendaten helfen. Satelliten von der NASA oder Copernicus stellen Bilder sogar kostenlos zur Verfügung. Aber die Bilder werden nur zu sehr bestimmten Zeiten am Tag gemacht. Und wenn es dann in der Lücke brennt, dann wird es halt nicht gesehen. Und zum anderen ist auch die Auflösung dieser Bilder relativ grob und deswegen nicht sehr gut geeignet. Es gibt aber ein Startup aus München, Aurora Tech. Das hat eigene Satelliten ins All geschickt und die sind mit thermischen Infrarotsensoren ausgestattet. Und die können die Wärmestrahlung erfassen und so Brände halt viel besser erkennen, auch nachts. Allerdings nicht unter dichten Wolken, weil da geht die Wärme nicht durch. Das Unternehmen will bis 2028 jeden Punkt auf der Erde im Viertelstundentakt scannen. Eine KI hilft dann bei der Analyse der Daten, also die liefert Info über den Brandort, klar, und aber auch über den möglichen Brandverlauf, weil Daten zu Wind und sowas mit einfließen. Es gibt jetzt schon 25 Länder, die Daten von Aurora Tech nutzen, zum Beispiel die griechische Regierung. Und neben den Satelliten gibt es jetzt inzwischen auch bodengestützte Sensoren in Ostdeutschland und Niedersachsen. Da läuft seit ein paar Jahren das automatisierte Waldbrandfrühwarnsystem IQ Firewatch mit KI-gestützten Kameras, die unter anderem auf Mobilfunknasten sitzen und Alarm schlagen, wenn Rauchsäulen in der Umgebung auftauchen. Da kann dann die Feuerwehr sehr schnell ausrücken. Und die Bekämpfung der Brände soll verbessert werden. Die Bundesanstalt für Materialforschung und Prüfung hat gemeinsam mit europäischen Forschungspartnern Erkenntnisse zur Bekämpfung von Waldbränden gesammelt und daraus eine Handlungsempfehlung abgeleitet für den Einsatz von Löschwasser. Denn bei Wald- und Vegetationsbränden ist Löschwasser oft so das begrenzte Mittel. Und deshalb kommen oftmals Zusätze wie Schaum und Netzmittel und auch Brandhämmer zum Einsatz, um den Wasserverbrauch zu senken. Und damit wird es dann auch effektiver.
0: Welche Rolle spielt der Klimawandel bei den zunehmenden Waldbränden?
1: Ja, der Wald brennt nicht, weil es heiß ist, sondern weil irgendjemand unachtsam war. Also Lagerfeuer in der lauschigen Sommernacht oder die Kippe, die auf den trockenen Boden fällt. Oder aber jemand macht es absichtlich. Brandstiftung ist das Stichwort. Allein in Griechenland waren schon 300 Menschen festgenommen worden dieses Jahr wegen Brandstiftung. Klar ist aber, es wird heißer und trockener in der EU und so steigt das Risiko, dass ein Funke, der auf die ausgedorrte Vegetation fällt, zum Flächenbrand führt. Im Zuge des Klimawandels gibt es auch mehr Wind und das treibt natürlich das Feuer noch zusätzlich an. Allein um eine Zahl zu nennen, die Zahl der Hitzetage in Spanien hat sich in diesem Jahrhundert verdoppelt im Vergleich zu dem Jahrhundert davor. Damals waren es 44 Tage bis 1999 und jetzt sind es mehr als 90 im Jahr. Das heißt also doppelt so viel Zeit und eine viel größere Chance, dass ein Funke zum Flächenbrand wird.
0: Britta Fecke aus unserer Wissenschaftsredaktion, vielen Dank. Nach Südamerika, Nicaragua. Für Beobachter ist das glasklar. Es ist die fortlaufende Zementierung von Macht, Korruption und Repression. Der Präsident kündigt an, künftig keine Wahlen mehr abhalten zu wollen. Daniel Ortega und seine politische Allmacht in Nicaragua, wie Jenny Barke berichtet.
2: Die Zukunft des Landes ohne Wahlen verkündet Daniel Ortega am Sonntag in Nicaraguas Hauptstadt Managua vor Zehntausenden. In Reih und Glied stehen sie da, mobilisierte Beamte, Lehrkräfte, Profiteure seines Systems. Gemeinsam feiern sie den 47. Jahrestag der sandinistischen Revolution.
3: No crean que porque no hay guerra, estamos en paz.
2: Glaubt bloß nicht, dass wir in Frieden leben, nur weil kein Krieg mehr herrscht. Es ist Schluss mit der Geschichte. Niemals werden die von den Yankees und Somocisten eingesetzten Parteien wieder an die Regierung kommen. Somocisten, Anhänger des Diktators Anastasio Somoza. Die Sandinisten um Daniel Ortega haben ihn gestürzt am 19. Juli 1979. Ortega galt international als strahlende Revolutionsfigur. An diesen historisch bedeutenden Tag erinnert nun diese Feier. Ortegas Versprechen damals, nie wieder Diktatur. Sein Versprechen 47 Jahre später, nie wieder Wahlen.
3: No volverán a haber elecciones.
2: Es wird keine Wahlen mehr geben, damit sie nicht versuchen, die Regierung an sich zu reißen, die Macht an sich zu reißen. Seit 20 Jahren regiert der Langzeitmachthaber durch. Immer an seiner Seite seine Ehefrau Rosario Murillo, seit 2 Jahren sogenannte Co-Präsidentin. Seit das Regime 2018 Proteste blutig niedergeschlagen hat, sind 800.000 Nicaraguaner vor möglichen Verhaftungen, verschwinden lassen und Folter ins Ausland geflohen. Auch Dora Maria Telles lebt im Exil. Einst Kommandantin der Revolution, wurde sie schließlich von Ortega festgenommen und nach 2 Jahren Gefängnis ausgewiesen. Die Abschaffung der Wahlen, für Telles ein Zeichen, dass Ortega sich weiter bedroht fühlt.
4: De manera que el anuncio que hace...
2: Er hat nicht einmal mehr Vertrauen in seine eigene soziale Basis, nicht in die Menschen, die in seinem Umfeld arbeiten. Die Errichtung ihrer Diktatur blieb bisher straflos, auch auf internationaler Ebene, auch wenn die USA seit langem freie Wahlen fordern. US-Außenminister Marco Rubio hat die angekündigten Pläne Ortegas jetzt scharf kritisiert.
0: Soweit Jenny Barke. Wir kommen damit zum Wichtigsten an diesem Morgen in dieser Sendung. Die deutsche Wirtschaft ist aufgrund der US-Zollpolitik unter Druck. Dazu sagte der Außenwirtschaftsexperte des Deutschen Industrie- und Handelskammertages Volker Dreyer im Deutschlandfunk.
5: Es bleibt dabei, wir müssen mit anderen Partnern weltweit versuchen, stärker in Verbindung zu treten. Es vergeht kein Tag, in dem nicht bei uns ins Haus der deutschen Wirtschaft Delegationen von vielen Ländern kommen und sagen, bringt uns doch Investitionen eurer Mittelständler in unser Land. Und wir wissen auch, Investition folgt auf Handel. Wir müssen erstmal in Handelsbeziehungen kommen. Und dann kommen auch die Investitionen dieser Unternehmen. Und viele andere Länder strecken die Hand aus und sagen, schlagt ein, kommt zu uns. Und mit denen brauchen wir belastbare Beziehungen. Und das sind die Freihandelsabkommen.
0: Volker Dreyer von der Deutschen Industrie- und Handelskammer. Angesichts stark gestiegener Kraftstoffpreise hat der linken Politiker und Obmann im Haushaltsausschuss des Bundestags Dietmar Bartsch die Bundesregierung kritisiert.
6: Man kann Steuern senken, man kann Preise deckeln, man kann Gewinne begrenzen. Es gibt ganz viele Möglichkeiten. Deutschland, der Staat Deutschland macht gar nichts, aber er streicht eben zum Beispiel bei den Ärmsten der Armen und in besonderer Weise bei Kindern. Das finde ich inakzeptabel. Dass natürlich die Situation im Golf, dass das eine Rolle spielt, ist doch auch unstrittig. Das wissen alle. Aber da muss es doch mehr Bemühungen geben. Schon Willy Brandt. Ich meine, der hat damals vor vielen, vielen Jahren, 73, Energiekrise, die Älteren erinnern sich, oder die ganz Alten, sagen wir so, der hat gesagt, 300 Mark Heizkostenzuschuss. Warum machen wir heute nicht, zum Beispiel 150 Euro, ein Energiekrisengeld für alle, auch für die Nichtfahrer?
0: Sagt Dietmar Bartsch im Deutschlandfunk, haushaltspolitischer Sprecher der Linksfraktion im Bundestag. Die deutschen Geheimdienste sollen reformiert und schlagkräftiger werden. Die Bedrohungslage in Deutschland hat sich erhöht. Dazu heute Morgen der CDU-Politiker Marc Henrichmann, Vorsitzender des Parlamentarischen Kontrollgremiums.
7: Ich warne vor dem Bild, dass wir jetzt sozusagen der kleine Partner sind, der nichts kann und alle anderen uns belächeln, sondern wir haben durchaus in Deutschland auch unsere Stärken und auch wir liefern ja Hinweise in andere Länder. Nur wir müssen halt eben mit der Zeit gehen, das Ausland, das europäische Ausland insbesondere, schaut da auf uns. Ich werde auch ständig gefragt, wie weit ist denn eure Reform? Die wollen halt auf Augenhöhe arbeiten, die wollen ein rechtliches Niveau haben, wenn es um Verarbeitung von Daten geht, wenn es um Speicherung geht. Und nicht irgendwie in Deutschland, das sich überbürokratisiert hat und dann eben kein leistungsfähiger Partner ist.
0: soll die Brandmauer der Union gegenüber der AfD fallen? Das fordert Sachsens Ministerpräsident Michael Kretschmer ebenfalls in dieser Sendung. Noch einmal Marc Henrichmann dazu.
8: Mir sagen ja hier schon im Münsterland auf der Straße ganz viele Leute, da wird es doch auch Vernünftige geben. Und das mag ja vielleicht auch hier und da so sein. Man muss nur immer feststellen, diese vermeintlich Vernünftigen haben aber ein krasses Abgrenzungsproblem und sie tolerieren ja Extremisten und Radikale in ihren eigenen Reihen. Und solange diese Leute nicht in der Lage sind, sich von diesen Typen mit diesen kruden Weltbildern abzugrenzen, sind sie eben auch kein Partner. Wenn wir da Entwicklungen sehen, dass diese Partei auf den demokratischen Pfad zurückkehrt, warum spielen wir den Ball nicht mal zurück? Ich finde, wir machen doch künstlich auch diese Partei stark. Sie hat nichts im Angebot, sie ist komplett zerstritten. Sie scheut jede klare Positionierung, weil sie genau weiß, dann geht das eine oder das andere Lager auf die Barrikaden.
0: Der Unionspolitiker Marc Henrichmann. Nach tagelangen Protesten hat der ukrainische Präsident Volodymyr Zelensky einen neuen Oberbefehlshaber der Armee eingesetzt. Stefan Lag informiert.
9: Neuer Armeechef wird Mykhailo Drapaty. Zudem kündigte Zelensky eine Neubesetzung des Generalstabs an. Mit diesem Schritt erfüllt der Präsident eine zentrale Forderung der Proteste, die seit der Entlassung von Verteidigungsminister Mykhailo Fedorov in Kiew und in anderen ukrainischen Städten stattfinden. Fedorov gilt bei seinen Unterstützern als moderner Reformer. Ihm werden wichtige Neuerungen im Drohnenkrieg sowie mehr Transparenz im Beschaffungswesen des Militärs zugeschrieben. Kritiker warfen Sirski vor, diese Reformen ausgebremst zu haben. Das hatte der General selbst stets zurückgewiesen. Der neue Oberbefehlshaber Drapaty war zuletzt Kommandeur der Vereinten Streitkräfte der Ukraine.
0: Stefan Lag berichtete.

0: Der Anschlag in München vor 10 Jahren mit 9 Toten und mit der Selbsthinrichtung des Attentäters anschließend. Das ist Thema in Europa heute, nein, Entschuldigung, im Kalenderblick heute, in unserem Kalender im Deutschlandfunk um 9.05 Uhr. Das war es in den Informationen am Morgen. Am Mikrofon verabschiedet sich im Namen des gesamten Frühteams Dirk Müller. Danke fürs Zuhören, danke für Ihr Interesse. Noch einen schönen Tag.
1: Deutschlandfunk um 8.50 Uhr mit der Presseschau. Im Mittelpunkt der Kommentare steht die Ankündigung der Deutschen Bahn, auf allen Bahnhöfen ein Alkoholverbot umzusetzen. Gut so, lobt die Zeitung Die Welt. Würde man das Verbot auch im Zug durchsetzen, wäre es noch besser. Man habe mit einer Testphase an den großen Bahnhöfen Frankfurt, Hamburg oder Köln gute Erfahrungen gemacht, so die Bahn. Die Zahl der Konflikte und Auseinandersetzungen sei spürbar zurückgegangen. Die Passagiere fühlten sich jetzt sicherer. Das kann man sich vorstellen. Entscheidend ist allerdings die Durchsetzung. In einer idealen Welt würden sich die Bürger selbst für die Einhaltung und gegebenenfalls die Durchsetzung der Ordnung verantwortlich fühlen. In der realen Welt ist Personal notwendig, betont Die Welt. Die Tageszeitung kommentiert: Die Attacke eines alkoholisierten Fahrgastes auf einen Kontrolleur am vergangenen Freitag und der tödliche Angriff auf einen Zugbegleiter im Februar sind die Auslöser des Verbots. Derlei Gewaltexzesse wird das Trinkverbot an den Stationen jedoch nicht verhindern können, zumal es lediglich auf den öffentlich zugänglichen Raum rund um die Gleise beschränkt ist. Bei einer konsequenten Durchsetzung könnte sogar ein gegenteiliger Effekt eintreten, etwa wenn Fußballfans sich gegen Alkoholkontrollen und Platzverweise handgreiflich zur Wehr setzen, befürchtet die Taz. Die Westdeutsche Allgemeine Zeitung aus Essen glaubt: Natürlich lässt sich ein Alkoholverbot kaum kontrollieren, wenn das Gin-Tonic-Gemisch in der Thermoskanne steckt und der Vorrat an Pikolöchen in der Handtasche. Und dann ist da auch noch der Alkohol, der längst im Körper steckt. Dass sich trinkfreudige Fahrgäste herausziehen lassen, noch bevor sie einen Zug betreten, dürfte die Ausnahme sein. Und doch ist ein Verbot die richtige Reaktion auf alkoholbedingte Eskalationen. Es ist nicht damit getan, Bahnsteige und Bahnhofshallen promillefrei zu halten, argumentiert die Ostsee-Zeitung aus Rostock. Oft sind es Wohnungslose, die im Bahnhof oder in dessen Umfeld trinken. Nach einem Verbot müssen sie sich andere Plätze suchen und eine Zusammenarbeit mit den Kommunen ist deshalb verstärkt gefragt. Will man jedoch die wachsende Aggressivität in den Zügen in den Griff bekommen, reicht das Alkoholverbot im Bahnhof nicht aus. Die Sächsische Zeitung beschäftigt sich mit dem Lagebild Sexualdelikte zum Nachteil von Kindern und Jugendlichen des Bundeskriminalamts. Die Zahl der polizeilich registrierten Fälle ist 2025 auf mehr als 17.000 gestiegen. Auch legten die Taten rund um jugendpornografische Inhalte auf einen Höchstwert zu. Polizeiliche Lagebilder sind wichtig, weil sie einen Eindruck vom Ausmaß der Gewalt vermitteln. Sie können außerdem Veränderungen sichtbar machen, etwa die zunehmende Verlagerung ins Digitale. Doch die Zahlen sind mit Vorsicht zu genießen. Zum einen, weil das Dunkelfeld sehr groß sein dürfte. Viele Missbrauchsfälle werden nie angezeigt. Zum anderen lassen sich Veränderungen in solchen Statistiken oft auch oder vor allem durch veränderte Ermittlungsarbeit erklären. Um Kinder und Jugendliche vor der viel größeren Gefahr durch kriminelle und manipulative Erwachsene zu schützen, müssen vor allem die Plattformen, soziale Netzwerke und Spielplattformen noch stärker in die Pflicht genommen werden, verlangt die Sächsische Zeitung aus Dresden. Die Rheinische Post aus Düsseldorf stellt fest: Das Bundeskriminalamt erhielt nach Angaben von BKA-Präsident Holger Münch im Jahr 2025 mehr als 100.000 strafrechtlich relevante Hinweise aus den USA. Bislang wurden solche Informationen von der zuständigen US-Stelle an Ermittlungsbehörden in Europa weitergeleitet, nachdem Online-Dienste verdächtige Vorgänge gemeldet hatten. Inzwischen ist allerdings eine EU-Ausnahmeregelung ausgelaufen, die es Online-Diensten erlaubte, Bilder oder Videos von sexuellem Kindesmissbrauch zu scannen und freiwillig an die Behörden zu melden. Um eine Anschlussregelung für die sogenannte EU-Chat-Kontrolle wird noch gerungen. Für betroffene Kinder ist diese Langsamkeit fatal. kritisiert die Rheinische Post. Die Frankfurter Allgemeine Zeitung analysiert. Kinder und Jugendliche haben sich angewöhnt, das Internet und die sozialen Medien als Teil ihres Lebensraums wahrzunehmen. Sie knüpfen hier Freundschaften und sie informieren sich. Gerade Minderjährige können aber nicht einschätzen, wann sie digital falschen Freunden aufsitzen. Das sind zumeist deutlich ältere Männer, die mit eindeutigen Absichten Kontakt aufnehmen. Zum neuen Einfallstor haben sich die Gaming-Plattformen entwickelt. Es wird deshalb höchste Zeit, dass die Plattformbetreiber verhindern, dass über die Foren der Computerspiele auch noch Telefonnummern ausgetauscht werden können. Denn die große Mehrzahl der im Internet angebahnten Kontakte führt zu realem Missbrauch, wenn Kinder oder Jugendliche sich mit dem Täter treffen. Es kann nicht sein, dass Cyber-Grooming fast jeden dritten Jugendlichen zwischen 14 und 17 Jahren trifft, bislang aber nicht strafbar ist. Auch Sextortion, also die sexuelle Ausbeutung durch intime oder mit KI manipulierte Bilder, muss ein eigener Straftatbestand werden, mahnt die FAZ. Zu unserem letzten Thema. Die pro-iranische Houthi-Miliz im Jemen hat eine Seeblockade gegen Saudi-Arabien ausgerufen. Die Süddeutsche Zeitung erläutert, wenn es um die Blockade des Roten Meeres geht, mit denen die Houthi, die Saudis das Fürchten lehren wollen, fällt sofort das Wort vom Bab al-Mandab, dem Tor der Tränen. Wer ein Schiff durch den Suezkanal oder vom saudischen Hafen Yanbu aus ins arabische Meer nach Asien steuern möchte, muss durch die Meerenge vor der jemenitischen Küste fahren. Wer diese Meerenge kontrolliert, hat also Macht. Die Houthi-Islamisten, Bundesgenossen der Iraner, wollen die saudischen Erzfeinde nun ihre Macht spüren lassen und das Nadelöhr am Ausgang des Roten Meeres für saudische Tanker sperren, mit Raketen und Drohnen. Die Straße von Hormus ist gesperrt, der globale Rohstoffhandel gestört. Vor allem die saudischen Ölexporte konnten bisher über das Rote Meer verschifft werden, ein Teil der Engpässe ausgeglichen werden. Wenn sich das Tor der Tränen schließen sollte, fällt auch die Route über das Rote Meer weg, lautet die Prognose der Süddeutschen Zeitung. Die australische Zeitung The Age kommentiert die Aussage von US-Präsident Trump, sich um das Rote Meer zu kümmern. Die USA haben sich allerdings schon so erfolgreich um die Straße von Hormus gekümmert, dass derzeit nur noch eine Handvoll Tanker täglich die Passage wagt. Wenn wir morgen abziehen würden, hätten wir einen sehr großen Erfolg erzielt. Aber wir ziehen morgen nicht ab, sagte Trump in dieser Woche. Trump definiert Erfolg und Sieg offenbar anders als die meisten anderen. Jeder Tag, an dem die beiden Meerengen geschlossen sind und die Preise für Öl und raffinierte Erdölprodukte hoch bleiben, macht deutlicher, wie erfolglos und demütigend der US-amerikanische Militäreinsatz im Nahen Osten ist und wie hoch seine Kosten sind, nicht nur für die USA, sondern für die ganze Welt, konstatiert The Age aus Melbourne. Die Erklärung der Houthis ist kein weiterer Akt revolutionären Theaters. Es ist der jüngste Versuch des Iran, die strategische Geduld Saudi-Arabiens durch einen seiner fähigsten regionalen Stellvertreter auf die Probe zu stellen. Das ist ein gefährliches Spiel. Lesen wir in einem Gastkommentar des Fernsehsenders Al Jazeera aus der katarischen Hauptstadt Doha. Und weiter. Sollte Teheran die Houthis weiterhin als Druckmittel gegen das Königreich einsetzen, könnte Riad zu dem Schluss kommen, dass die Kosten der Zurückhaltung die Kosten entschlossener Maßnahmen übersteigen. Sollte dieser Moment eintreten, wird die darauf folgende Offensive kaum noch Ähnlichkeit mit dem Jemenkrieg vor einem Jahrzehnt haben. Der Iran und die Houthis könnten es dann bereuen, die Grenzen der strategischen Geduld Saudi-Arabiens auf die Probe gestellt zu haben. Und mit diesem Kommentar endet die Presseschau. Die Redaktion hatte Jan Altmann, Sprecherin war Anja Gawlik.
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7: Neun Uhr, die Nachrichten. Nach tagelangen Protesten in der Ukraine hat Präsident Selenskyj den Armeechef Sirski entlassen. Neuer Oberbefehlshaber wird Michailo Drapaty, der das Heer schon einmal geleitet hatte. Vergangene Woche entließ Selenskyj auch Verteidigungsminister Fedorov. Dessen Absetzung führte zu Demonstrationen gegen den Präsidenten. Hintergrund ist wohl auch ein Richtungsstreit in der Kriegsführung. Das ukrainische Militär setzt seit Monaten verstärkt auf Gegenangriffe auf für Russland kriegswichtige Infrastruktur. In der Nacht meldete etwa ein russischer Online-Händler Angriffe auf zwei seiner Lagerhäuser. Dabei sollen mehrere Menschen verletzt worden sein. Bei einer vorherigen Attacke am Samstag auf denselben Händler sind nach russischen Angaben 8 Menschen getötet worden. Die USA haben trotz diplomatischer Spannungen eine Hilfskampagne für die Bevölkerung in Kuba gestartet. Insgesamt sollen Hilfslieferungen im Wert von 100 Millionen Dollar aus den USA nach Kuba gebracht werden. Den Beginn machte ein Frachtflug aus Miami mit Hygieneartikeln und Lebensmitteln. Das berichtete die Zeitung Miami Herald. Dem US-Außenministerium zufolge werden die Hilfen nicht über staatliche Stellen, sondern über private und Wohltätigkeitsorganisationen an die Bevölkerung gebracht. Dabei spiele die katholische Kirche eine große Rolle. Außenminister Rubio, selbst Sohn kubanischer Einwanderer, sagte, die USA wollten Hilfe leisten, die die kubanische Regierung eigentlich bereitstellen sollte. Die USA hatten der Regierung in Havanna vorgeworfen, internationale linksextreme Terrorismus zu fördern. Die USA machen auch mit Sanktionen Druck auf Kuba. In der Union gibt es kritische Stimmen zur geplanten Sektsteuer. Die Chefin der Mittelstand-Union, Konnemann, sagte dem Tagesspiegel, der Staat werde Haushaltslöcher nicht mit Sektkorken

0: sollen die Abgaben auf Spirituosen und Schaumwein zum 1. Januar 2027 um 20% steigen. Klingbeil verweist dabei auch auf gesundheitspolitische Ziele. In Süd- und Westeuropa kämpfen Feuerwehrleute gegen zahlreiche schwere Waldbrände. Bei einem Brand nahe eines Regionalflughafens im südfranzösischen Bordeaux starben zwei Einsatzkräfte bei Löscharbeiten. Im Südosten des Landes, im Departement Var, konnte die Ausbreitung eines Waldbrandes vorerst gestoppt werden. Dort waren 400 Menschen aus ihren Häusern geflohen. Die Feuerwehr war mit fast 1000 Leuten im Einsatz. Die Einsatzkräfte gaben noch keine Entwarnung. Auf Sizilien rückten die Flammen wegen starker Winde dicht an bewohnte Gebiete heran. Zahlreiche Bewohner mussten ihre Häuser vorsorglich verlassen. Tausende Menschen sind zudem von der Trinkwasserversorgung abgeschnitten. Auch in Spanien wüten weiter schwere Brände. Der Regionalpräsident von Kastilien-La Mancha bezeichnete das Feuer von Madrid als besonders schwer zu bekämpfen. Man mache jedoch erstmals entscheidende Fortschritte. Bei einem Testlauf neuer Modelle künstlicher Intelligenz des Entwicklers OpenAI hat es einen Zwischenfall gegeben. Dabei drang die Software eigenständig in Computersysteme einer anderen KI-Firma ein und verhielt sich wie ein Hacker. Das teilte OpenAI in einem Blog-Eintrag mit. Das betroffene Unternehmen Hugging Face berichtete bereits vergangene Woche von einem Cyberangriff mit Hilfe künstlicher Intelligenz. OpenAI wollte nach eigenen Angaben bei zwei neuen Modellen die Fähigkeit ausloten, Sicherheitslücken für Cyberattacken auszunutzen. Doch die KI-Modelle gingen viel weiter als erwartet, um die Aufgabe zu erfüllen. OpenAI sprach selbst von einem beispiellosen Cyber-Zwischenfall. Experten warnen schon lange vor Cyberattacken mit KI-Software. Das Wetter. Von der Nordhälfte bis in die Mitte bewölkt, zeitweise Regen, im Süden heiter 19 bis 28 Grad. Morgen im Südwesten und im Ostseeumfeld vielfach heiter, sonst stärker bewölkt, vereinzelt Schauer, 19 bis 27 Grad. Die weiteren Aussichten: am Freitag im Norden wechselnd bewölkt mit einzelnen Schauern, sonst viel Sonne bei 20 bis 30 Grad. Das waren die Nachrichten.
1: Heute vor 10 Jahren ermordete ein rassistisch motivierter Attentäter in München 9 Menschen und tötete danach sich selbst. Ein Kalenderblatt von Nikolaus Nützel.
2: Im Norden Münchens am Olympia-Einkaufszentrum steht neben einer 4-spurigen Straße ein Metallbogen mit Porträtfotos von 9 Menschen. Wenn man Passanten fragt, woran das Denkmal erinnert, haben die meisten eine Antwort.
3: Das ist ja von dem Attentat vor, weiß nicht, 10 Jahren, was her ist, oder wo Amok gelaufen
4: war. Ich weiß nur, es war ein, ich glaube noch Schüler damals, der Amok gelaufen ist und dabei die Person, an die da gedacht wird, erschossen hat.
2: Henning Pfeiffer, Polizeireporter beim Bayerischen Rundfunk, hat damals über Social Media erfahren, dass etwas Furchtbares geschah. Mit Kollegen ist er Richtung Tatort gefahren.
5: Und dann habe ich auch Menschen getroffen, die aus dem Olympia-Einkaufszentrum geflohen waren. Die hatten die Schüsse gehört. Es hat sehr laut geknallt und dann wurde gerufen und Panik brach aus.
2: Darüber zu berichten, was wirklich geschah, sei sehr schwierig gewesen, erinnert sich der Journalist.
5: Es wurden zu dem Zeitpunkt und auch im Laufe des Abends noch mehr als 60 Schießereien in München gemeldet und auch 2 Geiselnahmen. Das war alles allerdings falsch, also es waren Falschmeldungen. Und trotzdem haben all diese Falschmeldungen zu panikartigen Fluchtsituationen im Stadtgebiet geführt mit 30 Verletzten.
2: Tatsächlich dauerte es ab 17.51 Uhr nur 12 Minuten, bis der Täter mit einer Pistole 9 Menschen getötet hatte. 2 von ihnen waren erst 14 Jahre alt. 5 weitere verletzte er schwer. Gut 2 Stunden später erschoss der 18-Jährige sich selbst, als die Polizeibeamten ihn stellten. Die Waffe hatte er sich illegal im Darknet besorgt. Weil der Täter ein Schüler war, der sich wegen psychischer Probleme hatte behandeln lassen, war zunächst von einem Amoklauf die Rede. Bald allerdings fiel auf, dass die Opfer alle etwas gemeinsam hatten. Ihre Familien hatten ihre Wurzeln im Ausland oder sie gehörten zur Gruppe der Sinti und Roma. Der Soziologe Matthias Quent hat umfangreiche Daten ausgewertet, um im Auftrag der Stadt München ein Gutachten zu erstellen.
6: Ganz konkret war es so, dass der Täter in München weiße Menschen am Leben gelassen hat, am Tatort nicht auf sie geschossen hat und sich wirklich ganz spezifisch eine Gruppe ausgesucht hat. Und dann sprechen wir von einer vorurteilsgeleiteten Gewalttat, von einem Hassverbrechen.
2: Es könne paradox

0: wirken, dass die Eltern des in München geborenen Täters Iraner sind, weiß der Extremismusforscher. Und es sei korrekt, dass der 18-Jährige psychische Probleme hatte. Das ändere aber nichts an seinem Motiv.
1: Das sind überlappende Grenzen. Das kann man nicht hart abgrenzen. Und das ist in sehr vielen Fällen so.
0: Zweifelsfrei rassistisch seien die Morde am 22. Juli 2016 in München vor allem aus einem Grund.
1: Dann ist der zentrale Aspekt, dass solche Taten Botschaftstaten sind.
0: Es gehe um eine Botschaft an Menschen, die der Täter als nicht deutsch definierte.
1: Ihr seid eine Bedrohung, euch muss man vernichten, um, das ist das, was er selber, der Attentäter selber formuliert hat, um Deutschland zu retten.
0: Es dauerte allerdings rund 3 Jahre, bis auch das Bayerische Landeskriminalamt offiziell erklärte, der 9-fache Mord sei ein rassistisch motiviertes Hassverbrechen gewesen. Der Polizeireporter Henning Pfeiffer kennt die Arbeit der Ermittlungsbehörden seit vielen Jahren. In diesem Fall hat er ein zwiespältiges Urteil über ihr Vorgehen.
2: Da kommen natürlich unglaublich viele Informationen zusammen, die man erstmal bewerten muss, um dann zu einem Ergebnis zu kommen. Also ich denke, es war gerechtfertigt, dem Ganzen ein wenig Zeit einzuräumen, bis man ein endgültiges Ergebnis hat. Und wir leben nun mal in einer Zeit, wo man gerne sofort ein Ergebnis hat, und das klappt nicht immer. Und in diesem Fall haben sie sehr genau hingeschaut und es hat halt länger gedauert. Für meinen Geschmack fällt doch etwas zu lange her.
0: Der Soziologe und Gutachter Matthias Quent findet ebenfalls, es hätte schneller gehen können, einen breiten Konsens über das Motiv des Täters zu finden. Aber er sieht auch gute Aspekte in der Aufarbeitung.
1: Ich denke, dass München ein positives, konstruktives Beispiel ist, wie sich Perspektiven, Einschätzung auch entwickeln können, wie man eine Diskussion versachlicht, sie auch in einer öffentlichen Art und Weise führt, Argumente austauscht und dann zu anderen Einschätzungen kommt.
0: Wenn man Passanten am Gedenkort für die 9 Mordopfer im Münchner Norden anspricht, hört man allerdings eher, von einem rassistischen Motiv sei ihnen nichts bekannt.
3: Das nicht, nein. Also das habe ich nicht mitbekommen.
4: Ja, das war dann irgendwie von Schule oder irgend sowas. Aber er war auch psychisch.
0: In der Schule hatte der Täter Schwierigkeiten und er hatte psychische Probleme. Seine Opfer aber suchte er aus rassistischen Motiven aus.
5: Nikolaus Nützel erinnerte an den rassistisch motivierten Anschlag in München vor 10 Jahren.
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7: Mit Frederik Rother. Ich wünsche Ihnen einen schönen guten Morgen. Wer mit dem Auto durch Belgien fährt, dürfte bald zur Kasse gebeten werden. Das Land will nämlich eine Straßenmaut einführen. Was ist geplant und wie kommt das an? Das bespreche ich gleich mit meinem Kollegen vom Belgischen Rundfunk. In London möchte die Polizei die automatische Gesichtserkennung ausweiten. Das Ziel, mehr Menschen zu finden, nach denen gefahndet wird. Datenschützer protestieren. Und wir schauen nach Österreich. Dort wird schon lange überlegt, was mit dem Geburtshaus von Adolf Hitler geschehen soll. Jetzt gibt es eine neue Idee. Ein Polizeirevier zieht dort ein. Es ist Ferienzeit. Viele Menschen packen jetzt ihre Sachen ins Auto und fahren in den Sommerurlaub. Geht es dabei etwa durch Italien, die Schweiz oder Österreich, müssen Autofahrer eine Straßenmaut zahlen. Das ist schon lange so. Aber jetzt kommt noch ein weiteres Land dazu, nämlich Belgien. Dort soll ab dem kommenden Frühjahr eine Abgabe gelten für Pkw bzw. für alle Fahrzeuge bis 3,5 Tonnen. Gelten soll sie auf Autobahnen und Regionalstraßen für Ausländer und Belgier gleichermaßen. Belgische Autofahrer könnten aber teilweise entschädigt werden. Darauf haben sich vor kurzem die Regionen des Landes verständigt, also der flämische Landesteil, die Hauptstadt Brüssel und die Wallonie. Damit geht eine lange Geschichte zu Ende, denn seit vielen Jahren haben die Regionen über eine Straßenabgabe diskutiert. Einigen konnten sie sich nicht. Bis jetzt. Sprechen wir drüber mit Kai Wagner vom Belgischen Rundfunk in Brüssel. Schönen guten Morgen, Herr Wagner.
8: Guten Morgen, Herr Rother.
7: Können Sie uns noch mal auf den Stand bringen und vielleicht ein paar Details nennen? Was ist geplant? Welche Kosten kommen da auf wen zu?
8: Ja, Sie haben es eigentlich eben gerade schon sehr gut zusammengefasst. Am 1. Mai im kommenden Jahres soll es hier in Belgien also erstmals eine Pkw-Maut geben. Und zwar für alle Pkw, die Autobahnen und Regionalstraßen in Belgien nutzen wollen, wie Sie gesagt haben. Die Maut soll in Form von einer virtuellen E-Vignette kommen. Diese Vignette soll man über das Internet und wohl an Tankstellen kaufen können. Und es soll Vignetten für unterschiedliche Zeitspannen geben. Neben der Jahresvignette soll es Vignetten für einen Tag, für 10 Tage, ein oder auch 2 Monate geben. Je umweltfreundlicher das Auto ist, desto preiswerter soll die Vignette sein. Eine Jahresvignette für ein E-Auto zum Beispiel soll dann 90 Euro kosten, die Vignette für Autos ab der Schadstoffklasse 400 Euro und für Besitzer aller älteren Autos, die müssen dann, so ist es geplant, 125 Euro pro Jahresvignette blechen.
7: Warum kommt diese Abgabe gerade jetzt? Was ist das Ziel dahinter der Akteure?
8: Ja, kurz gesagt, die Regionen wollen Geld bekommen, um ihre Straßeninfrastruktur instand zu halten bzw. wieder instand zu setzen. Das Geld aus der Maut soll tatsächlich zweckgebunden in die Ausbesserung von Straßen und der Straßeninfrastruktur wie Brücken oder Tunnel gesteckt werden. Das ist gerade in der Wallonie, also im südlichen Landesteil, auch bitter nötig. Da sind viele Straßen wirklich in einem schlechten Zustand und oft mit vielen Schlaglöchern durchsiebt. Im nördlichen Landesteil Flandern sieht es zwar etwas besser aus, aber auch da ist es das Ziel, den Haushalt durch den neuen Geldfluss spürbar zu entlasten.
7: Die drei Regionen, also der flämische Teil, die Hauptstadt Brüssel und die Wallonie, die haben sich einigen müssen für die Maut. Ich habe es in der Anmoderation kurz erwähnt, das war eine ziemlich schwere Geburt. Warum hat das so lange gedauert?
8: Ja, weil es zuvor nie geklappt hat, dass die drei Regionen sich auf ein gemeinsames Konzept einigen konnten. Tatsächlich gibt es diese Idee der Pkw-Maut hier in Belgien schon seit Anfang der 2000er Jahre, aber immer wieder hat dann irgendetwas verhindert, dass die Maut tatsächlich umgesetzt wurde. Ja, woran es liegt, das ist wahrscheinlich die unterschiedlichen politischen Konstellationen, die es in den drei Regionen gegeben hat. Grob gesagt ist Flandern politisch Mitte-rechts geprägt und die Wallonie und Brüssel traditionell eher links oder Mitte-links mit starken Sozialdemokraten. Geholfen hat es aber auch sicher nicht, dass Flandern ja lange Zeit nach mehr Unabhängigkeit gestrebt hat und vielleicht gar nicht so gewillt war, gemeinsame Sache mit den beiden anderen Regionen zu machen. Praktisch hat es zumindest nie dafür gereicht, dem Willen zur Pkw-Maut auch tatsächlich Tatsachen folgen zu lassen, bis jetzt eben, wo man sich auf etwas geeinigt hat.
7: Sie leben und arbeiten in Brüssel. Wie ordnen Sie das denn ein? Ist das besonders, dass die Regionen hier politisch an einem Strang ziehen?
8: Die Antwort ist jetzt aktuell wohl eher ja und nein, bezogen auf die Pkw-Maut. Und das, was ich gerade gesagt habe, ist das jetzt halt schon etwas Besonderes. Aber ganz überraschend kommt es zum jetzigen Zeitpunkt nicht unbedingt. Denn zurzeit dominieren in den Regionalregierungen überall die Mitte-Rechts-Parteien, Zentristen und Liberale bzw. Nationale in Flandern, geben da den Ton an. Da ist es zurzeit bei vielen regionalen Projekten relativ einfach, sich auf ein gemeinsames Vorgehen zu einigen. Von daher die Antwort ja und nein.
7: Politisch gibt es noch einen, ich sag mal, heiklen Punkt. Belgische Autofahrer, die werden nämlich womöglich entlastet von den Mautabgaben und zwar über eine Verrechnung mit der Verkehrssteuer. So ein ähnliches Vorgehen hat der Europäische Gerichtshof Deutschland vor einigen Jahren untersagt. Wie will Belgien dieses Thema auflösen?
8: Ja, das ist eine gute Frage. Da wird hier immer quasi gebetsmühlenartig wiederholt, dass man das auf jeden Fall anders machen will als in Deutschland. Bislang ist allerdings noch wenig darüber bekannt, wie das im Detail aussehen soll. Erste Hinweise gibt es jetzt, nachdem man sich auf etwas geeinigt hat, auf die Einführung der Maut. In der Wallonie will man zum Beispiel jetzt zum einen die Maut einführen, mehr oder weniger gleichzeitig aber auch eine Kfz-Steuerreform auf den Weg bringen, wo es aber nicht so ins Auge springen soll, dass diese Steuerreform eine Entlastung bzw. eine Entschädigung der belgischen Autofahrer sein soll. Ja, Frage, ob das so geschickt gemacht werden kann, dass das den Prüfern bei der EU-Kommission nicht auffällt, denn dort, also bei der EU-Kommission, müssen alle drei Regionen ihre Pläne für die Maut absegnen lassen. Erklärtes Ziel, und das ist nochmal ganz wichtig eigentlich auch zu sagen, der Region ist es auf jeden Fall, vor allem die ausländischen Autofahrer die Maut spüren zu lassen und die eigenen Bürger zu schonen. Das Ziel der Maut ist damit also quasi das Gleiche, das auch in Deutschland damals erreicht werden sollte und an dem die Maut letztlich aber auch gescheitert ist.
7: Wie kommen diese Pläne denn in Belgien an überhaupt, also die Mautpläne?
8: Ja, die Reaktionen hier sind eher positiv. Unternehmer und Automobilverbände begrüßen vor allem den Willen, die Einnahmen aus der Maut zur Instandsetzung der Infrastruktur zu verwenden. Einige hätten sich zwar lieber eine kilometerabhängige Maut als eine Vignette gewünscht, das sei fairer und auch zeitgerechter, wird da gesagt. Ja, und in den Medien ergibt man sich etwas überrascht, dass es jetzt doch endlich zu dieser Maut kommen soll, die auch schon immer mit dem Monster von Loch Ness verglichen wurde, also quasi ein Phantom, das es geben soll, das aber noch nie wirklich jemand gesehen hat. Ja, und jetzt soll die Maut, das Monster von Loch Ness, tatsächlich hier geboren werden.
7: Wie schätzen Sie das ein? Also bis zum Mai nächsten Jahres sind es noch einige Monate. Politisch kann immer wieder was passieren, gerade auch in Belgien. Glauben Sie, dass diese Pläne verwirklicht werden?
8: Ja, wenn Sie so fragen, bin ich schon eher skeptisch, ob die Regionen wirklich ein System finden, bei dem vor allem die ausländischen Autofahrer die Maut bezahlen sollen und die belgischen Bürger die Vignette quasi zum Nulltarif bekommen. Das wäre dann ja wie im Fall Deutschland auch schon eine Diskriminierung anderer EU-Bürger. Das sehe ich zurzeit als großen möglichen Stolperstein für die Maut in Belgien. Die Belgier an sich sind zwar sehr kreativ, auch politisch, und vielleicht schaffen sie es ja doch, das irgendwie hinzubiegen, aber persönlich glaube ich eher nicht daran, dass die Pkw-Maut zumindest am 1. Mai kommenden Jahres wirklich starten wird.
7: Das sagt Kai Wagner vom Belgischen Rundfunk zu den belgischen Plänen, ab kommenden Frühjahr eine Straßenmaut einzuführen. Herr Wagner, vielen Dank für Ihre Zeit heute Morgen und schöne Grüße nach Brüssel.
8: Danke und gerne geschehen.

0: Neue digitale Technologien eröffnen neue Möglichkeiten, zum Beispiel beim Kampf gegen Verbrechen und Straftaten. Deswegen soll die Bundespolizei mehr Befugnisse bekommen und bald eine Echtzeit-Gesichtserkennung nutzen können, zumindest unter bestimmten Umständen. Das hat der Bundestag vor kurzem beschlossen. Auch in London ist die Echtzeit-Gesichtserkennung ein Thema. Dort nutzt die Polizei die Technologie schon, aber sie würde sie gerne noch breiter einsetzen. Die Begründung: Mehr als 2000 Personen, die gesucht wurden, seien in den letzten Monaten aufgrund der Gesichtserkennung festgenommen worden. Und außerdem gäbe es bei der Polizei Personalmangel. Auch da könne die Technologie helfen und Entlastung schaffen. Dieser Plan aber stößt auf Widerstand, vor allem von Datenschützern. Christoph Prössel berichtet.
1: Sloane Square im Londoner Stadtteil Chelsea. Auf dem breiten Bürgersteig steht ein roter Lieferwagen. Auf dem Dach Überwachungskameras. Gleich um die Ecke ein Gerüst mit weiteren Kameras. Vor dem Van stehen einige uniformierte Polizisten. Hier in dieser Einkaufsstraße ist viel los. Die Kameras scannen die Gesichter der Passanten. Eine Software gleicht die Bilder direkt mit einer Datenbank ab, in der sind Personen registriert, die gesucht werden. Festnahmen gibt es fast täglich. Ben Russell, Direktor der nachrichtendienstlichen Abteilung bei der Polizei. Seit 2024 haben wir 2500 Personen festgenommen, fast 900 in diesem Jahr. Das ist eine sehr effektive Technologie. Hinter mir konnten wir gerade sehen, wie ein Mann an der Kamera vorbeiging. Es gab einen Alarm, weil er vor Jahren einen Polizisten attackiert hatte. Die Polizisten legen einem Mann Handschellen an, nachdem sie seine Identität feststellen konnten. Er wird abgeführt. Direkt um die Ecke wird eine Frau angehalten, weil sie zu einem gerichtlich angeordneten Drogentest nicht erschienen ist. Fehlalarm gibt es äußerst selten, sagt die Polizei. Allein aufgrund einer Übereinstimmung mit der Datenbank erfolgt auch keine Festnahme. Dazu muss die Identität überprüft werden, auch mit Hilfe von Dokumenten. Bei den Passantinnen und Passanten löst der Einsatz gemischte Gefühle aus.
2: You have to weigh up.
1: Wir müssen abwägen zwischen der Erosion von Freiheitsrechten und den Opfern der Kriminalität in einer großen Stadt wie London. Ich bin da zurückhaltend. Zu viel Überwachung und wegen der staatlichen Bevormundung und dass jeder beobachtet wird. Ein massiver Eingriff in die Privatsphäre, sagen die Kritiker wie Jack Colson von Big Brother Watch. Der Beginn des Polizeistaates? Im britischen Recht ist bislang nicht geregelt, wie die Polizei die Gesichtserkennung verwenden darf. Der biometrische Gesichtsscan ist aber etwas Sensibles. Der ist eindeutig zuzuordnen und könnte gespeichert werden. Diese Daten könnten also für alles Mögliche genutzt werden. Das ist eine gravierende Maßnahme und ein machtvolles Instrument für jede Regierung. Organisationen wie Big Brother Watch fordern klare Regeln, wann die Polizei wo, aus welchen Gründen die Live-Gesichtserkennung durchführen darf. Geregelt werden soll auch, dass es keine Speicherung der Daten gibt. Ein Gesetzentwurf ist für den Herbst geplant. Die Polizei schafft bereits weitere Kameras und Lieferwagen an.
0: In London möchte die Polizei die automatische Gesichtserkennung ausweiten, das sorgt für Diskussionen. Ein Beitrag war das von unserem Korrespondenten in London, Christoph Prössel.

0: Spuren der Geschichte, sie können lange nachwirken. So ist das auch in Oberösterreich in Braunau am Inn. Hier steht nämlich das Geburtshaus von Adolf Hitler, ein unscheinbares Gebäude, in dem der spätere Diktator 1889 auf die Welt kam. Nach dem Ende des Zweiten Weltkriegs wurde das Haus unter anderem als Schule genutzt und auch ein Verein, der Menschen mit Behinderung unterstützt, arbeitete hier lange. In den letzten Jahren gab es nun viele Diskussionen, wie es weitergehen soll mit dem Gebäude und wie auch verhindert werden kann, dass Hitlers Geburtshaus eine Pilgerstätte wird für Rechtsextreme. Die aktuelle Lösung, ein Polizeirevier zieht ein. Heute wird dieses Revier eröffnet. Unser Österreich-Korrespondent David Freches mit den Hintergründen.
1: Eine Bäckerei, ein Bioladen und ein Herrenfriseur. Es sind gewöhnliche Innenstadtgeschäfte um das Gebäude mit der weißen Fassade angesiedelt. Das Gebäude, das in Braunau am Inn im Fokus steht. Es ist das Geburtshaus von Adolf Hitler und künftig ein Polizeirevier. Johannes Weidbacher von der konservativen ÖVP ist der Bürgermeister in Braunau. Er sagt,
2: dass aus Braunauer Sicht jetzt zur jahrhundertelangen Geschichte des Hauses ein weiteres Kapitel hinzukommt und es wird wahrscheinlich die Diskussion um die Nachnutzung beenden.
1: Und diese Diskussion gab es jahrelang. In den 1970ern war das Gebäude eine Schule, danach das Zuhause der Lebenshilfe in Oberösterreich. Als die vor 15 Jahren auszog, stand das baufällige Gebäude leer. Eine Einigung mit der damaligen Eigentümerin, wie das Haus angemessen weitergenutzt werden könne, gab es nicht. Sie wurde schließlich enteignet. Seit 2017 gehört das Gebäude nun der Republik Österreich. Es folgten Debatten über ein neues Konzept, Umbauarbeiten, eine neue Fassade und nun die Eröffnung des Polizeireviers. Die Meinungen dazu in Braunau unterschiedlich.
3: Also im Großen und Ganzen sind wir, glaube ich, alle hier zufrieden. Wir waren beunruhigt, dass es schlimmer wird.
4: Ja, wir haben halt so Erlebnisse gehabt, waren manchmal Hitlers Geburtstag, da waren dann schon mehr so Versammlungen.
5: Ich hätte lieber gehabt, dass das Haus sinnvoll unter Anführungszeichen eine karitative Institution, das reinkommt.
6: Ich finde eine gute Lösung. Da sieht man gleich, wer da auffällig ist.
1: Die Stadt sagt, die Polizeistation kommt auch in der Hoffnung, das Haus als Pilgerstätte für einschlägig rechte Kreise unattraktiv zu machen. Entsprechende Vorfälle gab es immer wieder. Eine Expertenkommission hatte auch diskutiert, ob das Haus abgerissen oder einer Gedenkstätte weichen soll und sich schließlich bewusst dagegen entschieden. Denn auch dann hätte die Stadt kaum kontrollieren können, wer den Ort wie als Pilgerstätte aufsucht. Man wolle die Geschichte mit einem Abriss auch nicht einfach verdrängen. Die Polizei würde den Ort neutralisieren, auch weil es bei einem Polizeirevier leichter sei, Überwachungskameras an der Fassade anzubringen. Florian Kotanko ist Historiker und in Braunau Obmann im Verein für Zeitgeschichte. Er sagt dazu,
7: ich glaube nicht, dass es an der Position Braunaus als Geburtsort Hitlers irgendetwas ändert. Eine Veränderung eines Hauses ändert an der Bekanntheit oder an der Konnotation nichts. Und es werden auch nach wie vor Leute herkommen und werden dann die neue Fassade fotografieren. Es ist meiner Meinung nach keine Neutralisierung möglich.
1: Dass dort nun die Polizei unterkomme, dagegen spreche nichts. Sie sei eine Behörde, die dem demokratischen Rechtsstaat unterstehe, sagt der Historiker. Und gleichzeitig wäre für ihn die Fortsetzung der Lebenshilfe eine Option gewesen, sinngemäß als großer symbolischer Kontrast. Auf der einen Seite ein Rückzugsort für Menschen mit Behinderung, auf der anderen Seite das Geburtshaus des Mannes, der für das Dritte Reich seine menschenfeindliche Haltung und auch die Euthanasie stand.
7: Man kann mit der Entscheidung einverstanden sein oder auch nicht, aber es ist jedenfalls entschieden und damit muss man sich zufrieden geben.
1: Florian Kotanko kann sich kaum vorstellen, dass Menschen vor dem Haus künftig noch Kränze niederlegen oder den auch in Österreich verbotenen Hitlergruß zeigen, weil sie das eben künftig vor einer Polizeiwache täten. Der Historiker ist sich bewusst, dass Braunau dieser Tage im Fokus steht. Er hofft, dass angesichts dessen mit Blick sowohl auf das Haus als auch die Stadt selbst Folgendes hängen bleibt.
7: Eine Kontextualisierung. Das heißt, es muss überall klar sein, was ist gewesen und damit auch, was ist nicht gewesen. Denn gerade Braunau wird in ein braunes Eck gerückt, das völlig ungerechtfertigt ist. Die NSDAP hatte bei freien Wahlen einen maximalen Stimmenanteil von 7%. 1%. Die NSDAP war in Oberösterreich nie im Landtag. Gehen Sie nach Wien, nach Niederösterreich, in andere österreichische Bundesländer. Die waren wesentlich brauner als braun auch.
0: Jahrelang wurde überlegt, wie es mit dem Geburtshaus von Adolf Hitler weitergehen soll. Nun zieht dort eine Polizeiwache ein. David Freches berichtete. Das war es mit Europa heute an diesem Mittwoch. Hier geht's gleich weiter mit Tag für Tag. Ein Thema dann bei Luisa Mayer. Salafistische Prediger aus dem Golf haben nach wie vor Einfluss in Deutschland. Ich bin Frederik Rother, sage danke fürs Zuhören und wünsche Ihnen noch einen schönen Tag.

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1: Neun Uhr dreißig, die Nachrichten. Im Iran ist erneut ein umstrittenes Todesurteil vollstreckt worden. Dem Mann war vorgeworfen worden, bei den Massenprotesten Anfang des Jahres an einem bewaffneten Aufstand beteiligt gewesen zu sein. Das berichtet die Nachrichtenagentur Mizan. Wann das Todesurteil genau vollstreckt wurde, geht aus dem Bericht nicht hervor. Die iranische Justiz hat bis heute mindestens 25 Männer im Kontext der Proteste hingerichtet. Bei der gewaltsamen Niederschlagung der Demonstrationen waren tausende Menschen getötet worden. Menschenrechtsgruppen kritisieren seit Jahren die rigorose Anwendung der Todesstrafe im Iran. Sie werfen den Behörden vor, Hinrichtungen auch zur Einschüchterung einzusetzen. Der haushaltspolitische Sprecher der Linken im Bundestag, Bartsch, hat der schwarz-roten Koalition Untätigkeit angesichts hoher Benzinpreise vorgeworfen. Die derzeitigen Preise an den Tankstellen seien nicht zumutbar, sagte Bartsch im Deutschlandfunk. Dabei handle es sich gerade in den Sommerferien nicht um ein Luxusproblem, wenn man wisse, dass sich jeder Fünfte nicht einmal eine Woche Urlaub leisten könne. Es sei einer der Tiefpunkte der Bundesregierung, dass sie hier nicht handle, kritisierte Bartsch. Als mögliche Maßnahme nannte der frühere Fraktionschef der Linken eine Übergewinnsteuer für Mineralölkonzerne. Bundeswirtschaftsministerin Reiche bekräftigte, dass die Bundesregierung aktuell keine neuen Maßnahmen plane. Sie verwies bei RTL und NTV auf die Haushaltslage und die hohen Kosten für die Spritpreisbremse. Ende Juni war in Deutschland der Tankrabatt in Höhe von 17 Cent pro Liter ausgelaufen. Durch die Eskalation im Nahen Osten sind die Benzinpreise zuletzt wieder deutlich gestiegen. Investitionen in Start-ups in Deutschland sind im ersten Halbjahr gestiegen. In den vergangenen 6 Monaten erhielten die jungen Unternehmer knapp 5,3 Milliarden Euro, wie die Beratungsgesellschaft EY in einer Studie mitteilte. Das waren 14% mehr als im Vorjahreszeitraum. Rund ein Drittel der Investitionen ging an Berliner Unternehmer. Dahinter folgen Baden-Württemberg und Bayern. Das Bundeskabinett will heute eine neue Strategie zur Förderung von Start-ups verabschieden. Damit soll verhindert werden, dass erfolgreiche Gründungen bei ihrer internationalen Expansion ins Ausland abwandern. Die Bundesarbeitsgemeinschaft Wohnungslosenhilfe befürchtet wegen des angekündigten Alkoholverbots an Bahnhöfen neue Härten für suchtkranke Obdachlose. Der Bahnhof gehöre für viele zu den wenigen witterungsgeschützten und gut zugänglichen öffentlichen Orten, sagte der Vize-Geschäftsführer Kraus dem Redaktionsnetzwerk Deutschland. Der linken Politiker Hoss kritisierte laut der Zeitung Die Welt, die Bahn belaste ihre Angestellten weiter durch die Kontrolle von noch mehr Verboten. Der Bundesdrogenbeauftragte Streeck, CDU, befürwortete indes die Pläne. Er sprach in der Rheinischen Post von einem Gewinn für alle. Der Fahrgastverband Pro Bahn hält die Maßnahme sogar für überfällig, um Übergriffe auf Reisende und Beschäftigte einzudämmen. Nach dem Willen der Bahn soll ab Oktober bundesweit auf Bahnsteigen oder in Bahnhofshallen kein Alkohol mehr getrunken werden. Nach tagelangen Protesten in der Ukraine hat Präsident Selenskyj den Armeechef Sirski entlassen. Neuer Oberbefehlshalber wird Michailo Drapaty, der das Heer schon einmal geleitet hatte. Vergangene Woche entließ Selenskyj auch Verteidigungsminister Fedorow. Dessen Absetzung führte zu Demonstrationen gegen den Präsidenten. Hintergrund ist wohl auch ein Richtungsstreit in der Kriegsführung. Das ukrainische Militär setzt seit Monaten verstärkt auf Gegenangriffe auf für Russland kriegswichtige Infrastruktur. In der Nacht meldete etwa ein russischer Onlinehändler Angriffe auf 2 seiner Lagerhäuser. Dabei sollen mehrere Menschen verletzt worden sein. Bei einer vorherigen Attacke am Samstag auf denselben Händler sind nach russischen Angaben 8 Menschen getötet worden. Das Wetter. Von der Nordhälfte bis in die Mitte bewölkt. Zeitweise Regen, im Süden heiter. 19 bis 28 Grad. Morgen im Südwesten und im Ostseeumfeld vielfach heiter, sonst stärker bewölkt und vereinzelt Schauer. Temperaturen 19 bis 27 Grad. Die weiteren Aussichten am Freitag: im Norden wechseln bewölkt mit einzelnen Schauern. Ansonsten viel Sonne, Temperaturen bei 20 bis 30 Grad. Das waren die Nachrichten.
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2: Mit Luisa Mayer. Schönen guten Morgen. In vielen Schulen gibt es noch echte menschliche Skelette und Überreste. Anschauungsmaterial für den Biounterricht. Schülerinnen und Schüler in Hamburg haben sich Gedanken gemacht, wie ein würdevoller Umgang mit diesen menschlichen Überresten aussehen könnte. Außerdem gehen wir gleich hier in den Informationen aus Religion und Gesellschaft der Frage nach, welchen Einfluss haben salafistische Prediger aus den Golfstaaten aktuell noch in Deutschland?

0: Vor rund 10 Jahren, da gab es einige Medienberichte darüber, dass Golfstaaten wie Saudi-Arabien, Kuwait und Katar Prediger nach Deutschland schicken, die hier eine salafistische, eine ultrakonservative Sicht des Islams verbreiten sollten. Und die Golfstaaten haben auch viel Geld in diese Art von Missionierung gesteckt. Inzwischen hat sich die Außenpolitik, insbesondere von Saudi-Arabien, offenbar etwas verschoben. Der Kronprinz Mohammed bin Salman versucht, sein Image als Förderer von Extremismus abzulegen. Er stellt sich stattdessen eher als moderat dar. Das heißt aber nicht, dass der Einfluss der Prediger aus dem Golf verschwunden wäre. Ganz im Gegenteil, sie erreichen nach wie vor Menschen in Deutschland, insbesondere über soziale Netzwerke. Unser Autor Josef Römel hat einen jungen Mann getroffen, der diesen Predigern auf Social Media folgt und offenbar schon einige der Botschaften verinnerlicht hat.
1: Treffen mit dem 18-Jährigen in einem Park. Er ist in Deutschland geboren, hier aufgewachsen und geht hier zur Schule. Der junge Mann sagt, er beschäftigt sich viel mit Koran und Sunna, der überlieferten Lebensweise des Propheten Mohammed. Seine Familie sei muslimisch, die Eltern aus seiner Sicht aber nicht religiös genug. Sie orientierten sich zu sehr an Nichtmuslimen, den Ungläubigen. Der junge Mann sagt, er halte sich kompromisslos an Gottes Gebote, selbst dann, wenn Gott ihm befehlen würde, seine Eltern zu töten.
2: Nicht, weil sie Ungläubige sind, aber wenn Gott mir das befehlen würde, dann hat das natürlich eine Weisheit.
1: Der 18-Jährige möchte anonym bleiben, deshalb werden seine Aussagen nachgesprochen. Auch Homosexualität lehnt er ab.
2: Wenn jemand Homosexualität auslebt, die Tat, dann bin ich für die Todesstrafe.
1: Der 18-Jährige sagt, seine Ansichten stammten vor allem aus Videos und Schriften saudischer Prediger aus der wahhabitischen Tradition. Diese prägte den heutigen Salafismus maßgeblich. Salafisten orientieren sich an den ersten Generationen der Muslime nach dem Propheten Mohammed und vertreten eine besonders strenge Auslegung des Islam, die sie weltweit verbreiten. Vor allem beruft sich der 18-Jährige immer wieder auf den saudischen Gelehrten Saleh Al-Fawzan. Der Prediger lehnt politischen Pluralismus ab. Aus seiner Sicht ist klar geregelt, unter welchen Voraussetzungen ein Muslim als Apostat gilt, also als jemand, der vom Glauben abgefallen ist. Wenn er nämlich einer säkularen oder atheistischen politischen Partei beitritt. In einem YouTube-Video sagt der Prediger:
3: Ich habe nicht gesagt, dass es grundsätzlich Apostasie ist, einer Partei beizutreten. Ich habe gesagt, wenn man einer säkularen und atheistischen Partei beitritt, die nicht an den Herrn glaubt, dann ist das Apostasie.
1: Der 18-Jährige kann das nachvollziehen.
2: Das sind große saudische Gelehrte. Sie bringen klar zum Ausdruck, was richtig und was falsch ist.
1: Nach Einschätzung des Islamismusforschers Adam Ashab investierten religiöse Institutionen aus Saudi-Arabien sowie aus Katar oder Kuwait erhebliche Mittel in die Verbreitung salafistischer Ideologie, teilweise mit staatlicher Unterstützung. Zwar werde darin nicht offen zu Gewalt aufgerufen, aber
3: für besonders verletzliche Personen bieten diese Texte klare Antworten, ein starkes Gefühl der Zugehörigkeit und ein geschlossenes Weltbild.
1: Adam Ashab arbeitet für die Fachstelle Islam in Brandenburg. Diese berät Sicherheitsbehörden bei Islamfragen.
3: Am Beispiel Deutschlands zeigt sich, dass diese Prediger über ihre Netzwerke die politischen Interessen ihrer Herkunftsländer transportieren. Gleichzeitig stellen sie die Demokratie ausdrücklich als ein verdorbenes oder korrumpiertes System dar.
1: Bücher des Predigers Saleh Al-Fawzan beispielsweise erscheinen laut bayerischem Verfassungsschutz in einem salafistischen Verlag in Deutschland. Und weiter sagt der Sprecher dieser bayerischen Behörde, Florian Vollm:
4: Diese Autoren und Grundlagenwerke besitzen häufig Bezüge in die Golfstaaten und hier vorrangig nach Saudi-Arabien. Sie sind innerhalb der salafistischen Szene sehr beliebt und werden dort auch durchaus rezipiert. Hierzu gehört unter anderem auch Literatur des saudischen Autors Abdurrahman Ashia. Er befürwortet in seiner Literatur häufig die Tötung von Menschen, die vom Islam abfallen.
1: Ähnlich auch die Rückmeldung von Verfassungsschützern aus Nordrhein-Westfalen, Hamburg, Baden-Württemberg und Berlin. Verteilt wird diese salafistische Literatur kostenlos über Islam-Infostände in deutschen Innenstädten und im Netz. Laut Bundesamt für Verfassungsschutz haben staatlich finanzierte Missionierungsaktivitäten aus den Golfstaaten zwar abgenommen, was in Saudi-Arabien auch mit dem Reformkurs von Kronprinz Mohammed bin Salman zusammenhängt. Die religiösen Netzwerke und die von ihnen verbreiteten Inhalte wirken jedoch weiter. So stellt der Verfassungsschutz Baden-Württemberg fest, dass salafistische Prediger vom Golf Kontakte zu zentralen salafistischen Akteuren in Deutschland pflegen und, Zitat,
5: über analoge Gastvorträge, Predigten, Lehrveranstaltungen und Seminare erreichen salafistische Prediger aus den Golfstaaten viele Szenenangehörige und treiben die Missionierung ebenso voran wie im digitalen Raum.
1: Dass Missionierung wirkt, davon berichtet der Pädagoge Navid Wally. Er arbeitet für die NGO Violence Prevention Network, die bundesweit Radikalisierungsfälle und Aussteiger betreut. Wally betont, nicht alle Prediger aus den Golfstaaten seien radikal. Viele salafistische Gelehrte lehnten zwar Demokratie und Pluralismus ab, riefen Muslime in Europa aber zugleich dazu auf, sich an Recht und Gesetz zu halten. Aber Wally erlebt immer wieder, dass diese Unterscheidung für seine Klienten keine Rolle spielt.
6: Meistens sucht man sich dann in diesem Spektrum dann auch immer die radikalsten Antworten auch innerhalb dieser Kreise und zieht sie sich dann herbei und begründet dann seine Weltanschauung damit.
1: Die ideologischen Inhalte werden inzwischen auch von deutschsprachigen Influencern verbreitet. Das bestätigt schriftlich der Verfassungsschutz NRW.
5: Ein Wissenstransfer erfolgt über die Reisen von hiesigen Salafisten nach Saudi-Arabien. So werden etwa die Pilgerfahrten zur globalen Vernetzung von Salafisten genutzt. Darüber hinaus gibt es Salafisten aus Deutschland, die an Universitäten in Saudi-Arabien ein Studium absolvieren und versuchen, ihre dort erlangten Kenntnisse an die hiesige salafistische Szene zu vermitteln.
1: Ein Beispiel ist der in Bayern aufgewachsene Islamkonvertit Fabian Lavarenz. Er lebt in Saudi-Arabien und hat dort Islamwissenschaften studiert. Lavarenz erreicht mit seinen deutschsprachigen Instagram-Beiträgen mehr als 17.000 Menschen. Der bayerische Verfassungsschutz stuft ihn als Salafisten ein, weil er die Trennung von Religion und Staat ablehnt. Auf den ersten Blick wirkt der Account überwiegend unauffällig. Koranzitate, Beiträge zu islamischen Feiertagen und konservative religiöse Ansichten. Die vom Verfassungsschutz kritisierten politischen Botschaften treten eher vereinzelt und weniger offensichtlich auf. In einem Beitrag auf Instagram behauptet Lavarenz beispielsweise, es gebe Versuche, muslimische Länder durch Atheismus zu schwächen. Doch, Zitat,
3: je stärker der Feind an der Bekämpfung des Islams arbeitet, desto weiter verbreitet sich der Islam.
1: Lavarenz beruft sich dabei auf den Koran. Der bayerische Verfassungsschutz sagt dazu, Koranverse würden von Salafisten typischerweise aus dem Zusammenhang gelöst und auf sogenannte Ungläubige bezogen. Aber für den Pädagogen Wally sind Lavarenz' Aussagen zunächst religiös fundamentalistisch. Dass sie verfassungsfeindlich seien, begründe der Verfassungsschutz nicht überzeugend. Problematisch bleibe der Prediger dennoch.
6: Wo man dann irgendwie so eine exklusivistische Weltanschauung verinnerlicht, dass man auf einmal kaum noch Pluralismus innerhalb der muslimischen Communities zulässt. Das ist natürlich hochproblematisch, was er da verkörpert und vermittelt.
1: Lavarenz selbst hat auf Anfrage nicht geantwortet, wie er zu den Vorwürfen steht. Angefragt wurden zudem die Botschaften von Saudi-Arabien, Katar und Kuwait, inwieweit ihre Länder bei der Verbreitung radikaler Botschaften eine Mitverantwortung sehen. Auch hier gab es keine Reaktion. Die Sorge über den Einfluss salafistischer Prediger vom Golf ist dabei keineswegs neu. Dem Deutschlandfunk liegt ein Papier deutscher Sicherheitsbehörden aus dem Jahr 2016 vor. Darin heißt es, salafistischen Predigern vom Golf sollte die Missionierung erschwert werden, indem ihnen die Einreise in den Schengen-Raum verweigert wird. Wie oft das seither tatsächlich gelungen ist, dazu äußert sich die Bundespolizei auf Anfrage nicht. Dem Deutschlandfunk sind aus den vergangenen 4 Jahren zwei Fälle bekannt. Unter anderem ein Prediger aus Kuwait durfte nicht nach Deutschland einreisen. Nach Angaben aus Sicherheitskreisen hatte er in einem Vortrag die Kriminalisierung von Homosexualität gefordert. Fazit: Einzelne Einreisen lassen sich verhindern, die Verbreitung salafistischer Botschaften im Netz aber kaum.
0: Salafistische Prediger aus den Golfstaaten haben nach wie vor großen Einfluss in Deutschland. Das hat Josef Römel recherchiert.

0: Was soll mit meinem Körper geschehen, wenn ich einmal sterbe? Keine leichte Frage, denn auch wenn Geist, Seele oder wie auch immer man es bezeichnen will, dann nicht mehr da ist, möchten die meisten Menschen ja doch, dass ihre Überreste würdevoll bestattet werden oder zumindest noch eine neue sinnvolle Aufgabe bekommen als Organspende oder in der medizinischen Forschung oder Ausbildung. Es gibt wohl kaum jemanden, der sich freiwillig bereit erklären würde, dass die eigenen Knochen über Jahrzehnte als Anschauungsskelette in den Ecken von Naturkunderäumen von Schulen stehen. Aber in gar nicht mal so wenigen Schulen gibt es solche menschlichen Überreste. Die Herkunft ist oft zweifelhaft und umso mehr, ob die Menschen mit dieser Verwendung einverstanden waren. In Hamburg beschäftigen sich jetzt die Schülerinnen und Schüler eines Gymnasiums damit, was die Schule jetzt mit diesem echten Skelett machen soll. Magdalena Neubig war für uns dort.
1: Im Biologieraum des Hamburger Charlotte-Paulsen-Gymnasiums gibt es eine Menge ungewöhnlicher Präparate zu bewundern. In einem alten Holzschrank liegen ein ausgestopfter Kugelfisch, ein Stück einer Koralle, ein Walzahn und vieles mehr. An diesem Vormittag Ende Mai geht es Biolehrer Thomas Obrikat allerdings nicht um die tierischen Objekte der Sammlung. Er möchte mit seiner Klasse über die Präparate menschlichen Ursprungs sprechen, die hier auch zu finden sind. Obrikat holt dafür aus einem Nebenraum ein Skelett, das bis dahin unter einem Stofftuch verborgen stand und schon lange nicht mehr genutzt wurde. Er stellt es neben dem Lehrertisch an die Seite eines Skeletts aus Plastik.
2: Das ist einmal das normale Kunststoffskelett, das ihr aus dem Biologieunterricht kennt. Aber da steht auch gleich daneben das echte Skelett.
1: Der Biolehrer bittet seine Schülerinnen und Schüler, die Skelette miteinander zu vergleichen. Das eine Skelett ist größer als das andere. Und auch die Formen der Beckenknochen sowie die Farben der Skelette unterscheiden sich.
3: Eine Frage ist ja, wie alt ist denn das? Woher könnte es stammen? Was gibt es denn da für Möglichkeiten? Ist das eher ein Mann oder ist das eine Frau?
1: Auch Lehrkräfte an anderen Schulen haben menschliche Präparate in ihren Biologiesammlungen gefunden und sich dann bei Lars Janning vom Hamburger Landesinstitut für Qualifizierung und Qualitätsentwicklung in Schulen gemeldet.
4: Wir haben da was gefunden. Wir wissen nicht, ist es menschlicher Überrest oder ist es vielleicht ein künstliches Skelett und was machen wir damit? Ne, können wir das noch im Unterricht einsetzen? Solche Fragen sind dann immer wieder, die in diesem Beratungskontext dann so auftauchen.
1: Viele Lehrkräfte seien unsicher, wie sie angemessen mit den Skeletten und anderen menschlichen Überresten an ihrer Schule umgehen können, sagt Lars Janning. Er schätzt, dass es etwa an der Hälfte der Hamburger Schulen noch menschliche Präparate gibt.
4: Ganz unterschiedlich, also ganz tolle erhaltene Skelette, auch in prunkvollen Glasvitrinen bis hin zu irgendwie nur Fragmente von Menschen.
1: Also Arm- und Beinknochen, Schädel, vereinzelt auch Hirnschnitte und konservierte menschliche Föten. Die Präparate sind auf verschiedenen Wegen in die Schulen gelangt, sagt Lars Janning. Zum Beispiel über Arztpraxen, die aufgelöst wurden.
4: Oder, das ist in Hamburg immer sehr naheliegend, über die Seeleute, die irgendwo was aufgekauft haben auf Übersee und das dann mitgebracht haben. Und dann haben die Angehörigen dann zu Hause gedacht, was machen wir damit? Ach, das geben wir an die Schule.
1: Vermutlich stammen manche der Präparate auch aus armen Begräbnissen. Außerdem gab es spezielle Händler, die sie vertrieben haben, sagt Lars Janning. In der Regel sei aber nicht dokumentiert, wo genau die menschlichen Überreste herkommen. Da so viele von ihnen in Hamburgs Schulen zu finden sind, hat er mit Kollegen einen Leitfaden dazu erarbeitet, wie die Lehrkräfte damit umgehen können. Das Institut schlägt vor, dass die Schülerinnen und Schüler in einem interdisziplinären Projekt entscheiden, was mit den menschlichen Präparaten ihrer Schule passieren soll. Biologie, Philosophie, Ethik und Religionsunterricht in einem.
4: Es ist eine Empfehlung von uns gewesen, zumindest in einen schulischen Prozess zu gehen und zu sagen, guckt im Rahmen einer Projektwoche aus den verschiedenen Blickwinkeln mal auf dieses Problem oder auf die Vergangenheit und entscheidet für die Zukunft.
1: Etwa 10 Schulen in Hamburg haben sich schon in Projekten mit den menschlichen Überresten in ihren Sammlungen auseinandergesetzt. Das Charlotte-Paulsen-Gymnasium ist noch mittendrin. Die Klasse von Thomas Obrikat diskutiert inzwischen vor allem ethische Fragen.
3: Wann hört ein Mensch eigentlich dann auf, Mensch zu sein? Wann kann man ihn behandeln wie ein Präparat, weil er eigentlich kein Mensch mehr ist? Gibt's sowas?
1: Die Jugendlichen wollen unbedingt herausfinden, woher das Skelett stammt.
5: Das Interessanteste wäre, ein bisschen herauszufinden, wie alt ist das Skelett, woher kommt das, damit man da noch ein bisschen Rückschlüsse darauf ziehen kann, dass man dann eben dann planen kann, was man mit der Person dann anstellt.
1: Für die meisten Schüler ist entscheidend, ob der Mensch, dessen Skelett vor ihnen steht, damit einverstanden war, dass sein Körper nach seinem Tod wissenschaftlich genutzt wird. Laut Biolehrer Thomas Obrikat spricht viel dafür, dass die Menschen, deren Überreste an den Schulen sind, zu Lebzeiten nicht explizit eingewilligt haben. Er weiß nicht, ob er mit seinen Schülern noch zweifelsfrei klären kann, auf welchem Weg ihr Skelett an die Schule gekommen ist. Einige Schüler haben trotzdem schon eine Art Bauchgefühl, was sie damit machen wollen.
6: Ich würde es vielleicht schon weiter benutzen, weil auch für andere Klassen, vielleicht auch für Jüngere, jetzt es interessant sein kann, was darüber zu erfahren. Und ist jetzt auch nicht so üblich, also ein echtes Skelett zu sehen.
7: Also wir haben ja hier schon Kunststoffskelette, das heißt für den Unterrichtszweck reichen die auf jeden Fall. Und ich bin eher dafür, dass wir das begraben.
8: Also wenn jetzt so wirklich herauskommt, dass das nicht freiwillig war, ich glaube, ich würde es vielleicht beerdigen, einfach um den Menschen nochmal zu respektieren am Ende.
1: Die Klasse diskutiert darüber, wie sie das Skelett dann beerdigen müssten. War der Mensch religiös? Und falls ja, an welchen Gott hat er oder sie geglaubt? Die Beschäftigung mit dem Skelett hat bei den Schülerinnen und Schülern viele Fragen aufgeworfen. Nach dem Unterricht stehen sie in Kleingruppen im Klassenzimmer und überlegen, ob sie ihren eigenen Körper der Wissenschaft oder Medizin zur Verfügung stellen würden. Eine Schülerin wäre dafür.
8: Nur in meinem Sarg wäre dann ja keine Leiche. Und dann irgendwie würde ich es komisch finden für meine Familie, weil vielleicht würden die trotzdem einen Grab machen, aber da ist halt niemand drin und dann hätten die vielleicht das Gefühl, die könnten mich nicht richtig besuchen kommen.
1: Zwei Schüler sehen die Angelegenheit eher pragmatisch.
5: Also ich glaube nicht an eine Art von Leben nach dem Tod oder so und ich glaube, ich existiere dann einfach nicht mehr und dann, finde ich, sollte mein Körper eben dann den Menschen, die noch leben, eben das Beste bringen.
7: Also danach, wenn es Leben nach dem Tod gibt, kommt ja mein Körper eher nicht mit, sondern nur meine Seele. Wenn es nicht gibt, ist mir mein Körper am Ende auch egal.
1: Dass sein Skelett eines Tages in einem Klassenzimmer steht, möchte ein Schüler allerdings nicht.
9: Also ich finde, das löst ein bisschen Unbehagen aus, wenn man dann einfach irgendwo steht. Oder also man ist nicht mehr da, aber man steht dann da noch. Aber wie gesagt, Organspende finde ich auch eine ziemlich gute Art und Weise. Einfach, man selber ist jetzt tot, aber man kann Leuten helfen, die dann länger leben können.
1: Dass seine Klasse angesichts der menschlichen Präparate, der Human Remains, am Ende mehr über ethische und religiöse Fragen als über biologische diskutiert, überrascht Biolehrer Thomas Obrikat übrigens nicht.
10: Ich halte diese Fragen eigentlich für sogar die zentralen Fragen in diesem Zusammenhang, weil wir haben nun mal hier ein Erbe bekommen. Die Human Remains sind in unserer Sammlung und muss sich damit auseinandersetzen. Und darum geht es vielleicht auch ein bisschen in dem Projekt, dass wir im Grunde genommen eine Verantwortung, wenn man so will, aufgebürdet bekommen haben, der wir uns irgendwie jetzt stellen müssen.
1: Nach den Sommerferien werden sich die Schülerinnen und Schüler noch intensiver mit dem Skelett auseinandersetzen. Dann kommt eine Gerichtsmedizinerin am Gymnasium vorbei und soll unter anderem Alter und Geschlecht des Skeletts bestimmen. Alles, damit die Jugendlichen am Ende eine Entscheidung treffen können, was aus ihrem Schulskelett werden soll.
0: Wenn das echte menschliche Skelett im Naturkunderaum ethische und religiöse Fragen aufwirft. Magdalena Neubig war zu Besuch an einer Hamburger Schule.

0: 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Bad Wilsnack, das ist ein kleiner Kurort in Brandenburg. Da gibt es Thermen, ein Moorheilbad, einen Kurpark und die Wunderblutkirche. Im 14. Jahrhundert soll dort nach einem Brand auf Hostien Blut erschienen sein. Und die Menschen damals waren sich sicher, da kann es sich nur um das Blut Christi handeln. Die Wunderblutkirche ist inzwischen evangelisch, aber immer noch zieht sie viele Besucher an. Auch wegen der Geschichten von diesem Blutwunder, berichtet Kirsten Dietrich.
1: Hier haben schon so viele Menschen gebetet. Das sind durchbetete Steine. Natürlich ist das ein heiliger Ort. Aber nicht, weil es eine Kirche ist, sondern weil Menschen hier eine Erfahrung machen, die ihnen heilig ist.
2: Anna Trapp ist die Pfarrerin der Wunderblutkirche in Bad Wilsnack im nordwestlichen Zipfel von Brandenburg, kurz vor der Elbe. Etwa 2500 Einwohner hat die Stadt und mittendrin ragt wie ein freundlicher Buckelwal das Kirchenschiff von St. Nikolai über die Häuser.
1: 28 Meter hoch.
2: Höher als alle Gebäude und viel zu groß für die kleine Stadt. Unter den gotischen Gewölben spürt man, hier ist einst Besonderes geschehen.
1: Und die Wunderblutkapelle, das war der Ort, der im Mittelalter diese große Anziehung für die Menschen hatte. Dorthin wollte man. Und dorthin gehen wir auch.
2: Alles fing an im Jahr 1383 mit einer Katastrophe. Alle Einwohner von Wilsnack waren zur Kirchweih im Nachbarort und währenddessen
3: hat ein Ritter, ein Niederadliger, der mit dem Bischof von Havelberg über Kreuz lag, das Dorf Wilsnack niedergebrannt.
2: Erzählt der Historiker Hartmut Kühne. Aber auf dem Altar der niedergebrannten Kirche hatten ein paar Hostien gelegen. Und die waren nicht einfach nur Brot für die Messfeier, sondern schon geweiht. Und damit der Leib Jesu Christi. Deshalb durchsuchte der Pfarrer nach ein paar Tagen die Trümmer.
3: Und fand nun diese drei Hostien völlig unversehrt vom Feuer und zudem auch noch nicht feucht, obwohl es in der Nacht vorher geregnet hatte.
2: Die Geschichte ging noch weiter. Der örtliche Bischof war nicht so richtig überzeugt, wollte die wunderbar erhaltenen Hostien sicherheitshalber nochmal weihen.
3: Und während er das noch überlegte, sah er plötzlich aus den Hostien Blut austreten, um ihn daran zu hindern, sagen, die Sakrileg zu begehen und die schon geweihte Leib Christi nochmals zu weihen.
2: Also drei Hostien überstehen Feuer und Wasser und fangen auch noch an zu bluten. Mehr brauchte es nicht für inbrünstige Verehrung. Das Wunder wurde aktenkundig und die Menschen machten sich auf nach Wilsnack zur Wunderblutkirche. Anderthalb Jahrhunderte war Wilsnack einer der wichtigsten Pilgerorte Europas, bis die Reformation kam und dieser Form der Frömmigkeit ein Ende bereitete. Geblieben von Kult und Pilgerströmen ist die riesige Kirche. Anna Trapp hat als evangelische Pfarrerin mit heiligen Hostien natürlich nicht viel am Hut. Aber dass Glauben auch fassbar sein muss, damit er trösten kann, davon ist sie fest überzeugt.
1: Jetzt kann man über diese Blutstropfen wissenschaftlich viel sagen, was das gewesen sein könnte. Es ist aber völlig irrelevant. Denn die Menschen glaubten in diesem Moment, Gott selbst ist in der Katastrophe bei uns, ist ganz gegenwärtig, blutet hier und leidet mit uns. Das ist etwas, das hat eine unglaubliche Stärke. Und das ist etwas, das sich eben auch bewahrt, wenn Menschen hierher kommen und das Gefühl haben, ich bin nicht alleine. Ich muss diesen Krebs nicht alleine durchkämpfen. Ich muss mit meiner Trauer nicht alleine sein. Ich weiß nicht, wohin mein Lebensweg jetzt geht, aber ich bin gewiss, Gott öffnet mir eine Tür.
2: Und eine Ahnung von diesem Glauben, die vermittelt die Wunderblutkirche bis heute.
0: Ein Besuch in der Wunderblutkirche in Bad Wilsnack. Der Beitrag kam von Kirsten Dietrich. Der älteste Autor, der namentlich bekannt wird, ist eine Autorin. Sie hieß Enheduanna und war eine Hohepriesterin in Mesopotamien. Und sie galt als Göttin. Enheduannas Dichtung ist in Keilschriften auf Tontafeln überliefert. 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Danke fürs Zuhören.

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1: Zehn Uhr, die Nachrichten, zunächst die Übersicht. Der sächsische Ministerpräsident und CDU-Politiker Kretschmer hat sich gegen sogenannte Brandmauern gegenüber anderen Parteien gewandt. In der Ukraine hat Präsident Zelensky seinen Armeechef entlassen. Frankreich führt als erstes EU-Land ein Social-Media-Verbot für Jugendliche ein. Die Meldungen im Einzelnen. Sachsens Ministerpräsident Kretschmer wirbt angesichts der politischen Mehrheitsverhältnisse im Osten Deutschlands für die Bereitschaft zu Gesprächen mit allen anderen Parteien. Er sagte dem Handelsblatt, wer noch über Brandmauern rede, habe die Zeichen der Zeit nicht erkannt. Man müsse mit jedem reden, der reden wolle. Der Begriff der Brandmauer steht für die Positionierung der Parteien, nicht mit der AfD zu kooperieren. CDU-Chef und Bundeskanzler Merz hatte vor einer Woche bei seiner Sommerpressekonferenz bekräftigt, die CDU werde nicht mit AfD und Linken zusammenarbeiten. Die Frage, was das für die Möglichkeiten einer Regierungsbildung bedeute, beantwortete er nicht. Sowohl in Sachsen-Anhalt als auch in Mecklenburg-Vorpommern liegt die AfD in Umfragen vorn. In beiden Ländern stehen im September Landtagswahlen an. Die US-Zollpolitik belastet laut IFO-Institut mit rund 60% aller Unternehmen in Deutschland. Besonders betroffen ist laut Umfrage der Münchner Wirtschaftsforscher die Autoindustrie, da für diese neben höheren Zöllen rückläufige Exporte in die USA dazukommen. Insgesamt gelängen es vielen Unternehmen allerdings, die Zollkosten über höhere Preise an ihre US-Kundschaft weiterzugeben. Nur jedes vierte Unternehmen trage sie zum großen Teil selbst. Seit diesem Monat gilt das zwischen EU und USA ausgehandelte Zollabkommen, wonach die EU grundsätzlich 15% für manche Produkte wie Stahl und Aluminium sogar 50% Ausfuhrgebühren zahlen muss. Die US-Unternehmen zahlen demnach keine Zölle. Im Deutschlandfunk forderte der Außenhandelschef der Deutschen Industrie- und Handelskammer Dreyer, die Zeit bis zum Ablaufdatum Ende 2029 für die Aushandlung eines ausgewogenen Abkommens zu nutzen. Nach tagelangen Protesten in der Ukraine hat Präsident Zelensky den Armeechef Sirski entlassen. Neuer Oberbefehlshaber wird Michailo Drapati, der das Heer schon einmal geleitet hatte. Vergangene Woche entließ Zelensky auch Verteidigungsminister Fedorov. Dessen Absetzung führte zu Demonstrationen gegen den Präsidenten. Hintergrund ist wohl auch ein Richtungsstreit in der Kriegsführung. Das ukrainische Militär setzt seit Monaten verstärkt auf Gegenangriffe auf für Russland

0: Massenprotesten Anfang des Jahres an einem bewaffneten Aufstand beteiligt gewesen zu sein. Das berichtet die Nachrichtenagentur Misan. Wann das Urteil genau vollstreckt wurde, geht aus dem Bericht nicht hervor. Die iranische Justiz hat bis heute mindestens 25 Männer im Kontext der Proteste hingerichtet. Bei der gewaltsamen Niederschlagung der Demonstrationen waren tausende Menschen getötet worden. Menschenrechtsgruppen kritisieren seit Jahren die rigorose Anwendung der Todesstrafe im Iran. Sie werfen den Behörden vor, Hinrichtungen auch zur Einschüchterung einzusetzen. Frankreich führt als erstes EU-Land ein Social-Media-Verbot für Kinder und Jugendliche unter 15 Jahren ein. Der Senat und die Nationalversammlung stimmten am Abend mit breiter Mehrheit für einen entsprechenden Gesetzesvorschlag. Auf Wunsch von Präsident Macron soll das neue Gesetz bereits nach den Sommerferien in Kraft treten. Demnach sind ab September neue Konten für unter 15-Jährige auf sozialen Medien verboten. Für bestehende Konten gibt es eine Übergangsfrist bis zum Jahresende. Zudem wird das Handyverbot in Schulen auf die Oberstufe ausgeweitet. Es gibt allerdings Ausnahmeregelungen. Auch die EU will demnächst Vorschläge für Einschränkungen vorlegen. In Deutschland gibt es ebenfalls Überlegungen. Viele Experten warnen allerdings vor pauschalen Verboten. Bei einem Testlauf neuer Modelle künstlicher Intelligenz des Entwicklers OpenAI hat es einen Zwischenfall gegeben. Dabei drang die Software eigenständig in Computersysteme einer anderen KI-Firma ein und verhielt sich wie ein Hacker. Das teilte OpenAI in einem Blog-Eintrag mit. Das betroffene Unternehmen Hugging Face berichtete bereits vergangene Woche von einem Cyberangriff mit Hilfe künstlicher Intelligenz. OpenAI wollte nach eigenen Angaben bei zwei neuen Modellen die Fähigkeit ausloten, Sicherheitslücken für Cyberattacken auszunutzen. Doch die KI-Modelle gingen viel weiter als erwartet, um die Aufgabe zu erfüllen. OpenAI sprach selbst von einem beispiellosen Cyber-Zwischenfall. Experten warnen schon länger vor Cyberattacken mit KI-Software. Die Bedrohungslage in Deutschland ist nach Ansicht des Vorsitzenden des Parlamentarischen Kontrollgremiums der Nachrichtendienste im Bundestag, Hendrich Mann, sichtbar gestiegen. Im Deutschlandfunk sagte der CDU-Politiker, in den letzten Monaten hätten Angriffe mit russischem, chinesischem und linksextremistischem Bezug zugenommen. Daher sei die Hochstufung der Bedrohungslage durch Innenminister Dobrindt vor wenigen Tagen gerechtfertigt. Hendrich Mann führte aus, dass zum einen vermehrt sogenannte Low-Level-Agenten festgenommen worden seien, die etwa Autos sprengen und Hauswände beschmierten, ohne teils zu wissen, dass andere Staaten Auftraggeber seien. Außerdem seien auch Spionageakte, Cyberattacken und Angriffe auf Infrastruktur wie etwa Schiffe gestiegen. Die USA haben trotz diplomatischer Spannungen eine Hilfskampagne für die Bevölkerung in Kuba gestartet. Insgesamt sollen Hilfslieferungen im Werte von 100 Millionen Dollar aus den USA nach Kuba gebracht werden. Den Beginn machte ein Frachtflug aus Miami mit Hygieneartikeln und Lebensmitteln, das berichtete die Zeitung Miami Herald. Dem US-Außenministerium zufolge wird die Hilfe nicht über staatliche Stellen, sondern durch private und Wohltätigkeitsorganisationen an die Bevölkerung gebracht. Dabei spielt die katholische Kirche eine große Rolle. Außenminister Rubio, selbst Sohn kubanischer Einwanderer, sagte, die USA wollten Hilfe leisten, die kubanische Regierung eigentlich bereitstellen sollte. Die USA hatten der Regierung in Havanna vorgeworfen, internationalen linksextremen Terrorismus zu fördern. Die USA machen auch mit Sanktionen Druck auf Kuba. Und hier noch einmal die Übersicht. Der sächsische Ministerpräsident und CDU-Politiker Kretschmer hat sich gegen sogenannte Brandmauern gegenüber anderen Parteien gewandt. In der Ukraine hat Präsident Zelensky seinen Armeechef entlassen. Frankreich führt als erstes EU-Land ein Social-Media-Verbot für Jugendliche ein. Das Wetter: von der Nordhälfte bis in die Mitte bewölkt, zeitweise Regen, im Süden heiter, 19 bis 28 Grad. Morgen im Südwesten und im Ostseeumfeld vielfach heiter, sonst stärker bewölkt, vereinzelt Schauer, 19 bis 27 Grad. Die weiteren Aussichten: am Freitag im Norden wechselnd bewölkt mit einzelnen Schauern, sonst viel Sonne bei 20 bis 30 Grad. Das waren die Nachrichten.
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2: Raus aus den Schulden, das ist für Städte wie Hagen oder Duisburg, Darmstadt, Ludwigshafen oder Rostock ein
1: ziemlich aussichtsloses Unterfangen. Viele Kommunen

0: In Deutschland sind in akuter Finanznot. Mehr als 30 Milliarden fehlen ganz aktuell, um alle kommunalen Kosten zu decken. Welche Folgen hat das vor Ort, auch im Alltag von uns allen? Wie kommen die Kommunen in eine bessere Lage? Wie könnten sie zumindest in eine bessere Lage kommen? Darüber reden wir heute Vormittag hier im Deutschlandfunk. Mein Name ist Sören Brinkmann. Einen schönen guten Tag. Ja, und wenn wir darauf schauen, dann und welche Folgen es hat, wenn in den Kommunen das Geld fehlt. Dazu haben uns schon etliche Zuschriften erreicht, Menschen, die uns eine E-Mail geschrieben haben. Zum Beispiel Herr Stefan hat uns aus Dresden geschrieben. Er schreibt, was macht Kommunen überhaupt erst bewohnbar? Da wären zunächst der kommunale Wohnungsbestand mit den dazugehörenden Gewerbeeinheiten untrennbar verbunden, sind die sozialen, die grünen, die blauen, die grauen Infrastrukturbereiche sowie der ÖPNV, also um das kurz nochmal zusammenzufassen, Grünflächen, Wasserflächen, aber natürlich auch die Verkehrsinfrastruktur. Und auch an heißen Sommertagen führt Herrn Stefan der Weg nicht zuerst in ein überfülltes Freibad mit verbranntem Rasen und wenig Schatten. Er ist vor allem dankbar dafür, dass es eben so viele öffentliche Parks und Gärten gibt. Aber das ist auch ein Bereich, der eben zu den Bereichen gehört, für die die Kommunen zuständig sind, wo Kommunen, Städte, zum Beispiel die Pflege, auch die Ordnungsmaßnahmen überwachen müssen und dafür sorgen müssen, dass alles auch sauber bleibt. Und oftmals fehlt das Geld genau in diesen Bereichen. Wenn Städte und Gemeinden am finanziellen Limit sind, dann spüren das also auch die Bürgerinnen und Bürger ganz unmittelbar vor der eigenen Haustür, zum Beispiel auch in den Parks. Auch weil Schwimmbäder oder jetzt im Sommer Freibäder geschlossen bleiben oder auch weil Straßen und Verkehrswege nur notdürftig geflickt werden oder auch weil Schulen marode sind und soziale Einrichtungen fehlen. All das sind Bereiche, die die kommunalen Finanzen betreffen und wir reden darüber heute hier in der Agenda im Deutschlandfunk. Schwimmbad zu, Schlaglöcher tief, wo Kommunen mehr Unterstützung brauchen. Das ist unser Thema heute Vormittag hier im Deutschlandfunk. Was sind die größten finanziellen Probleme derzeit für die Städte und die Gemeinden in Deutschland? Ja, und wie können diese Probleme angegangen werden? Und wenn wir einen Einblick bekommen möchten in die Städte und in die Lage vieler Städte in Deutschland, da kann uns Christian Schuchert Auskunft geben. Er ist seit einem Jahr Hauptgeschäftsführer des Deutschen Städtetages. Bis dahin war er mehr als 10 Jahre lang Oberbürgermeister von Würzburg. Herr Schuchert, guten Morgen.
1: Einen schönen guten Morgen.
0: Wenn ich Sie direkt frage, mit Ihrer kommunalen Erfahrung, was bedeutet es für eine Gemeinde, wenn ganz viel nicht mehr finanziert werden kann?
1: Das ist natürlich eine ganz, ganz missliche Situation, weil gerade Stadträtinnen, Stadträte, Oberbürgermeisterinnen, Oberbürgermeister möchten ja im Grunde ein gutes Angebot für ihre Bürgerinnen und Bürger vorhalten. Und Herr Stefan aus Dresden hat das ja so schön beschrieben, eben gerade den Kanon, die Vielfalt an Aufgaben. Das überschreiben wir eben mit dem Begriff kommunaler Daseinsvorsorge, wo eben alle Bereiche letzten Endes des örtlichen Lebens dann entsprechend vor Ort subsidiär für die Bürgerinnen und Bürger vorgehalten werden. Wir nennen das dann kommunale Selbstverwaltung. Und wenn das eben finanziell eingeschränkt ist, insbesondere dadurch, dass wir immer mehr auch soziale Aufgaben auch von höheren staatlichen Stellen oder Ebenen dann zugeschrieben bekommen, dann führt es dazu, dass an dem, was eigentlich Stadt und Qualität ausmacht, gespart werden muss, es zu Einschränkungen kommt. Und dieser Mangel ist in vielen, vielen Städten Deutschlands mittlerweile unübersehbar.
0: Ich habe es eben angesprochen, Sie vertreten die Städte als Hauptgeschäftsführer des Deutschen Städtetages. Gut 2000 Städte gibt es von diesen rund 11.000 Kommunen, die es insgesamt in Deutschland gibt. Und Sie waren, wie eben angesprochen, Oberbürgermeister der Stadt Würzburg. Sie waren zuvor aber auch schon als Stadtkämmerer tätig am Rande des Ruhrgebiets in Schwerte. Das heißt, Sie kennen auch die kommunalen Finanzen, zum Beispiel in strukturschwachen Gegenden. Wenn man jetzt darauf schaut, auf diese aktuelle Lage, warum hat es sich jetzt zuletzt auch noch mal so dramatisch verschlechtert?
1: Also Sie sprachen es an, ich war bereits in den Nullerjahren, da war auch eine große kommunale Finanzkrise, sowohl in Würzburg als auch in Schwerte auf unterschiedlichem Niveau, auch gegeben. Und da ging es auch um Einsparungen, man wusste im Grunde nicht mehr vorwärts und zurück und die Kassenkredite haben sich damals auch aufgehäuft. Der Unterschied zur jetzigen Finanzkrise ist eigentlich die Geschwindigkeit, in die wir hineingekommen sind, dass eben wir noch vor 3 Jahren ausgeglichene Haushalte hatten, sogar über Überschüsse auf der kommunalen Ebene erzielen konnten und dieser Abwärtstrend einfach so erratisch, so schnell passiert ist. Wenn im Grunde es zu Rückgängen auf der kommunalen Einnahmeseite kommt und das irgendwo im Bereich 2-3% ist, dann kann man das irgendwie auch noch ausgleichen. Aber das ist ja wie im privaten Bereich auch. Kleinere Einsparungen kann man vornehmen von Jahr zu Jahr. Aber in dem Moment, wenn auf einmal 10-15% der Einnahmenbasis wegfällt oder verteilt auch auf der Ausgabenseite eben entsprechende negative Entwicklungen stattfinden, dann wird es problematisch. Und jetzt haben wir eigentlich auf dem Papier betrachtet gar nicht die großen Probleme auf der Einnahmenseite. Die Steuersituation läuft noch halbwegs. Sie fängt jetzt an, auch entsprechend der Prognosen für die wirtschaftliche Zukunft unseres Landes auch negativer zu werden. Es ist vor allem die Ausgabenseite, die uns belastet, Sozialausgaben, aber natürlich auch jedem gegönnt, auch natürlich die Tarifentwicklung, die dort uns Schwierigkeiten machen. Und unser Grundproblem besteht eigentlich darin, dass wir auf lokaler Ebene, und deswegen war dieser Beitrag nochmal von dem Herrn Stephan so gut, vor Ort 200-300 Produkte haben. Wir haben ja nicht nur ein Produkt, wie eine Rentenversicherung, wie das Gesundheitswesen oder ein Produkt Kinder- und Jugendhilfe, sondern bei uns ist es die Vielzahl. Und wenn dann im Grunde uns Zahlen in den Haushalt reingeschrieben werden, weil sich einfach das Belastungsniveau entwickelt hat, dann führt es dazu, dass wir unmittelbare Einsparungen an anderer Stelle auch haben.
0: Ich habe gerade die Mail von Herrn Stephan aus Dresden nochmal zur Hand genommen hier, weil Sie ansprechen, dass da eben ganz vieles genannt ist. Wenn wir darüber reden, die Kommunen sind finanziell am Limit und sie kommen jetzt genau darauf, dann hat das natürlich Folgen vor Ort. Und ich zähle nochmal auf, was zum Beispiel in dieser Mail von Herrn Stephan genannt ist, dass es zum Beispiel eben den kommunalen Wohnungsbestand gibt, der wichtig ist, eine Stadt ausmacht, die sozialen Einrichtungen, dann die von ihm genannte grüne, die blaue, also Grünflächen, Wasserflächen, aber auch eben die graue Infrastruktur, das heißt dann die Straßen, auch der ÖPNV, das alles sind kommunale Aufgaben. Und wenn wir jetzt über das Einsparen reden, dann frage ich mich, wie geht man als Stadt daran, auch zu unterscheiden, wo kann ich einsparen und wo sollte ich lieber die Finger davon lassen? Was sind vielleicht sogar Pflichtaufgaben?
1: Genau, also erstmal haben wir im Grunde diese Unterscheidung zwischen pflichtigen Aufgaben, wo wir zu den Ausgaben in Anführungszeichen auf der kommunalen Ebene auch gezwungen sind. Wenn ein Kämmerer ein haushalterisches Problem hat, also der Finanzverantwortliche und den Haushaltsplan aufstellt, dann ist so der erste Schritt, landläufig Investitionen zu schrieben, zu strecken oder auch zu streichen. So, und danach, wenn das nicht mehr ausreicht, dann geht es darum, entweder mit dem Rasenmäher ein bisschen sozusagen auf allen Gebieten etwas wegzunehmen, oder man ist ganz schnell an diesen berühmten freiwilligen Leistungen, und diese freiwilligen Leistungen, die spielen sich halt in ganz sensiblen Bereichen ab, die Stadt ausmachen. Das ist im sozialen Bereich, dass die freiwilligen Angebote, die für Senioren gemacht werden, im kulturellen Bereich, im sportlichen Bereich, im Vereinswesen und natürlich auch die Kultur.
0: Sowas zum Beispiel Vereinswesen oder eben auch Angebote, Freizeitangebote wie Schwimmbäder, wie Freibäder oder auch Stadtbüchereien, da würde ja niemandem, dem Kommunalpolitiker, Boshaftigkeit unterstellen, wenn so etwas geschlossen wird. Aber trotzdem, wie wählt man aus? Wie wählen Sie aus?
1: Das hängt von der individuellen Lage vor Ort ab. Also da gibt es kein Patentrezept. Natürlich ist es so, dass wir erstmal feststellen müssen, wenn wir heute alle freiwilligen Leistungen auf der kommunalen Ebene abschaffen würden, hätten wir immer noch keinen ausgeglichenen Haushalt. Es wird also nicht reichen. Also es gibt natürlich Themen irgendwo, wenn man ein Schwimmbad hat, was sehr in die Jahre gekommen ist und man sich die Sanierung nicht leisten kann, dass man dann natürlich in die Prüfung reingeht, welchen Entlastungseffekt hat das für den Haushalt, und man kann dadurch andere wichtige Aufgaben im Breitensport, wo es nicht auf der Wasserfläche stattfindet, oder im kulturellen Bereich eben auch halten. Und das ist das, worum es geht. Und das ist eine sehr, sehr schwere und auch sensible Debatte, die dann in den Stadträten, in Stadtgesellschaften abläuft, die keinem Freude macht und auch ein Stück weit das Problem aufzeigt. Wir wollen ein gutes Angebot machen, aber es fehlen uns schlichtweg die Mittel dazu.
0: Schwimmbad zu, Schlaglöcher tief, wo Kommunen mehr Unterstützung brauchen, darüber sprechen wir heute Vormittag hier im Deutschlandfunk in der Agenda. Und Sie können sich natürlich gerne beteiligen. Sie können uns anrufen, die kostenfreie Telefonnummer 00800 4464 4464 00800 4464 4464, oder Sie können uns auch gerne eine E-Mail schreiben an agenda@deutschlandfunk.de. Ja, und über Schwimmbäder haben wir gerade gesprochen, wenn die schließen müssen. Solche Fälle gibt es vielerorts. Und ja, wenn kein Geld da ist, dann steigen entweder die Gebühren oder es gibt eben viele Angebote nicht mehr, zum Beispiel in Kultureinrichtungen, in Theatern, in Jugendtreffs, aber eben auch zum Beispiel bei den Schwimmbädern. Zum Beispiel, wenn die nicht saniert werden können. Nun kann man sagen, manche machen daraus aus der Not eine Tugend, sorgen selbst dafür, dass neue Angebote entstehen. Initiativen von Menschen vor Ort, die gibt es zum Beispiel, auch darüber möchten wir sprechen. Und deswegen freue ich mich, dass mir jetzt Michael Praas zugeschaltet ist. Er hat zusammen mit anderen einen Verein gegründet mit dem Ziel, ein neues Hallenbad zu bauen in seiner Heimatgemeinde in Langenberg im Kreis Gütersloh. Langenberg, entsprechend soll dieses Bad Langenbad heißen und der Verein Langenbad e.V. Es soll ein altes, aus den 60er Jahren altes marodes Schwimmbad ersetzen und es soll nun ein neues Bürgerbad dort entstehen in Langenberg. Guten Morgen, Herr Praas.
2: Ja, guten Morgen.
0: Ja, dieses Bürgerbad, daran arbeiten Sie. Welche Motivation hatten Sie, dass Sie gesagt haben, ich pack's selbst an oder wir packen es an als Verein?
2: Ja, also ich bin in Langenberg aufgewachsen. Ich bin da geboren, groß geworden und habe selber in dem Schwimmbad schwimmen gelernt. Unsere Kinder haben dort schwimmen gelernt. Und wir haben halt am Ende des Tages jetzt gesehen, Mensch, kommunal kriegen wir das ganze Ding nicht gestemmt, aus unterschiedlichen Gründen, haben dann eben nach einer Lösung gesucht. Und für uns war halt einfach klar, also weil bei uns fällt halt nicht eins von drei Schwimmbädern weg, sondern wenn das Schwimmbad weg ist, haben wir gar keins mehr. Und das war dann natürlich der große Anspruch zu sagen, Mensch, das kann doch nicht passieren.
0: Also auch für den Schulsport zum Beispiel oder für Vereine?
2: Völlig. Also wir haben, ich meine, die Schulen müssen den Schwimmunterricht gewährleisten. Wir haben eine starke DLRG, die tatsächlich national, international Erfolge einheimst und das in so einer kleinen Gemeinde wie bei uns mit gut 8.500 Einwohnern. Ja, da ist das gar keine Option gewesen, zu sagen als Bürger, ich versuche nicht, dieses Schwimmbad zu erhalten. Und so haben wir uns umgeschaut, was es für Lösungen gibt und haben unter anderem in Handorf bei Münster und auch in Hövelhof im Kreis Paderborn Varianten gefunden. Und ich sag mal, da haben wir uns bedient und das Beste daraus zusammengesucht, was eben auf unsere Gemeinde auch passt.
0: Was kostet denn so ein Neubau?
2: Wir planen mit ganz knapp unter 11 Millionen Euro tatsächlich als gemeinnützige GmbH, haben das aber auch durchrechnen lassen. Also kommunal würden wir über etwa 15 bis 16 Millionen rechnen und das ist halt einfach der Hebel, ne? Wo man dann sagt, okay, 15, 16 Millionen für die Kommune, nicht stemmbar, kriegen wir überhaupt nicht hin. Und so haben wir uns dann eben zu dritt auf den Weg gemacht und gesagt, okay, wir möchten der Gemeinde ein Angebot machen, das sie annehmen kann, im besten Fall. Und dann liegen wir, ja, nach aktueller Planung, wir sind in der vertieften Kostenschätzung bei etwas unter 11 Millionen.
0: Mhm. Aus diesem bürgerschaftlichen Engagement soll also bei Ihnen im Kreis Gütersloh in Langenberg ein neues Bad entstehen. Sie haben eben gesagt, diese Gemeinde, in der Sie leben, in der Ort Langenberg, der hat gut 8.000 Einwohner und ich weiß, dass rund 1.000 dieser Einwohner schon Mitglieder sind im Verein. Trotzdem, um über 11 Millionen oder rund 11 Millionen bereitzustellen, da dürfte das nicht reichen.
2: Nein, also das funktioniert leider nicht. Sie haben völlig recht. Wir haben gut 1.100 Mitglieder mittlerweile im Förderverein, einen Durchschnittsbeitrag von 20 Euro. Man kann sich also ausrechnen, gut 20.000, 22.000 Euro an Einnahmen. Aber bei so einem Schwimmbad, je nachdem, wie es am Ende tatsächlich genau ausgestaltet ist, reden wir über, ich sag mal, 700.000 bis 900.000 Euro Betriebs- und Finanzierungskosten. Mhm. Ja, da ist es natürlich schön, dass die Bürger sich so beteiligen. Am Ende geht es aber nur mit einem entsprechend hohen kommunalen Zuschuss, der halt aus der Gemeinde fließt.
0: Das heißt, da sieht man dann auch tatsächlich, wo bürgerschaftliches Engagement dann doch auch an Grenzen stößt, dass nicht alle Aufgaben zum Beispiel von Kommunen übernommen werden können, zum Beispiel in Vereinen.
2: Ja, das nicht. Und wir haben viele große Hebel, die dazu führen, dass die Kosten für die Gemeinde deutlich geringer sind, als wenn sie es selber tun würde. Aber nichtsdestotrotz ist das viel Geld und belastet den kommunalen Haushalt. Und genau das, was es eben auch hieß, da ist es auch für die Politik ein schwieriges Thema abzuwägen, wo gebe ich das Geld aus und wo gebe ich das Geld eben nicht aus. Also weil die Mittel sind nun mal begrenzt.
0: Man könnte ja in bester Erinnerung an John F. Kennedy sagen, fragt nicht, was euer Land für euch tun kann, sondern fragt, was ihr für euer Land tun könnt. Aber trotzdem, jetzt an Sie direkt gefragt, ärgert es Sie auch manchmal, dass Sie selbst die Initiative ergreifen müssen?
2: Also eigentlich nicht. Tatsächlich nicht. Also ich habe 20 Jahre Kommunalpolitik gemacht, ich weiß, wo die Probleme sind und habe jetzt einfach gesehen, Mensch, wir können hier einen relativ mit Verlaub einfaches Angebot schaffen. Das ist viel Arbeit für uns im Förderverein und in der GmbH, ja. Aber wir machen das gerne und können hier was schaffen, was auf ich sag mal, in der politischen und kommunalen Ebene, bei uns hat noch nie einer ein Schwimmbad gebaut, der im Rathaus sitzt. Ja, das Schwimmbad ist 60 Jahre alt. Keiner kennt sich aus damit, wie man ein Schwimmbad baut. Also irgendwer musste sich eh einarbeiten und wir machen das gerne. Wir sind alle vernetzt vor Ort. Wir lieben unseren Ort. Wir sind alle gerne da. Ja, und dann ist man auch gerne bereit, diese Meter zu gehen.
0: Glauben Sie, Sie könnten Vorbild sein mit Ihrer Initiative auch für andere?
2: Absolut. Absolut. Also wir stehen da auch allen zur Verfügung, die Fragen dazu haben, wie man sowas umsetzen kann. Wir haben uns selber ja auch Fachexpertise dazu geholt. Ja, also das. Ansonsten werden Sie nicht innerhalb von 9 Monaten fit im Schwimmbadbau.
0: Ich muss natürlich noch nach dem Zeitplan fragen. Das Hallenbad soll 2028 fertig sein. Wie steht's denn um den Zeitplan?
2: Also der, wie das beim Bauen so ist, ne? Also wir sind tatsächlich, also nicht eigenverschuldet hinterm Zeitplan, aber die Finanzierung ist halt wirklich die ganz, ganz große Baustelle. Und ich verstehe die Politik, die sich da schwer tut, ich sag mal, diesen hohen sechsstelligen Betrag einfach so abzunicken. Und man erwartet jetzt eben noch darauf, gibt es möglicherweise Bundes- oder Landesmittel. Und das sorgt halt gerade für ein Stück weit Verzögerung. Also im Projekt sind wir voll im Zeitplan. Wir hoffen immer noch, Anfang 2027 den Baubeginn hinzukriegen, sind aber etwa mit der Fertigstellung 3 Monate in Verzug, wenn man so sagen möchte.
0: Was sich im Vergleich zu anderen kommunalen Projekten doch durchaus auch noch sehen lassen kann.
2: Ja, und wir hoffen, das auch noch wieder rausholen zu können. Aber erstmal sagt unser Bauzeitenplan 3 Monate zurück. Wir sind da sehr gut getaktet, sehr kontrolliert unterwegs, sodass das auch realistisch ist, was wir da annehmen.
0: Herr Prast, vielen Dank, dass Sie uns das geschildert haben. Michael Prast vom Langenbad e.V. Danke für auch diese Erfahrungen, die Sie schon gemacht haben.
2: Ja, gerne doch.
0: Ja, und was dort bei Michael Prast und seinem Verein in Langenberg im Kreis Gütersloh entsteht, das könnte ja tatsächlich auch Vorbild sein für andere. Vielleicht gibt es ja auch schon solche oder ähnliche Initiativen. Sie können uns gerne schildern, was Sie vor Ort möglich machen, was Bürgerinnen und Bürger vor Ort möglich machen, da wo die Kommune möglicherweise ausfällt. Schildern Sie uns gerne auch das, wenn Sie uns anrufen. 00800 4464 4464, die kostenfreie Telefonnummer. Oder Sie können uns auch eine E-Mail schreiben an agenda@deutschlandfunk.de. So hat das zum Beispiel Herr Fehlauer geschrieben. Er schreibt, er kann das ganze Gejammere der Kommunen nicht mehr hören. Wenn das alles so zutrifft, wie eben in der Anmoderation von mir beschrieben, wozu braucht es dann noch diese ganzen Aufgabenträger? Es fehlen immer nur die Milliarden. Von den Milliarden, die da sind, redet keiner. Das nehme ich mal mit als Auftrag, auch auf die Ausgabenseite zu gucken, also auch sich anzugucken, wo können vielleicht auch sinnvollerweise die Kommunen Geld einsparen. Ich möchte aber zunächst einmal noch einen Hörer zu Wort kommen lassen, der uns angerufen hat, Andreas Wildner aus Niederbayern. Guten Tag.
3: Ja, guten Tag, Wildner, Andreas, Niederbayern. Ja, ich wohne in einer kleinen Gemeinde, 3.500 Einwohner. Und was mir immer auffällt, unser Bauhof ist meiner Meinung nach überbesetzt. Ich hoffe, niemand hört mit, sonst gibt es Ärger. Und ich habe gerade eben, Sie gesehen, wie das, Sie haben den Graben ausgehoben. Und es steht halt de facto immer einer rum. Ich bin selber Gartenlandschaftsbauer, Selbstständiger. Und da weiß man ungefähr, wie man besetzen würde. Und dann stehen halt 3 Leute auf der Baustelle. Ich würde den maximal mit 2 Leuten besetzen. Und die kosten natürlich Geld, die Leute.
0: Das heißt, auch Sie würden den Appell richten, dass man auch auf die Ausgabenseite schaut, auch schaut, wo Kommunen sparen können, so natürlich, wie wir das auch in der Mail gelesen haben oder gehört haben von Herrn Fehlauer.
3: Ganz, ganz genau so, weil Sie haben natürlich im Bau, da sind auch jede Menge Leute eingestellt worden jetzt für den Bauhof. Also 2 oder 3 Stellen für eine Gemeinde mit 3.500 Einwohnern ist das ein Haufen Zeug, neu einzustellen. Und wenn Sie sehen, natürlich, was die natürlich machen, oder zum Beispiel, jetzt ist Pause. Jetzt sind Sie eine Viertelstunde in Ihren Bauhof gefahren zum Pausenmachen. Die Fahrzeit bis zum Bauhof ist natürlich Arbeitszeit. Das kostet alles einen Haufen Geld, wenn Sie das sehen.
0: Ja.
3: Und sowas würde ich jetzt als selbstständiger Gartenlandschaftsbauer einfach ganz anders organisieren.
0: Was glauben Sie, wo hapert das in den Kommunen? Das ist nicht anders organisiert als in der freien Wirtschaft zum Beispiel, als bei Ihnen im Betrieb.
3: Ja, de facto guckt halt niemand genau aufs Geld. De facto, unsere Gemeinde hat sehr gute Steuereinnahmen, weil sie ein paar gute Betriebe hat. Das heißt, wenn man ein bisschen im Geld, ja, ich will nicht sagen schwimmt, aber Geld halt ordentlich hat, dann guckt man da nicht so genau drauf. Mhm. Und so ein Bürgermeister will sich natürlich auch mit niemandem verscherzen und ist halt auch kein Unternehmer.
0: Mhm. Vielen Dank, Andreas Wildner, dass Sie uns angerufen haben. Danke nach Niederbayern. Und das nehme ich gerne mit, um auch nochmal Christian Schuchert anzusprechen, den Hauptgeschäftsführer des Deutschen Städtetages. Wir haben jetzt sowohl in einer Mail gehört, dass man vielleicht ein bisschen auch darauf schauen muss, es sind doch viele Milliarden da, als auch jetzt hier, dass es zum Beispiel mögliche Möglichkeiten auch gibt, für die Kommunen Geld einzusparen. Scheitert das dann auch zu oft daran, dass möglicherweise in den Kommunen man davor zurückschreckt, auch Stellen abzubauen?
1: Das kann im Einzelfall so sein, dem will ich nicht widersprechen. Aber generell ist es schon so, dass die Kommunalpolitik ganz besonders schon hinschaut, wie das Geld im Grunde auch ausgegeben wird. Und wenn es letzten Endes Hinweise auch gibt, sei es eben wie jetzt hier auch aus der Bevölkerung, keiner hört zu im Radio, dann wird natürlich schon jemand dann hinschauen, sind diese Pausenzeiten, Anspruch auf Pausen haben auch die Beschäftigten des Bauhofes, auch in Niederbayern, entspricht das dann letzten Endes dem, wie es auch sein soll. Also darüber hinaus ist es so, dass viele Kämmerer, aber auch die sogenannten Rechnungsprüfungsämter dann schon hinschauen und Vergleichsanalysen machen. Also wie viel Strecke letzten Endes schafft der Bauhof? Gleichwohl muss man auch immer betrachten, gerade wenn man Gebühren und Ähnliches betrachtet, die Bedingungen vor Ort sind auch schon relativ unterschiedlich.
0: Das ist die Ausgabenseite, die Einnahmenseite für die Kommunen, die gucken wir uns auch gleich noch an. Ja. Wir reden darüber, wo Kommunen mehr Unterstützung brauchen, wo sie mehr Unterstützung bekommen können. Unser Thema heute Vormittag hier im Deutschlandfunk in der Agenda, Schwimmbad zu, Schlaglöcher tief. Und Sie können sich gerne weiter beteiligen. Sie können uns anrufen 00800 4464 4464 oder eine E-Mail schreiben an agenda@deutschlandfunk.de.
4: 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Die USA haben trotz diplomatischer Spannungen eine Hilfskampagne für die Bevölkerung in Kuba gestartet. Insgesamt sollen Hilfslieferungen im Wert von 100 Millionen Dollar aus den USA nach Kuba gebracht werden. Den Beginn machte ein Frachtflug aus Miami mit Hygieneartikeln und Lebensmitteln. Das berichtete die Zeitung Miami Herald. Dem US-Außenministerium zufolge wird die Hilfe nicht über staatliche Stellen, sondern durch private und Wohltätigkeitsorganisationen an die Bevölkerung gebracht. Dabei spielt die katholische Kirche eine große Rolle. Außenminister Rubio, selbst Sohn kubanischer Einwanderer, sagte, die USA wollten Hilfe leisten, die die kubanische Regierung eigentlich bereitstellen sollte. Die USA hatten der Regierung in Havanna vorgeworfen, internationalen Recht linksextremen Terrorismus zu fördern. Die USA machen auch mit Sanktionen Druck auf Kuba. Sachsens Ministerpräsident Kretschmer wirbt angesichts der politischen Mehrheitsverhältnisse im Osten Deutschlands für die Bereitschaft zu Gesprächen mit allen anderen Parteien. Er sagte dem Handelsblatt, wer noch über Brandmauern rede, habe die Zeichen der Zeit nicht erkannt. Man müsse mit jedem reden, der reden wolle. Der Begriff der Brandmauer steht für die Positionierung der Parteien, nicht mit der AfD zu kooperieren. CDU-Chef und Bundeskanzler Merz hatte vor einer Woche bei seiner Sommerpressekonferenz bekräftigt, die CDU werde nicht mit AfD und Linken zusammenarbeiten. Die Frage, was das für die Möglichkeiten einer Regierungsbildung bedeute, beantwortet er nicht. Sowohl in Sachsen-Anhalt als auch in Mecklenburg-Vorpommern liegt die AfD in Umfragen vorn. In beiden Ländern stehen im September Landtagswahlen an. Der CDU-Sicherheitspolitiker und Bundestagsabgeordnete Henrich Mann sagte im Deutschlandfunk, die AfD sei kein Partner. Das habe sie zuletzt unter anderem auf ihrem Parteitag in Erfurt deutlich gemacht. Vermeintlich vernünftige Personen in der AfD tolerierten Extremisten und Radikale in ihren Reihen. Er lehne eine Zusammenarbeit ab. Nach Hinweisen auf einen geplanten Aufstand von Inhaftierten hat es in der Justizvollzugsanstalt Siegburg einen Großeinsatz der Polizei gegeben. Nach Angaben des nordrhein-westfälischen Justizministeriums durchsuchten gestern Abend rund 100 Einsatzkräfte die Einrichtung. Auslöser war demnach die Aussage eines Gefangenen, wonach Inhaftierte einen Aufstand geplant hätten und dabei Waffen hätten einsetzen wollen. Ob sich der Verdacht bestätigt und ob bei den Durchsuchungen verbotene Gegenstände wie etwa Waffen gefunden wurden, ist bislang offen. Die Auswertung dauert laut Justizministerium noch an. Weniger Frauen haben vergangenes Jahr in Deutschland ihre Habilitation abgeschlossen. Das teilte das Statistische Bundesamt mit. Die Zahl der weiblichen Habilitierten sank gegenüber dem Vorjahr um 2,5% auf 554. Die Zahl der männlichen Habilitierten stieg um 2,1% auf 996. Der Frauenanteil betrug damit 35%. Die Habilitation ist die höchste akademische Qualifikation im deutschsprachigen Raum. Sie ist in der Regel Voraussetzung für einen Professorentitel. Insgesamt stieg die Zahl der Wissenschaftlerinnen und Wissenschaftler, die diesen akademischen Grad erlangten, im vergangenen Jahr um 0,4%. Nach dem tödlichen Polizeieinsatz im italienischen Bologna hat das Herkunftsland des Opfers, Marokko, schnellstmögliche Aufklärung gefordert. Das Außenministerium in Rabat teilte mit, die Verantwortlichen für den Tod des 42-Jährigen müssten identifiziert werden. Angemessene rechtliche Maßnahmen seien voll umzusetzen. Italiens Ministerpräsidentin Meloni forderte ebenfalls eine lückenlose Aufklärung. Ihr Stellvertreter Salvini verteidigte indes den Polizeieinsatz. Videobildern zufolge saßen zwei Polizisten auf dem Mann und drückten ihn, ungeachtet von Hilferufen, minutenlang auf den Boden. Rettungssanitäter standen daneben und sahen zu. Gegen zwei Polizisten und vier Sanitäter wurden Ermittlungen eingeleitet. Bei Protesten gegen Polizeigewalt war es zuletzt zu massiven Ausschreitungen gekommen. Das Wetter: von der Nordhälfte bis in die Mitte und den Osten bewölkt, zeitweise Regen, im Süden heiter, 19 bis 28 Grad. Morgen im Südwesten und im Ostseeumfeld vielfach heiter, sonst stärker bewölkt, vereinzelt Schauer, bei 19 bis 27 Grad. Und am Freitag im Norden wechselnd bewölkt mit einzelnen Schauern, sonst viel Sonne, bei 20 bis 30 Grad. Das waren die Nachrichten.
0: Der kommunale Finanzreport, der zeigt es, es ist die größte Finanzkrise, in der Kommunen jemals gesteckt haben in Deutschland. Das Geld fehlt in den Gemeinden und was folgt daraus? Was können Kommunen selbst tun? Welche Forderungen gibt es aber auch an die Länder, die ja ganz wesentlich für die finanzielle Ausstattung der Kommunen zuständig sind? Das sind Fragen, die wir heute Vormittag diskutieren, hier in der Agenda im Deutschlandfunk. Unser Thema: Schwimmbad zu, Schlaglöcher tief, wo Kommunen mehr Unterstützung brauchen. Sie können sich gerne weiter beteiligen, uns anrufen 00800 4464 4464 oder Sie können uns eine E-Mail schreiben an agenda@deutschlandfunk.de. Etliche Mails haben uns schon erreicht. Zum Beispiel diese hier. Mit einer Frage: gibt es Berechnungen, welche zusätzlichen finanziellen Belastungen durch die Klimakrise auf die Kommunen zukommen? Das ist sicherlich etwas, was zusätzliche Belastungen noch schafft. Ich lege das mal hier ein bisschen an die Seite auf Wiedervorlage. Wir kommen auf das Thema sicher gleich noch zu sprechen. Eine weitere Mail, die uns von Max erreicht hat. Er schreibt uns: in vielen Kommunen gibt es Bürgerbestrebungen für selbstorganisierte kulturelle und sportliche Räume, von Jugendzentren über Probenräume, Clubs und Sportgemeinschaften etc. Statt dass man diese Gruppen machen lässt und selbst ein Angebot schaffen lässt, stellen sich die Kommunen oft dagegen, obwohl es sie entlasten könnte. Warum ist das so? Vielleicht finden wir auch darauf eine Antwort noch hier in der Sendung im Deutschlandfunk. Und eine weitere Mail, die ein bisschen auch nochmal in die Richtung geht, dass das Geld ja eigentlich da ist, vielfach in den Kommunen. Da schreibt uns Herr Lotz: ehrlich gesagt, der ständige Ruf nach mehr Geld geht mir auf die Nerven. Dieses einfach deshalb, wenn ich mir anschaue, wie ineffizient unsere Verwaltungen agieren. Da geht es darum, dass das Geld auch effizienter in der Verwaltung vielleicht eingesetzt werden könnte. In unserer Runde ist weiterhin Christian Schuchardt, der Hauptgeschäftsführer des Deutschen Städtetages. Bis vergangenes Jahr, bis zum Jahr 2025, war er noch Oberbürgermeister der Stadt Würzburg. Und ich begrüße ganz herzlich auch Martin Junkern-Heinrich in der Sendung. Guten Morgen.
5: Guten Morgen.
0: Und Sie, Herr Junkern-Heinrich, haben in den 80er Jahren, habe ich gelesen, promoviert schon zum Thema Gemeindefinanzen. Als Professor waren Sie dann auf unterschiedlichen Lehrstühlen, unter anderem für Kommunalwirtschaft und Kommunalfinanzen, auch für Kommunal- und Regionalpolitik. Und Sie sind Mitherausgeber des Jahrbuchs für öffentliche Finanzen und zuletzt Vorsitzender des Expertenrates Stärkung der kommunalen Handlungsfähigkeit. Warum sage ich das alles? Weil es einfach schwierig ist, diese ganzen Finanzstrukturen, die Finanzbeziehungen zwischen Bund, Ländern und Gemeinden richtig zu durchdringen. Sie können uns aber ganz bestimmt dabei helfen. Und wenn ich Sie ganz knapp frage, was muss sich ändern, damit die Kommunen besser dastehen? Was würden Sie sagen?
5: Man muss sich ehrlich machen, dass das, was wir an Pflichtaufgaben an die Kommunen übergeben haben, im Bereich Soziales mittlerweile 85-90% der Haushalte auffrisst. Das ist nicht immer sauber gegenfinanziert, da ist viel Dynamik drin, da ist durch die Inflation auch einiges teurer geworden. Und das, worüber wir jetzt diskutieren, die freiwilligen Aufgaben, sozusagen die Reservekasse, an die man dann ja gehen könnte, die ist nicht groß genug, ja? Deshalb, wir müssen im Bereich dieser von Bund und Land weitergereichten Aufgaben über andere Finanzierungswege nachdenken und wir müssen sie auch effizienter machen. Stichwort auch Digitalisierung in der Sozialverwaltung.
0: Das Stichwort Digitalisierung greife ich gleich gerne nochmal auf, wenn wir nochmal einmal aber bei der Lage der Kommunen bleiben uns anschauen, wie das Finanzierungssaldo aussieht. Sie haben das in einer Grafik aufbereitet für eine Untersuchung der Bertelsmann Stiftung, zu der gehört eben auch dieser Expertenrat Stärkung der kommunalen Handlungsfähigkeit. Ich habe diese Grafik hier vor mir liegen, die betrachtet die Jahre 2015 bis 2025 und dann sieht man eben kleine Balken, die oberhalb der Nulllinie liegen, also nach oben gehen. Das sind die Überschüsse aus den Jahren 2015 bis 2022. Da waren die Überschüsse jeweils bei 3, mal bei 5, einmal sogar bei über 10 Milliarden Euro. Und dann geht es aber rapide bergab. 2023 geht der Balken dann nach unten, unter die Nulllinie, schon fast 7 Milliarden Defizit. 2024 25 Milliarden und dann im vergangenen Jahr über 30 Milliarden, 32 Milliarden. Und Sie schreiben auch, das sind fast 8% der Ausgaben, die nicht mehr durch die Einnahmen gedeckt werden können. Wie finanzieren die Gemeinden das denn dann?
5: Schlicht gesagt, sie machen etwas bei freiwilligen Aufgaben. Das haben sie immer gemacht in solchen Krisen. Sie gehen bei den Investitionen zurückhaltender dran. Ja, das wird ein bisschen aufgefangen durch die Bundesmittel. Aber man hat über 28 Milliarden Euro neue Schulden aufgenommen im letzten Jahr. Das heißt, das Problem wird wie in früheren Jahren in die Zukunft verschoben, ja. Und das darf eigentlich so nicht weitergehen, denn wenn wir diese hohen Defizite haben, haben wir nachher jahrzehntelange Programme zur Haushaltskonsolidierung, ja. Und dann kommen wieder Altschuldenprogramme. Wir verfallen also im Grunde in die Fehler der Vergangenheit, dass wir über Schulden das verschieben, ne? Und wir müssen aber den Haushalt ausgleichen. Da werden wir sicherlich auch noch nachher ins Gespräch kommen. Und der Weg über Schulden darf nur ganz temporär erfolgen, ja. Also bei dieser schnellen Defizitsituation kann man ja gar nicht so schnell auf der Aufgabenseite reduzieren, ja. Aber wir bauen im Moment ganz kräftig neue Altschulden wieder auf. Das kann nicht sein. Das soll nicht sein.
0: Wir reden natürlich über die sowohl Einnahmenseite als auch Ausgabenseite. Wenn wir zunächst mal bei der Einnahmenseite bleiben, wir haben eben schon von vielen Hörerinnen und Hörern aus Zuschriften auch gehört, dass man natürlich auch schauen muss, wo kann die Verwaltung zum Beispiel effizienter werden, wo kann auch gespart werden. Aber wenn wir erstmal nochmal bei der Einnahmenseite bleiben, damit die Kommunen besser dastehen, das, was die Kommunen selbst entscheiden können und Herr Schuchert nickt oder beziehungsweise guckt ganz aufmerksam, wenn Sie als Kommunalpolitiker an Ihre Jahre als Oberbürgermeister zurückdenken in Würzburg, da geht es natürlich im ganz Wesentlichen um die Hebesätze bei der Gewerbesteuer und bei der Grundsteuer. Das sind ja die ganz wesentlichen Punkte für die Kommunen. Aber da sind die Kommunen ja auch in einem gewissen Dilemma, denn man kann ja auch nicht unbegrenzt erhöhen, sonst schafft man wieder ja auch in dem direkten Wettbewerb mit anderen Kommunen ja auch Nachteile, wenn man einfach eine hohe Gewerbesteuer zum Beispiel erhebt.
5: Das Instrument wird ja nun schon seit Jahren genutzt. Und auf der einen Seite sind wir im Expertenrat der Auffassung, die Grundsteuer bietet noch Potenzial. Die muss man über die Jahre weiterentwickeln, ne? Auch erhöhen, an Inflationsraten anpassen.
0: Führt aber bei jedem zu entweder höheren Mieten oder höheren
5: Steuern. Ja, weil natürlich auch die Kosten steigen. Ja. Das andere ist aber, dass wir, jetzt sind wir hier im Studio in Köln in Nordrhein-Westfalen, Da ist die Grundsteuer seit Jahren erhöht worden. Die Gewerbesteuer hat Höchstsätze. Bottrop hat einen Hebesatz wie München. Das funktioniert nicht. Das heißt, wir haben schon Kommunen, die sind Hochsteuerkommunen. Und gerade diese Kommunen sind jetzt wieder verstärkt in die Krise reingekommen. Das heißt, dieses Instrument steht ihnen gar nicht so als neues Instrument zur Verfügung. Und wenn sie Hochsteuerkommune sind, müssen sie auch abwägen. Ich will neue Arbeitsplätze schaffen. Ich will Unternehmen generieren.
6: Wie weit kann ich noch gehen?
5: Wie weit kann ich überhaupt noch gehen? Dann bin ich in einem Zielkonflikt zwischen Steuerbelastung und Revitalisierung der Wirtschaft.
6: Ich würde gerne Frau Charpentier ansprechen, die uns angerufen hat aus Frankfurt. Und ich bin gespannt, wie Sie darauf blicken, wie Kommunen mehr Unterstützung bekommen könnten, wo Kommunen Unterstützung brauchen. Guten Morgen.
7: Guten Morgen. Ich habe einige Beispiele vor Augen. Aus dem Raum Hessen, also rund um Frankfurt herum. Und da geht es um Private-Public Partnership. Das heißt also, privates Geld wurde aktiviert für diverse Aktivitäten. Es ist nämlich so, dass wohl 13 bis 14 Billionen Euro private, Gelder vorliegen in diesem Land. Das muss man sich mal überlegen. Das ist eine ganze Menge Geld, das oftmals sozusagen festgetackert ist und nicht fließt. Ja, also wir haben gerade im Raum Taunus öfter mal entsetzliche Vorgänge, dass also alte Menschen, die in Rente sind, um 200.000-300.000 Euro betrogen werden von falschen Polizisten. Das ist natürlich tragisch. Und und dieses Geld, ich habe also jetzt Turnhallen vor Augen, die sehr modern und nachhaltig gebaut wurden. Ich habe ein wunderbares Schwimmbad in Bad Nauheim vor Augen, ein Jugendstilschwimmbad, das also mithilfe einer Initiative erhalten werden konnte. Und ich habe ein Extrembeispiel vor Augen, das man natürlich auch ein bisschen fragwürdig finden kann, und zwar Bad Orb. Da gibt es die bekannte Firma, ich kann sie also nennen, Engelbert Strauß. Und tatsächlich, die Firmenleitung tut sehr, sehr viel für die Gemeinde, unglaublich viel an Aktivitäten und Schwimmbäder und so weiter im Sinne eines Patriarchen des 19. Jahrhunderts schon fast. Darüber kann man streiten, aber darauf will ich hinaus.
6: Ja, aber wenn Sie da sind wir ja auch bei der Einnahmenseite nochmal. Wir haben jetzt hier eben mit Herrn Juncker-Heinrich über die Steuereinnahmen gesprochen, die Kommunen ja zum Beispiel generieren können. Sie würden jetzt eher darauf blicken, dass Sie sagen, es gibt ja vielleicht ein Unternehmen vor Ort oder es gibt Unternehmen, die investieren möchten, dass man die zusammenbringt mit der Kommune und dann in gemeinsamer Arbeit etwas auf die Beine stellt. Das ist Ihre Idee.
7: Ganz genau, ganz genau, dass man da zusammenarbeitet und nicht also sich unentwegt beklagt. Ich sehe ja die ich sehe ja den Grund des Klagens, aber dass man sozusagen die Denkrichtung mal ein wenig erweitert und umdreht sozusagen.
6: Ja, Frau Charpentier, danke, dass Sie uns angerufen haben und dass Sie uns da diese Denkrichtung hier auch mit aufgemacht haben. Danke für diesen Impuls. Das würde ich gerne direkt hier in die Runde geben, weil wir hier einen ehemaligen Bürgermeister, Oberbürgermeister sitzen haben und jetzt inzwischen Vertreter des Deutschen Städtetages. Herr Schuchert, dieses Konzept der Public-Private Partnership, das gab es ja schon auch in den 90er Jahren, dass zum Beispiel auch Straßenbahnnetze gemeinsam betrieben wurden, teilverkauft wurden, ähnliches. Wie blicken Sie auf diesen Vorschlag von Frau Charpentier?
1: Also da kommt es auf einen Einzelfall an. Das hat es bei unterschiedlichen Aufgaben gegeben, von der Abwasserentsorgung, aber denken Sie auch an Privatisierungsdiskussionen, die geführt worden sind, wenn es um bestimmte Netze oder Wohnungsbaubestände gegangen ist. Also es wird auch durchaus kritisch gesehen, weil das ist ja nicht nur altruistisch, also selbstloses Handeln in Teilen, sondern da wird auch mit scharfem Bleistift gerechnet. Und da muss man immer wissen auch, dass die öffentliche Hand an der Stelle sich grundsätzlich erstmal günstiger finanziert, aber gleichzeitig sind vielleicht die Gestehungs-, die Erstellungskosten, wenn man nicht im öffentlichen Vergaberecht ist, und die Betriebskosten vielleicht günstiger. Das muss man betrachten. Das ist eine reine wirtschaftliche Frage.
6: Und man kann ja auch hinterfragen, warum Unternehmen einsteigen, um möglicherweise auch Dividende rauszuziehen.
1: Und kann ergänzend letzten Endes durchaus hier und da auch ein Instrument sein. So wird es auch genutzt. Also Also wirtschaftlich handelnd und denkend. Und das kann man auch von den Kommunen erwarten. Mhm. Auf der anderen Seite gibt es Unternehmerinnen und Unternehmer, die also Social Public Responsibility leben, die ihr Theater vor Ort finanziell unterstützen, die große Einzelspenden für die Stadtbücherei machen oder eben auch Ehrenamtler. Und so einen haben wir ja mit Herrn Braas vorhin gehört, der sein, sozusagen ein Schwimmbad für seine Kommune neu aufstellen möchte, wo man sagen muss, das sind diese Akteure, sind für mich auch alles Helden der Gesellschaft vor Ort. Und das gibt es in ganz vielen Kommunen. In Würzburg haben wir auch ein kommunales Kino, das bürgerschaftlich entstanden ist, hinbekommen. Auch ein Schwimmbad wird privat durch einen Verein seit Jahrzehnten betrieben, wo Weltklasse-Schwimmer auch bei rausbekommen sind. Sie können in ganz viele Städte gehen, wo es auch private Theaterinitiativen geht. Das geht meistens im Betrieb so in etwa 0-0, vielleicht mit einem geringen Defizit, was dann auch noch durch engagierte Einzelspender aufgefangen werden soll. Schwierig wird es natürlich, wenn es um die Sanierung von alter Infrastruktur, alten Gebäuden geht, die aus den 60er, 70er Jahren kommt, weil da werden ganz andere Summen aufgerufen. Oder, und das ist bewundernswert an der Stelle, wie jetzt in der Gemeinde Bad Langenbad, wo das Beispiel mit dem Schwimmbad war, wo 8000 Einwohner und man denkt über ein neues Schwimmbad nach und da muss auch der Bau finanziert
6: werden. Und trotzdem, das haben wir ja auch in einer Mail schon gehört von einem Hörer, der uns geschrieben hat, Mats, der schreibt, warum werden solche Initiativen, die es gibt im kulturellen Bereich, zum Beispiel auch im sportlichen Bereich, dann oft nicht so richtig gefördert oder vielleicht stellt sich die Kommune sogar ein bisschen dagegen, jedenfalls der Eindruck dieses Hörers. Wie erklären Sie sich das?
1: Also ich habe es immer anders gelebt und finde das gut und unterstützenswert. Das wird auch in Würzburg ausgezeichnet, auch in vielen ganz anderen Städten. Es sind natürlich die Frage letzten Endes, wie weit geht man dabei auch? So, also ich möchte mir nicht vorstellen, in einer Stadt zu leben, wo ein Verein eine Kläranlage betreibt. Das wird überfordern und wird auch nicht funktionieren.
6: Das heißt, es gibt Kernbereiche der Daseinsvorsorge, genau. Die müssen auch im kommunalen
1: Bereich so sehe bleiben. Ich das und insbesondere großtechnische oder sensible auch Aufgaben. Also, aber ich finde es gut, wenn man sich im Grunde einbringt und das soll man auch ermöglichen, weil wenn, je näher man das ja macht, das nennt man Subsidiarität am Menschen vor Ort, desto besser ist das. Und schauen Sie nur auch auf Kirchen und andere freie und gemeinnützige Akteure, die unterwegs sind oder eben diese zahlreichen Vereine. Warum es im Einzelfall jetzt nicht klappt, wo auch immer da die Linie sein mag, kenne ich ja nicht das Beispiel.
6: Das kann man vielleicht auch nicht im Detail immer nachvollziehen. Ja, weil Sie sensible Bereiche noch angesprochen haben, da muss man natürlich auch daran erinnern, dass zum Beispiel ja der Katastrophenschutz auch im, in der Verantwortung der Kommunen mitliegt.
1: Der liegt im Verantwortung. Also der liegt im Verantwortungsbereich auch der Kommunen, aber THW ist natürlich eine Bundesaufgabe, aber dort sind natürlich auch Ehrenamtliche im Einsatz, genauso wie bei der Feuerwehr. Ohne die wird es im Übrigen auch nicht funktionieren.
5: Herr Juncker-Heinrich. Ich möchte noch auf eine Besonderheit hinweisen. Wir haben in Deutschland ja einen starken, international wettbewerbsfähigen Mittelstand. Ja? Das sind noch ganz stark auch Eigentümergesellschaften. Und da ist durchaus, weil sie eine starke lokale Bodenhaftung haben, häufig viel Bereitschaft. Ich denke hier an die Kinderuni in Wuppertal, eine private Uni. Mittlerweile nicht nur deutschlandweit ein Erfolgsmodell, man kommt auch aus dem Ausland hier hin und pilgert, wie die das machen. Das ist ganz stark durch persönliche Unternehmensspenden erfolgt. Ja, die haben sich für die Idee begeistern lassen und haben auch zweistellige Millionenbeträge dann gespendet. Ein anderer Kontext, international tätige Großunternehmen. Jetzt denke ich an Ludwigshafen, da gibt es eines der größten Chemieunternehmen dieser Republik. Die stehen enorm unter Wettbewerbsdruck. Die zahlen auch kaum noch Steuern. Steuerzahlung ist auch eine Optimierung zwischen Standorten.
6: Interessanterweise, Ludwigshafen gehört zu den am höchsten verschuldeten Kommunen.
5: Und die kamen mal aus finanziell ganz starken Zeiten. Diese Kommune haben Hochbrücken gebaut und ähnliches. Infrastruktur, die heute sehr teuer ist, wenn man sie reparieren will. Ne?
6: Da kann ich ganz wunderbar anknüpfen, weil Sie genau das gerade ausführen mit einer Frage, die uns ein Hörer geschrieben hat. Der fragt uns nämlich, Herr Walter, wie kann es bei uns in Deutschland oder wie kam es dazu, dass trotz des enormen Wirtschaftswachstums, Stichwort Exportweltmeister, über Jahrzehnte nichts gespart wurde, sondern dass eben Schulden angehäuft wurden. Nehmen wir das Beispiel Ludwigshafen, ein Riesenchemiestandort, trotzdem eine hochverschuldete Kommune.
5: Ja, also in Ludwigshafen ist es so, dass die Steuereinnahmen, die auch von der Wirtschaft insgesamt getragen werden, die werden ja noch nicht für diesen großen Chemieriesen einzeln veröffentlicht, Steuergeheimnis, aber da sind die Steuereinnahmen über die Jahrzehnte eingebrochen. Ja? Mhm. Das haben wir auch in Städten wie Wuppertal, das war mal eine der reichsten Städte der Republik, das ist Strukturwandel. Und in diesen Städten konnte auch nicht gespart werden, weil wir hatten über Jahre ein Problem im Finanzsystem, dass die Sozialausgaben und die Steuerkraft von sich immer stärker auseinanderentwickelt haben. Die strukturschwachen Städte hatten viel mehr Sozialausgaben als prosperierende Kommunen, waren aber einnahmeseitig sehr schwach. Und deshalb gibt es einen bestimmten Gemeindetypus, der da über 20, 30 Jahre in Krisen immer weiter reingerutscht ist. Und wo wir jetzt auch beobachten, nach einigen guten Jahren, Sie hatten das ja erwähnt, ne, rutschen wir jetzt gerade mit diesem Gemeindetypus wieder verstärkt ab. Ja? Mhm. Also insofern spielen da viele Dinge ineinander über, das macht die Komplexität des Themas aus. Also.
6: Und die versuchen wir ein bisschen zu fassen heute Vormittag hier im Deutschlandfunk, wenn wir darüber sprechen, wo Kommunen mehr Unterstützung bekommen könnten, wo sie mehr Unterstützung brauchen. Professor Martin Junkern-Heinrich, hier haben wir hier zuletzt gehört, der zuletzt dem Expertenrat Stärkung der kommunalen Handlungsfähigkeit vorstand. Herzlichen Dank auch nochmal an Frau Charpentier, die uns aus Frankfurt angerufen hat. Und ich würde gerne direkt weitergeben an Herrn Heim, der uns aus Idstein erreicht.
8: Wir machen kurz Pause.
6: Ich höre Ihnen schon in der Leitung, Herr Heim, hören Sie uns?
8: Ja, hallo. Ich schalte einmal den Lautsprecher aus und jetzt höre ich Sie. Hallo.
6: Ja, wunderbar. Sehr schön. Und Sie haben uns angerufen und wollen mit uns diskutieren und auf die kommunalen Finanzen blicken. Unser Thema heute Vormittag. Wie ist Ihre Perspektive?
8: Ich bin 19 Jahre alt und bereise gerade alle 421 Städte und Gemeinden von Hessen und entdecke da jeden Tag neue Perspektiven auf die Kommunen und hatte gerade gestern einen, der hat mich an Sie denken lassen, von der Arche e.V. in Hessisch-Lichtenau. Mhm. Denn die machen alles, vom Secondhand-Laden über die Lebensmittelausgabe, Sozialberatung, Hausaufgabenhilfe bis hin zum einzigen Arbeitgeber oder für Sozialstunden in Hessisch-Lichtenau. Mhm. Und das hat mich, die denken über freiwillige Leistungen nach. Das ist natürlich ein großes Problem, weil sie sich zu 100% durch freiwillige Leistungen finanzieren. Durch die Kommune, den Kreis und ein Landesprogramm. Und wenn das aber wegbricht, diese sogenannten freiwilligen Leistungen, dann bricht unglaublich viel zusammen. Dann kann keiner mehr in Hessisch-Lichtenau Sozialstunden machen. Dann haben wir mehr Obdachlose. Und das ist sowas, wir müssen, glaube ich, mehr über freiwillige Leistungen, über diesen Begriff nachdenken, weil natürlich das, was die machen, auch freiwillige Leistungen sind, sagen die, ganz viel Ehrenamt, was dahinter steckt und ganz viel Prävention. Die sehen die zukünftigen, muss man leider sagen, Straftäterinnen und Straftäter, die durchs System fallen, bevor sie durchs System fallen, indem sie ihnen helfen und sie unterstützen und alle zusammenbringen. Und das ist ein großes Problem, wenn irgendwas wegbricht,
6: weil die Kommunen überlastet sind,
8: merken sie es als erstes.
6: Herr Heim, das ist ein interessantes Beispiel, auf das ich gerne noch weiter einsteigen würde. Aber lassen Sie mich ganz kurz zunächst fragen, Sie sind jetzt 19 Jahre alt, Abiturient. Wie kommt es dazu, dass Sie durch alle Gemeinden Hessens reisen?
8: Ja, ich möchte Journalist werden. Und im Journalismus, wenn man da reingehen will, das ist mein Lebenstraum, dann wird einem ganz viel entgegengeschleudert. Wir haben doch KI und das wird doch keine Zukunft haben. Und ich glaube, was KI nicht kann, ist mit Menschen sprechen. Und ich glaube, es ist ganz wichtig, dass wir mit Menschen sprechen, nicht nur zuhören, sondern hinhören. Und das will ich radikal machen. Mhm. Ein ganzes Jahr lang. Der Deutschlandfunk wird für Deutschland heute berichten. Sie waren schon da. Und ich kriege so viele Perspektiven hier. Leidensgeschichten, okay. Ja. Aber auch Zuversicht, wenn Sie mich das noch ausführen lassen. Ja. Zuversicht ist ein Begriff, der uns gerade fehlt. Die Perspektive, eine Vision fehlt uns als Gesellschaft und die können wir im Großen gerade gar nicht so unbedingt finden. Aber im Kleinen, Leute, die Spielzeug sammeln und ein Museum draus machen, Leute, die sich bei der Arche engagieren, das sind alles Leute, Unternehmer, die Klimaschutz vor Ort umsetzen im 350-Einwohner-Dorf mit 100 Mitarbeitern. Das müssen wir mehr erzählen als Journalistinnen und Journalisten. Und das gibt es überall vor Ort und das ist nicht weggebrochen. Mhm. Und durch das Kleine, wenn es im Großen schlecht wird, ist das Kleine immer noch da.
6: und sicherlich, ja,
8: können wir zu einem großen neuen Gesellschaftsbild finden. Das ist meine Motivation, wenn Sie da noch fragen, ein Jahr lang durch Hessen zu reisen.
6: Genau, sicherlich eine ganz wunderbare Motivation, auch um die Vielfalt zu erfahren. Und ich entnehme Ihren Worten, dass offenbar auch unser Landeskorrespondent in Hessen, unsere Landeskorrespondentin, darauf auch schon aufmerksam geworden ist. Aber lassen Sie uns über diesen konkretes Beispiel auch nochmal sprechen. Hessisch-Lichtenau, wenn Sie sagen, es geht darum, dass eben ganz viel freiwillig gemacht werden muss. Ich frage mich gerade, besteht da nicht auch eine gewisse Gefahr, dass Kommunen sich darauf verlassen und dann diese Freiwilligkeit in gewisser Weise voraussetzen?
8: Die Gefahr besteht nicht, die Gefahr ist da. Das ist Realität. Wenn es das Ehrenamt nicht gäbe in Deutschland, wenn es solche Einrichtungen nicht gäbe, wenn es nicht Menschen gäbe, die 20 Stunden auf dem Zettel haben pro Woche, aber 60 Stunden arbeiten, dann würde dermaßen viel zusammenbrechen. Und dann würde man, Herr Merz spricht immer vom Stadtbild, das sofort im Stadtbild sehen, aber in eine ganz andere Richtung. Mehr Obdachlose, mehr Verwahrlosung und auch mehr Leute, die keinen Alltag haben. Das sind Leute, die alkoholsüchtig sind oder so, und deren Alltag ist es, dreimal am Tag zur Arche zu gehen, Leute zu haben, die sie auffangen, sich einzubringen, auch im Ehrenamt. Leute, die Sozialstunden leisten, die 50 Sozialstunden aufgepumpt haben, erstmal völlig verbittert dahin kommen und am Ende fragen, kann ich mich nicht weiter ehrenamtlich engagieren? Das ist vielleicht nichts, was die Wirtschaft direkt stärkt, aber das stärkt den gesellschaftlichen Zusammenhalt. Und das ist das Rückgrat unserer Gesellschaft und kein Zukunftsszenario, das ist bittere Realität. Und wenn die so auf Kante genäht werden, Sozialberatung ist da gerade weggefallen aufgrund von finanziellen Mängeln, dann ist das wirklich schlimm. Und ich muss auch persönlich sagen, ich wäre gerade nicht hier, würde nicht ein Jahr lang durch Hessen reisen, wenn es nicht freiwillige Leistungen gäbe, wenn es keine Demokratie-Engagement-Initiativen gegeben hätte in meinem Landkreis, die mich politisch gebildet hätten und mir so eine, Vision und Lust an der Gesellschaft gegeben hätten.
6: Wunderbar, dass Sie uns das geschildert haben, Herr Hein. Danke Ihnen für Ihren Anruf. Und ich muss sagen, hier in der Runde, Martin Junkern-Heinrich hat genickt. Mhm. Und gerade beim Thema Ehrenamt, da kann man ja fragen, ist das einfach eine ganz wesentliche Säule für die Kommunen?
5: Ich finde das Zusammenspiel von freiwilligen Aufgaben und Ehrenamt, auch im musikalischen Bereich, bei Musikschulen, bei Konzerten, bei Clubs oder so, das ist ganz wichtig. Und ich möchte ein Plädoyer dafür formulieren, freiwillige Aufgaben sind wichtig. Man denkt manchmal freiwillig, la pour la, kann man machen, kann man lassen. Sie sind eigentlich der Kern der kommunalen Selbstverwaltung. Wir kriegen ganz viel sozialen Kit dadurch. Wir wissen mittlerweile auch, wenn Kinder in einen Schulverein, in einen Sportverein gehen, sei es ein Fußballverein.
6: Wo zum Beispiel Integration stattfindet. Ja. Herr Junkern-Heinrich, lassen Sie uns genau da gleich weitermachen nach den Nachrichten. Okay. Wir greifen das auf, und was den sozialen Kit angeht, auch das, denn freiwillige Leistung, das mag schnell nach, wie Sie sagen, la pour la, das mag nach Freiwilligkeit klingen, ist aber ganz wesentlicher Teil unserer Gesellschaft. Wir reden heute Vormittag hier in der Agenda im Deutschlandfunk über die kommunalen Finanzen.
9: 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Nach dem Rücktritt von Unionsfraktionschef Spahn kommt der Vorstand der Bundestagsfraktion heute Nachmittag zu einer digitalen Sitzung mit Bundeskanzler Merz und CSU-Chef Söder zusammen. Wie mehrere Medien berichten, luden der Interimsfraktionschef Hoffmann und der parlamentarische Geschäftsführer Bilger die Mitglieder für 15 Uhr kurzfristig per SMS ein. Heute in einer Woche will die Fraktion den Nachfolger oder die Nachfolgerin von Spahn wählen. Es wird erwartet, dass Merz oder Söder einen Personalvorschlag machen. Die Bundesregierung plant keine neuen Maßnahmen wegen der hohen Spritpreise. Den Sendern RTL NTV sagte Bundeswirtschaftsministerin Reiche, dass die knappe Haushaltslage das nicht hergebe. Die Spritpreisbremse habe den Staat viele Milliarden Euro gekostet, so die CDU-Politikerin. Anfang Mai hatte die Bundesregierung infolge gestiegener Spritpreise durch den Iran-Krieg Steuern auf Benzin und Diesel um insgesamt knapp 17 Cent gesenkt. Der Tankrabatt lief Ende Juni aus. Inzwischen sind die Preise an den Tankstellen wieder deutlich gestiegen, auf weit über 2 Euro pro Liter im Bundesschnitt. Der haushaltspolitische Sprecher der Linken im Bundestag, Bartsch, hat der schwarz-roten Koalition Untätigkeit angesichts hoher Benzinpreise vorgeworfen. Im Deutschlandfunk sagte Bartsch, die derzeitigen Preise seien nicht zumutbar. Bei ukrainischen Drohnenangriffen auf einen Online-Händler in Russland ist nach russischen Angaben ein Mensch getötet worden. Die Behörden dort sprechen zusätzlich von 15 Verletzten. Angegriffen wurden dem Unternehmen zufolge Logistikzentren in den südrussischen Städten Krasnodar und Nevinomysk. Der Online-Händler war erst vor wenigen Tagen Ziel ukrainischer Angriffe geworden. Präsident Selenskyj rechtfertigte die Attacken, da die Firma das russische Militär mit Drohnenkomponenten und anderem Kriegsequipment beliefere. Nach Recherchen des Deutschlandfunks lassen sich Bauteile für Drohnen bei dem russischen Händler frei bestellen. Auch Russland greift solche Händler in der Ukraine an, wie zuletzt am Wochenende nahe der Hauptstadt Kiew. In Norwegen haben die Veranstaltungen zur Erinnerung an die Opfer der Terroranschläge in Oslo und auf der Insel Utøya vor 15 Jahren begonnen. An der Gedenkstätte im Osloer Regierungsviertel wurden die Namen der Getöteten verlesen. Ministerpräsident Støre und der Vorsitzende der Jugendorganisation der norwegischen Sozialdemokraten Skjervøy legten Kränze nieder. Skjervøy hatte das Massaker auf Utøya selbst überlebt. Am 22. Juli 2011 hatte der Rechtsterrorist Breivik eine Autobombe im Regierungsviertel der norwegischen Hauptstadt gezündet und dabei 8 Menschen getötet. Danach fuhr er auf die Insel Utøya. Dort gab er sich als Polizist aus und eröffnete das Feuer auf die Teilnehmerinnen und Teilnehmer des jährlichen Sommerlagers der Jugendorganisation der Sozialdemokratischen Arbeiterpartei. 69 Menschen, darunter vor allem Demokratischen Arbeiterpartei. 69 Menschen, darunter vor allem Jugendliche und junge Erwachsene, starben dort.

0: Polizeikommandos und der Polizeiinspektion Dienst tun. Bei einem Testlauf neuer Modelle künstlicher Intelligenz des Entwicklers OpenAI hat es einen Zwischenfall gegeben. Dabei drang die Software eigenständig in Computersysteme einer anderen KI-Firma ein und verhielt sich wie ein Hacker. Das teilte OpenAI in einem Blog-Eintrag mit. Das betroffene Unternehmen Hugging Face berichtete bereits vergangene Woche von einem Cyberangriff mit Hilfe künstlicher Intelligenz. OpenAI wollte nach eigenen Angaben bei zwei neuen Modellen die Fähigkeit ausloten, Sicherheitslücken für Cyberattacken auszunutzen. Doch die KI-Modelle gingen viel weiter als erwartet, um die Aufgabe zu erfüllen. OpenAI sprach selbst von einem beispiellosen Cyberzwischenfall. Experten warnen schon lange vor Cyberattacken mit KI-Software. Das Wetter. Von der Nordhälfte bis in die Mitte bewölkt, zeitweise Regen, im Süden heiter, 19 bis 28 Grad. Morgen im Südwesten und im Ostseeumfeld vielfach heiter, sonst stärker bewölkt, vereinzelt Schauer bei 19 bis 27 Grad. Das waren die Nachrichten.
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2: Schwimmbad zu, Schlaglöcher tief, wo Kommunen mehr Unterstützung brauchen. Unser Thema heute Vormittag in der Agenda im Deutschlandfunk. Am Mikrofon ist weiterhin Sören Brinkmann. Und in der Runde begrüße ich noch einmal oder sind weiterhin Martin Junkern-Heinrich, der unter anderem jahrzehntelang über Kommunal- und Regionalpolitik geforscht, gelehrt hat, zuletzt dem Expertenrat Stärkung der kommunalen Handlungsfähigkeit vorstand und außerdem hier im Studio Christian Schuchert, Hauptgeschäftsführer des Deutschen Städtetages. Und wir waren eben, Herr Junkern-Heinrich, an der Stelle, dass Ihnen ganz wichtig war, auch hervorzuheben, wie wichtig bei den freiwilligen Ausgaben der Kommunen der soziale Kitt ist. Also freiwillige Ausgaben, das klingt immer danach, dass eben die Kommunen sich selbst überlegen können, ob sie es tun oder nicht, was sicherlich ja auch ein Stück weit der Fall ist, aber auch, ob das nun wirklich so wichtig ist. Das schwingt ja zumindest ein bisschen auch damit. Aber es gehört eben ganz vieles zu diesen kommunalen Aufgaben, was auch das Leben und den Alltag vor Ort ja ausmachen. Würden Sie sagen, ist der soziale Kitt gefährdet, wenn vor Ort im Alltag der Menschen immer mehr Angebote fehlen?
3: Das sehe ich schon so, weil ich nehme ein einfaches Beispiel. Kinder mit Migrationshintergrund, die in einen Sportclub gehen, lernen dort die Sprache viel besser. Sie haben nachher bessere Schulergebnisse. Sie werden darüber auch integriert. Das ist nicht nur eine Frage, wer den Ball am besten schießt, sondern da finden soziale Prozesse statt. Und das ist für eine Kommune wichtig. Und wenn man diese Dinge nicht hat, dann haben wir woanders höhere Folgekosten. Wir haben nicht dadurch gewonnen, dass wir was eingespart haben.
2: Das heißt, Sie sehen auch tatsächlich da einen Zusammenhang, wenn man bei diesen freiwilligen Leistungen kürzt, zum Beispiel können das ja auch Jugendzentren sein, dass einem das an anderer Stelle auf die Füße fällt.
3: Ja, das sind wichtige Funktionen.
4: Also man kann zustimmen, ich möchte gerne das nochmal verstärken. In dem Moment, wenn sich durch auf die Kommunen übertragene Aufgaben die Ausgaben erhöhen, bleibt Geld für andere weniger übrig. Das ist eben ein Mobile, was da funktioniert. Will heißen, wenn die Pflegeversicherung letzten Endes später leistet, die Kommunen Hilfe im Alter bezahlen, dann geht das im Zweifelsfall zulasten der sogenannten freiwilligen Seniorenarbeit. Wenn die Kosten der Kinder- und Jugendhilfe ansteigen, dann geht das zu Kosten der Öffnungszeiten im Jugendzentren oder der Stadtbücherei oder stellt sogar die Institutionen und die Leistungen in Frage. Also da ist eine direkte Verbindung auch da. Und das ist das letzten Endes, was uns ein Stück weit auch so zu schaffen macht, was aber teilweise auch auf Bundes- und Landesebene nicht gesehen wird. Deswegen, es gibt immer dieses schöne Satz, wir haben kein Erkenntnisproblem, sondern ein Umsetzungsproblem. Und das ist ein bisschen, was mich an der Stelle auch nervt und echauffiert, weil nicht gesehen wird, dass wir vor Ort eben 400-500 Produkte haben, eben vom Katastrophenschutz bis zum Friedhofswesen, bis zu den Kinderspielplätzen und so weiter. Wir haben halt nicht nur ein Produkt, das ich nenne, Krankenversicherung, Pflegeversicherung oder Kinder- und Jugendhilfe. Und das ist das, was bei uns dann zusammenkommt. Wenn da etwas reinkommt, wo wir Geld ausgeben müssen vor Ort, dann hat das sofort die Auswirkung, dass an anderer Stelle gespart werden muss. Und das wird bestmöglich und auch verantwortungsvoll gemacht, sowohl auf der Ausgabenseite als auch natürlich auch auf der Einnahmenseite, dass man versucht, eben Einnahmenmöglichkeiten auch auszuschöpfen.
2: Darüber haben wir schon gesprochen in dieser Sendung, dass wir auch natürlich schauen, wo können Einnahmen generiert werden. Wir sind jetzt eben bei dieser Ausgabenseite und ja, neben den Pflichtleistungen sind es ja ganz wesentlich die freiwilligen Leistungen. Sie haben, Herr Junkern-Heinrich, mit Ihrem Expertenrat

0: ja einfach mal aufgelistet auch und einfach gezeigt, was alles unter diese freiwilligen Leistungen zählt. Ich kann das mal aufführen. Das ist im Bereich der Kultur zum Beispiel. Sind das Bibliotheken, Volkshochschulen, Theater, Freizeitbereiche, Sportvereine, Unterstützungen zumindest, Schwimmbäder oder eben auch die sozialen Bereiche, Jugendtreffs, auch Frauenhäuser oder auch zum Beispiel, wenn es um die Elternbeiträge für die Kita geht, das ist ja auch etwas, was über die Kommune geregelt wird, auch Aufgaben wie Ehrenamts- oder Demokratieförderung, alles solche Sachen, all diese Bereiche fallen unter diese freiwilligen Leistungen der Kommunen. Und wenn ich jetzt noch einmal Christian Schuchert anspreche, inzwischen sind Sie Hauptgeschäftsführer des Deutschen Städtetages, Sie waren aber über 10 Jahre lang auch Oberbürgermeister in Würzburg. Wenn man sieht, dass von all diesen Sachen, die ich jetzt aufgezählt habe, da fällt immer mehr weg oder es fehlt ganz, ganz viel. Demokratiegefährdend ist immer so ein ganz großes Wort. Aber haben Sie in Ihrer Amtszeit auch gemerkt, dass dann einfach der Unmut zumindest wächst bei den Bürgerinnen und Bürgern, wenn ganz viel fehlt?
1: Also in Würzburg, muss man jetzt sagen, geht es im Verhältnis zu anderen Städten auch noch ein Stück weit besser als auch, nehmen Sie Städte, die von der Almgewerbesteuerabzahler abhängen. Insofern ist man da ein bisschen auskömmlicher auch noch unterwegs. Aber generell gilt tatsächlich, dass natürlich, wenn die Menschen erleben, dass das Natürliche, das Normale, Alltägliche nicht mehr funktioniert, dass dann Vertrauensverlust eintritt, der im Zweifelsfall sogar langfristig demokratiegefährdend oder zersetzend auch wirken kann. Oder sich Menschen entsprechend Spaß draus machen, dort auch die Demokratie auf der Grundlage dann zu schädigen. Also das ist schon ganz konstitutiv. Der Staat ist von unten nach oben gebaut. Also man soll es manchmal ein bisschen mehr wie in der Schweiz artikulieren. Erst kommt die Gemeinde, das Kanton und dann der Bundesstaat, als immer so bei uns Bund, Länder und Kommunen. Vor Ort spielt sich das Leben ab. Und wenn ich morgens aufwache, dann habe ich kommunale Leistungen, wenn ich einen Wasserhahn aufmache, wenn ich auf die Straße gehe, die kommunal ist, und wenn ich einen kommunalen Bus steige. Und das muss funktionieren, weil das meine alltägliche Lebenswirklichkeit ist.
0: Interessanter Punkt. Vielleicht ist es ja manchmal schon auch eine semantische, eine sprachliche Frage, dass man vielleicht eher von den Kommunen, den Ländern und dem Bund sprechen sollte. Ja, Herr Junkern-Heinrich, Sie wollten sich auch noch melden.
2: Ja, der Gedanke ist eigentlich, wir stellen fest, und es ist in verschiedenen Analysen belegt, dass wenn engagierte Bürger in den Stadtrat und in den Gemeinderat gehen, dass viele enttäuscht wieder rausgehen, weil sie feststellen, wir können ja gar nichts mehr entscheiden. Wir wollten eigentlich mitwirken, aber wir reden nur über Einsparoptionen und nicht über Handlungsoptionen. Das wollte ich nochmal einbringen.
0: Führt dann also auch in der Politik und bei den Handlungsträgern auch für, oder sorgt für
2: wir haben auch
0: Ärger
2: bei,
0: oder Frust.
2: Bei vielen Kommunen, das ist nach Bundesländern durchaus unterschiedlich, auch Schwierigkeiten, Bürgermeisterpositionen zu besetzen.
0: Mhm. Ja. Und das könnte auch damit zusammenhängen?
2: Das kann damit zusammenhängen, dass man keine Handlungsspielräume hat.
0: Wir reden über die Kommunen, über die Gemeinden in Deutschland. Die größte Gemeinde, die größte Stadt in Deutschland, das ist Berlin. Von dort aus hat uns Frau Matakowitz angerufen. Guten Morgen.
3: Einen recht schönen guten Morgen.
0: Wie blicken Sie auf unser Thema, wenn wir über die Kommunen und die Unterstützung der Kommunen sprechen?
3: Na, darf ich vorweg erstmal ein herzliches Dankeschön und Gruß an alle Menschen, die sich ehrenamtlich betätigen, in unserer Gesellschaft richten, und alle jene, die unsere Infrastruktur 24 Stunden, 365 Tage im Jahr aufrechterhalten.
0: Das dürfen Sie gerne, und ich sehe hier ein Nicken im Studio, ja.
3: Und fleißig Steuern zahlen. Mhm. Und da bin ich an meinem Punkt. Ich höre immer durch ihre Medien, wie reich Deutschland ist. Eins der reichsten Länder der Welt. Toll, toll, toll. Wir haben wieder erhöhte Steuereinnahmen. Die SPD-Genossen Lars Klingbeil und Bärbel Baas einnehmen und verteilen. Ich verstehe nicht, wie es sein kann, dass die Kommunen, Städte, Landkreise und so weiter dann in finanzielle Nöte sind und in Schieflagen kommen. Wo gehen die Gelder hin? Ich möchte doch mal auch in meiner Stadt Berlin aufgelistet bekommen, wo die Gelder in welche Töpfe fließen und um dann verteilt zu werden. Also ich will mal sagen, ich war auch mal viele, viele Jahre ehrenamtliche Lesepatin. Und also ich weiß auch, ich war mit wahrer Begeisterung dabei. Und ich habe damals schon festgestellt, der Staat entzieht sich fleißig seiner Verantwortung.
0: Wir haben eben schon mal darüber gesprochen, über das Ehrenamt. Hatten Sie da auch ein bisschen das Gefühl, Aufgaben zu übernehmen, die doch eigentlich auch die Kommune machen könnte?
3: Na, wissen Sie, ich stand vor einer Klasse oftmals, weil der Lehrer oder die Lehrerin gerade mit anderen Dingen beschäftigt war. Ja, solche Sachen zum Beispiel. Und dann will ich mal sagen, Ehrenamt, wir sprechen, ich weiß nicht, seit wie vielen Jahrzehnten oder Jahren vom Ehrenamt, wenn man in die Geschichte geht. Also ich denke noch an meine Vorfahren, die haben alle neben der Arbeit, damals wurde noch stundenmäßig, also ich kann mich erinnern, als ich anfing zu arbeiten, wir hatten die 45-Stunden-Woche, trotzdem war man dann noch irgendwie engagiert irgendwo, ohne darüber das groß an die Glocke zu hängen.
0: Mhm. Ach, ja, also insofern nehmen wir Frau Matakowitz mit, den Gruß an die Ehrenamtlerinnen und Ehrenamtler in Deutschland. Danke für Ihren Anruf und ich nehme auf jeden Fall...
3: Alles Gute.
0: Ja, danke für Sie auch und danke für Ihren Anruf und Sie haben uns ein ganz wunderbares Stichwort auch geliefert, denn ich nehme auch mit Ihre Frage, wohin geht das ganze Geld? Damit sind wir ja bei der Frage auch, wie muss man vielleicht auch das ganze System reformieren, damit mehr bei den Kommunen ankommt, so wie Frau Matakowitz das gerade gesagt hat und ja auch fordert. Die Kommunen fordern es auch. Herr Junkern-Heinrich, Sie haben sich ja damit beschäftigt, wenn man über den kommunalen Handlungsspielraum spricht, da muss man natürlich fragen, können die Länder, das sind diejenigen, die für ihre Kommunen jeweils zuständig sind, können die da viel mehr eigentlich tun und könnten die da viel mehr weiterleiten in gewisser Weise?
2: Ja, die Länder müssen sich wieder zu ihrer Aufgabe bekennen, die sie verfassungsrechtlich haben, dass sie für die Finanzierung ihrer Kommunen zuständig sind. Ja?
0: Das tun sie im Moment nicht aus
2: ihrer Sicht. Das machen sie sehr unterschiedlich und auch teilweise sehr unbefriedigend. Sie sind vielfältig damit beschäftigt, nach Berlin zu pilgern, um Geld locker zu machen. Aber was ich so höre, ist man derzeit auch mit Stichwort temporäre Krisenhilfe als Länder nicht bereit, was zu machen. Man erwartet 100% der Hilfe vom Bund, was der in seiner jetzigen Situation nicht so leicht schultern kann, wie er das vielleicht in früheren Jahren
0: hat. Ich übersetze das mal für mich. Das heißt, die Länder machen sich einen schlanken Fuß.
2: Ja, viele Länder machen sich einen schlanken Fuß, schieben es auf den Bund, ja, und erschweren auch, sie sind, sagen wir mal, für überörtliche Sozial- und Eingliederungshilfe zuständig. Sie sollten den überörtlichen Nahverkehr regeln und finanzieren, Krankenhausversorgung. Das ist jetzt ganz schwer, weil das in den Ländern immer sehr unterschiedlich geregelt ist. Aber wir im Expertenrat haben den Ländern auch ins Heft geschrieben, dass die Aufgaben, die überörtlichen, für die sie auch zuständig sind, dass sie die eigentlich auch erfüllen und nicht klammheimlich an die Kommunen weitergeben, sprich auch ohne finanziell hinreichende Mittelunterstützung.
0: Gerade erst vor einem Monat gab es ja ein großes Treffen im Kanzleramt. Da sind die Ministerpräsidentinnen und Ministerpräsidenten nach Berlin gereist, haben dort am Ende über eine Finanzreform diskutiert. Dabei ist herausgekommen, dass ab September, Stichwort Konnexitätsprinzip, das heißt bei Gesetzen, die neu erlassen werden, die dann Kosten verursachen in den Kommunen, dass bei diesen Gesetzen dann 80% vom Bund getragen werden müssen. Ist das nicht ein genau richtiger Schritt?
2: Das ist ein Schritt in die richtige Richtung. Das haben Wissenschaftler und auch die Spitzenverbände, denke ich, seit Jahrzehnten gefordert. Es ist jetzt in der Umsetzung noch vieles unklar. Das sprengt, glaube ich, so einen Rahmen dieser Sendung. Aber es ist wichtig. Aber Sie merken auch da, der Bund hat sich bereit erklärt, 80% zu übernehmen. Die Länder, ja, wer übernimmt den Rest? Ne? Und all diesen kostenträchtigen Sozialgesetzgebungen haben die Länder im Bundesrat immer zugestimmt. Sie haben denen zugestimmt und haben es dann an ihre Kommunen weitergereicht.
0: Und Sie haben mir vor der Sendung schon erklärt, als wir ein bisschen über das Thema sprachen, dass auch diese Frage der Konnexität gar nicht immer so einfach zu klären ist. Also, dass Kommunen gar nicht immer wirklich belegen können oder zumindest nachweisen können. Da sind uns Kosten entstanden, genau durch dieses Gesetz.
2: Ne, wir brauchen jetzt ein praktikables Verfahren, mit dem man nachweisen kann, welche Kosten durch neue Gesetze entstehen. Ja? Da werden Zahlen nicht deckungsgleich sein, die Bund, Länder und Kommunen nennen. Man muss das nach 2-3 Jahren überprüfen, ja. Da ist viel Kernarbeit zu leisten, dass das auch lebt.
0: Ich habe eben dieses Treffen der Ministerpräsidentinnen und Ministerpräsidenten mit dem Kanzler angesprochen. Da sind die Länder gemeinsam geschlossen aufgetreten. Dabei kam eben dieser Kompromiss bzw. diese Finanzreform, über die wir gerade gesprochen haben, heraus. Müssen vielleicht auch die Kommunen noch mehr und noch besser zusammenhalten? Die Frage geht natürlich auch an den Städtetag.
1: Ja, auf jeden Fall. Und ich denke, gerade in der Woche der Ministerpräsidentenkonferenz haben wir ja auch ein deutliches Zeichen gesetzt, indem wir erstmalig gemeinsam alle drei kommunalen Spitzenverbände, also Deutsche Städte- und Gemeindebund, für die kleineren Kommunen der Deutsche Landkreistag und wir für die größeren Städte, einen Aktionstag gemacht haben.
0: Kommunen am Limit.
1: Den man entsprechend auch wahrgenommen hat. Ich glaube, das hat auch ein bisschen zum Einigungswillen dann bei der MPK, bei der Ministerpräsidentenkonferenz beigetragen. Ich denke, dass diese Veranlassungskonnexität oder umgangssprachlich, wer bestellt, bezahlt, das ist schon wirklich auch ein revolutionärer Schritt, dass dieses so verankert werden soll. Es muss dann auch gelebt werden, wie Professor Junkern-Heinrich ausgeführt hat. Und wenn wir dieses schon vor 10 Jahren gehabt hätten, dann würden wir heute vielleicht nicht über 30 Milliarden, sondern über 10 Milliarden Defizit reden. Aber, und das müssen wir uns ja auch vor Augen halten, vor dem Hintergrund auch der Anforderungen an eine leistungsfähige Bürokratie und leistungsfähigen Staat geht es ja auch vor allem um die Modernisierung und Digitalisierung in der Art der Aufgabenerledigung. Das heißt, viele Gesetze müssen neu geschrieben werden, um sie auch programmierfähig, digitalisierungsfähig auch zu machen. Das heißt, durch diesen Einstieg kann es heißen, dass in den nächsten Jahren, wenn Stück für Stück das eine oder andere Gesetz erneuert wird, dass wir dann wirklich auch die Chance haben, die Kosten des Staates entsprechend zu senken, das Geld besser auszugeben und die Wirksamkeit damit auch für diejenigen, für die es gedacht ist, zu erhöhen.
0: Weil das Thema Digitalisierung bei der Gesetzgebung schon mitgedacht wird.
1: Weil es mitgedacht wird und es muss einen vernünftigen Zeitraum geben zwischen dem Aufschreiben des Papiers und der Unterschrift des Bundespräsidenten und dem Wirksamwerden, weil dazwischen muss alles programmiert werden, damit wir eben nicht so wie beim Wohngeld dann 1-2 Jahre Happy Disaster haben, wo dann händisch letzten Endes mit vielen, vielen Arbeitnehmerinnen und Arbeitnehmern, die wir neu einstellen mussten, die uns dann weggelaufen sind, versucht haben, den Berg dann auch abzuarbeiten.
0: Christian Schuchert, der Hauptgeschäftsführer des Deutschen Städtetages, und angerufen hat uns Herr Haug aus Karlsruhe. Guten Tag.
4: Hallo, guten Morgen in die Runde. Und ich wollte ganz gerne einem meiner Vorredner ein bisschen widersprechen, der Meinung war, KI kann nicht mit Menschen sprechen. Das Gegenteil ist der Fall und das werden wir auch erleben. Also KI-Avatare, also sozusagen die digitale Version eines Mitarbeiters einer Kommune oder einer Stadt, kann sehr gut in seiner menschlichen Form, was weiß ich, über Projekte beraten, Förderthemen erklären, sogar Anträge bearbeiten. Können mittlerweile Avatare übernehmen. Und dazu kommt noch, dass sie das eben auch fast in jeder Sprache der Welt machen können. Und ich glaube, auch vor dem Hintergrund des demografischen Wandels werden wir noch ganz andere Dimensionen von Personalnot erleben, wie wir das jetzt schon tun. Und da werden Avatare, da bin ich völlig sicher, auch für die Kommunen nicht nur eine gute Option sein, zu kommunizieren, sondern auch enorm zum Kostenvorteil werden.
0: Also Sie setzen darauf, dass gerade auch im Bereich der Digitalisierung, wenn man das mal alles unter diesen Begriff fasst, aber hier die KI eine ganz große Rolle spielen könnte, dann auch, um Geld einzusparen, Herr Haug.
4: Ich bin fest überzeugt davon, dass das so sein wird. Ja, also wenn ich ganz gerne, was weiß ich, wir hatten es jetzt in unserer Gemeinde, da gab es so ein Solarprojekt, wo die Bürger sich auch dran beteiligen konnten. Jetzt kann man da immer wieder mal so einen Themenabend, so einen Infoabend draus machen. Aber wenn ich auf der Webseite der Kommune den Bürgermeister selber oder jemand, der für das Projekt verantwortlich ist, wenn der mir dann in seiner menschlichen Form erklärt, worum es bei dem Projekt geht, wie ich mich damit vereinbaren kann oder wie ich damit machen kann, und das eben, ich sage mal, in 150 Sprachen, dass jetzt nicht nur die deutschsprachigen Bürger davon profitieren, sondern auch alle anderen. Das finde ich A, sinnvoll von der Idee, modern, weil es KI ist und vor allem, weil es enorm zur Kostenoptimierung der Kommunen beitragen wird.
0: Ich habe hier im Studio auch ein Nicken wahrgenommen bei Christian Schuchert, der selbst für viele Jahre auch in kommunaler Verantwortung war. Trotzdem auch nochmal gefragt, vielleicht könnte es auch dazu führen, dass erstmal die Leute ein bisschen avers reagieren oder sagen, ist das wirklich das, was ich möchte, wenn ich aufs Amt gehe, dass ich dann mit der KI spreche, Herr Haug? Könnte das ein Problem sein?
4: Also ich würde das natürlich nicht ausschließen wollen, aber ich glaube, wenn man einfach den Mitarbeiter, den man schon von der Gemeinde her kennt, der ist jetzt dort und erklärt mir ein Projekt. Also im Prinzip habe ich ja ein Anliegen. Ich habe einen Antrag, den ich gerne bearbeitet haben möchte, oder eine Frage, eine Information, vielleicht auch ein Thema Jugendberatung, Drogenberatung. Und jetzt ist da jemand, den ich sogar schon kenne. Und in der Regel erleben wir, die wir solche Avatare realisieren, eine hohe Faszination. Mhm. Also wir haben bisher noch nicht einmal in der Vielzahl von Projektgesprächen erlebt, dass das zu einer negativen Reaktion geführt hätte.
0: Herr Haug, danke. Danke für Ihren Anruf. Und ich würde das gerne an Martin Junkern-Heinrich weitergeben. Und dann verbunden mit der Frage, diese Digitalisierung, in diesem Fall diese KI, die möglicherweise immer mehr Einzug hält, könnte das auch eine Win-Win-Situation sein? Für die Bürgerinnen und Bürger geht vieles einfacher und schneller und für die Kommune geht vieles günstiger?
2: Das wird so sein, das wird aber auch ein längerer Prozess sein, ja. Wir müssen uns umstellen. Also ich war konkret in der letzten Woche an einem Freitagnachmittag in einer örtlichen Sparkasse und da waren lauter ältere Leute, die ganz einfache Fragen an die Kundenmitarbeiter hatten, die mit Digitalisierung und Zugang über Computer wenig Erfahrung hatten. Das wird sich, denke ich, durch eine neue Generation auch verändern. Wichtig ist vielleicht auch noch mit Blick auf unser Gesamtthema, wenn wir im Bereich der Sozialgesetzgebung über den Weg der Digitalisierung gehen, ist das auch für manchen Empfänger von Leistungen eine Erleichterung, aber er muss sich dann auch darum kümmern. Und mit Blick darauf, wer soll das eigentlich machen? Das sind ja weitgehend Bundesgesetze. Da sind die Kommunen mittlerweile auch mehr auf dem Trip, dass dann auch die Software zentral bereitgestellt werden kann. Wenn wir jetzt bei allen Digitalisierungsoptionen, ein Kollege hat mal gesagt, 12.000 Kommunen jetzt in den dunklen Wald der Softwareanbieter schicken, das kann auch nicht die Lösung sein. Man wollte das alles selber machen, aber ich glaube, da ist auch eine gute Möglichkeit, das stärker von oben zu orchestrieren.
0: Das heißt dann zum Beispiel viele Bereiche auch etwa die Kfz-Anmeldung oder Ähnliches zu zentralisieren für ganz
2: Deutschland. Und wenn der Bund ein Bundesgesetz macht, dann sollte er auch die Digitalisierung mitdenken.
0: Herr Schuchert wollte sich genau dazu äußern. Ich gebe Ihnen sofort das Wort, Herr Schuchert. Ich würde aber gerne ganz kurz noch Herrn Schweizer auch zu Wort kommen lassen, der uns angerufen hat aus Schleswig-Holstein und der dort als ehrenamtlicher Bürgermeister in einer kleinen Gemeinde tätig ist. Herr Schweizer?
5: Ja, schönen guten Tag. Guten Tag. Schweizer, mein Name. Ich war 10 Jahre ehrenamtlicher Bürgermeister, wollte das eigentlich gar nicht machen, aber wurde so ein bisschen gedrängt damals und habe gesagt, wenn ich das mache, garantiere ich, dass wir keine Fehlbedarfsgemeinde werden, egal was ich machen muss. Und das Erste war, ich habe an der Pferdesteuer gearbeitet, die dann aber gleich vom Land verboten wurde. Interessant ist, diese Gemeinde mit 1.000 Einwohnern hat einen Schaden durch Cum-Cum und Cum-Ex von 500.000 Euro. Aufgrund des 500-Milliarden-Paketes bekommen wir 450.000 Euro, also 50.000 weniger, als wir sonst gehabt hätten. Und das finde ich sehr schlimm. Mhm. Und insgesamt haben wir uns stark beschäftigt mit der amtlich unterstützten Steuerhinterziehung im Bereich Grundsteuer B, hauptsächlich auch durch Verantwortungsdiffusion, die da vorherrscht, und auch gemerkt, wie wenig Mut da ist, diese kritischen Themen anzupacken, denn da liegen tatsächlich die Millionen auf der Straße.
0: Sie würden sagen, da liegen auch die Millionen, die schon auch ausreichen würden, um die Kommunen deutlich besser dastehen zu lassen?
5: Also auf jeden Fall als Konsequenz sind wir einfach Mitglied im Verein Finanzwende, weil dort habe ich den größten Hebel als Kommune überhaupt bei diesen ganzen kriminellen Dingen ein Hebel zu finden, um mehr Geld in die Staatskasse, auch in die Gemeindekasse zu bringen. Denn als Nachhaltigkeitskommune sage ich, SDG Nummer 16, Frieden, Gerechtigkeit und starke Institution, ist mit das wichtigste SDG für die Kommune. Denn ich brauche Geld, um meine Aufgaben erfüllen zu können, um die Funktionsverluste im Organisationsgebilde einfach zu reduzieren. Und damit habe ich auch bestimmte Parteien reduziert. Das sind die strategischen Zusammenhänge, die man einfach sehen muss.
0: Und ja, Herr Schweizer, da müssen wir, glaube ich, einen Punkt machen, weil wir nicht mehr viel Zeit haben und weil ich versprochen habe, dass Herr Schuchert noch zu Wort kommt. Aber ich danke.
5: Ein Punkt noch.
0: Ganz herzlich. Herr Schweizer, wir haben nur noch eine Minute, deswegen, da wollte ich auf jeden Fall Herrn Schuchert noch zu Wort kommen lassen. Deswegen, ich danke ganz herzlich für Ihren Anruf. Wir haben jetzt hier über die Steuergerechtigkeit noch einiges gehört. Vorher hatte Herr Junkern-Heinrich über die Zentralisierung gesprochen und Sie wollten sich, glaube ich, auch dazu noch äußern.
1: Ja, ich denke, am Beispiel Sparkasse wird es doch ganz deutlich, wenn man halt die kleinste Sparkasse, früher war die Insel Reichenau mit 3 Beschäftigten, die kann heute das gleiche Spektrum bei Wertpapieren und Kontoführung anbieten wie die große Kreissparkasse Köln. Genau da müssen wir zu den Kommunen, für die Kommunen hinkommen, dass die kleinsten Kommunen, die größten Kommunen am besten auf einer Softwareplattform mit Avataren oder ohne entsprechend bestmögliche Leistungen für die Bürgerinnen und Bürger anbieten kann. Und da sollten wir auch ein Stück weit die Zuversicht auch hier nehmen, die vorhin auch ein Zuhörer gefordert hat, weil die Zuversicht brauchen wir und die Kommunen können ja was. Das haben sie in der Krise von Ukraine-Krise bis zu Energiemangellage oder Corona auch gezeigt. Man muss uns an der Stelle aber auch machen lassen.
0: Die Kommunen machen lassen und dann nehmen wir diese Zuversicht mit, heißt dann natürlich auch für die Kommunen ein Stück weit auch die Kompetenzen, Verantwortungen auch abzugeben.
1: Das ja, dann auch für dazu. Die Sachen, die wirklich linear sind und aber da, wo wir bei Bauangelegenheiten zum Beispiel vor Ort wissen müssen, wie es aussieht und vor Ort eine Einschätzung haben müssen, da muss auch die Entscheidungskompetenz vor Ort im Sinne des subsidiären Staatsaufbaus bleiben.
0: Aber vor allem diesen positiven Blick und diesen Gedanken nehme ich gerne mit, auch in Zeiten, in denen die Kommunen viele Milliardenlöcher stopfen müssen. Unser Thema heute Vormittag hier in der Agenda im Deutschlandfunk. Schwimmbar zu, Schlaglöcher tief, wo Kommunen mehr Unterstützung brauchen. Ich danke ganz herzlich Martin Junkern-Heinrich, zuletzt Vorsitzender des Expertenrates Stärkung der kommunalen Handlungsfähigkeit, und ganz herzlichen Dank auch an Christian Schuchert, den Hauptgeschäftsführer des Deutschen Städtetages. Mein Name ist Sören Brinkmann und ich wünsche weiterhin einen angenehmen Tag hier im Deutschlandfunk.
6: 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Ermittler von Staatsanwaltschaft und Steuerfahndung durchsuchen seit heute früh die Zentrale der Deutschen Bank in Frankfurt am Main. Nach übereinstimmenden Medienberichten stehen die Maßnahmen in Verbindung mit Ermittlungen wegen des Verdachts der Steuerhinterziehung. Es soll um sogenannte Cum-Cum-Geschäfte gehen. Cum-Cum beschreibt eine Methode, mit der Wirtschaftsakteure durch das Hin- und Herschieben von Aktien rund um den Dividendenstichtag versuchen, Steuern zu vermeiden. Laut Süddeutscher Zeitung stehen Steuerdeals der von der Deutschen Bank übernommenen Postbank aus den Jahren 2008 bis 2010 im Mittelpunkt. In Norwegen haben die Veranstaltungen zur Erinnerung an die Opfer der Terroranschläge in Oslo und auf der Insel Utøya vor 15 Jahren begonnen. An der Gedenkstätte im Osloer Regierungsviertel wurden die Namen der Getöteten verlesen. Ministerpräsident Støre und der Vorsitzende der Jugendorganisation der norwegischen Sozialdemokraten Skjervø legten Kränze nieder. Skjervø hatte das Massaker auf Utøya selbst überlebt. Am 22. Juli 2011 hatte der Rechtsterrorist Breivik eine Autobombe im Regierungsviertel der norwegischen Hauptstadt gezündet und dabei 8 Menschen getötet. Danach fuhr er auf die Insel Utøya. Er eröffnete das Feuer auf Teilnehmerinnen und Teilnehmer des jährlichen Sommerlagers der Jugendorganisation der Sozialdemokratischen Arbeiterpartei. 69 Menschen, darunter vor allem Jugendliche und junge Erwachsene, starben dort. Nach dem Rücktritt von Unionsfraktionschef Spahn kommt der Vorstand der Bundestagsfraktion heute Nachmittag zu einer digitalen Sitzung mit Bundeskanzler Merz und CSU-Chef Söder zusammen. Wie mehrere Medien berichten, luden der Interimsfraktionschef Hoffmann und der parlamentarische Geschäftsführer Bilger die Mitglieder für 15 Uhr kurzfristig per SMS ein. Heute in einer Woche will die Fraktion den Nachfolger oder die Nachfolgerin von Spahn wählen. Es wird erwartet, dass Merz oder Söder einen Personalvorschlag machen. Die USA haben trotz diplomatischer Spannungen eine Hilfskampagne für die Bevölkerung in Kuba gestartet. Insgesamt sollen Hilfslieferungen im Wert von 100 Millionen Dollar aus den USA nach Kuba gebracht werden. Das berichtete die Zeitung Miami Herald. Außenminister Rubio, selbst Sohn kubanischer Einwanderer, sagte, die USA wollten Hilfe leisten, die kubanische Regierung eigentlich bereitstellen sollte. Kuba befindet sich in einer tiefen Versorgungskrise. Die kommunistische Regierung macht das Handelsembargo der USA und die jüngste Ölblockade dafür verantwortlich. Kubanische Oppositionelle sehen in der Planwirtschaft und der Korruption die Hauptursachen. Weniger Frauen haben vergangenes Jahr in Deutschland ihre Habilitation abgeschlossen. Das teilte das Statistische Bundesamt mit. Die Zahl der weiblichen Habilitierten sank gegenüber dem Vorjahr um 2,5% auf 554. Die Zahl der männlichen Habilitierten stieg um 2,1% auf 996. Der Frauenanteil betrug damit 35%. Die Habilitation ist die höchste akademische Qualifikation im deutschsprachigen Raum. Sie ist in der Regel Voraussetzung für einen Professorentitel an staatlichen Hochschulen. Insgesamt stieg die Zahl der Wissenschaftlerinnen und Wissenschaftler, die diesen akademischen Grad erlangten, im vergangenen Jahr um 0,4%. Nach dem tödlichen Polizeieinsatz im italienischen Bologna hat das Herkunftsland des Opfers, Marokko, schnellstmögliche Aufklärung gefordert. Das Außenministerium in Rabat teilte mit, die Verantwortlichen für den Tod des 42-Jährigen müssten identifiziert werden. Angemessene rechtliche Maßnahmen seien voll umzusetzen. Italiens Ministerpräsidentin Meloni forderte ebenfalls eine lückenlose Aufklärung. Ihr Stellvertreter Salvini verteidigte indes den Polizeieinsatz. Videobildern zufolge saßen zwei Polizisten auf dem Mann und drückten ihn ungeachtet von Hilferufen minutenlang auf den Boden. Rettungssanitäter standen daneben und sahen zu. Gegen zwei Polizisten und vier Sanitäter wurden Ermittlungen eingeleitet. Das Wetter. Von der Nordhälfte bis in die Mitte und den Osten bewölkt, zeitweise Regen, im Süden heiter, 19 bis 28 Grad. Morgen im Südwesten und im Ostseeumfeld vielfach heiter, sonst stärker bewölkt, vereinzelt Schauer, 19 bis 27 Grad. Und die weiteren Aussichten. Am Freitag im Norden wechselnd bewölkt mit einzelnen Schauern, sonst viel Sonne bei 20 bis 30 Grad. Das waren die Nachrichten.
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8: Mit mir Sonja Smolenski am Mikrofon. Hallo. Wir schauen heute auf den Weinbau. In Frankreich stehen Winzer seit den Waldbränden vor dem Nichts. In England dagegen eröffnet ausgerechnet die Klimaerwärmung dem Weinanbau neue Chancen. Außerdem, bis 2050 soll die Schifffahrt klimaneutral werden. Wie das gelingen kann, darüber sprechen wir auch. Und in Kenia kritisieren Umweltverbände, dass die EU weiterhin Pestizide exportiert, die in Europa selbst verboten sind. Wir beleuchten Pro und Contra. Doch zunächst nach Frankreich. Dort haben in den letzten Wochen verheerende Brände gewütet. 42.000 Hektar Land wurden dabei bislang in diesem Jahr von den Flammen zerstört. Also ungefähr eine Fläche so groß wie die Stadt Köln. Einige Menschen haben ihr Hab und Gut verloren, andere gleich ihre ganze Existenzgrundlage. Das gilt etwa für die Weinbauern im südfranzösischen Örtchen Tarerac. Julia Brutta hat den Ort besucht.
9: Durch die Windschutzscheibe wirkt es, als wäre da plötzlich ein Farbfilter in der Landschaft. Statt grün ist alles braun und schwarz. Auch der Boden. Das Feuer hat buchstäblich verbrannte Erde hinterlassen. 5000 Hektar Wald und Weinstöcke sind dahin. Die Heimat und die Lebensgrundlage von Menschen wie Jean-Louis Salis. Der 78-jährige Weinbauer steht vor seinem Haus ganz oben im 50 Einwohner zählenden Dörfchen Tarerac. Ein warmer, fester Händedruck, ein freundlicher, aber tieftrauriger Blick. Salis geht voraus in die dunkle Küche. Hier hängt der Kummer schwer in der Luft.
10: Als ich nach der Evakuierung zurückgekommen bin, habe ich geweint. Und heute Morgen, als ich mich endlich überwunden habe, meine Weinhänge abzufahren, da haben es die Tränen auch wieder leicht gehabt.
9: Von 45 Hektar sind ihm nur 8 geblieben. Das Feuer hatte hier Mitte Juli leichtes Spiel. Eine Luftfeuchtigkeit von nur 8%, Temperaturen von 43 Grad und starker Wind.
10: Die Pflanzen waren wie Benzin für das Feuer, so trocken waren sie. Und was auffällt, sind diese Schneisen, wo die Flammen nicht hingekommen sind, wo es jetzt nicht schwarz verbrannt ist, sondern braun. Da hat einfach die enorme Hitze des Brandes alle Feuchtigkeit in den Pflanzen verdampfen lassen. Als hätte man einen riesigen Haartrockner über die Weinhänge gestülpt.
9: Salis hat nicht die Kraft, heute noch einmal mit in die Weinhänge zu fahren. Dafür ist Alain Fabre zur Stelle. Der 55-jährige Winzer, rundes Gesicht, wettergegerbte Haut, ist gleichzeitig auch Bürgermeister des kleinen Ortes. Total verbrannt, sagt Fabre und zerbröselt die braunen Weinblätter zwischen den kräftigen Fingern. Da kommt nichts mehr. Die Rebe daneben schafft es vielleicht nochmal. Vielleicht. Wenn 50% eines Weinbergs kaputt sind, helfe nur noch rausreißen und neu pflanzen. Doch bis zu einer neuen Ernte dauert es dann mindestens 5 Jahre. Wie könnte man diese Region besser vor Feuern schützen?
11: Früher haben wir immer im Winter das Unkraut zwischen den Rebzeilen abgefackelt. Jetzt dürfen wir das nicht mehr. Vorschrift. Die Grünen wollen die Libellen, die Eidechsen und was weiß ich nicht alles schützen.
9: Wo mehr Unkraut stehen bleibt, hat das Feuer auch mehr Zündholz. Hinzu kommt, dass der massive Einbruch des Weinkonsums zu einem Rückgang des Weinanbaus geführt hat. Dabei ist ein Weinberg eigentlich ein guter Feuerwall.
11: Wenn wir mehr Bauern hier hätten, wäre der Schaden nicht so groß. Alles würde besser in Schuss gehalten, es gäbe weniger Gestrüpp, das die Flammen 10 Meter hochschlagen lässt. Das Feuer wäre einfacher zu stoppen.
9: Doch in der Region haben viele Bauern ihre Weinhänge vernichtet. Die EU zahlt dafür Prämien, um den Weinüberschuss zu reduzieren. Fabre wünscht sich Wasserrückhaltebecken. Im Winter Regen auffangen, im Sommer die Pflanzen wässern, damit sie die Hitze und mögliche Feuer besser überstehen. Doch auch um die Becken gibt es politischen Streit. Hilflos fühlen sie sich in Tarerac. Die Winzer wissen nicht, wie es weitergeht. Nur eines scheint gewiss, auch der nächste Sommer wird heiß und trocken.
8: Julia Borutta über die Waldbrände in Frankreich. Und wir bleiben beim Thema Weinanbau. Während die einen unter den Folgen des Klimawandels leiden, profitieren die anderen davon. Zumindest kurzfristig. So wie in England, wo seit neuestem der Weinanbau boomt. Und das unter anderem dank klimatischer Veränderungen. Susanne Lettenbauer hat sich das genauer für uns angeschaut.
12: Die Rebzeilen vom Weingut Nutburn stehen schnurgerade in der Sonne, beschriftet mit den jeweiligen Rebsorten und sorgfältig durchnummeriert. Umgeben von kleinen Wäldchen, rund eine halbe Stunde Autofahrt von der Küste landeinwärts, wächst hier in East Sussex Englands neuer Stolz. Wein. Wir leben hier auf hervorragendem Kalksandsteinboden, sehr nährstoffreich. Sussex ist genau der richtige Platz für Reben, zeigt Nutburns Juniorchef Gregory Gladwin stolz auf die langen Reihen auf übersichtlichen 10 Hektar Land. In wenigen Kilometer Umkreis liegt auch Englands größtes Weingut New Timber mit 350 Hektar unter holländischer Führung. Und das kleinste mit einem halben Hektar, Winewood, das gehört einem britischen Filmproduzenten. Ein halber Hektar, die Mindestgröße für eine Anerkennung bei Englands Weinverband WineGB. Englischer Wein ist noch ein sehr neuer Markt in Großbritannien, sagt Gregory Gladwin. Aber er wird immer attraktiver. Die jungen Leute sind eher zurückhaltend. Aber der Absatz steigt zunehmend, weil das Interesse zunimmt, einfach mal zu probieren. Im hinteren Teil von Gregorys Weingebiet stehen die alten Sorten aus Deutschland. Die stammen noch aus den Anfangsjahren des Weinguts in den 80er Jahren, nach italienischem Vorbild auf Pergola gezogen. Bacchus, Riesling und die deutsche Weißweinrebe Reichensteiner, die vom Müller-Thurgau abstammt. Die meisten der rund 280 englischen Winzer nutzen deutsche Rebsorten, weil die besser an das im Vergleich zu Südeuropa kältere Klima angepasst sind. Sie lassen sie, seit dem Brexit zu höheren Kosten, von deutschen Züchtern nach England schicken, wie Winzer Hugh Olding vom Wildwood Vineyard. Wegen des Klimawandels ist England ein perfekter Ort für Weinanbau geworden. Die Sommer werden länger, es wird wärmer. Fakt ist aber, dass es auch stürmischer wird, mit mehr Regen. Dazu plötzlich Frost, wie in diesem Jahr. Es ist nicht nur positiv und hat zahlreiche Konsequenzen. Das Wetter ist nicht immer optimal. So die Erfahrung von Tom Dewhurst, Winzer vom Winklestone Vineyard im Ashton Forest. Im vergangenen Jahr gab es eine ungewöhnliche Dürreperiode. In diesem Jahr im Frühling extrem viel Regen und dann der Frost. jetzt die Hitze und im Herbst wieder Regen. Wir ernten die Trauben Anfang September, wenn sie noch nicht richtig reif sind. So verhindern wir den Schädlingsbefall auf natürliche Weise und der Wein bleibt gesund. Die Weinanbaufläche in Großbritannien ist seit 2005 um 510% gestiegen, ordnet Emma Riggs ein, Nachhaltigkeitsmanagerin von WineGB, dem britischen Weinverband. Es werden immer mehr Firmen gegründet. Und das sehen wir nicht mehr nur in Südengland, sondern auch in Wales. Und Yorkshire entwickelt sich eine Weinszene. Das Hauptprodukt Sparkling Wine, also Schaumwein nach traditioneller Champagner-Methode. Der Grund, unter den 280 Winzern mit rund 1200 Weinanbaugebieten finden sich mittlerweile auch namhafte französische Besitzer aus der Champagne, weiß Emma Riggs. Das bessere Klima und die guten Kalkböden, vergleichbar mit der Champagne-Region, machen England immer attraktiver für die unter wachsender Trockenheit leidenden französischen Weinbauern. Wir haben hier definitiv mehrere Chateaus aus der Champagne-Region, die Weinberge in England gekauft haben. Wenn sie es hier produzieren, dann ist es aber kein Champagner, sondern englischer Wein. Unterstützt werden die englischen Winzer vom britischen Agrarforschungsinstitut NIAP in East Malling, Kent. Man arbeite an neuen Züchtungen für das britische Klima, weiß Dominic Buckwell aus Lewis. Das bleibt auch bei ausländischen Investoren nicht unbemerkt. Wir sehen darin eine Bestätigung dafür, dass England geeignet und bereit ist, seinen Weinanbau ernster zu nehmen. So wurde die Domaine Effremont von Tattinger und Hatch Mansfield gegründet, die dort als Vertriebspartner tätig sind. Bolney wurde von Henkel Freschenet gekauft und Pomeroy hat in Hampshire investiert. Und dann gibt es noch ein kalifornisches Unternehmen, Jackson Family Wines, das in Essex investiert. Der Grund, im Unterschied zu Apfelwein, dem bekannten Cider oder britischem Bier, ist die Gewinnmarge beim britischen Sparkling Wine sehr hoch. Einige Flaschen halten locker mit Champagnerpreisen mit. Man setzt eben auf Qualität und nicht auf Quantität, so das Argument. Exportiert wird vor allem nach Skandinavien, aber auch dort machen sich die höheren Zölle durch den Brexit bemerkbar.
8: Susanne Lettenbauer berichtete. Pestizide, die Krebs verursachen oder schwere Organschäden hervorrufen, sind in Europa verboten. Denn sie sind nicht nur gefährlich, wenn sich diejenigen, die sie anwenden, nicht richtig schützen, sondern auch, wenn sie in die Umwelt gelangen. Die Herstellung und der Export solcher Pestizide ins außereuropäische Ausland hingegen ist erlaubt. Viele Länder außerhalb der EU kritisieren diesen Doppelstandard. Nun erlassen immer mehr afrikanische Länder selber Beschränkungen. Katharina Nicolait aus Kenia.
13: 6 Jahre lang hat Anne Miner von der Organisation Biodiversity and Biosafety Association, kurz BIBA, dafür gekämpft, dass zumindest die gefährlichsten Pestizide in Kenia verboten werden.
14: We have a list of 8 ingredients.
15: 2019 haben wir eine Liste mit 8 Substanzen erstellt, die in mehr als 300 Produkten enthalten sind. In Europa sind die schon lange verboten, doch sie wurden immer noch nach Kenia exportiert, obwohl sie Krebs verursachen und Insekten wie Bienen töten.
13: Mit diesen Doppelstandards ist jetzt zum Teil Schluss. Nicht, weil Europa den Export von Substanzen, die hierzulande aus gutem Grund nicht zugelassen sind, verbietet. Kenia selber hat 2025 nach langem Drängen verschiedener zivilgesellschaftlicher Gruppen und Wissenschaftler einigen der gefährlichsten Pestiziden die Zulassung entzogen. Auslöser war nicht nur die Sorge um die Gesundheit der Kenianer, sondern auch die um den Export. Mehrfach waren ganze Chargen von Lebensmitteln zurückgewiesen worden.
14: Kenya is a big exporter of horticultural products.
15: Kenia exportiert sehr viele Blumen und Gemüse. Am Flughafen wird auf Pestizidrückstände getestet. Und wenn die zu hoch sind, werden die Waren zurückgeschickt. Europa möchte nur gesunde Lebensmittel, aber gleichzeitig seine Agrochemie in Afrika verkaufen.
14: To Kenya and indeed Africa.
13: Dazu kommt eine steigende Zahl von Erkrankungen, die das Gesundheitssystem Kenias belastet. Jameson Baria hat die Vermutung, dass Pestizide etwas damit zu tun haben. Er würde gerne Untersuchungen unter den Arbeitern der Gewächshäuser durchführen. Dort werden Rosen für den Export nach Europa angebaut.
16: There was a time when we tried to see whether we can do a study.
17: Die Eigentümer der Farmen erlauben das nicht. Aber es ist bekannt, dass diejenigen, die dort arbeiten, eine Menge gesundheitlicher Probleme haben. Sie atmen die Pestizide ein und das wird mit Krebs und anderen Krankheiten in Verbindung gebracht.
13: James Mbaria ist Professor an der Universität von Nairobi und hat eine Reihe vielbeachteter Studien zur Auswirkung von Umweltgiften veröffentlicht. Wenn in den Gewächshäusern wenigstens die einfachsten Schutzmaßnahmen getroffen würden, würde das schon helfen, meint er.
17: Es gibt Schutzanzüge, die von allen getragen werden sollten, die dort arbeiten, wo Pestizide verwendet werden. Aber sie werden kaum zur Verfügung gestellt. Und die Arbeiter sind verzweifelte Menschen, billige Arbeitskräfte, die sonst nirgendwo Jobs finden und niemanden haben, der sich für sie einsetzt.
13: Ratemu Michaika zweifelt die Studien des Toxikologen an. Womöglich seien sie von konkurrierenden Blumenfarmen in Auftrag gegeben worden. Er will auch den Begriff Doppelstandards nicht unkommentiert stehen lassen. Es könne schon seine Richtigkeit haben, dass Substanzen, die in Europa verboten sind, in Kenia zugelassen werden.
18: Es ist denkbar, dass die Bestandteile der Pestizide in den Tropen schneller zerfallen als in kühleren Ländern. Deshalb sind sie bei uns womöglich nicht so gefährlich, wie man sagt.
13: Das Interview mit dem emeritierten Professor für Landwirtschaft, der sich auf den Einsatz von Pestiziden spezialisiert hat, wurde von dem Chemiekonzern BASF vermittelt. Er plädiert dafür, sich sehr genau zu überlegen, ob einem Produkt wirklich die Zulassung entzogen werden muss.
16: That product might be very useful and is more beneficial to the users.
18: Es könnte sehr nützlich sein und dem Anwender viele wirtschaftliche Vorteile bringen. Bevor man irgendetwas, was anderswo nicht zugelassen ist, auch bei uns verbietet, sollte man es erstmal strenger regulieren. So lange, bis die zuständige Kommission wirklich davon überzeugt ist, dass es gefährlich ist.
13: Bei richtiger Anwendung sei die Nutzung der Agrarchemie ungefährlich. Es brauche deshalb mehr Aufklärung über den sicheren Umgang mit Pestiziden. Ann Meiner von der Organisation Biber hält dem entgegen, dass sich Kleinbauern Gummistiefel und Schutzanzüge oft gar nicht leisten können. Außerdem seien die lokal verkauften Nahrungsmittel hoch belastet. Sie fordert deshalb, dass Europa endlich den Export von anerkannterweise hochgefährlicher Agrarchemie verbietet. Während sich dieser Prozess seit Jahren hinzieht, nehmen immer mehr afrikanische Länder die Angelegenheit in die eigenen Hände.
14: It's a movement. Tanzania in just this year withdrew 805 products.
19: Es ist eine Bewegung. Tansania hat Anfang 2026 805 Produkten die Zulassung entzogen. Uganda und Nigeria arbeiten daran. Die Bewegung wächst, denn wir alle sind von den Auswirkungen der Pestizide betroffen.
14: So many countries in Africa are moving towards banning these products.
8: Katharina Nicolait über Kenias Kampf gegen gefährliche Pestizide aus Europa. 90% des Welthandels wird über die Weltmeere auf Frachtschiffen abgewickelt. Zwar sind die Containerschiffe im Vergleich zu dem, was sie da alles so transportieren müssen, das klimaeffizienteste Transportmittel. Allerdings sind sie trotzdem für mehr als 2% der weltweit ausgestoßenen Treibhausgase verantwortlich. Also in etwa so viel wie der globale Flugverkehr. Die Vereinten Nationen fordern deswegen, dass die Schifffahrt bis 2050 klimaneutral werden soll. Der CO2-Ausstoß soll deshalb für die Reedereien schon bald ziemlich teuer werden. Die Branche forscht deswegen intensiv an Alternativen zu Schweröl und Schiffsdiesel. Meine Kollegin Vanja Budde hat zu dem Thema an der Nordseeküste recherchiert und ist jetzt bei uns in der Leitung. Hallo Vanja.
20: Hallo Sonja.
8: Vanja, sag mal, wie hoch ist denn überhaupt der Verbrauch eines solchen Containerschiffs an fossilem Treibstoff?
20: Also diese großen Containerschiffe sind unfassbar schwer. Die wiegen schon ohne Ladung eine 250.000 Tonnen und verbrauchen dementsprechend zwischen 100 und 300 Tonnen Schweröl oder Schiffsdiesel pro Tag. Und sie sind ja zwischen Asien und Europa wochenlang auf hoher See unterwegs. Das ist schon eine Menge CO2.
3: Aber lange hat es die Reedereien ja nicht besonders gestört. Also warum bewegen sie sich ausgerechnet jetzt und suchen nach Alternativen zu Schiffsdiesel und Schweröl?
20: Ganz klar wegen des politischen Drucks. Für jede Tonne CO2, die besonders energieverschwendende Schiffe ausstoßen, müssen die Reedereien vom kommenden Jahr an, also bald, knapp 400 US-Dollar bezahlen. So hat es die IMO beschlossen. Das ist die Internationale Seeschifffahrtsorganisation, eine Sonderorganisation der Vereinten Nationen. Und in Europa hat die EU den Seeverkehr in das Emissionshandelssystem ETS aufgenommen. Außerdem gibt es auch noch seit vergangenem Jahr eine ganz neue EU-Vorschrift. Alle großen Handelsschiffe, heißt es darin, die europäische Häfen anlaufen, müssen ihren CO2-Fußabdruck unter eine gewisse Grenze drücken oder Strafe zahlen. Und damit sollen neue, saubere Energieträger angeschoben werden.
3: Also es ist auch der finanzielle Druck. Das heißt, welche Treibstoffe bieten sich denn überhaupt an als Alternative?
20: Also viele Schiffe sind ja heute schon mit LNG unterwegs, also Flüssigerdgas. Aber LNG ist ja immer noch ein fossiler Kraftstoff und darum nur eine Übergangslösung. Darum versucht man jetzt LNG zu ersetzen, und zwar mit synthetisch hergestelltem Methangas zum Beispiel aus grünem Wasserstoff und CO2. Ein weiterer Kandidat ist der Alkohol, Methanol. Der lässt sich relativ einfach herstellen, auch in großen Mengen, und hat den Vorteil, dass er bei normalen Temperaturen flüssig ist. Und damit dann natürlich viel einfacher zu lagern als LNG, das man ja stark kühlen muss, damit es flüssig bleibt. Und ebenfalls geforscht wird mit Ammoniak, das wir ja eigentlich als Stickstoffdünger kennen.
3: Und setzt die Branche denn diese neuen Antriebsmittel überhaupt schon ein?
20: Ja, es beginnt. In neuen Seeschiffen werden bereits moderne Motoren verbaut. Die können dann neben Diesel auch einen alternativen Brennstoff verarbeiten. Jüngere Seeschiffe werden teils nachgerüstet. Aber weltweit gibt es derzeit etwa 150 Schiffe, die neben Diesel auch Methanol zum Beispiel nutzen können. Das ist noch nicht besonders viel.
3: Und welche Probleme stellen sich denn ein für die flächendeckende Nutzung? Also müssen die Schiffe dann dadurch jetzt umgebaut werden?
20: Ja, das müssen sie. So einfach ist das alles nicht. Also erstens brauchen sie diese modernen Dual-Fuel-Motoren. Und dann braucht man für Methanol zum Beispiel auch größere Tanks als für LNG. Und damit nicht genug. Die müssen auch besonders gesichert sein, denn Methanol verdampft sehr leicht. Und wenn man das also dann entweder im Hafen oder die Mannschaft auf hoher See einatmet oder damit Hautkontakt hat, ist das relativ giftig. Und das gilt auch für Ammoniak. Das ist ebenfalls giftig. Und daher ist das Handling an Bord nicht so einfach. Experten erwarten darum, es wird jetzt nicht den einen neuen perfekten Kraftstoff geben, sondern mehrere alternative Brennstoffe. Und die haben aber alle das Problem gemeinsam, dass sie derzeit noch 3 bis 4 Mal so viel wie Schweröl oder Marinediesel kosten. Denn damit sie unterm Strich dann möglichst klimaneutral sind, braucht es zu ihrer Herstellung riesige Mengen an erneuerbarem Strom und grünem Wasserstoff. Und den wollen alle anderen Branchen ja auch. Da stellt sich schon die Frage, wo der herkommen soll.
3: Und das ist ja jetzt so, dass die UNO das bis 2050 durchsetzen möchte. Bis 2050 soll die Schifffahrt klimaneutral werden. Ist das überhaupt realistisch?
20: Schwierig. Also dafür müsste rein rechnerisch jedes, ausnahmslos jedes ab heute gebaute Schiff mit einem grünen Brennstoff laufen. Aber die Reedereien, die investieren zwar, der Markt für grüne Brennstoffe, der entwickelt sich aber erst. Und Experten erwarten darum, dass im Jahr 2050, da ist ja nicht mehr so lange hin, immer noch knapp die Hälfte der Treibstoffe fossilen Ursprungs sein werden.
3: Vielen Dank für das Gespräch, Vanja. Vanja Budde zum Thema klimaneutrale Schifffahrt. Kristallklar und perfekt geformt. Eis aus Japan ist eine eigene Handwerkskunst. Mit Säge und Hobel formen Meister makellose Eisblöcke, die später dann in den Cocktails der angesagtesten Bars der Welt die Getränke kühlen. Thorsten Iffland aus Tokio.
21: Hier entsteht ein Kunstwerk. Ein Kunstwerk aus Eis. Ein Diamant. Glasklar, perfekt geschliffen. Die Mitarbeiter von Kazuhiko Kuramoto produzieren Eiswürfel. Aber nicht irgendwelche, sondern die perfekten Eiswürfel.
2: Wir stellen dieses Eis seit mehr als 100 Jahren nach derselben Methode her und haben dabei ein großes Know-how aufgebaut.
21: Das Wasser wird ganz langsam gefroren und dabei 48 Stunden lang bewegt. Dadurch gibt es wenige bis gar keine Luftblasen und keine eingeschlossenen Mineralien. Pures, glasklares Eis entsteht in rechteckigen Blöcken. Daraus werden dann die gewünschten Formen gelöst. In dem Fall werden ganz runde, symmetrisch perfekte Kugeln aus den Blöcken geschlagen.
2: Bis zu diesem Stadium dauert es etwa eine Woche. Das hier ist der letzte Schritt. Hier verbringen wir einen Tag damit, das Eis auf eine Temperatur zu bringen, die den Transport erleichtert, bevor wir es ausliefern.
21: Die Kunden sind Cocktailbars, Luxushotels auf der ganzen Welt.
2: Für uns gibt es drei entscheidende Eigenschaften. Das Eis muss klar, langsam schmelzen und hart sein. Diese drei Merkmale sind für Cocktail-Eis am wichtigsten.
21: Profis wie Chefbarkeeper Shingo Miyagi schwören auf das High-End-Eis aus Kanazawa.
4: Man merkt, dass dieses Eis von jemandem hergestellt wurde, der die Eigenschaften von Wasser genau versteht. Durch das Umwälzen werden Verunreinigungen entfernt, während das Innere langsam und gleichmäßig gefriert. Dadurch erfüllt dieses Eis aus meiner Sicht alle Voraussetzungen perfekt.
21: Das Eis hat einen enormen Einfluss auf den Geschmack eines Cocktails, erklärt Miyagi. Entscheidend ist der Nachgeschmack nach dem ersten Schluck. Gutes Eis verwässert die Drinks nicht so schnell.
4: Ein Cocktail entsteht eigentlich erst dann, wenn Glas, Eis und Flüssigkeit zu einer Einheit verschmelzen. Genau deshalb können wir Profis Geld für unsere Cocktails verlangen. Das beste Eis ist am Ende dasjenige, das das Aroma des Getränkes vollständig zur Geltung bringt, ganz ohne Verunreinigung.
21: Und gutes Eis ist echte Handarbeit, wie hier in Japan.
22: Thorsten Iffland aus Tokio. Bei uns geht es jetzt weiter mit den Informationen am Mittag, unter anderem über die Proteste in der Ukraine. Vielen Dank fürs Zuhören, sagt an dieser Stelle Sonja Smolenski.

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1: Uhr, die Nachrichten, zunächst die Übersicht. Die Union berät am Nachmittag über die Nachfolge des zurückgetretenen Fraktionschefs Spahn. Ermittler von Staatsanwaltschaft und Steuerfahndung haben die Zentrale der Deutschen Bank durchsucht. In Norwegen wird der Opfer der Terroranschläge in Oslo und auf Utøya vor 15 Jahren gedacht. Die Meldungen im Einzelnen. Der Fraktionsvorstand von CDU und CSU trifft sich am Nachmittag zu einer digitalen Sitzung, um die Nachfolge des zurückgetretenen Fraktionschefs Spahn zu besprechen. Das geht aus einer SMS der Interimsfraktionschefs an den Vorstand hervor. Geplant ist demnach auch die Teilnahme von CDU-Parteichef Merz und CSU-Chef Söder. Spahn war am Samstag als Unionsfraktionschef im Bundestag zurückgetreten. Vorher hatte es gegen ihn Vorwürfe in Verbindung mit einer Leihmutterschaft in den USA gegeben, durch die Spahn und sein Ehemann einen Sohn bekommen hatten. In Deutschland ist das, anders als in den USA, verboten. Spahn hatte das Verbot selbst mehrfach unterstützt. Die Nachfolgerin oder der Nachfolger für das Schlüsselamt in der Fraktion soll in einer Sondersitzung der Unionsfraktion in einer Woche gewählt werden. Sachsens Ministerpräsident Kretschmer wirbt angesichts der politischen Mehrheitsverhältnisse im Osten Deutschlands für die Bereitschaft zu Gesprächen mit allen anderen Parteien. Er sagte dem Handelsblatt, wer noch über Brandmauern rede, habe die Zeichen der Zeit nicht erkannt. Man müsse mit jedem reden, der reden wolle. Der Begriff der Brandmauer steht für die Positionierung der Parteien, nicht mit der AfD zu kooperieren. CDU-Chef und Bundeskanzler Merz hatte vor einer Woche bei seiner Sommerpressekonferenz bekräftigt, die CDU werde nicht mit AfD und Linken zusammenarbeiten. Die Frage, was das für die Möglichkeiten einer Regierungsbildung bedeute, beantwortete er nicht. Sowohl in Sachsen-Anhalt als auch in Mecklenburg-Vorpommern liegt die AfD in Umfragen vorn. In beiden Ländern stehen im September Landtagswahlen an. Der CDU-Sicherheitspolitiker und Bundestagsabgeordnete Henrich Mann sagte im Deutschlandfunk, die AfD sei kein Partner. Das habe sie zuletzt unter anderem auf ihrem Parteitag in Erfurt deutlich gemacht. Vermeintlich vernünftige Personen in der AfD tolerierten Extremisten und Radikale in ihren Reihen. Er lehne eine Zusammenarbeit ab. Die Bundesregierung plant keine neuen Maßnahmen wegen der hohen Spritpreise. Den Sendern RTL, NTV sagte Bundeswirtschaftsministerin Reiche, dass die knappe Haushaltslage das nicht hergebe. Die Spritpreisbremse habe den Staat viele Milliarden Euro gekostet, so die CDU-Politikerin. Anfang Mai hatte die Bundesregierung infolge gestiegener Spritpreise durch den Iran-Krieg Steuern auf Benzin und Diesel um insgesamt knapp 17 Cent gesenkt. Der Tankrabatt lief Ende Juni aus. Inzwischen sind die Preise an den Tankstellen wieder deutlich gestiegen, auf weit über 2 Euro pro Liter im Bundesschnitt. Der haushaltspolitische Sprecher der Linken im Bundestag, Bartsch, hat der schwarz-roten Koalition Untätigkeit angesichts hoher Benzinpreise vorgeworfen. Im Deutschlandfunk sagte Bartsch, die derzeitigen Preise seien nicht zumutbar. Ermittler von Staatsanwaltschaft und Steuerfahndung durchsuchen seit heute früh die Zentrale der Deutschen Bank in Frankfurt am Main. Nach übereinstimmenden Medienberichten stehen die Maßnahmen in Verbindung mit Ermittlungen wegen des Verdachts der Steuerhinterziehung. Es soll um sogenannte Cum-Cum-Geschäfte gehen. Cum-Cum beschreibt eine Methode, mit der Wirtschaftsakteure durch das Hin- und Herschieben von Aktien

Demokraten Chervil legten Kränze nieder. Chervil hatte das Massaker auf Utøya ja selbst überlebt. Am 22. Juli 2011 hatte der Rechtsterrorist Breivik eine Autobombe im Regierungsviertel der norwegischen Hauptstadt gezündet und dabei 8 Menschen getötet. Danach fuhr er auf die Insel Utøya. Dort gab er sich als Polizist aus und eröffnete das Feuer auf die Teilnehmerinnen und Teilnehmer des jährlichen Sommerlagers der Jugendorganisation der Sozialdemokratischen Arbeiterpartei. 69 Menschen, darunter vor allem Jugendliche und junge Erwachsene, starben dort. Die Bundesanwaltschaft hat Anklage gegen 4 mutmaßliche Köpfe der sogenannten Reichsbürgergruppe Königreich Deutschland erhoben. Die oberste deutsche Anklagebehörde wirft ihnen vor, sich als Rädelsführer in einer kriminellen Vereinigung betätigt zu haben. Dem Gründer Fitzek werden zusätzliche Straftaten wie Steuerhinterziehung zur Last gelegt. Nun muss der Staatsschutzsenat des Oberlandesgerichts Düsseldorf entscheiden, ob er die Anklage zulässt. Vor gut einem Jahr hatte Bundesinnenminister Dobrindt die zu der Zeit größte Gruppierung in der Reichsbürgerszene verboten. Nach eigenen Angaben hatte sie damals 6.000 Anhänger. Die Sicherheitsbehörden gingen dagegen von eher 1.000 Anhängern aus. Sie sahen sich als eigenständiger Staat mit eigener Verfassung, mit dem Ziel, die Rechtsordnung der Bundesrepublik durch das eigene System zu ersetzen. Bei ukrainischen Drohnenangriffen auf einen Online-Händler in Russland ist nach russischen Angaben ein Mensch getötet worden. Die Behörden dort sprechen zusätzlich von 15 Verletzten. Angegriffen wurden dem Unternehmen zufolge Logistikzentren in den südrussischen Städten Krasnodar und Nevinomysk. Der Online-Händler war erst vor wenigen Tagen Ziel ukrainischer Angriffe geworden. Präsident Selenskyj rechtfertigte die Attacken, da die Firma das russische Militär mit Drohnenkomponenten und anderem Kriegsequipment beliefere. Nach Recherchen des Deutschlandfunks lassen sich Bauteile für Drohnen bei dem russischen Händler frei bestellen. Auch Russland greift solche Händler in der Ukraine an, wie zuletzt am Wochenende nahe der Hauptstadt Kiew. US-Präsident Trump hat Medienberichten zufolge ein Nuklearabkommen mit Saudi-Arabien genehmigt. Wie das Wall Street Journal und die New York Times unter Berufung auf US-Regierungsvertreter berichteten, soll die Vereinbarung Saudi-Arabien dabei helfen, ein ziviles Atomprogramm aufzubauen. Der auf 30 Jahre angelegte Vertrag sehe unter anderem die Errichtung einer Urananreicherungsanlage in dem Golfstaat vor, falls dies nötig sei, hieß es in den Berichten. Über ein Atomabkommen zwischen den USA und Saudi-Arabien wird seit längerem diskutiert. Trump verspricht sich davon Aufträge für die US-Atomindustrie in Milliardenhöhe. Einige US-Abgeordnete und Israel hatten in der Vergangenheit Bedenken gegen die Zusammenarbeit geäußert. Sie befürchten, dass der Aufbau eines zivilen Atomprogramms von Saudi-Arabien zur Entwicklung von Atomwaffen genutzt werden könnte. Im Iran ist erneut ein umstrittenes Todesurteil vollstreckt worden. Dem Mann war vorgeworfen worden, bei den Massenprotesten Anfang des Jahres an einem bewaffneten Aufstand beteiligt gewesen zu sein. Das berichtet die Nachrichtenagentur Misan. Wann das Todesurteil genau vollstreckt wurde, geht aus dem Bericht nicht hervor. Die iranische Justiz hat bis heute mindestens 25 Männer im Kontext der Proteste hingerichtet. Bei der gewaltsamen Niederschlagung der Demonstrationen waren tausende Menschen getötet worden. Menschenrechtsgruppen kritisieren seit Jahren die rigorose Anwendung der Todesstrafe im Iran. Sie werfen den Behörden vor, Hinrichtungen auch zur Einschüchterung einzusetzen. Bei einem Testlauf neuer Modelle von künstlicher Intelligenz des Entwicklers OpenAI hat es einen Zwischenfall gegeben. Dabei drang die Software eigenständig in Computersysteme einer anderen KI-Firma ein und verhielt sich wie ein Hacker. Das teilte OpenAI in einem Blog-Eintrag mit. Das betroffene Unternehmen Hugging Face berichtete bereits vergangene Woche von einem Cyberangriff mit Hilfe künstlicher Intelligenz. OpenAI wollte nach eigenen Angaben bei 2 neuen Modellen die Fähigkeit ausloten, Sicherheitslücken für Cyberattacken auszunutzen. Doch die KI-Modelle gingen viel weiter als erwartet, um die Aufgabe zu erfüllen. OpenAI sprach selbst von einem beispiellosen Cyber-Zwischenfall. Experten warnen schon lange vor Cyberattacken mit KI-Software. Und hier noch einmal die Übersicht.
Der sächsische Ministerpräsident

0: Und CDU-Politiker Kretschmer hat sich gegen sogenannte Brandmauern gegenüber anderen Parteien gewandt. In der Ukraine hat Präsident Selenskyj seinen Armeechef entlassen. Frankreich führt als erstes EU-Land ein Social-Media-Verbot für Jugendliche ein. Das Wetter: von der Nordhälfte bis in die Mitte und den Osten bewölkt, zeitweise Regen, im Süden heiter, 19 bis 28 Grad, morgen im Südwesten und im Ostseeumfeld vielfach heiter, sonst stärker bewölkt, vereinzelt Schauer, 19 bis 27 Grad. Das waren die Nachrichten.
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2: Mit Christiane Kess einen schönen guten Tag. Es rumort seit Tagen in der Ukraine. Wir berichten ja viel über den russischen Angriffskrieg, gegen den das Land sich seit mehr als 4 Jahren wehrt. Jetzt aber gibt es Anlass, auf die innenpolitische Lage zu blicken, die natürlich mit dem Krieg verknüpft ist. Präsident Selenskyj hat gerade den Oberkommandeur der Armee entlassen. Vorangegangen waren massive Proteste wegen der Entlassung des Verteidigungsministers, die bereits davor stattfand. Tausende auf den Straßen der Ukraine, das hat Präsident Selenskyj unter Druck gesetzt. Was bedeuten diese Entwicklungen für das Land und seine Verteidigung gegen Russland, was ja wiederum Auswirkungen auf den Rest Europas haben kann? Fragen dazu gleich an den Politikwissenschaftler und Osteuropa-Experten Andreas Umland. Außerdem, Sie haben es in den Nachrichten gehört, Michael Kretschmer, Ministerpräsident von Sachsen und stellvertretender CDU-Vorsitzender, er stellt die Brandmauer zur AfD in Frage. Zu der Distanzierung von der AfD sagte heute Morgen in unserem Programm der CDU-Bundestagsabgeordnete Marc Heinrichmann:
3: Mir sagen ja hier schon im Münsterland auf der Straße ganz viele Leute, da wird es doch auch Vernünftige geben. Und das mag ja vielleicht auch hier und da so sein. Man muss nur immer feststellen, diese vermeintlich Vernünftigen haben aber ein krasses Abgrenzungsproblem und sie tolerieren ja Extremisten und Radikale in ihren eigenen Reihen,
2: sagt der CDU-Politiker Marc Heinrichmann. Die Äußerungen von Ministerpräsident Kretschmer so kurz vor den Landtagswahlen im Herbst, die ordnen wir mit unserem Korrespondenten ein. Und noch ein Thema nach 13 Uhr dann. Die Bundesregierung hat eine neue Strategie für Start-ups. Äußerlich betrachtet geht es lediglich um die Besetzung von 2 hochrangigen Posten in der Ukraine. Aber weil sich das Land seit mehr als 4 Jahren im Überlebenskampf gegen die russische Aggression befindet, spielen der Verteidigungsminister und der Armeechef eine Schlüsselrolle. Und die wird von den Ukrainerinnen und Ukrainern offenbar genau verfolgt. Denn Tausende von ihnen gingen in den letzten Tagen auf die Straße, weil sie mit den jüngsten Entscheidungen von Präsident Selenskyj nicht einverstanden waren. Stefan berichtet.
4: Der abgesetzte ukrainische Armeechef Oleksandr Syrskyj hat noch einmal Bilanz gezogen. In einem Facebook-Post verwies er auf die seiner Ansicht nach größten Erfolge seiner militärischen Laufbahn, zum Beispiel die Verteidigung Kiews und die Gegenoffensive im Gebiet Kharkiv 2022. Als Armeechef habe er schwierige Entscheidungen treffen müssen. Dabei habe der Schutz der Soldaten stets Priorität gehabt. Auch die Modernisierung der Drohnenkriegsführung falle in seine Amtszeit. Syrskyj reagiert damit auf Vorwürfe, er habe Reformen blockiert und Soldaten unnötig hohen Risiken ausgesetzt. Unabhängig von seinem Amt wolle er der Ukraine weiter dienen. Auf seinen Nachfolger Mykhailo Drapaty warten nach Einschätzung des Militäranalysten Denis Popovic große Herausforderungen. Zu diesen Herausforderungen gehört unter anderem die Gefahr einer Offensive in der Region Tscherniw. Es besteht die Möglichkeit einer Mobilisierung oder Teilmobilisierung durch die Russische Föderation in diesem Herbst. Auch darüber wird viel gesprochen. Und dann gibt es die Probleme mit der Mobilisierung bei den ukrainischen Streitkräften. Das sind die Probleme, die ständig auf der Tagesordnung stehen. Drapaty genießt in der Armee hohes Ansehen. Der Politologe Ihor Reiterovic beschreibt ihn auf seinem YouTube-Kanal als Kommandeur, der trotz Einsätzen an besonders schwierigen Frontabschnitten stets den Menschen in den Mittelpunkt gestellt habe. Diese Geschichte vom Respekt gegenüber den Menschen, genau das zeichnet Drapaty aus. Alle, die ihn kennen oder ihm irgendwann begegnet sind, sowohl Militärangehörige als auch Menschen, die die Streitkräfte der Ukraine unterstützen, betonen vor allem seine Haltung gegenüber den Soldatinnen und Soldaten. Einer der Hauptkritikpunkte an dem abgesetzten Armeechef Sirski war, dass er verlustreich gekämpft und häufig hohe Opferzahlen bei den Soldaten in Kauf genommen habe, was ihm mitunter auch den Spitznamen Schlechter eingebracht hatte. Viele dürften mit Drapati die Hoffnung auf echte Reformen verbinden, dass Kommandeure bei Fehlern Verantwortung übernehmen, dass ehrlich kommuniziert wird und auch unangenehme Wahrheiten ausgesprochen werden, dass Ressourcen fair verteilt werden und dass das Mikromanagement aufhört. Doch ob die Entlassung Sirskis die innenpolitische Krise entschärft, ist offen. Der Politologe Leonid Schwedz warnt vor zu hohen Erwartungen an den neuen Armeechef. Zudem sei weiterhin unklar, welche Rolle der entlassene Verteidigungsminister Fedorow künftig spielen werde. Präsident Selenskyj hat ihm eine wichtige Aufgabe in Aussicht gestellt. Wir erinnern uns daran, dass diese öffentliche Unzufriedenheit maßgeblich mit dem Rücktritt von Michailo Fedorow und der Befürchtung zusammenhing, die Ukraine könne die Innovationskraft seines Teams verlieren. Daher ist die Frage, wo genau Fedorow und seine Gefolgschaft künftig als Zentrum innovative Impulse agieren werden, noch nicht geklärt. Fest steht aber auch, da sind sich viele Beobachter einig, dass Selenskyj aus dieser Krise angeschlagen herausgeht. Seine Glaubwürdigkeit, vor allem bei seinen eigenen Anhängern, hat stark gelitten.
2: Stefan Lack berichtete, und ich kann darüber jetzt sprechen mit dem Politikwissenschaftler und Osteuropa-Experten Andreas Umland vom European Policy Institute in Kiew. Guten Tag, Herr Umland.
5: Guten Tag, Frau Case.
2: Herr Umland, hat Präsident Selenskyj mit der Absetzung des Armeechefs Sirski dem Druck der Straße nachgegeben?
5: In gewisser Hinsicht ja, allerdings hat er wohl auch dem Druck der öffentlichen Meinung nachgegeben. Und letztlich wäre dieser Generationenwechsel, der sich gerade vollzieht, sowieso nötig gewesen. Sirski ist Jahrgang 1965. Hat seine Ausbildung in der Sowjetunion erhalten, ist übrigens ethnischer Russe, was allerdings gar keine Rolle gespielt hat in der jetzigen Diskussion. Und der neue Armeechef, de facto Generalstabschef Drapati, ist jemand, der eben in der Ukraine, in der unabhängigen Ukraine, das Hochschulstudium abgeschlossen hat und dann auch seine militärische Karriere schon in der unabhängigen Ukraine begonnen hat.
2: Gehen wir noch mal einen Schritt zurück. Warum hat es denn davor überhaupt diese massiven Proteste nach der Absetzung des Verteidigungsministers Fedorow gegeben?
5: Die öffentliche Wahrnehmung nicht nur dieser Protestierenden, sondern glaube ich beim Großteil der Ukrainer war, dass Fedorow ein außerordentlich erfolgreicher Verteidigungsminister in dem halben Jahr seiner Amtszeit war, weil in dieser Amtszeit etliche Reformen und Innovationen gefallen sind und jetzt eben auch die Erfolge, die die Ukraine insbesondere bei Schlägen ins russische Hinterland erzielt hat. Das wird zumindest teilweise ihm zugeschrieben, ich denke teilweise auch berechtigt. Und deswegen war das unverständlich für viele Ukrainer, dass er abgesetzt wurde. Er ist auch ein telegener, junger Mann, 1991 geboren und spricht sozusagen die Sprache dieser neuen Ukraine, die jetzt seit 2014 entstanden ist.
2: Und warum hat Selenskyj ihn abgesetzt bei all diesen Vorteilen, die Sie jetzt geschildert haben?
5: Es gab eben diesen Konflikt zwischen Sirski und Fedorow, was auch, glaube ich, ganz wesentlich ein Generationenkonflikt war. Wie gesagt, Sirski in 1965 geboren, Fedorow 1991. Und da hat sich dann zunächst Sirski durchgesetzt mit seiner Forderung offenbar, den Verteidigungsminister abzusetzen oder irgendwie den Konflikt zu seinen Gunsten zu lösen. Und dann hat es eben diese große Gegenbewegung gegeben. Und dann hat Selenskyj darauf reagiert. Das ist auch typisch sozusagen für die Ukraine, dass es eine enge Verbindung zwischen Zivilgesellschaft und der Regierung gibt und oft dann eben die Zivilgesellschaft die Oberhand gewinnt.
2: Sie sprechen jetzt diesen Streit an und trotzdem war ja dieses Tandem Fedorow-Sirski, so scheint es zumindest nach außen, sehr effizient im Abwehrkampf gegen die russische Aggression, oder?
5: Naja, die haben sich ja nur ein halbes Jahr lang überschnitten in ihren Amtszeiten. Mhm. Und was man hört, ist, dass es viele Konflikte gegeben hat. zwischen den beiden. Sirski hat das dann bestritten oder als normal angesehen, während Fjodorow der Meinung war, dass seine Innovationen behindert worden sind von Sirski. Und dann eben das Ganze auch wahrscheinlich eskaliert hat von seiner Seite. Jetzt hat er allerdings die Position verloren des Verteidigungsministers und bisher ist noch offen, was jetzt eigentlich aus ihm wird.
2: Schauen wir noch kurz auf den neuen Armeechef Drapaty. Der hat das Heer schon einmal geleitet. Was ist jetzt zu erwarten?
5: Naja, er war Leiter der Landstreitkräfte. Also er hatte noch nicht diesen Posten des de facto Generalstabschefs oder Armeechefs. Und er hat eine sehr gute Reputation in der Ukraine, ist auch seit 2014 im Einsatz in verschiedenen Funktionen und muss sich jetzt bewähren. Und wie gesagt, ich denke, die Generationenfrage ist hier die entscheidende. Das ist eben schon die nächste Generation, ein ganz anderer Typ auch von ein ganzer Typ von Heeresführung, den er repräsentiert.
2: Schauen wir auf das, was auch im Beitrag jetzt als innenpolitische Krise angesprochen wurde, die offenbar auch schon länger schwelt. Selenskyj, der Präsident, hat ja davor auch schon die Regierung umgebildet. Was sind die Hintergründe für diese Krise?
5: Naja, ich denke, generell sind solche Krisen natürlich für Länder, die im Kriegszustand sind, nicht untypisch, weil die Anspannung und die Verantwortung natürlich ungleich größer ist für die Regierungsmitglieder als in Friedenszeiten. Insofern würde ich das als gar nicht so ungewöhnlich ansehen. Hier war jetzt, glaube ich, auch eine Art Vorbereitung auf den Winter notwendig. Und man hat jetzt also die eher außenwirtschaftlich erfolgreiche Premierministerin Spiridenko gegen den Energieexperten Koretsky als Premierminister eingetauscht. Das mag eine Motivation gewesen sein, aber eben auch dieser Konflikt, der sich zwischen Fjodorow und Sirski hinter verschlossenen Türen offenbar entwickelt hat, war jetzt offenbar auch ein Teil dieser Erklärung für die Regierungsumbildung.
2: Sie sagen jetzt nichts Außergewöhnliches, so eine innenpolitische Krise angesichts der Rahmenbedingungen, wenn man das so sagen kann. Aber würden auch Sie sagen, dass Präsident Selenskyj angeschlagen ist?
5: Ich glaube schon, denn er hat hier ähnlich wie letztes Jahr, als er versucht hat, die Unabhängigkeit der Antikorruptionsorgane einzuschränken, die öffentliche Meinung und die Zivilgesellschaft völlig unterschätzt oder falsch eingeschätzt. Und ich denke, dass er jetzt immer weniger Chancen hat, bei hoffentlich bald stattfindenden Präsidentschaftswahlen nach einem Waffenstillstand, nach Beginn eines Waffenstillstandes, hat er jetzt, glaube ich, nur noch beschränkte Chancen, wiedergewählt zu werden.
2: Was würde das bedeuten für das Land? Also welche Alternativen gibt es denn zu ihm?
5: Na, es gibt viele Alternativen. Ich denke, auch generell ist, glaube ich, diese Fixierung, die man oft in den westlichen Medien hat, auf Selenskyj übertrieben. Wenn es jetzt auch im Krieg einen Führungswechsel geben würde in der Ukraine, dann würde das nicht so viel ändern. Also er hat natürlich bestimmte Vorteile. Er ist sehr gut als öffentlicher Redner und hat jetzt eben auch dieses hohe Standing in der ganzen Welt. Aber es gäbe etliche, die ihn ersetzen könnten.
2: Wir müssen noch über die militärischen Auseinandersetzungen sprechen. Es gibt jetzt immer mehr Angriffe der Ukraine in Russland selbst, gerade gegen den größten russischen Online-Händler Wildberries. Um welche Ziele geht es der Ukraine hier vor allem und welche Auswirkungen kann das denn in Russland haben? Wird das Moskau zum Einlenken bringen?
5: Man müsste vielleicht zuerst sagen, dass es natürlich diese Art von Kriegsführung seitens Russland schon seit spätestens 2022 gibt und etwa ein ähnlicher Logistiker in der Ukraine, Novopochta, schon 400 derartige Angriffe auf seine Filialen, also russische Angriffe auf ukrainische Filialen erlebt hat. Und die Ukraine hat jetzt ihren Ansatz geändert. Sie will nicht mehr an der Front Erfolge erzielen, sondern im russischen Hinterland und will die russische Führung durch diese Angriffe auf Energieinfrastruktur, auf die Logistik dazu zwingen, sich auf einen Waffenstillstand oder zumindest auf eine Einstellung der Langstreckeneingriffe einzulassen, sodass man so einen teilweisen zumindest Waffenstillstand jetzt schon erreichen könnte.
2: Und welche Chancen rechnen Sie dem aus?
5: Ich denke, Putin ist unter Druck, weil eben die Zahlen, die ökonomischen Zahlen, die Budgetzahlen jetzt immer alarmierender werden für Putin. Und er kann natürlich mit einer leeren Staatskasse und einer nicht mehr funktionierenden Wirtschaft diesen Krieg nicht führen. Und auch die soziale Unzufriedenheit steigt in der Russischen Föderation. Und genau das ist eben auch die Strategie der Ukraine, da so einen inneren Druck aufzubauen, damit man dann auch sinnvolle Verhandlungen für einen Waffenstillstand führen kann.
2: Die Einschätzungen des Politikwissenschaftlers und Osteuropa-Experten Andreas Umland vom European Policy Institute in Kiew. Herr Umland, ganz herzlichen Dank für das Gespräch.
5: Sehr gerne, ich danke Ihnen.
2: 12.25 Uhr wird es gleich, der Deutschlandfunk mit den Informationen am Mittag.

0: Diese Äußerung hat heute Morgen aufhorchen lassen. Michael Kretschmer, Ministerpräsident von Sachsen und stellvertretender CDU-Vorsitzender, stellt die Brandmauer zur AfD in Frage. In einem Interview mit dem Handelsblatt sagte er: Wer noch über Brandmauern redet, hat die Zeichen der Zeit nicht erkannt. Wir müssen mit jedem reden, der reden will. Zitat Ende. Dabei hatte CDU-Chef und Bundeskanzler Merz doch vor einer Woche bei seiner Sommerpressekonferenz bekräftigt, die CDU werde nicht mit der AfD und auch nicht mit der Linkspartei zusammenarbeiten. Unser Korrespondent in Sachsen, Alexander Moritz, begleitet Michael Kretschmer seit Jahren. Ich bin jetzt mit ihm verbunden. Alexander, hat denn Kretschmers Aussage zur Brandmauer eine neue Qualität? Kann man das so sagen?
1: Nein, also so ähnlich hat Michael Kretschmer das schon häufiger gesagt, dass das Zitat heute so die Runde macht, erkläre ich mir ein Stück weit auch mit dem Sommerloch, also der parlamentarischen Sommerpause in Berlin und Dresden. Kretschmer, der will dieses Wort Brandmauer möglichst vermeiden, weil er glaubt, dass das mehr schadet als nutzt. In seinem Bundesland, aber auch in anderen Ostbundesländern, weil sich AfD-Wähler dadurch angegriffen fühlen könnten und sich dann noch mehr an die AfD binden. Das ist das Kalkül. Und ich glaube, dass Kretschmer das jetzt nochmal sagt, ist auch eine Replik auf Friedrich Merz, der mit diesem "Wir machen es weder mit der AfD noch mit der Linkspartei" ja auch ganz klar an der Realität in ostdeutschen Landtagen vorbeiredet, weil was genau sollen die Fraktionen denn dort machen nach den Landtagswahlen in Sachsen-Anhalt und Mecklenburg-Vorpommern?
0: Und wieso ist Kretschmer so offen für den Dialog auch mit der AfD?
1: Dialog um jeden Preis, das ist so ein bisschen Michael Kretschmers politischer Stil. Seitdem er fast 9 Jahre lang jetzt Ministerpräsident ist, lädt er auch regelmäßig in kleineren Städten überall in Sachsen zu Dialogrunden ein, lässt Bürger direkt mit der Regierung in Kontakt kommen. Und da kommen natürlich auch immer Fragen von AfD-Wählern. Und Kretschmer glaubt eben, dass er diesen Gesprächen nicht ausweichen darf. Und das zeigt sich dann auch im Landtag. Seit der Landtagswahl vor 1,5 Jahren ist die AfD in Sachsen zweitstärkste Fraktion, hat nur einen Abgeordneten weniger als die CDU. Und nach der Wahl gab es in der CDU durchaus einige, die gesagt haben, wir bilden jetzt eine Alleinregierung ohne eigene Mehrheit und lassen uns bei bestimmten Entscheidungen auch auf Unterstützung der AfD, verlassen uns da drauf. Tatsächlich gab es Gespräche zwischen Michael Kretschmer und dem sächsischen AfD-Vorsitzenden Jörg Urban. Ein vertrauliches Gespräch während der Regierungssuche. Das hat für viel Aufsehen gesorgt. Manche sahen damals einen Tabubruch. Es kam dann aber eben anders. Also Kretschmer führt seine CDU hier in einer Minderheitskoalition mit der SPD zusammen, ohne feste Mehrheit. Und die suchen sich Kompromisse, Mehrheiten mit der Opposition, mit den Grünen, mit der Linkspartei und dem BSW, haben dafür den sogenannten Konsultationsmechanismus ins Leben gerufen. Und die AfD bleibt bei dem Ganzen weitgehend außen vor. Kretschmer betont immer wieder, dass die AfD da selber dran schuld sei, dass sie gar nicht mitmachen wolle, dass sie nicht kompromissfähig sei. Das ist der Spin, den er für wirksamer hält, also den Wählern zu erklären, die AfD möchte gar nicht. Das hält er für wirksamer als die Metapher Brandmauer. Also wenn man sich unterm Strich ansieht, was die CDU im Sächsischen Landtag tut, sieht man, auch in Sachsen trifft die CDU keine Beschlüsse, die nur durch die AfD ermöglicht würden. Kretschmer nennt das nicht Brandmauer, aber de facto gibt es sie hier noch. Im Landtag zumindest, auf der kommunalen Ebene, da sieht es anders aus. Da haben CDU und AfD inzwischen schon zahlreiche Male gemeinsam abgestimmt und Mehrheiten gebildet.
0: Und noch kurz zum Schluss, dieses mit jedem Reden, damit könnte sich der stellvertretende CDU-Bundesvorsitzende aber auch auf die Linkspartei beziehen. Wie sieht Kretschmer denn den Abgrenzungsbeschluss seiner Partei zur Linken?
1: Er stellt ihn nicht offiziell in Frage, aber er ist pragmatisch, weil de facto arbeitet die CDU in Sachsen mit der Linkspartei zusammen. Seit 1,5 Jahren stützt sie sich auf Stimmen der Linkspartei, angefangen bei der Wahl zum Ministerpräsidenten. Die Linkspartei hat den Haushalt mit beschlossen, weil das BSW hier unerfüllbare Forderungen gestellt hat. Hat die CDU sich dann eben der Linkspartei zugewandt. Dafür gab es Zugeständnisse bei Fördergeldern für Kinderbetreuung und Integration. Das funktioniert einigermaßen gut. Man muss aber auch sagen, das geht, weil die 6 linken Abgeordneten, die hier im Landtag sitzen, größtenteils ebenfalls Pragmatiker sind und keine radikalen Ideologen.
0: Informationen und Einschätzungen von unserem Korrespondenten in Sachsen, Alexander Moritz. Danke dafür.
2: 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Zwölf Uhr dreißig, die Nachrichten. Kanzleramtsminister Frey soll Nachfolger des zurückgetretenen Unionsfraktionschefs Spahn werden. Das berichten mehrere Medien übereinstimmend. Danach haben sich die Vorsitzenden von CDU und CSU, Merz und Söder, auf die Personalie verständigt. Der Vorschlag werde dem Unionsfraktionsvorstand noch heute unterbreitet. Der CDU-Politiker Frey solle dann am kommenden Mittwoch in einer Sondersitzung des Gremiums gewählt werden, hieß es. Spahn war am Samstag als Unionsfraktionschef im Bundestag zurückgetreten. Vorher hatte es gegen ihn Vorwürfe in Verbindung mit einer Leihmutterschaft in den USA gegeben, durch die Spahn und sein Ehemann einen Sohn bekommen hatten. In Deutschland ist das, anders als in den USA, verboten. Spahn hatte das Verbot selbst mehrfach unterstützt. Ermittler von Staatsanwaltschaft und Steuerfahndung durchsuchen seit heute früh die Zentrale der Deutschen Bank in Frankfurt am Main. Nach übereinstimmenden Medienberichten stehen die Maßnahmen in Verbindung mit Ermittlungen wegen des Verdachts der Steuerhinterziehung. Es soll um sogenannte Cum-Cum-Geschäfte gehen. Dabei versuchen Wirtschaftsakteure durch das Hin- und Herschieben von Aktien rund um den Dividendenstichtag Steuern zu vermeiden. Laut Süddeutscher Zeitung stehen Steuerdeals der von der Deutschen Bank übernommenen Postbank aus den Jahren 2008 bis 2010 im Mittelpunkt. In Norwegen haben die Veranstaltungen zur Erinnerung an die Opfer der Terroranschläge in Oslo und auf der Insel Utøya vor 15 Jahren begonnen. An der Gedenkstätte im Osloer Regierungsviertel wurden die Namen der Getöteten verlesen. Ministerpräsident Støre und der Vorsitzende der Jugendorganisation der norwegischen Sozialdemokraten Skjervø legten Kränze nieder. Skjervø hatte das Massaker auf Utøya selbst überlebt. Am 22. Juli 2011 hatte der Rechtsterrorist Breivik eine Autobombe im Regierungsviertel der norwegischen Hauptstadt gezündet und dabei 8 Menschen getötet. Danach fuhr er auf die Insel Utøya. Dort gab er sich als Polizist aus und eröffnete das Feuer auf die Teilnehmerinnen und Teilnehmer des jährlichen Sommerlagers der Jugendorganisation der Sozialdemokratischen Arbeiterpartei. 69 Menschen, darunter vor allem Jugendliche und junge Erwachsene, starben dort. US-Präsident Trump hat Medienberichten zufolge ein Nuklearabkommen mit Saudi-Arabien genehmigt. Wie das Wall Street Journal und die New York Times unter Berufung auf US-Regierungsvertreter berichteten, soll die Vereinbarung Saudi-Arabien dabei helfen, ein ziviles Atomprogramm aufzubauen. Der auf 30 Jahre angelegte Vertrag sehe unter anderem die Errichtung einer Urananreicherungsanlage in dem Golfstaat vor, falls dies nötig sei, hieß es in den Berichten. Über ein Atomabkommen zwischen den USA und Saudi-Arabien wird seit längerem diskutiert. Trump verspricht sich davon Aufträge für die US-Atomindustrie in Milliardenhöhe. Einige US-Abgeordnete und Israel hatten in der Vergangenheit Bedenken gegen die Zusammenarbeit geäußert. Sie befürchten, dass der Aufbau eines zivilen Atomprogramms von Saudi-Arabien zur Entwicklung von Atomwaffen genutzt werden könnte. Der russische Außenminister Lavrov will noch in dieser Woche mit seinem US-Kollegen Rubio zusammenkommen. Entsprechend äußerte sich Lavrov in der philippinischen Hauptstadt Manila, wo derzeit ein Treffen der Vereinigung Südostasiatischer Nationen stattfindet, an dem beide Politiker teilnehmen. Im Mittelpunkt der russisch-amerikanischen Unterredung stehen die Kriege in der Ukraine und in der Golfregion. Weniger Frauen haben vergangenes Jahr in Deutschland ihre Habilitation abgeschlossen. Das teilte das Statistische Bundesamt mit. Die Zahl der weiblichen Habilitierten sank gegenüber dem Vorjahr um 2,5% auf 554. Die Zahl der männlichen Habilitierten stieg um 2,1% auf 996. Der Frauenanteil betrug damit 35%. Die Habilitation ist die höchste akademische Qualifikation im deutschsprachigen Raum. Sie ist in der Regel Voraussetzung für einen Professorentitel an staatlichen Hochschulen. Insgesamt stieg die Zahl der Wissenschaftlerinnen und Wissenschaftler, die diesen akademischen Grad erlangten, im vergangenen Jahr um 0,4%. Das Wetter: von der Nordhälfte bis in die Mitte und den Osten bewölkt, zeitweise Regen, im Süden heiter, 19 bis 28 Grad. Morgen im Südwesten und im Ostseeumfeld vielfach heiter, sonst stärker bewölkt, vereinzelt Schauer, 19 bis 27 Grad. Das waren die Nachrichten.
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0: Sie haben es in den Nachrichten gehört. Kanzleramtsminister Thorsten Frey soll Jens Spahn als Unionsfraktionschef folgen. Ausführliche Informationen dann dazu in unserer Sendung um 13.10 Uhr. Vorher aber zu einem ganz anderen Thema. Heute jährt sich das sogenannte OEZ-Attentat zum 10. Mal. Am Abend des 22. Juli 2016 erschoss ein 18-Jähriger am Münchner Olympia-Einkaufszentrum 9 Menschen, vor allem Jugendliche, mit einer Waffe, die er im Darknet gekauft hat. Lange ging die Polizei von einem Amoklauf aus, doch sehr schnell häuften sich die Hinweise darauf, dass es sich bei dem Täter um einen Rechtsradikalen handelt. Tobias Krone blickt zurück auf den Tag, der ganz München in Angst und Schrecken versetzte und zu einer jahrelangen Diskussion geführt hat.
4: Wir denken an Amela.
5: Amela, erinnern.
4: Can.
5: Can, erinnern.
6: Eine Demonstration der Hinterbliebenen-Initiative München erinnern in der Münchner Innenstadt kurz vor dem 10. Jahrestag des Anschlags. Hier in Sichtweite des Bayerischen Landtags rufen sie die Namen der meist jugendlichen Münchnerinnen und Münchner mit Migrationshintergrund, die ein 18 Jahre alter Rechtsradikaler am 22. Juli 2016 erschossen hat.
4: Durch die Geschichte Münchens zieht sich ein blutroter Faden rechten Terrors. Und so oft wurde das rechte Motiv all dieser Anschläge jahrelang nicht erkannt.
6: Eine Sprecherin der Initiative kritisiert die bayerische Staatsregierung und die Polizei dafür, dass sie die Gewalttat 3 Jahre lang offiziell als unpolitischen Amoklauf einstuften. Bis mehrere neue Gutachten und der Druck der Öffentlichkeit dafür sorgten, dass es heute als rechte Gewalttat geführt wird. Bei vielen in der Stadt ist allerdings hängen geblieben, es sei nur der Amoklauf eines psychisch gestörten jungen Mannes gewesen und kein rechtsradikaler Gewaltakt. Dieses öffentliche Bewusstsein für rechte Gewalt zu schaffen, das sei ihr Kampf, sagt der Hinterbliebene Engin Kilic.
7: Wir mussten als betroffene Familie diese speicherte Daten löschen und nochmal hochladen.
6: Engin Kilics Sohn Selçuk war damals 15, als er in einem Schnellrestaurant neben dem Olympia-Einkaufszentrum, kurz OEZ, erschossen wurde. Von einem jungen Mann mit starken psychischen Störungen seit der frühen Kindheit, mit langjährigen Mobbing-Erfahrungen in der Schule und mit einem Abschiedsbrief, betitelt mit folgendem Satz, Zitat, »Ich werde jetzt jeden deutschen Türken auslöschen, egal wer«, Zitat Ende. Der Täter tötete sich nach der Tat selbst. Bei der Polizei herrscht an dem Abend lange Unklarheit. Über soziale Medien wie WhatsApp, Twitter und Co. verbreiten sich an dem Abend Meldungen von 73 weiteren angeblichen Tatorten über das gesamte Stadtgebiet, an denen bewaffnete Angreifer gesichtet worden sein sollen. Teils streuen Medien diese weiter. Die Fake-News-Lawine bringt das gesamte öffentliche Leben zum Erliegen. Wie es dazu kam? Werner Kraus, damals Hauptkommissar in der Pressestelle der Polizei München.
8: Zum einen eben die Nervosität auch in der Bevölkerung aufgrund der Terroranschläge, die schon vorher waren, dass man sagt, okay, jetzt hat's München erwischt.
6: Der islamistische Anschlag von Nizza war erst eine Woche her, zuvor Brüssel und die Attentate in Paris, nun also auch München? Nein, es war kein Islamismus, das stellte die Polizei schnell klar. Oberstaatsanwalt Thomas Steinkraus-Koch stellt am darauffolgenden Tag die These in den Raum,
9: dass es sich hier um einen klassischen Amoktäter ohne jegliche politische Motivation handelt.
6: Das Landeskriminalamt Bayern schloss seine Ermittlungen Monate später mit dem Ergebnis ab, dass die Tat ein unpolitischer Amoklauf sei.
10: Also es gab verschiedene Stellen, die das von Beginn an sehr kritisch gesehen haben, sowohl in der Landespolitik als auch hier im Stadtrat. Von Beginn an gab es eine begleitende kritische Berichterstattung.
6: Florian Hiermeier von der Fachstelle Demokratie im Münchner Rathaus. Was war mit den rassistischen Schriften, die man beim Täter vom OEZ gefunden hatte, seinen positiven Bezügen zur AfD? Was war mit den Sympathien für den Nationalsozialismus, die er während seines Psychiatrieaufenthalts geäußert hatte? Was war mit der Tatsache, dass der 22. Juli 2016 ausgerechnet der 5. Jahrestag der rechtsradikalen Terrortaten von Oslo und Utøya in Norwegen war? Schnell wurden Stimmen aus dem Stadtrat laut, die weitere Aufklärung über die Hintergründe der Tat forderten. Die Fachstelle für Demokratie beauftragte daraufhin 3 Experten aus Politik und Sozialwissenschaft mit der Erstellung unabhängiger Gutachten. Alle kamen sie zum Ergebnis, dass die Tat vom Olympia-Einkaufszentrum kein Amoklauf gewesen sei, sondern vorrangig ein rassistisch motivierter Anschlag. Die Stadtpolitik drängte nun auf eine Neubewertung. Unabhängig davon, dass der Täter in seiner früheren Kindheit möglicherweise leidvolle Mobbing-Erfahrungen gemacht habe, so Florian Hiermeier.
10: Die Auswahl der Opfer erfolgte allein aufgrund des rassistischen Feindbild des Täters. Die Opfer standen in keinerlei persönlichen Beziehung, sondern gehörten vermeintlich einer Gruppe an, die der Täter zum Feindbild auserkoren hat. Dazu zählten Menschen, die der Täter als türkeistämmig, als albanisch, als vom Balkan stammt oder auch als muslimisch gelesen hat. Und allein das war der Grund dafür, dass sie am OEZ ermordet wurden. Und das ist ganz wichtig für die Einordnung, dass es eben keinerlei persönliche Beziehung zwischen Opfer und Täter gab.
6: Beim Landeskriminalamt sieht man den Fall auch so. Inzwischen. Denn mittlerweile habe man aus den USA Chatprotokolle erhalten, die die rassistische Gesinnung des Täters eindeutig belegten.
0: Aus München berichtete Tobias Krone. Seit vielen Jahren schon regiert in Nicaragua der Langzeitmachthaber Daniel Ortega autoritär mit einem System der Überwachung, Verfolgung, willkürlichen Festnahmen und Folter. Nächstes Jahr hätten Präsidentschaftswahlen stattfinden sollen, aber es wird keine mehr geben. Nie wieder, verkündete Ortega. Jenny Barke berichtet.
11: Die Zukunft des Landes ohne Wahlen verkündet Daniel Ortega am Sonntag in Nicaraguas Hauptstadt Managua vor Zehntausenden. In Reihe und Glied stehen sie da, mobilisierte Beamte, Lehrkräfte, Profiteure seines Systems. Gemeinsam feiern sie den 47. Jahrestag der sandinistischen Revolution.
12: No crean que porque no hay guerra, estamos en paz.
11: Glaubt bloß nicht, dass wir in Frieden leben, nur weil kein Krieg mehr herrscht. Es ist Schluss mit der Geschichte. Niemals werden die von den Yankees und Somocisten eingesetzten Parteien wieder an die Regierung kommen. Somocisten, Anhänger des Diktators Anastasio Somoza. Die Sandinisten um Daniel Ortega haben ihn gestürzt am 19. Juli 1979. Ortega galt international als strahlende Revolutionsfigur. An diesen historisch bedeutenden Tag erinnert nun diese Feier. Ortegas Versprechen damals, nie wieder Diktatur. Sein Versprechen 47 Jahre später, nie wieder Wahlen.
12: No volverán a haber elecciones.
11: Es wird keine Wahlen mehr geben, damit sie nicht versuchen, die Regierung an sich zu reißen, die Macht an sich zu reißen. Seit 20 Jahren regiert der Langzeitmachthaber durch. Immer an seiner Seite seine Ehefrau Rosario Murillo, seit 2 Jahren sogenannte Co-Präsidentin. Seit das Regime 2018 Proteste blutig niedergeschlagen hat, sind 800.000 Nicaraguaner vor möglichen Verhaftungen, verschwinden lassen und Folter ins Ausland geflohen. Auch Dora Maria Telles lebt im Exil. Einst Kommandantin der Revolution, wurde sie schließlich von Ortega festgenommen und nach 2 Jahren Gefängnis ausgewiesen. Die Abschaffung der Wahlen, für Telles ein Zeichen, dass Ortega sich weiter bedroht fühlt.
13: De manera que el anuncio que hace...
11: Er hat nicht einmal mehr Vertrauen in seine eigene soziale Basis, nicht in die Menschen, die in seinem Umfeld arbeiten. Die Errichtung ihrer Diktatur blieb bisher straflos, auch auf internationaler Ebene, auch wenn die USA seit langem freie Wahlen fordern. US-Außenminister Marco Rubio hat die angekündigten Pläne Ortegas jetzt scharf kritisiert.
0: Der Bericht von Jenny Barke. Einen beispiellosen Cybervorfall nennen es Entwickler. KI-Modelle sind bei Tests außer Kontrolle geraten und über das offene Internet in Computersysteme eingedrungen. Einzelheiten von Reinhard Spiegelhauer.
14: Der Ablauf laut OpenAI bei einem Leistungstest mit einem aktuellen und einem noch unveröffentlichten KI-Modell sollte getestet werden, wie gut sie Sicherheitslücken ausnutzen können. Schutzmechanismen hatte man dafür bewusst reduziert, um die maximalen Fähigkeiten der Modelle zu ermitteln. Dabei hätten sie eine nicht bekannte Sicherheitslücke in der Testumgebung identifiziert. Damit hätten sie sich innerhalb der OpenAI-Infrastruktur Zugriff auf einen Rechner mit Internetzugang verschafft. Dort suchten die Modelle laut OpenAI gezielt nach Möglichkeiten, im Leistungstest besser abzuschneiden. Da Dabei seien sie auf die Plattform Hugging Face gestoßen und hätten dort relevante Informationen vermutet. Hugging Face entwickelt selbst KI-Modelle und stellt Entwicklungswerkzeuge für Forschung und Industrie bereit. Die OpenAI-Software nutzte wiederum ihre Fähigkeiten, Sicherheitslücken zu finden und drang in die Systeme von Hugging Face vor. Das Unternehmen hatte den Angriff offenbar Anfang vergangener Woche bemerkt und am Donnerstag öffentlich gemacht. Jetzt übernimmt OpenAI die Verantwortung für den Vorfall. In einem Blog-Eintrag schreiben die KI-Entwickler, die Modelle hätten, so wörtlich, enorme Anstrengungen unternommen, um ein eng gefasstes Testziel zu erreichen. Die Ausnutzung von Schwachstellen, um zunächst aus einem Testsystem zu entweichen und dann gezielt in ein anderes System einzudringen, sei ein bislang beispielloser Cybervorfall, so OpenAI weiter. Die KI-Entwickler kündigten sofort Maßnahmen an. Unter anderem verspricht OpenAI, die Vorgänge gemeinsam mit Hugging Face nochmals genauer nachzuvollziehen und Testumgebungen in Zukunft strenger zu überwachen.
0: Reinhard Spiegelhauer berichtete. Und wir kommen zum Sport in den Informationen am Mittag. Wir schauen auf die Tour de France. 5 Etappen sind es einschließlich des heutigen Streckenabschnitts noch, bis die Tour am Sonntag dann in Paris zu Ende geht. Mit den Stürzen von Florian Lipowitz und Jonas Vingegaard stellen sich auch einige Fragen. Jessica Sturmberg ist bei mir im Studio. Waren die beiden vielleicht nicht konzentriert?
15: Ja, möglicherweise. Beide Stürze von Florian Lipowitz gestern und Jonas Vingegaard am Sonntag waren sehr ähnlich, in einer 90-Grad-Rechtskurve gestürzt und gegen den Bordstein geknallt. Beide haben sich einen Schlüsselbeinbruch dabei zugezogen und sind damit entsprechend raus von der diesjährigen Tour. Und damit fehlen 2 Topfahrer, die im vergangenen Jahr hinter Tadej Pogacar auf dem Podium standen und auch in diesem Jahr wieder realistisch um die Plätze 2 und 3 gefahren wären. Vingegaard war zum Zeitpunkt seines Ausscheidens auf Rang 2, Lipowitz zwar auf Platz 5, aber die Etappen, die jetzt noch kommen, die wären so seine gewesen. Er war ja auch beim Zeitfahren gestern sehr gut dabei und auf dem Weg, Zeitrückstände gut zu machen. Dafür musste er aber eben auch volles Risiko gehen. Und dann war da eben der Moment der Fehleinschätzung und Unachtsamkeit ja und eben entsprechend das Tour aus.
0: Und könnte das auf mangelnde Konzentration zurückzuführen sein?
15: Ja, könnte. Aus dem Team Red Bull Bora Hansgrohe wurde das so nicht als Thema aufgebracht, aber es gab im Zusammenhang mit dem Sturz von Jonas Vingegaard bei der Etappe am Sonntag die Frage, ob die nächtlichen Dopingkontrollen möglicherweise die Nachtruhe genommen und damit den Schlaf geraubt haben. Jonas Vingegaard wurde in der Nacht zuvor um 2 Uhr getestet, der Mann im gelben Trikot, Tadej Pogacar, um 5 Uhr. Pogacar sagte nach dem Ausscheiden von seinem bis dahin ja ärgsten Konkurrenten Jonas Vingegaard, dass die Tour ohne Vingegaard um ein Jahr nicht mehr dieselbe sei und dass er auch ins Grübeln gekommen sei, ob diese Dopingkontrollen, die da in der Nacht stattgefunden hatten, ihnen nicht den erholsamen Schlaf eben genommen und dafür gesorgt hätten, dass Vingegaard in der Abfahrt da eben nicht so konzentriert war.
16: Yeah, it got me thinking today we had a doping control. He had it at 2 in the morning and got me thinking maybe this is also a reason that one night that your sleep is ruined, maybe a little bit less concentrated in the descent.
15: Ja, und beim Team Red Bull Bora Hansgrohe von Florian Lipowitz hatte es auch am Abend vor dem Einzelzeitfahren Kontrollen gegeben, aber um 22 Uhr. Teamchef Ralf Denk hat das im ZDF vor dem Sturz auch erzählt, dass alle 8 Fahrer getestet wurden und einige da schon geschlafen hätten. Aber 22 Uhr ist noch im Rahmen der normalen Testzeit und Denk hat heute gesagt, dass das nicht der Grund für den Sturz sei.
0: Warum passieren diese Kontrollen denn nachts?
15: Weil die nächtlichen Tests effektiv sind, um das Dopen von Mikrodosen von EPO und Testosteron aufzudecken. Und das ist natürlich ein schmaler Grat zwischen effektivem Dopingkampf und dem Stören der wichtigen Nachtruhe. Laut den Anti-Doping-Regeln sind diese Tests erlaubt, wenn ernsthafte und konkrete Hinweise vorliegen, dass die entsprechenden Fahrer, die in Dopingvergehen verwickelt sein könnten. Ein ehemaliger Fahrer, Jonathan Borters, der beim ersten Toursieg von Lance Armstrong bei US Postal in dem Team einer seiner Helfer war, hat auf Instagram jetzt geschrieben, dass wenn sie damals, 2001, nachts getestet worden wären, sie alle aufgeflogen wären und dem Sport viel Drama erspart hätten. Also insofern, ja, schmaler Grat und schwierig.
0: Mhm. Welche Auswirkungen hat das Ausscheiden der beiden, Vingegaard und Pogacar, für den weiteren Verlauf der Tour jetzt?
15: Also für das Team vor allen Dingen von Lipowitz wird sich jetzt alles eben auf Evenepoel, auf den Teamkollegen konzentrieren. Die waren ja im Grunde mit 2 Kapitänen unterwegs oder die Kapitänsrolle war da ungeklärt. Und das macht es einfacher und schwieriger zugleich, denn wenn man zu zweit in den Bergen ist, dann ist es schon besser, da den Kollegen an der Seite zu haben, auch wenn sie nicht gegenseitige Helfer gewesen wären. Und es wird wahrscheinlich auch von dem Team Wismar, von Vingegaard, jetzt mehr Angriffe geben, weil sie haben ja ihren Kapitän nicht mehr dabei.
0: Danke, Jessica Sturmberg.

0: Deutschlandfunk, 12.50 Uhr, die internationale Presseschau. In den Kommentaren geht es um den 15. Jahrestag der Anschläge in Norwegen mit 77 Toten und die britische Außenpolitik unter dem neuen Premierminister Burnham. Wir beginnen jedoch mit der Drohung der Houthi-Miliz, den Schiffsverkehr im Roten Meer zu blockieren. Die polnische Gazeta Wyborcza meint: Die Houthi sind für den Iran ein hervorragendes Instrument der asymmetrischen Kriegsführung. Sie sind in der Lage, die Intensität ihrer Angriffe über Monate oder gar Jahre hinweg zu steuern und der Weltwirtschaft so enorme Kosten aufzubürden, mit minimalem Aufwand. Pro-iranische Milizen könnten Schiffe auch außerhalb des Persischen Golfs bedrohen. Die iranischen Revolutionsgarden bauen ihre Langstreckendrohnen aus, die Ziele in hunderten Kilometern Entfernung von der iranischen Küste treffen können. Damit weiten sie die Gefahrenzone weit über den Persischen Golf hinaus, auf das Arabische Meer und den Indischen Ozean aus, befürchtet die Gazeta Wyborcza aus Warschau. Die Erklärung der Houthis ist kein weiterer Akt revolutionären Theaters. Es ist der jüngste iranische Versuch, die strategische Geduld Saudi-Arabiens durch einen seiner fähigsten Stellvertreter auf die Probe zu stellen. Das ist ein gefährliches Spiel, heißt es in einem Gastkommentar im Online-Auftritt des katarischen Fernsehsenders Al Jazeera. Und weiter: Sollte Teheran die Houthis weiterhin als Druckmittel gegen Saudi-Arabien einsetzen, könnte Riad zu dem Schluss kommen, dass die Kosten der Zurückhaltung die Kosten entschlossener Maßnahmen übersteigen. Sollte dieser Moment eintreten, wird die darauf folgende Offensive kaum Ähnlichkeiten mit dem Jemenkrieg vor einem Jahrzehnt haben. Der Iran und die Houthis könnten es dann bereuen, die Grenzen der strategischen Geduld Saudi-Arabiens auf die Probe gestellt zu haben. Die chinesische Tageszeitung Wenhui Bao aus Shanghai analysiert: Die jüngste Drohung der Houthi-Miliz ist eine Reaktion auf Luftangriffe, die dem Flughafen der Hauptstadt Sana'a in dem von ihnen kontrollierten Teil des Jemens galten. Fraglich ist, ob sie wirklich diese Verkehrsader abriegeln können, über die 75% der Ölexporte von Saudi-Arabien abgewickelt werden. Käme es zu einer doppelten Blockade der Straße von Hormus und dieses alternativen Seewegs, würde ein Viertel der weltweiten Erdölversorgung wegfallen. Daher wird schon allein diese Ankündigung die Weltmarktpreise weiter in die Höhe treiben. Die australische Zeitung The Age kommentiert die Aussage von US-Präsident Trump, sich um das Rote Meer zu kümmern. Die USA haben sich schon so erfolgreich um die Straße von Hormus gekümmert, dass derzeit nur noch eine Handvoll Tanker täglich die Passage wagt. Trumps jüngste Aussagen zeigen, dass er Erfolg und Sieg offenbar anders definiert als die meisten anderen. Jeder Tag, an dem die beiden Meerengen geschlossen sind und die Preise für Öl und raffinierte Erdölprodukte hoch bleiben, macht immer deutlicher, wie erfolglos und demütigend der US-amerikanische Militäreinsatz ist und wie hoch seine Kosten sind. Nicht nur für die USA, sondern für die ganze Welt, konstatiert The Age aus Melbourne. Themenwechsel. In Norwegen wird heute an die Terroranschläge in Oslo und auf der Insel Utøya vor 15 Jahren erinnert. Der Rechtsterrorist Anders Breivik hatte 77 Menschen getötet. Die norwegische Zeitung Verdensgang überlegt: Wir wissen nicht, wie Norwegen ohne den Terror vom 22. Juli 2011 heute aussehen würde. 15 Jahre nach diesem finstersten aller Tage müssen wir aufstehen und einander daran erinnern, was auf dem Spiel steht, was wir bekämpfen, aber auch beschützen müssen. Der 22. Juli ist immer noch die brutale Realität für diejenigen, die damals mittendrin standen. Für manche Überlebende und Angehörige steht die Zeit noch immer still, ist das Leben stehen geblieben. Wir anderen tragen die Verantwortung, die dunklen Kräfte niederzuringen und jeder auf seine Weise dazu beizutragen, dass die Gesellschaft und die Demokratie weiter ticken können, betont Verdensgang aus Oslo. Die Zeitung Dagbladet, die ebenfalls in Oslo erscheint, legt einen anderen Fokus. Die Ideen, mit denen Breivik seine Handlungen begründete, sind immer noch im Umlauf und finden schnellere Verbreitung als je zuvor. Auf TikTok grassieren abstoßende Memes zum 22. Juli. Der Polizei zufolge gibt es mehr radikalisierte Jungen zwischen 12 und 17. Sie werden meistens über soziale Medien rekrutiert. Falls wir die Geschichte nicht weitertragen, werden andere versuchen, sie umzuschreiben. Wenn Algorithmen den Ton angeben, kann der Ernst der Geschichte für eine Generation verloren gehen, die die Anschläge nicht selber erlebt hat. Wenn Terrorismus zur Unterhaltung und ein Massenmörder auf ein Meme reduziert wird, ist das ein Zeichen dafür, dass der Abstand zu den Ereignissen zu groß geworden ist und die Geschichte nicht mehr verstanden wird, moniert Dagbladet. Die schwedische Zeitung Aftonbladet zieht Lehren aus den Terroranschlägen im Nachbarland. Rassismus und Hetze gegen Minderheiten werden nicht nur an den Tagen zum gesellschaftlichen Problem, an denen sie in blindwütige Gewalt umschlagen. Sie vergiften jeden Tag unsere Gesellschaft, schränken Handlungsspielräume ein und schüren Hoffnungslosigkeit. Sie machen unser Leben ganz einfach ärmer. Der 22. Juli 2011 hat die meisten Schweden tief getroffen. Es gab Zeit für tröstende, einigende Worte. Aber wer die Opfer eines rassistischen, rechtsextremistischen Anschlags ehren will, muss auch Klartext sprechen. Heute ist an der schwedischen Regierung eine radikalisierte Rechte beteiligt, die von Rassismus angetrieben wird. Das ist ein im Wortsinne lebensgefährlicher Trend, dem wir uns vor und bei den Parlamentswahlen im September entgegenstellen müssen, schreibt Aftonbladet aus Stockholm. Nun zur Außenpolitik des neuen britischen Premierministers Burnham. Die japanische Tageszeitung Yomiuri Shimbun kommentiert: Es ist enttäuschend, dass Burnham sich in seiner Amtsantrittsrede kaum zur Außenpolitik geäußert hat. Sein Vorgänger Starmer war ein starker Anführer für die militärische Hilfe für die Ukraine. Burnham kündigte an, die Beziehungen zur Europäischen Union verbessern zu wollen. Diesen Worten sollte er Taten folgen lassen. Donald Trump missachtet die internationale Zusammenarbeit. Deshalb wird die Zusammenarbeit zwischen Großbritannien und Japan beim Freihandel und bei der Verteidigung immer wichtiger. Gemeinsam mit Italien entwickeln die beiden Staaten einen Kampfjet der nächsten Generation. Auch nach dem Regierungswechsel in London muss das trinationale Rüstungsprojekt vorangetrieben werden, fordert Yomiuri Shimbun aus Tokio. Auch die türkische Tageszeitung Hürriyet schaut auf Großbritanniens künftige Rolle in der Welt. Noch ist unklar, wie Burnham mit US-Präsident Trump umgehen wird. Trump hatte den zurückgetretenen Premier Starmer wegen fehlender Unterstützung im Irankrieg kritisiert. Beim ersten Telefongespräch zwischen Burnham und Trump gab es jedoch einen positiven Kontakt. Einem Bericht zufolge will Burnham Ölfelder wieder öffnen lassen, die wegen der Klimakrise geschlossen wurden. Dies würde die Wirtschaft voranbringen. Der US-Präsident freute sich sehr darüber. Außerdem hat der britische Premier John Healey auf den wichtigen Posten des Finanzministers berufen. Healey kennt die Türkei gut und trug schon in der Vergangenheit zu guten Beziehungen bei, beobachtet Hürriyet aus Istanbul. Unsere Herangehensweise in Irland an Burnham ist einfach. Wie irisch ist er eigentlich? Fragt der Irish Independent. Die Tageszeitung aus Dublin kommt zu dem Schluss: Trotz seiner irischen Wurzeln hat sich Burnham zu Nordirland nie über die traditionelle Position der Labour-Partei hinaus geäußert. Wie seine Vorgänger kümmert er sich weitaus mehr um den Norden Englands als um Nordirland. Das ist Absicht. Die Unterstützung der Wähler aus der Arbeiterklasse in Städten wie Sunderland und Wolverhampton wird über den Erfolg oder Misserfolg entscheiden. Mit diesem Kommentar vom Irish Independent endet die Presseschau. Die Redaktion hatte Tim Neumann, Sprecherin war Anna Fuchs.
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4: Deutschlandfunk. 13 Uhr, die Nachrichten, zunächst die Übersicht. Der bisherige Kanzleramtsminister Frey soll neuer Unionsfraktionschef werden. Ermittler haben die Zentrale der Deutschen Bank durchsucht. In Norwegen wird der Opfer der Terroranschläge in Oslo und auf Utøya vor 15 Jahren gedacht. Die Meldungen im Einzelnen. Kanzleramtschef Frey soll Nachfolger des zurückgetretenen Unionsfraktionschefs Spahn werden. Das berichten mehrere Medien übereinstimmend. Danach haben sich die Vorsitzenden von CDU und CSU, Merz und Söder, auf die Personalie verständigt. Der Vorschlag werde dem Unionsfraktionsvorstand noch heute unterbreitet. Der CDU-Politiker Frey solle dann am kommenden Mittwoch in einer Sondersitzung des Gremiums gewählt werden, hieß es. Spahn war am Samstag als Unionsfraktionschef im Bundestag zurückgetreten. Vorher hatte es gegen ihn Vorwürfe in Verbindung mit einer Leihmutterschaft in den USA gegeben, durch die Spahn und sein Ehemann einen Sohn bekommen hatten. In Deutschland ist das anders als in den USA verboten. Spahn hatte das Verbot selbst mehrfach unterstützt. Vor der Sommerpause hat das Bundeskabinett mehrere Beschlüsse gefasst. Die Ministerrunde stimmte einer neuen Cybersicherheitsstrategie für die Bundesverwaltung zu. Diese soll resilienter gegen Spionagekampagnen und Hackerangriffe werden. Die Sicherheitslage sei so angespannt wie nie zuvor, teilte Digitalminister Wildberger mit. Demokratische Institutionen und digitale Infrastrukturen stünden im Fadenkreuz staatlicher und krimineller Angreifer. Für Schwangere in Not plant der Bund vom kommenden Jahr an mehr Geld ein. Das Kabinett stockte die jährliche Mindesteinlage bei der Bundesstiftung Mutter und Kind von 92 Millionen Euro auf 101 Millionen Euro im Jahr 2027 auf, wie das Familienministerium mitteilte. Weiteren Beschlüssen zufolge soll die Stiftung Flucht, Vertreibung, Versöhnung eigenständig und das Amt des Bundesopferbeauftragten auf eine gesetzliche Grundlage gestellt werden. Die Bundesregierung plant keine neuen Maßnahmen wegen der hohen Spritpreise. Den Sendern RTL TV sagte Bundeswirtschaftsministerin Reiche, dass die knappe Haushaltslage das nicht hergebe. Die Spritpreisbremse habe den Staat viele Milliarden Euro gekostet, so die CDU-Politikerin. Anfang Mai hatte die Bundesregierung infolge gestiegener Spritpreise durch den Iran-Krieg Steuern auf Benzin und Diesel um insgesamt knapp 17 Cent gesenkt. Der Tankrabatt lief Ende Juni aus. Inzwischen sind die Preise an den Tankstellen wieder deutlich gestiegen auf weit über 2 Euro pro Liter im Bundesschnitt. Der haushaltspolitische Sprecher der Linken im Bundestag, Bartsch, hat der schwarz-roten Koalition Untätigkeit angesichts hoher Benzinpreise vorgeworfen. Im Deutschlandfunk sagte Bartsch, die derzeitigen Preise seien nicht zumutbar. Die US-Zollpolitik belastet laut IFO-Institut rund 60% aller Unternehmen in Deutschland. Besonders betroffen ist laut Umfrage der Münchner Wirtschaftsforscher die Autoindustrie, da für diese neben höheren Zöllen rückläufige Exporte in die USA dazukommen. Insgesamt gelänge es vielen Unternehmen allerdings, die Zollkosten über höhere Preise an ihre US-Kundschaft weiterzugeben. Nur jedes vierte Unternehmen trage sie zum großen Teil selbst. Seit diesem Monat gilt das zwischen der EU und den USA ausgehandelte Zollabkommen, wonach die EU grundsätzlich 15%, für manche Produkte wie Stahl und Aluminium sogar 50% Ausfuhrgebühren zahlen muss. Die US-Unternehmen zahlen demnach keine Zölle. Im Deutschlandfunk forderte der Außenhandelschef der deutschen Industrie- und Handelskammer, Dreyer, die Zeit bis zum Ablaufdatum Ende 2029 für die Aushandlung eines ausgewogenen Abkommens zu nutzen. Ermittler von Staatsanwaltschaft und Steuerfahndung haben die Zentrale der Deutschen Bank in

Die Bundesanwaltschaft hat Anklage gegen 4 mutmaßliche Köpfe der sogenannten Reichsbürgergruppe Königreich Deutschland erhoben. Die oberste deutsche Anklagebehörde wirft ihnen vor, sich als Rädelsführer in einer kriminellen Vereinigung betätigt zu haben. Dem Gründer Fitzek werden zusätzliche Straftaten wie Steuerhinterziehung zur Last gelegt. Nun muss der Staatsschutzsenat des Oberlandesgerichts Düsseldorf entscheiden, ob er die Anklage zulässt. Vor gut einem Jahr hatte Bundesinnenminister Dobrindt die zu der Zeit größte Gruppierung in der Reichsbürgerszene verboten. Nach eigenen Angaben hatte sie damals 6.000 Anhänger. Die Sicherheitsbehörden gingen dagegen von eher 1.000 Anhängern aus. Sie sahen sich als eigenständiger Staat mit eigener Verfassung, mit dem Ziel, die Rechtsordnung der Bundesrepublik durch das eigene System zu ersetzen. In München wird heute der Opfer des rechtsextremistisch und rassistisch motivierten Terroranschlags auf das Olympia-Einkaufszentrum vor 10 Jahren gedacht. Neben Angehörigen und Überlebenden werden Bundespräsident Steinmeier, Bayerns Landtagspräsidentin Aigner, CSU und Oberbürgermeister Krause, Grüne, erwartet. Zum Tatzeitpunkt um 17.51 Uhr ist eine Gedenkminute mit Kranzniederlegung geplant, bei der die Namen aller 9 Opfer verlesen werden. Ein 18-jähriger Deutscher mit iranischem Migrationshintergrund erschoss damals 9 Menschen. Er suchte seine Opfer gezielt nach vermeintlichen äußerlichen Hinweisen auf eine ausländische Herkunft aus und tötete sich später auf der Flucht selbst. Die Tat wurde von den Behörden zunächst als Amoklauf eingestuft. Erst im Jahr 2019 bestätigten die Ermittlungen auch offiziell die rechtsextremen und rassistischen Motive des Täters. In Norwegen wird an die Opfer der Terroranschläge in Oslo und auf der Insel Utøya vor 15 Jahren erinnert. An der Gedenkstätte im Osloer Regierungsviertel wurden die Namen der Getöteten verlesen. Ministerpräsident Støre und der Vorsitzende der Jugendorganisation der norwegischen Sozialdemokraten Skjervø legten Kränze nieder. Skjervø hatte das Massaker auf Utøya selbst überlebt. Am 22. Juli 2011 hatte der Rechtsterrorist Breivik eine Autobombe im Regierungsviertel der norwegischen Hauptstadt gezündet und dabei 8 Menschen getötet. Danach fuhr er auf die Insel Utøya. Dort gab er sich als Polizist aus und eröffnete das Feuer auf die Teilnehmerinnen und Teilnehmer des jährlichen Sommerlagers der Jugendorganisation der Sozialdemokratischen Arbeiterpartei. 69 Menschen, darunter vor allem Jugendliche und junge Erwachsene, starben dort. Der russische Außenminister Lavrov will noch in dieser Woche mit seinem US-Kollegen Rubio zusammenkommen. Entsprechend äußerte sich Lavrov in der philippinischen Hauptstadt Manila, wo derzeit ein Treffen der Vereinigung südostasiatischer Nationen stattfindet, an dem beide Politiker teilnehmen. Im Mittelpunkt der russisch-amerikanischen Unterredung stehen die Kriege in der Ukraine und in der Golfregion. US-Präsident Trump hat Medienberichten zufolge ein Nuklearabkommen mit Saudi-Arabien genehmigt. Wie das Wall Street Journal und die New York Times unter Berufung auf US-Regierungsvertreter berichteten, soll die Vereinbarung Saudi-Arabien dabei helfen, ein ziviles Atomprogramm aufzubauen. Der auf 30 Jahre angelegte Vertrag sehe unter anderem die Errichtung einer Urananreicherungsanlage in dem Golfstaat vor, falls dies nötig sei, hieß es in den Berichten. Über ein Atomabkommen zwischen den USA und Saudi-Arabien wird seit längerem diskutiert. Trump verspricht sich davon Aufträge für die US-Atomindustrie in Milliardenhöhe. Einige US-Abgeordnete und Israel hatten in der Vergangenheit Bedenken gegen die Zusammenarbeit geäußert. Sie befürchten, dass der Aufbau eines zivilen Atomprogramms von Saudi-Arabien zur Entwicklung von Atomwaffen genutzt werden könnte. Und hier noch einmal die Übersicht. Der bisherige Kanzleramtsminister Frei soll neuer Unionsfraktionschef werden. Ermittler haben die Zentrale der Deutschen Bank durchsucht. In Norwegen wird der Opfer der Terroranschläge in Oslo und auf Utøya vor 15 Jahren gedacht. Das Wetter: von der Nordhälfte bis in die Mitte und in den Osten bewölkt, zeitweise Regen, im Süden heiter, 19 bis 28 Grad. Morgen im Südwesten und im Ostseeumfeld vielfach heiter, sonst stärker bewölkt, vereinzelt Schauer, 19 bis 27 Grad. Und die weiteren Aussichten: am Freitag im Norden wechselnd bewölkt mit einzelnen Schauern, sonst viel Sonne bei 20 bis 30 Grad.

0: Grad. Das waren die Nachrichten.
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2: Weiterhin mit Christiane Kess noch einmal herzlich willkommen. Die Entscheidung kam jetzt doch recht schnell. Kanzleramtsminister Thorsten Frey, Sie haben es in den Nachrichten gehört, er soll Jens Spahn als Unionsfraktionsvorsitzender folgen. Gleich ausführliche Informationen dazu aus unserem Hauptstadtstudio. Junge, dynamische, innovative Unternehmen, die neue Lösungen anbieten, sie werden als Start-ups bezeichnet. Und von ihnen gibt es in Deutschland immer mehr. Die Bundesregierung will diesen Trend jetzt unterstützen mit einer neuen Strategie für Start-ups. Unser Korrespondent erklärt uns gleich, was genau dahinter steckt. Und Frankreich hat als erstes europäisches Land ein Social-Media-Verbot für unter 15-Jährige beschlossen. Der Rücktritt von Jens Spahn als Vorsitzender der Unionsfraktion am letzten Wochenende war ein politischer Paukenschlag. Zu groß war der Druck auf Spahn geworden, nachdem bekannt wurde, dass er und sein Ehemann Väter durch eine Leihmutter in den USA geworden sind. Leihmutterschaft ist ja in Deutschland verboten und sowohl die CDU als auch Spahn selbst haben sich in der Vergangenheit dagegen ausgesprochen. Jetzt ist bekannt geworden, dass Kanzleramtsminister Thorsten Frey Jens Spahn als Unionsfraktionsvorsitzender folgen soll. Friederike Sittler in Berlin ist uns zugeschaltet. Friederike, wie kam es denn zu dieser Entscheidung jetzt?
3: Wir haben noch keine offiziellen Informationen dazu. Die Information stammt aus verschiedenen Medienberichten, aus Quellen, also im Hintergrund, so dass wir jetzt davon ausgehen, dass Thorsten Frey eben der neue Fraktionschef wird. Aber es gibt erst um 15 Uhr eine Schalte des Unionsfraktionsvorstandes und nächste Woche soll ja dann die Fraktion nochmal zusammenkommen und offiziell darüber entscheiden. Aber die Entscheidung lag auf der Hand. Wir haben von Tag 1 an darüber spekuliert, dass Thorsten Frey der neue Fraktionschef werden könnte. Denn er war ja auch schon erster parlamentarischer Geschäftsführer in der vergangenen Legislaturperiode. Und er gilt als einer, der sich da gut auskennt im parlamentarischen Betrieb. Kanzler Friedrich Merz hat zwar im Sommerinterview noch so ein bisschen so getan, als wenn das jetzt nicht sofort auf der Hand liegen würde. Aber es war die naheliegendste Entscheidung, auch weil Thorsten Frey als Vertrauter von Friedrich Merz gilt und vielleicht auch, weil er als Kanzleramtschef wiederum viel Kritik intern sich eingefangen hat, weil da nicht immer die Abläufe so reibungslos verliefen.
2: Was ist von Thorsten Frey als Fraktionschef zu erwarten und weiß man auch schon, wer ihm als Kanzleramtschef folgen soll?
3: Fange ich mit Frage 2 an. Nein, das wissen wir noch nicht. Tatsächlich bleibt diese Personalie noch offen. Da gibt es auch verschiedenste Gerüchte, aber offenbar hat man sich entschieden, jetzt erstmal Schritt 1 anzugehen und dann zwar Schritt 2 folgen zu lassen. In welchem zeitlichen Abstand, wissen wir nicht. Zu erwarten von Thorsten Frey als Fraktionschef ist, dass er eben den Laden im Griff hat, dass er gut innerhalb der Fraktion kommuniziert. Aber er ist auch jemand, der gerne nach außen kommuniziert, der ja auch als Kanzleramtschef immer wieder Interviews gegeben hat, was nicht alle so toll fanden, weil sie gesagt haben, das ist nicht unbedingt die Rolle des Mannes, der da im Kanzleramt sitzt. Und das kann er natürlich in der neuen Rolle wieder viel stärker machen. Und er gilt als jemand, oder wir kennen ihn auch als jemand, der durchaus in vielen Positionen sehr hart ist. Er beispielsweise die Asylpolitik, da hat er ja schon vor Jahren gefordert, dass es kein Individualrecht mehr geben solle, sondern Kontingentlösungen. Also ein Mann, der klar eine Kante, auch wenn er ihm als Person sehr, sehr freundlich auftritt. Und er gilt als jemand, der sehr akribisch ist. Es wird immer wieder erzählt, wie früh er morgens joggen geht, wie früh er am Schreibtisch im Kanzleramt sitzt und dass er auch als Letzter dann immer das Licht ausmacht. Also ein fleißiger Politiker, der aber in der Bewertung von außen unterschiedlich wahrgenommen wurde. Meine Kollegin hat mich nochmal darauf hingewiesen, es gab im letzten Jahr, Anfang oder im Frühjahr, ein Porträt im Fokus über ihn. Da hieß er der Meister der Macht. Diesen Artikel findet man auch auf seiner eigenen Website, den fand er offensichtlich gut. Gegen Ende des Jahres war dann der Titel im Fokus Frey and Error, also ein bisschen gespielt mit dem Namen und dem Titel. Da wurde er schon viel kritischer betrachtet. Jetzt bekommt er eine neue Chance als Chef der Fraktion.
2: Und da muss er, wie Sie sagen, den Laden im Griff haben. Kehrt jetzt wieder Ruhe ein in der Union?
3: Na, das kann nur ein erster Schritt sein, weil man jetzt nur diese Personalie gelöst hat und ja dann eben die andere Lücke wieder aufreißt. Wen findet Friedrich Merz, der oder die das Kanzleramt leitet? Wir gehen eher davon aus, dass auch da wieder ein Mann gefunden wird. Kommt es dann noch zu einer Kabinettsumbildung? Friedrich Merz hat da ja davon ja im Konjunktiv gesprochen. Und all das wissen wir noch nicht. Es kann nicht sofort Ruhe einkehren. Aber man hat jetzt, wie gesagt, die naheliegendste Lösung gefunden und damit erst einmal diesen Fall gelöst. Und die Fraktion weiß, wie es weitergehen wird.
2: Und wir werden das natürlich weiter verfolgen. Vielen Dank für diese Analyse und diese Informationen, Friederike Sittler. Das Parlament ist in der Sommerpause. Viele Abgeordnete nutzen die Zeit, um in ihren Wahlkreisen unterwegs zu sein. Für die Ministerinnen und Minister geht die Regierungsarbeit erstmal noch weiter. Heute hat das Kabinett getagt und unter anderem eine neue Strategie beschlossen, um Start-ups zu unterstützen. 36 Seiten Papier mit mehr als 150 Maßnahmen. Jörg Münchenberg ist uns zugeschaltet aus unserem Hauptstadtstudio. Welche Unterstützung soll es denn künftig für deutsche Startups geben?
4: Also Sie haben ja die Maßnahmen angesprochen, 152, das klingt natürlich erstmal enorm viel, aber man muss auch sagen, vieles ist davon schon bekannt. Für manches gibt es auch nur Prüfaufträge, aber letztlich geht es bei dieser Strategie darum, die Hürden bei der Finanzierung abzubauen. So soll es künftig zum Beispiel möglich sein, dass Gelder aus der privaten Altersvorsorge in Startups investiert werden können. Außerdem will die Regierung erreichen, dass Fachkräfte einfacher gewonnen werden können, zum Beispiel indem die Kündigungsregeln für hochvergütete Arbeitskräfte abgebaut werden. Und auch die Mitarbeiterkapitalbeteiligung, die soll attraktiver werden. Die Regierung will auch Bürokratie abbauen, sodass Start-ups dann schneller gegründet werden können, nicht zuletzt durch eine Digitalisierung der Verwaltungsprozesse. Naja, und neu ist auch, dass jetzt erstmal gezielt die Bereiche Verteidigung und Sicherheit gefördert werden sollen, nicht zuletzt durch den Ausbau des Deutschlandfonds. Das ist ein Förder- und Absicherungsprogramm der Bundesregierung. Und die Wirtschaftsministerin Katharina Reiche von der CDU, die hat heute bei NTV noch einmal die Bedeutung des Verteidigungsbereichs hervorgehoben.
5: Der Defense-Tech-Bereich ist einer unserer dynamischsten Branchen derzeit. Allein im letzten Jahr über 1,3 Milliarden Euro an Kapital gewonnen, investiert und dann gehebelt durch öffentliche Aufträge. Der Staat ist bestimmt nicht der bessere Unternehmer, aber er ist ein guter Ankerkunde.
4: Ja, aber in Zukunft soll sich der Staat auch direkt an Start-ups aus dem Rüstungsbereich beteiligen können. Und das zeigt dann schon die enormen Auswirkungen der sogenannten Zeitenwende.
2: Wie reagieren denn die Unternehmen?
4: Naja, dass hier Handlungsbedarf besteht, das ist eigentlich unstrittig, einfach weil es vielen Neugründungen am Anfang oft die Luft ausgeht. Das Wachstum hier kann dann oft nicht verstetigt werden. Also deswegen gibt es eigentlich erstmal viel Lob. Die sagen, die Verbände, die Bemühungen der Bundesregierung gehen in die richtige Richtung. Zugleich sei aber auch mehr Tempo und auch eine zügige Umsetzung gefordert. Das Papier müsse jetzt sehr schnell Realität werden, sagt zum Beispiel der Start-up-Verband und der Bundesverband Beteiligungskapital, der meint, viele der angekündigten Maßnahmen seien schon geeignet, mehr privates Kapital zu mobilisieren. Aber das alles müsse eben jetzt auch ganz schnell umgesetzt werden.
2: Wie wichtig sind Start-ups für die deutsche Wirtschaft?
4: Na, das ist schon ein großer Hoffnungsträger, dass hier ein neuer Wirtschaftszweig entsteht, zumal ja die klassischen Branchen wie zum Beispiel die Autoindustrie doch massiv unter Druck geraten sind, wobei eher nicht damit zu rechnen ist, dass hier die Jobs eins zu eins ersetzt werden können. Auf der anderen Seite erleben die Startup-Szene doch einen erstaunlichen Höhenflug. Darüber ist natürlich auch die Wirtschaftsministerin mächtig stolz. 5.000 Neugründungen gab es allein im ersten Halbjahr 26, so viel wie im gesamten Jahr 2025. Hören wir ganz kurz noch mal rein.
5: Wenn wir es also schaffen, stärker in unsere Startups zu investieren, schaffen wir eine nicht nur Gründungsdynamik, sondern unterstützen neue, gute Ideen, unterstützen Wachstum in unserem Land. Und Wachstum ist das, was wir gerade dringend brauchen.
4: Also die Bundesregierung setzt auf die Start-ups und will das jetzt durch die beschlossene Strategie auch politisch weiter flankieren.
2: Vielen Dank für diese Informationen, Jörg Münchenberg. Es ist eine Premiere in Europa. Das französische Parlament hat einen Gesetzentwurf verabschiedet, der Kindern unter 15 Jahren die Nutzung sozialer Netzwerke verbietet. Unter anderem in Deutschland wird ja seit langem auch über so ein Verbot diskutiert. In Frankreich soll das Gesetz bereits im September in Kraft treten, um die Gesundheit von Kindern und Jugendlichen zu schützen. Aus Paris, Julia Borutta.
6: Das Verbot betrifft alle sozialen Plattformen, sieht aber Ausnahmen vor. Beispielsweise für Online-Enzyklopädien oder digitale Projekte mit Bildungszwecken. Beliebte Plattformen wie YouTube oder WhatsApp dürfen nach Angaben der zuständigen Berichterstatterin im Parlament, Laure Miller, weiter für das reine Anschauen von Videos oder für den Kritiker des Gesetzes halten es für nicht durchführbar und deshalb für reine Symbolpolitik. Es sei völlig unklar, mit welchen Überprüfungs-Apps, öffentlichen oder privaten, europäischen oder amerikanischen, das Alter der Jugendlichen verlässlich festgestellt werden solle. Die Sozialisten wie auch die französische Linkspartei LFI haben angekündigt, zur Überprüfung des Gesetzes den Verfassungsrat anzurufen. Sie sehen individuelle Grundrechte bedroht. Staatspräsident Macron hingegen begrüßte das Verbot, für das er sich schon seit Jahren stark gemacht hatte. In einer drastischen Videobotschaft auf X, in der er unter anderem die schockierende Selbstinszenierung von magersüchtigen jungen Frauen zeigte, erklärte er: Ich danke allen Parlamentariern und der Regierung. Es ist geschafft, ein wichtiger Fortschritt. Frankreich ebnet in Europa den Weg für den Schutz unserer Kinder und Jugendlichen. Wir werden dranbleiben. Es wird erwartet, dass die EU nach der Sommerpause Vorschläge unterbreitet, wie man die Beschränkung der sozialen Medien für Minderjährige europaweit vereinheitlichen und wirksam gestalten kann.
2: Julia Boruta berichtete, das Vorgehen der Trump-Administration im Krieg gegen den Iran wirkt für die meisten Beobachter ziellos. Auch in den USA steigt der Unmut über die Folgen, zumal der Krieg enorm viel kostet. Jetzt hat Verteidigungsminister Hegseth vor einem Ausschuss des US-Senats dargelegt, warum die Regierung knapp 88 Milliarden Dollar extra will. Die Demokraten waren nicht überzeugt, sie vermissen eine Strategie. Aus Washington berichtet Bettina Klein.
7: Im Sitzungssaal des Senatsgebäudes ging es erst einmal turbulent zu. Demonstranten hielten Plakate in die Höhe mit der Aufschrift »Kein Krieg im Iran«. Wie eine vorsitzende Richterin musste die Sitzungsleiterin, die Senatorin Susan Collins, erst einmal um Ruhe im Saal bitten und Verteidigungsminister Hegseth erneut das Wort erteilen.
8: Mr. Secretary, please proceed.
7: Doch der selbsternannte Kriegsminister musste mehrfach ansetzen, um seine Begründung vorzutragen, weshalb er Dutzende von Milliarden Dollar bewilligt haben möchte, auch um einen Krieg zu führen, der im Land auf überwiegende Ablehnung stößt.
9: President Trump is following a simple logic. The military requires a generational investment to deliver on peace through strength.
7: Der Präsident folge einer simplen Logik. Es bedürfe einer Generationeninvestition für sein Ziel Frieden durch Stärke. Und er erklärte auch gleich, was sich im Pentagon unter seiner Führung verändert habe. Das Ministerium werde nicht mehr von Bürokraten geleitet, sondern von kampferprobten Veteranen und Weltklasse-Geschäftsleuten.
9: The Pentagon is no longer run by bureaucrats. Instead, it's led by combat-tested veterans and world-class business leaders who are running the department like a business.
7: Denn unter den Demokraten sei das Militär heruntergewirtschaftet worden. Auch jetzt würden sie sich hier gegen die notwendige Finanzierung sperren. Das war im Verlauf der etwa zweistündigen Anhörung das Hauptargument von Pete Hegseth gegen jegliche Kritik an seinen Forderungen und vor allem an der unklaren Strategie dieses aus Sicht der Demokraten von Anfang an falschen Krieges.
10: Frankly, it doesn't help that you and your president continues to mislead the American people.
7: Sicher nicht hilfreich, dass Sie und der Präsident weiter das amerikanische Volk in die Irre führen, sagte Senator Gary Peters aus Michigan. Mehrfach hätten sie behauptet, der Krieg sei fast vorbei oder sogar schon gewonnen. Mehr als 30 Mal und Peters zählte die einzelnen Daten und Zitate auf.
10: Without a clear winning strategy,
7: ohne klare Strategie gehen wir das Risiko eines weiteren unendlichen Krieges ein, der unsere Militärangehörigen gefährdet und die Steuerzahler aber Milliarden kostet. Ein Versagen. Also, was sei jetzt anders?
9: I think your characterization of this incredible effort as a failure is reckless.
7: Rücksichtslos, unverantwortlich, gab Hegseth zurück. Sie beschmutzen das Ansehen der Soldaten, die dort Opfer bringen.
9: Shame on you and others who call this a quagmire and a failure.
10: You, sir, are the failure, not the men and women who are on that front line.
7: Sie sind das Versagen, präzisierte der demokratische Senator gegenüber dem Verteidigungsminister. Nach Angaben des Ministers hat der Krieg bisher 37 Milliarden Dollar gekostet. Noch nicht enthalten sind darin die Zerstörungen der US-Militärbasen in der Region.
2: Aus Washington, Bettina Klein. Was als Internet-Meme begann, hat sich in Indien zu einer der größten Jugendbewegungen seit Jahren entwickelt. Millionen junge Inder identifizieren sich inzwischen mit der neuen Partei mit dem Namen Kakerlaken und stellen sich gegen die Regierung von Premierminister Narendra Modi. Nach heftigen Zusammenstößen zwischen Demonstranten und Sicherheitskräften in Neu-Delhi will die Bewegung ihre Proteste gegen das umstrittene Bildungssystem fortsetzen. Die Kakerlaken-Volkspartei gilt als größte Herausforderung für Modi in seiner dritten Amtszeit. Franziska Amler berichtet.
11: Die Bilder laufen nonstop im indischen Fernsehen. Demonstranten auf den Straßen von Neu-Delhi, Polizei im Einsatz, chaotische Szenen. Zwei Tage nach den heftigen Zusammenstößen in Indiens Hauptstadt geht es jetzt um die Deutungshoheit. Die Fernsehmoderatorin spricht sogar von einem Krieg der Versionen.
12: The narrative is locked in a war of versions.
11: Auch Alexander Balakrishnan war dabei. Der 26-jährige Content-Creator berichtet von dramatischen Szenen.
13: The police were terrible.
14: Die Polizei war schrecklich. Sie hat uns mit Schlagstöcken angegriffen. Ich musste über einen Zaun springen, mich hinter Büschen verstecken. Wir alle, die friedlich protestieren, sollten überhaupt keiner Gewalt ausgesetzt sein.
13: To violence at all.
11: Mit ihrem Marsch zum Parlament wollten Tausende, vor allem junge Demonstrierende, den Rücktritt von Bildungsminister Dharmendra Pradhan fordern. Hintergrund sind mehrere Skandale bei Prüfungen, die das Vertrauen junger Menschen in das indische Bildungssystem erschüttert haben. Weil Aufgaben zuvor durchgesickert waren, mussten mehr als 2 Millionen angehende Medizinstudierende eine Aufnahmeprüfung wiederholen. Dieser und weitere Skandale hatten eine Reihe von Suiziden ausgelöst. Die Polizei, die die Kundgebung nach eigenen Angaben nicht genehmigt hatte, setzte Tränengas sowie Schlagstöcke ein. Das ist auf zahlreichen Videos zu sehen. Beide Seiten sprechen von vielen Verletzten. Hinter den Protesten steht die sogenannte Kakerlaken-Volkspartei, kurz CJP. Was als Internet-Meme begann, ist inzwischen zu einer großen Jugendbewegung geworden. Seit Wochen campieren mitten im Regierungsviertel Demonstranten. Der ungewöhnliche Name geht auf eine Aussage von Indiens obersten Richter zurück, der mit einem Vergleich junger Arbeitsloser mit Kakerlaken landesweit für Empörung sorgte. Rückendeckung bekommen die Demonstrierenden inzwischen auch von der Opposition. Oppositionsführer Rahul Gandhi und Mitglieder seiner Kongresspartei protestierten gestern mit einer Sitzblockade vor der Residenz von Premierminister Narendra Modi gegen den Polizeieinsatz. Sie wurden nach einigen Stunden von der Polizei abgeführt. Gandhi, der inzwischen auch den Rücktritt Modis fordert, sagte anschließend in einem Video:
15: Why is the Indian education system?
16: Warum bricht das indische Bildungssystem zusammen? Warum werden Prüfungsunterlagen geleakt? Warum ist Bildung in Indien so teuer, dass Familien sich finanziell ruinieren müssen, um ihren Kindern eine Ausbildung zu ermöglichen? Das sind berechtigte Fragen.
11: Kakerlaken gelten bekanntlich als extrem robust. Sie lassen sich nur schwer verdrängen oder ausrotten, heißt es. Und so will auch die regierungskritische Kakerlakenbewegung weitermachen. Weitere Märsche werde es jedoch mit Blick auf die zahlreichen Verletzten nicht geben. Dass sie so schnell nicht aufgeben wollen, hatte ihr Gründer Abhijit Dibke bereits vor Wochen in einem Interview mit dem ARD-Studio Neu-Delhi deutlich gemacht.
17: No, not at all, not at all. Now this is...
18: Nein, überhaupt nicht. Das hier ist ein langer Kampf. Wir sind gekommen, um langfristig zu bleiben. Denn der Rücktritt des Bildungsministers ist erst der Anfang. Eines der größten Probleme in Indien ist die gesellschaftliche Spaltung und die kommunale Politik. Arbeitslosigkeit und das Bildungssystem sind zentrale Probleme.
2: Franziska Amler berichtete, auf der Suche nach Beweisen für fragwürdige Aktiengeschäfte aus früheren Postbankzeiten haben heute Ermittler die Zentrale der Deutschen Bank in Frankfurt durchsucht. Verena von Ondarza berichtet.
19: Hintergrund sind nach Informationen von WDR, NDR und Süddeutscher Zeitung Ermittlungen zu möglicherweise rechtswidrigen Cum-Cum-Geschäften der Postbank. Es geht dabei um Vorgänge aus den Jahren 2008 bis 2010. Die Staatsanwaltschaft vermutet, dass die Postbank in diesem Zeitraum mehr als 350 Millionen Euro Steuern zu wenig durch solche Geschäfte gezahlt haben könnte. 10 ehemalige Verantwortliche des Instituts führt die Staatsanwaltschaft als Beschuldigte. Die Deutsche Bank selbst steht nicht im Mittelpunkt der Affäre. Sie hatte die Postbank schrittweise ab 2009 übernommen und gilt damit als rechtmäßige Nachfolgeorganisation. Die Deutsche Bank bestätigte auf Anfrage die Maßnahme der Staatsanwaltschaft Düsseldorf. Sie werde als Drittpartei untersucht und arbeite vollumfänglich mit den Behörden zusammen, so ein Sprecher. Die Staatsanwaltschaft Düsseldorf hat auf eine kurzfristige Anfrage nicht geantwortet.
20: Informationen von Verena von Andarza, und damit gehen die Informationen am Mittag im Deutschlandfunk zu Ende. Hier folgen die Nachrichten und dann bringen Sie die Kollegen von der Wirtschaft am Mittag auf den aktuellen Stand in diesem Bereich. Am Mikrofon dieser Sendung war Christiane Kess. Ihnen noch einen schönen Tag.
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0: Uhr, die Nachrichten. Die Spitzen von CDU und CSU haben sich nach Medienberichten auf einen Nachfolger von Jens Spahn an der Spitze der Unionsbundestagsfraktion verständigt. Demnach soll Kanzleramtsminister Frei den Unionsabgeordneten als Vorsitzender vorgeschlagen werden. Der Fraktionsvorstand soll darüber wohl in einer Videokonferenz am Nachmittag informiert werden. Offiziell ins Amt kommt der Nachfolger erst durch Wahl in der Fraktion, die dafür am kommenden Mittwoch in Berlin zu einer Sondersitzung zusammenkommen soll. Dann soll demnach auch verkündet werden, wer die Nachfolge von Frei im Kanzleramt antreten soll. Der Ölpreis ist angesichts der fortgesetzten Angriffe im Irankrieg wieder über die Schwelle von $95 gestiegen. Der Preis für ein Barrel der Nordseesorte Brent kletterte am Mittag erstmals seit fast 6 Wochen auf $95,02. Damit dürften die Preise an den Tankstellen weiter steigen. Die Bundesregierung plant keine neuen Maßnahmen wegen der hohen Spritpreise. Bundeswirtschaftsministerin Reiche sagte dem Sender NTV, dass die knappe Haushaltslage das nicht hergebe. Die Spritpreisbremse habe den Staat viele Milliarden Euro gekostet, so die CDU-Politikerin. Anfang Mai hatte die Bundesregierung infolge gestiegener Spritpreise durch den Irankrieg Steuern auf Benzin und Diesel um insgesamt knapp 17 Cent gesenkt. Der Tankrabatt lief Ende Juni aus. Sachsens Ministerpräsident Kretschmer wirbt angesichts der politischen Mehrheitsverhältnisse im Osten Deutschlands für die Bereitschaft zu Gesprächen mit allen anderen Parteien. Er sagte dem Handelsblatt, wer noch über Brandmauern rede, habe die Zeichen der Zeit nicht erkannt. Man müsse mit jedem reden, der reden wolle. Der Begriff der Brandmauer steht für die Positionierung der Parteien, nicht mit der AfD zu kooperieren. CDU-Chef und Bundeskanzler Merz hatte vor einer Woche bei seiner Sommerpressekonferenz bekräftigt, die CDU werde nicht mit der AfD und der Linken zusammenarbeiten. Die Frage, was das für die Möglichkeiten einer Regierungsbildung bedeute, beantwortete er nicht. Nach Durchsuchungen von Parteiräumen hat der ehemalige ungarische Ministerpräsident Orbán zum Widerstand aufgerufen. Orbán warf der Regierung von Ministerpräsident Modyar Tyrannei vor und kündigte an, seine Fidesz-Partei werde alle friedlichen Mittel einsetzen, um dagegen vorzugehen. Bereits gestern hatte Orbán erklärt, Ungarn sei kein demokratisches Land mehr. Die Staatsanwaltschaft hatte Büros der Fidesz-Partei durchsuchen und etwa Datenträger beschlagnahmen lassen. Sie ermittelt nach eigenen Angaben wegen Veruntreuung und anderer Straftaten im Zusammenhang mit dem Nationalen Kulturfonds. Der neue Ministerpräsident Modyar hatte angekündigt, mögliche unter Orbán veruntreute Gelder zurückzuholen. In der Demokratischen Republik Kongo sind bislang knapp 1000 Menschen nachweislich an Ebola gestorben. Das Nationale Institut für öffentliche Gesundheit des zentralafrikanischen Landes erklärte, zudem seien derzeit knapp 2500 Menschen an Ebola erkrankt. Demnach würden derzeit 82% aller Kontakte von bestätigten Ebola-Fällen nachverfolgt. Um die Ausbreitung der Krankheit zu stoppen, ist laut Weltgesundheitsorganisation eine Quote von 90% nötig. Der aktuelle Ausbruch ist besonders schwer einzudämmen, weil es für den derzeitigen Ebola-Erreger bislang weder einen Impfstoff noch eine spezielle Therapie gibt. Nach einem Großeinsatz der Polizei in der Justizvollzugsanstalt Siegburg gibt es erste Ermittlungsergebnisse. Dem nordrhein-westfälischen Justizministerium zufolge sind bei der Durchsuchung gestern Abend 4 Handys und geringe Mengen Drogen sichergestellt worden. Waffen seien nicht gefunden worden. Wie ein Ministeriumssprecher sagte, ist die Razzia noch nicht abgeschlossen. Ermittler seien weiter mit Datenträger und Drogenspürhunden in der Anstalt. Nach Hinweisen auf einen geplanten gewaltsamen Aufstand von Inhaftierten hat es in der JVA Siegburg einen Großeinsatz mit rund 100 Polizeikräften gegeben. Das Wetter: von der Nordhälfte bis in die Mitte und den Osten bewölkt, zeitweise Regen, im Süden heiter, 19 bis 28 Grad. Morgen im Südwesten und im Ostseeumfeld vielfach heiter, sonst stärker bewölkt, vereinzelt Schauer, 19 bis 27 Grad. Die weiteren Aussichten: am Freitag im Norden wechselnd bewölkt mit einzelnen Schauern, sonst viel Sonne bei 20 bis 30 Grad. Das waren die Nachrichten.
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3: Mit Dorothee Holz herzlich willkommen. Die alten Industrien, allen voran die Autoindustrie, stecken knietief in der Krise. Die Gründerszene boomt aber gerade und die Bundesregierung will den Start-ups das Leben erleichtern mit einer neuen Strategie. Das schauen wir uns gleich genauer an. Start-up-Schmieden sind Berlin und München. Wer in München wohnen will, der muss tief in die Tasche greifen. Die Mieten bleiben dort sehr hoch. Insgesamt steigen die Mietpreise aber langsamer. Hohe Mietpreise, auch ein Riesenthema in Großbritannien. Der neue Premier Andy Burnham hat ehrgeizige Pläne, will mehr Sozialwohnungen bauen. Aber das Land ist hoch verschuldet. Und damit gehen wir an die Börse zu Samir Ibrahim. Wie viel Spielraum hat Burnham, die Cost of Living zu dämpfen angesichts des hohen Schuldenstandes? Und wie reagieren die Märkte darauf? Ein gefährlich hohes Schuldenniveau, auch ein Thema in Frankreich. Und dazu haben Sie einen Gast.
21: Genau, Dr. Michael Heise ist zu uns gekommen. Er ist Chefökonom bei HQ Trust. Und ich will das gerne aufgreifen. Fangen wir mit Frankreich auch direkt an. Die höchste Verschuldungsquote im Euroraum und Wahlen voraus. Das ist ja nicht ganz unwichtig bei diesem Thema, denn eigentlich müsste man ja dringend sparen, um die Staatsverschuldung in Frankreich in den Griff zu bekommen. Aber der populistische Rassemblement National um Marine Le Pen steht ja auch in den Startlöchern, soll in Schach gehalten werden. Jetzt dürfen Sie diesen gordischen Knoten mal durchschneiden. Wie ist Frankreich zu retten, was die Staatsverschuldung angeht?
22: Das ist eine wirklich schwierige Frage. Ich denke, es ist klar, dass die Staatsausgaben in Frankreich gesenkt werden müssten. Die Steuerquote noch weiter zu erhöhen, um den Fehlbetrag im Haushalt zu reduzieren, ist kaum möglich. Die Steuerquote ist schon sehr hoch. Also man müsste an die Ausgaben rangehen, aber gerade der Marine Le Pen und ihre Partei wollen bei den Ausgaben eigentlich nicht sparen. Und die Verteidigungsausgaben, die müssen auf jeden Fall erhöht werden. Das sagt auch Macron. Also es ist sehr schwer, diesen gordischen Knoten zu durchschlagen. Ich denke, es braucht eine neue Regierung. Wie die aussieht, wird man sehen. Aber in der jetzigen Situation ist keine Handlungsfähigkeit gegeben im französischen Parlament. Also werden wir noch warten müssen.
21: Neue Regierungen in Frankreich sind ja so eine Sache im Augenblick. Also immer wenn da neu gewählt wird, haben wir das nächste Problem. Wie lange spielen denn die Finanzmärkte damit? So wie Sie sich das gerade oder wie Sie jetzt das gerade ausgedrückt haben, ist das ja so, dass Frankreich sich noch so ein bisschen durchmogeln wird. Können die sich das erlauben?
22: Ja, die Finanzmärkte reagieren schon auf die schwierige Situation und auf das Durchmogeln. Die Zinsen sind kräftig gestiegen in Frankreich. Sie sind etwa bei 10-jährigen Anleihen um 0,8 Prozentpunkte höher als in Deutschland, also knapp bei 4%. Allein die Ankündigung von Konsolidierungsschritten und das Zurückführen des öffentlichen Defizits, das ja ungefähr bei 5% liegt, auf die 3% und dann noch weiter runter, die eigentlich der Stabilitäts- und Wachstumspakt vorsieht, das überzeugt die Märkte nicht mehr. Sie sind skeptisch, dass Frankreich diese Problematik in den Griff bekommt, auch unter einer neuen Regierung. Und insofern ist die Situation sehr stark belastet.
21: Dann springen wir mal über den Ärmelkanal drüber weg. Auch in Großbritannien ja ähnliches Problem. Seit 2 Tagen jetzt ein neuer Premierminister, der sich über eine vermeintlich gute Nachricht freuen darf. 2,6% Inflation im Königreich. Nur, möchte man so sagen, man hatte mehr befürchtet. Hilft ihm das?
22: Aber das hilft ihm, glaube ich, sehr, dass es deutlich zurückgekommen ist. Ist natürlich immer noch höher als das Ziel, aber diese Lebenshaltungskrise, die ja manche ausgerufen hatten, wird dadurch etwas entschwächt. Das erlaubt es ihm wohl möglich, auch auf der Ausgabenseite etwas zu sparen oder bestimmte Gebühren und Einnahmen des Staates etwas zu erhöhen, ohne dass er gleich in eine große Krise fällt. Er hat natürlich eine sehr schwere Erbschaft übernommen von jahrelanger auch Defizitpolitik, die in England betrieben worden ist mit dem Dogma der Nachfragepolitik. Man darf nicht zu viel Austerität machen, sonst wirkt man das Wachstum ab. Das ist jahrelang praktiziert worden mit dem Ergebnis eines riesen Schuldenstandes, der auch bei über 100% des Bruttoinlandsprodukts liegt. Und das hat die Kapitalmärkte natürlich sehr irritiert. Die Zinsen sind sehr hoch. Also weitere Verschuldung kann man nicht andenken in Großbritannien. Man müsste auf der Ausgabenseite rangehen.
4: Ja, und das wäre die letzte Frage mit der Bitte um eine kurze Antwort. Dieses eigene Office von National Statistics, das ja die Ausgabenseite auch überwacht, die Staatsverschuldung überwacht, das rät dringend zu Einsparungen. Aber wie?
22: Ja, die Einsparungen, die müssen auch bei den konsumtiven Ausgaben stattfinden. Das große Problem Großbritanniens ist, dass die öffentlichen Investitionen sehr niedrig sind. Die sind noch viel niedriger als in Deutschland, wo sie auch viel zu niedrig sind. Und das merken die Briten an ihrer Infrastruktur. Also wenn man spart, dann muss es bei den konsumtiven Aufgaben sein. Und vielleicht auch Bürokratieabbau, auch in England, wäre ein Weg, den auch Burnham gehen will. Aber da müssen wir jetzt abwarten.
4: Dr. Michael Heise von HQ Trust, herzlichen Dank.
3: Und dann schauen wir auch gleich darauf, wie die Märkte reagieren, nämlich auf die Anleihemärkte. Wie hoch sind denn die Renditen für 10-jährige britische, französische und deutsche Anleihen?
4: Ja, wir haben es gerade im Gespräch schon gehört, für in Frankreich 3,99%, in Großbritannien 5,04 aktuell, bei den deutschen Anleihen 3,15. Die Umlaufrendite heute aktuell, um das hinterher zu schieben, bei 3,12%. Also in der Tat, da ist eine große Lücke.
3: In der Deutschen Bankzentrale in Frankfurt gab es heute eine Razzia. Nicht das erste Mal. Wonach suchen Ermittler und beunruhigt das die Börse?
4: Es beunruhigt die Börse nicht. Sie sagten ja, es ist nicht das erste Mal. Man hat sich in gewisser Weise daran gewöhnt, wenn man das bösartig formulieren möchte. Die Aktie der Deutschen Bank 0,7% im Plus. Und es geht auch nicht um die Deutsche Bank selbst, sondern um sogenannte Kumpen-Kumpen-Geschäfte, die die Commerzbank 2008 gemacht hat.
3: Die Deutsche Bank oder die?
4: Die Postbank, diese Geschäfte. Genau, Entschuldigung. Und da gibt es eben diesen Verdacht der Steuerhinterziehung. Die Deutsche Bank wird als Drittpartei behandelt und sagt, sie arbeitet selbstverständlich mit den Ermittlungsbehörden zusammen.
3: Der Ölpreis, der steigt wieder. Das sehen wir auch täglich an der Tankstelle. Macht man sich an der Börse Sorgen vor einer neuen Ölkrise?
4: Na, man schiebt sie ein bisschen weg, der Preis für die Nordseesorte Brent. Aktuell bei $94,55, um 3,5% gestiegen. Das wäre eigentlich Grund zur Sorge, aber man hofft hier immer noch darauf, dass es da Gespräche geben wird im Nahen Osten. Der DAX jetzt aktuell bei 25.085 Punkten. Das sind 0,3% mehr. Also man ist hier am Vormittag relativ gut gestartet. Es ist der Beginn der Berichtssaison, der hier so ein bisschen stückt starke Zahlen aus den USA und auch von DAX-Unternehmen.
3: Ein europäisches Unternehmen, nämlich der KI-Konzern Mistral aus Frankreich, der ist ganz schön begehrt.
4: Ja, haben wir gestern ja schon vermelden können. Großer, milliardenschwerer Deal mit Microsoft bahnt sich da an. Und jetzt kommt auch Samsung. Mistral wird sich finanzieren bei Investoren in der nächsten Runde. Will Samsung mit einsteigen mit ebenfalls über einer Milliarde. 12 Milliarden ist dieses Mistral-Unternehmen inzwischen wert.
3: Noch kurz Euro und Gold.
4: Der Euro bei einem $14,03, der Goldpreis bei 4.118 US-Dollar.
3: Danke an Samir Ibrahim, live von der Frankfurter Börse. Ja, vor kurzem hat das Berliner Rüstungs-Startup Defense eine Menge Geld eingesammelt. Nicht an der Börse, aber bei Investoren, die mutig waren. Und die sitzen vorwiegend in den USA, darunter auch Peter Thiel. Die Bundesregierung will mit einer neuen Strategie Gründern auf die Sprünge helfen und verhindern, dass sie abwandern. Mehr als 150 Einzelmaßnahmen enthält diese Strategie, erarbeitet vom Bundeswirtschaftsministerium. Und dazu begrüße ich jetzt den Geschäftsführer des Start-up-Verbands, Christoph Stresing. Hallo, Herr Stresing.
5: Hallo, Frau Holz.
3: Herr Stresing, Sie sitzen in Berlin mit Ihrem Verband, haben also einen kurzen Weg zum Wirtschaftsministerium. An wie vielen Maßnahmen haben Sie mitgeschrieben?
5: Genau, ich komme tatsächlich gerade aus dem Wirtschaftsministerium. Katharina Reich hatte da auch nochmal die Strategie vorgestellt. Und tatsächlich gab es ja einen breiten Konsultationsprozess. Der hat schon im Spätsommer letzten Jahres begonnen. Und Sie können sich vorstellen, dass der Startup-Verband auch einen gewissen Anteil daran hat, mit Vorschlägen, mit Anregungen auch in diesen Prozess mit einzuwirken.
3: In Deutschland scheint die Startup-Szene jetzt einigermaßen aufzublühen. Es wurden 3000 Startups gegründet zuletzt. So viele wie noch nie. Braucht es da den Staat?
5: Ja, genau. Sie haben erstmal völlig recht. Wir haben tatsächlich einen absoluten Gründungsboom. Es wurden im ersten Halbjahr diesen Jahres mehr Startups gegründet als im Gesamtjahr 2024. Das ist erstmal eine sehr positive Entwicklung. Aber wir sehen dann die Herausforderung bei der Skalierung, bei dem Wachstum der Unternehmen. Und insofern ist es schon sicherlich sehr, sehr hilfreich, wenn es diese Strategie gibt, die einen gewissen Rahmen auch vorschlägt, in welchen zu welchen Bedingungen auch der Staat hier auch flankierend eingreifen kann. Insofern, glaube ich, hat der Staat eine unterschiedliche Rolle. Einmal geht es ja um das Thema Finanzierung, wenn wir über Skalierung sprechen, aber es geht auch um die Frage, welche Rolle kann der Staat denn als Ankerkunde wahrnehmen? Und insofern, ganz ohne Staat geht es nicht, aber sicherlich sollten sich auch niemand auf den Staat ganz allein verlassen.
3: Es geht ja, so habe ich es zumindest verstanden, vor allem darum, dass Startups besser an Wagniskapital rankommen. Das könnte jetzt sogar auch über die Reform der Altersvorsorge funktionieren. Ist das ein guter, ist das ein wichtiger Schritt?
5: Absolut. Ich kann erstmal jeden verstehen, der so ein bisschen zurückschreckt, wenn er an Altersvorsorge, an Rente denkt, an Ersparnisse vielleicht denkt und auf der anderen Seite dann an Risiko, an Wagniskapital. Das ist erstmal schwierig zueinander zu bringen. Aber tatsächlich geht es ja gar nicht darum, dass jemand sein Erspartes voll und ganz in ein einziges Startup investiert, sondern das würde erfolgen über große Diversifizierungen, über Fonds, vielleicht über Dachfonds. Und insofern ist das ein sehr, sehr interessantes Chancen-Risikoprofil, von dem auch die Bürgerinnen und Bürger profitieren können. Und aktuell ist es eben so, dass wir diese Rendite, diese attraktive Rendite aktuell den Bürgerinnen und Bürgern vorenthalten. Und deswegen ist es, glaube ich, wenn es klug gemacht ist, für beide Seiten tatsächlich ein Gewinn. Auf der einen Seite können Wachstumsunternehmen davon profitieren, dass sie dringend benötigtes Kapital bekommen. Und auf der anderen Seite profitieren Bürgerinnen und Bürger davon, dass sie eine gute Rendite erzielen. Das ist ehrlicherweise in manchen anderen Ländern schon Usus. Beispielsweise in Kanada, der Ontario Teachers Plan, der investiert auch in deutsche und europäische Unternehmen. Und es kann doch nicht sein, dass kanadische Lehrerinnen und Lehrer von dem wirtschaftlichen Erfolg unserer Startups profitieren, aber wir das hier unseren Bürgerinnen und Bürgern vorenthalten.
3: Ehrlicherweise haben Sie gesagt, ehrlicherweise muss man nämlich auch sagen, dass zwischen 70% und 90% der Startups in den ersten 5 Jahren scheitern. Also die Rendite ist dann nur bedingt hoch.
5: Naja, also Venture Capital und Unternehmen, das sind ja hoch spezialisiert, hoch professionalisiert. Die agieren ja nach einer Portfolio-Anlagestrategie. Das heißt, auf der einen Seite, da haben Sie völlig recht, es gibt Ausfälle. Auf der anderen Seite sind aber, wenn 1, 2 Unternehmen in dem Portfolio-Unternehmen richtig durchstarten, Sie hatten ja in der Anmoderation auch vorhin das Unternehmen Stark auch erwähnt, dann ist das unter dem Strich insgesamt doch tatsächlich sehr, sehr einträglich. Und wir sehen viele Venture Capital Fonds mit einer zweistelligen Rendite, also die tatsächlich überperformen, auch im Vergleich zu amerikanischen Venture Capital Fonds. Und insofern ist es schon differenziert. Sie haben völlig recht, man darf da nicht blauäugig drangehen. Aber wenn man sich etwas näher damit beschäftigt und vor dem Hintergrund der Diversifizierung, dann ist das tatsächlich was sehr, sehr Lohnendes.
3: Sie haben schon das Unternehmen erwähnt. Das ist ein Rüstungsunternehmen. Und genau darauf setzt die Bundesregierung, einmal auf den Tech-Bereich und auf der anderen Seite auf die Rüstung. Das soll es sogar eine staatliche Finanzierung geben. Da erfindet man sogar ein neues Instrument. Warum muss sich der Staat da reinhängen?
5: Ja, ich glaube, die Frage ist völlig berechtigt und ich hatte das ja eben auch angedeutet. Da, wo es möglich ist, ist privates Kapital, glaube ich, sehr, sehr wichtig. Der Staat kann und soll auch gar nicht alles machen. Aber gerade in dem Bereich, wenn wir über Sicherheit, über Verteidigung sprechen, in den Anfängen, dann kann das sicherlich auch nochmal als Initial sehr, sehr hilfreich sein. Sie kennen.
3: Aber da gibt es doch eine hohe Nachfrage bei privaten Investoren. Die sind doch gerade heiß begehrt, diese Rüstungs-Startups.
5: Absolut. Und das ist auch ganz wichtig, wenn der Staat agiert, dass er eben nicht zu sogenannten Crowding-Out-Effekten führt. Das heißt, dass eigentlich privates Geld verdrängt wird. Trotzdem sehen wir das ja auch unter dem Gesichtspunkt einer gewissen Souveränität, technologische Souveränität, die ja heiß diskutiert wird, dass es sinnvoll sein kann, auch wenn in der frühen Phase der Staat hier einsteigt. Insofern sehen wir das eigentlich ganz gelassen und unter dem Strich, ich kann Kritik und Bedenken verstehen, aber kann das ein sehr wichtiges Tool sein. Entscheidend ist aber in dem Zusammenhang, wenn wir über Defense-Tech-Startups sprechen, viel stärker die Nachfrage des Staates, in dem Fall eben der Bundeswehr als Ankerkunde, Kunde, weil wir sehen, dass wenn es Aufträge durch die Bundeswehr gibt, dann hat das einen starken Mobilisierungseffekt für privates Kapital, für Investitionen. Und insofern, glaube ich, tun wir gar nicht so gut daran, uns jetzt nur auf dieses eine Instrument zu fokussieren und vielleicht auch in Frage zu stellen, sondern die Gesamtheit zu betrachten. Und ich glaube, vieles kann da viel helfen. Und deswegen ist es wichtig, dass wir, glaube ich, nicht einzelne Maßnahmen rausgreifen, sondern wirklich uns die Gesamtheit anschauen.
3: Ganz kurz zum Schluss, wir haben nur noch ein paar Sekunden. Werden jetzt deutsche Startups hier bleiben und nicht mehr abwandern mit dieser Strategie?
5: Die Arbeit beginnt jetzt. Die Strategie ist nicht das Ende, sondern der Anfang. Und ich glaube, es ist ein gutes Signal für alle Startups und Scale-Ups, auch hier zu bleiben. Aber es gibt viel zu tun.
3: Christoph Stresing vom Startup-Verband. Vielen Dank. KI ist ein wichtiger Wachstumstreiber auch für neue Firmen, auch für deutsche Startups. Die größten KI-Firmen, die sitzen aber in den USA, eins davon OpenAI. Aber da hat die KI bei einem Test nicht das gemacht, was sie machen sollte. Sie ist sozusagen ausgebüxt mit heftigen Folgen. Reinhard Spiegelhauer.
6: Der Ablauf laut OpenAI bei einem Leistungstest mit einem aktuellen und einem noch unveröffentlichten KI-Modell sollte getestet werden, wie gut sie Sicherheitslücken ausnutzen können. Schutzmechanismen hatte man dafür bewusst reduziert, um die maximalen Fähigkeiten der Modelle zu ermitteln. Dabei hätten sie eine nicht bekannte Sicherheitslücke in der Testumgebung identifiziert. Damit hätten sie sich innerhalb der OpenAI-Infrastruktur Zugriff auf einen Rechner mit Internetzugang verschafft. Dort suchten die Modelle laut OpenAI gezielt nach Möglichkeiten, im Leistungstest besser abzuschneiden. Dabei seien sie auf die Plattform Hugging Face gestoßen und hätten dort relevante Informationen vermutet. Hugging Face entwickelt selbst KI-Modelle und stellt Entwicklungswerkzeuge für Forschung und Industrie bereit. Die OpenAI-Software nutzte wiederum ihre Fähigkeiten, Sicherheitslücken zu finden und drang in die Systeme von Hugging Face vor. Das Unternehmen hatte den Angriff offenbar Anfang vergangener Woche bemerkt und am Donnerstag öffentlich gemacht. Jetzt übernimmt OpenAI die Verantwortung für den Vorfall. In einem Blog-Eintrag schreiben die KI-Entwickler, die Modelle hätten, so wörtlich, enorme Anstrengungen unternommen, um ein eng gefasstes Testziel zu erreichen. Die Ausnutzung von Schwachstellen, um zunächst aus einem Testsystem zu entweichen und dann gezielt in ein anderes System einzudringen, sei ein bislang beispielloser Cybervorfall, so OpenAI weiter. Die KI-Entwickler kündigten sofort Maßnahmen an. Unter anderem verspricht OpenAI, die Vorgänge gemeinsam mit Hugging Face nochmals genauer nachzuvollziehen und Testumgebungen in Zukunft strenger zu überwachen.
3: Reinhard Spiegelhauer berichtete. Und wir bleiben beim Thema künstliche Intelligenz. Selbst die großen, billionenschweren amerikanischen Tech-Konzerne müssen sich Geld am Markt leihen, um die riesigen Investitionen für Tests und vor allem für Rechenzentren zu stemmen. Das birgt aber auch Risiken dazu. Claudia Werle.
8: Mit dem Einsatz von künstlicher Intelligenz sind große Hoffnungen verbunden. Und da geht's nicht nur ums effizientere Arbeiten in den Unternehmen, sagt Sandra Ebner von Union Investment.
9: Dass es die Wirtschaft produktiver macht, das ist das, worauf wir hoffen. Und dieses Potenzial hat diese Technologie, künstliche Intelligenz, definitiv. Aber es muss eben noch der Beweis kommen, dass ich damit nicht nur Kosten einsparen kann, sondern im besten Fall eben auch Neues auf neuartige Art und Weise machen kann, denn dann entsteht Wachstum.
8: Problem ist nur, das alles kostet Geld. Viel Geld sogar. Denn mit dem Kauf von Hochleistungschips ist es nicht getan. Da müssen Rechenzentren gebaut werden, es muss eine entsprechende Infrastruktur vorhanden sein. Das geht bis hin zur Stromversorgung. Und das kostet Milliarden. Große Tech-Konzerne wie Alphabet, Oracle oder Nvidia nehmen inzwischen hohe Kredite auf, um solche Investitionen überhaupt stemmen zu können. Das geschieht häufig über den Anleihemarkt. Und das ist auch der Grund, weshalb Konzerne wie OpenAI oder Anthropic so schnell wie möglich an die Börse wollen. Denn sie können sich auf diese Weise neue Geldquellen erschließen. Manch einer sieht darin Parallelen zum Hype um die Jahrtausendwende, als das Internet seinen Siegeszug um die Welt antrat und die Aktienkurse durch die Decke gingen. Damals war von einer Dotcom-Blase oder Dotcom-Bubble die Rede. Chris Oliver Schickentanz von der Capitell AG will aber nicht so weit gehen.
23: Damals waren es ausschließlich Zukunftsfantasien, die die Kurse nach oben getragen haben. Hier sehen wir aber, dass profitabel Geld verdient wird und dass tatsächlich auch Geld in den Unternehmen hängen bleibt.
8: Problem ist nur, dass es sogenannte Klumpenrisiken gibt, also eine gefährliche Konzentration von Vermögenswerten in einem einzigen Bereich. In diesem Fall ist das der Tech-Bereich. Und diese gefährliche Konzentration gibt es gleich auf mehreren Ebenen. Die eine Sache ist, dass sich Tech-Unternehmen gegenseitig finanzieren, indem sie sich untereinander Produkte verkaufen oder Dienstleistungen zur Verfügung stellen, erklärt Sebastian Heinz von Statworks. Das ist ein Unternehmen, das Unternehmen, auch große DAX-Konzerne, beim Einsatz von künstlicher Intelligenz begleitet.
7: Das heißt, wenn in diesem Geflecht einer der Partner, aus welchen Gründen auch immer, umkippt oder weniger erwirtschaftet, weniger beginnt nachzufragen und so weiter, gerät dieses zirkuläre Finanzierungssystem ins Wanken. Und das kann extrem gefährlich werden, einfach aufgrund der Menge an Kapital, die in diesen Unternehmen gebunden ist.
8: Der andere Punkt ist die hohe Konzentration von Technologiewerten am Finanzmarkt. Aktien von Unternehmen, die etwas mit der künstlichen Intelligenz zu tun haben, sind nicht nur als einzelne Aktien handelbar, sondern sie sind auch in vielen ETFs enthalten, also in börsengehandelten Fonds. Selbst breit angelegte Indizes wie der MSCI World enthalten die großen Big-Tech-Konzerne, die durch ihre rasante Kursentwicklung auch immer mehr Gewicht in verschiedenen Indizes bekommen.
3: Deutschland ist ein Mieterland und wer in einer größeren Stadt wohnt, muss für die Miete ganz tief in die Tasche greifen. München ist und bleibt mit großem Abstand Spitzenreiter, gefolgt von Frankfurt. Neu ist, die Mieten steigen immerhin nicht mehr so schnell. Mischa Erhardt.
10: Beim angespannten Markt für Mietwohnungen in Deutschlands Großstädten gibt es eine vergleichsweise positive Nachricht. Die Preise im Jahresvergleich steigen zwar noch nach Abzug der Inflation, aber nur noch um 0,3%.
12: Die nominale Jahresrate lag schon deutlich höher. Das heißt, wir haben positive Steigerungsraten, aber die Dynamik ist etwas abnehmend.
10: Sagt Jonas Schalek, Projektleiter Greix am Kiel-Institut für Weltwirtschaft. Greix steht als Abkürzung für German Real Estate Index, ein Barometer, das die Höhe der sogenannten Angebotsmieten misst.
12: Also Mietwohnungen, die auf den Plattformen inseriert werden, das sagt etwas über die aktuellen Angebotsmieten aus, nicht über die Bestandsmieten. Und alle Wohnungen, die anderweitig inseriert werden oder vermarktet werden, also nicht über Plattformen, die erfassen wir nicht.
10: Es geht also um die Preise neu zu vermietender Wohnungen, die in der Regel deutlich über den tatsächlich gezahlten Mieten in bestehenden Mietverhältnissen liegen. Und da ist die Nachfrage in Großstädten nach wie vor hoch, bei gleichzeitig begrenztem Angebot, was die Preise für neu zu vermietenden Wohnraum hochhält. Jonas Schalek vom Kiel-Institut.
12: Wir sehen, dass weiterhin die Nachfrage nach Wohnraum in den Großstädten ausgeprägt ist. Menschen in diese Großstädte hineinziehen aus dem In- und Ausland. Und auf der anderen Seite die Ausweitung des Angebots, also zusätzlicher Wohnraum, der bereitgestellt wird, ist relativ gering.
10: Bei der Preisentwicklung der Mieten in Inseraten gibt es zwischen den einzelnen Städten vergleichsweise große Unterschiede. Teuerstes Pflaster nach wie vor München.
12: Der klar teuerste Markt ist und bleibt München. Also da haben wir fast durchschnittliche Angebotsmieten, Kaltmieten von fast 24 Euro. Im Vergleich dazu die Angebotsmieten in Leipzig liegen deutlich darunter. Die Heterogenität ist da auf jeden Fall gegeben,
10: sagt Jonas Schalek vom Kiel-Institut. München, Frankfurt, Hamburg, Stuttgart, Köln lautet die Reihenfolge der Städte mit den teuersten Neumieten. Allerdings gibt es abweichend vom Durchschnitt starke Ausreißer. So sticht etwa Köln hervor. Denn dort sind die Mietpreise im Jahresvergleich um rund 6% besonders deutlich gestiegen. Dagegen sind sie in der Hauptstadt Berlin um 0,8% zurückgegangen. Für den Greix-Index haben die Ökonomen Daten für 37 deutsche Städte und Regionen untersucht, darunter die 30 bevölkerungsreichsten Städte. Dabei stellen sie einen Zusammenhang zwischen der Dynamik der Mietpreise und den Inseratslaufzeiten fest. In Städten mit hohem Mietniveau wie München lassen sich auch die vergleichsweise teuren Wohnungen schnell vermarkten.
3: Und zum Schluss noch ein Blick in die Zeitungskommentare. Da geht es unter anderem um die staatlichen Zuschüsse für den Heizungstausch.
14: Das Handelsblatt geht näher ein auf die neue Bundesförderung für effiziente Gebäude. So fällt der Einkommensbonus für Haushalte mit einem zu versteuernden Einkommen bis 30.000 Euro künftig sogar höher aus als bisher. Wer mehr verdient, muss sich dagegen auf Einschnitte gefasst machen. Ist die Heizungsförderung 2.0 damit ein deutlicher Schritt nach vorn? Zweifel sind angebracht. Auch wenn die Absicht respektabel ist, die Einkommensgrenzen sind weit entfernt von der Lebensrealität auf dem deutschen Immobilienmarkt. In der Praxis treffen sie zu viele, die weder reich sind noch mühelos einen fünfstelligen Eigenanteil stemmen können. Wenn es der Politik mit der Wärmewende ernst ist, müssen die Schwellen flexibler gesetzt werden. Die Ankündigung von US-Präsident Trump, Zölle in Höhe von 50% auf viele Waren aus Kanada zu verhängen, ist Thema in der Süddeutschen Zeitung. Wie kann es sein, dass die wirtschaftlich von den USA abhängigen 40 Millionen Kanadier Trump die Stirn bieten und der weltweit größte Binnenmarkt mit 10-mal so vielen Einwohnern kuscht? Die EU sollte Trumps Angriff auf Kanada für eine Kurskorrektur nutzen und das Zollabkommen der Schande mit Trump aufkündigen. Die Frankfurter Rundschau beschäftigt sich mit der kommunalen Verpackungssteuer für Einwegprodukte. Das, was Konstanz, Tübingen und Freiburg bereits probieren und bald auch in Potsdam gelten soll, hat einige Haken. Erstens trägt die Abgabe nun wirklich nicht zum vielbeschworenen Bürokratieabbau bei. Zweitens kann sie absurde Blüten treiben. Beispiele aus Freiburg zeigen das eindrücklich. Plastiktrinkhalme bis zu einer Länge von 10 cm werden nicht besteuert, längere schon. Ein solcher Regeldschungel birgt immer die Gefahr, dass das Verständnis für Umweltschutz Schaden nimmt. Drittens bleibt die kommunale Verpackungssteuer eben eines: kommunal. Die Lenkungswirkung endet mit der Stadtgrenze.
3: In Deutschland heute geht es nochmal um das Thema Leihmutterschaft. Wie findet man eine Leihmutter? Ein Verein will aufklären. Ich bedanke mich für Ihr Interesse an der Wirtschaft. Wünsche Ihnen einen schönen Tag. Am Mikrofon verabschiedet sich Dorothee Holz.
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0: Uhr, die Nachrichten, zunächst die Übersicht. Neuer Unionsfraktionschef soll der bisherige Kanzleramtsminister frei werden. Erstmals seit fast 6 Wochen ist der Ölpreis wieder über die Marke von 95 US-Dollar gestiegen. In Norwegen wird der Opfer der Terroranschläge in Oslo und auf Utøya vor 15 Jahren gedacht. Die Meldungen im Einzelnen. Die Vorsitzenden von CDU und CSU, Merz und Söder, haben sich auf einen Nachfolger für den zurückgetretenen Unionsfraktionschef Spahn verständigt. Nach Medienberichten soll Kanzleramtsminister Frey das Amt übernehmen. Der Vorschlag werde dem Unionsfraktionsvorstand noch heute unterbreitet. Der CDU-Politiker Frey solle dann am kommenden Mittwoch in einer Sondersitzung des Gremiums gewählt werden, hieß es. Spahn war am Samstag als Unionsfraktionschef im Bundestag zurückgetreten. Vorher hatte es gegen ihn Vorwürfe in Verbindung mit einer Leihmutterschaft in den USA gegeben, durch die Spahn und sein Ehemann einen Sohn bekommen hatten. In Deutschland ist das anders als in den USA verboten. Spahn hatte das Verbot selbst mehrfach unterstützt. Die Bundesregierung will die Unterstützung von Opfern terroristischer Gewalt dauerhaft sicherstellen. Das Kabinett beschloss vor seiner Sommerpause einen Gesetzentwurf, mit dem das Amt des Bundesopferbeauftragten auf eine gesetzliche Grundlage gestellt werden soll. Der Beauftragte ist Ansprechpartner für alle Betroffenen von terroristischen oder extremistischen Anschlägen im Inland. Aktueller Amtsinhaber ist der Berliner Rechtsanwalt Roland Weber. Die Bundesregierung will innovative Start-up-Unternehmen vor allem im Bereich Sicherheit und Verteidigung fördern und damit die Abwanderung der Gründungen ins Ausland verhindern. Zudem stimmte die Ministerrunde einer neuen Cybersicherheitsstrategie für die Bundesverwaltung zu. Diese soll damit resilienter gegen Spionagekampagnen und Hackerangriffe werden. Für Schwangere in Not plant der Bund vom kommenden Jahr an mehr Geld ein. Der Ölpreis ist angesichts der fortgesetzten Angriffe im Irankrieg wieder über die Schwelle von 95 Dollar gestiegen. Der Preis für ein Barrel der Nordseesorte Brent kletterte am Mittag erstmals seit fast 6 Wochen auf 95,02 Dollar. Damit dürften die Preise an den Tankstellen weiter steigen. Die Bundesregierung plant keine neuen Maßnahmen wegen der hohen Spritpreise. Bundeswirtschaftsministerin Reiche sagte dem Sender NTV, dass die knappe Haushaltslage das nicht hergebe. Die Spritpreisbremse habe den Staat viele Milliarden Euro gekostet, so die CDU-Politikerin. Anfang Mai hatte die Bundesregierung infolge gestiegener Spritpreise durch den Irankrieg Steuern auf Benzin und Diesel um insgesamt knapp 17 Cent gesenkt. Der Tankrabatt lief Ende Juni aus. Ermittler von Staatsanwaltschaft und Steuerfahndung haben die Zentrale der Deutschen Bank in Frankfurt am Main durchsucht. Das Geldinstitut bestätigte entsprechende Berichte. Demnach stehen Steuerdeals der von der Deutschen Bank übernommenen Postbank aus den Jahren 2008 bis 2010 im Mittelpunkt der Durchsuchungen. Mehreren Medien zufolge stehen die Ermittlungen in Verbindung mit Ermittlungen wegen des Verdachts der Steuerhinterziehung. Es soll um sogenannte Cum-Cum-Geschäfte gehen. Cum-Cum beschreibt eine Methode, mit der Wirtschaftsakteure durch das Hin- und Herschieben von Aktien rund um den Dividendenstichtag versuchen, Steuern zu vermeiden. Die Bundesanwaltschaft hat Anklage gegen 4 mutmaßliche Köpfe der sogenannten Reichsbürgergruppe Königreich Deutschland erhoben. Die oberste deutsche Anklagebehörde wirft ihnen vor, sich als Rädelsführer in einer kriminellen Vereinigung betätigt zu haben. Dem Gründer Fitzek werden zusätzliche Straftaten wie Steuerhinterziehung zur Last gelegt. Nun muss der Staatsschutzsenat des Oberlandesgerichts Düsseldorf entscheiden, ob er die Anklage zulässt. Vor gut einem Jahr hat der Bundesinnenminister Dobrindt die zu der Zeit größte Gruppierung in der Reichsbürgerszene verboten. Nach eigenen Angaben hatte sie damals 6.000 Anhänger. Die Sicherheitsbehörden gingen dagegen von eher 1.000 Anhängern aus. Sie sahen sich als eigenständiger Staat mit eigener Verfassung, mit dem Ziel, die Rechtsordnung der Bundesrepublik durch das eigene System zu ersetzen. In München wird heute der Opfer des rechtsextremistisch und rassistisch motivierten Terroranschlags auf das Olympia-Einkaufszentrum vor 10 Jahren gedacht. Neben Angehörigen und Überlebenden werden Bundespräsident Steinmeier, Bayerns Landtags

0: Hinweisen auf eine ausländische Herkunft aus und tötete sich später auf der Flucht selbst. Die Tat wurde von den Behörden zunächst als Amoklauf eingestuft. Erst im Jahr 2019 bestätigten die Ermittlungen auch offiziell die rechtsextremen und rassistischen Motive des Täters. In Norwegen wird an die Opfer der Terroranschläge in Oslo und auf der Insel Utøya vor 15 Jahren erinnert. An der Gedenkstätte im Osloer Regierungsviertel wurden die Namen der Getöteten verlesen. Ministerpräsident Støre und der Vorsitzende der Jugendorganisation der norwegischen Sozialdemokraten Skjervø legten Kränze nieder. Skjervø hatte das Massaker auf Utøya selbst überlebt. Am 22. Juli 2011 hatte der Rechtsterrorist Breivik eine Autobombe im Regierungsviertel der norwegischen Hauptstadt gezündet und dabei 8 Menschen getötet. Danach fuhr er auf die Insel Utøya. Dort gab er sich als Polizist aus und eröffnete das Feuer auf die Teilnehmerinnen und Teilnehmer des jährlichen Sommerlagers der Jugendorganisation der Sozialdemokratischen Arbeiterpartei. 69 Menschen, darunter vor allem Jugendliche und junge Erwachsene, starben dort. Nach Durchsuchungen von Parteiräumen hat der ehemalige ungarische Ministerpräsident Orbán zum Widerstand aufgerufen. Orbán warf der Regierung von Ministerpräsident Modyar Tyrannei vor und kündigte an, seine Fidesz-Partei werde alle friedlichen Mittel einsetzen, um dagegen vorzugehen. Bereits gestern hatte Orbán erklärt, Ungarn sei kein demokratisches Land mehr. Es war das erste Mal seit seiner Wahlniederlage im April, dass er sich politisch zu Wort meldete. Die Staatsanwaltschaft hatte Büros der Fidesz-Partei durchsuchen und Datenträger beschlagnahmen lassen. Sie ermittelt nach eigenen Angaben wegen der Veruntreuung und anderer Straftaten im Zusammenhang mit dem Nationalen Kulturfonds. Der neue Ministerpräsident Modyar hatte angekündigt, mögliche unter Orbán veruntreute Gelder zurückzuholen. In der Demokratischen Republik Kongo sind bislang knapp 1000 Menschen nachweislich an Ebola gestorben. Das Nationale Institut für öffentliche Gesundheit des zentralafrikanischen Landes erklärte, zudem seien derzeit knapp 2500 Menschen an Ebola erkrankt. Demnach würden derzeit 82% aller Kontakte von bestätigten Ebola-Fällen nachverfolgt. Um die Ausbreitung der Krankheit zu stoppen, ist laut Weltgesundheitsorganisation eine Quote von 90% nötig. Ebola ist eine lebensbedrohliche Viruskrankheit, die durch Körperkontakt und Körperflüssigkeiten übertragen wird. Der aktuelle Ausbruch ist besonders schwer einzudämmen, weil es für den derzeitigen Ebola-Erreger bislang weder einen Impfstoff noch eine spezielle Therapie gibt. Die antike Stadt Tyros im Süden des Libanon ist von der UNESCO in die Liste des gefährdeten Weltkulturerbes aufgenommen worden. Das teilte das zuständige Komitee auf einer Tagung im südkoreanischen Busan mit. Israel hatte Ende Mai die libanesische Küste und dabei auch die Küstenstadt angegriffen. Tyros zählt zu den wichtigsten Fundorten phönizischer und römischer Überreste im Libanon. Erhalten sind auch archäologische Zeugnisse aus byzantinischer und mittelalterlicher Zeit, darunter ein großer Triumphbogen, eine monumentale Nekropole und ein antikes Hippodrom. Die antike Stätte gehört seit 1984 zum UNESCO-Welterbe. Und hier noch einmal die Übersicht. Neuer Unionsfraktionschef soll der bisherige Kanzleramtsminister frei werden. Erstmals seit fast 6 Wochen ist der Ölpreis wieder über die Marke von 95 US-Dollar gestiegen. In Norwegen wird der Opfer der Terroranschläge in Oslo und auf Utøya vor 15 Jahren gedacht. Das Wetter von der Nordhälfte bis in die Mitte und den Osten bewölkt, zeitweise Regen. Im Süden heiter 19 bis 28 Grad. Morgen im Südwesten und im Ostseeumfeld vielfach heiter, sonst stärker bewölkt, vereinzelt Schauer, 19 bis 27 Grad. Das waren die Nachrichten.
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Leihmutterschaft ist in Deutschland verboten, aber ist erstmal ein Kind da von einer Leihmutter im Ausland, dann wird es in Deutschland anerkannt und ohne Probleme bei den Behörden. Das erzählt jedenfalls ein zweifacher Vater aus Essen. Er hat einen Verein gegründet, um über Leihmutterschaft und alle Fragen und Zweifel zu diesem

0: Nochmal. Leihmutterschaft ist in Deutschland verboten. Aber Paare mit Kinderwunsch, die finden oft Wege. Das hat man ja beim zurückgetretenen CDU-Fraktionsvorsitzenden Jens Spahn und seinem Mann gesehen. Ihren Sohn hat eine US-Amerikanerin ausgetragen. So ähnlich war es auch bei Jens Landwehr. Vor 20 Jahren hat der inzwischen zweifache Vater in den USA nach einer Leihmutter gesucht. Seit 10 Jahren berät er mit seinem Verein in Essen zur Förderung der Leihmutterschaft andere Paare in Deutschland. Auch zu den praktischen Fragen. Wie melde ich denn mein Wunschkind aus dem Ausland an? Wie bekommt es einen deutschen Pass? An welche Behörden muss ich mich wenden? Vor dieser Sendung habe ich mit Jens Landwehr gesprochen und habe ihn gefragt, ob ihm nicht manchmal etwas unwohl dabei ist, andere Menschen zu etwas Verbotenem zu beraten.
1: Überhaupt nicht. Also es ist nicht verboten, Leihmutterschaft im Ausland zu machen. Es ist richtig, dass wir hier in Deutschland ein Gesetz haben, was 35 Jahre alt ist und wo letztes Jahr noch oder vorletztes Jahr im Kommissionsbericht bestätigt wurde, das Gesetz ist veraltet. Die Eizellspende ist ja hier auch verboten. Das ist ja sozusagen die Voraussetzung dafür. Und insofern ist es eher so, dass die Gesetzeslage hier das Problem ist und nicht die Paare, die dann sozusagen flüchten ins Ausland, weil nur da geht es, in bestimmten Ländern. Und ja, es wird ja im Übrigen auch anerkannt vom deutschen Staat, wenn die Paare dann zurückkommen mit ihren Kindern. Und das sind dann ganz normale deutsche Staatsbürger wie jedes andere Kind. Es braucht irgendwie so einen gewissen Anstoß und ich hatte das in den USA ja in den 90er Jahren, als ich dort gelebt habe, studiert habe, gearbeitet habe, gesehen, wie das funktionieren kann, wie das gut organisiert wird und habe dann diese Idee im Prinzip mit nach Deutschland genommen für mich und meinen Mann. Für uns gesehen, dass das funktionieren könnte, haben es gemacht. Ja, insofern war das notwendig, denn aus einer Embargo-Situation, wie wir das hier in Deutschland haben, mit diesem Verbot, wo sich keiner informieren kann, man kann nicht drüber sprechen, kann sich auch keine Meinung entwickeln. Und insofern war das, glaube ich, notwendig, dass wir da mal angefangen haben mit dem Thema.
0: Ja, das würde ich mir gern mit Ihnen genauer anschauen. Wie war das denn? Ihre Kinder sind in den USA geboren. Wie sind die zu ihren Kindern offiziell geworden? Wie sind die zu Deutschen geworden?
1: Genau, also erstmal sind sie tatsächlich auch noch amerikanische Staatsbürger. Das will ja der Donald Trump ändern, aber das ist ja immer noch so. Und ansonsten ist es relativ einfach. Man geht dann in den USA zum deutschen Konsulat und zeigt dann die Geburtsurkunde. Auf der Geburtsurkunde steht ja in der Regel schon, stehen die Wunscheltern schon drauf. Das wird also vorgeburtlich schon geregelt. Also insofern sind die Wunscheltern auch schon in den USA ganz normal die Eltern des Kindes. Und dann brauchen sie einen temporären Reisepass, einen deutschen Reisepass. Den amerikanischen Reisepass bekommen sie ja sowieso. Und dann können sie mit dem einen oder dem anderen Dokument ganz normal nach Deutschland einreisen. Und hier ist es noch einfacher. Hier gehen sie dann zum Standesamt und zeigen ihre Geburtsurkunde. Das ist ja dann in dem Fall die amerikanische Geburtsurkunde, wo aber schon beide Wunscheltern eingetragen sind. Und dann wird das nochmal umgewandelt in eine deutsche Geburtsurkunde. Es ist also wirklich nicht sehr kompliziert. Und das ist jetzt das Beispiel USA. In anderen Ländern mag es anders sein. Und da sind andere Schritte zu durchlaufen. Aber wir empfehlen eben, wenn man eine ethische Leihmutterschaft haben will, dann empfehlen wir, dass das eigentlich nur in den USA und bestimmten anderen Ländern möglich ist.
0: Wie groß ist denn die Nachfrage bei Ihrem Verein?
1: Also man muss erst mal dazu sagen, das steht ja ganz am Ende, dieses Thema Leihmutterschaft von den Paaren, wenn die schon alles Mögliche versucht haben, um ihren Kinderwunsch eben zu verwirklichen, teilweise auch im europäischen Ausland. In Deutschland geht ja auch ganz vieles nicht. Ganz am Ende finden sie dann eventuell zu uns, offiziell darf ja über das Thema bei den Kliniken und von den Fertilitätsmedizinern gar nicht gesprochen werden. Das heißt, es ist ja reiner Zufall, dass sie an eine Gruppe oder einen Verein so wie uns geraten. Und ja, bei uns können sie sich ja informieren über unser Peer-Network, das heißt also Paare, die das schon, Familien, die das schon gemacht haben, geben dann ihre Erfahrung weiter. Und so kommen dann die Paare zu den Informationen, die sie brauchen und entscheiden dann, entweder das ist etwas, was ich mir vorstellen kann, oder viele sagen auch, nein, das kann ich mir tatsächlich nicht vorstellen. Das ist mir zu kompliziert oder natürlich auch zu kostspielig. Das kommt ja auch noch hinzu. Insofern ist das, muss man sagen, natürlich ein vereinzeltes Phänomen. Also auch wenn man sagt, ein Fünftel der Paare haben in irgendeiner Weise Probleme mit der Fertilität, ist doch das der Fall, dass die Paare dann zum Thema Leihmutterschaft gelangen, ist natürlich eher die Ausnahme.
0: Da sind jetzt ganz viele Aspekte drin in dem, was Sie gerade gesagt haben. Gehen wir die mal der Reihe nach durch. Sie erwähnten zu Recht Ärzte, die in Deutschland zu Leihmutterschaft im Ausland beraten, die machen sich strafbar. Haben Sie mit Ihrem Verein da eigentlich schon mal Probleme gehabt?
1: Nein, da hatten wir überhaupt keine Probleme. Wir konnten den Verein ja auch vor 10 Jahren ganz normal eintragen und haben ja auch ganz klar unseren Vereinszweck genannt. Und wie gesagt, es geht darum, Informationen auszutauschen, eigene Erfahrungen auszutauschen. Und wir sind ja keine Vermittlungsagentur. Das ist natürlich in Deutschland untersagt und deswegen da machen wir auch ganz strenge Regeln für uns, dass wir das auf keinen Fall machen.
0: Sie sprachen die Situation von Paaren ab, die abwägen, wollen wir das machen mit einer Leihmutter oder nicht. Ganz wichtig ist da die Frage von Geld. Das heißt aber im Umkehrschluss auch, wer in Deutschland Geld hat, der kann sein Wunschkind auch von einer Leihmutter im Ausland bekommen. Wer keins hat, der muss auf sein Wunschkind verzichten.
1: Ja, das ist ja auch die große Ungerechtigkeit. Das ist das, was wir sagen. Gerade wenn das eben ethisch gemacht wird, wie in den USA, dann ist es natürlich sehr kostspielig. Die Paare, die vielleicht das Geld nicht haben, aber wo der Kinderwunsch doch so groß ist und sie von dieser Möglichkeit hören, die werden dann vielleicht teilweise in Prozesse oder Verfahren abgedrängt in Ländern, wo wir sagen, da ist es jetzt nicht so ethisch, da können wir das nicht garantieren, dass es wirklich so gut abläuft. Und das ist eben die Ungerechtigkeit, die entsteht, wenn man hier dieses Verbot beibehält. Und deswegen setzen wir uns ja genau auch für die Öffnung in Deutschland ein.
0: In den USA, Sie sprachen das an, ist es sehr normal. Leihmutterschaft ist in 50 von 51 Bundesstaaten erlaubt. Ist zum Beispiel auch üblich in vielen Staaten des Südens, dass Ehefrauen von Soldaten, die im Ausland im Einsatz sind, in der Zwischenzeit den mageren Soldatensold mit einer Leihmutterschaft finanziell aufbessern. Was ist daran ethischer als anderswo?
1: Die Motivation ist ja nicht das Finanzielle. Zumindest ist das, was die Agenturen dann auch herausfiltern. Das heißt also, eine Frau, die eben kommt und sagt, ja, ich möchte irgendwie einen Betrag X jetzt verdienen, die wird es gar nicht schaffen, von der Agentur angenommen zu werden. Das heißt, das Motiv muss immer ein Stück weit Altruismus sein. Das heißt, man hat in der eigenen Familie Unfruchtbarkeit erlebt, vielleicht mit Geschwistern oder einer engen Freundin und hat auch eigene gesunde Kinder. Und die Schwangerschaft ist sehr einfach verlaufen bei diesen Frauen. Und dann ergibt sich eben diese Möglichkeit bei ganz wenigen Frauen natürlich. Das ist jetzt natürlich nichts, was in der breiten Masse möglich ist. Aber da ergibt sich diese Möglichkeit, dass man so etwas machen möchte. Das wird natürlich auch mit dem Ehemann besprochen und so weiter. Und ganz am Ende steht dann eben dieser Prozess. Und dann gibt es ja ein Matching. Das heißt also, die Paare bewerben sich im Prinzip bei den Leihmüttern. Und die Leihmutter entscheidet dann, ja, für dieses Paar kann ich mir das vorstellen zu machen. Und ja, nur wenn das alles passt und alles stimmig ist, dann kommt es überhaupt dazu.
0: Sie haben eben durchblicken lassen, dass es nicht längst bei allen Leihmutterschaften in anderen Teilen der Welt so zugeht. Wenn wir nochmal auf Deutschland schauen, wenn hier Leihmutterschaft erlaubt würde, bei der Kommerzialisierung, die es in allen Bereichen gibt, würde es nicht ein lukratives Geschäft für Agenturen mit leben?
1: Naja, es ist ja schon so, dass das ganze Thema Fertilität in Deutschland, aber auch eben dann in Europa schon eine große Industrie ist. Ich meine, die Frage hier ist ja nicht, wird es gemacht oder wird es nicht gemacht, sondern die Frage ist, kann man es in Deutschland machen oder kann man es nicht in Deutschland machen? Das heißt, die Frage ist, drängt man die Paare ins Ausland und unter Umständen dann auch in eine Situation, die vielleicht riskanter sein könnte, als es sein müsste? Oder erlaubt man es hier unter streng regulierten Auflagen? Ja, letztendlich ist es am Ende natürlich genauso wie alles im medizinischen Bereich eine Dienstleistung, die dann organisiert werden muss und die Geld kostet. Also ich sehe da eigentlich keinen Widerspruch.
0: Aus Ihren Erfahrungen, auch durch die Kontakte, durch Ihren Verein zur Förderung der Leihmutterschaft, was kommt Ihnen in der öffentlichen Debatte in Deutschland zu kurz?
1: Ich nehme schon wahr, dass die Debatte jetzt auf zwei Ebenen stattfindet. Einmal eine sehr versachlichte Debatte. Da hat sich die Frau Bosis-Gersdorf gemeldet. Auch der Ethikrat hat sich geäußert. Und wir haben ja den Kommissionsbericht, der vorliegt, von der letzten Bundesregierung von 2024. wo ja sehr klare Ideen geäußert werden, wie man die Eizellspende organisieren kann, aber wie man auch sogar eine regulierte Leihmutterschaft in Ausnahmefällen organisieren könnte. All das liegt auf dem Tisch. Auf der anderen Seite nehme ich natürlich immer noch eine sehr unsachliche Diskussion auch statt in der Gesellschaft, weil die Gesellschaft einfach diese Prozesse ja nicht kennt. Wie könnte sie auch? Denn es gibt dieses Verbot seit 35 Jahren mindestens und insofern ist die Debatte dort sehr emotional geführt. Man geht immer davon aus, das ist die Mutter, die ihr Kind abgibt. Es wird immer davon ausgegangen, dass dort Geld eine Rolle spielt, das gezahlt wird und dass das die Motivation sei. Aber wenn man sich den Prozess in der Realität anschaut, dann ist er ganz anders organisiert und auch ganz anders motiviert.
0: Jens Landwehr, er hat vor 10 Jahren den Verein zur Förderung der Leihmutterschaft gegründet. Herr Landwehr, vielen Dank für das Gespräch.

0: Was läuft gut in Ihrer Gemeinde und was funktioniert in Ihrer Stadt, auch in der Stadtverwaltung? Wir haben Sie gefragt, Sie haben uns Beispiele zurückgemeldet aus Ihrer Kommune. Schönen Dank dafür. Heute sind wir mit unserer Sommerserie Geht doch im hohen Norden in Kiel. Deutschland hat ja eigentlich ein gutes soziales Netz. Es soll auffangen, wenn Menschen in Not geraten. Aber manche tun sich schwer mit Behördenpost, mit Behördengängen, eben dem Gang aufs Amt. In Kiel hat sich deshalb die Stadtverwaltung entschieden, die Schwelle zu senken. Sie bietet in den Räumen der Stadtbibliothek Beratung und Service an. Unser Schleswig-Holstein-Korrespondent Jörn Schaar hat sich angeschaut, wie das funktioniert und was es Bürgern bringt.
1: Ganz hinten am Fenster sitzt Sozialarbeiter Stefan Greve an einem Tisch, ihm gegenüber eine Frau. Die beiden unterhalten sich. Tische wie diesen gibt es an den Fenstern der Zentralbücherei ungefähr 20. Hier können Leute arbeiten, ein Spiel spielen oder sich einfach nur unterhalten. Greve und die Frau, die ihren Namen nicht nennen möchte, führen ein Gespräch über Grundsicherung.
2: Ich hatte eine konkrete Fragestellung und da wollte ich einfach einen Austausch haben und vielleicht auch eine Rückmeldung von Erfahrungswerten, dass man einfach nochmal eine zweite Meinung, also nicht jetzt vom Amt das hören möchte, sondern eben von erfahrenen Leuten, die sich damit auskennen und die da eben auch was zu sagen können.
1: Eine konkrete Lösung nimmt sie an dem Tag nicht mit, aber dafür Informationen und Ideen. Jetzt könne sie besser über den Antrag nachdenken, sagt sie und geht. Seit November sitzt Stefan Greve immer dienstagnachmittags für 2 Stunden an diesem Tisch und er spricht mit Menschen, die Probleme haben.
3: Es kommt vor, dass ich herkomme und werde schon empfangen und das heißt, Stefan, da hinten sitzen irgendwie schon 2 Leute, die warten schon eine ganze Weile. Es gibt auch Tage, an denen das Wetter schlecht ist und sich vielleicht nur 1 oder 2 hierher verirren, das ist ganz unterschiedlich. Letzte Woche mussten Leute wieder gehen, weil ich mit denen, die da waren, nicht fertig geworden bin sozusagen und wollten dann nochmal wiederkommen.
1: Die meisten Menschen, die seinen Rat suchen, sind vorher schon mal irgendwo in oder an der Verwaltung gescheitert. Oft liegt es daran, dass es für manche Betroffene schwer ist, Termine einzuhalten, überhaupt zum Amt zu gehen und die dafür notwendigen Unterlagen zusammenzusuchen, sagt der Sozialarbeiter. In der Bücherei gibt es keine Tür, durch die seine Gesprächspartner gehen müssen, nicht einmal einen Sichtschutz vor seinem Tisch. Aus der Entfernung sieht es aus, als wären es einfach 2 Menschen, die gemeinsam in der Bücherei sitzen und reden. Und letztlich tun sie ja genau das. Stefan Greve spricht mit den Menschen, die zu ihm kommen, über die Probleme, die sie schildern. Vorgaben gibt es dafür bewusst nicht.
3: Ich kann einfach erstmal munter drauf lossabbeln sozusagen. Und im Idealfall finden wir eine gemeinsame Lösung, finden Ideen. Manches Mal kann ich weiterverweisen an andere Ämter, an Beratungsstellen. Manchmal geht es auch einfach nur um Zwischenmenschliches, wofür es dann im Nachgang nicht unbedingt andere Experten sozusagen braucht, sondern einfach um eine Ideensammlung und das hilft oft schon.
1: Die Idee dafür kam aus dem Team der Bücherei, denn in der Einrichtung sind grundsätzlich alle willkommen, egal ob sie etwas ausleihen wollen oder einfach nur einen ruhigen Ort zum Ausruhen brauchen. In einem Café kann man sich nicht einfach hinsetzen, ohne was zu bestellen, in der Bücherei schon. Die Mitarbeitenden nehmen mehr Menschen wahr, die mit Problemen in die Bücherei kommen, sagt der Leiter Volker Lauenstein.
4: Das Kollegium hat es gemerkt, dass zum einen der soziale Druck spürbar gewachsen ist in den letzten Jahren. Das fängt bei profanen Dingen wie Versäumnisgebühren, die nicht bezahlt werden können, an, bis zu Verhaltensauffälligkeiten von Menschen, die sich hier ganztägig aufhalten und offensichtlich mit dem Leben ringen.
1: Zu direkten Problemen komme es durch diese Leute selten, sagt er. Aber die vorwiegend weiblichen Mitarbeitenden, vor allem am Tresen neben dem Eingang, seien oft unsicher im Umgang mit ihnen, erzählt der Büchereileiter. Hinzu kommt, dass Betroffene von Armut, Wohnungslosigkeit oder Suchterkrankungen sich oft scheuen, Hilfe vom Amt anzunehmen. Während die Mitarbeitenden mehr Menschen mit Problemen in der Bücherei wahrnahmen, wurde die Stadt Kiel in das Förderprogramm Übermorgen der Kulturstiftung des Bundes aufgenommen. So gab es finanziellen Spielraum, den die Stadtverwaltung eigentlich nicht hat. Volker Lauenstein.
4: Dazu hatten wir ein Gespräch und auch einen Besuch von Kollegen aus der Partnerstadt San Francisco, die uns von ihrem Sozialprogramm und Sozialarbeit in der Bücherei berichteten, woraufhin wir uns umhörten und feststellten, dass das in Deutschland so gut wie noch gar nicht stattfindet und in öffentlichen Büchereien eigentlich auch nicht.
1: Er und sein Team hörten sich in der Stadtverwaltung um, wer bei so einem Projekt helfen könnte, und landeten beim Amt für Wohn- und Grundsicherung. Dort arbeitet Stefan Greve, wenn er nicht in der Bücherei die offene Sozialberatung anbietet. Wer zu Stefan Greve kommt, weiß in der Regel schon, wann er da ist und wo man ihn findet. Ansonsten helfen die Mitarbeitenden am Infotresen weiter und beschreiben den Weg zu Stefan Greves Tisch genauso, als würden sie den Weg zur Toilette erklären oder in welchem Regal ein bestimmtes Buch zu finden ist. Inzwischen sind zu jeder Sprechstunde Menschen mit einem Anliegen da, sagt Greve.
3: Manches Mal lässt es sich tatsächlich nicht vermeiden, jemanden zu motivieren, nochmal dahin zu gehen, wo er schon ein, zwei oder auch dreimal war und aus welchen Gründen auch immer gescheitert ist. Dann geht es eher darum, warum hat es nicht geklappt in der Zusammenarbeit. Manches Mal ist es auch so, dass ich mich dann anbiete, da ein Stück weit zu helfen, zu assistieren und natürlich auch die Möglichkeit habe, als Mitarbeiter der Stadt Kiel mich der Sache dann anzunehmen und die entsprechenden Leute mal anzurufen und nachzufragen, warum es denn nicht funktioniert.
1: Oft reiche es aber auch einfach nur ein offenes Ohr zu haben. Gefühlt kämen immer mehr Menschen, die einsam sind und sonst niemanden zum Reden hätten, sagt Greve, als der nächste Ratsuchende schon auf ihn wartet.
0: Die Stadtverwaltung Kiel, die auch in der Stadtbibliothek berät. 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

In Campus und Karriere gleich nach den Nachrichten, da geht's ums Studium und KI und warum die Unis genau da nachlegen müssen. Vom Deutschland-Heute-Team, Dankeschön fürs Zuhören.

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1: Uhr 14, die Nachrichten. In Niedersachsen ist die Genehmigung für eine umstrittene Zusammenarbeit mit einem russischen Atomkonzern erteilt worden. Die Atomfabrik in Lingen darf künftig mit dem Moskauer Konzern Rosatom Kernbrennstoff für Atomkraftwerke russischer Bauart herstellen. Die Kooperation unter strengen Sicherheitsauflagen ist wegen des russischen Angriffskriegs in der Ukraine umstritten. Die Genehmigung fußt auf einer Bewertung durch die Bundesregierung vom Februar. Betreiber der Fabrik ist ein zum französischen Framatom-Konzern gehörendes Kernkraftunternehmen. Der niedersächsische Umweltminister Mayer von den Grünen kritisierte die Zusammenarbeit scharf. Er halte solche Geschäfte politisch für grundfalsch. Abhängigkeiten von Russland müssten gerade im sensiblen Nuklearsektor verringert werden, hieß es. Die Spitzen von CDU und CSU haben sich nach Medienberichten auf einen Nachfolger von Jens Spahn an der Spitze der Unionsbundestagsfraktion verständigt. Demnach soll Kanzleramtsminister Frei den Unionsabgeordneten als Vorsitzender vorgeschlagen werden. Der Fraktionsvorstand soll darüber wohl in einer Videokonferenz am Nachmittag informiert werden. Offiziell ins Amt kommt der Nachfolger erst durch eine Wahl in der Fraktion, die dafür am kommenden Mittwoch in Berlin zu einer Sondersitzung zusammenkommen soll. Dann soll demnach auch verkündet werden, wer die Nachfolge von Frei im Kanzleramt antreten soll. Ermittler von Staatsanwaltschaft und Steuerfahndung haben die Zentrale der Deutschen Bank in Frankfurt am Main durchsucht. Das Geldinstitut bestätigte entsprechende Berichte. Demnach stehen Steuerdeals der von der Deutschen Bank übernommenen Postbank aus den Jahren 2008 bis 2010 im Mittelpunkt der Durchsuchungen. Mehreren Medien zufolge stehen die Ermittlungen in Verbindung mit Ermittlungen wegen des Verdachts der Steuerhinterziehung. Es soll um sogenannte Cum-Cum-Geschäfte gehen. Dabei versuchen Wirtschaftsakteure durch das Hin- und Herschieben von Aktien rund um den Dividendenstichtag Steuern zu vermeiden. Eine Eskalation im Krieg zwischen den USA und dem Iran droht der Weltbank zufolge, die globale Wirtschaft in eine schwere Krise zu stürzen. Das weltweite Wachstum könnte auf 1,3% einbrechen, sagte Weltbank-Chefökonom Gill. Im vergangenen Jahr hatte das globale Bruttoinlandsprodukt noch um 2,9% zugelegt. Sollte sich der Konflikt ein halbes Jahr oder länger hinziehen, könne dies zudem die Inflationsrate auf 4,5% treiben. In der Folge würden auch die Zinsen steigen. Hintergrund ist die jüngste Verschärfung der Lage im Nahen Osten. US-Streitkräfte hatten Ziele im Iran bombardiert. Die Regierung in Teheran griff daraufhin US-Einrichtungen in Bahrain, Kuwait und Jordanien an. Der Schiffsverkehr in der Straße von Hormus ist weiter gestört. In den Tarifverhandlungen für den Groß- und Außenhandel gibt es einen Pilotabschluss in Bayern. Nach Angaben der Gewerkschaft Verdi und des Arbeitgeberverbandes LGAD steigen die Entgelte der rund 240.000 Beschäftigten ab August um 2,9%. Zum Mai kommenden Jahres erfolgt dann eine weitere Steigerung um 2,1%. Insgesamt hat der Abschluss eine Laufzeit von 24 Monaten. Der Bundesverband Großhandel, Außenhandel und Dienstleistungen, BGAD, geht davon aus, dass das Ergebnis Grundlage für weitere Abschlüsse in den anderen Tarifgebieten sein werde. Auch die Gewerkschaft Verdi sieht auf Bundesebene eine Signalwirkung. Rund ein Jahr nach dem Zugunglück von Riedlingen mit 3 Toten haben Ermittler die Unfallursache bestätigt. Wie die Bundesstelle für Eisenbahnunfalluntersuchung in ihrem Abschlussbericht mitteilte, entgleiste der Regionalzug durch einen von Starkregen ausgelösten Hangrutsch. Bei dem Unglück am 27. Juli 2025 starben der Lokführer, ein Auszubildender der Zuggesellschaft sowie eine Reisende. Zahlreiche weitere Menschen wurden verletzt. Das Wetter: von der Nordhälfte bis in die Mitte und den Osten bewölkt, zeitweise Regen, im Süden heiter, 19 bis 28 Grad. Morgen im Südwesten und im Ostseeumfeld vielfach heiter, sonst stärker bewölkt, vereinzelt Schauer, 19 bis 27 Grad. Und die weiteren Aussichten: am Freitag im Norden wechselnd bewölkt mit einzelnen Schauern, sonst viel Sonne bei 20 bis 30 Grad. Das waren die Nachrichten.
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2: Mit dem KI-Tutor lernen, sich eine komplizierte Theorie per KI erklären oder Prüfungsunterlagen zusammenfassen lassen. Das ist für die meisten Studierenden heute Alltag. Die Frage ist also nicht mehr, ob künstliche Intelligenz an Hochschulen angekommen ist. Die Frage ist, wie verändert sie das Studieren? Das Zentrum für Hochschulentwicklung hat untersucht, wie Studierende KI-Programme nutzen, wofür sie sie einsetzen und wo sie selbst Grenzen ziehen. Sprechen wir drüber gleich hier bei Campus und Karriere. Ich bin Anne Zuber. Hallo zusammen. Schön, dass Sie zuhören.

0: In den Hörsälen in Deutschland sitzt längst eine Generation, die KI im Alltag nutzt und eben auch zunehmend fürs wissenschaftliche Arbeiten. Aber wie sehr ist KI mittlerweile im Studium angekommen? Dazu hat das Zentrum für Hochschulentwicklung im vergangenen Semester 28.000 Studierende der Rechts- und der Wirtschaftswissenschaften befragt. Über die Ergebnisse habe ich vor der Sendung mit Studienautorin Nina Horstmann gesprochen. 4 von 5 Studierenden nutzen KI-Tools mindestens einmal pro Woche, knapp die Hälfte täglich. Frau Horstmann, an welchen Stellen kommt KI vor allem zum Einsatz?
1: Ja, die Studierenden nutzen KI am häufigsten für allgemeine Recherche oder auch um einen Überblick über ein Thema zu erhalten. Darüber hinaus wird KI außerdem häufig für Brainstorming oder auch als Tutor und Lernpartner eingesetzt. Deutlich seltener wird KI zur Textgenerierung genutzt oder auch als Lernsystem mit Rückmeldung zum eigenen Lernstand. Da sind die Studierenden also offenbar noch zurückhaltender. Man muss aber auch sagen, dass wir bei den Nutzungszwecken auch deutliche Fächerunterschiede finden. Zum Beispiel wird jetzt in der Wirtschaftsinformatik KI schon sehr häufig für Programmierung oder auch Unterstützung bei der Code-Erstellung eingesetzt. In der Wirtschaftspsychologie KI nochmal ganz besonders häufig für Brainstorming genutzt. Eben auch im Fächervergleich gibt es hier nochmal deutliche Unterschiede.
0: Wenn wir jetzt mal insgesamt beim Ergebnis bleiben, das zeigt ja deutlich, dass KI im allgemeinen Studienalltag bei den allermeisten Studierenden angekommen ist. Sind die Hochschulen darauf genügend ausgerichtet und vorbereitet?
1: Ja, wir haben Studierende auch danach gefragt, wie sie das Angebot zum Erwerb von KI-Kompetenzen bewerten. Und hier findet sich im Durchschnitt eine eher mittelmäßige Bewertung. Also Studierende haben im Schnitt 3,3 von 5 Sternen für dieses hochschulische Angebot vergeben. Und ja, knapp ein Drittel der Studierenden beurteilt das hochschulische Angebot auch als schlecht oder sehr schlecht. Und das weist aus meiner Sicht darauf hin, dass Angebote zum Kompetenzerwerb offenbar noch nicht flächendeckend etabliert sind.
0: Was fehlt denn da? Was müsste denn ein optimales Angebot beinhalten, was die Hochschulen machen müssten?
1: Man kann im Grunde sagen, dass Angebote zur Kompetenzförderung häufig noch eher extracurricular als Angebot für Studierende in der Breite aufgehängt sind. Was wir aber brauchen, ist eine Verankerung von KI auch in der Fachlehre. Denn KI wird ja von verschiedenen Studienfächern und auch später im Berufsleben auf sehr unterschiedliche Weise eingesetzt. Das zeigen ja auch unsere Daten. Und daher muss der Umgang mit KI auch fachbezogen gelernt werden, muss man sagen.
0: Das heißt, es muss in den einzelnen Fächern Standard sein und nicht als Zusatzangebot irgendwo vorkommen.
1: Ganz genau.
0: Und wie sieht's mit den Leitlinien und Standards aus? Sind die Hochschulen da genügend eingestellt?
1: Ja, also es gibt einen Punkt, bei dem sich die Studierenden sehr, sehr einig sind. Und zwar erwarten 70% der Studierenden klare Richtlinien für den ethischen Umgang mit KI und den Schutz persönlicher Daten. Und das ist dann tatsächlich auch nochmal so ein Punkt, den Hochschulen auch stärker nochmal berücksichtigen sollten und ja eben auch als Chance begreifen sollten, hier mehr Transparenz noch zu schaffen und auch eine verantwortungsbewusste Nutzung von KI zu fördern.
0: Es ist ein viel diskutierter Aspekt ja auch beim Thema KI, die Frage, ob und wie künstliche Intelligenz in Prüfungen genutzt wird. Wie ist da das Meinungsbild der Studierenden?
1: Ja, hier zeigt sich tatsächlich ein sehr geteiltes Meinungsbild. 46% der Studierenden stimmen der erlaubten Nutzung von KI für Prüfungsleistungen zu oder eher zu. Ein Drittel lehnt dies ab oder eher ab. Und ja, so ein Viertel der Studierenden sind hier aber auch unschlüssig.
0: Das heißt, da müssten die Unis jetzt auch irgendwie nachziehen und Prüfungsordnungen anpassen?
1: Ja, genau. Auch hier würde ich aber wieder sagen, dass das auch alles fachspezifisch geschehen sollte, ne? Also es haben mittlerweile ja auch viele Hochschulen solche Leitlinien für den Einsatz von KI in Prüfungen erarbeitet. Aber diese müssen jetzt auch auf der Ebene einzelner Fakultäten und Fachbereiche weiter ausgestaltet werden, zum Beispiel im Hinblick auf Kennzeichnung und Dokumentation von KI-Nutzung oder auch die Gestaltung geeigneter Prüfungsformate. Und ja, optimalerweise sollte das dann auch in so einem partizipativen Prozess gemeinsam mit Lehrenden und Studierenden erfolgen.
0: Wenn Sie jetzt 5 Jahre nach vorne schauen, was wird sich durch KI im Studium am stärksten verändern?
1: Ja, ich glaube, dass in diesen personalisierten Lernsystemen ein ganz großes Potenzial liegt. Also, dass Lernsysteme sich einfach auch auf die Bedürfnisse und das Lerntempo von Studierenden einstellen und dass dann eben in so einem ganz individualisierten Umfeld auch gelernt wird. Ich glaube aber nicht, dass das Lehrende verschwinden werden und die Lehre nur noch durch KI erfolgt. Und so eine ganz interessante Frage ist ja auch immer, die sehr unterschiedlich gesehen wird. Was passiert mit dem Fachwissen? Wird das verdrängen? Brauchen wir das überhaupt noch? Und hier würde ich sagen, dass Fachwissen im Grunde wichtiger denn je ist, da man ja KI-generierte Ergebnisse auch kritisch reflektieren und einordnen muss. Also ich würde eher sagen, Fachwissen und Methoden Kompetenz bekommen quasi noch mehr Gewicht in der Zukunft.
0: Nina Horstmann war das vom Zentrum für Hochschulentwicklung. Das hat rund 28.000 Studentinnen und Studenten zu ihrem Umgang mit KI im Studium befragt. Vielen Dank fürs Interview.
1: Ich danke Ihnen.

0: In vielen Ländern wird über ein Verbot von Social Media für Kinder und Jugendliche diskutiert. In Australien, Indonesien und Malaysia gilt so ein Verbot schon. Und auch Frankreich hat es jetzt beschlossen und ist damit das erste Land in der EU mit einer solchen Regel. Schon nach den Sommerferien soll das Verbot in Kraft treten. Dann dürfen alle unter 15 kein neues Konto mehr bei TikTok, Snapchat und Co. eröffnen. Für schon bestehende Konten gilt eine Übergangsfrist bis Ende des Jahres. So ist zumindest die Theorie. Unklar ist nämlich noch, mit welchen Systemen die Plattformen das Alter ihrer Nutzer und Nutzerinnen prüfen sollen und wer sicherstellt, ob sich die Plattformen an die neuen Regeln halten. Julia Borutta hat die Einzelheiten.
1: Das Verbot betrifft alle sozialen Plattformen, sieht aber Ausnahmen vor. Beispielsweise für Online-Enzyklopädien oder digitale Projekte mit Bildungszwecken. Beliebte Plattformen wie YouTube oder WhatsApp dürfen nach Angaben der zuständigen Berichterstatterin im Parlament, Laure Miller, weiter für das reine Anschauen von Videos oder für den privaten Chatverkehr benutzt werden. Doch auch sie müssen eine Altersüberprüfung für den Teil einführen, der einem sozialen Netzwerk gleichkommt. Also etwa Kanäle zum Teilen von Inhalten oder Kommentarfunktionen. Die Plattformen haben jetzt bis Ende des Jahres Zeit, die Konten von Kunden aufzuspüren, die jünger als 15 Jahre alt sind. Kritiker des Gesetzes halten es für nicht durchführbar und deshalb für reine Symbolpolitik. Es sei völlig unklar, mit welchen Überprüfungs-Apps, öffentlichen oder privaten, europäischen oder amerikanischen, das Alter der Jugendlichen verlässlich festgestellt werden solle. Die Sozialisten wie auch die französische Linkspartei LFI haben angekündigt, zur Überprüfung des Gesetzes den Verfassungsrat anzurufen. Sie sehen individuelle Grundrechte bedroht. Staatspräsident Macron hingegen begrüßte das Verbot, für das er sich schon seit Jahren stark gemacht hatte. In einer drastischen Videobotschaft auf X, in der er unter anderem die schockierende Selbstinszenierung von magersüchtigen jungen Frauen zeigte, erklärte er: Ich danke allen Parlamentariern und der Regierung. Es ist geschafft, ein wichtiger Fortschritt. Frankreich ebnet in Europa den Weg für den Schutz unserer Kinder und Jugendlichen. Wir werden dranbleiben.
0: Dranbleiben will auch die EU. Sie will nach der Sommerpause Vorschläge für europaweit einheitliche Social-Media-Regeln für Jugendliche machen. Eine EU-Expertengruppe hat vor kurzem ein Verbot für alle unter 13 empfohlen. Und auch in Deutschland läuft die Diskussion. Familienministerin Karin Prien plant bis Ende des Jahres einen Gesetzentwurf, hofft aber auf eine EU-weite Regel. Eine wichtige Rolle bei dem Thema spielen die Eltern als Vorbilder und auch als begleitende Instanz, die kontrolliert, ob sich ihre Kinder tatsächlich an die Regeln halten. Das ist Thema in unserer Diskussionssendung am Samstag. Wie wichtig sind Eltern in der Debatte um Social Media, aber auch für den gesamten Bildungsweg ihrer Kinder? Sie können, wenn Sie wollen, schon jetzt schreiben. campus@deutschlandfunk.de

0: wie mit Social Media umgehen, aber auch wie mit Handys an Schulen. Das ist nicht nur hier bei uns und in Europa, sondern auch weltweit ein Thema. In Deutschland haben die Bundesländer die Handy-Thematik unterschiedlich geregelt, geben teils Rahmenregeln vor, etwa mit Handyverboten bis zur 10. Klasse oder verpflichten Schulen dazu, eigene Regeln aufzustellen. Einen sehr strikten Weg geht Singapur. Der Stadtstaat in Südostasien ist bekannt für sein gutes Bildungssystem. Schülerinnen und Schüler landen bei PISA-Studien regelmäßig auf Platz 1. Und seit diesem Jahr sind Handys an allen weiterführenden Schulen verboten, während des gesamten Schultags, und der geht oft bis abends um 6. Ines Burkhardt hat eine Schule besucht und gefragt, wie die Regeln ankommen.
1: Es ist geschafft. Ist Geschichte wichtig für mich oder nicht? Diese Frage hat eine Schülerin gerade in einem Englischreferat beantwortet und erntet tosenden Beifall von ihrer Klasse. Es ist warm hier im 4. Stock der St. Joseph's Convent Mädchenschule im Norden Singapurs. Ventilatoren rotieren an der Decke, die Fenster sind weit geöffnet, aber trotzdem lässt die schwüle Nachmittagshitze einige der Mädchen gähnen. Sie tragen Schuluniformen oder T-Shirts und Shorts mit dem Logo der Schule drauf. Jede Schülerin hat vor sich auf einem kleinen Tisch einen Laptop stehen, den sie zum Lernen mit nach Hause nimmt und den sie während des Unterrichts nutzt, erklärt Schulleiterin Valerie Pinto.
2: So the teacher has her own monitor.
1: Die Lehrerin sieht auf ihrem eigenen Bildschirm alle Laptop-Displays der Mädchen. Außerdem sind bestimmte Websites und Apps für die Mädchen gesperrt.
2: That are blocked, which the girls are not able to use as well.
1: Die Laptops sind die einzigen elektronischen Geräte im Klassenzimmer. Ihre Handys müssen die Schülerinnen morgens um 7.20 Uhr einschließen, kurz vor der Versammlung der gesamten Schule. Am Eingang jedes Klassenzimmers steht ein großer Schrank mit 30 Schließfächern. Jedes Fach ist mit einem Namen beschriftet.
2: An announcement will come on.
1: Es kommt dann eine Durchsage. Um euch beim Lernen zu helfen und damit ihr euch über den Tag konzentrieren könnt, legt eure Handys jetzt bitte in die Schließfächer. Die Lehrkraft stellt sicher, dass jede ihr Handy hineinlegt und schließt am Ende den Schrank ab.
2: And then finally close the cabin.
1: Auch während der Pausen und der Nachmittagsaktivitäten, Sport, Theater oder Chor, bleiben die Handys weggeschlossen. Früher spielten viele Schülerinnen während der Pausen Spiele auf ihren Smartphones. Jetzt sei viel mehr Interaktion zwischen den Schülerinnen zu beobachten, erzählt Pinto. Als die Schulleiterin die neuen Regeln bei einem Elternabend erklärte, habe es viel Applaus gegeben. Schülerin Sophie Tan erinnert sich gut an die erste Zeit ohne Handy.
3: I think I was initially a bit shocked and also maybe a bit annoyed.
1: Anfangs war ich ein bisschen schockiert und vielleicht auch genervt, weil ich nicht mehr so einfachen Zugriff auf mein Handy hatte. Aber jetzt glaube ich, es hilft mir wirklich dabei, mich besser mit meinen Freunden auszutauschen. Und ich würde sagen, es ist wie ein Segen, weil ich jetzt viel mehr Freunde habe und viele auch noch mal besser kennenlernen konnte. Sophie hat lange Unterricht, weil sie zu den Älteren an der Schule gehört. Die 16-Jährige darf ihr Handy deshalb erst um 16.30 Uhr wieder haben. Wenn sie danach noch weitere Nachmittagskurse besucht, wird das Handy wieder eingeschlossen, nicht selten bis 18 Uhr. Weil alle anderen aus der Klasse ebenfalls lange handyfrei sind, gibt es bis zum späten Nachmittag auch keine Nachrichten in Klassenchats. Lehrerin Ganka Periasmami meint, dass sich ihre Schülerinnen seit Einführung der strengeren Regeln besser aufs Lernen konzentrieren können. Sie kommen erst gar nicht in Versuchung, zwischendurch mal eben ihr Handy zu checken. Weil die Versuchung weggefallen ist, gibt es weniger Ablenkung und die Konzentration im Unterricht hat sich spürbar verbessert.
2: The focus during lessons has improved.
1: Und auch in den Pausen beobachtet die Mathelehrerin, wie die Schulleiterin auch, große Veränderungen. Früher war es während der Pausen selbst in den Essensschlangen so, um Smalltalk zu vermeiden, wurde sofort das Handy gezückt, um mal eben schnell die Nachrichten zu checken. Aber jetzt unterhalten sie sich mit ihren Mitschülerinnen. Es heißt plötzlich, oh, du stehst für dasselbe Essen an, das schmeckt super. Die 16-jährige Schülerin Mabel nickt, abends sei sie noch auf Social Media aktiv und chatte mit Freunden und Familie. Im Unterricht geht es auch regelmäßig um den Umgang mit sozialen Medien. Cyber Wellness heißt dieses Fach hier in Singapur. Dabei geht es um Themen wie Fake News, Mobbing im Netz und eine gesunde Balance zwischen Off- und Online-Aktivitäten. Keine Handys im Unterricht, von dem Konzept ist Mabel mittlerweile überzeugt. Die Regeln helfen uns wirklich dabei, uns zu fokussieren, ganz ohne die Ablenkung durch Mobiltelefone und soziale Medien im Allgemeinen. Mabels Rat für Deutschland: Es sei nicht einfach, strenge Regeln für Handys einzuführen. Erstmal werde es einigen Widerstand geben. Aber langfristig würden alle Schülerinnen und Schüler profitieren. Da ist sie sich sicher.

0: Fast Fashion, Überproduktion und Umweltschäden. Das sind Schlagworte, die vielen zum Stichwort Textilindustrie einfallen. Die EU will dagegen steuern, Ressourcen schonen und Textilmüll reduzieren. Erst seit ein paar Tagen gilt, große Unternehmen dürfen Kleidung und Schuhe nicht mehr einfach so vernichten, wenn sie zurückgeschickt werden. Aber um die Textilindustrie wirklich nachhaltiger zu machen, braucht es nicht nur strengere Vorgaben, sondern auch neue Technologien. An der Hochschule Albstadt-Sigmaringen in Baden-Württemberg entwickeln Studierende genau das. Nachhaltige Produktionsmethoden und auch nachhaltige Bekleidung. Unsere Reporterin Anke Hagedorn hat die Studierenden dort besucht.
1: Im Konfektionslabor wird eifrig genäht. Marlene Pohl studiert Textil- und Bekleidungsmanagement an der Hochschule Albstadt-Sigmaringen. Sie arbeitet an einem speziellen Kleidungsstück.
2: Wir sind gerade an der ergonomischen Hose für Feuerwehrfrauen. Das ist jetzt schon der zweite Prototyp, noch mal so ein paar mehr Details umzusetzen. Der Frauenanteil in der Feuerwehr ist ja nur ungefähr bei so 10%. Und deswegen wird dann oft gesagt, ja, da kann man bei den Männern mitbestellen. Aber es passieren dann eben auch häufig mehr Unfälle, weil die Frauen dann über die langen Hosen stolpern oder sowas. Und dann haben wir gesagt, das soll ein bisschen angepasster werden.
1: Die 22 Masterstudierenden arbeiten im Projekt Industrie 4.0 an konkreten Aufgaben, die auch für Unternehmen interessant sein könnten. In diesem Semester entwickeln sie neben ergonomischer Bekleidung auch smarte Komponenten für Rucksäcke. Özgür Tanis näht an einer Tasche, die Medikamente unterwegs kühl hält.
3: Wir haben eine Kühltasche entwickelt. Da wird ein Sensor drin sein und da sind Kühlpads drin. Der Sensor misst dann, wie viel Grad es noch hat und wie lange man die Medikamente noch in der Tasche halten kann.
1: Steigt die Temperatur zu stark an, schickt der Sensor eine Warnung an das Smartphone, erklärt Professor Matthias Kimmerle, zuständig für Innovationsmanagement und Nachhaltigkeitsthemen an der Hochschule Albstadt-Sigmaringen.
4: Unsere Studierenden können ja nicht programmieren. Ja. Und das war auch die Aufgabe, dass sie mit der Hilfe von der KI heutzutage, kann man dann sowas auch lösen. Sie haben auch Unterstützung von IT-Studierenden, das ist das Tolle, das ist interdisziplinär.
1: Nachhaltigkeit spielt in allen Bereichen eine wichtige Rolle, betont Kimmerle. Die Produkte werden zunächst am Computer simuliert. So lässt sich Material sparen und Verschnitt vermeiden. Auch bei der Auswahl der Rohstoffe, der Farbstoffe und der Verarbeitung achten die jungen Forschenden auf ressourcenschonende Verfahren. Ein weiteres wichtiges Thema ist das Recycling von Textilien. Im Auftrag eines Unternehmens testen Studierende ein neuartiges Garn, das sich bei sehr hohen Temperaturen auflöst. So lassen sich Kleidungsstücke später wieder in ihre einzelnen Bestandteile zerlegen und effektiver recyceln.
4: Die Studierenden haben jetzt hier bei uns in der Textilprüfung geschaut, was kann das Garn eigentlich? Ja? Wie zersetzt sich das dann tatsächlich, unter welchen Bedingungen, wie lässt sich das vernähen? Das ist so ein spannendes, auch nachhaltiges Projekt. Ja? Und den Unternehmen, also die Industrieprojekte sind ganz beliebt, weil die Unternehmen müssen eigentlich nur Materialien geben und das ein bisschen betreuen. Und dann macht das ganze Semester, arbeitet an dieser Problemlösung.
1: Mathilde Voy prüft, ob sich das Garn für Schutzkleidung im Rettungsdienst eignet.
5: Und das ist natürlich sehr schwierig, weil da sind ja verschiedene Anforderungen gefragt. Steht die Sicherheit im Vordergrund der tragenden Person. Und trotzdem haben wir halt versucht, das so nachhaltig wie es geht zu entwickeln. Also man kann das einfach, das Ganze könnte man jetzt in so einen Schnellkochtopf tun und dann werden die einzelnen Teile wieder voneinander gelöst. Und das ist halt gut zum Beispiel fürs Recycling danach, weil der Klettverschluss und der Oberstoff, das sollte ja alles separat recycelt werden.
1: Gemeinsam mit Studierenden hat Matthias Kimmerle außerdem ein Verfahren entwickelt, das die Vorsortierung von Textilien mithilfe von Kameraerkennung erleichtert. Die KI entscheidet dann,
4: das ist eine Herrenjeans oder das ist eine Damenjeans, das ist eine Outdoorjacke oder in diese verschiedenen Kategorien und dann wurde es quasi aussortiert.
1: Mit diesem innovativen und praxisorientierten Ansatz des Studiengangs sind die Berufsaussichten für Absolventinnen und Absolventen hervorragend, sagt Matthias Kimmerle. Denn Textilien kommen heute in zahlreichen Branchen zum Einsatz, von der Medizin über die Automobilindustrie bis hin zur Luft- und Raumfahrt. Und auch die Bekleidungsindustrie sucht gut ausgebildete Fachkräfte.
0: Anke Hagedorn war das über einen innovativen Textilstudiengang in Baden-Württemberg.

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1: Uhr, die Nachrichten. Kanzleramtschef Frey soll Nachfolger des zurückgetretenen Unionsfraktionschefs Spahn werden. Das berichten mehrere Medien übereinstimmend. Danach haben sich die Vorsitzenden von CDU und CSU, Merz und Söder, auf die Personalie verständigt. Der Vorschlag werde dem Unionsfraktionsvorstand jetzt unterbreitet. Der CDU-Politiker Frey solle dann am kommenden Mittwoch in einer Sondersitzung des Gremiums gewählt werden. SPD-Parlamentsgeschäftsführer Wiese begrüßte die Personalentscheidung. Er freue sich auf die Zusammenarbeit mit Frey. Am Samstag war Spahn als Unionsfraktionschef im Bundestag zurückgetreten. Vorher hatte es gegen ihn Vorwürfe in Verbindung mit einer Leihmutterschaft in den USA gegeben, durch die Spahn und sein Ehemann zu einem Sohn bekommen hatten. In Deutschland ist das anders als in den USA verboten. Spahn hatte das Verbot selbst mehrfach unterstützt. Der frühere Bundesverkehrsminister Scheuer kommt wegen des Vorwurfs der Falschaussage im Zusammenhang mit der gescheiterten Pkw-Maut vor Gericht. Der Prozess gegen ihn soll nach Angaben des Landgerichts Berlin am 21. September beginnen. Angesetzt sind zunächst 12 Verhandlungstage. Die Berliner Staatsanwaltschaft wirft dem CSU-Politiker vor, bei einer Befragung im Mautuntersuchungsausschuss des Bundestages gelogen zu haben. Mit angeklagt ist der ehemalige Staatssekretär Gerhard Schulz. Beide bestreiten den Vorwurf. Die Pkw-Maut war 2019 vom Europäischen Gerichtshof als rechtswidrig gestoppt worden. In der Kritik stand vor allem, dass Scheuer Betreiberverträge zur Pkw-Maut schon Ende 2018 abgeschlossen hatte, ohne das ausstehende Urteil des EuGH abzuwarten. Der deutsche Staat musste infolgedessen über 240 Millionen Euro Schadenersatz an die vorgesehenen Betreiber zahlen. In Niedersachsen ist die Genehmigung für eine umstrittene Zusammenarbeit mit einem russischen Atomkonzern erteilt worden. Die Atomfabrik in Lingen darf künftig mit dem Moskauer Konzern Rosatom Kernbrennstoff für Atomkraftwerke russischer Bauart herstellen. Die Kooperation unter strengen Sicherheitsauflagen ist wegen des russischen Angriffskriegs in der Ukraine umstritten. Die Genehmigung fußt auf einer Bewertung durch die Bundesregierung vom Februar. Betreiber der Fabrik ist ein zum französischen Framatom-Konzern gehörendes Kernkraftunternehmen. Der niedersächsische Umweltminister Mayer von den Grünen kritisierte die Zusammenarbeit scharf. Er halte solche Geschäfte politisch für grundfalsch. Abhängigkeiten von Russland müssten gerade im sensiblen Nuklearsektor verringert werden, hieß es. In den Tarifverhandlungen für den Groß- und Außenhandel gibt es einen Pilotabschluss in Bayern. Nach Angaben der Gewerkschaft Verdi und des Arbeitgeberverbandes LGAD steigen die Entgelte der rund 240.000 Beschäftigten ab August um 2,9%. Zum Mai kommenden Jahres erfolgt dann eine weitere Steigerung um 2,1%. Insgesamt hat der Abschluss eine Laufzeit von 24 Monaten. Der Bundesverband Großhandel, Außenhandel und Dienstleistungen, BGAD, geht davon aus, dass das Ergebnis Grundlage für weitere Abschlüsse in den anderen Tarifgebieten sein wird. Auch die Gewerkschaft Verdi sieht auf Bundesebene eine Signalwirkung. In Süd- und Westeuropa kämpfen Feuerwehrleute gegen zahlreiche schwere Waldbrände. Bei einem Brand nahe eines Regionalflughafens im südfranzösischen Bordeaux starben 2 Einsatzkräfte bei Löscharbeiten. Im Südosten des Landes, im Departement Var, konnte die Ausbreitung eines Waldbrandes vorerst gestoppt werden. Dort waren 400 Menschen aus ihren Häusern geflohen. Die Feuerwehr war mit fast 1000 Leuten im Einsatz. Die Einsatzkräfte gaben noch keine Entwarnung. Auf Sizilien rückten die Flammen wegen starker Winde dicht an bewohnte Gebiete heran. Zahlreiche Bewohner mussten ihre Häuser vorsorglich verlassen. Tausende Menschen sind zudem von der Trinkwasserversorgung abgeschnitten. Mehrere Waldbrände wüten auch auf Italiens zweitgrößter Insel Sardinien. Spanien ist ebenfalls weiter betroffen. Der Regionalpräsident von Kastilien-La Mancha bezeichnete das Feuer bei Madrid als besonders schwer zu bekämpfen. Man mache jedoch erstmals entscheidende Fortschritte. Das Wetter: von der Nordhälfte bis in die Mitte und den Osten bewölkt, zeitweise Regen, im Süden heiter, 19 bis 28 Grad. Morgen im Südwesten und im Ostseeumfeld vielfach heiter, sonst stärker bewölkt, vereinzelt Schauer, 19 bis 27 Grad. Das waren die Nachrichten.
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2: Mit Adelbert Zniewski. Hallo. Schnell gemacht, aber auch gut gestaltet. Wir sprechen bei Corso über Plakate von künstlicher Intelligenz. Und wir schauen, welche Kinofilme dieser Woche gut gemacht sind.

0: Der Song von Danger Dan und Igor Levit ist derzeit in aller Ohr und Munde. Die kurzfristig abgesagte TV-Performance in der ZDF-Satire-Sendung Die Anstalt hat in den vergangenen Tagen für reichlich Diskussionen gesorgt. Die ZDF-Leitung sieht in dem Song einen Aufruf zur Gewalt, die Künstler selbst in dem Einschreiten des Senders einen Eingriff in die Kunst- und Meinungsfreiheit. Stattdessen haben gestern Abend Danger Dan und Igor Levit im Berliner Columbia-Theater ein Ersatzkonzert gespielt.
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0: Meine Kollegin Juliane Reil war im Publikum dabei. Juliane, das Konzert lief ja quasi parallel zur Ausstrahlung von Die Anstalt im ZDF. War Danger Dan gestern Abend der Frust über die Absage noch anzumerken?
2: Ja, er und Igor Levit haben ihre Enttäuschung darüber gleich zu Beginn thematisiert. Sie hätten sich aber auch über die anschließende mediale Debatte gewundert. Diese Debatte hätte vor allem gefragt, ob ein Song wie Keine Angst im Fernsehen gespielt werden darf oder nicht. Und dabei sei es eigentlich eine andere Frage, die viel wichtiger sei aus Sicht der beiden Künstler. Wie geht man nämlich mit dem erstarkenden Rechtsradikalismus um, also mit Neonazis, AfD und Co.? Was entwickelt man für Strategien zur Gegenwehr? In diesem Zeichen stand der Abend gestern, ein sehr politischer Abend, so eine Mischung aus Konzert und Kundgebung.
0: Wie sah das denn genau aus? Also ich nehme an, der Song Keine Angst wurde bestimmt gespielt.
2: Ja, der wurde gespielt. Das war der Song, auf den das ganze Programm zum Abschluss abgezielt hat. Der Abend begann allerdings mit einem überraschenden Kurzauftritt von Blixer Bargeld, der den Abend barfüßig und im eleganten schwarzen Anzug mit einem Brecht-Zitat eröffnet hat. Ein Zitat, das 39 veröffentlicht wurde, nämlich in diesen finsteren Zeiten wird da noch gesungen. Da wird auch gesungen von den finsteren Zeiten. So begann das gestern. Und dann gab es Songs von Danger Dan, die Igor Levit am Klavier begleitet hat. Levit hat dann auch kurz was von Beethoven und Bill Evans gespielt. Und dazwischen gab es immer wieder längere Redebeiträge, zum Beispiel auch von der Journalistin Heike Kleffner, die viel über rechte Gewalt geschrieben hat und auf die Opferperspektive aufmerksam gemacht hat, die oft in diesen Diskussionen unter den Tisch fällt. Darauf hat auch Danger Dan nochmal hingewiesen. Das ist ein wichtiger, sehr guter Punkt. Ich fand das gut, dass das so gesagt wurde. Und die Erlöse aus der gestrigen Veranstaltung, die gehen auch an eine Anlaufstelle in Brandenburg für Betroffene rechter, rassistischer und antisemitischer Gewalt.
0: Dieses Ersatzkonzert wurde ja ziemlich kurzfristig angesetzt. Zusätzlich gab es noch einen Livestream auf YouTube. War das Columbia Theater denn trotzdem gut gefüllt?
2: Ja, das Columbia Theater war ausverkauft. Da gehen um die 800 Leute rein. Und zum größten Teil waren das Danger Dan-Fans, die einen sehr textsicheren Eindruck auf mich gemacht haben. Zum Beispiel bei dem Song, den wir auch gerade schon ein bisschen gehört haben. Das ist alles von der Kunstfreiheit gedeckt. Da hat das Publikum ja auch die Zeile übernommen. Und überhaupt hat das Publikum Danger Dan und Igor Levit gefeiert. Und auch die Macher von Die Anstalt, die waren übrigens mit dabei. Die saßen im Publikum. Max Uthoff, Maike Kühl und Klaus von Wagner. Danger Dan hat sie freundschaftlich von der Bühne aus angesprochen. Die drei hatten sich ja von der Entscheidung des ZDF, Danger Dan auszuladen, distanziert.
0: Was war das denn dann gestern für eine Veranstaltung, Juliane? Also eine Gegenveranstaltung, eine Demo?
2: Das kann man durchaus so sehen. Allerdings hat Danger Dan auch auf die aktuelle Ausgabe von Die Anstalt verwiesen, wo die Ausladung ja selbst thematisiert wurde und es auch eine Songanalyse gab. Und diese Songanalyse, die hat Danger Dan in Teilen gestern auch selbst geleistet an diesem Abend und hat auch wieder so ein bisschen seine Unzufriedenheit mit der medialen Debatte da zum Ausdruck gebracht. Er ist nämlich auf eine Songpassage, auf die mit den lieben Grüßen eingegangen, die lieben Grüße an die Mitglieder der sogenannten Hammerbande. Dafür stand er ja auch stark in der Kritik. Man hat ihm da Solidarität mit teils verurteilten Gewalttätern vorgeworfen. Er hat dazu eine befreundete Anwältin dann auf die Bühne geholt, die länger gesprochen hat und die sagte, dass Gewalttaten auch von links immer strafbar sind, aber dass man sich die Hintergründe und Motive anschauen müsste. Und da klang dann schon wieder Relativierung an und als ob Militanz doch gerechtfertigt sei. Das war ein merkwürdiger Nachgeschmack dieses Abends, der zeigt, dass die Fronten dann schon verhärtet sind, aber man hofft, dass die Debatte trotzdem weitergeht.
0: Juliane Rey über das Ersatzkonzert von Danger Dan und Igor Levit gestern Abend in Berlin. Vielen Dank für diesen Bericht.

Und das hier ist Keshavara, ein Trio aus Köln mit indischen Einflüssen, elektrischer Sitar, Tabla-Trommeln und Bollywood-Melodien und indische Klassik als Inspiration. Wir hören Keshavara mit dem Song Bambu Mukan.

0: Sie hören Corso Kunst und Pop im Deutschlandfunk mit dem Blick ins Kinoprogramm dieser Woche. Sigrid Fischer hat unter anderem die ziemlich explizite Romanze Dreams – Gefährliches Verlangen gesehen. Die setzt eine ungleiche Beziehung in Szene zwischen einer kalten Kunstmäzenin und einem Tänzer.
1: Ich bin der Ballettlehrer.
2: Der Ballettlehrer aus Mexiko, oder?
1: Ja.
3: Illegal ist Fernando über die Grenze gekommen zu seiner deutlich älteren, sehr reichen Geliebten Jennifer in San Francisco. Sie kennen sich aus der Ballettschule in Mexiko, die die Stiftung ihrer Familie fördert. Er träumt von einer Tanzkarriere in den USA. Weit weg von ihrer Familie und den gesellschaftlichen Kreisen, in denen sie verkehrt, war die Affäre der beiden kein Problem. Jetzt muss sie sich vom Vater sagen lassen:
4: Ich freue mich darüber, dass du Immigranten hilfst. Ich meine, ich bin voll und ganz dafür. Aber es gibt Grenzen, verstehst du?
3: Jennifer will mit Fernando nicht gesehen werden. Er kommt auch ohne sie klar, wird am Ballett für den Schwanensee engagiert, lässt sie abblitzen. Das ursprüngliche Verhältnis von Dominanz und Abhängigkeit verändert sich. Ob Fernando nur ihr Toyboy ist, ein Spielzeug in der Hand einer gelangweilten reichen Frau, die Lust hat, Macht auszuüben, weil sie selbst familiär unterdrückt wird, oder ob sie eine gemeinsame Zukunft will, das bleibt in der Schwebe.
5: Ich bin hergekommen, um bei dir zu sein. Und ich will mich einfach nicht ständig verstecken müssen.
3: Regisseur Michel Franco, selbst in Mexiko geboren und aufgewachsen, nimmt Migrationspolitik und soziale Ungleichheit in den USA zum Ausgangspunkt für eine toxische, exzessive Beziehung, die irgendwann eskaliert. Dabei setzt er mit expliziten Sex- und Gewaltszenen etwas zu viel auf Provokation, anstatt sein Thema nuancierter und substanzieller anzugehen. Auch die Figuren bleiben unterkomplex, psychologisch zu wenig ausgeleuchtet. An den Darstellern Jessica Chastain und Isaac Hernandez liegt das nicht. Dreams, gefährliches Verlangen, ist akzeptabel. Widerspenstig schlägt der Habicht mit den Flügeln, angekettet am Sitzblock in Helens Wohnzimmer. Sie hält ihn sich als Haustier zur Ablenkung von der Trauer über den Tod ihres Vaters, auch zum Gedenken an ihn. Seit ihrer Kindheit haben die zwei nämlich Vögel beobachtet und ganz selten mal ein Habichtpaar am Himmel erwischt.
6: Hör zu, es ist tatsächlich ein Paar. Sieh sie dir an. Sieh aufmerksam zu, damit du dich später daran erinnerst.
3: Helen richtet den Greifvogel ab, nennt ihn Mabel, bringt ihn irgendwann zur Jagd, wie Falkner das machen. Dabei vernachlässigt sie ihren Dozentenjob an der Uni Cambridge und ihre sozialen Kontakte. Der Prozess der Zähmung bringt sie langsam zu sich.
7: Mabel schenkt mir eine tiefe Verbindung mit dem Leben.
3: Harvey Habicht nach dem gleichnamigen autobiografischen Roman erzählt in erster Linie von einer Frau mit ungewöhnlichem Haustier. Wie sie sich immer mehr verliert und in eine Depression abgleitet, kommt dabei zu kurz. Die Annäherung von Helen und Mabel hat starke Momente und Claire Foy macht ihre Sache gut. Dass eine Wissenschaftlerin und Naturliebhaberin aus rein persönlichen Motiven einen Raubvogel seiner natürlichen Lebensweise entzieht, das wird nicht hinterfragt und das irritiert schon sehr in diesem etwas enttäuschenden Film von Philippa Lowthorpe.
8: Woody!
9: Schön wieder hier zu sein.
3: Da sind sie wieder. Cowboy Woody, Astronaut Buzz, Cowgirl Jessie und viele andere Spielzeuge, die nicht in Kisten auf Speichern, in Kellern und Garagen enden wollen, weil ihre Kinder sie nicht mehr anrühren. Dieses Schicksal droht ihnen auch dieses Mal, und zwar, weil analoges Spielen völlig out ist. Kinder hocken nur noch vor Monitoren. Auch die kleine Bonnie kriegt irgendwann das angesagte Tablet Lilypad. Zum Ärger von Cowgirl Jessie.
10: Ich werde mir diese Lilypad mal vorknöpfen und sie darüber in Kenntnis setzen, wie die Dinge hier laufen.
3: So wie einst der Space Ranger Buzz Lightyear den Oldschool Cowboy Woody verdrängt hat, spielt auch Bonnie jetzt nur noch mit dem neuen Star im Kinderzimmer. Falls nicht jemand den Stecker von der Ladestation gezogen hat. Die analogen Spielzeuge finden nämlich, Bonnie sollte eine Freundin zum Spielen finden. Also starten sie eine etwas kompliziert verlaufende Hilfsaktion. Natürlich wird Lilypad ihnen nicht im Wege stehen, denn mit der ganzen Tech-Branche wollen sich die Macher von Toy Story 5 wohl nicht anlegen.
11: Die Technik übernimmt unser Zuhause.
9: Ach, ich weiß nicht, Jessie. Spielzeug ist zum Spielen, aber Technik ist für alles.
3: Vierte, fünfte und sechste Teile eines Franchise sind nie die besten. Kalkül und Routine führen auch bei TS5 mit Regie. Man spürt nicht mehr die ursprüngliche Leidenschaft für ausgefallene Details, nicht die teils anarchische Energie der Anfangszeit. Aber auch nach 30 Jahren kann man den hinreißenden Figuren und ihrer liebenswerten Animation unmöglich widerstehen.
12: Hübscher Cowboy.
13: Warum trägst du ein Kleid, Woody?
9: Das ist ein Poncho, Forky. Ist doch mal was anderes. Ja.
3: Das heimliche Eigenleben der Spielzeuge, das augenblicklich erstarrt, wenn ein Mensch hinschaut. Ihre Angst, nicht mehr geliebt zu werden. Diese Toy-Story-Ausgangsidee ist einfach so genial, die ist kaum kaputt zu kriegen. Nicht mal mit einem Taylor Swift-Song im Abspann. Toy Story, auch beim fünften Mal noch sehenswert.
0: Das Urteil von Sigrid Fischer, dann eben kein Swift-Song an dieser Stelle. Der nächste Titel stammt von Pop-Newcomerin Sophie und behandelt eine Autopanne. Sophie studiert Popular Music an der Pop-Akademie in Mannheim und macht ihr Ding unfallfrei.
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0: Sophie mit Du bist kaputt. Wir leben in einer Pandemie der Chat-GPT-Flyer, beklagt das Online-Tech-Magazin 404 Media. Der Grund sind die vielen Plakate, die mit künstlicher Intelligenz erstellt werden und die man zuhauf auf der Straße sieht oder im Netz. Was ist das für eine Bildsprache und was macht dieser Trend mit der Kunst des Grafikdesigns? Das wollen wir wissen von Fons Hickmann. Er ist Co-Präsident des Vereins 100 beste Plakate, der jedes Jahr die besten Entwürfe aus dem deutschsprachigen Raum prämiert. Und er ist Professor für Grafikdesign und Kommunikationsdesign an der Universität der Künste in Berlin. Vor der Sendung haben wir gesprochen. Hallo.
1: Hallo, grüße Sie.
0: Beobachten Sie auch eine Schwemme der KI-Plakate und Flyer? Eine Pandemie gar?
1: Natürlich, das ist selbstverständlich, das ist auch systemimmanent, das wird auch so weitergehen und auch so bleiben. Die Frage ist nicht ob oder wie oder warum, sondern wie wir damit umgehen werden in der Zukunft.
0: Über den Umgang sprechen wir noch, aber vielleicht, woran erkennen Sie als Profi, dass da eine Maschine am Werk war und kein Mensch?
1: Also was Sie halt sehen, wenn Sie von dieser Schwemme sprechen, Schwemme gab es vorher auch, KI generiert aus dem, was man ihr zu essen gibt, sage ich mal so. Sie speit aus, womit man sie füttert. Und wenn man sie mit Masse füttert, mit all dem, was sie umgibt, was uns umgibt, an visueller Kultur, dann wird sie einen Mischmasch davon auswerfen. Und wenn Sie jetzt fragen, wie erkenne ich dann den Mischmasch und vielleicht das qualitativ hochwertige Produkt, würde ich sagen, ja, das erkennen Sie halt daran, dass das hochwertige Produkt möglicherweise eine eigene Haltung, eine eigene Botschaft, ein eigenes Statement hat und das KI-produzierte Produkt eben ein Zufallsprodukt ist.
0: Also häufig sind die Plakate, die KI-Plakate, wenn ich das so sagen kann, viel zu bunt, viel zu viel Text und verschiedene Schriftarten. Ist das so?
1: Ja, da gibt's also Gestaltungsregeln, die der Profi lernt oder die wir auch in der Universität untersuchen, werden halt nicht angewandt. Es ist halt alles möglich, es ist alles erlaubt, es gibt da keine Grenzen. Das hat auch seine Reize, muss ich ganz ehrlich sagen. Also die ersten KI-Entwürfe, die ersten KI-Plakate, die haben wir gefeiert, haben uns drüber gefreut, die waren amüsant, die waren absurd und kurios, weil Grenzen überschritten wurden, Fehler gemacht wurden und auch diese Fehler waren eigentlich das Charmante an den ersten KI-Entwürfen. Und mittlerweile ist KI immer so gut geworden, dass das alles verschleiert in so einem großen Sumpf.
0: Also es fehlt im Gegensatz zu den etwa 100 besten Plakaten, die Sie ja mit Ihrer Jury küren, es fehlt vielleicht eine Botschaft.
1: Autorenschaft, Haltung, ein konsistenter Stil, den ein Autorendesigner einnimmt. Auch das, was auch fehlt, was ganz auch interessant ist, ist das Neue. Das Neue fehlt der KI. Denn die KI reproduziert, ja, wie eben schon beschrieben. Die KI nimmt das auf, was ich ihr gebe und was ich ihr zeige und wie ich sie prompte, was ich ihr sage, was ich haben möchte als Ergebnis. Dann nimmt sie die Informationen, die sie hat und macht dann, errät dann meine Bedürfnisse und macht dann das, was ich möchte. Der Künstler oder der Designer versucht, etwas Neues in die Welt zu bringen, etwas, was er gerade empfindet.
0: Sie haben gesagt, anfangs fanden Sie das ganz reizvoll, was da ausgespuckt wurde. Mittlerweile, so schließe ich daraus, nicht mehr so. Ich sehe auf Social Media bei solchen Plakaten oder Flyern ja immer wieder negative Reaktionen auf die Nutzung von KI. Also gehen da diese maschinengenerierten Plakate an den Sehgewohnheiten der Menschen, der Betrachterinnen vorbei?
1: Eigentlich nicht. Eigentlich versuchen sie genau das zu treffen. Also sie versuchen eine Mischung aus eben herzustellen, sie versuchen einen Konsens herzustellen, etwas Allgemeingültiges zu finden. KI-generierte Arbeiten möchten beim Rezipienten hervorrufen, dass er sich eigentlich wohlfühlt mitfühlt, dass er das Gefühl hat, das habe ich schon mal gesehen, ich weiß aber nicht wo. Natürlich wird KI jetzt nicht nur von Profis benutzt. Das muss man auch noch dazu sagen. Wer benutzt denn die KI eigentlich?
0: Ja, häufig denke ich mir mal, benutzen das auch Menschen, die vielleicht wenig Budget haben für Öffentlichkeitsarbeit. Also dadurch ist es ja ein pragmatisches und demokratisches Mittel.
1: Kann jeder nutzen, das stimmt. Und das ist vielleicht auch gut so. Das ist auch okay. Ich meine, warum nicht? Es führt aber auch dazu, zu einer Art Illusion der Kompetenz, sage ich mal.
0: Also man sollte schon die Gestaltungsprinzipien kennen.
1: Auch um sie möglicherweise nicht zu beachten. Aber auch das ist ein bewusster Einsatz, den wir an Universitäten halt üben. Erstmal natürlich Erlernen der Regelung, also tatsächlich Erlernen von Kompetenz und dann aber auch, was künstlerisch dann auch interessant ist, da ist eine kleine Verbindung zur KI da, die Grenzen zu überschreiten und auch Regeln zu brechen. Und wie mache ich das kreativ am besten, wenn ich es bewusst tue? Wenn ich weiß, wo breche ich eine Grenze, sodass die möglicherweise provoziert oder Aufmerksamkeit erregt oder kitzelt. Und da kann die KI mir tatsächlich helfen. Ich nenne auch ein ganz einfaches Beispiel, was viele Autoren und Künstler kennen, die Angst vorm weißen Blatt. Das ist meist so, wenn man halt einen Job beginnt oder einen neuen Auftrag hat, dann denkt man im ersten Augenblick, ich weiß gar nicht, ob ich das noch kann oder so, oder ob ich das überhaupt kann. Dann fehlt es unheimlich schwer, den ersten Punkt zu setzen oder das erste Wort zu schreiben. Das nennt man die Angst vor dem weißen Blatt. Und da kann man eine KI fragen und die sagt einem sofort, die macht sofort einen Punkt, die macht sofort einen Satz. Ja, sofort. Wie ein Kind, ganz unbefangen, plaudert die KI heraus, produziert die KI und man kann möglicherweise da etwas überbrücken, was man dann sagt, okay, jetzt habe ich diese Schwelle genommen oder diese Hürde genommen, jetzt mache ich aber selber weiter.
0: Welche Fallstricke sehen Sie denn bei dem Einsatz von KI, etwa für die Bildgenerierung für Plakate oder Flyer?
1: Also ein wichtiger Aspekt, der oft in der aktuellen Diskussion übersehen wird, ist der Nachhaltigkeitsaspekt. Was macht das mit unserer Umwelt? Wir haben das Gefühl, dass die digitale Welt keine Ressourcen frisst. Das ist aber nicht so, sondern das digital produzierte Bild braucht sehr viel Rechnerleistung, es braucht Serverleistung und da wird sehr viel Wasser und sehr viel Energie verbraucht. Und viele der digitalen Produktionen sind sehr viel umweltschädlicher als die analog hergestellten. Das sollten wir im Blick behalten.
0: Sagt Fons Hickmann, Professor für Grafikdesign. Wir haben gesprochen über die Pandemie der KI-Plakate. Die 100 besten Plakate werden gerade in der Zeche Zollverein in Essen ausgestellt. Und ab dem 3.10. zeigt Fons Hickmann seine eigenen Werke im Brandenburgischen Landesmuseum für moderne Kunst in Cottbus. 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

0: Frankreichs neues Social-Media-Verbot. Ist das Symbolpolitik oder der Durchbruch? Diese Frage stellt mein Kollege Michael Borgers gleich bei Medias Res. Für Corso Kunst und Pop am Mikrofon war Adalbert Sinjavski. Danke für Ihr Interesse. Die letzten Sekunden gehören US-Jazzmusiker Plas Johnson, der vor einer Woche im Alter von 94 Jahren gestorben ist, wie heute bekannt wurde. Er begleitete Musikgrößen wie Frank Sinatra, Nat King Cole, Ella Fitzgerald und Barbara Streisand. Und er war auch an dem folgenden Ohrwurm am Saxophon.
1: Schlusston.

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1: Uhr 15, die Nachrichten. Der frühere Bundesverkehrsminister Scheuer kommt wegen des Vorwurfs der Falschaussage im Zusammenhang mit der gescheiterten Pkw-Maut vor Gericht. Der Prozess gegen ihn soll nach Angaben des Landgerichts Berlin am 21. September beginnen. Angesetzt sind zunächst 12 Verhandlungstage. Die Berliner Staatsanwaltschaft wirft dem CSU-Politiker vor, bei einer Befragung im Mautuntersuchungsausschuss des Bundestages gelogen zu haben. Mit angeklagt ist der ehemalige Staatssekretär Gerhard Schulz. Beide bestreiten den Vorwurf. Die Pkw-Maut war 2019 vom Europäischen Gerichtshof als rechtswidrig gestoppt worden. In der Kritik stand vor allem, dass Scheuer Betreiberverträge zur Pkw-Maut schon Ende 2018 abgeschlossen hatte, ohne das ausstehende Urteil des EuGH abzuwarten. Der deutsche Staat musste infolgedessen über 240 Millionen Euro Schadenersatz an die vorgesehenen Betreiber zahlen. Die Spitzen von CDU und CSU haben sich nach Medienberichten auf einen Nachfolger von Jens Spahn an der Spitze der Unionsbundestagsfraktion verständigt. Demnach wurde Kanzleramtsminister Frey dem Fraktionsvorstand in einer Videokonferenz vorgeschlagen. Entscheiden müssen die Bundestagsabgeordneten von CDU und CSU bei einer Wahl in der Fraktion, die am kommenden Mittwoch bei einer Sondersitzung angesetzt ist. Dann soll demnach auch verkündet werden, wer die Nachfolge von Frey im Kanzleramt antreten soll. SPD-Parlamentsgeschäftsführer Wiese begrüßte die Personalentscheidung. Er freue sich auf die Zusammenarbeit mit Frey. Spahn war am Samstag als Unionsfraktionschef im Bundestag zurückgetreten. Vorher hatte es gegen ihn Vorwürfe in Verbindung mit einer Leihmutterschaft in den USA gegeben, durch die Spahn und sein Ehemann einen Sohn bekommen hatten. Der neue britische Premierminister Burnham stellt die geplante Eindämmung der Lebenshaltungskosten in den Mittelpunkt seiner Regierungsarbeit. Am zweiten Tag nach seinem Amtsantritt kündigte er die Senkung der Preise für Bustickets an. Diese sollen im ganzen Land ab dem kommenden Jahr von 3 auf 2 Pfund pro Ticket gedeckelt werden. Bereits am Montag hatte die Regierung bekannt gegeben, ab Oktober eine Steuer auf Stromrechnungen von Privathaushalten abzuschaffen. Die zu erwartenden Einsparungen für britische Haushalte sind durch die Maßnahmen bisher wohl eher gering. Angesichts knapper Kassen gibt es Spekulationen, dass Burnham doch Steuern erhöhen oder die Schuldenaufnahme ausweiten könnte. Er ist der 7. Premierminister in Großbritannien in den vergangenen 10 Jahren. Die Kraftstoffpreise an den Tankstellen sind nach Angaben des ADAC in der vergangenen Woche stark gestiegen. Laut dem Automobilclub verteuerte sich vor allem Diesel im Vergleich zur Vorwoche um fast 10 Cent pro Liter. Hauptauslöser dafür sei der durch den Iran-Krieg bedingte Anstieg des Rohölpreises. Der Preis für ein Barrel war am Mittag wieder über die Marke von $95 gestiegen. Ungeachtet dessen plant die Bundesregierung nach Angaben von Wirtschaftsministerin Reiche keine neuen Maßnahmen gegen die hohen Spritpreise. Die CDU-Politikerin erklärte, der sogenannte Tankrabatt habe viele Millionen Euro gekostet. Aufgrund der angespannten Haushaltslage sei keine weitere Steuersenkung möglich. Das Land Berlin versucht, mit einer neuen Maßnahme gegen überteuerte Mietwohnungen vorzugehen. Die Senatsverwaltung für Wohnen schreibt nach eigenen Angaben jetzt Briefe an Vermieter, wenn sie ihre Wohnungen mit einer zu hohen Miete angeboten haben. Im Juni seien mit einer automatisierten Analyse von Wohnungsportalen erstmalig 2100 öffentlich zugängliche Inserate festgestellt worden, bei denen ein Verdacht auf einen Verstoß gegen die Mietpreisbremse besteht. Sie würden nun aufgefordert, ihre Mietforderung zu überprüfen und anzupassen, erklärte die Senatsverwaltung weiter. Ziel sei es, Vermieter präventiv auf mögliche Rechtsverstöße hinzuweisen. In Berlin gilt wegen des angespannten Wohnungsmarktes die Mietpreisbremse. Deswegen dürfen Wohnungen in der Regel nicht mehr als 10% teurer als die ortsübliche Vergleichsmiete sein. Ausnahmen gelten etwa für Neubauten. Das Wetter. Von der Nordhälfte bis in die Mitte und den Osten bewölkt, zeitweise Regen, im Süden heiter, 19 bis 28 Grad. Morgen im Südwesten und im Ostseeumfeld vielfach heiter, sonst stärker bewölkt, vereinzelt Schauer, 19 bis 27 Grad. Am Freitag im Norden wechselnd bewölkt mit einzelnen Schauern, sonst viel Sonne bei 20 bis 30 Grad. Das waren die Nachrichten.
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2: Mit Michael Borgers. Schön, dass Sie dabei sind. Medias Res, Tag 3 nach der Fußball-Weltmeisterschaft der Männer. Nach einem Finale, das Fußballherz nur beim Ergebnis. Stichwort verdienter Weltmeister Spanien hat höher schlagen lassen. Mit einem Kommentator im ZDF, der sich dann nicht nur aufs Sportliche beschränkt hat, sondern auch politisch wurde. Eine Nachlese dazu heute bei uns. Außerdem Thema gleich: der türkische Deutsche Welle-Korrespondent Alican Uludağ sollte nach seiner Entlassung aus Untersuchungshaft an diesem Freitag mit dem Pressefreiheitspreis der türkischen Journalistenvereinigung ausgezeichnet werden, wurde nun aber wieder festgenommen. Doch zunächst schauen wir nach Frankreich und wie dort Tatsachen in der Debatte um ein Mindestalter für Social Media geschaffen werden. Denn als erstes Land der Europäischen Union verbietet Frankreich also soziale Medien für unter 15-Jährige. Mit großer Mehrheit hat das Parlament ein entsprechendes Gesetz verabschiedet, das nach den Sommerferien greifen soll. Sprechen wir jetzt drüber mit unserem Paris-Korrespondenten Stefan Detjen. Herr Detjen, wie genau sehen die neuen Regeln aus?
3: Man muss schon fast vom Singular sprechen, also nicht von Regeln, sondern von einer Regel. Es ist ein ausgesprochen schlankes Gesetz, das im Laufe der Beratungen immer mehr reduziert wurde, schlicht auf die Feststellung, der Zugang zu sozialen Netzwerken ist verboten für Jugendliche unter 15 Jahren. Und dann werden Ausnahmen genannt, das sind Enzyklopädien oder Lernplattformen, also Enzyklopädien etwa wie Wikipedia, aber es ist schlicht die Feststellung, Zugang zu sozialen Medien, zu sozialen Medienplattformen erst ab 15 Jahren.
2: 15 Jahre, das ist eine ganz andere Zahl als die, die wir jüngst, vergangene Woche aus Brüssel gehört haben. 13 wurde dort genannt von den Experten, die die EU-Kommission bestellt hatten. Warum hat man denn jetzt in Paris nicht darauf geschaut, beziehungsweise reagiert oder auf das Ergebnis gewartet, wenn man so will?
3: Ja, man hat ja reagiert, dass dieses Gesetz, gerade weil es so schlank ist, weil es so unpräzise ist, auch so viele Fragen offen lässt, ist das Ergebnis von Verhandlungen, die faktisch mit Brüssel stattgefunden haben, weil das EU-Recht die Regulierung von Zugängen zu sozialen Netzwerken eigentlich in den Bereich des EU-Rechts verlagert, jedenfalls dann, wenn sich diese Regelungen an Plattformen selbst richten, was die französische Regulierung an sich tut. Also man hat das immer mehr abgespeckt, weil es ja auch die Warnungen gab aus Brüssel, dass eine solche nationale Regelung mit EU-Recht, mit dem Vorbehalt des EU-Rechts, mit dem Vorrang der europäischen Regelungskompetenz in Konflikt geraten könnte. Aber auf der anderen Seite war es eben so, dass gerade Emmanuel Macron persönlich, der Staatspräsident, dieses Projekt seit Jahren schon zu einem geradezu zentralen Projekt seiner Präsidentschaft gemacht hat. Seit Jahren hat er gesagt, wir müssen klar machen, dass, wie er es ausdrückte, dass die Seelen, die Gehirne unserer Kinder nicht käuflich sind, nicht den Marktmechanismen ausgesetzt werden dürfen, weder den amerikanischen Plattformen gegenüber noch, wie er sagte, durch chinesische Algorithmen. Also das ist auch aus französischer Sicht ein Projekt nationaler Selbstbehauptung gewesen. Und da hat man nun über Jahre darum gerungen, eine Regelung zu finden, die dann ja vielleicht europarechtskonform ist und, wenn es gut geht, auch noch praktikabel ist. Aber da gibt es wirklich große Fragezeichen.
2: Vielleicht europarechtskonform. Es könnte also auch zu Problemen bei der Umsetzung kommen.
3: Also ich gehe mal davon aus, dass die Europäische Kommission jetzt anerkennt, dass sich Frankreich da weitgehend auf die europäischen Forderungen zubewegt hat, dass man darauf verzichtet hat, eine Regelung zu machen, so wie sie Macron und seine Fraktion in der Nationalversammlung eigentlich wollten, nämlich wirklich eine Regulierung der Plattformen auf nationaler Ebene, wie sie dann aber in einen offenen Konflikt mit dem Europarecht geführt hätte. Die Frage, die jetzt im Raum steht, ist, weil die Regelung eben so reduziert worden ist, ist, ob das eine Regelung ist, die praktisch irgendwie wirken kann. Und es sind selbst Befürworter dieser Regelung, die offen zugestehen, an sich ist das, was wir jetzt gemacht haben, ist ein weitgehend symbolisches Gesetz. Das ist ein Gesetz, das keine Handhabe gibt für praktische Umsetzungen, sondern es ist ein Gesetz, so, das ist sozusagen noch die handfesteste Interpretation, dass es Eltern erlaubt, ihren Kindern gegenüber zu sagen, naja, also erst ab 15 dürft ihr da ran. Jeder kennt die Situation der Kinder, die Kinder wollen das haben, das ist an den Schulen üblich. Und dann können Eltern immerhin sagen, da gibt es ein Gesetz hier, das erlaubt es uns gar nicht. Und ihr wollt uns doch nicht in Konflikt mit dem Gesetz bringen.
2: Schauen wir nochmal auf den Rückhalt für dieses Gesetz. Sie sprachen es an, Macrons Leidenschaftsprojekt seit Jahren. Wie groß war insgesamt der Rückhalt dafür, die Mehrheit dafür?
3: Der war sehr breit. Also im Senat, der zweiten Kammer des französischen Parlaments, ist die Regelung fast einstimmig durchgegangen. In der Assemblée Nationale, in der Nationalversammlung, hat sie 279 Stimmen gestern Abend bekommen, 81 Gegenstimmen, insbesondere von der ganz linken Opposition, der France Insoumise, die argumentiert hat, das sei eine Augenwischerei, da mache man ein Symbolgesetz und statt solche symbolischen Kämpfe aufzuführen, solle man lieber die Kürzungen in sozialen Bereichen, auch zur Gesundheitsfürsorge für Kinder, etwa für Schulpsychologen, solle man doch da die Kürzungen rückgängig machen. Aber dieses Gesetz findet eine ziemlich breite Unterstützung, politisch, aber ich würde sagen auch gesellschaftlich in Frankreich.
2: Das wäre meine nächste Frage gewesen. Diese politische Mehrheit, die spiegelt auch die gesellschaftliche Unterstützung für das Thema.
3: So habe ich das durchaus wahrgenommen. Es ist diskutiert worden, aber so eine breitere Stimmung, die nun etwa gesagt hätte, da greift der Staat in unzulässiger Weise in Freiheitssphären ein, die konnte ich hier nicht wahrnehmen, sondern die Argumente auch in der langen Diskussion, nicht nur politisch vorgetragen von Macron, von verschiedenen Parteien, sondern auch von Expertenkommissionen, die immer wieder darauf hingewiesen haben, dass ein zu früher Zugang zu nicht nur sozialen Netzwerken, sondern zu Bildschirmen insgesamt, Bildschirmnutzung, Handynutzung von Kindern, dass das doch mit erheblichen gesundheitlichen Schäden einhergeht, dass das die mentale, die geistige, die soziale Entwicklung von Kindern einschränkt und dann die vielen Fälle, die man erlebt hat in Frankreich, die auch in dieser Diskussion immer wieder eine Rolle spielen, Cybermobbing, Hetzkampagnen im Internet, das alles hat doch für sehr viel Verständnis für diese Regelung gesorgt.
2: Frankreich verbietet Social Media für unter 15-Jährige. Eingeordnet hat uns das unser Frankreich-Korrespondent Stefan Detjen. Vielen Dank.

0: Ich bin kein Despot oder Diktator. Das sagt der türkische Präsident Recep Tayyip Erdogan über sich selbst. Seine politischen Gegner dürften das anders sehen. Und wohl auch unabhängige Journalistinnen und Journalisten, die über Erdogan berichten und dann dafür im Gefängnis landen. Journalisten wie Alican Ulda, der für die Deutsche Welle arbeitet und wegen angeblicher Präsidentenbeleidigung verhaftet, im Mai entlassen und nun erneut festgenommen wurde. Doch davor konnte unser Korrespondent Uwe Lüb ihn noch sprechen und einen Blick auf Uludas Social-Media-Profil werfen.
1: Er versucht, die Macht, die er bei den Kommunalwahlen verloren hat, mit Hilfe der Justiz zurückzugewinnen. So viel zum Thema Demokratie.
2: So lautet einer der Beiträge von Alican Uluda in sozialen Medien, gemünzt auf Präsident Recep Tayyip Erdogan. Uluda meint, das Vorgehen gegen die größte Oppositionspartei in der Türkei, CHP, und deren inhaftierten Präsidentschaftskandidaten Ekrem İmamoğlu. Viele in der Türkei sehen darin eine Reaktion auf die Niederlage der Partei Erdogans bei den Kommunalwahlen 2024. Der Preis dafür, das öffentlich zu sagen, kann hoch sein, sagt Uluda im ARD-Interview.
1: Als Journalist zu arbeiten, ist in der Türkei wie ein Gang durch ein Minenfeld.
2: Uluda erinnert an Uğur Mumcu. Der Journalist wurde 1993 Opfer eines Anschlags. Selbst das kalkuliert Uluda ein.
1: Wenn mir etwas zustoßen sollte, dann soll es eben geschehen. Dieses Risiko habe ich akzeptiert. Was soll passieren? Gefängnis, dann Gefängnis. Tod, dann Tod.
2: Das sind schwierige Bedingungen für kritisch und investigativ arbeitende Journalisten wie Uluda. Tatsächlich steht es nicht gut um die Pressefreiheit in der Türkei. In der Rangliste der Organisation Reporter ohne Grenzen liegt die Türkei auf Platz 163 von 180. Und es werde eher schlechter als besser, meint Sibel Güneş, Generalsekretärin des türkischen Journalistenverbandes.
3: In der Türkei verlieren die Pressefreiheit und die Meinungsfreiheit jedes Jahr ein wenig mehr an Boden. Journalisten werden zu Unrecht festgenommen und inhaftiert. Wir sind Zeugen davon, dass Journalisten immer wieder wegen ihrer investigativen Berichterstattung inhaftiert werden.
2: Uluda schreckt das nicht ab. Wenn er Missstände zu sehen glaubt, etwa Einflussnahme der Politik auf die Justiz, dann will er das auch künftig anprangern. Dafür ehrt ihn der türkische Journalistenverband dieses Jahr mit dem Preis für Pressefreiheit. Die Auszeichnung bedeutet Uluda viel.
1: Wenn man guten Journalismus macht, muss man dafür manchmal einen Preis zahlen. Aber solche Auszeichnungen zeigen zumindest, dass die Arbeit, die man nach bestem Wissen und Gewissen zu leisten versucht, gesehen und gewürdigt wird.
2: Seine Arbeit empfindet er auch als eine Art Kampf, ein ständiges Antreten gegen den Staat. Der, so Uluda, greift sich einen heraus und schüchtert damit viele ein. Als Beispiel nennt er den Fall Nasu Marukis. Der Gründer der großen privaten Hilfsorganisation Akut hat öffentlich Zweifel an der Glaubwürdigkeit der Regierung Erdogans geäußert. Die habe von dem Putschversuch 2016 vorab gewusst. Jetzt sitzt Maruki im Gefängnis. Dahinter steckt Methode, glaubt Uluda.
1: Wenn jemand versucht, den Putschversuch vom 15. Juli zu hinterfragen, wird er eingesperrt. Dadurch trauen sich die Menschen nicht mehr, die Ereignisse des 15. Juli zu hinterfragen.
2: So funktioniere es nicht nur mit dem Putschversuch. Grundsätzlich wirke die Androhung eines Maulkorbs schon fast so, als sei er einem längst verpasst worden.
1: Wir alle tragen inzwischen gewissermaßen unsichtbare Klebebänder auf dem Mund. In unserem Kopf arbeitet ein Mechanismus der Selbstzensur. Gedanken entstehen, kommen bis zu unseren Lippen, aber sie werden nicht ausgesprochen. Genau das wurde geschaffen.
2: Ein Klima der Angst, der selbst auferlegten Zurückhaltung, der eingeforderten Kritiklosigkeit. Uluda will weiter dagegen anschreiben, es lohne sich, meint er.
1: Solange die Wahrheit ans Licht kommt. Solange die Menschen die Wahrheit sehen und auf dieser Grundlage ihre demokratische Teilhabe ausüben können.
2: Wenige Stunden nach dem Interview mit Alican Uluda kommt ein neuer, vorerst letzter Post von ihm auf X. Gözaltına alınıyorum. Ich werde festgenommen.
0: Ein Bericht von Uwe Lüb.

0: Die gerade zu Ende gegangene 23. Fußball-Weltmeisterschaft der Männer in den USA, Mexiko und Kanada. Sie hatte mehr als nur Sport zu bieten. Internationaler Spitzensport, spätestens bei Großveranstaltungen und erst recht im Fußball. Das bedeutet längst auch ein Milliardengeschäft inmitten geopolitischer Spannungen und ihrer Akteure. Und dazu muss sich auch der Journalismus mit seiner Berichterstattung verhalten. Bis zum letzten Abpfiff. Gedanken unserer Kolumnistin.
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2: Als am Sonntag beim WM-Finale Donald Trump und neben ihm der FIFA-Chef ins Bild gerieten, konstatierte ZDF-Kommentator Oliver Schmidt trocken: Der US-Präsident und sein Telefonjoker, sein Lakai Gianni Infantino. Und Schmidt legte mit folgendem Satz noch nach: Trump und Infantino, da haben sich zwei gesucht und gefunden, von der Macht fasziniert und von sich selbst auch. Seine Kommentarspur ging im englischsprachigen Internet unter dem Motto German Bluntness, also deutsche Unverblümtheit, viral. Die frotzelige und politische Wahrhaftigkeit fiel auf und traf offenbar einen Nerv, weil man sie im Kontext einer Sportberichterstattung einfach nicht erwartete. Daraus ergab sich für mich die Frage, wo Politik beim Sportkommentieren eigentlich stattfinden darf und stattfinden sollte. Verstehen Sie mich nicht falsch, ich behaupte keineswegs, dass es an Auseinandersetzungen mit dem Gesellschaftspolitischen des Sports mangelte. Wenn die Sendung Monitor unter der Überschrift Turnier der Täter über Vergewaltigungsvorwürfe gegen Fußballspieler berichtet oder Hart aber fair fragt, ob Investoren den Fußball kaputt machen, dann wird das Sportliche durchaus im Politischen verhandelt. Ebenso belegen etliche Kolumnen und Kommentare eine ökonomische und soziologische Auseinandersetzung mit Massensport-Events. Über Ausbeutungsverhältnisse, Korruption, Machtmissbrauch, Rassismus und Sexismus im kommerziellen Sport wird berichtet und gesprochen. Was mich aber beim Finale beschäftigte, war die Frage: Müsste das Politische nicht viel häufiger im Sportjournalismus selbst verhandelt werden, direkt am Ort? Zum Beispiel bei der jetzigen Tour de France. Müsste der Kommentator, der uns gerade erklärt, dass aufgrund der lebensbedrohlichen Hitze zum Schutz der Fahrer eine Etappe verkürzt werden muss, nicht genau an dieser Stelle auch über Klimaschutzpolitik sprechen? Oder steht die unterhaltende Aufgabe, die sportliche Leistung für ein Publikum zu beschreiben, einzuordnen und stellvertretend zu emotionalisieren, im Widerspruch zu politischer Aufklärung und Machtkritik? Nun, wie unvereinbar beides scheinen kann, erlebte man bei einem Gruppenspiel dieser WM, als der ARD-Kommentator auf die Vorwürfe gegen Fußballer Thomas Partey eingehen wollte, den die britische Staatsanwaltschaft unter anderem wegen Vergewaltigung angeklagt hat. Es folgte ein bemerkenswertes Kommentatoren-Crescendo von Ernsthaftigkeit zu Ekstase. Ich zitiere: Vergewaltigungsanschuldigungen steht vor Gericht im November in England. Muss sich da verantworten? Insgesamt 4 Frauen haben sich da zu Wort gemeldet. Jetzt aber Deutschland mit der Chance! Und wieder nicht im Tor. Diese tonale Karambolage wirkte unfreiwillig komisch, weil der Sportkommentar für solche parallelen Wirklichkeiten keine Stimme vorsieht. Genau deshalb fiel Oliver Schmidts Spott so auf. Es war ein Moment unverhofften Wahrsprechens, der daran erinnerte, dass jeder Versuch, Sport als Eskapismus vom politischen Geschehen zu nutzen, daran scheitern muss, dass Sport Ausdruck des politischen Geschehens ist. Wer Bilder eines Turniers kommentiert, kommentiert zwangsläufig die Verhältnisse, die diese Bilder möglich machen. Insofern wäre mehr von dieser Unverblümtheit zu wünschen. Eine Kommentierung, die uns das Spiel würdigen lässt, während sie ausspricht, wem es gerade dient, dass wir es würdigen.

0: Heute jährt sich der rassistisch motivierte Anschlag auf das Münchner Olympia-Einkaufszentrum zum 10. Mal. Am 22. Juli 2016 erschoss ein 18-jähriger Rechtsextremer 9 Menschen mit Migrationsgeschichte, vor allem Jugendliche, in einem Schnellrestaurant und einem Einkaufszentrum in München und tötete sich danach selbst. Der Täter wählte das Datum bewusst aus, auf den Tag genau 5 Jahre, nachdem Anders Breivik in Norwegen 77 Menschen ermordet hatte. Bundespräsident Frank-Walter Steinmeier wird gleich am Tatort unter anderem mit einer Schweigeminute der Opfer gedenken. Zur Erinnerung an diese Tat gehört aber auch eine Stadt, München, in der das Leben quasi zum Erliegen gekommen war. Öffentliche Verkehrsmittel, die nicht mehr fuhren, Menschen, die in Kitas übernachteten, weil sie sich nicht mehr hinaustrauten. Und das alles, weil auch an vielen anderen Orten in München vermeintlich terroristische Attentate gemeldet wurden. Unser Bayern-Korrespondent Tobi Krone über diese Nacht und die kommunikativen Lehren der Polizei daraus.
1: Als ich damals nach München gekommen bin, ich bin im Auto angefahren, da sind schon keine Trambahnen mehr gefahren und der ganze öffentliche Nahverkehr war schon stillgelegt. Ich weiß, ich habe da im Bereich des Promenadeplatzes geparkt und da waren die Trambahnen waren leer dort gestanden. Also es war schon wirklich gespenstisch, das Ganze.
2: Als Werner Kraus, damals Hauptkommissar bei der Presseabteilung der Polizei München, am Abend des 22. Juli 2016 an seinen Arbeitsplatz ins Präsidium kommt, ist er bereits mitten im Chaos. Die Faktenlage könnte nicht diffuser sein. Im Radio ist von Schießereien an mehreren Orten der Innenstadt die Rede. Was wirklich passiert war: um kurz vor 6 hatte ein 18-Jähriger in einer Schnellrestaurant-Filiale am Olympia-Einkaufszentrum, kurz OEZ, in einer Vorstadt mehr als 7 Kilometer entfernt von der Münchner Innenstadt 8 migrantische Jugendliche und eine Frau erschossen. Den ersten Notruf dazu erhielt die Polizei laut eigenen Angaben um 17.58 Uhr. An diesem Abend und in dieser Nacht wird sie rund 4.000 Notrufe erhalten. So viele wie sonst in 4 Tagen. Sie kommen aus allen Ecken der Stadt. Etwa ein Kino im Zentrum oder ein Laden für Turnschuhe. Überall soll es bewaffnete Menschen geben, teils Geiselnahmen. Wie sich herausstellt, sind es Phantomtatorte. Tatorte, die gar keine sind, weil dort gar nichts passiert ist. Wie kam es dazu? Zum einen seien in der Zeit viele islamistische Terroranschläge verübt worden. Nizza, Brüssel.
3: So ein gutes Jahr davor, im November 2015, hatten wir erstmals so einen großen multiplen Anschlag in Paris mit dem Fußballspiel, mit dem Anschlag auf Bataclan, dass an verschiedenen Orten etwas passieren kann.
2: Stefan Jarolimek ist Kommunikationswissenschaftler an der Deutschen Hochschule der Polizei und bildet heute die Social-Media-Teams aus.
3: Was da kommunikativ passiert ist, denke ich, und davon geht auch die Polizei München aus und viele andere, dass dort eine Panik entstanden ist und die über Messenger-Dienste, über Social Media transportiert wurde.
2: Zur Analyse habe die Münchner Polizei die Notrufe der damaligen Nacht noch einmal angehört. Es sei bei fast allen Anrufern echte Angst hörbar gewesen.
1: Ich weiß ein Beispiel noch, das war im Hofbräuhaus. Da muss irgendein Tablett zu Boden gefallen sein. Und alle möglichen Menschen haben dann gedacht, das ist ein Schuss oder Schüsse. Und die sind dann richtig rausgeflüchtet, haben sich bei der Flucht dann auch noch verletzt. Irgendjemand soll auch geblutet haben, ist dann blutend über den Marienplatz gelaufen. Was natürlich bei anderen Leuten wieder sagt, oder ist ein blutendes Opfer.
2: Erzählt Werner Kraus. Zu all diesen vermeintlichen Tatorten rückte die Polizei an mit BeamtInnen, die mit gezückten Waffen Ladenpassagen absuchten, während die Menschen teils auf dem Boden lagen. Aufklärung darüber, wer hier mit Waffen herumlief, das kritisiert etwa die Hinterbliebeneninitiative München erinnern, sei viel zu spät gekommen. Einige dieser Szenen wurden von PassantInnen mit dem Handy gefilmt und oft unkommentiert oder mit unbestätigten Vermutungen vor allem auf Twitter geteilt. Diese Lawine rollte dann über Messenger wie WhatsApp weiter. In der Zwischenzeit überprüfte die Polizei einen Phantomtatort nach dem anderen. Das dauerte.
4: Wir fahnden momentan nach bis zu 3 Tätern.
2: So klang das erste Pressestatement der Polizei vor Ort am OEZ, 3,5 Stunden nach dem ersten Schuss. Der Täter war da schon eine Stunde lang tot. Er hatte sich auf einem Parkdeck versteckt und sich erschossen, als sich Polizisten ihm näherten. Bis weit über Mitternacht dauerte es, bis die Polizei Entwarnung gab. Es gab, in Anführungsstrichen, nur diesen einen Tatort an jenem Abend. In der Folge dieser Anschlagsnacht haben Polizeistellen in ganz Deutschland ihre Social-Media-Auftritte verstärkt. Der Kommunikationswissenschaftler Stefan Jarolimek bezeichnet das Ereignis als Katalysationspunkt für die Polizei. Danach hätten auch viele Polizeiführungen begriffen, wie wichtig Kommunikation sei.
3: Ich glaube tatsächlich, dass man jetzt mehr Ressourcen hat, um sich zusammenzuschließen, um schneller auf die Bevölkerung zu reagieren, mit sehr viel mehr Manpower und Technik und es natürlich mit Austausch bundesweit gibt, wie man am besten auf solche Krisen reagiert.
2: Auch die Nachfrage in der Bevölkerung ist deutlich gestiegen. Auf Twitter hatte die Polizei vor der Anschlagsnacht 80.000 Follower, danach 200.000. Heute, auf X, wie Twitter inzwischen heißt, sind es gut doppelt so viele.
0: Tobi Krone über 10 Jahre Olympia-Einkaufszentrum-Attentat in München und die kommunikativen Lehren der Polizei. Der Göttinger Steidel Verlag ist die Heimat vieler prominenter Namen. Fotobücher von Summer of 69-Sänger Bryan Adams oder Modeschöpfer Karl Lagerfeld sind dort erschienen. Genau wie das Werk von Nobelpreisgewinner Günter Grass. Die Rechte daran hat Steidel allerdings verloren, wie nun bekannt wurde. Der Verlag hat finanzielle Probleme und kämpft um seine Existenz. Mehr dazu gleich nach den Nachrichten hier im Büchermarkt. Das war Medias Res mit Michael Borgers. Schön, dass Sie dranbleiben.
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10: 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Zunächst die Übersicht. Die Vorsitzenden von CDU und CSU, Merz und Söder, haben Kanzleramtschef Frei offiziell als neuen Vorsitzenden der Unionsfraktion im Bundestag vorgeschlagen. Wegen einer mutmaßlichen Falschaussage im Zusammenhang mit der gescheiterten Autobahnmaut muss sich der ehemalige Bundesverkehrsminister Scheuer ab Ende September vor Gericht verantworten. 15 Jahre nach den Terroranschlägen von Oslo und Utøya hat Norwegen der 77 überwiegend jungen Todesopfer gedacht. Die Meldungen im Einzelnen. Die Vorsitzenden von CDU und CSU, Merz und Söder, haben sich auf einen Nachfolger für den zurückgetretenen Unionsfraktionschef Spahn verständigt. Danach soll Kanzleramtsminister Frei das Amt übernehmen. Die Fraktion wurde am Nachmittag über den Vorschlag informiert und soll am nächsten Mittwoch in einer Sondersitzung über die Personalie abstimmen. SPD-Parlamentsgeschäftsführer Wiese begrüßte die Nominierung. Er freue sich auf die Zusammenarbeit mit Frei. Spahn war am Samstag als Unionsfraktionschef im Bundestag zurückgetreten. Vorher hatte es gegen ihn Vorwürfe in Verbindung mit einer Leihmutterschaft in den USA gegeben, durch die Spahn und sein Ehemann einen Sohn bekommen hatten. In Deutschland ist das, anders als in den USA, verboten. Spahn hatte das Verbot selbst mehrfach unterstützt. Der frühere Bundesverkehrsminister Scheuer kommt wegen des Vorwurfs der Falschaussage im Zusammenhang mit der gescheiterten Pkw-Maut vor Gericht. Der Prozess gegen ihn soll nach Angaben des Landgerichtes Berlin am 21. September beginnen. Angesetzt sind zunächst 12 Verhandlungstage. Die Berliner Staatsanwaltschaft wirft dem CSU-Politiker vor, bei einer Befragung im Mautuntersuchungsausschuss des Bundestags gelogen zu haben. Mitangeklagt ist der ehemalige Staatssekretär Gerhard Schulz. Beide bestreiten den Vorwurf. Die Pkw-Maut war 2019 vom Europäischen Gerichtshof als rechtswidrig gestoppt worden. In der Kritik stand vor allem, dass Scheuer Betreiberverträge zur Pkw-Maut schon Ende 2018 abgeschlossen hatte, ohne das ausstehende Urteil des EuGH abzuwarten. Der deutsche Staat musste infolgedessen über 240 Millionen Euro Schadenersatz an die vorgesehenen Betreiber zahlen. Vor der Sommerpause hat das Bundeskabinett mehrere Beschlüsse gefasst. Die Ministerrunde stimmte einer neuen Cybersicherheitsstrategie für die Bundesverwaltung zu. Diese soll resilienter gegen Spionagekampagnen und Hackerangriffe werden. Die Sicherheitslage sei so angespannt wie nie zuvor, teilte Digitalminister Wildberger mit. Demokratische Institutionen und digitale Infrastrukturen stünden im Fadenkreuz staatlicher und krimineller Angreifer. Für Schwangere in Not plant der Bund vom kommenden Jahr an mehr Geld ein. Das Kabinett stockte die jährliche Mindesteinlage bei der Bundesstiftung Mutter und Kind von 92 Millionen Euro auf 101 Millionen Euro im Jahr 2027 auf, wie das Familienministerium mitteilte. Weiteren Beschlüssen zufolge soll die Stiftung Flucht, Vertreibung, Versöhnung eigenständig und das Amt des Bundesopferbeauftragten auf eine gesetzliche Grundlage gestellt werden. Zum 10. Jahrestag des Anschlags beim Münchner Olympia-Einkaufszentrum hat Bundespräsident Steinmeier mehr Engagement im Kampf gegen Rassismus verlangt. Über Ursachen und Konsequenzen solcher Verbrechen dürfe nicht geschwiegen werden, sagte Steinmeier bei der Gedenkveranstaltung am Nachmittag in der bayerischen Landeshauptstadt. Zugleich verwies er darauf, dass es für die Hinterbliebenen und Angehörigen zu lange gedauert habe, bis der rechtsterroristische Anschlag in dem Einkaufszentrum auch als solcher anerkannt worden sei. Am 22. Juli 2016 hatte ein 18-Jähriger aus rassistischen Motiven 8 Jugendliche und eine Erwachsene erschossen und sich später selbst getötet. Einige der Opfer hatten türkische, griechische oder albanische Wurzeln, andere gehörten der Gruppe der Sinti und Roma an. In Norwegen wird an die Opfer der Terroranschläge in Oslo und auf der Insel Utøya vor 15 Jahren erinnert. An der Gedenkstätte im Osloer Regierungsviertel wurden die Namen der Getöteten verlesen. Ministerpräsident Støre und der Vorsitzende der Jugendorganisation der norwegischen Sozialdemokraten Skjervø legten Kränze nieder. Skjervø hatte das Massaker auf Utøya selbst überlebt. Am 22. Juli 2011 hatte der Rechtsterrorist Breivik eine Autobombe im Regierungsviertel der norwegischen Hauptstadt gezündet und dabei 8 Menschen getötet. Danach fuhr er auf die Insel Utøya. Dort gab er sich als Polizist aus und eröffnete das Feuer auf die Teilnehmerinnen und Teilnehmer des jährlichen Sommerlagers der Jugendorganisation der Sozialdemokratischen Arbeiterpartei. 69 Menschen, darunter vor allem Jugendliche und junge Erwachsene, starben dort. In der EU sollen Messenger-Dienste bei der Bekämpfung von sexueller Gewalt gegen Kinder wieder in privaten Chats nach Hinweisen suchen dürfen. Nach dem Europaparlament stimmten auch die Mitgliedsländer für die Wiedereinführung der sogenannten Chat-Kontrolle, berichtete die deutsche Presseagentur unter Berufung auf Regierungsvertreter. Von den europäischen Datenschutzregeln werde dazu eine bis 2028 befristete Ausnahme gemacht, hieß es. Fortan können Anbieter wie Microsoft, Google oder Meta in Chats mit bestimmten Softwareprogrammen erneut automatisiert nach Bildern oder Videos mit sexueller Gewalt gegen Kinder suchen lassen. Die generelle sogenannte Ende-zu-Ende-Verschlüsselung in den Kurznachrichtendiensten bleibt den Angaben zufolge von der Ausnahmeregelung unberührt.

0: Oktober eine Steuer auf Stromrechnungen von Privathaushalten abzuschaffen. Die zu erwartenden Einsparungen für britische Haushalte sind durch die Maßnahmen bisher wohl eher gering. Angesichts knapper Kassen gibt es Spekulationen, dass Burnham doch Steuern erhöhen oder die Schuldenaufnahme ausweiten könnte. Er ist der 7. Premierminister in Großbritannien in den vergangenen 10 Jahren. Rund ein Jahr nach dem Zugunglück von Riedlingen mit 3 Toten haben Ermittler die Unfallursache bestätigt. Wie die Bundesstelle für Eisenbahnunfalluntersuchung in ihrem Abschlussbericht mitteilte, entgleiste der Regionalzug durch einen von Starkregen ausgelösten Hangrutsch. Bei dem Unglück am 27. Juli 2025 starben der Lokführer, ein Auszubildender der Zuggesellschaft sowie eine Reisende. Zahlreiche weitere Menschen wurden verletzt. Und hier noch einmal die Übersicht. Die Vorsitzenden von CDU und CSU, Merz und Söder, haben Kanzleramtschef Frey offiziell als neuen Vorsitzenden der Unionsfraktion im Bundestag vorgeschlagen. Wegen einer mutmaßlichen Falschaussage im Zusammenhang mit der gescheiterten Autobahnmaut muss sich der ehemalige Bundesverkehrsminister Scheuer ab Ende September vor Gericht verantworten. 15 Jahre nach den Terroranschlägen von Oslo und Utøya hat Norwegen der 77 überwiegend jungen Todesopfer gedacht. Das Wetter. Von der Nordhälfte bis in die Mitte und im Osten bewölkt, zeitweise Regen, im Süden heiter, 19 bis 28 Grad. Morgen im Südwesten und im Ostseeumfeld vielfach heiter, sonst stärker bewölkt, vereinzelt Schauer, 19 bis 27 Grad. Wetter und Temperaturen von heute 14 Uhr. Berlin stark bewölkt 18, Köln-Bonn stark bewölkt 20, Helsinki wolkig 18, Stockholm bedeckt 16 Grad. Oslo leicht bewölkt 20, London stark bewölkt 24, Kopenhagen stark bewölkt 20, Amsterdam Sprühregen 18, Brüssel stark bewölkt 19, Zürich wolkenlos 25 Grad. Paris leicht bewölkt 23, Nizza und Barcelona leicht bewölkt 30, Madrid leicht bewölkt 36, Mallorca leicht bewölkt 34, Malaga wolkenlos 33, Lissabon wolkenlos 27 Grad. Wien wolkig 24, Prag stark bewölkt 22, Warschau leicht bewölkt 22, Budapest leicht bewölkt 25, Belgrad wolkig 26 Grad. Bukarest bedeckt 17, Venedig leicht bewölkt 28, Rom wolkenlos 32, Athen wolkenlos 34, Larnaca leicht bewölkt 37, Istanbul wolkenlos 31, Ankara leicht bewölkt 30, Moskau bedeckt 23, Kiew wolkig 22 und Algier wolkenlos 40 Grad. Das waren die Nachrichten.
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2: Guten Tag, ich bin Dirk Fuhrig, willkommen. Wir stellen heute einen Roman von der Südspitze Argentiniens vor aus Feuerland und eine Graphic Novel zum Thema Arbeitsmoral. Wir wollen Sie aber zunächst auf den neuesten Stand bringen, was die finanziellen Probleme des Steidel Verlags betrifft. Gestern hat der Verlag die ausstehenden Zahlungen beglichen. Das zuvor eingeleitete Insolvenzverfahren ist eingestellt. Bei dem international renommierten Göttinger Verlagshaus erschienen bislang auch die Bücher von Literaturnobelpreisträger Günter Grass. Wie die Günter- und Ute Grass-Stiftung uns, dem Deutschlandfunk, nun in einem Statement mitgeteilt hat, beendete sie die Zusammenarbeit mit Steidel bereits im Mai und entzog dem Verlag damit faktisch die Vermarktungsrechte am Werk des Autors von Butt und Blechtrommel. Während Gerhard Steidel nach einem Investor für seinen Verlag sucht, um sein Lebenswerk zu retten, gilt die Schieflage als Fanal einer ganzen Branche. Mein Kollege Cornelius Wüllenkämper hat zum Fall Steidel recherchiert.
3: Die Meldung über die vorübergehende Zahlungsunfähigkeit des Steidel Verlags sei für ihn ein großer Schlag gewesen, so der Kölner Kunstbuchverleger Michael Wienand. Denn
4: Steidel für mich immer auch ein Beweis dafür war, dass man mit äußerster Qualität offensichtlich großen Erfolg haben kann.
3: Tatsächlich galt Steidl bis dato mit Bildbänden von Jürgen Teller, Lou Reed oder Karl Lagerfeld als Leuchtturm einer krisengeschüttelten Branche. Unlängst wurde bekannt, dass der Verlag Sozialabgaben unzuverlässig abführte

0: zudem Mitarbeitende zum Teil Monate auf ihr Gehalt warten mussten. 20 der verbliebenen rund 35 Mitarbeiter werden vom Göttinger Arbeitsrechtler Sascha John anwaltlich vertreten.
1: Also er hat einzelnen Mandanten von mir versprochen, dass jetzt Zahlungen kommen, aber diese Versprechen gibt es auch schon seit 2 Jahren, dass also immer wieder gesagt wurde, ja, kommt, kommt, kommt. Ab und zu wurden zwischendurch mal einzelne Gehälter gezahlt, auch freiwillig, um die Leute dann auch zu beruhigen. Also wenn mal Geld da war anscheinend, oder ich weiß nicht, nach welchen Kriterien er das ausgesucht hat, aber zwischendurch wurden auch mal Gehälter gezahlt. Aber es gibt immer noch ganz erhebliche offene Forderungen.
0: Im Gespräch mit Deutschlandfunk Kultur versuchte Gerhard Steidl inzwischen die Wogen zu glätten. Er wolle zu Ende August die Führung des Verlagshauses in andere Hände geben und sich als technischer und künstlerischer Leiter einbringen, so der 75-Jährige. Die Suche nach Investoren, die den Verlag samt Immobilien in der Göttinger Innenstadt übernehmen, sei auf einem guten Weg.
2: Was sich aber jetzt deutlich verbessert hat durch diese wirtschaftliche Schieflage, die ich ja eingestehe, die sich aber tagtäglich eigentlich bessert. Also wir sind mittlerweile über den Berg und kommen auch über die Runden. Aber es haben sich mittlerweile insgesamt 12 ernsthafte Investoren gemeldet und die sind daran interessiert, den Laden und auch das Lilienensemble zusammenzuhalten. Nicht aus wirtschaftlichen Gründen, sondern aus kulturellen Gründen.
0: Wer, wann und zu welchen Konditionen Steidls Verlag im sogenannten Göttinger Kulturquartier übernimmt, ist bis dato offen. Die Nachricht, dass die Günther und Ute Grass Stiftung dem Verlag die Rechte am Werk des Großautors wegen ausbleibender Zahlungen entzog, dürfte die Investorensuche nicht eben erleichtern. Gerhard Steidl widerspricht.
2: Dass diese Günter-Grass-Rechte jetzt nicht mehr da sind, schmerzt uns wirtschaftlich überhaupt nicht, weil das ist also ein winziger Bruchteil von vielleicht 1%, der zum Gewinn beigetragen hat. Und dieses Büchermachen mit Anwälten ist eine Qual für mich. Ich muss sagen, dieser Rückruf der Rechte ist für mich eine große Erleichterung.
0: Ob das potenzielle Investoren, darunter die Schweizer Manus AG, auch so sehen, ist fraglich. Immerhin steht im kommenden Jahr Grass 100. Geburtstag an, was den Wert der Lizenzrechte steigern dürfte. Unter den Mitarbeitenden des Steidl Verlags herrsche derweil erhebliche Frustration ob der unklaren Situation, so Arbeitsrechtler Sascha John. Mindestens 5 seiner Mandanten und Mandantinnen hätten in den vergangenen Monaten wegen ausbleibenden Gehaltszahlungen gekündigt. Zugleich sei die Loyalität zum renommierten Verlagshaus ungewöhnlich hoch.
1: Da haben also welche wirklich monatelang weitergearbeitet und über ein halbes Jahr teilweise kein Gehalt bekommen. Das habe ich wirklich noch nicht erlebt und da ist schon eine erhebliche Loyalität. Naja, die Loyalität endet aber irgendwann auch, wenn man Familien ernähren muss.
0: Die Turbulenzen um den Steidl Verlag gelten derweil nur als Beispielfall einer Branche, in der die zunehmend prekäre wirtschaftliche Situation auch zu ausbeuterischen Arbeitsverhältnissen führt. Der Kölner Kunstbuchverleger Michael Wienand meint,
3: früher konnte man sagen, so in den 90er Jahren, 10% aller Besucher einer Ausstellung kaufen einen Katalog. Heute sind das vielleicht 1 oder 2%. Und dazu kommt, dass die Ausstellungen gestreckt werden. Das heißt, es gibt nicht mehr 4 Ausstellungen in einem Hause, sondern vielleicht nur noch 3 oder manchmal sogar 2. Entsprechend lassen auch da die Katalogzahlen nach. Also insgesamt muss man sagen, die Schwierigkeiten nehmen zu.
0: Kürzungen im Kulturetat führen nicht nur zu weniger Ausstellungen und weniger Katalogen. In Göttingen musste 2024 das vom Bund geförderte Kunsthaus Insolvenz anmelden. Der Einstieg Gerhard Steidls als ehrenamtlicher künstlerischer Leiter mit seinem internationalen Netzwerk machte eine erfolgreiche Neueröffnung mit Künstlern wie Jürgen Teller oder Brian Adams möglich. Eine Insolvenz Steidls, so heißt es bei Beobachtern, sei desaströs, auch und gerade für die Göttinger Kulturlandschaft.
4: Cornelius Willenkemper war das über die Probleme beim Steidl Verlag. Mit 4-Tage-Woche und Work-Life-Balance werden wir den Wohlstand in diesem Land nicht erhalten können. Dieser Satz des Bundeskanzlers hat manche erzürnt. Über Arbeit und deren Wert denkt ganz aktuell eine Illustratorin nach, Nele Jongeling. Ihre neue Grafiknovel trägt den Titel »Ich will nicht arbeiten«. Ob das programmatisch ist oder ironisch zu verstehen, das interpretiert uns mein Kollege Jan Drees.
5: Man muss nicht bis zu Karl Marx zurückschauen, wenn das Wort Arbeit fällt. Es reichen die 1980er Jahre. Damals wurde unsere noch heute existierende Sicht auf die Erwerbstätigkeit geprägt. Don't cry, work stand auf der berühmt gewordenen Rückseite von Reinhard Götz Pank, Roman Irre aus dem Jahr 1983, zu einer Zeit, als ein neuer Arbeitskult entstand. Hatte die unmittelbare Nachkriegsgeneration das Wirtschaftswunder auch deshalb bewältigt, weil sie die oft selbst begangenen Gräuel des Nationalsozialismus zu verdrängen suchte, verknüpften die 1980er Jahre Arbeit mit schillernden Status- und Konsumversprechen. Der ebenso ironische wie auch motivierende Song Bruttosozialprodukt von Geier Sturzflug landete 1982 auf Platz 1 der Singlecharts.
6: Ja, jetzt wird wieder in die Hände gespuckt. Wir steigern das Bruttosozialprodukt. Ja, jetzt wird wieder in die Hände gespuckt.
5: Oliver Stones Kinoblockbuster Wall Street trug 1987 den neoliberalen Satz »Gier ist gut« in die Mitte der Gesellschaft und führte zum extrem nervigen Yuppie-Hype. Sogenannte Young Urban Professionals mit überdurchschnittlichem Einkommen durften fortan in keiner BMW- oder Hugo Boss-Werbung fehlen. Jeff Koons spiegelnde Rabbit-Skulptur wurde zum Sinnbild der schon damals narzisstischen Gegenwart. Die US-amerikanische Rockband Huey Lewis and the News lieferte den Soundtrack. In der Literatur folgte Bret Easton Ellis mit seinem Yuppie-Horrorroman American Psycho. Es kam, wie es kommen musste, die Emporkömmlinge der arbeitsreligiösen 1980er zeugten die Gen Z. Diese circa zwischen 1995 und 2012 Geborenen wendeten sich zwangsläufig gegen die Grundsätze ihrer Eltern. Ich will nicht arbeiten, heißt passenderweise ein sehr gutes Buch der Illustratorin Nele Jongeling, Jahrgang 1996, die Graphic Storytelling an der Lucas School of Arts in Brüssel studiert und dort offensichtlich sehr viel gelernt hat. Denn in ebenso fabelhafter wie grafisch konsequenter Manier stellt Jongeling ihre arbeitssuchende Hauptfigur Edith Feder vor, die seit ihrem Studium erfolglos Bewerbungen schreibt.
7: Es ist so, ich will ja arbeiten, aber sobald ich mir Jobausschreibungen anschaue, es ist mir peinlich, das zu sagen, aber 40-Stunden-Woche, Teamwork, Verantwortung, das überfordert mich einfach.
5: Die nur scheinbar faule, tatsächlich aber überforderte Edith Feder wird, um sich quasi selbst anzutreiben, Kandidatin in einer zynischen Gameshow, die Elemente von Dschungelcamp und Squid Game aufgreift, ein Jeder gegen jeden, frei nach Thomas Hobbes, der Mensch ist dem Menschen ein Wolf. In gleichfarbige Teampullover gesteckt müssen die Auserwählten vor laufender Kamera demütigende Challenges absolvieren, also das ganze Disziplinierungstheater durchleiden, das viele Arbeitssuchende kennenlernen, wenn sie vom Jobcenter in Maßnahmen zur Aktivierung und beruflichen Eingliederung gesteckt werden. Dort lernen die Teilnehmer Kindergartenzeug. Wie funktioniert Meal Prepping? Wie schaffe ich pünktlich aufzustehen? Ist ein Lichtwecker die Lösung meiner Motivationsprobleme?
7: Wieso fühlt sich mein Leben immer wie ein Überleben an?
5: Das fragt sich Heldin Edith Feder und lässt sich gezwungenermaßen coachen, genauer einreden, dass jeder seines eigenen Glückes Schmied ist. In zweifarbigen, himmelblauen, backsteinrot gehaltenen Zeichnungen werden die Bewerber vorm Laptop sitzend immer kleiner. Sie schrumpfen, bis sie beinahe vom zuklappenden Bildschirm erschlagen werden. Jobberater und Showregisseure wachsen hingegen zur Übergröße an, wie der Vater in Kafkas Das Urteil, der im Auge des mickrigen Sohns noch immer ein Riese zu sein scheint. In gleichsam kafkaesker Manier sehen sich die Figuren Nele Jongelings einer undurchschaubaren Bürokratie ausgesetzt, die ihnen nicht nur die Eigenständigkeit, sondern auch das menschliche Antlitz nimmt. Sie werden als tierähnliche Wesen dargestellt, haben spitze Katzen oder hochstehende Hasenohren, zugleich, und dadurch wirken sie noch grotesker, menschliche Hände mit Fingern und Daumen. Sie verdrehen sich, zerfließen wie Gegenstände in Gemälden Salvador Dalís, landen am tiefen Grund meterhoher Räume oder gleich in Excel-Tabellen. Man hofft unweigerlich, Edith Feder wehrte sich wenigstens gegen das durchschaubare Manöver einer Psychologin, die ihr attestiert:
7: Sie wollen allen gefallen, aber gefallen sich selbst nicht. Sie wollen endlich gut genug sein, aber sie sind es nicht. Und sie werden es niemals sein, zumindest nicht für sie selbst. Ich denke, es ist an der Zeit, dass Sie sich das eingestehen.
5: Die Demütigung der Arbeitskraft gehört zum Strategiereservoir unserer neoliberalen Gesellschaft. Dies ist die Quintessenz von Nele Jongelings Geschichte. Ihre Heldin Edith Feder versteht am Ende, dass sie den gesellschaftlichen Ansprüchen niemals genügen wird, dass dies jedoch kein Anlass für Depressionen ist. Sie erkennt, zu versagen fühlt sich gar nicht so schlimm an, wie ich dachte. Während man also in Gedanken gut genug singt den Sommerhit vom Blumengarten Kitschkrieg und Sharon David oder sich doomscrollend den Workplace-TikToks von Comedian Peachy widmet, findet Edith Feder wenigstens eine Anstellung. Kein Traumjob, aber ein verlässlicher Garant für die nächsten Mietzinszahlungen. Diese höchstvergnügliche Parabel zur Senkung der Arbeitsmoral beruhigt so die Brotberufstätigen. Ich will nicht arbeiten, zeigt, dass nicht jeder für seine Tätigkeit brennen muss. Manchmal reicht ganz schlicht das alte Diktum des Punk-Schriftstellers Reinhard Götz: Don't cry, work.
4: Schlägt Jan Drees vor. Er hat rezensiert die Graphic Novel Ich will nicht arbeiten von Nele Jongeling. Erschienen im Reprodukt Verlag, 304 Seiten, kosten 29 Euro. Der argentinische Schriftsteller Diego Mussio hat einen Roman über den Ersten Weltkrieg geschrieben, in dem er die psychischen Schäden, die die Soldaten davongetragen haben, in den Mittelpunkt stellt. Mit der in Offenbach lebenden Übersetzerin Kirsten Brandt habe ich über das Buch gesprochen. Guten Tag, Frau Brandt.
8: Guten Tag.
4: Die Handlung dieses Romans ist ja recht komplex. Sie spielt zu Beginn der 1920er Jahre nach dem Ersten Weltkrieg zwischen Schottland und Argentinien. Fangen wir vielleicht mal mit dem Titel an, Goliaths Auge. So wird ein Leuchtturm vor der Küste Feuerlands genannt. Warum heißt der denn so?
8: Das wird nie so richtig thematisiert, aber ich habe mir beim Übersetzen immer gedacht, dieser Leuchtturm ist sehr groß und er ist sehr bedrohlich. Und das trifft es ja ganz gut mit Goliath. Und das Auge bezieht sich natürlich auf das Leuchtfeuer.
4: In diesem Auge, also in diesem Leuchtturm, sitzt ja auch einer der Haupthelden, David Bradley, ein Schotte, der dann allerdings in Schottland auch in einer Nervenheilanstalt aufgenommen und behandelt wird von einem Dr. Pierce. Das ist sozusagen die Rahmenhandlung. Und dieser Dr. Pierce ist so eine Art, ja, Dr. Jekyll und Mr. Hyde. Der berühmte Roman von Robert Louis Stevenson wird jedenfalls auch mehrfach zitiert. Worin besteht denn diese Doppelgesichtigkeit dieses Doktors hier?
8: Das Schöne an dem Buch, neben vielen anderen Dingen, ist, dass es sich eben um eigentlich einen unzuverlässigen Erzähler handelt. Das heißt, man glaubt diesem Dr. Pierce natürlich, aus dessen Sicht die Rahmenhandlung geschildert wird, und stellt dann im Laufe des Romans fest, dass die Dinge vielleicht nicht ganz so sind, wie Dr. Pierce glaubt, und dass er auch nicht der Mensch ist, für den man ihn hält. Ansonsten halte ich das Buch für eine große Hommage an Stevenson. Es taucht ja auch ein Ingenieur namens Stevenson auf. Ja. Und ich habe festgestellt, dass tatsächlich Robert Louis Stevenson aus einer, was wahrscheinlich jeder weiß oder auch nicht, ich wusste es nicht, bevor ich angefangen habe, mich damit zu beschäftigen, aus einer sehr berühmten Familie von Leuchtturmbauern stammte.
4: Weil Sie sagen, die Geschichte wird nicht eindeutig erzählt. Es gibt ja verschiedene Erzählstränge. Unter anderem ist sehr wichtig, sind die Tagebucheinträge des David Bradley, die ja das Tagebuch, das er auf der Leuchtturminsel verfasst hat. Und in diesen, ja, Wahnbildern, da taucht ja auch ein historisches Ereignis auf, nämlich der Krieg, der Erste Weltkrieg, der sich auch an der Südspitze Argentiniens abgespielt hat. Also der Begriff Deutschland als Angstbegriff, der ist ja gerade in diesen Tagebüchern des David Bradley so präsent.
8: Dieses Buch nimmt eben ganz, ganz stark wirklich diese entsetzlichen Traumata des Ersten Weltkriegs auf. Und beide, sowohl der Ingenieur Bradley als auch der Psychologe oder Psychiater, haben eben im Ersten Weltkrieg gegen die Deutschen gekämpft. Und die Deutschen sind so ein Schreckensbild. Da taucht ja auch immer so ein Hühne auf, ein deutscher Hühne, von dem man auch nicht weiß, ob er tatsächlich existiert oder nicht existiert. Und da schlagen wir wieder den Bogen zu Goliath. Goliath, dieser Riese, dieser biblische Riese, der ja Angst und Schrecken verbreitet hat in der Bibel. Und genauso gibt es da eben eine Gestalt, einen Deutschen, der aus den Schützengräben auftaucht, während die Schotten, die Engländer in den Schützengräben hocken und dann eben durch ein Megafon die ganze Nacht schreit Deutschland, Deutschland, und damit so eine Art Psychoterror betreibt. Und der Ingenieur, der eben auf dieser einsamen Insel sitzt, der sieht da auch die deutsche Flotte vorbeiziehen. Das war eben tatsächlich so, dass bis nach unten nach Feuerland eine deutsche Flotte gezogen ist, um selbst da unten fast in der Antarktis am Ersten Weltkrieg teilzunehmen.
4: Wir merken, so wie Sie darüber sprechen, der Roman ist wirklich sehr komplex gestrickt mit sehr, sehr vielen Verbindungen, Assoziationen und Anspielungen. Nun haben Sie, Kirsten Brandt, das Buch übersetzt. Da muss man doch sicherlich mit zahlreichen Herausforderungen umgehen.
8: Ja, unter anderem, dass eben sehr viel Ernst Jünger tatsächlich zitiert wird in Stahlgewittern und auch der Kampf als inneres Erlebnis. Es ist natürlich immer schwierig mit den Rückübersetzungen. Nun hat sich der Autor, wie ich dann im Gespräch mit ihm rausgefunden habe oder im Kontakt mit ihm, hatte eine spanische Übersetzung einer französischen Übersetzung. Das war einfach große Detektivarbeit. Und es war auch nicht so ein großes Vergnügen, mich durch Ernst Jünger zu lesen, muss ich ehrlich sagen. Man musste sich so in diese düstere Stimmung hineinbegeben. Und wenn man das einmal konnte, und dann war das Übersetzen an sich nicht so furchtbar schwierig.
4: Ein Wort vielleicht noch zum Autor. Diego Mucio ist hierzulande ja bislang nicht bekannt. Er ist 1969 in Argentinien geboren, vor allem als Lyriker dort aufgetreten und Autor von Kinderbüchern. Goliaths Auge ist jetzt sein zweiter Roman. Was macht denn aus Ihrer Sicht das Werk oder das Schreiben dieses Schriftstellers aus? Was macht ihn interessant?
8: Ich glaube, dass er einerseits sehr argentinisch ist, in der Hinsicht, dass einen Hang hat zum Schauerlichen, zum Grausigen. Das ist ja fast was wie so eine klassische Gothic Novel. Ich habe vor einiger Zeit die Mariana Enriquez übersetzt, großartige junge Erzählerin aus dem Argentinischen, die ähnlich wirklich ganz schaurige Romane schreibt. Ich glaube, dass inzwischen in Argentinien die Beschäftigung mit der fürchterlichen Militärdiktatur, die viele Jahre sehr, sehr direkt war, und viele Traumata ja in der argentinischen Gesellschaft hinterlassen hat, die bis heute nachwirken. Ich glaube, dass das heute auf so einer Ebene verarbeitet wird. Insofern halte ich den Roman einerseits für sehr, sehr argentinisch. Andererseits ist er eben international genug und nimmt ja ganz deutlich Bezug auf Klassiker, die man kennt, sodass man ihn wirklich problemlos überall auf der Welt lesen kann. Einerseits das sehr argentinische und andererseits das Weltliteraturhafte, was dieser Roman hat.
4: Und für hiesige Leser natürlich auch der starke Deutschlandbezug, über den wir gesprochen haben. Kirsten Brandt, ganz herzlichen Dank für dieses Gespräch.
8: Ich danke Ihnen.
4: Und Kirsten Brandt hat den Roman Goliaths Auge von Diego Mucio übersetzt. Der Band erscheint morgen im Mare Verlag, hat 205 Seiten und kostet 22 Euro. Morgen gibt es natürlich wieder einen Büchermarkt. Jetzt gleich folgt die Sendung Forschung aktuell mit einem Beitrag über die medizinischen Risiken der Leihmutterschaft. Mein Name ist Dirk Fuhrig. Ich wünsche Ihnen noch einen schönen Nachmittag.

0: 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Der frühere Bundesverkehrsminister Scheuer kommt wegen des Vorwurfs der Falschaussage im Zusammenhang mit der gescheiterten Pkw-Maut vor Gericht. Der Prozess gegen ihn soll nach Angaben des Landgerichtes Berlin am 21. September beginnen. Angesetzt sind zunächst 12 Verhandlungstage. Die Berliner Staatsanwaltschaft wirft dem CSU-Politiker vor, bei einer Befragung im Mautuntersuchungsausschuss des Bundestags gelogen zu haben. Mitangeklagt ist der ehemalige Staatssekretär Gerhard Schulz. Beide bestreiten den Vorwurf. Die Pkw-Maut war 2019 vom Europäischen Gerichtshof als rechtswidrig gestoppt worden. In der Kritik stand vor allem, dass Scheuer Betreiberverträge zur Pkw-Maut schon Ende 2018 abgeschlossen hatte, ohne das ausstehende Urteil des EuGH abzuwarten. Der deutsche Staat musste infolgedessen über 240 Millionen Euro Schadenersatz an die vorgesehenen Betreiber zahlen. Die Vorsitzenden von CDU und CSU, Merz und Söder, haben sich auf einen Nachfolger für den zurückgetretenen Unionsfraktionschef Spahn verständigt. Danach soll Kanzleramtsminister Frey das Amt übernehmen. Die Fraktion wurde am Nachmittag über den Vorschlag informiert und soll am nächsten Mittwoch in einer Sondersitzung über die Personalie abstimmen. Merz sagte, Frey habe maßgeblichen Anteil am bisherigen Erfolg der Regierungsarbeit. Frey komme aus der Mitte der Fraktion und werde dort für das perfekte Zusammenspiel zwischen Parlament, Koalitionspartner und Bundesregierung sorgen. Söder erklärte, Frey werde ein guter Vorsitzender der gemeinsamen Bundestagsfraktion sein. SPD-Parlamentsgeschäftsführer Wiese begrüßte die Nominierung. Er freue sich auf die Zusammenarbeit mit Frey. Zum 10. Jahrestag des Anschlags beim Münchner Olympia-Einkaufszentrum hat Bundespräsident Steinmeier mehr Engagement im Kampf gegen Rassismus verlangt. Über Ursachen und Konsequenzen solcher Verbrechen dürfe nicht geschwiegen werden, sagte Steinmeier bei der Gedenkveranstaltung. Zugleich verwies er darauf, dass es für die Hinterbliebenen und Angehörigen zu lange gedauert habe, bis der rechtsterroristische Anschlag in dem Einkaufszentrum auch als solcher anerkannt worden sei. Am 22. Juli 2016 hatte ein 18-Jähriger aus rassistischen Motiven 8 Jugendliche und eine Erwachsene erschossen und sich später selbst getötet. Eine Eskalation im Krieg zwischen den USA und dem Iran droht der Weltbank zufolge, die globale Wirtschaft in eine schwere Krise zu stürzen. Das weltweite Wachstum könne auf 1,3% einbrechen, sagte Weltbank-Chefökonom Gill. Im vergangenen Jahr hatte das globale Bruttoinlandsprodukt noch um 2,9% zugelegt. Sollte sich der Konflikt ein halbes Jahr oder länger hinziehen, könne dies zudem die Inflationsrate auf 4,5% treiben. In der Folge würden auch die Zinsen steigen. Die Kaufhauskette Galeria prüft die Schließung von 33 der insgesamt 83 Filialen. Wie das Unternehmen in Düsseldorf mitteilte, ist die Voraussetzung für den Erhalt jedes Standorts die wirtschaftliche Tragfähigkeit. In den genannten Filialen gäbe es intensive Verhandlungen über Mietkautionen und Flächenanpassungen, so Galeria. Sollten die Verhandlungen keinen Erfolg haben, könnten die Filialen nicht als klassisches Warenhaus fortgeführt werden. Unter Umständen drohe auch die komplette Schließung. Betroffen sind laut Galeria unter anderem 3 Filialen in Berlin, 2 in Köln und jeweils eine in München, Mannheim, Braunschweig und Aschaffenburg. Galeria hatte Anfang 2024 zum 3. Mal innerhalb weniger Jahre Insolvenz angemeldet. In Frankreich sind nach positiven Drogentests erste Regierungsbeamte und Mitarbeiter von Ministerien gekündigt worden. Premierminister Le Cornu hatte vor Wochen die Tests angekündigt. Nun erklärte der Premier im Interview mit dem Magazin Paris Match, dass es erste Kündigungen gibt. Bei den Drogentests sei es ihm nicht darum gegangen, Exempel zu statuieren, sagte Le Cornu. Stattdessen hätten viele der Mitarbeiter, die einer Drogenkontrolle unterzogen wurden, Zugang zu äußerst sensiblen Informationen. Neben dem Schutz von sensiblen Informationen dürfte ein weiterer Grund sein, im Kampf gegen die Drogenkriminalität in Frankreich glaubhaft zu bleiben. Das Wetter. Von der Nordhälfte bis in die Mitte und im Osten bewölkt, zeitweise Regen, im Süden heiter, 19 bis 28 Grad. Morgen im Südwesten und im Ostseeumfeld vielfach heiter, sonst stärker bewölkt, vereinzelt Schauer, 19 bis 27 Grad. Das waren die Nachrichten.
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2: Und dazu begrüßt sie Britta Fecke. Herzlich willkommen. Aktuell wird über viele Aspekte der Leihmutterschaft diskutiert. Wir fragen gleich nach den medizinischen Risiken. Außerdem beschreiben wir, wie bestimmte Erkrankungen das Alter der grauen Zellen beeinflussen. Doch zu Beginn geht es um einen bemerkenswerten Cyberangriff. Fachleute warnen schon lange vor Cyberattacken mit KI-Software und dass es in Zukunft schwierig werden dürfte, hochentwickelte KI-Systeme noch zu kontrollieren. Ein Hackerangriff letzte Woche auf die Server des KI-Unternehmens Hugging Face zeigen, wie real die Bedrohung inzwischen ist. Denn heute kam heraus, verantwortlich für die Cyberattacke war ein außer Kontrolle geratenes KI-System von OpenAI. Über Hintergründe und Folge des digitalen Amoklaufs spreche ich jetzt mit meinem Kollegen Ralf Krauter, der bei uns auch den Podcast KI Verstehen betreut. Ralf, schauen wir erstmal drauf, was genau hat denn das KI-System da angestellt?
3: Ja, Britta, das ist ein Szenario eingetreten, vor dem Fachleute lange gewarnt haben. Also ein hochentwickeltes KI-System hat quasi sein eigenes Ding gedreht und hat sich über Grenzen, die seine Entwickler ihm gesetzt hatten, hinweggesetzt. Also konkret lief das dann so, dass man bei OpenAI, der Firma hinter ChatGPT, eben testen wollte, wie gut zwei neue KI-Modelle Sicherheitslücken fremder IT-Systeme aufspüren und ausnutzen können. Dazu wurden diesen KI-Systemen dann quasi standardisierte Aufgaben gegeben aus einem Hacker-Test namens Exploit Jim. Und damit das Ganze nicht aus dem Ruder läuft, wurden auch Sicherheitsmaßnahmen ergriffen. Die KI-Modelle von OpenAI liefen also in einer sogenannten Sandbox. Das ist so eine geschützte Umgebung ohne freien Zugang zum Internet. Und die Entwickler dachten, egal wie gut unsere Software sich als Hacker so schlägt, aus diesem Käfig, den wir da gebaut haben, kommt sie auf keinen Fall raus. Kam sie dann aber doch und hat sich bei der KI-Firma Hugging Face in die Systeme reingehackt.
2: Wie hat denn die KI-Software von OpenAI das geschafft?
3: Kann man im Blog von OpenAI nachlesen. Sie fand offenbar schnell raus, um die Aufgabe zu meistern, wäre es hilfreich, wenn ich frei im Web surfen könnte und setzte dann eben alles dran, um das auch tun zu können. Ist ihr dann auch gelungen, über eine unbekannte Sicherheitslücke in der Testumgebung von OpenAI hat sie es geschafft, sich quasi aus dem Käfig zu befreien. Und nachdem das dann gelungen war, hat sie mit ausgebufften Angriffsmustern sich Zugang zu den Servern von Hugging Face besorgt und dort wohl eben quasi so Musterlösungen dieser Testaufgaben hinterlegt sind. Zu denen hat sie sich dann auch Zugang verschafft und damit dann quasi bei dem Test gepunktet. Sie hat also, wenn man so will, alles getan, um die gestellte Aufgabe zu erledigen. Aber sie hat dafür geschummelt, sie hat Regeln gebrochen und selbstständig strenge Sicherheitsmechanismen ausgehebelt.
2: Ist das jetzt eine neue Qualität von Sicherheitsbedrohung durch künstliche Intelligenz, die wir da erlebt haben? Und wenn ja, was folgt daraus?
3: Also, dass große Sprachmodelle bei der Planung und Durchführung komplexer Cyberangriffe inzwischen oft besser sind als menschliche Hacker, das ahnten wir schon. Vor einigen Monaten im April hat ja das KI-Modell Claude Mythos von OpenAI-Konkurrent Anthropic für Wirbel gesorgt, weil es eben im Nu viele bislang unbekannte Sicherheitslücken in IT-Systemen aufgespürt hat. Die neuen KIs von OpenAI sind hackertechnisch jetzt offenbar auf Augenhöhe. Und deshalb gilt natürlich auch hier, wenn so ein Werkzeug in falsche Hände gerät, dann könnten Schurken damit natürlich jede Menge Schaden anrichten. Der neue Twist jetzt: Was, wenn die Entwickler künftig gar nicht mehr kontrollieren können, wer Zugang hat, weil die KI sich ihrer Kontrolle entzieht, indem sie aus dem Käfig ausbricht?
2: Was folgt denn aus diesem Zwischenfall?
3: Naja, also ein KI-Modell, das zur Verfolgung seines Ziels derart zielstrebig ausgeklügelte Sicherheitsmechanismen umgeht und lahmlegt, das wirft natürlich die Frage auf, wie lange werden Menschen denn überhaupt noch in der Lage sein, solche Systeme zu beherrschen? OpenAI verkündet selbstkritisch, man müsse sicherstellen, dass die Sicherheitsmaßnahmen Schritt halten mit den Fähigkeiten der Modelle. Im Klartext heißt das aber auch, man hat dort Risikominimierung bislang eher stiefmütterlich behandelt und will da jetzt nachlegen. Ja, und das ist eben ein Fehler, der sich relativ bald rächen könnte. Diesmal war der Schaden relativ gering. Es wurden keine vertraulichen Informationen, die irgendwie sicherheitsrelevant wären, ausspioniert oder abgegriffen. Trotzdem, beim nächsten Mal könnte es natürlich deutlich gravierender sein. Und man könnte mit solchen Angriffen natürlich tatsächlich auf Knopfdruck eigentlich auch ganze Volkswirtschaften lahmlegen. Der Fall zeigt aus meiner Sicht die Gefahr des Kontrollverlustes real. Also die Leute, die davor seit Jahren warnen, die wurden bisher von manchen doch immer wieder belächelt. Die müssen aber wirklich ernst genommen werden. Die Regierungen müssen den KI-Unternehmen viel schärfere Vorgaben machen, um eben die Risiken und Nebenwirkungen von solchen sehr mächtigen KI-Systemen einzugrenzen. Und das muss schnell passieren, denn die Systeme lernen jeden Monat dazu. Und ich glaube, es bleibt uns gar nicht mehr arg viel Zeit, die wirklich sicher einzuhegen.
2: Vielen Dank für diese Einordnung. Die KI von OpenAI hat sich selbstständig gemacht. Über diesen Cyberangriff sprach ich mit Ralf Krauter. Seit dem Rücktritt von Jens Spahn ist die Debatte um die Leihmutterschaft in Deutschland neu entbrannt. Diese Praxis ist rechtlich umstritten und wirft auch ethische Fragen auf, ob Paare mit Kinderwunsch Frauen die gesundheitlichen Nachteile zumuten dürfen, die eine Leihmutterschaft mit sich bringt. Welche medizinischen Risiken diese Frauen auf sich nehmen, wenn sie fremde Kinder austragen, das erklärt uns Christine Westerhaus.
4: Die erste offizielle Leihmutter heißt Kim Cotton. 1985 hat die Britin ein Baby zur Welt gebracht, das per Samenspende entstanden war. Damals waren ihre eigenen Eizellen mit den Spermien eines fremden Mannes befruchtet worden. Heutzutage wird Leihmüttern aber meist ein Embryo eingesetzt, der aus gespendeten bzw. fremden Ei- und Samenzellen entstanden ist. Damit sind die Risiken solcher Leihmutterschaften gut mit den Komplikationen vergleichbar, die nach einer künstlichen Befruchtung auftreten, sagt der Berliner Reproduktionsmediziner Heribert Kentenich. Denn auch viele Frauen mit Kinderwunsch lassen sich Embryonen einpflanzen, die nicht aus ihren eigenen, sondern gespendeten Eizellen entstanden sind.
5: Bei dem großen Kollektiv der Eizellspende, wo wir Daten haben, ist es allerdings so, dass der Schwangerschaftsverlauf hinterher nach Eizellspende vermehrt Auffälligkeiten haben kann von Schwangerschaftshypotonus und sogenannter Präeklampsie, dass die Schwangerschaft beendet werden muss wegen zu starkem hohen Blutdruck, sodass Mutter und Kind gefährdet werden.
4: Solche Präeklampsien, also Schwangerschaftsvergiftungen, führen MedizinerInnen darauf zurück, dass das Immunsystem der Schwangeren auf die fremden Eizellen reagiert. Für die Babys, die von Leihmüttern ausgetragen werden, gibt es ebenfalls Risiken. Statistisch gesehen kommen sie etwa eine Woche früher zur Welt und werden meist per Kaiserschnitt entbunden. Außerdem können die Babys etwas häufiger körperliche Fehlbildungen wie zusätzliche Finger aufweisen. Aber auch Herzfehler oder Anomalien der männlichen Harnröhre kommen etwas häufiger vor. Solche Fehlbildungen treten im Normalfall bei 2 bis 3 von 100 Kindern auf. Bei Embryonen, die durch eine IVF, also eine künstliche Befruchtung, entstanden sind, sind es 3 bis 4 Kinder. Bei künstlich befruchteten Embryonen, die von Leihmüttern ausgetragen werden, sei das Risiko für Fehlbildungen aber tendenziell geringer, so Heribert Kentenich.
5: Weil die Leihmütter jünger sind. Das durchschnittliche Alter der Leihmütter in vielen Statistiken ist 34 Jahre und das durchschnittliche Alter in Deutschland bei IVF ist 37 Jahre. Und da die Auffälligkeiten Schwangerschaft und Geburtsverlauf altersabhängig zunehmen, ist hier also eher kein besonderes Risiko zu erwarten.
4: Die Medizinethikerin Claudia Wiesemann hält diese möglichen Komplikationen für vertretbar. Sie erforscht an der Universitätsmedizin Göttingen die Ethik von Schwangerschaft, Geburt und die Rechte von Kindern in der Medizin.
6: Insgesamt übersteigen die Risiken einer Leihmutterschaft für die Schwangere und für das zu gebärende Kind nicht die einer normalen künstlichen Befruchtung, die ja in Deutschland vielfach praktiziert wird. Die Leihmutter sollte möglichst gesund sein, sie sollte schon ein Kind geboren haben und es sollten ihr auf keinen Fall mehr als ein Embryo übertragen werden. Denn mit den Mehrlingsschwangerschaften kommt es dann tatsächlich zu einem deutlich ansteigenden Risiko und das wäre dann unverhältnismäßig.
4: Neben medizinischen Komplikationen kann eine Leihmutterschaft aber auch psychologische Folgen haben. Diese sind jedoch weniger gut untersucht. In Befragungen berichten die meisten Leihmütter zwar, ihre Entscheidung nicht zu bereuen. Viele erleben die Trennung von dem Kind jedoch als belastend. Welche Spätfolgen die besonderen Umstände ihrer Geburt für die Kinder haben, sei ebenfalls nur in kleineren Studien erforscht worden, gibt Heribert Kentenich zu bedenken.
5: Aber wenn man diese Daten nimmt, zeigen sie eher ein unauffälliges Bild. Es gibt sehr gute Forschungen, die vergleichen jetzt über einen Zeitraum von 20 Jahren Kinder spontan gezeugt, Kinder nach IVF, Kinder nach Leihmutterschaft Kinder nach Eizellspende, Kinder nach Samenspende, Kinder nach Adoption. Und die Entwicklung dieser Kinder ist von der psychologischen Seite her nicht unterschiedlich.
4: Entscheidend für die Entwicklung seien stabile familiäre Beziehungen und ein offener Umgang mit ihrer Entstehungsgeschichte. Klar ist, eine Leihmutterschaft ist für alle Beteiligten eine außergewöhnliche Situation. Die medizinischen Risiken nehme aber vor allem die Leihmutter in Kauf, sagt Claudia Wiesemann.
6: Deswegen sollten Frauen, die sich für Leihmutterschaft entscheiden, sorgfältig über die Risiken aufgeklärt werden.
2: Christine Westerhaus über die medizinischen Risiken der Leihmutterschaft. Brain Age, das Gehirnalter, wird aktuell in der Neurologie und Psychiatrie gehypt. Die Idee ist einfach, per Hirnscan wird ein Gehirn mit dem Durchschnitt der passenden Altersgruppe verglichen. Bei manchen wirkt das Gehirn dann jünger, als von den Lebensjahren her eigentlich zu erwarten wäre. Das klingt beruhigend. Bei anderen erscheint das Gehirn aber auch älter als gedacht und das könnte auf gesundheitliche Probleme deuten. Und tatsächlich scheint dieses Brain Age mit bestimmten Krankheiten zusammenzuhängen. Eine heute veröffentlichte Studie chinesischer Forschender stellt nun eine neue Art Gehirnzeitmesser, eine Gehirnuhr vor. Mein Kollege Volkert Wildermuth hat sich die Studie angesehen. Volkert, wie altert denn das menschliche Gehirn überhaupt?
7: Ja, beim Gehirn gibt es natürlich wie bei vielen Dingen eine Entwicklungskurve. Bis ins junge Erwachsenenalter nehmen die geistigen Fähigkeiten zu. Man kann sich mehr Dinge merken, flexibler denken, die Gedanken gezielter steuern. Aber so in der Mitte des Lebens lässt das nach. Ich merke mit über 60, dass Multitasking einfach nicht mehr funktioniert. Ich brauche mehr Gedächtnisstützen. Das ist leider Teil der normalen Alterung. Aber wie schnell die abläuft, ist von Mensch zu Mensch recht verschieden. Und genau das versuchen diese Gehirnuhren anhand von Hirnscans genau zu erfassen.
2: Wie baut man denn so eine Gehirnuhr?
7: Ja, das funktioniert im Grunde ähnlich wie bei den Wachstumskurven für Kinder. Man misst die Körpergröße von vielen Kindern und rechnet einfach aus, wie groß ist denn der durchschnittliche Siebenjährige. Ähnlich sind die Forschenden aus China vorgegangen und haben viele Gehirnscans von jungen und alten Menschen analysiert. Das ist gar nicht so einfach. Da reicht es nicht einfach, das Volumen zu bestimmen oder die Zahl der Nervenzellen abzuschätzen. Programme für maschinelles Lernen konnten aber subtile Veränderungen herausdestillieren, die den typischen Altersverlauf im Gehirn beschreiben.
2: Was ist nun das Neue an dieser Brain-Age-Uhr aus China?
7: Ja, für die Qualität einer solchen Alternsuhr, egal ob es jetzt um die Körpergröße geht oder ums Gehirn, ist die Datenbasis entscheidend. Und die neue Studie konnte auf über 43.000 Gehirnscans zurückgreifen, der Großteil von der UK Biobank. Und wenn man die darauf beruhende Brain-Age-Uhr mit einem individuellen Hirnscan konfrontiert, kann sie das Alter der Person abschätzen. Und das funktioniert mit dieser neuen Uhr ziemlich gut, hat mir Peter Berlet von der Deutschen Gesellschaft für Neurologie gesagt. Und das liegt eben vor allem an dieser großen Datenbasis.
2: Wenn ich aber jetzt wissen will, wie alt jemand ist, könnte ich ja auch in den Personalausweis schauen. Was bringt denn so ein Brain-Age per Hirnscan mehr?
7: Ja, diese Gruppe aus China interessierte, ob bestimmte Krankheiten einen Einfluss auf die Alterung des Gehirns haben. Und da stellt sich raus, das Gehirn von Alzheimer-Patienten erscheint deutlich älter, als das von den Lebensjahren her zu erwarten wäre. Genauso altern auch die Gehirne von Suchtkranken, insbesondere von Menschen mit einem großen Alkoholproblem, schneller. Und auch die Spuren von einer Schizophrenie oder einer Depression lassen sich in den Hirnscans nachweisen.
2: Dass Krankheiten Spuren im Gehirn hinterlassen, ist ja jetzt nicht ganz so überraschend, oder?
7: Ja, das stimmt natürlich. Aber in dieser Studie wurde auch die Alterung einzelner Regionen im Gehirn untersucht. Und da zeigt sich, diese beschleunigte Alterung findet bei Alzheimer in anderen Gehirnregionen statt als etwa bei einer Depression oder bei Suchtproblemen. Diese Befunde passen da zu dem, was die Forschung auch schon auf anderen Wegen herausgefunden hat. Was den Neurologen Peter Berlet aber überrascht hat, waren die Daten zu ADHS und auch dem Autismus-Spektrum. Anders als bei Alzheimer zeigten die chinesische Brain Age Uhr hier nämlich keine schnellere Gehirnalterung und das sei eine gute Nachricht.
2: Hier wurden ja wieder große Gruppen von Betroffenen mit der durchschnittlichen Gehirnalterung verglichen. Kann so eine Gehirnuhr denn auch etwas über eine konkrete Person aussagen?
7: In der Studie werden mögliche diagnostische Anwendungen beschrieben. Wenn etwa eine Person das erste Mal Wahnvorstellungen entwickelt, könnte das Muster der Gehirnalterung in den unterschiedlichen Strukturen einen Hinweis darauf geben, ist das jetzt eher eine Schizophrenie oder eher eine bipolare Störung. Wie treffsicher so eine individuelle Aussage aber am Ende ist, das müssen wirklich große Untersuchungen ausloten. Das betont auch das chinesische Team selber. Von einem Lifestyle-Hirnscan, nur um mal ebenso das Gehirnalter zu bestimmen, hält Peter Berlet aber nichts.
2: Wie Erkrankungen das Alter des Gehirns beeinflussen, erklärte uns Volkert Wildermuth. Bewegung ist wichtig, baut Stress ab, hält fit, nicht nur die Muskeln, sondern auch das Hirn. Und ausreichend Bewegung senkt zudem das Risiko für bestimmte Krebsarten. Und obwohl das bekannt ist, fällt es im stressigen Arbeitsalltag oftmals schwer, vom Stuhl aufzustehen. Dabei reichen schon 5 Minuten, einfach nur zu gehen. Allerdings mehrmals am Tag. Miriam Martin mit Details.
8: Arbeiten und dann erstmal auf die Couch. 11 bis 12 Stunden verbringen Menschen in Ländern mit hohem Einkommen im Sitzen. Dass dieses Verhalten nicht förderlich für die Gesundheit ist, ist lange bekannt. Der Blutdruck steigt, die Gefäße verkalken, die Muskelkraft schwindet und selbst die Psyche leidet.
9: Wir sehen häufig, dass die Stimmung der Menschen regelrecht in den Keller sinkt, wenn sie den ganzen Tag nur sitzen. Das führt zu einem Teufelskreis. Ich sitze den ganzen Tag bei der Arbeit, komme nach Hause und fühle mich total ausgelaugt und erschöpft. Wie groß ist da schon die Wahrscheinlichkeit, dass ich dann noch 1 Stunde lang trainieren gehen möchte?
8: Sagt der Sportphysiologe Keith Diaz vom Columbia University Medical Center in New York. Um diesen Teufelskreis zu unterbrechen, schlägt der Forscher Gehpausen vor. Aus einer früheren Studie unter Laborbedingungen mit 11 Teilnehmenden weiß er, dass sich die Unterbrechung des Sitzens für 5 Minuten ein- oder zweimal pro Stunde positiv auf den Blutzucker und den Blutdruck auswirken kann. Ob sich die häufige Bewegung auch in den Alltag integrieren lässt, haben Keith Diaz und Kollegen nun getestet. Über einen Radiosender riefen sie zur Beteiligung an dem Experiment auf. 2 Wochen lang sollten die Teilnehmenden im Alltag 5-minütige Geheinheiten einlegen. Sie konnten wählen, ob sie das alle 30, alle 60 oder alle 120 Minuten durchführen wollten. Mehr als 11.000 Menschen nahmen an der Studie teil und wurden täglich zu ihrer Stimmung, Müdigkeit und Arbeitsleistung befragt.
10: In the real world, our people only averaged 5 breaks a day.
9: Wir haben gesehen, dass die Menschen es im Durchschnitt nur schafften, pro Tag 5 Gehpausen einzulegen. Aber das hat gereicht, um ihre Müdigkeit um 25% zu reduzieren und konnte zudem ihre Laune verbessern. Überraschenderweise hat das sogar ihre Arbeitsleistung gesteigert.
8: Ob die Geheinheiten neben der Laune auch die körperliche Gesundheit positiv beeinflussen, kann die Studie nicht klären. Keith Diaz ist allerdings davon überzeugt, dass sich die Ergebnisse der früheren Laborstudie auch auf das echte Leben übertragen lassen. Eine Geheinheit alle 30 Minuten wäre theoretisch ideal, sagt der Forscher. Doch auch er selbst schafft das nicht.
9: Es fällt mir schwer, das halbstündlich zu machen. Das stört meinen Arbeitsalltag wirklich sehr. Ich schaffe es etwa 1 Mal pro Stunde bis alle 2 Stunden. Ich stehe einfach auf, wenn das Wetter am schönsten ist. Ich gehe dann 1 Mal um den Block und komme wieder zurück. Das dauert etwa 7 Minuten.
8: Aber wie lässt sich das länger als nur ein paar Tage durchhalten? Der Untersuchungszeitraum der Studie war mit 2 Wochen recht kurz. Hinzu kommt, dass womöglich eher Personen dem öffentlichen Aufruf zur Studie gefolgt sind, die ohnehin schon ein stärkeres Gesundheitsbewusstsein haben. Anstatt sich von Wearables oder Smartphones an die Pausen erinnern zu lassen, empfiehlt Keith Diaz, auf innere Signale zu achten. Oder die Pausen zwischen 2 Aufgaben einzulegen, damit sie wirklich zu einer Gewohnheit werden.
10: So it would be something like, anytime I finish a work meeting, before I do the next thing, I get up and go for a movement break.
8: Na dann, los geht's.
2: Miriam Martin über den Nutzen von Bewegungseinheiten im stressigen Arbeitsalltag. Und jetzt wird es Zeit für die Wissenschaftsmeldung von und mit Magdalena Schmude.
11: Ein langes Leben ist nicht immer ein gesundes Leben. Die durchschnittliche Lebenserwartung ist im zurückliegenden Jahrzehnt auf knapp 74 Jahre angestiegen. Die letzten Jahre ihres Lebens verbringen ältere Menschen aber häufig in einem schlechten Gesundheitszustand. Im Schnitt hat sich diese Phase um fast 2 Jahre verlängert, wie ein Forschungsteam aus den USA ermittelt hat. Die Gesundheit nimmt also nicht im gleichen Maß zu wie die Lebenserwartung. Am weitesten geht die Schere zwischen Lebenserwartung und Gesundheit in den USA auseinander, wo Menschen gut 14 Jahre gesundheitlich beeinträchtigt leben. In Deutschland beträgt die Lücke knapp 12 Jahre. In dieser Zeit verringern zum Beispiel chronische Rückenprobleme, Hörverlust oder psychische Erkrankungen wie Demenz die Lebensqualität. Um möglichst lange gesund zu leben, sei ein stärkerer Fokus auf Prävention nötig, schlussfolgern die Wissenschaftler im Fachmagazin The Lancet Public Health.
2: Berührungen verbessern das soziale Miteinander, auch bei Affen.
11: Schimpansen und Bonobos berühren, umarmen und küssen sich, um soziale Spannungen abzubauen, berichten britische Wissenschaftler im Fachmagazin Proceedings B. Affen, die vor der Fütterung mehr Zeit mit dieser Art von Beziehungspflege verbrachten, fraßen anschließend länger friedlich nebeneinander. Das zeige, dass die Konkurrenz um Nahrung durch die freundlichen Berührungen im Vorfeld reduziert werden könne, vermuten die Wissenschaftler. Sie haben Affengruppen in der Zeit vor der erwarteten Fütterung genau beobachtet und notiert, wie die einzelnen Tiere miteinander umgehen. Vermutlich hat sich diese Möglichkeit für Spannungsabbau, die auch Menschen nutzen, früh in der Evolution entwickelt, bevor sich die Linien von Menschen und Affen trennten, schreiben die Wissenschaftler.
2: Veränderte Zirkulationsmuster in der Atmosphäre machen den Sommer in Europa trockener.
11: Dadurch kommt es zu mehr und länger andauernden Hochdruckphasen, wie ein Meteorologieteam der Uni Leipzig berechnet hat. Gleichzeitig werden Tiefdruckphasen mit Regen weniger. Das führt zu längeren Zeiträumen, in denen es wenig regnet und Hitze den Boden zusätzlich austrocknet. Gut die Hälfte dieser Entwicklung lässt sich auf das veränderte Zusammenspiel von Hochs und Tiefs zurückführen, schreiben die Wissenschaftler in der Fachzeitschrift Nature Geoscience. Bisherige Studien konnten nur nachweisen, dass veränderte Zirkulation und trockeneres Wetter zeitgleich auftreten. Einen kausalen Zusammenhang konnten sie nicht belegen. In Europa haben in den vergangenen 10 Jahren Dauer und Intensität von Hitze- und Dürrephasen besonders stark zugenommen.
2: Die Milchstraße könnte gekippt sein.
11: Darauf weisen Berechnungen britischer Astronomen hin, die sie auf der Fachtagung der Royal Astronomical Society in Birmingham vorgestellt haben. Demnach könnte die Milchstraße ihre Orientierung um gut 90 Grad verändert haben, als sie vor etwa 10 Milliarden Jahren mit einer Zwerggalaxie kollidierte. Ähnliche Kippereignisse als Folge einer Kollision sind von anderen Galaxien bekannt. In diesen Galaxien rotieren außerdem Sterne im äußeren Bereich der Galaxie deutlich langsamer um die eigene Achse, als sie theoretisch müssten. Das ist auch bei der Milchstraße so. Die Forscher schließen daraus, dass auch unsere Galaxie gekippt sein könnte.
2: Affen erkennen Geometrie.
11: Bonobos können zum Beispiel erkennen, ob eine Figur symmetrisch ist, parallele Seiten oder rechte Winkel hat. Das haben US-amerikanische Neurobiologen festgestellt. Diese Fähigkeit hatte man bisher ausschließlich Menschen zugeschrieben. Der Annahme zufolge hängt unser geometrisches Verständnis von Besonderheiten unseres Gehirns ab, die uns von nahverwandten Affenarten wie Bonobos unterscheiden. Bei den Versuchen sollten Affen, Kinder im Vorschulalter und Erwachsene die gleiche Aufgabe lösen. Sie sollten zu einer Form mit bestimmten geometrischen Eigenschaften passende Doppelgänger finden. Dabei konnten die dargestellten Objekte zueinander gedreht oder in der Größe verändert sein. Ihre Ergebnisse stellen die Forscher im Fachjournal PNAS vor.
2: Das waren die Wissenschaftsmeldungen von und mit Magdalena Schmude.
12: Sternzeit, 22. Juli. Delfin, kleiner Drachen und 2 Kürbisse. Am Rand des mächtigen Sommerdreiecks glimmt der Delfin. Er besteht zwar nur aus recht schwachen Sternen, aber die bilden eine sehr markante Figur. Der Delfin ähnelt einem Kinderdrachen mit gebogener Schnur. Nach einer antiken Sage schickte der Meeresgott Poseidon den Delfin aus, um Amphitrite, eine der Nymphen, für sich zu gewinnen. Sie hatte Poseidon zuvor abgewiesen, ließ sich dann aber doch vom Delfin überzeugen. Nach einer anderen Version war der Sänger Arion von Lesbos auf einem Schiff unterwegs, als ihn die Mannschaft ausrauben und umbringen wollte. Sein Wunsch, ein letztes Mal noch ein Lied anstimmen zu dürfen, wurde ihm gewährt. Der betörende Gesang zog einen Delfinschwarm an. Arion sprang über Bord und ein Delfin brachte ihn sicher an Land. In alten Sternatlanten ist gelegentlich vom Meerschwein die Rede, womit ein Schweinswal gemeint war und kein Nagetier. Manchmal erinnert die Darstellung eher an ein Seepferdchen. Im Volksmund nannte man den Delfin einst Hiobs Sarg. In der Tat könnte der obere Teil der Figur auch eine Kiste darstellen. Im alten China sah man in dieser kleinen Sterngruppe zwei Kürbisse, einen guten und einen verrotteten. Ein besonderes Objekt im Delphin ist der Kugelsternhaufen NGC 7006. Er zieht auf einer sehr langgestreckten Bahn um das Zentrum der Milchstraße. Offenbar ist er einst in einer anderen Galaxie entstanden und blieb dann übrig, als diese mit der Milchstraße verschmolz. Der Delphin rettet sogar Hunderttausende von Sternen.
2: Mit Poseidon und seiner Jagd auf Nymphen entlassen wir Sie in den Nachmittag. Britta Fecke wünscht noch gute Bewegung.
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0: Die Nachrichten. Zum 10. Jahrestag des Anschlags beim Münchner Olympia-Einkaufszentrum hat Bundespräsident Steinmeier mehr Engagement im Kampf gegen Rassismus verlangt. Über Ursachen und Konsequenzen solcher Verbrechen dürfe nicht geschwiegen werden, sagte Steinmeier bei der Gedenkveranstaltung am Nachmittag in der bayerischen Landeshauptstadt. Zugleich verwies er darauf, dass es für die Hinterbliebenen und Angehörigen zu lange gedauert habe, bis der rechtsterroristische Anschlag in dem Einkaufszentrum auch als solcher anerkannt worden sei. Auch Bayerns Landtagspräsidentin Aigner und Münchens Oberbürgermeister Krause sprachen bei dem Gedenkakt. Am 22. Juli 2016 hatte ein 18-Jähriger aus rassistischen Motiven 8 Jugendliche und eine Erwachsene erschossen und sich später selbst getötet. Einige der Opfer hatten türkische, griechische oder albanische Wurzeln, andere gehörten der Gruppe der Sinti und Roma an. Die Vorsitzenden von CDU und CSU, Merz und Söder, haben sich auf einen Nachfolger für den zurückgetretenen Unionsfraktionschef Spahn verständigt. Danach soll Kanzleramtsminister Frei das Amt übernehmen. Die Fraktion wurde am Nachmittag über den Vorschlag informiert und soll am nächsten Mittwoch in einer Sondersitzung über die Personalie abstimmen. Merz sagte, Frei habe maßgeblichen Anteil am bisherigen Erfolg der Regierungsarbeit. Frei komme aus der Mitte der Fraktion und werde dort für das perfekte Zusammenspiel zwischen Parlament, Koalitionspartner und Bundesregierung sorgen. Söder erklärte, Frei werde ein guter Vorsitzender der gemeinsamen Bundestagsfraktion sein. SPD-Parlamentsgeschäftsführer Wiese begrüßte die Nominierung. Er freue sich auf die Zusammenarbeit mit Frei. Spahn war am Samstag als Unionsfraktionschef im Bundestag zurückgetreten. Vorher hatte es gegen ihn Vorwürfe in Verbindung mit einer Leihmutterschaft in den USA gegeben, durch die Spahn und sein Ehemann einen Sohn bekommen hatten. In Deutschland ist das, anders als in den USA, verboten. Spahn hatte das Verbot selbst mehrfach unterstützt. Der frühere Bundesverkehrsminister Scheuer kommt wegen des Vorwurfs der Falschaussage im Zusammenhang mit der gescheiterten Pkw-Maut vor Gericht. Der Prozess gegen ihn soll nach Angaben des Landgerichtes Berlin am 21. September beginnen. Angesetzt sind zunächst 12 Verhandlungstage. Die Berliner Staatsanwaltschaft wirft dem CSU-Politiker vor, bei einer Befragung im Mautuntersuchungsausschuss des Bundestags gelogen zu haben. Mitangeklagt ist der ehemalige Staatssekretär Gerhard Schulz. Beide bestreiten den Vorwurf. Die Pkw-Maut war 2019 vom Europäischen Gerichtshof als rechtswidrig gestoppt worden. In der Kritik stand vor allem, dass Scheuer Betreiberverträge zur Pkw-Maut schon Ende 2018 abgeschlossen hatte, ohne das ausstehende Urteil des EuGH abzuwarten. Der deutsche Staat musste infolgedessen über 240 Millionen Euro Schadenersatz an die vorgesehenen Betreiber zahlen. In der EU sollen Messenger-Dienste bei der Bekämpfung von sexueller Gewalt gegen Kinder wieder in privaten Chats nach Hinweisen suchen dürfen. Nach dem Europaparlament stimmten auch die Mitgliedsländer für die Wiedereinführung der sogenannten Chat-Kontrolle, berichtete die deutsche Presseagentur unter Berufung auf Regierungsvertreter. Von den europäischen Datenschutzregeln werde dazu eine bis 2028 befristete Ausnahme gemacht, hieß es. Fortan können Anbieter wie Microsoft, Google oder Meta in Chats mit bestimmten Softwareprogrammen erneut automatisiert nach Bildern oder Videos mit sexueller Gewalt gegen Kinder suchen lassen. Die generelle sogenannte Ende-zu-Ende-Verschlüsselung in den Kurznachrichtendiensten bleibt den Angaben zufolge von der Ausnahmeregelung unberührt. In Frankreich sind nach positiven Drogentests erste Regierungsbeamte und Mitarbeiter von Ministerien gekündigt worden. Premierminister Le Cornu hatte vor Wochen die Tests angekündigt. Nun erklärte der Premier im Interview mit dem Magazin Paris Match, dass es erste Kündigungen gibt. Bei den Drogentests sei es ihm nicht darum gegangen, Exempel zu statuieren, sagte Le Cornu. Stattdessen hätten viele der Mitarbeiter, die einer Drogenkontrolle unterzogen wurden, Zugang zu äußerst sensiblen Informationen. Das Wetter. Am Abend und in der Nacht wolkig, im Norden einzelne Schauer und vereinzelt Gewitter, später von Westen abklingend, im äußersten Südosten schauerartige Regenfälle, 15 bis 8 Grad. Am Tag im Südwesten und im Ostseeumfeld vielfach heiter, sonst stärker bewölkt, vereinzelt Schauer, 19 bis 27 Grad. Das waren die Nachrichten.
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14: Ein KI-Modell von OpenAI macht sich selbstständig und hackt einen Konkurrenten. Wie bedrohlich ist dieser Vorfall? Thorsten Holz vom Max-Planck-Institut zeigt sich im Interview hier gleich gelassen, nennt es aber einen Warnschuss. Außerdem zieht die EU-Kommission Bilanz ihrer Sozialpolitik, wie ihr eigenes Zeugnis ausfällt. Hören Sie hier ebenfalls gleich, sowie die Eckpunkte der sogenannten Frühstartrente. Dazu liegt jetzt ein Entwurf vor. Ich bin Jonas Rehse, schön, dass Sie dabei sind. Erstmals ist ein KI-System aus seiner Testumgebung ausgebrochen und hat einen Hackerangriff selbstständig ausgeführt. Die jüngsten Entwicklungen bei künstlicher Intelligenz geben eher Anlass zur Beunruhigung. Bevor wir gleich fragen, wie bedrohlich diese Fortschritte sind, berichtet erstmal Nils Dams, was genau passiert ist.
15: Was OpenAI jetzt mit einem Zitat beispiellosen Cyber-Zwischenfall beschreibt, beginnt schon Anfang letzter Woche. Die KI-Firma Hugging Face stellt fest, dass etwas nicht stimmt. Hugging Face ist eine wichtige Plattform für KI-Entwickler, eine Art Marktplatz für Modelle und Tools für die KI-Entwicklung. Die Betreiber der Plattform registrieren einen Hackerangriff und haben früh den Verdacht, dass es sich nicht um einen üblichen Angriff handeln könnte. Die Attacke sei so clever gewesen, schreibt Hugging Face später, dass es sich auch um einen eigenständigen KI-Agenten gehandelt haben könnte. Jetzt ist klar, genau das war der Fall. Die ChatGPT-Firma OpenAI hat bestätigt, dass zwei ihrer KI-Modelle den Angriff selbstständig durchgeführt haben. OpenAI-Chef Sam Altman

0: schneller geht. Die großen Tech-Unternehmen investieren hunderte Milliarden Dollar, um im KI-Bereich vorne mit dabei zu sein. Der Fall sei exzellentes Angstmarketing, sagt ein KI-Experte der Konkurrenzfirma Meta. Die Diskussion um schärfere KI-Regeln läuft aber schon. Der KI-Forscher Steve Newman spricht von einem Warnschuss. Der demokratische Kongressabgeordnete Greg Kassar aus Texas forderte verpflichtende und unabhängige Sicherheitstests für neue KI-Systeme. Nach dem Amtsantritt von Donald Trump hat er die sowieso schon eher vagen KI-Regeln seines Vorgängers Joe Biden ganz abgeräumt. Das Argument, Regulierung schränke die Entwicklung und Innovationen der US-Tech-Unternehmen ein. Trumps Ziel, die USA sollen im Wettlauf um die besten KIs weltweit führen und vor allem vor China sein.
1: Vor dieser Sendung habe ich über diesen Vorfall mit Thorsten Holz gesprochen. Er ist wissenschaftlicher Direktor am Max-Planck-Institut für Sicherheit und Privatsphäre. Ein KI-Modell von OpenAI macht sich selbstständig und umgeht Sicherheitsregeln. Herr Holz, sind wir schlau genug, um KI-Modelle zu beherrschen?
2: Ich denke, was wir gerade sehen, ist, dass die KI-Modelle sehr leistungsfähig sind und auch neue und vor allem kreative Wege finden, um Schutzmechanismen zu umgehen. Also entsprechend, glaube ich, können wir es prinzipiell schon schaffen. Nur muss sich jetzt mittlerweile realisieren, dass die KI-Modelle einfach deutlich besser werden und entsprechend auch die Schutzmechanismen adaptiert werden müssen.
1: Im Moment scheint es ja so zu sein, als ob wir erstmal zugucken, wie die Modelle sich so verhalten und wir gucken, was passiert und dann den Schaden regulieren. Geht das nicht nach hinten los?
2: Ich glaube, wir brauchen einen Mix aus beidem. Einerseits müssen wir proaktiv Schutzmechanismen einbauen, um die Modelle einzusperren und zu regulieren, damit sie nur gewisse Aktionen ausführen können. Andererseits muss man auch reaktiv reagieren können, wenn dann doch einer der Schutzmechanismen irgendwie fehlschlägt und entsprechend das Modell etwas tut, was man vorher gar nicht gedacht hatte. Also ich glaube, wir brauchen einen Mix aus beidem. Und wenn man dann beide Komponenten auch entsprechend weiterentwickelt und auch kontinuierlich beobachtet, kann man schon Schutzmechanismen umsetzen, die dann doch einen effektiven Schutz am Ende fast schon garantieren können.
1: Aber im Moment scheint es ja so zu sein, jetzt bei dem jüngsten Beispiel, dass sich so ein Modell nicht an diese Mechanismen hält, also beziehungsweise auch in der Lage ist, diese Schutzmechanismen zu überwinden.
2: Ich denke, das muss man vielleicht auch ein bisschen relativieren, weil das war jetzt nicht unbedingt der erste Angriff, der so beobachtet wurde. Auch in der Vergangenheit gab es ähnliche Vorfälle. Ich glaube, qualitativ der nächste Schritt hier ist nun, dass ein ganz anderes System, was gar nicht unter Kontrolle von OpenAI ist, auch angegriffen wurde. Und ich glaube, das zeigt dann schon, dass wir mittlerweile schon einen Schritt weiter sind. Die Modelle sind leistungsfähiger geworden. Sie können auch autonom gewisse Entscheidungen treffen, die gar nicht so vorgegeben waren. Weil innerhalb des Benchmarks sollte das Modell eigentlich eine klar definierte Sicherheitslücke ausnutzen. Und was es gemacht hat, ist, es hat dann noch andere Systeme angegriffen, die mit der Challenge gar nichts zu tun hatten. Und ich glaube, da müssen wir uns überlegen, wie zukünftig eine Governance solcher Modelle überhaupt dann aussehen kann.
1: Also Sie sind eher entspannt jetzt und rufen eher zur Beruhigung auf nach diesem Beispiel?
2: Entspannt nicht, weil es ja doch zeigt, dass eben so etwas möglich ist. Es gab vor kurzem ein Paper von Kolleginnen und Kollegen aus Kanada, die auch vor etwas sehr Ähnlichem gewarnt haben. Und zwar haben sie innerhalb eines sehr kontrollierten Experiments gezeigt, dass KI-Modelle auch in der Lage sind, so etwas Ähnliches darzustellen wie ein Computerwurm. Also dass quasi ein System erstmal den Agenten ausgeführt hat und der Agent hat dann autonom weitere Systeme kompromittiert, sich danach dahin weiter kopiert und dann von dort quasi ähnlich wie ein Computerwurm sich ausgebreitet. Das war damals ein kontrolliertes Experiment. Nun haben wir gesehen, dass sowas auch in der Praxis auftreten kann, dass eben jetzt OpenAIs aktuellstes Modell in der Lage ist, auch Hugging Face anzugreifen. Und ich glaube, deshalb, wir sollten schon auf jeden Fall vorsichtig sein, weil die Modelle werden ja immer leistungsfähiger. Und vielleicht auch die nächste oder übernächste Generation ist dann noch viel mächtiger. Und entsprechend müssen wir uns jetzt auch schon überlegen, wie kann man dafür sorgen, dass auch zukünftig die Modelle nicht Schaden anrichten, der so gar nicht intendiert war.
1: Sie sagen, wir müssen da vorsichtiger sein. Schon lange fordern ja viele Forscher ein globales KI-Sicherheitsabkommen. Würde das etwas bringen?
2: diesen Ruf nach einem Stopp der Entwicklung gab es ja schon lange. Also zum Beispiel, als OpenAI damals die erste Version von GPT veröffentlichen wollte, hat OpenAI selber gesagt, das Modell ist viel zu mächtig und kann deshalb nicht veröffentlicht werden. Heute, einige Jahre später, ist GPT fast gar nicht mehr aus dem Leben von Millionen von Menschen wegzudenken, weil einfach es ist auch sehr leistungsfähig.

0: ist und Texte erzeugen kann. Und OpenAI hatte damals selber davor gewarnt, das Modell zu veröffentlichen, auch einen Entwicklungsstopp gefordert, dann aber selber auch weiterentwickelt. Vor kurzem hat Anthropic was Ähnliches gemacht. Es gab ähnliche Initiativen aus der Wissenschaft. Mhm. Nur ich denke, was dort schwierig ist, ist einerseits diesen Entwicklungsstopp wirklich umzusetzen und vor allem das auch global umzusetzen.
1: Was macht Sie dann dennoch zuversichtlich, dass wir diesen Wettlauf sozusagen gewinnen?
0: Ich denke, wir sehen in der Praxis auch, dass die KI-Modelle auch für die Defensive sehr gut genutzt werden können. Also Firmen wie Mozilla oder Google und andere haben tausende Sicherheitslücken innerhalb der letzten Monate gefunden mit Hilfe dieser Modelle, die sie dann auch behoben. Und insofern sind jetzt Browser wie Firefox oder Chrome deutlich sicherer, als sie noch vor wenigen Monaten waren. Also auch sehr defensive kann man diese Modelle nutzen, um unsere Software sicherer zu machen. Ich fürchte nur, so die nächsten 2-3 Jahre wird noch etwas schwierig, in dem Sinne, dass jetzt auch die Angreifer das nutzen können, um aktiv Sicherheitslücken zu suchen, die Verteidigung ebenfalls. Aber ich glaube, wir werden dann irgendwann auch so einen Zustand erreichen, in dem wir so einen Großteil dieser Lücken gefunden haben. Und dann wird es eben schon so ein Zustand sein, in dem unsere Software generell besser ist, weil einfach ja, Tausende oder Zehntausende Lücken einfach daraus entfernt sind.
1: Wenn wir jetzt nochmal auf das konkrete Beispiel gehen, OpenAI ist ja selbst an die Öffentlichkeit gegangen und hat gesagt, unser Modell hat sich an diverse Sicherheitsregeln nicht gehalten oder diese überwunden. Warum ist das Unternehmen an die Öffentlichkeit gegangen? Ist das vielleicht dann auch eher eine gute Werbung?
0: Dieser Blog-Eintrag von OpenAI, der ja auch etwas proaktiv ist, ist, glaube ich, auch einerseits ein bisschen PR. Andererseits sorgt er natürlich auch für eine Diskussion für diesen ganzen Bereich. Also wie können wir die Governance dieser KI-Modelle in Zukunft besser machen? Ich glaube, es ist ein Mix aus beidem, weil, wie auch vorher schon gesagt, der Börsengang steht irgendwie vor der Tür innerhalb der nächsten Monate oder nächsten 1-2 Jahre. Und entsprechend Hype um diese Firmen ist auf jeden Fall wichtig. Insofern ist es einerseits PR, allerdings andererseits auch eine Warnung, weil einfach die Modelle so leistungsstark geworden sind, dass sie von der Qualität her schon deutlich über dem sind, was wir noch vor wenigen Monaten kannten und auch mittlerweile sicherlich auf dem Niveau ist von Experten. Und vor allem kann es eben 24/7 nach neuen Sicherheitslücken suchen und auch diese finden, exploiten und auch patchen. Also ich glaube, es ist so ein Mix aus diesen beiden Aspekten.
1: Thorsten Holz vom Max-Planck-Institut für Sicherheit und Privatsphäre hier im Deutschlandfunk im Interview. Weniger Armut, bessere Bildung, mehr Jobs, das sind grob gesagt die Versprechen gewesen, die die Europäische Kommission vor rund 10 Jahren ausgegeben hat. Jetzt wurde Bilanz gezogen. Welche Ziele wurden erreicht, welche nicht? Moritz Küpper aus Brüssel.
2: Knapp 10 Jahre ist es her, dass die Europäische Kommission im Jahr 2017 die sogenannte Europäische Säule sozialer Rechte verabschiedete. 20 Grundsätze, beispielsweise zu fairen Arbeitsbedingungen, zu Chancengleichheit oder zu sozialer Absicherung. Knapp 10 Jahre, in denen laut EU-Kommission einiges erreicht wurde. 10 Millionen Menschen seien weitergebildet worden. Armut trotz Erwerbstätigkeit sei gesunken aufgrund der EU-Richtlinie über Mindestlöhne. Es sei das Dilemma der Sozialpolitik, so die zuständige EU-Kommissarin Roxana Minsantou, dass kein Feld wichtiger sei als das andere. Kinderbetreuung gegenüber Weiterbildung, Zugang zum Gesundheitssystem versus Mitbestimmung.
3: Is childcare more important than access to skills, to equality? Is access to healthcare more important than being able to have a voice in your workplace? All are equally important.
2: Alles sei gleich wichtig, so EU-Kommissarin Minsantou. Dennoch hat sich die Kommission nun 3 Ziele gegeben, die sie verfolgen möchte.
3: 1. More focused action, more deepening our action in terms of affordability, of making sure that we tackle the problems citizens have.
2: Erstens die Bekämpfung hoher Lebenshaltungskosten, so EU-Kommissarin Minsantou. Zweitens die Folgen künstlicher Intelligenz, kurz KI, für den Arbeitsmarkt. Und drittens den Abbau sozialer Ungleichheiten.
3: And third, how do we tackle efficiently, more effectively inequalities.
2: Mittels einer Kommission sollen die Auswirkungen von KI auf den Arbeitsmarkt untersucht werden. Zum Jahresende soll ein Quality Jobs Act folgen, dessen Ziel die Qualität von Arbeitsplätzen in Europa stärken.
4: In den letzten anderthalb Jahren hat der Schwerpunkt der Kommission ganz sicher auf der Frage Stärkung der Wettbewerbsfähigkeit gelegen. Das ist angesichts der geopolitischen Herausforderungen und der wirtschaftlich schwierigen Lage in vielen EU-Mitgliedstaaten auch mehr als vertretbar.
2: So Dennis Radke, EVP-Europaabgeordneter und Vorsitzender der CDA, des sozialpolitischen Flügels innerhalb der CDU.
4: Aber umso wichtiger ist es, dass die Kommission jetzt in der zweiten Jahreshälfte mit ihrer Gesetzgebung auch deutlich macht, dass das Thema soziale Dimension der Europäischen Union nicht in Vergessenheit gerät und dass dieses soziale Profil auch entsprechend weiter geschärft wird.
2: Obwohl die EU in der Sozialpolitik nur über begrenzte Zuständigkeiten verfügt, der Großteil liegt immer noch in den Mitgliedstaaten, könne auf EU-Ebene etwas passieren. Radke geht es dabei vor allem um Rechtsdurchsetzung.
4: Dass wir gerade bei diesem Thema Europäische Arbeitsbehörde, ELA, dass wir da ein stärkeres Mandat bekommen, weil an vielen Stellen haben wir eben kein Regelungsdefizit in Europa und auch nicht in Deutschland, sondern wir haben an vielen Stellen ein Durchsetzungsproblem. Und das jetzt konsequent anzugehen, halte ich für den absolut richtigen Schritt.
2: Zudem, so die Ankündigung der Kommission, plane man für das kommende Jahr eine Initiative für den Pflegesektor, den sogenannten European Care Deal.
1: Die private Altersvorsorge soll hierzulande günstiger, einfacher und unbürokratischer werden. Das ist ein erklärtes Ziel der schwarz-roten Bundesregierung. Zu der größeren Reform gehört auch die sogenannte Frühstartrente. Zu den konkreten Plänen, Jörg Münchenberg.
5: Es ist der nächste Baustein bei dem Versuch der schwarz-roten Koalition, die private Altersvorsorge zu stärken. So hat das Bundesfinanzministerium heute den Gesetzentwurf für die Einführung einer sogenannten Frühstartrente in die Ressortabstimmung gegeben, der dem Deutschlandfunk vorliegt. Demnach will der Bund für jedes Kind vom 6. bis zum 18. Lebensjahr künftig 10 Euro in ein individuelles kapitalgedecktes Altersvorsorgedepot einzahlen. Grundsätzlich sei das ein sinnvoller Ansatz, sagt dazu die Finanzexpertin der Verbraucherzentrale Bundesverband Dorothea Mohn dem Deutschlandfunk.
6: Vom Grundsatz unterstützen wir die Idee, Kindern etwas klar Nachvollziehbares anzubieten, mit dem der Kapitalmarkt für sie handhabbar wird, indem letztendlich versucht wird, jedem Kind ein kleines Depot zu geben, mit dem auch die Kinder schon nachvollziehen können, wie Börsen und Aktien funktionieren.
5: Finanzminister Lars Klingbeil lässt sich wiederum mit den Worten zitieren, es gehe um eine bessere und frühere Altersvorsorge. Im Zentrum steht dabei die Chancengleichheit, denn bislang, so der Sozialdemokrat, hänge die frühe Altersvorsorge viel zu stark von der Einkommens- und Vermögenshöhe der Eltern ab. Das soll sich mit der Frühstartrente ändern. Eltern können demnach bei einem Anbieter ihrer Wahl ein Depot eröffnen. Die staatlichen Beiträge können auch durch private Zuzahlungen ergänzt werden. Wird kein individueller Vertrag eröffnet, legt dann der Bund die Mittel kollektiv am Kapitalmarkt an. Die Verwaltung erfolgt dabei durch die Bundesbank. Die angesparten Gelder können dann bis zum 25. Lebensjahr in ein Altersvorsorgedepot überführt werden. Gerade an dieser Stelle sieht Verbraucherschützerin Mohn Verbesserungsbedarf.
6: Die, die es lassen, werden kein eigenes Depot bekommen, sondern für jene wird einfach in einem kollektiven Topf das Geld angelegt, was erstmal gut ist. Aber dann funktioniert natürlich nicht die Grundidee, dass diese Kinder fortlaufend auch in ihr Depot reingucken können. An dieser Stelle hat die Frühstartrente also eine gewisse Schwäche.
5: Der Verband fordert deshalb für alle anspruchsberechtigten Kinder von Beginn an ein eigenes Vorsorgekonto einzurichten, das sie dann im Erwachsenenalter weiterführen können. Starten soll die Frühstartrente mit dem Geburtenjahrgang 2020, also jenen Kindern, die 2026 6 Jahre alt werden. Die Beiträge will der Bund dabei rückwirkend zahlen. Dabei sollen jährliche Kosten von anfangs 200 Millionen Euro anfallen, die danach langsam ansteigen. Gleichzeitig sind die Ertragschancen beträchtlich. Laut Ministerium könnte allein der Depotwert bis zum 18. Lebensjahr auf rund 4.400 Euro steigen, wenn die Eltern 10 Euro pro Monat dazuzahlen. Mit 65 liegt der Wert dann bei 107.000 Euro. Bei höheren Einzahlungen stünde entsprechend sogar deutlich mehr Geld zur Verfügung.
1: Deutschland soll wieder innovativer und mutiger werden. Der Gründergeist sei ein wenig verloren gegangen, hieß es zuletzt immer mal wieder. Mit einer Start-up-Strategie will die Bundesregierung junge, innovative Unternehmen künftig gezielt in ihrer Wachstumsphase unterstützen. Und bei der Vorstellung dieser Pläne gab es heute schon gleich mal eine Art Trendwende zu verzeichnen. Columber Krieg.
7: Wirtschaftsministerin Katharina Reiche sieht einen Grund für Optimismus. In Deutschland wird wieder mehr gegründet.
8: Im ersten Halbjahr 2026 sind 3.053 neue Unternehmen gegründet worden. Ein Sprung um 51% nach oben. Das zeigt, Gründen ist attraktiv. An Ideen, an Talent, übrigens auch an Kapital, mangelt es nicht in unserem Land.
7: Das sagte die CDU-Politikerin heute in Berlin. Das Kabinett hat am Vormittag eine Start-up-Strategie beschlossen. Reiche stellte diese danach vor. Das Problem in Deutschland ist also nicht das Gründen. Das Problem kommt danach. Dann landen viele Start-ups im sogenannten Tal des Todes. Sie finden kein Geld für den nächsten Schritt. Dazu kommen der Fachkräftemangel und die deutsche Bürokratie. Die Start-up-Strategie soll das alles besser machen.
8: Wir verfolgen das Ziel, dass Gründen einfacher wird, dass Wachstum beschleunigt wird und vor allem, dass Innovation in Deutschland gehalten wird. Zunächst das Wachstumskapital. Entscheidendes Kapital hier zu investieren.
7: Um für mehr Wachstumskapital zu sorgen, plant der Bund unter anderem den Ausbau des staatlichen Deutschlandfonds. Und laut dem Strategiepapier sollen Wagniskapitalinvestitionen auch in der Altersvorsorge eine größere Rolle spielen. Auch für Stiftungen soll es einfacher werden, in Start-ups zu investieren. Bei der Start-up-Förderung will die Bundesregierung Bürokratie abbauen. Das Projekt Schneller Gründen soll Verwaltungsprozesse digitalisieren. Und?
8: Es gilt das Once-Only-Prinzip. Also gründen, anmelden, Steuernummer und den Eintrag ins Handelsregister. Alles in einem Prozessschritt. Und danach das Befreien von Berichtspflichten, dass sich das Unternehmen aufs Wachstum konzentrieren kann und dann erst auf die Bürokratie.
7: Und Startups sollen Führungskräfte leichter einstellen und leichter wieder entlassen können. Betroffen wären Beschäftigte ab 100.000 Euro Jahresgehalt. Ein Schwerpunkt des Strategiepapiers sind Startups im Bereich Rüstung und Verteidigung. Diese Firmen sind bisher von vielen Möglichkeiten der Finanzierung ausgeschlossen. Jetzt will sich die Bundesregierung erstmals direkt an Startups beteiligen, die Waffen herstellen. Und sie sollen die gleiche Förderung bekommen wie andere Firmen. Christoph Stresing, Geschäftsführer des Startup-Verbandes, begrüßt das.
9: Entscheidend ist aber in dem Zusammenhang, wenn wir über Defense-Tech-Startups sprechen, viel stärker die Nachfrage des Staates, in dem Fall eben der Bundeswehr als Ankerkunde, weil wir sehen, dass wenn es Aufträge durch die Bundeswehr gibt, dann hat das einen starken Mobilisierungseffekt für privates Kapital, für Investitionen.
7: Er sieht auch die gesamte Startup-Strategie positiv, es sei aber noch viel zu tun. Bei der Startup-Strategie liegt allerdings, wie so oft, der Teufel im Detail. Die Maßnahmen stehen unter Finanzierungsvorbehalt. Um sie umzusetzen, muss also noch Steuergeld aufgetrieben werden. Und das ist bekanntermaßen knapp.
1: Auch knapp 10 Jahre nach Bekanntwerden des sogenannten Cum-Ex-Steuerbetruges halten die Ermittlungen an. Ziel einer weiteren Razzia war heute erneut die Zentrale der Deutschen Bank in Frankfurt am Main. Verena von Ordaza.
10: Aktuell durchsuchen mehrere Dutzend Staatsanwälte und Finanzermittler aus Düsseldorf die Zentrale der Deutschen Bank in Frankfurt. Hintergrund sind nach Informationen von WDR, NDR und Süddeutscher Zeitung Ermittlungen zu möglicherweise rechtswidrigen Cum-Cum-Geschäften der Postbank. Es geht dabei um Vorgänge aus den Jahren 2008 bis 2010. Die Staatsanwaltschaft vermutet, dass die Postbank in diesem Zeitraum mehr als 350 Millionen Euro Steuern zu wenig durch solche Geschäfte gezahlt haben könnte. 10 ehemalige Verantwortliche des Instituts führt die Staatsanwaltschaft als Beschuldigte. Die Deutsche Bank selbst steht nicht im Mittelpunkt der Affäre. Sie hatte die Postbank schrittweise ab 2009 übernommen und gilt damit als rechtmäßige Nachfolgeorganisation. Die Deutsche Bank bestätigte auf Anfrage die Maßnahme der Staatsanwaltschaft Düsseldorf. Sie werde als Drittpartei untersucht und arbeite vollumfänglich mit den Behörden zusammen, so ein Sprecher.
1: Razzia bei der Deutschen Bank. Wieder einmal muss man sagen, Sami Ibrahim, live an der Frankfurter Börse. Reagieren die Deutsche Bank Anleger schon darauf oder ist das eingepreist?
11: Naja, es ist halt wieder einmal, Sie sagen es ja, und das ist man hier quasi schon gewohnt. Hat keine Auswirkung auf den Aktienkurs. Die Deutsche Bank Aktie aktuell mit 0,4% im Plus. Also Sorgen macht man sich hier definitiv nicht.
1: Wie ist es in Bezug auf die großen globalen Konflikte derzeit? Da gibt es ja unterschiedliche Signale. Einerseits wollen die Außenminister Russlands und der USA sich diese Woche treffen. Gleichzeitig droht US-Präsident Trump weiterhin dem Iran. Was macht das mit dem DAX?
11: Naja, das Außenministertreffen hat erstmal keine Rolle gespielt, aber der Trump-Satz, wir werden jeden Angriff auf ein Schiff mit Angriffen auf Kraftwerke und Brücken vergelten, das hat hier zu einem kleinen Schluckauf im DAX geführt. Da hat man sich aber schnell wieder von erholt. Aktueller Stand 166 Punkte plus, das sind 0,7%. Stand jetzt also 25.178 Punkte und das ist recht ordentlich. Es ist ehrlich gesagt so, dass man sich hier auf die Bilanzsaison konzentriert, die ja so langsam anfängt und ihre ersten Ergebnisse auch schon geliefert hat, waren durchaus positiv.
1: Dann schauen wir mal auf ein paar Einzelwerte, zum Beispiel auf Airbus. Da befindet sich die Aktie leicht im Auftrieb. Warum?
11: Da sieht kräftig zu. 6,5%. Die Airbus-Leute haben heute Zahlen vorgelegt und die waren gar nicht mal so schlecht. Umsatz und Gewinn gesteigert und dann haben sie verkündet, etwas, was hier an der Börse ohnehin immer sehr gut ankommt. Sie wollen ein Aktienrückkaufprogramm anlegen und das kommt an der Börse deshalb gut an, weil das natürlich den Preis jeder einzelnen Aktie noch weiter verbessert. Also Airbus hat vorgelegt, ist auch ein Schwergewicht im DAX und stützt den gesamten Index.
1: Der krisengeschüttelte Autokonzern Volkswagen hat für China eine neue Strategie angekündigt. Was hat man da vor?
11: Er will autonom fahrende Autos entwickeln und das ist jetzt das Neue zusammen mit einem chinesischen Anbieter Horizon Robotics. Die beiden haben ein Gemeinschaftsunternehmen schon seit 2022. Das Neue daran, dieses Gemeinschaftsunternehmen kann das KI-Modell von den Chinesen übernehmen, also bei Horizon Robotics reinschauen. Und das wurde hier durchaus als Paradigmenwechsel bezeichnet, denn es ist etwas anders als früher. Da haben die Chinesen Zugang zu deutscher Ingenieurskunst bekommen. Jetzt gucken die Deutschen bei den Chinesen, wie die KI so funktioniert.
1: Ja, und in Sachen KI sprechen heute vor allem alle über OpenAI, aber auch über einen europäischen Hoffnungsträger. Wer macht da von sich reden?
11: Ja, Mistral, die deutsche Antwort auf OpenAI aus Frankreich. Gestern haben wir schon gemeldet, Microsoft wird eine Milliardeninvestition zusammen mit Mistral machen. Und jetzt hat Samsung angekündigt, 1 Milliarde wollen sie in der nächsten Finanzierungsrunde investieren. Und das ist eine ordentliche Summe.
1: Und noch Euro, Rente und Gold bitte.
11: Der Euro bei einem Dollar 14,08, die Umlaufrendite bei 3,12% und der Goldpreis bei 4.157 Dollar.
1: Danke, Samir Ibrahim, live von der Frankfurter Börse. Das war Wirtschaft und Gesellschaft für heute. Am Mikrofon verabschiedet sich Jonas Rehse.
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13: 17.30 Uhr, die Nachrichten. Der designierte Unionsfraktionschef Frei bringt nach Einschätzung der Fraktionsführung gute Voraussetzungen für das Amt mit. Interimsfraktionschef Hoffmann, CSU, wies darauf hin, dass Frei in der vergangenen Wahlperiode als parlamentarischer Geschäftsführer die Arbeit kennengelernt habe. Auch der derzeitige parlamentarische Geschäftsführer Bilger sagte, der Personalvorschlag der Parteichefs Merz und Söder sei im Fraktionsvorstand sehr wohlwollend aufgenommen worden. Tatsächlich entscheiden müssen die Bundestagsabgeordneten von CDU und CSU über den Fraktionsvorsitz. Sie kommen in einer Woche zu einer Sondersitzung in Berlin zusammen. Zum 10. Jahrestag des Anschlags beim Münchner Olympia-Einkaufszentrum hat Bundespräsident Steinmeier mehr Engagement im Kampf gegen Rassismus verlangt. Über Ursachen und Konsequenzen solcher Verbrechen dürfe nicht geschwiegen werden, sagte Steinmeier bei der Gedenkveranstaltung am Nachmittag in der bayerischen Landeshauptstadt. Zugleich verwies er darauf, dass es für die Hinterbliebenen und Angehörigen zu lange gedauert habe, bis der rechtsterroristische Anschlag auch als solcher anerkannt worden sei. Auch Bayerns Landtagspräsidentin Aigner und Münchens Oberbürgermeister Krause sprachen bei dem Gedenkakt. Am 22. Juli 2016 hatte ein 18-Jähriger aus rassistischen Motiven 8 Jugendliche und eine Erwachsene erschossen und sich später selbst getötet. Die Kraftstoffpreise an den Tankstellen sind nach Angaben des ADAC in der vergangenen Woche stark gestiegen. Laut Automobilclub verteuerte sich vor allem Diesel im Vergleich zur Vorwoche um fast 10 Cent pro Liter. Hauptauslöser dafür sei der durch den Iran-Krieg bedingte Anstieg des Rohölpreises. Der Preis für ein Barrel war am Mittag wieder über die Marke von $95 gestiegen. Bundeswirtschaftsministerin Reiche hat unterdessen einer erneuten Steuersenkung auf Kraftstoffe eine Absage erteilt. In Niedersachsen ist die Genehmigung für eine umstrittene Zusammenarbeit mit einem russischen Atomkonzern erteilt worden. Die Atomfabrik in Lingen darf künftig mit dem Moskauer Konzern Rosatom Kernbrennstoff für Atomkraftwerke russischer Bauart herstellen. Die Kooperation unter strengen Sicherheitsauflagen ist wegen des russischen Angriffskriegs in der Ukraine umstritten. Der niedersächsische Umweltminister Mayer von den Grünen kritisierte die Zusammenarbeit scharf. Er halte solche Geschäfte politisch für grundfalsch. Abhängigkeiten von Russland müssten gerade im sensiblen Nuklearsektor verringert werden, hieß es. In den Tarifverhandlungen für den Groß- und Außenhandel gibt es einen Pilotabschluss in Bayern. Nach Angaben der Gewerkschaft Verdi und des Arbeitgeberverbands LGAD steigen die Entgelte der rund 240.000 Beschäftigten ab August um 2,9%. Zum Mai kommenden Jahres erfolgt dann eine weitere Steigerung um 2,1%. Insgesamt hat der Abschluss eine Laufzeit von 24 Monaten. Der Bundesverband Großhandel, Außenhandel und Dienstleistungen, BGAD, geht davon aus, dass das Ergebnis Grundlage für weitere Abschlüsse in den anderen Tarifgebieten sein wird. Auch die Gewerkschaft Verdi sieht auf Bundesebene eine Signalwirkung. Das Land Berlin versucht mit einer neuen Maßnahme gegen überteuerte Mietwohnungen vorzugehen. Die Senatsverwaltung für Wohnen schreibt nach eigenen Angaben jetzt Briefe an Vermieter, wenn sie ihre Wohnungen mit einer zu hohen Miete angeboten haben. Im Juni seien mit einer automatisierten Analyse von Wohnungsportalen erstmalig 2.100 öffentlich zugängliche Inserate festgestellt worden, bei denen ein Verdacht auf einen Verstoß gegen die Mietpreisbremse besteht. Sie würden nun aufgefordert, ihre Mietforderung zu überprüfen und anzupassen, erklärte die Senatsverwaltung weiter. Ziel sei es, Vermieter präventiv auf mögliche Rechtsverstöße hinzuweisen. In Berlin gilt wegen des angespannten Wohnungsmarkts die Mietpreisbremse. Deswegen dürfen Wohnungen in der Regel nicht mehr als 10% teurer als die ortsübliche Vergleichsmiete sein. Ausnahmen gelten etwa für Neubauten. Der Radprofi Jasper Philipsen aus Belgien hat die 17. Etappe der Tour de France gewonnen. Er kam vor dem Schweizer Mauro Schmid ins Ziel. Auf dem dritten Platz folgte Olaf Kooi aus den Niederlanden. Die Route der 17. Etappe führte von Chambéry nach Voiron. Das Wetter. Von der Nordhälfte bis in die Mitte und dem Osten bewölkt, zeitweise Regen, im Süden heiter, 19 bis 28 Grad. Morgen im Südwesten und im Ostseeumfeld vielfach heiter, sonst stärker bewölkt, vereinzelt Schauer, 19 bis 27 Grad. Das waren die Nachrichten.
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14: Wer prägt in Deutschland, wie an Flucht und Vertreibung erinnert wird? Die Bundesregierung hat heute Änderungen für die Stiftung Flucht, Vertreibung, Versöhnung beschlossen. Und wir treffen den neuen Stiftungsleiter. Er nimmt uns mit auf einen Gang durch das Dokumentationszentrum in Berlin. Auch in Köln drehen wir eine Runde, und zwar durch das alte neue Opernhaus. Keine zwei Monate ist es mehr hin bis zur Wiedereröffnung. Heute hat der Stadtkonservator eine Tour gegeben und wir schließen uns an. Dann nehmen wir Platz, um dem Mingert-Quartett zuzuhören, denn es soll um die Frage gehen, wie es in einem Streichquartett so zugeht. Ein Ensemble, vier Solitäre. Herzlich willkommen zu Kultur heute mit Maja Elmenreich. Es war im Frühjahr eine Personalie, die für Aufregung sorgte, was wiederum nicht überrascht hat. Denn wer die Stiftung Flucht, Vertreibung, Versöhnung leitet, das ist eine hochpolitische Entscheidung. Die Konflikte darum sind so alt wie die Stiftung selbst. Es gilt schließlich, ganz unterschiedliche Interessen und Anliegen aus dem In- und Ausland zu berücksichtigen. Und als man im März die Nachfolge für die langjährige Stiftungsdirektorin Gundula Bavendam entscheiden wollte, da kam es fast zum Eklat. Doch am Ende zog der Bewerber aus den Reihen der vertriebenen Verbände seine Kandidatur zurück und der Stiftungsrat entschied sich einstimmig für den Osteuropa-Historiker Roland Borchers. Nach den ersten Wochen an der Spitze der Stiftung Flucht, Vertreibung, Versöhnung hat Claudia van Laak aus unserem Berliner Landesstudio ihn getroffen und auf einen Rundgang durch das Dokumentationszentrum.
15: Der Fotograf Heinrich Völkel besucht den schlesischen Geburtsort seines Vaters. Die polnische Foto- und Videokünstlerin Carolina Gembera ist auf einem Bauernhof aufgewachsen, der zuvor Deutschen gehörte. Ostgebiete, Westgebiete, eine deutsch-polnische Spurensuche, lautet der Titel der derzeitigen Sonderausstellung.
16: Aus deutscher Perspektive denkt man sich das oft als rein deutsche Geschichte, dass die deutsche Geschichte dort zu Ende gegangen ist, aber dass da auch neue Menschen angekommen sind, die sich dort niedergelassen haben und dieses Land sich jetzt angeeignet haben, also schon vor langem angeeignet haben, das ist für Deutsche gar nicht so bekannt.
15: Roland Borchers war noch nicht im Amt, als diese Sonderausstellung konzipiert und eröffnet wurde, doch für den polnisch sprechenden Osteuropa-Historiker steht sie prototypisch für den Auftrag der Stiftung. Das Schicksal der 14 Millionen Deutschen darstellen, die zum Ende des Zweiten Weltkriegs vertrieben wurden, aber nie isoliert, nie ohne Polen und Tschechien.
16: Wir stellen uns das immer so vor, dass wir gemeinsam auf diese Geschichte schauen. Man muss ja nicht immer derselben Meinung in jedem Punkt sein, aber man kann sich es gemeinsam anschauen.
15: Im Erdgeschoss des vor 5 Jahren eröffneten Hauses unweit des Potsdamer Platzes befinden sich Wechselausstellungen. Der erste Stock zeigt Flucht und Vertreibung im europäischen und internationalen Kontext. Oben dann der Zweite Weltkrieg, Flucht und Vertreibung der Deutschen, beginnend mit den Verbrechen des NS-Regimes.
16: Wenn man sich vertiefend für Flucht und Vertreibung der Deutschen interessiert, dann will man nicht unbedingt zuerst durch die deutschen Verbrechen geführt werden. Ich verstehe, dass man das kritisiert, aber das kann man nicht ändern. Das ist genau auch erinnerungskulturell in Deutschland tief verankert. Wir können nicht über Flucht und Vertreibung reden, ohne vorweg über die deutschen Verbrechen gesprochen zu haben.
15: Das ist Konsens. Kritik an diesem Teil der Ausstellung gibt es trotzdem. Dass das Schicksal der Deutschen ganz oben im Haus behandelt wird, statt sofort am Eingang. Dass der Raum grau und steril wirkt, die Architektur Empathie vermissen lässt. Ja, sagt Direktor Borchers, das wollen wir ändern. Mehr mit Farbe arbeiten, wichtige Fotos größer präsentieren. Der 45-Jährige zeigt in eine Vitrine, in der Bilder vom Treck über das zugefrorene Haff aus dem Januar 1945 zu sehen sind.
16: Diese Bilderserie finde ich wahnsinnig wichtig, dass wir die zeigen. Ich finde, sie müsste, das wäre einer meiner Vorschläge für eine Überarbeitung der Ausstellung, dass man es ein bisschen präsenter zeigt. Das ist ein bisschen kleiner Bildschirm, der so ein bisschen versteckt wirkt. Ich fände es wichtig, wenn man das vielleicht größer zeigt.
15: An diesem Mittwoch hat das Bundeskabinett eine Novelle des Stiftungsgesetzes beschlossen. Nicht mehr der Staatsminister für Kultur, das Bundesinnenministerium ist künftig zuständig. Der Stiftungszweck wird ergänzt. Die Erinnerung an Flucht und Vertreibung sei wachzuhalten, insbesondere die der Deutschen. Der Beauftragte der Bundesregierung für Aussiedlerfragen soll zusätzlich in den Stiftungsrat einziehen. All dies dürfte nach der Sommerpause im Bundestag kontrovers diskutiert werden. Der Bund der Vertriebenen begrüßt die neue Schwerpunktsetzung.
17: Flucht, Vertreibung und Eingliederung der deutschen Heimatvertriebenen dürfen nicht als bloße Folgewirkung des Zweiten Weltkriegs oder durch eine Überlagerung mit modernen Kontexten marginalisiert und damit unsichtbar gemacht werden.
15: Kritik an der Novelle kommt vom Verband der Historikerinnen und Historiker Deutschlands. Er spricht von einem erinnerungspolitischen Paradigmenwechsel und befürchtet, damit die Versöhnung mit Polen und Tschechien zu gefährden. Stiftungsdirektor Roland Borchers will sich nicht explizit dazu äußern. Nur so viel.
16: Es gibt ein Interesse der Politik daran, was hier passiert. Und ehrlich gesagt freut mich das. Ich finde, es kann mir eigentlich nichts Besseres passieren, als dass die Politik sich dafür auch interessiert, was diese Einrichtung macht. Aber ich stehe jetzt nicht unter Druck, dass ich dieses oder jenes ändern muss. Ich bin im Gespräch mit den Vertretern im Stiftungsrat, auch mit dem Bund der Vertriebenen. Und finde das ehrlich gesagt ein sehr konstruktives Verhältnis. Und man kann eigentlich mit den Verbänden sehr gut zusammenarbeiten.
15: Den neuen Direktor treiben gerade andere Dinge um. Es sei ein Unding, sagt er, dass es für pädagogisches Personal in seinem Haus keine Dauerstellen gäbe. Und dann sind da noch die schlechten Besucherzahlen. Trotz freien Eintritts besuchen jährlich nur 55.000 Menschen das Haus. Roland Borchers hat sich vorgenommen, das zu ändern.
14: Claudia van Laak hat den neuen Direktor der Stiftung Flucht, Vertreibung, Versöhnung getroffen. Roland Borchers. Musik. zwei Geigen, eine Bratsche und ein Cello. Das Streichquartett gilt als Königsdisziplin in der Kammermusik. Seit Jahrhunderten und bis heute schreiben Komponisten für diese Besetzung und Komponistinnen. Eine von ihnen hören wir leise noch im Hintergrund, Fanny Hensel, geborene Mendelssohn. Es spielt das Mingett-Quartett und das tut es seit bald 40 Jahren. Es probt zu viert, es musiziert zu viert, es tritt auf zu viert und reist zu viert von Konzert zu Festival zu Aufnahme.
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14: Über das Leben und Arbeiten im Streichquartett habe ich mit Annette Reisinger gesprochen. Sie spielt die zweite Geige im Mingett-Quartett nicht sprichwörtlich, sondern tatsächlich. Das Leben im Streichquartett wird oft als Ehe zu viert bezeichnet. Was halten Sie von dieser Formulierung?
19: Diesem Satz widerspreche ich unheimlich gerne, weil ich es eigentlich eher wie ein Geschwisterdasein empfinde. Das heißt, dass man eigentlich doch mehr oder weniger fest aneinander gebunden ist und es auch sich nicht versprechen muss, sondern es ist einfach so. Man hat zueinander gefunden und sollte auch beieinander bleiben. Also es verbinden ein solche Bande, dass es sich wirklich geschwisterlich anfühlt. Zumal gerade in unserem Falle, wir sind ja zwei Herren und zwei Damen, es nie irgendwelche amorösen Verbindungen gegeben hat, was man ja vielleicht annehmen könnte. Und es eigentlich immer eher auf einer ganz geschwisterlichen und freundschaftlichen Ebene sich abspielt.
14: Aber Geschwister sind ja sowas wie eine Schicksalsgemeinschaft. So ist das ja in der Familie. Die sucht man sich nicht aus. Das Streichquartett ist aber schon zusammengekommen, nicht von Gottes Hand zusammengesetzt, sondern sie haben sich schon einander ausgesucht.
19: Ja, doch, doch. Also ich würde schon sagen, dass das irgendwie so ein hybrides Aussuchen von jemand anders gewesen ist, der uns von oben sieht. Also wie gesagt, ich empfinde es nicht als Ehe. Ich führe eine sehr glückliche Ehe seit auch einigen Jahrzehnten und ich würde es lieber mit dem Verhältnis zu meinem Bruder beschreiben.
14: Okay, das beinhaltet, dass es eine große Selbstverständlichkeit miteinander gibt zwischen Ihnen?
19: So ist es.
14: Wie ist es mit Kolleginnen und Kollegen oder gar Freundinnen und Freunden? Wie können Sie mit diesen Begriffen was anfangen?
19: Das wird im Quartett sehr unterschiedlich artikuliert und wahrgenommen. Ich persönlich empfinde das Wort Kollege als eher zu trocken. Ich habe aber Kollegen, die diesen Begriff gerne benutzen. Und das ist auch total in Ordnung. Auch das gehört ja zur Gemeinschaft dazu, dass man jedem nach so vielen Jahren die Sichtweise auf das Ensemble selbst überlässt. Wir wissen unheimlich viel voneinander in bestimmten Bereichen und in anderen Bereichen, gerade wenn es sehr ins Private geht, wissen wir eigentlich relativ wenig übereinander. Das hat sich über die Jahre bei uns so entwickelt. Das kann bei anderen Quartetten auch ganz anders sein. Wir haben irgendwann auf ganz natürliche Weise festgestellt, dass es gut ist, das sehr voneinander zu trennen, gar nicht so viel zu wissen, was machen die Kinder, was macht der, die Partnerin. Das spielt bei uns gar nicht so eine große Rolle, denn das bringt vielleicht auch ein bisschen zu viel Unruhe rein. Also wenn man so lange zusammenspielt, sind so viele individuelle Seelenzustände zusammengekommen, von eigenen Befindlichkeiten über Tod der Eltern, Heiraten, Geburt der Kinder, Trennungen, sonstige Ereignisse glücklicher oder weniger glücklicher Art, die natürlich immer das Gleichgewicht auch stören können. Und wir versuchen eigentlich immer wieder das Gleichgewicht herzustellen und dann ist so eine neutrale Geschwisterebene eigentlich das Beste.
14: Ja, und das Gleichgewicht stellt sich durch eine Fokussierung auf das Musikalische ein?
19: Auf jeden Fall. Das ist natürlich immer das Zentrum. Und da wiederum würde ich auch sagen, nicht die Leistung des Einzelnen, da kommen wir ja jetzt so zum Wesentlichen, zählt, die ist Voraussetzung. Natürlich muss jeder immer hervorragend vorbereitet sein. Und dann ist das Wesentliche erstens die Musik und zweitens natürlich das Konzert, also der Dialog mit dem Publikum.
14: Wie treffen Sie denn Entscheidungen oder müssen Sie Entscheidungen gar nicht so aktiv in der Musik treffen, weil Sie sich quasi blind beziehungsweise ohne Worte und zwar nur mit Ihren Instrumenten verstehen?
19: Natürlich gibt es bestimmte Grundparameter, die man immer festlegen muss. Aber je länger wir zusammenspielen, und das macht es so reizvoll, umso mehr Freiraum können wir uns geben und brauchen eigentlich Dinge nur anzudeuten, um zu wissen, was passieren wird. Also das ist wunderschön, dass wir uns auch gerade fürs Konzert nicht festlegen und jedes Konzert auch ein bisschen anders ablaufen kann und soll, weil natürlich auch die Umstände immer neu und anders sind. Anderer Saal, anderes Publikum. andere Lichtverhältnisse, also alles, was eben so dazugehört.
14: Goethe hat ja das Streichquartett mal verglichen mit vier vernünftigen Leuten, die sich untereinander unterhalten. Klingt ja nach musikalischer Gleichberechtigung. Ist das so in den meisten Kompositionen für Streichquartett? Alle haben, auch wenn die eine Stimme vielleicht höher klingt als die andere, aber ist da so etwas wie musikalische Gleichberechtigung eigentlich immer ihr Ziel?
19: Das ist es in unserem Fall besonders. Es gibt Quartette, die sehr vom ersten Geiger ausgehen. Das sind vor allen Dingen die Quartette, die zu unseren Großväterlehrern gehören, die dann auch nach dem ersten Geiger benannt waren. Das ist ja heute ganz anders, weil sich auch die Literatur über all die Jahre geändert hat. Ein Haydn-Quartett sieht vielleicht auf den ersten Blick anders aus als ein Streichquartett von Wolfgang Riem. Also auf jeden Fall, egal ob es frühere Musik ist, also klassisch-romantische Musik oder zeitgenössische Musik, es ist immer das Ziel der Gleichberechtigung im Sinne von nicht alle spielen gleich laut oder alle spielen gleich wichtig, sondern jeder kennt seine Aufgabe am richtigen Platz.
14: Müssen eigentlich auch die Instrumente zusammenpassen, also vom Klang her?
19: Schön, wenn das so ist. In unserem Falle gab es ja das große Glück, dass die Kunststiftung Nordrhein-Westfalen dem Minguet-Quartett vor vielen Jahren einen ganzen Satz Instrumente zur Verfügung gestellt hat. Alte italienische Instrumente, die bis heute in dieser Kombination beieinander sind. Und die wurden damals wirklich explizit füreinander ausgesucht. Aber ich denke, wenn es nicht so ist, kann man trotzdem vernünftig zusammen Quartett spielen.
14: Frau Reisinger, Sie spielen vernünftig Quartett seit 40 Jahren miteinander im Minguet-Quartett. Im kommenden Jahr wird 40-jähriges Bestehen gefeiert. In diesen 40 Jahren gab es aber auch Besetzungsänderungen oder, um es anders zu sagen, personelle Veränderungen. Wie ist das jeweils? Eine Art Neustart? Muss sich da erstmal diese Einheit, von der Sie jetzt auch schon mehrfach gesprochen haben, diese Einheit erstmal wieder neu finden?
19: Einem Wechsel geht natürlich immer eine Trennung voraus und es hat natürlich immer Gründe, unterschiedlichste Art, unterschiedlichste Lebensmodelle. Aber um Ihre Frage zu beantworten, natürlich ist eine Neukonstellation immer auch insgesamt eine neue Gruppe. Trotzdem bringen alle ihre Erfahrungen, die sie über all die Jahre gemacht haben, ein. Und dann, wenn es gut läuft, dann kann das eigentlich sehr schnell wieder zu einer Einheit zusammenfinden.
14: Da möchte ich nochmal den Titel unserer Gesprächsreihe aufgreifen und dementsprechend fragen. Besteht das Minguet-Quartett heute aus vier Solitären oder eher aus vier Rudeltieren?
19: Ich würde tatsächlich sagen, in unserem Fall, es ist natürlich immer eine Mischform, aber es ist in unserem Fall eher aus Solitären im besten Sinne. Das heißt, nicht Einzelkämpfer, sondern das Individuelle wird so gepflegt, dass es dann in die Gruppe eingebracht werden kann.
14: Klingt alles so reibungslos, so hochprofessionell. Gibt es überhaupt bei Ihnen Knatsch und Krisen? Und wenn ja, wie durchsteht man die?
19: Auf jeden Fall gibt es die und die muss es auch geben. Solange gestritten wird, sieht man, dass es für allen wichtig ist. In dem Moment, wo man aufhört, für eine Sache zu kämpfen und auch mal eine eigene Meinung oder Idee einbringen zu wollen, solange gekämpft wird und auch mal Disput geführt wird, ist es allen wichtig. Das ist immer eigentlich unser Motor gewesen.
14: Frau Reisinger, warum haben Sie sich persönlich für das Streichquartettleben entschieden und vielleicht nicht für das Orchesterleben? Was macht für Sie das Schöne, was macht für Sie den Reiz des Streichquartettlebens aus?
19: Da sind wir jetzt wieder am Anfang unseres Gesprächs. Ich habe mich dafür tatsächlich nicht entschieden, sondern ich bin gewählt worden. Ich bin gefragt worden, willst du da mal mitspielen? Willst du dich da mal vorstellen? Und dann habe ich das gemacht und so schnell konnte ich gar nicht schauen, wie ich da auch Feuer gefangen habe natürlich und aber eben die Alternative oder die andere Seite Orchester gar nicht mehr in Erwägung gezogen habe. Natürlich habe ich im Jugendorchester gespielt, ich habe im Jugendorchester der Europäischen Gemeinschaft gespielt, in der Jungen Deutschen Philharmonie und so weiter. Ich hatte also schon Freude daran. Ich hätte mir das auch durchaus vorstellen können. Aber jetzt in der Rückschau muss ich sagen, dass es für mich und meine eigene Persönlichkeit mit Sicherheit das Beste war, weil ich es unheimlich liebe, eigene Projekte zu entwickeln, Programme zu entwickeln, auch mal schöne Bearbeitungen für uns zu machen. Das sind alles Dinge, die kann man im Orchester natürlich auch machen, aber ich kann sie ganz unmittelbar direkt irgendwie auf die Bühne bringen. Und das ist etwas, was mich sehr, sehr reizt.
14: Klingt, als würden Sie als Solitär in diesem Viererteam genau am richtigen Platz sein.
19: Ja, das kann ich mit Ja beantworten.
14: Annette Reisinger, Geigerin und Managerin des Minguet-Quartett. Zu Gast in unserer Gesprächsreihe Gemeinsam oder einsam über Solitäre und Rudeltiere in der Kultur. Die Opern- und Theatertiere in Köln müssen demnächst wieder umlernen. Sie wandern ab Mitte September nicht mehr auf die rechte Rheinseite, sondern nach sage und schreibe 14 Jahren Sanierung wird es Oper, Tanz und Theater wieder in der Mitte Kölns geben. Am angestammten Ort, dem Offenbachplatz in der Innenstadt. Dort, wo in den 1950ern die Bühnen Köln entstanden sind, nach den Plänen des durchaus stadtbildprägenden Architekten Wilhelm Rippan. Den Glauben an die Wiedereröffnung hatten viele schon verloren. Aus den geplanten 3 Jahren sind, wie gesagt, 14 geworden. Und am Ende belaufen sich die Gesamtkosten wohl auf 1,5 Milliarden Euro. Um die Aufmerksamkeit von Zeit und Geld allmählich auf den Ort zu lenken, gab es heute einen ersten Rundgang durch das Opernhaus. Unser NRW-Landeskorrespondent Jonas Panning hat daran teilgenommen.
20: Der Kölner Stadtkonservator Thomas Werner steht in einem von 2 sogenannten Erfrischungsräumen der Kölner Oper und hält einen Bildband in der Hand. 1955 fand die Grundsteinlegung des Gebäudes statt, erzählt er.
21: So sah dann die Baustelle aus. Es ist ein Betonbau und das ist dann die Ausführung. Sie sehen hier Schauspielhaus, Opernhaus, Opernterrassen.
20: Keine 2 Jahre später, 1957, wurde die Oper bereits eröffnet im Beisein des damaligen Bundeskanzlers und früheren Kölner Oberbürgermeisters Konrad Adenauer. Sie war die neue Mitte in der Stadt und eines der ersten Opernhäuser, das nach dem Zweiten Weltkrieg in Deutschland eröffnete. Es ist ein schlichtes Gebäude, dem der Prunk anderer Opernhäuser fehlt. Im Foyer liegen dunkle Steinfliesen, die an einen Bürgersteig erinnern. Viele Wände waren in den 1980er Jahren weiß überstrichen worden. Jetzt haben sie ihre ursprünglichen Farben zurück, so der Stadtkonservator.
21: Alles, was Sie heute hier an Oberflächen sehen, ist nach Befund. Hier ist nichts irgendwie ästhetisch neu, nehmen wir mal einen Gelbton, sondern das sind die ganzen Rippan-Farben und auch die Wandgestaltung. Sie sehen hier diesen gekörnten Feinputz. Auch das war alles weiß und das hat man alles wiederhergestellt.
20: Und das sei äußerst kompliziert gewesen, berichtet Thomas Werner. Gebaut wurde in den 50er Jahren nach Bauantrag mit wenigen Informationen. Zwar gäbe es noch Aufzeichnungen von damals, aber kaum Hinweise auf die verwendeten Farben.
21: Das heißt, man musste schon detektivisch auf die Spur gehen. Da sind auch 3, 4 Farbschichten mal drüber gelaufen, ne? Klar. Und insofern hatten wir kaum Angaben, was war eigentlich der ursprüngliche Gelbton. Wir hatten vorwiegend fast nur Schwarz-Weiß-Bilder, ne? Auf den können Sie das nicht erkennen.
20: Der Kölner Stadtkonservator verbindet das mit einem Lob an die Denkmalpflege und örtliche Restauratoren. Sie hätten darauf geachtet, dem Ursprung des Gebäudes möglichst nahe zu kommen. An ihre Grenzen stießen die Fachleute jedoch bei heutigen Vorschriften für den Brandschutz oder die Barrierefreiheit.
21: Ne? Das ist so ein Beispiel, wo ich ja eben gefragt wurde. Ästhetisch sicherlich.
20: Werner steht vor einem Bodenleitsystem für Menschen mit Sehbehinderung. Eine Spur Nieten, die im hellblauen Teppichboden angebracht ist, soll ihnen den Weg vom Treppenaufgang in den Saal weisen.
21: Wie soll man es ausdrücken? Sie wissen, was ich meine. Das ist aber eben Barrierefreiheit. Ne? Man denkt immer, Denkmalschutz arbeitet wie im Museum. Da wird eine Glocke drüber gemacht und dann verändert sich da nichts. Ne? Der Denkmalschutz passt sich immer an Möglichkeiten oder an Herausforderungen oder neue Gesetzeslage an.
20: Im Saal der Kölner Oper wurden die Wände aus persischem Nussbaumholz vor Ort von einem Schreiner aufgearbeitet. Auch die knapp 1400 Sitzplätze sehen aus wie vorher, sagt Thomas Werner. Sie haben neue Polster erhalten und eine versteckte Funktion für die Akustik.
21: Die haben innen drin einen Kern, der akustische Qualitäten hat, der schluckt, dämpft den Raum weiter ab. Das sind noch die leichten Verbesserungen. Aber der Raum an sich, so wie eine Kirche auch, hatte immer eine hervorragende Akustik von Anfang an. Das war auch das Spektakuläre, dass man immer sagte, die Kölner Oper hat eine hervorragende Akustik. Das ist eigentlich geblieben und sogar noch verbessert worden.
20: Wer die Kölner Oper ab September betritt, begibt sich auf eine Zeitreise in die 1950er Jahre. Genau das ist das Anliegen des Kölner Stadtkonservators.
21: Hier geht es auch darum, nicht irgendetwas Pompöses Neues zu schaffen mit Wow-Effekt, sondern das wiederherzustellen, was es 57 oder für den Wiederaufbau ausgemacht hat. Man hat in der Presse ganz national diese Baustelle beobachtet. Das zeigt einfach, was dieses Gebäude damals als Stellenwert hatte. Und insofern muss man es als Zeitdokument sehen.
14: Ja, und dessen Sanierung hat 14 Jahre in Anspruch genommen. Mit dem Kölner Stadtkonservator ist Jonas Panning durch das Kölner Operngebäude gegangen. Die drohende Insolvenz des Kunstbuchverlags Steidl ist vorerst abgewendet. Mehr dazu jetzt in den Kulturmeldungen mit Susanne Lohrweg.
0: Der Göttinger Verleger Gerhard Steidl konnte seine ausstehenden Zahlungen begleichen. Damit bleibt der bedeutende Kunstbuchverlag zunächst erhalten. Zum Portfolio gehören Foto- und Kunstbücher von Karl Lagerfeld, William Eggleston und Jürgen Teller. Auch wenn der Verlag seine Arbeit vorerst fortsetzen kann, bleibt die Situation prekär. Noch immer warten Mitarbeitende auf ausstehende Gehälter. Weiterhin wird nach einem Investor gesucht. Außerdem hat der Verlag die Rechte am Werk von Günter Grass verloren. Der fast 76-jährige Verleger Steidl hält das allerdings für unproblematisch.
3: Dass diese Günter Grass-Rechte jetzt nicht mehr da sind, schmerzt uns wirtschaftlich überhaupt nicht, weil das ist also ein winziger Bruchteil von vielleicht 1%, der zum Gewinn beigetragen hat. Und dieses Büchermachen mit Anwälten ist eine Qual für mich. Ich muss sagen, dieser Rückruf der Rechte ist für mich eine große Erleichterung.
0: Im kommenden Jahr wäre Günter Grass 100 Jahre alt geworden. Das dürfte das Interesse an den Werken des Literaturnobelpreisträgers vermutlich wieder steigern. Einen ausführlichen Beitrag zur Lage des Steidl Verlags hören Sie in unserer Sendung Büchermarkt oder in der Deutschlandfunk-App. Hitlers Geburtshaus im österreichischen Braunau ist seit heute eine Polizeidienststelle. Damit endet eine jahrelange Debatte über die künftige Nutzung des Gebäudes. Immer wieder wurde das Haus, unter anderem an Hitlers Geburtstag, zum Anlaufpunkt für Rechtsextreme. Die neue Nutzung soll solche Besuche künftig verhindern. Florian Kotanko vom Verein für Zeitgeschichte Braunau fürchtet, dass dies jedoch schwierig werden könnte.
22: Ich glaube nicht, dass es an der Position Braunaus als Geburtsort Hitlers irgendetwas ändert. Eine Veränderung eines Hauses ändert an der Bekanntheit oder an der Konnotation nichts. Und es werden auch nach wie vor Leute herkommen und werden dann die neue Fassade fotografieren. Es ist meiner Meinung nach keine Neutralisierung möglich.
0: Florian Kotanko vom Verein für Zeitgeschichte Braunau. Die Kunstbiennale in Venedig will gegen die Einstellung der EU-Förderung vorgehen. Dazu wollen die Organisatoren alle zuständigen Instanzen nutzen, erklärten sie am späten Abend gestern. Die Europäische Exekutivagentur für Bildung und Kultur hatte der Biennale-Stiftung Mittel in Höhe von 2 Millionen Euro gestrichen, weil Russland dabei ist. Das haben wir auch gestern schon gemeldet. Die Biennale in Venedig zählt zu den wichtigsten internationalen Ausstellungen zeitgenössischer Kunst und dauert noch bis November an. Kulturstaatsminister Wolfram Weimer hat noch einmal im Gesellschaftsmagazin Bunte bestätigt, dass er nach einer Legislaturperiode aufhören wird. Das heißt, im Herbst 2029 ist Schluss.
14: Susanne Lohrweg, vielen Dank. Das Social-Media-Verbot für Kinder in Frankreich, der neue Unionsfraktionschef im Bundestag und das Sanktionspaket der EU gegen Russland, allesamt Themen gleichen Informationen am Abend. Soweit Kultur heute mit Maja Elmenreich.

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1: Uhr, die Nachrichten. Zunächst die Übersicht. Kanzleramtsminister Frey soll neuer Chef der Unionsfraktion im Bundestag werden. In München ist an die Opfer des rechtsextremistisch motivierten Anschlags am Olympia-Einkaufszentrum vor 10 Jahren erinnert worden. Der russische Außenminister Lavrov hat ein Treffen mit seinem US-Kollegen Rubio angekündigt. Und nun die Meldungen im Einzelnen. Die Vorsitzenden von CDU und CSU, Merz und Söder, haben sich auf einen Nachfolger für den zurückgetretenen Unionsfraktionschef Spahn verständigt. Danach soll Kanzleramtsminister Frey das Amt übernehmen. Die Fraktionsführung wurde am Nachmittag über den Vorschlag informiert. Am nächsten Mittwoch soll dann die gesamte Fraktion über die Personalie abstimmen. Merz sagte, Frey habe maßgeblichen Anteil am bisherigen Erfolg der Regierungsarbeit. Frey komme aus der Partei aus der Mitte der Fraktion und werde dort für das perfekte Zusammenspiel zwischen Parlament, Koalitionspartner und Bundesregierung sorgen. Söder erklärte, Frey werde ein guter Vorsitzender der gemeinsamen Bundestagsfraktion sein. SPD-Parlamentsgeschäftsführer Wiese begrüßte die Nominierung. Er freue sich auf die Zusammenarbeit mit Frey. Spahn war am Samstag als Unionsfraktionschef im Bundestag zurückgetreten. Vorher hatte es gegen ihn Vorwürfe in Verbindung mit einer Leihmutterschaft in den USA gegeben, durch die Spahn und sein Ehemann einen Sohn bekommen hatten. In Deutschland ist das anders als in den USA verboten. Spahn hatte das Verbot selbst mehrfach unterstützt. Vor der Sommerpause hat das Bundeskabinett mehrere Beschlüsse gefasst. Die Ministerrunde stimmte einer neuen Cybersicherheitsstrategie für die Bundesverwaltung zu. Diese soll resilienter gegen Spionagekampagnen und Hackerangriffe werden. Die Sicherheitslage sei so angespannt wie nie zuvor, teilte Digitalminister Wildberger mit. Demokratische Institutionen und digitale Infrastrukturen stünden im Fadenkreuz staatlicher und krimineller Angreifer. Für Schwangere in Not plant der Bund vom kommenden Jahr mehr Geld ein. Das Kabinett stockte die jährliche Mindesteinlage bei der Bundesstiftung Mutter und Kind von 92 Millionen Euro auf 101 Millionen Euro im Jahr 2027 auf. Weiteren Beschlüssen zufolge soll die Stiftung Flucht, Vertreibung, Versöhnung eigenständig und das Amt des Bundesopferbeauftragten auf eine gesetzliche Grundlage gestellt werden. Der frühere Bundesverkehrsminister Scheuer kommt wegen des Vorwurfs der Falschaussage im Zusammenhang mit der gescheiterten Pkw-Maut vor Gericht. Der Prozess gegen ihn soll nach Angaben des Landgerichts Berlin am 21. September beginnen. Angesetzt sind zunächst 12 Verhandlungstage. Die Berliner Staatsanwaltschaft wirft dem CSU-Politiker vor, bei einer Befragung im Mautuntersuchungsausschuss des Bundestags gelogen zu haben. Mit angeklagt ist der ehemalige Staatssekretär Gerhard Schulz. Beide bestreiten den Vorwurf. Die Pkw-Maut war 2019 vom Europäischen Gerichtshof als rechtswidrig gestoppt worden. In der Kritik stand vor allem, dass Scheuer Betreiberverträge zur Pkw-Maut schon Ende 2018 abgeschlossen hatte, ohne das ausstehende Urteil des EuGH abzuwarten. Der deutsche Staat musste infolgedessen über 240 Millionen Euro Schadenersatz an die vorgesehenen Betreiber zahlen. Zum 10. Jahrestag des Anschlags beim Münchner Olympia-Einkaufszentrum hat Bundespräsident Steinmeier mehr Engagement im Kampf gegen Rassismus verlangt. Über Ursachen und Konsequenzen solcher Verbrechen dürfe nicht geschwiegen werden, sagte Steinmeier bei der Gedenkveranstaltung am Nachmittag in der bayerischen Landeshauptstadt. Zugleich verwies er darauf, dass es für die Hinterbliebenen und Angehörigen zu lange gedauert habe, bis der rechtsterroristische Anschlag in dem Einkaufszentrum auch als solcher anerkannt worden sei. Auch Bayerns Landtagspräsidentin Aigner und Münchens Oberbürgermeister Krause sprachen bei dem Gedenkakt. Am 22. Juli 2016 hatte ein 18-Jähriger aus rassistischen Motiven 8 Jugendliche und eine Erwachsene erschossen und sich später selbst getötet. Einige der Opfer hatten türkische, griechische oder albanische Wurzeln, andere gehörten der Gruppe der Sinti und Roma an. In Norwegen ist an die Opfer der Terroranschläge in Oslo und auf der Insel Utøya vor 15 Jahren erinnert worden. An der Gedenkstätte im Osloer Regierungsviertel wurden die Namen der Getöteten verlesen. Ministerpräsident Støre und der Vorsitzende der Jugendorganisation der norwegischen Sozialdemokraten Skjervø legten Kränze nieder. Skjervø hatte das Massaker auf Utøya selbst überlebt. Am 22. Juli 2011 hatte der Rechtsterrorist Breivik eine Autobombe im Regierungsviertel der norwegischen Hauptstadt gezündet und dabei 8 Menschen getötet. Danach fuhr er auf die Insel Utøya. Dort gab er sich als Polizist aus und eröffnete das Feuer auf die Teilnehmer des jährlichen Sommerlagers der Jugendorganisation der Sozialdemokratischen Arbeiterpartei. 69 Menschen, darunter vor allem Jugendliche und junge Erwachsene, starben dort. Die Bundesanwaltschaft hat Anklage gegen 4 mutmaßliche Köpfe der sogenannten Reichsbürgergruppe Königreich Deutschland erhoben. Die oberste deutsche Anklagebehörde wirft ihnen vor, sich als Rädelsführer in einer kriminellen Vereinigung betätigt zu haben. Dem Gründer Fitzek werden zusätzliche Straftaten wie Steuerhinterziehung zur Last gelegt. Nun muss der Staatsschutzsenat des Oberlandesgerichts Düsseldorf entscheiden, ob er die Anklage zulässt. Vor gut einem Jahr hatte Bundesinnenminister Dobrindt die zu der Zeit größte Gruppierung in der Reichsbürgerszene verboten. Nach eigenen Angaben hatte sie damals 6.000 Anhänger. Die Sicherheitsbehörden gingen dagegen von eher 1.000 Anhängern aus. Sie sahen sich als eigenständiger Staat mit eigener Verfassung, mit dem Ziel, die Rechtsordnung der Bundesrepublik durch das eigene System zu ersetzen. Ermittler von Staatsanwaltschaft und Steuerfahndung haben die Zentrale der Deutschen Bank in Frankfurt am Main durchsucht. Das Geldinstitut bestätigte entsprechende Berichte. Demnach stehen Steuerdeals der von der Deutschen Bank übernommenen Postbank aus den Jahren 2008 bis 2010 im Mittelpunkt der Durchsuchungen. Mehreren Medien zufolge stehen die Ermittlungen in Verbindung mit Ermittlungen wegen des Verdachts der Steuerhinterziehung. Es soll um sogenannte Cum-Cum-Geschäfte der Steuerhinterziehung Es soll um sogenannte Cum-Cum-Geschäfte gehen. Cum-Cum beschreibt eine Methode, mit der Wirtschaftsakteure durch das

0: sei der durch den Iran-Krieg bedingte Anstieg des Rohölpreises. Der Preis für ein Barrel war am Mittag wieder über die Marke von $95 gestiegen. Ungeachtet dessen plant die Bundesregierung derzeit keine neuen Maßnahmen gegen die Preise. Der russische Außenminister Lavrov will noch in dieser Woche mit seinem US-Kollegen Rubio zusammenkommen. Entsprechend äußerte sich Lavrov in der philippinischen Hauptstadt Manila, wo derzeit ein Treffen der Vereinigung Südostasiatischer Nationen stattfindet, an dem beide Politiker teilnehmen. Im Mittelpunkt der russisch-amerikanischen Unterredung stehen die Kriege in der Ukraine und in der Golfregion. In der EU sollen Messenger-Dienste bei der Bekämpfung von sexueller Gewalt gegen Kinder wieder in privaten Chats nach Hinweisen suchen dürfen. Nach dem Europaparlament stimmten auch die Mitgliedsländer für die Wiedereinführung der sogenannten Chat-Kontrolle, berichtete die deutsche Presseagentur unter Berufung auf Regierungsvertreter. Von den europäischen Datenschutzregeln werde dazu eine bis 2028 befristete Ausnahme gemacht, hieß es. Fortan können Anbieter wie Microsoft, Google oder Meta in Chats mit Softwareprogrammen erneut nach Bildern oder Videos mit sexueller Gewalt gegen Kinder suchen lassen. Die generelle sogenannte Ende-zu-Ende-Verschlüsselung in den Kurznachrichtendiensten bleibt den Angaben zufolge von der Ausnahmeregelung unberührt. Der Radprofi Jasper Philipsen aus Belgien hat die 17. Etappe der Tour de France von Chambry nach Voiron gewonnen. Zweiter auf der rund 175 Kilometer langen Strecke wurde der Schweizer Mauro Schmidt vor Olaf Koy aus den Niederlanden. Das gelbe Trikot des Gesamtführenden trägt weiter der Slowene Tadej Pogacar. Und hier noch einmal die Übersicht. Kanzleramtsminister Frey soll neuer Chef der Unionsfraktion im Bundestag werden. In München ist an die Opfer des rechtsextremistisch motivierten Anschlags am Olympia-Einkaufszentrum vor 10 Jahren erinnert worden. Der russische Außenminister Lavrov hat ein Treffen mit seinem US-Kollegen Rubio angekündigt. Das Wetter: am Abend und in der Nacht wolkig, im Norden einzelne Schauer und vereinzelt Gewitter, später von Westen abklingend, im äußersten Südosten schauerartige Regenfälle, 15 bis 8 Grad. Am Tag im Südwesten und im Ostseeumfeld vielfach heiter, sonst stärker bewölkt, vereinzelt Schauer, 19 bis 27 Grad. Das waren die Nachrichten.
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2: Mit Christoph Heinemann, guten Abend. Thorsten Frey soll Chef der Unionsbundestagsfraktion werden. Das Kabinett hat die Start-up-Strategie des Bundeswirtschaftsministeriums verabschiedet. Und das russische Unternehmen Rosatom wird in Deutschland an der Herstellung atomarer Brennelemente beteiligt. 3 Themen bis 18.40 Uhr. Anschließend unser Hintergrund: Thronfolge in Japan, kein Aufbruch für die Frauen. Thorsten Freys Name stand ganz oben auf der Liste derjenigen, die für die Nachfolge an der Spitze der Unionsbundestagsfraktion gehandelt wurde. Heute wurde bestätigt, dass der gegenwärtige Chef des Bundeskanzleramtes Jens Spahns Amt übernehmen wird. Womit sich als nächstes der Blick auf die Schaltstelle der Regierungsarbeit richtet, den Ministerin oder Ministerposten im Kanzleramt. Steffen Wurzel berichtet.
3: Thorsten Frey war schon nach der Bundestagswahl vergangenes Jahr im Gespräch als Chef der CDU-CSU-Bundestagsfraktion. Jetzt soll er es tatsächlich werden. Die Parteichefs Friedrich Merz und Markus Söder haben den bisherigen Chef des Bundeskanzleramts als neuen Fraktionsvorsitzenden vorgeschlagen. Der kommissarische Unionsfraktionschef Alexander Hofmann von der CSU lobte Frey am Nachmittag in den höchsten Tönen.
4: Er kennt diese Fraktion, er kennt parlamentarisches Arbeiten und er kennt im Übrigen auch die Themen, die derzeit auf dem Tisch liegen. Und er hat einen hervorragenden Draht auch zum Koalitionspartner in die SPD rein.
3: Mit der Nominierung durch Friedrich Merz und Markus Söder ist es allerdings nicht getan. Die 208 Abgeordneten von CDU und CSU müssen den Nachfolger des zurückgetretenen Jens Spahn nächste Woche wählen. In Präsenz. Sie müssen dafür also ihre Sommerpause unterbrechen und nach Berlin kommen. Der erste parlamentarische Geschäftsführer der CDU, Steffen Bilger, betonte, dass die Fraktion mit dem Personalvorschlag von Merz und Söder zufrieden sei.
5: Nach meinem Eindruck wurde der Vorschlag sehr positiv aufgenommen. Am Ende entscheidet die Fraktion am kommenden Mittwoch. Aber Thorsten Frey bringt natürlich sehr gute Voraussetzungen mit. Denn er kennt die Fraktion in- und auswendig als ehemaliger erster parlamentarischer Geschäftsführer. Er weiß, worauf es ankommt, die Fraktion stark zu vertreten, aber auch den Zusammenhalt in der Koalition in den Mittelpunkt zu stellen.
3: Während der Zeit der Ampelkoalition managte Thorsten Frey die Unionsbundestagsfraktion bereits als parlamentarischer Geschäftsführer. In der Opposition

0: Position. Dass ihm das Freude gemacht hat, daraus hat er nie ein Geheimnis gemacht. Nach der Wahl wurde Frei Chef des Bundeskanzleramts und Bundesminister für besondere Aufgaben. Er saß also als gleichberechtigter Minister mit am Kabinettstisch. Seine Performance als Chef BK, wie es im Berliner Fachjargon heißt, wurde häufig als unterdurchschnittlich beschrieben. Beispiel: der verkorkste Koalitionsausschuss in der Villa Borsig im Frühjahr. Die schlechte Vorbereitung dieses Treffens habe Frei mit zu verantworten, sagen seine Kritiker. Außerdem sitze er zu viel in Talkshows und zu wenig am Schreibtisch, war immer wieder zu hören. Anders als sein Vorgänger Jens Spahn wird Thorsten Frei als kompromissbereit und integrierend wahrgenommen, und zwar über die Parteigrenzen hinweg. Mit dem Koalitionspartner, den Sozialdemokraten, dürfte er in seiner neuen Position gut zusammenarbeiten können. SPD-Parlamentsgeschäftsführer Dirk Wiese sagte heute, er freue sich auf die Zusammenarbeit mit dem bisherigen Kanzleramtschef. Auch in weiten Teilen der Opposition wird Frei geschätzt. Der Co-Parteichef der Bündnisgrünen Felix Banaschak bezeichnete den Südbadener im Gespräch mit dem Deutschlandfunk als respektable Persönlichkeit. Banaschak sagte aber auch:
1: Das Chaos in der Regierung, das Chaos in der Union ist dadurch natürlich nicht verschwunden. Jetzt ist die Frage, wer sorgt denn zukünftig dafür, dass es im Kanzleramt besser koordiniert ist, dass die Koalitionszusammenarbeit besser wird? Friedrich Merz steht vor einem sehr veritablen Führungsproblem.
0: Tatsächlich steht zwar nun fest, dass Thorsten Frei neuer Vorsitzender der Unionsbundestagsfraktion werden soll. Offen bleibt aber, wer auf Frei im Bundeskanzleramt folgt. Dass diese Frage nicht einfach zu beantworten ist, zeigt sich daran, dass diese Personalie bisher noch nicht verkündet werden konnte. Als mögliche Kandidaten für die Leitung des Bundeskanzleramts gelten der Präsident des Bundesnachrichtendienstes Martin Jäger und Gesundheitsministerin Nina Wagen.
2: 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Für die Gründung neuer Unternehmen, die ideenreich in Nischen des Marktes vordringen, hat sich in der deutschen Sprache der englische Begriff Start-up durchgesetzt. Mancher jungen Firma gelingt es nur mühsam, das gerade für den Anfang notwendige Kapital einzusammeln. Banken in Deutschland gelten als eher zurückhaltend. Deshalb möchte die Bundesregierung solchen Unternehmen in der Geburts- und Wachstumsphase unter die Arme greifen. Insbesondere solchen, die im Bereich Sicherheit und Verteidigung arbeiten. Denn die sollen möglichst nicht ins Ausland abwandern. Das Kabinett verabschiedete heute die Start-up-Strategie der Bundeswirtschaftsministerin. Columba Krieg berichtet.
3: Wirtschaftsministerin Katharina Reiche sieht einen Grund für Optimismus. In Deutschland wird wieder mehr gegründet.
4: Im ersten Halbjahr 2026 sind 3.053 neue Unternehmen gegründet worden. Ein Sprung um 51% nach oben. Das zeigt, Gründen ist attraktiv. An Ideen, an Talent, übrigens auch an Kapital, mangelt es nicht in unserem Land.
3: Das sagte die CDU-Politikerin heute in Berlin. Das Kabinett hat am Vormittag eine Start-up-Strategie beschlossen. Reiche stellte diese danach vor. Das Problem in Deutschland ist also nicht das Gründen. Das Problem kommt danach. Dann landen viele Start-ups im sogenannten Tal des Todes. Sie finden kein Geld für den nächsten Schritt. Dazu kommen der Fachkräftemangel und die deutsche Bürokratie. Die Start-up-Strategie soll das alles besser machen.
4: Wir verfolgen das Ziel, dass Gründen einfacher wird, dass Wachstum beschleunigt wird und vor allem, dass Innovation in Deutschland gehalten wird. Zunächst das Wachstumskapital. Entscheidendes Kapital hier zu investieren.
3: Um für mehr Wachstumskapital zu sorgen, plant der Bund unter anderem den Ausbau des staatlichen Deutschlandfonds. Und laut dem Strategiepapier sollen Wagniskapitalinvestitionen auch in der Altersvorsorge eine größere Rolle spielen. Auch für Stiftungen soll es einfacher werden, in Start-ups zu investieren. Bei der Start-up-Förderung will die Bundesregierung Bürokratie abbauen. Das Projekt Schneller Gründen soll Verwaltungsprozesse digitalisieren. Und?
4: Es gilt das Once-Only-Prinzip. Also gründen, anmelden, Steuernummer und den Eintrag ins Handelsregister. Alles in einem Prozessschritt. Und danach das Befreien von Berichtspflichten, dass sich das Unternehmen aufs Wachstum konzentrieren kann und dann erst auf die Bürokratie.
3: Und Start-ups sollen Führungskräfte leichter einstellen und leichter wieder entlassen können. Betroffen wären Beschäftigte ab 100.000 Euro Jahresgehalt. Ein Schwerpunkt des Strategiepapiers sind Start-ups im Bereich Rüstung und Verteidigung. Diese Firmen sind bisher von vielen Möglichkeiten der Finanzierung ausgeschlossen. Jetzt will sich die Bundesregierung erstmals direkt an Start-ups beteiligen, die Waffen herstellen. Und sie sollen die gleiche Förderung bekommen wie andere Firmen. Christoph Stresing, Geschäftsführer des Start-up-Verbandes, begrüßt das.
5: Entscheidend ist aber in dem Zusammenhang, wenn wir über Defense-Tech-Startups sprechen, viel stärker die Nachfrage des Staates, in dem Fall eben der Bundeswehr als Ankerkunde, weil wir sehen, dass wenn es Aufträge durch die Bundeswehr gibt, dann hat das einen starken Mobilisierungseffekt für privates Kapital, für Investitionen.
3: Er sieht auch die gesamte Start-up-Strategie positiv, es sei aber noch viel zu tun. Bei der Start-up-Strategie liegt allerdings, wie so oft, der Teufel im Detail. Die Maßnahmen stehen unter Finanzierungsvorbehalt. Um sie umzusetzen, muss also noch Steuergeld aufgetrieben werden. Und das ist bekanntermaßen knapp.
2: Unsere Hauptstadtkorrespondentin Columba Krieg. Die französische Nationalversammlung hat gestern Abend beschlossen, dass die Nutzung von Social-Media-Angeboten für Jugendliche unter 15 Jahren künftig verboten sein soll. Zuvor hatte der Senat diesem Vorhaben von Präsident Emmanuel Macron zugestimmt. Frankreich bildet damit das erste Land innerhalb der Europäischen Union, das junge Menschen vor den Gefahren dieser Medien schützen möchte. Unser Frankreich-Korrespondent Stefan Detjen.
6: Emmanuel Macron selbst feiert die Zugangsbeschränkungen zu sozialen Netzwerken als eine der wichtigsten Errungenschaften seiner Präsidentschaft. Natürlich in einem sozialen Netzwerk. Auf seinem Instagram-Kanal zeichnet der Staatspräsident nach, wie er seit Jahren vor den Gefahren warnte, die genau in solchen Plattformen für Jugendliche lauern. Cyberbullying treibt junge Menschen in den Selbstmord. Wir sehen, wie sich das täglich wiederholt. Obwohl immer unklar war, welche rechtlichen Möglichkeiten es überhaupt zu einer Regulierung auf nationaler Ebene gibt und wie sie technisch durchgesetzt werden könnten, trieb Macron seine wechselnden Ministerpräsidenten an. Manche Beobachter vermuteten hinter dem Engagement des Präsidenten auch den Einfluss seiner Frau Brigitte, die selbst immer wieder Opfer von wüsten Desinformations- und Diffamierungskampagnen im Internet war. Eine von der Regierung eingesetzte Expertenkommission, geleitet von der Neurologin Servane Mouton, bestätigte vor allem die Risiken für Kinder eindringlich. Alle Studien weisen den Zusammenhang nach zwischen Bildschirmnutzung und Konzentrationsfähigkeit, Sprachentwicklung, emotionaler und sozialer Entwicklung. Für Macron ist das Projekt zugleich ein Beleg nationaler Selbstbehauptung.
7: Le cerveau de nos enfants et de nos adolescents.
6: Die Gehirne und die Gefühle unserer Kinder und Jugendlichen sind nicht käuflich. Sie dürfen nicht manipuliert werden, weder von amerikanischen Plattformen noch von chinesischen Algorithmen.
7: Ni par les plateformes américaines, ni par les algorithmes chinois.
6: Macron setzte ein weitgehendes Verbot der Handynutzung an Schulen durch, das ab Beginn des neuen Schuljahres nach den Sommerferien gelten wird. Die Zugangsbeschränkungen für soziale Netzwerke aber gestalteten sich schwieriger. Denn die Regelungsbefugnis dafür liegt bei der EU. Sie wäre gerne viel weiter bei der Regulierung gegangen, gesteht die Parlamentsabgeordnete Laure Miller aus dem Macron-Lager, die den jetzt verabschiedeten Gesetzentwurf federführend betreut hat. Aber leider konnten wir das nicht machen. Das Europarecht hat uns nur eine winzige Tür geöffnet, die nicht mehr erlaubt, als ein Mindestalter im nationalen Recht festzulegen. Das hat die Nationalversammlung jetzt getan und in einem knappen Gesetz eine Altersgrenze von 15 Jahren für den Zugang zu sozialen Netzwerken festgeschrieben. Die Plattformen sollen das umsetzen, aber wie, welche Konsequenzen im Fall der Nichtbefolgung drohen, ob und wie die Praxis überprüft wird, bleibt vollkommen offen. Kritiker wie Louis Boyard von der linken La France Insoumise, die gegen das Gesetz stimmten, sehen darin ein Ablenkungsmanöver. Es gibt in den Schulen einen Krankenpfleger und einen Psychologen für 13.000 Schüler. Wie können diejenigen, die permanent die Mittel dafür kürzen, jetzt von der Gesundheit unserer Kinder reden? Die Debatte ist noch längst nicht zu Ende. Der französische Verfassungsgerichtshof dürfte sich mit dem Gesetz beschäftigen, ob die EU-Kommission Kommission den Text trotz aller Änderungen und Einschränkungen als europarechtskonform hinnimmt, ist offen. Frankreich indes sieht sich jetzt als Vorreiter in Europa. Ein europäisches Expertengremium hatte letzte Woche vorgeschlagen, eine EU-weite Regelung mit einem Mindestalter von 13 Jahren einzuführen.
2: Aus Paris, Stefan Dietchen. Im Kampf gegen sexuellen Kindesmissbrauch sollen Messenger-Dienste in der Europäischen Union bald wieder in privaten Chats nach Hinweisen suchen dürfen. Darauf haben sich die Mitgliedsländer verständigt. Katrin Schmidt.
8: Die Vertreter der EU-Mitgliedstaaten haben sich also geeinigt, Ausnahmen von den europäischen Datenschutzregeln bis April 2028 zu verlängern. Dies gibt den Tech-Plattformen die Grundlage, in Europa private Chats automatisiert nach Bildern und Videos von Kindesmissbrauch zu durchsuchen. Diese Kontrollen, etwa von Microsoft bei Outlook, von Google bei Gmail oder von Meta bei Instagram, sind freiwillig. Und die Tech-Firmen dürfen den Behörden ihre durch Software entdeckten Verdachtsfälle erst weiterleiten, wenn auch ein Mensch sie als solche verifiziert hat. Das soll ausschließen, dass jemand durch Programmfehler in Verdacht gerät. Zuvor hatte bereits eine umstrittene Abstimmung im EU-Parlament grundsätzlich grünes Licht für das Vorhaben gegeben. Die Europaabgeordneten hatten jedoch Einschränkungen bei verschlüsselten Nachrichten gefordert, denen die EU-Länder nun zustimmen wollen. Heißt konkret, die Regelung soll explizit kein Aufbrechen der Ende-zu-Ende-Verschlüsselung ermöglichen, die etwa bei WhatsApp, Signal und Co. mittlerweile Standard ist. Das schränkt die Scan-Möglichkeiten ein, auch im Vergleich zu der Regelung, die nach Jahren im April ausgelaufen war. Daraufhin hatte es Druck aus den Mitgliedstaaten gegeben, auch aus Deutschland, doch noch auf EU-Ebene zu einer Verlängerung der freiwilligen Kontrollen zu kommen. Unter anderem Datenschützer wiederum wollen diese Praxis verhindern und bezeichnen die Möglichkeit zum flächendeckenden Scannen als anlasslose Massenkontrolle, die ineffektiv sei beim Schutz von Kindern.
2: Katrin Schmidt. Die internationalen Geldgeber des ukrainischen Freiheitskampfes werden in den vergangenen Tagen besorgt nach Kiew geblickt haben. Einerseits wegen der zunehmenden Menschenverachtung, mit der das militärisch erfolglose Kreml-Regime Wohngebiete beschießen und Zivilisten töten lässt. Andererseits bietet Wolodymyr Selenskys jüngste Personalpolitik Anlass zur Sorge. Viele seiner Landsleute gingen nach der Entlassung des beliebten Verteidigungsministers Fedorow auf die Straße. Der Präsident versuchte nun, den Druck abzubauen, indem er Fedorows Widersacher, Armeechef Sirski, ebenfalls aus seinem Amt entfernte. Ihm soll General Mikhailo Drapaty nachfolgen. Stefan Lack.
9: Der abgesetzte ukrainische Armeechef Oleksandr Sirski hat noch einmal Bilanz gezogen. In einem Facebook-Post verwies er auf die seiner Ansicht nach größten Erfolge seiner militärischen Laufbahn, zum Beispiel die Verteidigung Kiews und die Gegenoffensive im Gebiet Kharkiv 2022. Als Armeechef habe er schwierige Entscheidungen treffen müssen. Dabei habe der Schutz der Soldaten stets Priorität gehabt. Auch die Modernisierung der Drohnenkriegsführung falle in seine Amtszeit. Sirski reagiert damit auf Vorwürfe, er habe Reformen blockiert und Soldaten unnötig hohen Risiken ausgesetzt. Unabhängig von seinem Amt wolle er der Ukraine weiter dienen. Auf seinen Nachfolger Mikhailo Drapaty warten nach Einschätzung des Militäranalysten Denis Popovic große Herausforderungen. Zu diesen Herausforderungen gehört unter anderem die Gefahr einer Offensive in der Region Tscherniw. Es besteht die Möglichkeit einer Mobilisierung oder Teilmobilisierung durch die Russische Föderation in diesem Herbst. Auch darüber wird viel gesprochen. Und dann gibt es die Probleme mit der Mobilisierung bei den ukrainischen Streitkräften. Das sind die Probleme, die ständig auf der Tagesordnung stehen. Drapaty genießt in der Armee hohes Ansehen. Der Politologe Ihor Reiterowitsch beschreibt ihn auf seinem YouTube-Kanal als Kommandeur, der trotz Einsätzen an besonders schwierigen Frontabschnitten stets den Menschen in den Mittelpunkt gestellt habe. Diese Geschichte vom Respekt gegenüber den Menschen, genau das zeichnet Drapaty aus. Alle, die ihn kennen oder ihm irgendwann begegnet sind, sowohl Militärangehörige als auch Menschen, die die Streitkräfte der Ukraine unterstützen, betonen vor allem seine Haltung gegenüber den Soldatinnen und Soldaten. Einer der Hauptkritikpunkte an dem abgesetzten Armeechef Sirski war, dass er verlustreich gekämpft und häufig hohe Opferzahlen bei den Soldaten in Kauf genommen habe, was ihm mitunter auch den Spitznamen Schlechter eingebracht hatte. Viele dürften mit Drapaty die Hoffnung auf echte Reformen verbinden, dass Kommandeure bei Fehlern Verantwortung übernehmen, dass ehrlich kommuniziert wird und auch unangenehme Wahrheiten ausgesprochen werden, dass Ressourcen fair verteilt werden und dass das Mikromanagement aufhört. Doch ob die Entlassung Sirskis die innenpolitische Krise entschärft, ist offen. Fest steht aber auch, da sind sich viele Beobachter einig, dass Selenskyj aus dieser Krise angeschlagen herausgeht. Seine Glaubwürdigkeit, vor allem bei seinen eigenen Anhängern, hat stark gelitten.
2: Berichtet Stefan Lag. Die Europäische Union ringt unterdessen um das 21. Sanktionspaket gegen Russland, das unter anderem Banken oder den Ölhandel treffen soll. Frage an unseren Europakorrespondenten Moritz Küpper. Was ist über den Stand der Beratungen bekannt?
10: Ja, die Botschafter der 27 Mitgliedstaaten, die diese Verhandlungen führen, die tagen noch immer heute Vormittag, als dieses 21. Sanktionspaket gegen Russland formal auf der Tagesordnung stand. Da hat man keine Einigung gefunden, weshalb man nun nicht unüblich andere Punkte vorzieht, um wahrscheinlich dann, ja, ab jetzt 18:30 sich nochmals eben diesem Punkt zu widmen. Vor allem Griechenland blockiert ja dieses neue Paket, weil es gegen ein Verbot für das Flüssigerdgas LNG ist, das ab 2027 ja vollständig gelten soll, beziehungsweise die Regeln dafür ändern will. Hintergrund ist, dass ein großer Reeder aus Griechenland weiterhin russisches LNG-Gas transportieren will in Drittländer. Also das scheint der Knackpunkt zu sein. Und offen ist nun, ob da heute im Laufe des Abends eine Lösung gefunden wird. Das 21. Sanktionspaket, Sie haben es gesagt, das umfasst ja Verschiedenes. Vor allem aber auch, da drängt die Zeit, der Ölpreisdeckel, also dieser dynamische Mechanismus für diese Ölpreisobergrenze für russisches Rohöl, der dann angepasst werden sollte, damit Russland nicht von den steigenden Preisen, die wir aktuell sehen, profitiert. Das Ganze ist schon einmal bis morgen provisorisch verlängert worden. Also da gibt es Zeitdruck. Ansonsten sind in diesem 21. Sanktionspaket Restriktionen gegen knapp 90 weitere russische Banken und Finanzinstitute vorgesehen. Erstmals wird auch der Fischereisektor einbezogen. Es soll Einfuhrverbote für bestimmte Fischereierzeugnisse, darunter auch Kabeljau, geben und auch Einreiseverbote in die Europäische Union für ehemalige russische Kommandanten. Also all das wäre dieses 21. Sanktionspaket, was nun erstmals ohne Ungarn mit Viktor Orban beschlossen werden könnte. Aber Ironie der Geschichte, genau daran hakt es jetzt gerade.
2: Direkt aus Brüssel unser Europakorrespondent Moritz Küpper. Im niedersächsischen Lingen sollen künftig atomare Brennelemente unter Beteiligung des russischen Atomkonzerns Rosatom hergestellt werden. Das Umweltministerium in Hannover wollte das zwar verhindern, musste aber zustimmen. Der CDU-Außenpolitiker Roderich Kiesewetter bezeichnet die Einbeziehung von Rosatom als sicherheitsgefährdend. Unser Landeskorrespondent Alexander Budde.
11: Maßgeblich war die Sicherheitsbewertung des Bundes. Niedersachsen sah deshalb keine rechtliche Möglichkeit, den Antrag abzulehnen. Geprüft wurden auch Risiken durch Spionage und Sabotage. Der Bund kam dennoch zu dem Schluss, atomrechtlich lässt sich die Genehmigung nicht verweigern. In Lingen sollen Brennelemente mit russischen Lizenzen und Technik für den osteuropäischen Markt gefertigt werden. Um Risiken zu begrenzen, gilt die Genehmigung unter strengen Auflagen. Rosatom-Personal darf das Werk grundsätzlich nicht betreten. Bestimmte aus Russland zugelieferte Brennstäbe müssen wegen möglicher Sabotage vollständig kontrolliert werden. Die Anti-Atom-Organisation Ausgestrahlt spricht von einem sicherheitspolitischen Dammbruch. Niedersachsens Umweltminister Christian Mayer von den Grünen nennt die Zusammenarbeit politisch grundfalsch. Auch das Bundesumweltministerium sieht die Kooperation kritisch, hält das Atomrecht aber für das falsche Instrument. Es setzt stattdessen auf EU-Sanktionen gegen Russlands Nuklearsektor. Dafür gibt es bislang keine Mehrheit.
2: Alexander Budde. OpenAI hat unter anderem ChatGPT entwickelt. Nun hat sich ein neues KI-Modell bei einem Testlauf verselbstständigt. Die Software drang eigenständig in Computersysteme einer anderen KI-Firma ein und verhielt sich dabei wie ein Hacker. Die Bundesregierung betont, sie nehme diesen Vorfall ernst. Jan Zimmermann.
12: Das Digitalministerium spricht von einem Paradigmenwechsel. Die Fähigkeiten von KI-Modellen nehmen massiv zu, erklärte ein Ministeriumssprecher. Die Folge? Zunehmende Risiken und eine verschärfte Bedrohungslage. Der Vorfall um das außer Kontrolle geratene KI-Modell des ChatGPT-Entwicklers OpenAI sei ein Beispiel dafür. Ein Sprecher der Bundesregierung betonte, dass man den Vorfall sehr ernst nehme. Die Regierung setze aber bei künstlicher Intelligenz nicht nur auf strenge Regeln, sondern wolle europäische Projekte und Firmen fördern, um sich gegen mögliche Gefahren zu wappnen. Die Bundesregierung verweist außerdem auf den kürzlich beschlossenen Aufbau eines KI-Sicherheitsinstituts. Auch wolle man künftig stärker mit vergleichbaren Instituten im Ausland zusammenarbeiten. Das Ziel ist der Schutz vor schädlichen KI-Systemen und Hackerangriffen. Ein KI-Modell der US-Firma OpenAI hat sich während eines internen Tests Zugang zum Internet verschafft und ein anderes Unternehmen gehackt. OpenAI selbst und Experten sprechen von einem beispiellosen Cybervorfall. Als Reaktion darauf sollen Sicherheitsvorkehrungen verstärkt werden.
2: Jan Zimmermann, und den Ausflug des KI-Systems kommentieren wir nach 19:05 hier im Deutschlandfunk. Donald Trumps Krieg, der als ein israelisch-amerikanischer Waffengang begann, kommt die Bürgerinnen und Bürger teuer zu stehen, nicht nur an den Tankstellen. Pete Hegseth, dessen Ressort inzwischen Kriegsministerium heißt, schätzte die bisherigen militärischen Kosten in einer Senatsanhörung auf 37,5 Milliarden Dollar. Das sind knapp 33 Milliarden Euro. Die Regierung hat weitere 67 Milliarden Dollar beantragt. Bettina Klein berichtet.
13: Im Sitzungssaal des Senatsgebäudes ging es erst einmal turbulent zu. Demonstranten hielten Plakate in die Höhe mit der Aufschrift »Kein Krieg im Iran«. Wie eine vorsitzende Richterin musste die Sitzungsleiterin, die Senatorin Susan Collins, erst einmal um Ruhe im Saal bitten und Verteidigungsminister Hegseth erneut das Wort erteilen.
14: Mr. Secretary, please proceed.
13: Doch der selbsternannte Kriegsminister musste mehrfach ansetzen, um seine Begründung vorzutragen, weshalb er Dutzende von Milliarden Dollar bewilligt haben möchte, auch um einen Krieg zu führen, der im Land auf überwiegende Ablehnung stößt.
15: President Trump is following a simple logic. The military requires a generational investment to deliver on peace through strength.
13: Der Präsident folge einer simplen Logik. Es bedürfe einer Generationeninvestition für sein Ziel Frieden durch Stärke. Und er erklärte auch gleich, was sich im Pentagon unter seiner Führung verändert habe. Das Ministerium werde nicht mehr von Bürokraten geleitet, sondern von kampferprobten Veteranen und Weltklasse-Geschäftsleuten.
15: The Pentagon is no longer run by bureaucrats. Instead, it's led by combat-tested veterans and world-class business leaders who are running the department like a business.
13: Denn unter den Demokraten sei das Militär heruntergewirtschaftet worden. Auch jetzt würden sie sich hier gegen die notwendige Finanzierung sperren. Das war im Verlauf der etwa zweistündigen Anhörung das Hauptargument von Pete Hegseth gegen jegliche Kritik an seinen Forderungen und vor allem an der unklaren Strategie dieses aus Sicht der Demokraten von Anfang an falschen Krieges.
16: Frankly, it doesn't help that you and your president continues to mislead the American people.
13: Sicher nicht hilfreich, dass Sie und der Präsident weiter das amerikanische Volk in die Irre führen, sagte Senator Gary Peters aus Michigan. Mehrfach hätten sie behauptet, der Krieg sei fast vorbei oder sogar schon gewonnen. Mehr als 30 Mal, und Peters zählte die einzelnen Daten und Zitate auf.
16: Without a clear winning strategy.
13: Ohne klare Strategie gehen wir das Risiko eines weiteren unendlichen Krieges ein, der unsere Militärangehörigen gefährdet und die Steuerzahler aber Milliarden kostet. Ein Versagen. Also, was sei jetzt anders?
15: I think your characterization of this incredible effort as a failure is reckless.
13: Rücksichtslos, unverantwortlich, gab Hegseth zurück. Sie beschmutzen das Ansehen der Soldaten, die dort Opfer bringen.
15: Shame on you and others who call this a quagmire and a failure.
16: You, sir, are the failure, not the men and women who are on that front line.
13: Sie sind das Versagen, präzisierte der demokratische Senator gegenüber dem Verteidigungsminister. Nach Angaben des Ministers hat der Krieg bisher 37 Milliarden Dollar gekostet. Noch nicht enthalten sind darin die Zerstörungen der US-Militärbasen in der Region.
2: Bettina Klein aus Washington. Als Bomben explodierten und 8 Menschen in den Tod rissen, als auf der Insel Utøya 69 überwiegend junge Leute regelrecht hingerichtet wurden, dachten manche zunächst an ein islamistisches Verbrechen. Um dann bald erfahren zu müssen, dass ein norwegischer Rechtsextremist die Morde begangen hatte. Die Menschen in Norwegen gedenken heute der Opfer des 22. Juli 2011. Elena Kuch.
17: Hanne ist 17, als sie nach Utøya aufbricht. Doch vor der Abreise geht sie noch shoppen in Oslo. Sie kauft sich Gummistiefel für das Sommerferienlager. So richtig hohe, die fast bis zu den Knien reichen.
18: Ich war ja jung und hab Shopping geliebt. Und ich habe die dann auch so die ganze Zeit angehabt, dann, obwohl es so wie heute vielleicht 30 Grad waren. Ich war so stolz, ja.
17: Es gibt ein Foto von ihr vor der Abreise nach Utøya. Anne Augrup-Wagen sitzt da auf dem Dach des Osloer Opernhauses, neben ihrer Freundin Astrid. Die beiden lächeln in die Kamera. Die Sonne scheint. Sie trägt ein ärmelloses blaues Sommerkleid mit weißen Punkten und dazu die hohen Gummistiefel. Wenn Hanne von Utøya spricht, sagt sie nur, die Insel. Und dort, auf der Insel, sind die Gummistiefel geblieben.
18: Meine Stiefel sind dann auf der Insel geblieben, weil ich es nicht mehr geschafft habe, mir die Stiefel anzuziehen an dem Tag, weil es hat krass geregnet. Und als ich mich versteckt habe, habe ich es nicht mehr geschafft.
17: Am 22. Juli vor 15 Jahren tötet Anders Behring Breivik 77 Menschen. Erst zündet er eine Autobombe im Regierungsviertel von Oslo. Dann fährt er auf die Insel Utøya. Da campen mehr als 500 Jugendliche. Es ist das Sommerferienlager der Jugendorganisation der Arbeiterpartei. Ein neues Denkmal erinnert in Oslo an die Terrorangriffe, an dieses nationale Trauma Norwegens. Es sieht aus wie ein riesengroßes Gemälde. Ein Vogel von Utøya spiegelt sich im Wasser. Das Denkmal besteht aus 300.000 kleinen Steinen. Hanne und andere Überlebende haben einige der Steine selbst gelegt.
18: Es ist groß, es ist monumental. Aber das ist ja auch die Sinn der Sache. Es soll, man muss Stellung nehmen sozusagen, aber auch mit dem Vogel, der sich spiegelt. Also für mich ist das so dieses Lebensreich, Todesreich.
17: Hanne ist nach dem Abitur nach Berlin gezogen und hat 5 Jahre in Deutschland gelebt. Daher spricht sie auch so gut Deutsch. Sie brauchte Abstand, sagt sie. Und die neue Sprache habe ihr geholfen, andere, neue Worte zu finden für das, was sie erlebt hat. Sie habe lange gekämpft mit der sogenannten Überlebenden-Scham, mit dem Gefühl, die anderen, die Toten im Stich zu lassen. Zum Beispiel, als sie aufgehört hat, sich in der Jugendorganisation der Arbeiterpartei zu engagieren. Hanne ist jetzt 32 und studiert Jura. In diesem Frühjahr hatte ihr erstes Theaterstück Premiere. Es handelt davon, erwachsen zu werden, sich selbst zu finden, mit einem solchen Trauma. Der Name des Stücks? Das Mädchen in Gummistiefeln. Das Theater passt als Kunstform für ihre Erzählung, sagt sie, weil es so körperlich ist und weil man die Körper sieht.
18: Weil das Trauma im Körper sitzt. Deswegen haben wir eigentlich das Theater als Format gewählt.
17: Auf die Steine, die Hanne für das Denkmal gelegt hat, hat sie auch etwas geschrieben. Auf einen ihren Namen, auf einen wir geben nie auf und auf dem dritten Stein steht das Mädchen in Gummistiefeln.
2: Elina Kuch berichtete. Die Informationen am Abend mit Christoph Heinemann. Weitere Berichte ab 23.10 Uhr in unserer Sendung Das war der Tag. Der Technik, der Redaktion und Ihnen danke.
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20: 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Kein Aufbruch für die Frauen. Von Felix Lill.
21: 賛成184, 反対57. よって本案は可決されました.
22: 17. Juli. Der TV-Sender Nihon Terebi berichtet über die jüngsten Beschlüsse des japanischen Parlaments. Es gibt jetzt neue Regeln für die kaiserliche Thronfolge. Sie machen den Weg zur Adoption frei. Männliche Mitglieder aus Familien, die ehemals zum Hof gehörten, dürfen zurückkehren und ihre Söhne können damit Thronanwärter sein. Darüber hinaus gilt auch, Frauen der Kaiserfamilie, die einen bürgerlichen Mann heiraten, bleiben anders als vorher Teil der Kaiserfamilie. Viele im Land dürfte diese Nachricht beruhigt haben. Denn seit langem gibt es Befürchtungen, dass Japans Kaiserhaus, die älteste Erbmonarchie der Welt, ausstirbt. Mit den neuen Regeln will das Parlament den Befürchtungen begegnen und auch eine heftige Debatte, die das Land seit 2 Jahrzehnten umtreibt, beenden. Doch es bleiben Fragen. Wird die Adoption tatsächlich die männliche Thronfolge absichern? Und ist das Kaiserhaus noch zeitgemäß, wenn es Frauen bis heute nicht auf den Thron lässt? Die Rede ist auch von einer generellen Diskriminierung von Frauen. Ein Konzertsaal in Tokio wenige Wochen zuvor. Eine herausragende Location. Es ist die Suntory Hall, eines der renommiertesten Konzerthäuser weltweit. Der Applaus mutet eigenartig ehrfürchtig an, steigert sich gleichmäßig, fast so, als wäre er einstudiert. Doch er gilt nicht den Musikerinnen und Musikern, er gilt Prinzessin Aiko, die soeben den Saal über den Logeneingang betreten hat. Die öffentlichen Auftritte der mittlerweile 24-jährigen Prinzessin Japans sind eher selten. Doch jedes Mal ist das Echo positiv. Aiko ist das einzige Kind von Kaiser Naruhito. Sie ist beliebt, sie ist humorvoll und doch bescheiden, was im ostasiatischen Land gut ankommt. Zu ihrem 20. Geburtstag lässt das Kaiserhaus diese Äußerung von ihr veröffentlichen.
0: Als Kind bin ich sehr schüchtern gewesen, doch ich will daran arbeiten, es zu ändern, denn ich will meiner Rolle als Mitglied der kaiserlichen Familie gerecht werden.
22: In Japan spielt das Kaiserhaus eine wichtige Rolle. Laut Verfassung ist es Symbol des Staates und es steht für die Einheit des Volkes. Die Öffentlichkeit interessiert sich daher für dessen Wohlergehen und Fortbestand. So haben die Menschen auch aufmerksam mitverfolgt, wie sich Prinzessin Aiko entwickelt. Viele sind sich einig, eigentlich könnte sie in die Rolle einer Kaiserin hineinwachsen. Doch es gibt ein fundamentales Problem. Auf Japans Thron darf nur ein Mann aus der männlichen Blutlinie. Bis zum jüngsten Parlamentsbeschluss standen für dieses Amt nur 3 Männer zur Verfügung, im Falle, dass der heutige Kaiser Naruhito sterben sollte. Sein Bruder, dessen 19-jähriger Sohn und ein Onkel, der bereits 90 Jahre alt ist. Die Thronfolge war demnach nur für eine weitere Generation gesichert. Das Land war wegen der unsicheren Thronfolge im Krisenmodus. Doch auch, weil die Kaiserfamilie insgesamt immer kleiner geworden ist und Mühe hat, die vielen repräsentativen und zeremoniellen Pflichten zu erfüllen. Was die konservative Premierministerin Sanae Takaichi dazu veranlasste, ganz grundsätzlich Reformen anzukündigen.
1: Angesichts des anhaltenden Mitgliederschwunds am Hof aufgrund des aktuellen Regelwerks ist es ein wichtiges Anliegen, die erforderliche Mitgliederzahl sicherzustellen. Dafür ist es dringend nötig, die kaiserlichen Hofgesetze zu überarbeiten.
22: Die neuen Regeln, die Adoption zum einen, die Bewahrung jener Frauen am Hof, die einen bürgerlichen Mann heiraten zum anderen, wurden mit den Stimmen der konservativen Mehrheit im Parlament beschlossen. Die liberale Opposition kritisierte die Regeln. Zu den Kritikern gehört auch Toshio Ueki. Er ist Sprecher der Kommunistischen Partei Japans, die im Parlament einige Mandate hält.
4: Es ist eine höchst seltsame Idee, dass in Zukunft Personen adoptiert werden dürfen, die früher mal zum Kaiserhof gehörten, jetzt aber seit Jahrzehnten bürgerlich leben. Das wird auch zu Akzeptanzproblemen in der Gesellschaft führen. Wichtiger aber ist, dass es noch immer keine Frau auf dem Thron geben darf. Die neuen Adoptionsregeln wurden wohl auch deshalb beschlossen, weil man meint, so an der Regel festhalten zu können, nur Männer der männlichen Blutlinie auf den Thron zu setzen. Aber wir meinen, das ist eine Diskriminierung von Frauen.
22: Genau diese Kritik ist auch von liberalen Parteien im Parlament zu hören. Ihr Vorwurf? Konservative im Staat tun alles, um eine Frau auf dem Thron zu verhindern. Für Toshio Ueki wiederum ist das nicht nur diskriminierend, sondern auch unpopulär. Der Kommunist verweist auf das Stimmungsbild in der Bevölkerung.
4: Welche Umfrage man auch heranzieht, 70-80% der Menschen in Japan sind dafür, dass eine Frau den Thron besteigen darf. Und viele wünschen sich Prinzessin Aiko als Kaiserin. Die Zustimmung in der Bevölkerung ist über die letzten Jahre noch größer geworden. Aber die Regierung von Frau Takaichi will davon nichts wissen.
22: Der Streit um die ausschließlich männliche Thronfolge sorgt für weitere Diskussionen. Es geht heute auch um die Gleichberechtigung der Geschlechter an sich. Denn Japan steht im internationalen Vergleich schlecht da. So dürfen bei einem Wettkampf des Nationalsports Sumo, der seine Ursprünge in der Religion des Shinto hat, Frauen nicht den Ring betreten. Die offizielle Begründung, Frauen seien wegen ihrer Menstruation unrein. Ähnlich wird beim Nationalgericht Sushi gerechtfertigt, dass Frauen keine Köchinnen sein können. Im Gender Gap Report des Weltwirtschaftsforums, der Gleichstellung in den 4 Bereichen Bildung, Gesundheit, Politik und Wirtschaft bemisst, landet Japan aktuell auf Platz 118 von 148 Ländern. Vor allem in Politik und Wirtschaft sollen Frauen systematisch benachteiligt werden, weniger gefördert als Männer, häufig in Jobs gedrängt, die geringer wertig sind. Frauen verdienen auch weniger. Ihr Einkommen ist im Schnitt ein Viertel niedriger als das von Männern, selbst bei gleichwertigen Jobs. Doch was spricht eigentlich gegen eine Frau auf dem Thron? Es geht dabei auch um Religion. Im Zentrum von Tokio eilen am Morgen Pendler auf das weiträumige Gelände des Kotohira-Schreins, das sich zwischen Bürotürmen aus Glas und Stahl ausbreitet. Sie beten für den Erfolg im Beruf oder für gute Schulnoten ihrer Kinder. Der Kotohira-Schrein ist ein jahrhundertealtes Gebäude aus Holz und eine Heiligenstätte der japanischen Urreligion Shinto. Hier treten Betende in Kontakt mit den Göttern. In einem modernen Büro hinter dem Gebetsbereich erklärt Priester Yuki Namikawa, was aus Sicht des Shinto gegen eine Frau auf dem Thron spricht.
3: Die Thronfolge ist eine sehr wichtige Frage, auch in religiöser Hinsicht. Im Shinto gehen wir davon aus, dass der Kaiser von den Göttern des Shinto abstammt. Und die Tradition besagt eben, dass der Kaiser männlich ist. Wenn man jetzt von dieser Tradition abrücken würde, wäre das ein sehr harter Bruch.
22: Dabei hat es in der Vergangenheit schon mehrere weibliche Kaiserinnen gegeben. Die letzte im 18. Jahrhundert, Kaiserin Go Sakuramachi. Aber es habe sich dabei stets um Abweichungen von der Norm gehandelt, sagt der Priester. Und es sei nur dann praktiziert worden, wenn ein männlicher Thronfolger fehlte. Dem wurde mit der Gesetzesänderung Ende des 19. Jahrhunderts, für die sich Japan auch vom konservativen Preußen inspirieren ließ, ein Riegel vorgeschoben. Frauen dürfen seitdem selbst in Ausnahmefällen nicht mehr auf den Thron. Auch zur aktuellen Debatte will sich Priester Yuki Namikawa äußern. Er betont aber, nur für sich zu sprechen.
3: Vor allem in liberalen Medien ist häufig die Forderung nach einer Frau als Kaiserin zu hören. Aber ich glaube, dass eine große Gruppe, die sich nur nicht zu Wort meldet, an der Tradition festhält.
22: Stimmen wie die des Priesters Yuki Namikawa haben in Japan Gewicht. Er gehört einem Shinto-Schrein an, der wie viele andere von der Interessenorganisation Jinja Honsho vertreten wird. Die wiederum übt Einfluss auf die Politik aus. Und der Shinto ist staatstragend. Das erklärt Sven Sala, Leiter des Tokio-Büros der Friedrich-Ebert-Stiftung und zugleich Geschichtsprofessor an der Sophia-Universität in Tokio.
5: Die Gründung Japans hat natürlich zu tun mit den Göttern, die im Shintoismus als Götter eben verehrt werden. Und die heutige Kaiserdynastie leitet sich eben zurück bis zu Kaiser Jimmu. Und Kaiser Jimmu war der Ururenkel der Sonnengöttin Amaterasu. Deshalb ist der heutige Kaiser in manchen Kreisen der Abkömmling der Sonnengöttin und daher ist er auch der höchste Priester im Shintoismus. Also das verbindet die japanischen Mythen und die Gründungsgeschichte, die legendäre Gründungsgeschichte Japans mit dem politischen System und der Geschichte des Kaiserhauses bis heute.
22: Seit gut 2600 Jahren hält sich Japans Monarchie jetzt. Die Institutionen des Shinto spielen dabei für ihren Fortbestand eine wichtige Rolle, weil sie immer wieder an Geschichte und Tradition erinnern. Genau diese Geschichte hat aber auch ihre Schattenseiten. So in Zeiten des Zweiten Weltkriegs, als Japan an der Seite von Nazi-Deutschland einen Aggressionskrieg führte und große Teile Asiens kolonisierte. Der Kaiser war damals auch politisches Oberhaupt Japans, lud damit schwere Schuld auf sich. Sven Sala beobachtet in Shinto-Kreisen oft eine Verharmlosung.
5: Es gibt einige shintoistische Vereinigungen, wie zum Beispiel der Jinja Honsho, die ganz klar geschichtsrevisionistische Thesen vertreten. Und in erster Linie geht es dabei um den Zweiten Weltkrieg, der als Verteidigungskrieg bezeichnet wird. Und zu leugnen, dass es ein Aggressionskrieg war, die Kriegsverbrechen zumindest nicht zu erwähnen und wenn, dann herunterzuspielen in den Kontext eines allgemein sehr brutalen 20. Jahrhunderts zu setzen, was es natürlich auch war, aber was von Geschichtswissenschaftlern meistens als Whataboutism abgetan wird, also als Beschönigung durch den Vergleich und dadurch eben eine Abwertung der Verantwortung der eigenen Nation für diese Taten.
22: Eine Tonaufnahme vom 15. August 1945, kurz nachdem über den Großstädten Hiroshima und Nagasaki zwei US-amerikanische Atombomben detoniert waren. Kaiser Hirohito, den die Menschen in Japan bis dahin wie einen Gott verehrt hatten, sprach erstmals zum Volk und verkündete im Radio die Kapitulation seines Landes. Daraufhin übernahmen zunächst die USA die Macht in Japan. In der neuen Verfassung von 1947 behielt der Kaiser zwar seinen Thron, doch er wurde vollständig entmachtet. In den Jahrzehnten nach dem Zweiten Weltkrieg wandelte sich Hirohito von einem göttlichen Kaiser zu einem nahbaren Volkssymbol. Er reiste durchs Land, lächelte und winkte. Auch sein Sohn und Nachfolger Akihito, der bis 2019 Kaiser war, gewann viele Sympathien. Mit ihm wurde der kaiserliche Hof zum Symbol eines friedlichen Japans. Die von konservativen Staatsvertretern ausgeheckte PR-Strategie ging also auf. Eine Abschaffung der Monarchie ist in Japan kein Thema. Nicht einmal die Kommunistische Partei fordert heute noch ein Ende dieser Art von Klassengesellschaft. KP-Sprecher Toshio Ueki sagt:
4: Die Position des Kaisers basiert heute ja im Prinzip auf dem kollektiven Willen des Volkes, das die souveräne Macht ausübt. Der Kaiser führt heute nur noch repräsentative und zeremonielle Akte aus, hat keine politische Macht. Daraus ergibt sich, dass Japan heute im eigentlichen Sinn keine Monarchie ist. Während die Kommunistische Partei früher die Abschaffung des Kaiserhofs forderte, tun wir das heute nicht mehr.
22: Und das sagt auch eine Mehrheit im Land. Selbst diejenigen, die am Kaiserhaus kaum Interesse haben, wünschen sich dessen Fortbestand. So zum Beispiel der 29-jährige Hiroki Katsuragi aus dem Westen Tokios, der in einem Restaurant für Ramennudeln arbeitet.
6: Ich verfolge eigentlich nicht, was das Kaiserhaus tut. Aber wenn ich dran denke, dass es nicht mehr da sein könnte, würde auch ein Stück Japans verschwinden.
22: Auf die Frage, ob Japan heute bereit sei für eine Frau auf dem Thron, reagiert der Koch skeptisch. Neues hervorzubringen sei nicht die Aufgabe des Kaiserhauses. Es stünde für Kontinuität. Und das gebe Halt. Ein paar Kilometer weiter westlich in einem Café. Chika Tsuda schüttelt vehement den Kopf. Die 44-jährige Lehrerin will wie der Koch Hiroki Katsuragi das Kaiserhaus erhalten. Aber
0: ich interessiere mich für das Kaiserhaus, vor allem aber für Masako, die Ehefrau von Kaiser Naruhito. Auf ihr lag viele Jahre großer Druck, einen Sohn zur Welt zu bringen. Der Umgang mit ihr von Seiten der Öffentlichkeit, auch der Politik, war unschön. Sie wurde teilweise degradiert. Masako wurde dann offenbar depressiv. Wenn ich heute sehe, wie Masako ihren Mann auf Auslandsreisen begleitet, berührt mich das. Sie scheint eine starke Frau zu sein.
22: Als Zeichen des Fortschritts wünscht sich Chika Tsuda daher Prinzessin Aiko auf dem Thron.
0: Aiko wirkt auf mich wie eine Person, die diesen Job toll ausführen könnte. Sie ist locker und freundlich. Die Menschen können sich mit ihr identifizieren. Es kann aber auch sein, dass meine Meinung ein bisschen von den Medien beeinflusst ist, die ja eher positiv über Aiko berichten.
22: Kritische Berichte über den Hof gehören in der Tat nicht zu den Stärken von Japans Medienlandschaft. Die Forderung nach einer Frau auf dem Thron ist zwar zu hören, ob sich der hochverschuldete Staat aber eine Monarchie leisten sollte, wird kaum diskutiert. Auch Yuri Yamashita merkt das kritisch an. Sie hat gerade Mittagspause, arbeitet für ein großes Medienhaus. Sie berichtet von ungeschriebenen Regeln. Yuri Yamashita ist nicht ihr richtiger Name, da sie nicht offiziell für ihren Arbeitgeber oder ihre Branche sprechen kann.
7: Negative Berichterstattung über das Kaiserhaus ist in japanischen Medien tabu. So etwas gilt als sehr unpatriotisch.
22: Auch Journalistin Yuri Yamashita beobachtet, wie sich die Beliebtheit von Prinzessin Aiko mit der Forderung nach mehr Geschlechtergleichheit überlagert.
8: Prinzessin Aiko ist heute extrem populär, mehr als je zuvor. Die kaiserliche Hofagentur verkauft sogar Fanartikel von ihr, Handtaschen und Portemonnaies. Die sind so beliebt, dass Leute dafür anstehen. Die Umfragen, laut denen 70% Aiko als Kaiserin wollen, sind ja auch am Kaiserhof bekannt. Für viele in Japan ist die Frage der Thronfolge eine Frage der Geschlechtergleichstellung geworden.
22: Was die Mitglieder der Kaiserfamilie selbst über diese Diskussion denken, ist nicht bekannt. Sie dürfen sich laut Verfassung nicht politisch äußern. Kaiser Naruhito erklärte lediglich im Frühjahr in einem seiner seltenen Statements, dass er hoffe, die Politik komme zu einer Lösung, die möglichst alle zufriedenstelle. Eine solche Lösung aber, die alle glücklich macht, ist noch nicht gefunden. Die Parlamentsabstimmung Mitte Juli veranlasste den Journalisten des Senders NTV jedoch zu einer Einordnung, die aufhorchen lässt.
9: Das neue Gesetz soll zukünftige Debatten im Parlament über die Thronfolge weder vorwegnehmen noch einschränken. Anders ausgedrückt, es ist nicht ausgeschlossen, darüber zu diskutieren, ob es am Prinzip der männlichen Thronfolge festhält oder auch Kaiserinnen anerkennt. Denn die Verfassung legt es so fest: Es ist der kollektive Wille des japanischen Volkes. Der aber bestimmt, wer Kaiser wird.
22: Möglich also, dass die nächste Person auf dem Thron in Tokio doch noch eine Frau wird. Dafür aber bräuchte es im Parlament andere Kräfteverhältnisse als heute.
20: Das war der Hintergrund. Thronfolge in Japan. Kein Aufbruch für die Frauen. Von Felix Lill. Redaktion Susanne Elka-Fief.
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19: 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Die Bundesregierung hat den durch eine künstliche Intelligenz eigenständig verursachten Hackerangriff in den USA als Paradigmenwechsel bezeichnet. Ein Sprecher des Digitalministeriums sagte, die Fähigkeiten bestimmter KI-Modelle nähmen so rasant zu, dass sich auch die Bedrohungslage potenziell stark verändere. Die KI-Firma OpenAI hatte zuvor eingeräumt, dass ein KI-Modell im Rahmen einer Übung aus einer sogenannten sicheren Umgebung ausgebrochen sei. Es habe sich frei im Internet bewegt, dabei die Schwachstellen eines Start-ups entdeckt und dessen Daten genutzt. Auch auf europäischer Ebene sorgt der Vorfall für Bedenken. Mehrere EU-Abgeordnete forderten, Europas Abhängigkeit von US-Technologiekonzernen zu verringern. Sie sagten dem Magazin Der Spiegel, eine starke europäische KI sei wichtig, auch um sich vor solchen Angriffen schützen zu können. Die SPD hat positiv darauf reagiert, dass Kanzleramtschef Frei Vorsitzender der Unionsfraktion im Bundestag werden soll. Der sozialdemokratische Fraktionschef Mirsch erklärte, Frei und er kennten und schätzten sich aus vielen gemeinsamen Verhandlungen in der Koalition. Der parlamentarische Geschäftsführer Wiese meinte, er habe Frei als sehr versierten Kollegen kennengelernt. Der CDU-Vorsitzende Merz und CSU-Chef Söder hatten ihren Vorschlag für die Personalie heute bekannt gegeben. Die Abgeordneten von CDU und CSU entscheiden in einer Sondersitzung in der nächsten Woche darüber. Frei gilt als enger Vertrauter von Merz. Die Frage, wer an seiner Stelle an die Spitze des Kanzleramts rückt, ist noch offen. Der bisherige Unionsfraktionschef Spahn war am Samstag zurückgetreten. Zum 10. Jahrestag des Anschlags beim Münchner Olympia-Einkaufszentrum hat Bundespräsident Steinmeier mehr Engagement im Kampf gegen Rassismus verlangt. Über Ursachen und Konsequenzen solcher Verbrechen dürfe nicht geschwiegen werden, sagte Steinmeier bei der Gedenkveranstaltung am Nachmittag in der bayerischen Landeshauptstadt. Am 22. Juli 2016 hatte ein 18-Jähriger aus rassistischen Motiven 8 Jugendliche und eine Erwachsene erschossen und sich später selbst getötet. Einige der Opfer hatten türkische, griechische oder albanische Wurzeln, andere gehörten der Gruppe der Sinti und Roma an. Die Kraftstoffpreise an den Tankstellen sind nach Angaben des ADAC in der vergangenen Woche stark gestiegen. Laut Automobilclub verteuerte sich vor allem Diesel im Vergleich zur Vorwoche um fast 10 Cent pro Liter. Hauptauslöser dafür sei der durch den Iran-Krieg bedingte Anstieg des Rohölpreises. Der Preis für ein Barrel war am Mittag wieder über die Marke von $95 gestiegen. Ungeachtet dessen plant die Bundesregierung derzeit keine neuen Maßnahmen gegen die Preise. Der russische Außenminister Lavrov will noch in dieser Woche mit seinem US-Kollegen Rubio zusammenkommen. Entsprechend äußerte sich Lavrov in der philippinischen Hauptstadt Manila, wo derzeit ein Treffen der Vereinigung südostasiatischer Nationen stattfindet, an dem beide Politiker teilnehmen. Im Mittelpunkt der russisch-amerikanischen Unterredung stehen die Kriege in der Ukraine und in der Golfregion. Der Synchronsprecher Joachim Kerzel ist tot. Nach Angaben seiner Agentur starb er bereits am Montag im Alter von 84 Jahren. Kerzel lieh unter anderem Anthony Hopkins, Jean Reno und Dustin Hoffmann seine Stimme. 2003 erhielt er den Deutschen Preis für Synchron für den Film About Schmidt, in dem er Jack Nicholson sprach. Kerzel war auch als Schauspieler und Hörbuchinterpret tätig. Seine Agentur erklärte, mit ihm verliere die Synchronwelt eine außergewöhnliche Persönlichkeit. Der Radprofi Jasper Philipsen aus Belgien hat die 17. Etappe der Tour de France von Chambry nach Voiron gewonnen. Zweiter auf der rund 175 Kilometer langen Strecke wurde der Schweizer Mauro Schmidt vor Olaf Koy aus den Niederlanden. Das gelbe Trikot des Gesamtführenden trägt weiter der Slowene Tadej Pogacar. Das Wetter. Am Abend und in der Nacht wolkig, im Norden einzelne Schauer und vereinzelt Gewitter, später von Westen abklingend. Im äußersten Südosten schauerartige Regenfälle, 15 bis 8 Grad. Am Tag im Südwesten und im Ostseeumfeld vielfach heiter, sonst stärker bewölkt vereinzelt Schauer, bei 19 bis 27 Grad. Das waren die Nachrichten.
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0: Unsere Themen heute. Thorsten Frey folgt auf Jens Spahn, die KI von OpenAI gelingt ein Hackerangriff und Nicaraguas Machthaber Daniel Ortega schafft die Wahlen ab. Der bisherige Kanzleramtschef Thorsten Frey soll neuer Vorsitzender der Unionsfraktion im Bundestag werden. Steffen Wurzel kommentiert.
12: Im politischen Berlin gibt es nur wenige, die die Personalie Thorsten Frey überrascht, denn sie passt aus mehreren Gründen ins Bild. Vor der Bundestagswahl vergangenes Jahr war Frey parlamentarischer Geschäftsführer der Unionsbundestagsfraktion unter dem damaligen Fraktionschef und Oppositionsführer Friedrich Merz. In dieser Position managte Frey die Unionsfraktion, er kennt die Arbeit mit den Abgeordneten also bestens. Dass ihm das Ganze Freude gemacht hat, daraus hat Frey nie ein Geheimnis gemacht. Mit seinem Wechsel zurück an die Spitze der Bundestagsfraktion kehrt Thorsten Frey in einen Bereich zurück, der besser zu ihm passt als das Organisieren des Kanzleramts. Anders als der bisherige Fraktionschef Jens Spahn lässt sich Thorsten Frey nicht klar in einem bestimmten Flügel der CDU verorten. In seinem Fachgebiet der Innenpolitik vertritt der Südbadener zwar einen harten Kurs, rhetorisch aber wirkt Frey stets gemäßigt, kompromissbereit und integrierend. Der CDU-CSU-Bundestagsfraktion wird das gut tun. Über die Parteigrenzen hinweg ist Thorsten Frey gut vernetzt und anerkannt. Mit dem Koalitionspartner der SPD wird er gut zusammenarbeiten können. Auch in weiten Teilen der Opposition wird er geschätzt, unter anderem für seine Fähigkeit, zuhören und abweichende Argumente akzeptieren zu können. Beides leider keine Selbstverständlichkeit in der Bundespolitik. Thorsten Frey als neuer Unionsfraktionschef Eine Personalie also ohne Haken? Nicht ganz. Erstens wird dem 52-Jährigen angelastet, das Bundeskanzleramt, gelinde gesagt, nicht gerade vorbildlich geleitet zu haben. Beispiel: der völlig in die Hose gegangene Koalitionsausschuss in der Villa Borsig im Frühjahr. Die schlechte Vorbereitung dieses Treffens habe Frey zu verantworten, sagen seine Kritiker. Außerdem sitze er zu viel in Talkshows und zu wenig am Schreibtisch. Auch dieser Vorwurf gegenüber Thorsten Frey war auch aus den Regierungsfraktionen immer wieder zu hören in den vergangenen Monaten. Die oft als chaotisch und langsam wahrgenommene Kommunikation des Bundeskanzlers wurde auch dessen wichtigstem Mann, Thorsten Frey, immer wieder angelastet. Dazu kommt, dass mit der Bekanntgabe des Namens Thorsten Frey das Personalproblem für Friedrich Merz noch nicht gelöst ist.

0: ist, überhaupt sofort mit vollem Tempo loszulegen. Thorsten Frey als neuer Fraktionsvorsitzender der CDU-CSU, mit dieser Entscheidung haben die Spitzen der Unionsparteien eines der Personalprobleme gelöst. Die Nachfolge von Frey zu klären, wird den Bundeskanzler in den nächsten Tagen wohl noch ordentlich auf Trab halten.
1: Bereits vergangene Woche hatte die KI-Plattform Hugging Face bekannt gegeben, Opfer eines Cyberangriffs geworden zu sein. Seit heute ist klar, dahinter steckt der US-Konzern OpenAI. Friederike Walch kommentiert.
2: Der jüngste Cybervorfall bei OpenAI demonstriert in erster Linie, zu was KI-Systeme heute in der Lage sind. Auf Anweisung können die neuesten Modelle inzwischen komplexe Cyberoperationen durchführen und dabei ganz offensichtlich auch die Sicherheitsvorkehrungen von Hugging Face umgehen, einer etablierten Tech-Plattform, auf der Entwickler KI-Modelle veröffentlichen und testen können. Das ist eigentlich nicht überraschend. Ähnliche Hacking-Fähigkeiten wurden zuletzt auch den KI-Modellen des US-Konzerns Anthropic zugeschrieben. Dass viele Menschen gerade trotzdem überrascht sind, ist ein Symptom der gesamten KI-Evolution. Denn die entwickelt sich mittlerweile so schnell und teilweise unkontrolliert, dass Politik, Gesellschaft und sogar die Tech-Welt selbst kaum noch mithalten können. Mächtige Konzerne werfen jeden Monat neue Technologien auf den Markt, die immer stärker in die Arbeits- und Lebensrealität der Menschen eingreifen, sich vor der Veröffentlichung aber kaum einem kritischen, politischen oder gesellschaftlichen Diskurs stellen müssen. Gefüttert wird das KI-Aufrüsten mit vielen Milliarden US-Dollar von Investoren, die sich langfristig Profite erhoffen. Und gerechtfertigt wird es häufig mit der Angst vor Technologie aus China. Zahlreiche Experten wie der Physiknobelpreisträger Geoffrey Hinton fordern mittlerweile, dass KI-Technologie ähnlich kontrolliert werden müsste wie Nuklearwaffen. Die Situation, in der wir uns aktuell befinden, vergleichen sie mit dem Kalten Krieg. Denn das ist das Lösungsangebot vieler Tech-Konzerne. Gegen böse KI hilft nur gute KI. Nach dem aktuellen Cyberangriff durch OpenAI schreibt der Konzern in seinem Pressestatement, dass fortschrittliche Cybertechnologie immer gemeinsam mit noch weiter fortgeschrittener Sicherheits- und Defensivtechnologie entwickelt werden müsse. Konkret bedeutet das ein Wettrüsten ohne Ende in Sicht. Vielleicht endet das KI-Wettrüsten ähnlich wie der Kalte Krieg. Eine Welt, in der Frieden konstruiert wird, indem die mächtigsten Nationen Waffentechnologie anhäufen, die die gesamte Menschheit auslöschen könnte. Das bedeutet aber auch eine Welt, über der ein weiteres Damoklesschwert schwebt. Und viele Menschen, die sich wünschen, dass diese Art von Technologie nie entwickelt worden wäre. Es bleibt die Frage, ist es schon zu spät, einen Schritt zurückzumachen? Wobei der Begriff Rückschritt die falschen Assoziationen weckt. Denn warum sollte Technologieentwicklung, die von unabhängiger Forschung begleitet wird, die Raum und Zeit für gesellschaftlichen Diskurs lässt und entsprechend reguliert wird, nicht auch Fortschritt bedeuten?
1: Nicaraguas Langzeitmachthaber Daniel Ortega hat die Abschaffung von Wahlen angekündigt. Jenny Barke kommentiert.
3: Der Machthaber Nicaraguas, Daniel Ortega, hat laut ausgesprochen, was zuvor längst politische Realität war. Nie wieder soll es in dem mittelamerikanischen Land Wahlen geben. Seine Ankündigung ist deshalb keine Überraschung mehr, weil Nicaragua bisher mitnichten eine blühende Demokratie gewesen wäre. Seit 2017 schaltet und waltet der inzwischen 80-Jährige gemeinsam mit seiner Ehefrau Rosario Murillo, erst Vizepräsidentin und seit 2 Jahren sogenannte Co-Präsidentin. Unter dem Paar ist Nicaragua längst ein autoritärer Staat geworden. Angst gehört zum Alltag. Ein falsches Wort, ein kritischer Post im Internet und schon beginnt die Maschinerie der Verfolgung. Verhaften, foltern, verschwinden lassen, wobei in Haft sogar Todesfälle in Kauf genommen werden. 2018 war ein entscheidender Wendepunkt. Damals gingen Hunderttausende in Nicaragua auf die Straße, als Ortega eine Reform der Sozialhilfen ankündigte. Der Protest richtete sich gegen niedrigere Renten und weniger Unterstützung für Studierende. Schnell ging es aber um mehr. Um Korruption, fehlende Demokratie, Machtkonzentration bei Ortega und Murillo. Blutig wurden die Proteste niedergeschlagen. Heute leben bis zu 800.000 Nicaraguaner im Exil, davon knapp die Hälfte im Nachbarland Costa Rica. Doch selbst dort sind Oppositionelle,

0: Menschenrechtsaktivisten und Journalisten nicht sicher. Einige wurden sogar im Exil ermordet. Der jetzige Schritt ist dennoch bemerkenswert. Ortega lässt damit die letzte demokratische Fassade fallen. Der Langzeitmachthaber spart sich die Mühe, noch einen Schein zu wahren. In seiner Paranoidität spricht er von einer Schutzmauer gegen Putschisten und, Zitat, die von den USA gesteuerten Verräter. Demokratiebewegungen diskreditiert er als ausländische Verschwörung. Ein direkter Affront gegen Washington, das seit langem freie Wahlen für Nicaragua fordert. Es ist ein trauriges Ende eines überalternden Anführers, der in seiner Jugend international als strahlende Revolutionsfigur galt, nachdem seine Sandinisten 1979 die Somoza-Diktatur stürzten. Sein Versprechen damals: nie wieder Diktatur. Heute sagt er: nie wieder Machtwechsel. Aus Utopie ist Dystopie geworden. Ein Wandel hin zu einem Parteienregime, ähnlich dem Nordkoreas. Es ist die Botschaft einer Familiendynastie. Der revolutionäre Traum hat sich in einen totalitären Albtraum verwandelt.
1: Sie hörten Kommentare von Steffen Wurzel, Friederike Walch und Jenny Barke. 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
3: Die Sommerpause im politischen Berlin hatte noch nicht einmal richtig begonnen, da endete sie schon wieder. Grund dafür: der CDU-Politiker Jens Spahn und sein Partner sind mit Hilfe einer Leihmutter in den USA Eltern geworden. Diese Nachricht schlug vor allem in der CDU-CSU ein wie eine Bombe. Jens Spahn musste zurücktreten als Fraktionsvorsitzender und interessant zu beobachten war, Kritik an Spahn kam auch aus den ostdeutschen CDU-Landesverbänden, denn die wünschen sich wenige Wochen vor den Landtagswahlen keine Störfeuer aus Berlin. Hören wir dazu Sven Schulze, Ministerpräsident in Sachsen-Anhalt und CDU-Spitzenkandidat dort.
4: Dass wir nicht permanent mit Themen aus Berlin unseren Wahlkampf überlagert sehen. Und das gilt, glaube ich, nicht nur für Sachsen-Anhalt, sondern das gilt auch für die Kollegen in Mecklenburg-Vorpommern und hier in Berlin auch.
3: Ja, ein Thema ist jetzt weitgehend abgeräumt. Thorsten Frey, Kanzleramtsminister, soll auf Jens Spahn an der Fraktionsspitze im Bundestag folgen. Solche Debatten in Berlin über Köpfe und Personen, welche Folgen hat das für den Landtagswahlkampf? Und was steht Deutschland eigentlich bevor, wenn im September unter anderem in Sachsen-Anhalt und Mecklenburg-Vorpommern gewählt wird? Dann etwa, wenn in Sachsen-Anhalt vielleicht die AfD den Ministerpräsidenten stellen könnte. Das wollen wir jetzt diskutieren. Ich bin Sina Fröndrich und das sind meine Gäste. Nikolaus Blome ist Journalist, leitet das Politikressort bei RTL und NTV. Und er sagt, im Falle von Jens Spahn hat die gute alte Moral bei den Konservativen gesiegt. Aber ob das für die Landtagswahlen hilft? Fragezeichen. Hallo, Herr Blome.
5: Hallo.
3: Und bei ihm in unserem Hauptstadtstudio in Berlin ist Benjamin Höhne, Politikwissenschaftler an der TU Chemnitz. Er sagt, der Rücktritt von Spahn war für die CDU alternativlos. Andernfalls wäre es eine schwere Hypothek für die wahlkämpfenden Verbände im Osten gewesen. Herzlich willkommen, Herr Höhne.
5: Hallo.
3: Jonas Samse ist ehrenamtlicher Bürgermeister der Gemeinde Zielitz im Norden Sachsen-Anhalts im Landkreis Börde. Knapp 2000 Einwohner. Jonas Samse ist SPD-Mitglied und er wird uns mitnehmen in den laufenden Landtagswahlkampf und das, was die Menschen in seiner Gemeinde eigentlich so beschäftigt. Hallo, Herr Samse, Sie sind im Studio Magdeburg.
6: Herzliches Glück auf, danke für die Einladung.
3: Und Nora Zabel, die kommt aus Hagenow in Mecklenburg-Vorpommern. Sie ist CDU-Mitglied, hat im Wahlkampfteam von Armin Laschet mitgearbeitet. Sie ist Autorin eines Buches über die ostdeutsche Generation Z zwischen zwei Welten. Und sie beschäftigt vor allem auch das Wahlverhalten junger Menschen in ihrer Heimat. Willkommen auch Ihnen, wir hören Sie aus dem Urlaub aus Kroatien.
7: Hallo.
3: Das ist also unsere Runde. Ich bin Sina Fröndrich und wir sprechen am Mittwoch, 22. Juli, kurz vor 15 Uhr miteinander. Das sage ich dazu, weil parallel dazu der Fraktionsvorstand von CDU/CSU berät und wahrscheinlich sich für Thorsten Frey an der Spitze der Fraktion entscheiden wird. Frau Zabel, Sie sind schon sehr lange Mitglied der CDU. Dass Thorsten Frey jetzt die Fraktion im Bundestag lenken soll, ist das eine gute Entscheidung aus Ihrer Sicht?
7: Also ich bin schon sehr lange in der CDU und ich bin daran gewöhnt, dass es immer wieder Männer sind, die dann in diese Funktion kommen. Insofern ist es jetzt nicht so eine Überraschung für mich, aber man muss auch sagen, dass Thorsten Frey in den letzten Jahren einen guten Job gemacht hat, einen soliden Job und auch mit den anderen Parteien sehr gut kommuniziert und auch anschlussfähig ist und bewiesen hat, dass er auch pragmatisch handeln kann. Insofern würde ich sagen, ist das eine gute Nachbesetzung.
3: Nikolaus Blome, wenn wir bei der Unionsfraktion bleiben, die Spitze hat jetzt relativ schnell gehandelt. Frei soll auf Spahn folgen. Wird das der Union guttun und der schwarz-roten Koalitionsarbeit?
5: Naja, der Union wird es nicht gut tun, weil das ein weiteres Problem ist, was da jetzt entstanden ist. Und von denen hat der Bundeskanzler ja eigentlich genug. Und diese Regierung auch. Thorsten Frei wird das sicherlich ordentlich machen. Seinen Job im Kanzleramt hat er so mittelgut gemacht. Aber er ist eigentlich auch viel lieber Parlamentarier, war parlamentarischer Geschäftsführer. Der kann tatsächlich ganz gut mit der SPD, aber so gut mit Matthias Miersch persönlich kann, der SPD-Fraktionschef, wie Jens Spahn das zu Ende der Zeit konnte, das wird man sehen. Das war halt ein sehr stabiles Scharnier und das ist jetzt erstmal kaputt gegangen.
3: Sie haben gerade gesagt, damit ist ein neues Problem entstanden. Was meinen Sie?
5: Naja, Sie müssen jetzt wechseln. Also Sie brauchen jemanden, der Jens Spahn in der Fraktion ersetzt und das dann auch so gut macht, wie er das zuletzt gemacht hat. Gut, der erste Schritt ist unternommen. Dann brauchen Sie jemanden, der im Kanzleramt das vielleicht sogar einen Tick besser macht, als Thorsten Frei das gemacht hat. Und Sie brauchen in der Partei jemanden, der als in Anführungsstrichen Rechtsausleger in der CDU zumindest versuchen kann, Wähler noch zu binden, die schon auf dem halben Weg sind in Richtung AfD. Auch das hat Jens Spahn geleistet. Und da sehe ich exakt gar niemanden, der das könnte.
3: Benjamin Höhner als Politikwissenschaftler, vielleicht auch noch mit dem Ton im Ohr von Sven Schulze, den wir am Anfang eingespielt haben aus Sachsen-Anhalt. Wie bewerten Sie jetzt das Handeln seit der Nachricht zur Leihmutterschaft von Spahn? Ist ja auch gerade erst eine Woche her. War das entschlossen, ein schnelles Handeln? Wie schauen Sie da drauf?
8: Naja, es gab offenbar keinen natürlichen Nachfolger, der sich aufgedrängt hätte und gleich als Persona durch die Medien kursiert wäre. So war das nicht. Auch Dobrindt war ja im Gespräch. Den O-Ton, den wir gehört haben von Sven Schulze, das ist ja noch relativ verhalten gewesen, wie er sich da ausgedrückt hat. Aus Mecklenburg-Vorpommern, aus dem Landesverband der CDU, gab es ja eine deutliche Rücktrittsforderung. Und ich glaube, wenn man zur Basis gehen würde, in Ost wie West, da würde man noch ganz andere Sachen hören. Aber sicherlich wäre es nicht zuträglich gewesen für den Wahlkampf, wenn die Personal Spahn weiter über allem geschwebt hätte. So kann man sich wieder versuchen, ein Stück weit mehr auf die Landesthemen zu konzentrieren. Aber machen wir uns nichts vor, aus politikwissenschaftlicher Sicht kann man relativ eindeutig sagen, dass die Bundesebene natürlich auch immer eine recht starke Rolle bei den Landtagswahlen auch im Osten spielt.
3: Mhm. Jonas Samsel, wenn Sie das hören, was Herr Höhne gerade beschrieben hat, also die Bundesthemen spielen eine starke Rolle. Jens Spahn, Leihmutterschaft, Thorsten Frei jetzt. Wie sehr interessiert das die Menschen in Ihrer Gemeinde in Zielitz, deren Bürgermeister Sie ja sind?
6: Grundsätzlich ist das so. Das, was in Berlin entschieden wird, was über die Medien transportiert wird, interessiert auch die Menschen in meiner Gemeinde. Man spricht darüber. Aber in der Causa Spahn jetzt war nicht mein Eindruck, dass das ein Thema war. Ich habe zumindest nichts vernehmen können. Man muss auch vielleicht dazu sagen, dass ich jetzt am Wochenende auch nicht zu Hause war und hatte nicht die Chance, mal mit den Leuten sozusagen über den Gartenzaun ins Gespräch zu kommen oder wenn man durch den Ort geht und angesprochen wird. Aber da sind es eher die kommunalen Themen, das ganz Praktische, mit dem die Menschen an mich herantreten.
3: Nikolaus Blume, Sie haben in einem Kommentar geschrieben, die Union zeigt, die Moral setzt sich durch, die Partei hat einen Kompass, aber Rückenwind für die Wahlkämpfe kann das nicht sein, haben Sie auch geschrieben. Warum?
5: Das glaube ich nicht, weil es halt sozusagen eine neue, kleine, mittlere Katastrophe ist. Personalthema. Ein Skandal kann man das ja schon nennen, diese Doppelmoral, die sich Jens Spahn da geleistet hat. Also einerseits, naja, zumindest auf gar keinen Fall gegen das Verbot der Leihmutterschaft irgendwie aufgetreten zu sein und es trotzdem dann zu machen, weil es halt legal im Ausland geht. Das ist Doppelmoral und sowas zahlt natürlich ein auf alle Oppositionsparteien, aber insbesondere auf die Partei, die sich zwar einen Skandal nach dem anderen leistet, die AfD, aber trotzdem immer mit dem Finger auf die da oben zeigt, die sich vermeintlich alles erlauben können und die armen kleinen Leute müssten es ertragen. Für so etwas ist das natürlich Futter. Und das ist der ganze Wahlkampf der AfD in den ostdeutschen Ländern, glaube ich, zumindest zu einem guten Teil.
3: Herr Höhne, sehen Sie das auch so?
8: Ja, absolut. Das ist ja in doppelter Hinsicht ein Skandal gewesen, wenn man diese Begrifflichkeit nutzen möchte. Einerseits ist es für die konservative, christlich geprägte Basis in der Union ein ziemliches No-Go. Und andererseits bedient es eben genau das, dass man Wasser predigt und Wein trinkt. Also dieses Anti-Establishment-Moment, wovon die AfD auch lebt, nicht mehr nur. Sie ist auch deutlich ins Rechtsextreme abgewandert. Aber das spielt sie natürlich weiter. Das sehen wir auch beim BSW. Und insofern würde ich sagen, zahlt das in besonderer Weise bei AfD und BSW ein, vielleicht noch mal mehr als bei den anderen Parteien.
3: Herr Samsel, man könnte ja auch sagen, das ist so eine Art Entfremdung von Politik und Lebenswirklichkeit von Menschen.
6: Ja, ich stimme dem zu, was gesagt wurde. Es ist eben sozusagen bedient das Klischee des abgehobenen sozusagen Spitzenpolitikers. Ich war eigentlich persönlich erstaunt darüber, dass Jens Spahn ausgerechnet über dieses Thema jetzt gestolpert ist und dann schlussendlich zurückgetreten ist. Angesichts dessen, was in den vergangenen Monaten, was wir sozusagen auch kennen an Skandalen, Vorfällen, nennen Sie es, wie Sie mögen, das fand ich dann sozusagen von der Qualität her, ich will das mit den überteuerten Masken mal als Beispiel anführen, das fand ich eigentlich von der Qualität her viel tiefgreifender. Da kann ich mich gut an die Debatte erinnern. Das ist vor Ort auch sehr schädlich angekommen. Und dass da keine Konsequenzen draus gefolgt sind, finde ich im Verhältnis sozusagen viel erschreckender. Ehrlich gesagt, denn wenn ich als Bürgermeister auf meine tägliche Arbeit schaue, ich muss mich an die Gemeindeordnung, die Hauptsatzung halten, ich muss mich an das Vergaberecht halten. Und wenn ich da einen Fehler mache und mein Siegel und meine Unterschrift drunter setze und der Gemeinde wirtschaftlich schade, dann gibt es ganz andere Konsequenzen. Und das ist sozusagen nochmal im Verhältnis besonders... schon doppelmoralisch auch in einer gewissen Art und Weise.
3: Jetzt wurde es auch schon angesprochen. Also es geht ja auch um Glaubwürdigkeit und darum, ja, wie das sozusagen Parteien der Mitte schädigt. Herr Blome, Sie haben es, glaube ich, gesagt, und es zahlt sozusagen immer irgendwie auf die Opposition, im Zweifel auf die AfD ein. Warum ist das so und warum ist es andersrum eigentlich egal, was die AfD so treibt?
5: Ja, das ist jetzt die 100.000-Dollar-Frage. Warum also eine Partei, deren Glaubwürdigkeit man auch, glaube ich, ganz objektiv in Frage stellen kann, in vielerlei Hinsicht, personell, programmatisch, ohne jetzt irgendwie großartig Schaum vom Mund zu haben. Warum also eine solche Partei, die es echt ein Problem hat mit der eigenen Glaubwürdigkeit, trotzdem davon profitiert, dass, wenn andere Parteien mit ihrer Glaubwürdigkeit in Konflikt geraten. Und wie gesagt, Sie hatten es eben eingangs schon mal erwähnt, die CDU hat nach den normalen Regeln, wie man sowas klassischerweise in der westdeutschen oder dann gesamtdeutschen parlamentarischen Parteiendemokratie so durchexerziert hat, hat sie geguckt, Doppelmoral, der Mann hat Wiederholungstäter in Anführungsstrichen, der hat auch nicht so richtig Einsicht und dann ist er eben irgendwann weg, vor allen Dingen, wenn die Basis das in ganz, ganz großer Geschwindigkeit und großem Ausmaß fordert. Klassisch kann man so sehen und ist auch wahrscheinlich vollkommen normal und okay, aber es findet statt in einer, mindestens mal in Ostdeutschland, ja nun gänzlich veränderten politischen Landschaft, wo eine Partei, die nach diesen Regeln überhaupt nicht spielt und nach diesen Regeln auch gar nicht gemessen werden kann oder gemessen wird, auch manchmal von ihren eigenen Anhängern, offenkundig auf dem Vormarsch ist, beziehungsweise kurz davor ist, da absolute Mehrheiten der Mandate hinzulegen. Was bedeutet das für die anderen Parteien, die nach den alten Regeln spielen? Spielen die jetzt am besten so weiter, weil das halt gute alte Regeln sind? Oder müssen die sich was Neues einfallen lassen, weil sie insgesamt gegen die Partei, die nicht nach den Regeln spielt oder nach ganz anderen, nämlich die AfD, sonst untergeht.
3: Vielleicht gehen wir die Frage mal an zwei Parteimitglieder hier in die Runde. Frau Zabel, was folgt denn für Sie daraus? Ärgert Sie das vielleicht auch, dass das Thema Glaubwürdigkeit immer nur für die etablierten Parteien gilt und bei der AfD ist es irgendwie egal?
7: Ja, es ärgert mich auf der einen Seite, weil wir das bei der Vetternwirtschaft gesehen haben, weil wir in der CDU dachten, okay, jetzt haben wir endlich mal Argumente, mit denen wir den Leuten halt auch an der Basis zeigen können, hey, die predigen Wasser und trinken Wein, so wie man das aus der DDR kennt. Aber irgendwie haben die das auch nicht so wirklich gestört. Aber andererseits ärgert es mich nicht, weil wir halt irgendwie uns selber an unseren Maßstäben auch messen sollten. Und ich wurde letztens auch irgendwie gefragt, ja, hätte die CDU nicht schon vorher irgendwie die AfD mehr attackieren können? Und meine Devise ist da halt eigentlich immer, nee, wir hätten selber einfach eine bessere Arbeit machen müssen, weil ich komme aus einer strukturschwachen Region in Mecklenburg-Vorpommern. Wenn die Bahn nicht fährt, dann sieht man halt, okay, da kommen AfD-Mitglieder und bieten sich an und fahren die alten Leute halt zum Arzt. So. Und das sind dieses Vakuum, das entstanden ist, wo wir CDUler, SPDler, wofür wir mehr oder weniger auch mit selbstverantwortlich sind, politisch, wo wir aber gar nicht die Auswirkungen mit einkalkuliert haben, dass da eine Zivilgesellschaft ist, die gar nicht mehr funktioniert oder die irgendwie nie so wirklich funktioniert hat, dass wir uns da nicht andere Gedanken gemacht haben, dass wir die Leute anders unterstützen oder sichtbarer sind.
3: Herr Samse, wie schauen Sie da drauf?
6: Also ich kann dann Nora Zabel zustimmen. Es hat sicherlich auch etwas damit zu tun, wie die Präsenz der Parteien vor Ort ist, wie ansprechbar sie sind, wie zugänglich sie sind, weil daran ist natürlich auch Glaubwürdigkeit, so denke ich, gekoppelt. Und wenn ich jetzt in meine Region schaue, bin ich der einzige Bürgermeister in unserer Verbandsgemeinde, der hat ein Parteibuch. Ich habe eine Kollegin, die ist noch von der CDU, aber wir sind die Einzigen, die ein Parteibuch haben tatsächlich. Und unsere Ortsvereine sind eben doch strukturell sehr geschwächt. Es fällt uns sehr schwer, eben auch präsent zu sein und auch nah an den Menschen zu sein. Und wenn wir natürlich auch weniger Kommunalpolitikerinnen und Kommunalpolitiker haben, fehlt auch wieder hier die sozusagen Verankerung der Partei in die Gesellschaft hinein, auch in die Gemeinden und Städte vor Ort. Was ich erlebt habe bei der Debatte um die Vettern, sogenannte Vetternwirtschaft bei der AfD, war in den Gesprächen, dass dann eigentlich sehr schnell die Leute gesagt haben, ja, aber bei euch ist es ja genauso. Also es ist sozusagen, ohne jetzt einen Beleg, ein Beispiel nennen zu können, ist man sehr schnell in der Defensive gewesen, weil da war ja ganz konkrete Vorwürfe, die man an Beispielen auch sozusagen zeigen konnte. Aber da kam häufig wirklich, also nee, bei euch ist es gleich so, ist doch ähnlich und da braucht ihr euch gar nicht aus dem Fenster lehnen. Ja, eure Leute machen das genauso. Und wenn man dann immer gefragt hat, ja, dann nenn doch mal ein Beispiel, dann ist eben wenig gekommen. Das heißt, es gibt so eine, also mein Eindruck ist, dass der Glaubwürdigkeitsverlust und auch der Vertrauensverlust so eklatant gestiegen ist und auch die Bereitschaft der Menschen auch dann sich auch auf eine Debatte einzulassen, die davon lebt, dass man sagt, jetzt muss ich aber ein Argument bringen, jetzt muss ich aber einen Beleg bringen, kann ich nicht irgendwas behaupten, dass das in dieser Gemengelage das wirklich sehr, sehr schwer gemacht hat, das zu irgendwie zu diskutieren. Und dann war mein Eindruck, dass es eben doch schnell verpufft ist und bei den Leuten eigentlich kein Störgefühl ausgelöst hat, bei vielen Menschen zumindest. Mhm.
3: Herr Höhner, ich würde die Frage auch gleich nochmal an Sie weitergeben, aber Herr Samsel, weil Sie das jetzt gerade so betont haben, dass Sie einer der wenigen sind, der ein Parteibuch hat, spielt das eigentlich überhaupt eine Rolle, dass Sie das SPD-Parteibuch haben? Oder auch nochmal anders gefragt, ist das eine Bürde, weil Sie sozusagen auch verantwortlich gemacht werden für die Arbeit der schwarz-roten Koalition? Und nochmal andersrum gefragt, wäre den Leuten egal, ob da auch AfD im Parteibuch stehen würde? Also spielt es am Ende einfach im Kommunalen überhaupt eine Rolle?
6: Kommt drauf an, aber Herr Höhne kann ja auch noch mal dazu sagen, was der Wissenschaftler sagt. Ich würde sagen, kommt drauf an. Man muss bei mir bedenken, ich bin ja ehrenamtlicher Bürgermeister einer Mitgliedsgemeinde, einer Verbandsgemeinde, die ja sozusagen klein ist. Und mein Gemeinderat hat zwar, da sind auch sozusagen Leute über die Liste drin, CDU, SPD, eine freie Wählergemeinschaft, aber die Konflikte und die Themen sind eigentlich so sozusagen lokal auch orientiert, dass das kaum eine Rolle spielt. So würde ich sagen, im Kreistag ist es dann wieder etwas anderes. Ich denke auch in vielen städtischen Kommunalparlamenten. Ich sage das jetzt einfach mal so, ich habe natürlich auch immer meine Wahlen auch ein Stück weit gegen meine Partei gewonnen. Also so denke ich, das Parteibuch hat mir nie geholfen, sondern ich musste eigentlich lokal auch meine Stimmen selber erkämpfen. Aber die Kommunalwahl ist natürlich auch eine starke Personenwahl und ich würde auch sagen, dass das zumindest ein Teil auch der Menschen in meinem Ort nicht abschrecken würde oder nicht, für die das nicht bedeutungsvoll wäre, wenn ich jetzt ein AfD-Parteibuch hätte.
3: Herr Höhner, als Politikwissenschaftler, wir haben jetzt vom Glaubwürdigkeitsverlust gehört, vom Vertrauensverlust. Herr Samsel hat gerade beschrieben, am Ende spielt das Parteibuch wahrscheinlich gar keine Rolle. Wie können denn die etablierten Parteien überhaupt noch an Menschen rankommen, die überzeugt sind und sagen, nee, wir wählen aber die AfD vielleicht? Oder ist das noch ein Ziel, was man überhaupt verfolgen sollte?
8: Wir müssen das ein bisschen auseinanderdröseln. Also ich glaube, zu jedem Punkt, den man hier jetzt angesprochen hat, könnte man eine eigene Vorlesung machen, sich das vertiefend anschauen. Also Parteien spielen schon noch eine ganz zentrale Rolle auf der Landesebene, auf der Bundesebene. Das sehen wir ja auch in Berlin zum Beispiel. Die Spitzenkandidatin der Linkspartei ist kaum bekannt, aber die Linkspartei liegt vorn. Sachsen-Anhalt wird auch sehr stark nach Partei gewählt werden und weniger nach dem Personal. Darauf kann Schulz und die CDU ja auch nur hoffen, da der Landesvater-Bonus, den Haseloff innehatte, eben nicht diesmal auf Seiten der CDU sein wird. Aber es ist ein Stück weit anders auf der kommunalen Ebene. Und darüber hat Herr Samsel ja gesprochen. Das ist sowas wie die Schule der Demokratie. Da erfährt die Demokratie ihren Aufwuchs auf die höheren Ebenen. Und gerade da setzt die AfD auch sehr stark an. Gerade da fällt es auch schwer zu begründen, warum man nicht mit der AfD zusammenarbeiten möchte. Brandmauer, später werden wir sicherlich auch noch drüber sprechen. Und da können wir eben festhalten, dass die Parteiendurchdringung traditionell geringer ist, sich weiter abschwächt, im Osten noch mal mehr als im Westen. Wir sehen zunehmend Einzelbewerber auf dem Vormarsch, Freie Wählergemeinschaften. Und dann die wenigen Parteivertreter, die wir dort noch haben, die sind ja in der Regel geneigt dazu, eine konstruktive Oppositionspolitik zu vollziehen oder eben übernehmen exekutive Verantwortung. Und die AfD-Vertreter legen da weniger Wert drauf oder haben gar keine Chance, exekutive Verantwortung zu nehmen. Das heißt, es fällt ihnen leichter, Präsenz auf den Straßen und vor den Supermärkten zu zeigen. Und da sind wir dann wieder auch bei dem anderen Thema, was Frau Zabel angesprochen hat, bei der Zivilgesellschaft. Das ist wirklich ein Problem für den gesamten Osten, dass die Zivilgesellschaft seit 1990 relativ ressourcenschwach im Osten aufgestellt ist, dass die traditionellen Bindungen an Kirchen nicht so da sind, an Gewerkschaften, auch an die großen Parteien. Und da hat sich seit 1990 quasi ein Vakuum gebildet, dass gezielt rechte Organisationen, Kameradschaften als ein Stichwort in den 1990er Jahren hineingegangen sind, das Feld beackert haben und da so eine Art Vorfeld der AfD herangewachsen ist, auf das sie sich heute stützt. Also da ist sozusagen die Saat über Jahre aufgegangen. Und deshalb ist es ganz wichtig, wenn man darüber reden möchte, was kann man tun, auch langfristig daran zu arbeiten, dass die Zivilgesellschaft resilienter wird. Weil wenn wir auf die puren Zahlen schauen, dann sehen wir bei der AfD ca. 70.000 Mitglieder für Gesamtdeutschland. Das ist die kleinste Partei. Das ist deutlich weniger als zum Beispiel die CSU nur in Bayern aufbringt, nämlich ca. 150.000, 160.000 Mitglieder. Ich kenne jetzt die aktuellen Zahlen nicht, aber das sind die Größenverhältnisse. Und dafür ist die AfD doch erstaunlich präsent. Und das heißt, da müssen die anderen Parteien auch viel mehr in die Pötte kommen, wieder den Kontakt näher zu den Menschen zu finden und auch entsprechende Reformen in den eigenen Apparaten einzuleiten.
3: Frau Zabel, wie kann die Union in Mecklenburg-Vorpommern in Ihrem Fall da in die Pötte kommen?
7: Also wir machen im Wahlkampf ja schon sehr vieles. Also wir gehen eher mehr auf Sachthemen. Wir haben jetzt die Lappenprämie vorgeschlagen, dass junge Leute die Lappenprämie. Das ist der Führerschein, den man dann günstiger erwerben kann, wenn man sich im Ehrenamt engagiert. Also wir versuchen schon neue Ideen irgendwie zu finden, um die Leute irgendwie auch, um das zu verbinden, dieses zivilgesellschaftliche Plus dann da irgendwie einen Bonus zu finden. Aber es ist halt einfach super schwierig, weil die AfD gefühlt in den sozialen Netzwerken sehr viel besser viraler geht mit ihren Schlagzeilen und mit ihren Takes. Und auf der anderen Seite sind wir halt einfach sehr wenig in Mecklenburg-Vorpommern in der CDU. Und dementsprechend ist der Wahlkampf halt auch schwierig zu organisieren. Und hinzu kommt eben auch, dass man immer diese blaue Wand vor sich hat. Also das macht es halt auch irgendwie nicht besser, dass man irgendwie das Gefühl hat, man läuft hier in so ein Schicksal hinein, das man irgendwie gar nicht mehr abwenden kann. Insofern ist es gerade wirklich eine schwierige Situation. Aber ich war letztens in der Schule, habe mit den Schülerinnen und Schülern diskutiert in Mecklenburg-Vorpommern. Und da hat man auch gesehen, okay, das sind alles junge Leute, die irgendwie gar kein gefestigtes Weltbild haben, die jetzt bei der letzten Bundestagswahl zwar 50% links und rechts gewählt haben, die aber bei der vorletzten Wahl 2021 liberal und grün gewählt haben. Also das heißt, man hat da eine gewisse Volatilität, sodass man vielleicht auch hoffen kann, dass sich das bei der nächsten Wahl oder zur nächsten Wahl hin irgendwie wieder ändert. Aber man sieht das, was Herr Höhne gerade gesagt hat, dass sich da auch so ein Stammwählerklientel langsam immer mehr bildet. Und da müssen wir demokratische Parteien, müssen wir uns zusammenraufen und schauen, was wir mit den Wahlergebnissen machen. Ja, ganz pragmatisch. So, dass aber auch jede Bevölkerungsgruppe irgendwie abgebildet wird, weil nach den jetzigen Wahlumfragen ist es in Mecklenburg-Vorpommern möglich, dass Rot-Rot-Grün regiert. Und das haben wir eigentlich eher in progressiven Ländern wie Bremen oder Berlin gesehen, aber nicht in einem strukturschwachen Mecklenburg-Vorpommern. So, und deswegen muss man auch schauen, inwiefern man halt auch diesen konservativen Teil irgendwie abbildet.
3: Da kommen wir gleich nochmal drauf.
5: Wenn ich einmal was dazwischen fragen oder sagen darf, vielleicht ist das auch das Problem. Wir diskutieren über Ostdeutschland, beziehungsweise auch Frau Zabel, Sie dort und Herr Samse, wenn Wahlen sind. Die AfD hat das offenkundig anders betrieben und sie ist ja nicht, das ist ja kein Naturgesetz gewesen oder das ist ja nicht einfach so gekommen, weil es immer heißt, ja, dann war ein Vakuum und da ist die AfD hingegangen. Da war ja, bevor das Vakuum war, war ja was anderes da. Also, sie hatten wesentlich mehr Mitglieder als die AfD in Ostdeutschland. Sie haben regiert, die Linkspartei hat da regiert und war ursprünglich die Kümmererpartei. Und aus irgendeinem Grund, und der würde mich am meisten interessieren, um dann zu gucken, wie man das quasi wieder heiler machen kann, um besser in die Zukunft zu kommen. Wie ist es passiert, dass eben diese Mitfahrgelegenheit, von der eben die Rede war, wenn Bus und Bahn nicht mehr kommen oder zu spät kommen, diese Mitfahrgelegenheit wurde früher von anderen Parteien angeboten, zuvorderst von der Linkspartei. damals PDS oder ich weiß nicht, in welcher Etappe, welcher Namensgebung dieser Partei das der Fall war. Aber da war diese Partei die Kümmererpartei, heute ist es die AfD. Und wie ist das gekommen und kann man das rückgängig machen? Und zwar nicht immer nur 3 Wochen vor der Wahl mit irgendeinem klugen Vorschlag, sondern eben über die ganze Strecke.
3: Tja, wer
8: das Vakuum kam ja von mir, kann ich vielleicht was sagen zu Herrn Blome. Das sehe ich auch so. Ja, die Linkspartei war die Kümmererpartei, aber die Linkspartei ist alt geworden. Die Mitglieder sind alt geworden und sie hat es eine Zeit lang nicht vermocht, für ausreichend Nachwuchs zu sorgen. Das hat sich jetzt mit der letzten Bundestagswahl wieder verändert. Das ist aber ein anderer Nachwuchs, mit dem sie selbst struggelt, zumindest in Teilen, weil man sich wesentlich bewegungsnäher gibt, als sozusagen auf die Institutionen, auf Kompromiss und Mitregieren irgendwie angelegt zu sein. Also mein Punkt war mehr der, dass die Zivilgesellschaft an sich schwach ist. Also wenn wir sozusagen an Kirchenbindungen denken, an Gewerkschaftsbindungen und wo sozusagen finden Leute Orientierung, wo finden sie Halt? Zugleich sind die Output-Erwartungen, die geschürt wurden nach 1990 durch Kohl und andere, so nicht eingetreten, sondern es trat Massenarbeitslosigkeit ein und bis heute gibt es große Gefälle an verschiedenen Stellen. Das heißt, die Menschen haben sich nach einer Anfangseuphorie relativ schnell von der Demokratie abgewendet. Es ist nie so richtig ihre Demokratie gewesen, immer sozusagen die Westdemokratie. Also das Gefühl der politischen Selbstwirksamkeit hat sich nicht so richtig eingestellt. An vielen Stellen. Und dann kommt die AfD daher, später als im europäischen Ausland. Das ist sozusagen auch ein viel größerer Prozess, der nicht nur durch Ostdeutschland oder Deutschland erklärt werden kann, sondern hat auch was mit der Krise der repräsentativen Demokratie selbst zu tun. Kommt die AfD und bedient genau diese Vorbehalte, dass das System ja nicht so funktioniere, wie es eigentlich funktionieren müsse. Und das ist auch ein ganz wichtiger Punkt, den wir uns vergegenwärtigen müssen. Die AfD reagiert nicht einfach nur dumpf auf etwas, was in der Gesellschaft vorhanden ist, sondern sie schürt das, was in der Gesellschaft vorhanden ist. Sie macht das größer. Sie bedient Ressentiments. Sie schafft sich sozusagen eine zunehmend wachsende Wählerbasis. Und das wäre auch noch ein wichtiger Punkt zu Frau Zabel. Bitte seien Sie da nicht illusorisch. Leute, die bei der AfD sind, die das erste, zweite, dritte Mal gewählt haben, die sind in so viel Rechtsaußen-Narrativen eingebettet. Die sehen die Brille nur noch verschleiert aus einer eigenen Wahrnehmung heraus. Das hat mit der Brille, die die anderen Parteien tragen, nur noch wenig zu tun. Ich wäre da als Politikwissenschaftler mit Blick auf die Datenlage sehr vorsichtig, davon ausgehen zu können, dass man die Menschen in Scharen wieder zurückholen kann. Vielleicht ist das ein bisschen wie eine Zwiebel, gibt es eine äußere Hülle. Also jemand, junge Leute, die vielleicht einmal AfD gewählt haben, ist eine gewisse Chance. Aber jemand, der sozusagen Stammwähler der AfD geworden ist, den kriegt man kaum noch zurück. Der geht eher vielleicht zu den Freien Sachsen. Das haben wir sozusagen vor kurzem bei einer Kommunalwahl südlich von Chemnitz gesehen, als die Freien Sachsen, rechtsextreme Kleinpartei, sozusagen die meisten Stimmen bei der Bürgermeisterwahl bekommen haben in Aue-Bad Schlemer.
7: Ja, mir ging es dann auch um den, um die 18- bis 30-Jährigen, die man vielleicht eventuell wieder zurückholen könnte. Klar, es hat sich ein sektenartiger Kern gebildet, den man nicht mehr zurückholen kann. Da stimme ich Ihnen vollkommen zu. Ich möchte noch mal einmal kurz auf die Frage von Herrn Blome zurückkommen. Und zwar haben Sie gefragt, was der Unterschied zwischen der Linken und der AfD ist. Und zwar ist die Linke ja irgendwann in Regierungsverantwortung gekommen. Und dann musste sie sich professionalisieren und dann musste sie mit den Prinzipien der Partei brechen, weil sie eben regiert hat. So, und den Unterschied haben wir ja zur AfD immer noch. Also man kann hoffen oder wie auch immer, wenn sie irgendwann mal regieren sollten, was ich nicht hoffe. Aber wenn es so sein sollte, dann müssen sie ja auch mit ihren Prinzipien der eigenen Partei brechen und zeigen, dass sie nicht alles umsetzen, was sie versprechen.
8: Ja, vorsichtig.
5: Naja. Also ich glaube, diese Entzauberungsthese, an die glaube ich auch nicht, weil sie auch ein Bundesland wie Sachsen-Anhalt, das nun wirklich nicht blendend dasteht, selbst das kriegen sie nicht in 4 Jahren vor die Wand gefahren als Landesregierung. Also zumindest nicht so, dass danach die Leute in Scharen das Land verlassen oder sagen, jetzt haben wir es aber endgültig gesehen, die können gar nichts. Ich würde nur diesem Eindruck, da verstehen Sie im Zweifel mehr davon als ich, aber ich war kürzlich jetzt am Wahlkampfauftakt der AfD in Magdeburg. Und habe vor allem mit den Leuten gesprochen, die da halt zu Gast waren und sich das anschauen wollten. Ich hatte nicht das Gefühl, ich spreche mit einer Sekte. Die waren alle sehr überzeugt. Und da gab es ganz bestimmt irgendwelche Leute. Ach, da kommt jemand von der normalen Presse, das ist ja alles Lügenpresse. Die gibt es. Aber mein Eindruck war, dass der deutlich größere Teil, zumindest der dort Anwesenden, ziemlich normale Leute waren, die einfach nur irrsinnig wütend waren. Irrsinnig enttäuscht, irrsinnig sauer. Und das projizierten auf alle anderen, außer ihre Partei, weil sie das Gefühl hatten, es müsste jetzt mal einen richtig großen Knall geben und dann würde man ja schon mal weitersehen. Weil sie denen, die das über Jahre ausgeübt haben an Macht und Regierung, bis hin eben auch zur Linkspartei, einfach nicht mehr zutrauen. Und jetzt ist die Frage, ist das eine Sekte? Ich glaube, nein. Kann man sie deswegen mit irgendetwas noch überzeugen und sagen, doch, das System funktioniert, ihr müsst nicht die Systemsprenger wählen. Ich glaube ja, aber diese Politik braucht viel Zeit, scheint es, und die hat Sachsen-Anhalt offenkundig nicht mehr.
3: Herr Samse?
6: Also meine Gedanken dazu ist, also was er, also Bestätigung von dem, was Herr Höhne als Analyse vorgetragen hat, auf jeden Fall. Und dann muss man ja die, glaube ich, gibt es einfach auch natürlich in der Wählerschaft der unterschiedliche Wahlmotivationen. Und dann haben Sie den festen Kern sozusagen, der in diese Narrative auch stark eingebettet ist in Rechtsextreme, den Sie nicht mehr rauskriegen. Aber ich will das unterstützen, was Herr Blome auch gesagt hat. Ich kenne auch in meinem Ort eine Handvoll Menschen, wo wir aufpassen müssen, dass wir nicht sofort sozusagen, wie soll ich das ausdrücken, nicht mit großen Vorteilen und mit einer großen Skepsis und auch gleich mit einer sozusagen mit einem Framing ran und die Leute sozusagen vorverurteilen, sondern wir müssen offen bleiben und wir müssen auch das Ohr bei den Leuten haben und müssen uns auf einen Diskurs einstellen. Der ist schwierig, das ist herausfordernd und wir müssen auch manchmal selbst, wie soll ich das sagen, auch bereit sein, auch eine Erkenntnis gewinnen zu machen. Und deshalb unterscheide ich persönlich zum Beispiel sehr stark zwischen Parteimitgliedern, die ein Parteibuch haben und die damit auch für diese Partei und deren Inhalte und auch deren Menschenbild stehen. Und dann gibt es aber ganz viele Menschen, die haben ganz unterschiedliche Motivationen, eben AfD zu wählen. Die gibt es auch in meiner Gemeinde. Und ich finde, da gibt es durchaus berechtigte Ängste, auch berechtigte Sorgen. Denn zudem nicht nur sozusagen, wie sich dann nach 1990 die Demokratie in Ostdeutschland entwickelt hat, mit dem sozusagen eigentlich nie das für sich, nie die emotionale Hinwendung zur Parteiendemokratie der Bundesrepublik, sondern wir sind ja einfach jetzt immer noch in einem schwachen Wirtschaftswachstum und überall oder in einem fast keinem Wachstum und überall machen sich Leute zu Recht auch Sorgen über den Verlust ihrer Arbeitsplätze. Im Übrigen in Ostdeutschland ja welche, die aus meiner Sicht sich erst entwickeln mussten, gerade auch die guten und auch wenigen Industriearbeitsplätze, die wir haben, wie das zum Beispiel bei uns in der Gemeinde ist mit dem großen Werk. Beispielsweise,
3: mit was für einem Werk, Herr
6: Samse? Also von Zielitz aus. Genau, stimmt, von K+S, also zum einem großen deutschen und europäischen Konzern, die Düngemittel herstellen. Und wir haben ein großes Werk, was Düngemittel produziert, ein Bergwerk. Dort arbeiten knapp 1.800 Mitarbeiterinnen und Mitarbeiter. Und ich komme selber aus einer Bergarbeiterfamilie. Und da gibt es sozusagen noch echten Bergbau, echte Industrie. Und dieser Industriezweig steht unter Druck. Wegen der Energiepreise beispielsweise, das Problem ist nicht gelöst, auch wegen dem Thema Bürokratie, dieses Wort muss ja irgendwann auch mal fallen. Und natürlich sozusagen die Weltwirtschaft, die sich auch sehr unterschiedlich, sehr, sehr also sozusagen, wo es auch eine Verunsicherung gibt durch das, was weltpolitisch passiert. Und da machen sich Menschen Sorgen und dann kommt das eben zusammen mit, ich traue es nicht mehr. Also mein Eindruck ist, dass dann eben das Zutrauen in die politische Elite, in die in den etablierten Parteien Verantwortung übernehmen, dass da eben wirklich nicht mehr eine Lösungskompetenz zugeschrieben wird. Also das ist sozusagen, das muss man mitbedenken. Ich will noch einen Satz sagen, zu der, auch Herrn Blomes Frage, wie nicht nur vor Wahlen. Also ne, dass zu den Leuten gehen und nicht nur vor Wahlen da präsent sein, sozusagen die näher dran, dieses Kümmerer-Image. Wenn ich auf meinen kleinen SPD-Ortsverein schaue, sind wir auch nur eine Handvoll aktiver Genossinnen und Genossen, die ich dann überhaupt in Anführungsstrichen auf die Straße kriege. Und wenn ich die aktiven Genossinnen und Genossen habe, wir sind ja alle dann Kommunalpolitiker und Kommunalpolitiker. Und meine Gemeinde ist klein, aber ich habe am Ende trotzdem mit 15 Mitarbeiter, die ich führen muss. Ich habe eine Bibliothek, ein Theater, ich habe eine Schule im Ort. Also viele Sachen, die geregelt werden müssen im Ehrenamt. Und dann ist am Ende ja, da sagt man sich, schaffst du das jetzt noch, dass du noch rausgehst und machst noch einen Stand und gehst noch mal hin und ja, also machst Aktionen. Also die Parteien kranken auch an so einer, sozusagen, glaube ich, auch an einer Kampagnenunfähigkeit, aber auch daran, dass sie, wenn sie Leute schon, engagierte Menschen haben, dann machen die ja schon allerhand. Und dann können wir uns eben nicht auf dem Marktplatz rausstellen und einfach nur sozusagen den Frust abfischen, um es mal so auszudrücken. Also das schafft man nicht. Das ist wirklich ein Strukturproblem. Das kann man nicht anders sagen.
3: Mhm. Wahlkampf in Sachsen-Anhalt und Mecklenburg-Vorpommern, das ist unser Thema. In der Diskussion zu Gast sind der Journalist Nikolaus Blome, der Politikwissenschaftler Benjamin Höhne, die Autorin und CDU-Politikerin Nora Zabel und der SPD-Bürgermeister der Gemeinde Zielitz in Sachsen-Anhalt, Jonas Samse von der SPD, habe ich schon gesagt, haben wir auch gerade gehört. Herr Höhne, Sie haben das vorhin schon angesprochen, das Wort Brandmauer ist gefallen von Ihnen. Wir haben heute Morgen ein Interview lesen können von Michael Kretschmer, Ministerpräsident in Sachsen. Der hat dem Handelsblatt ein Interview gegeben und sagt da, wer noch von Brandmauer rede, habe die Zeichen der Zeit nicht erkannt. Wie verstehen Sie jetzt diese Aussage mitten im Landtagswahlkampf?
8: Nein, das ist ja eine eklatante Herausforderung, vor der die Unionsverbände im Osten besonders stehen. Wir haben ja eben bei Herrn Samsel auch gehört, wie schwer es dann auch Politikern fällt. Und das kann ich gut nachvollziehen, sozusagen sich nicht deutlich abzugrenzen, weil es immer Menschen betrifft, die man auch persönlich kennt. Aber man muss dann schon sagen, da ist eben ein hohes Niveau an Ideologisierung im Umlauf. Und jegliche Appeasement-Politik, die kann am Ende dazu beitragen, dass der Rechtsextremismus, und wir sprechen ja in Sachsen, Sachsen-Anhalt und Thüringen von gesichert rechtsextremen Organisationen, dass der gestärkt wird, dass der normalisiert wird. Und darauf setzt die AfD auch, dass es normalisiert wird. Und das macht sie am Ende des Tages noch größer. Wir haben ja, um das am Beispiel sozusagen der Bundesregierung zu sehen, eine Verschärfung der Migrationspolitik beobachten können. Die Zahlen gehen runter. Eines der Kernthemen der AfD, es wurde versprochen, dass wenn die CDU an die Regierung kommt, besser regiert. Sie hat ganz viele Milliardenpakete an die Hand genommen, hat also ganz viel Kohle zur Verfügung, um besser zu regieren. Aber hat jetzt am Anfang nicht so ganz geklappt, wie sich das Merz vorgestellt hat, was die Geschlossenheit der Regierung anbelangt, kommt jetzt aber so langsam, hofft man, auch dauerhaft in den Tritt. Und die AfD ist bei Höchstständen. Was ich damit sagen möchte, ist, es geht um mehr als nur gutes Regieren. Es geht um deutliche Abgrenzung. Es geht um Nicht-Normalisierung von Rechtsaußen-Themen. Und da muss man an jeder Stelle, glaube ich, immer ganz deutlich Paroli zeigen. Und das ist das Fatale an dem, wenn sich Herr Kretschmer jetzt so äußert, dass dann in Zweifel gezogen wird, steht die Brandmauer. Wenn die Brandmauer fällt, das zeigt die internationale Forschungslage, dann riskiert die CDU am Ende geschwächt zu werden, die AfD gestärkt zu werden und die Demokratie einen Schaden zu nehmen. Das sind die Mechanismen, die wir überall in Europa sehen, wenn das passiert. Ich meine, es gibt eine vertrackte Situation in Sachsen-Anhalt. Wir wissen nicht, wird es die AfD schaffen, eine absolute Regierung zu bekommen? Mhm. Wird das BSW womöglich in den Landtag ziehen? Dann sehe ich da einen Tolerierungspartner. Und ansonsten ist die CDU gefragt, womöglich eine Minderheitsregierung unter Tolerierung der Linkspartei in Kauf zu nehmen. Das ist ein weiteres Modell, das wir sehen könnten. Dieses wird übrigens oder wurde in Thüringen praktiziert, vergleichbar, und wird jetzt in Sachsen im Grunde praktiziert. Das heißt, Kretschmer kann sich in Sachsen auf eine Linkspartei an einigen Stellen verlassen, also öffentlich-rechtlicher Rundfunk zum Beispiel, was er bei BSW, die eigentlich auch ein Stück weit mitmischen wollten am Anfang, nicht kann und schon gar nicht bei der AfD.
3: Jetzt hat Herr Höhner sozusagen schon gedreht in Richtung, die Union muss oder öffnet sich in Teilen, ja, schon.
5: Können wir noch einmal ganz
3: Richtung
5: bisschen,
3: Linke. Herr Blume, Sie wollen nochmal zurückgehen?
5: Ja, ganz okay. Bisschen, ja, nicht gut. Zurück, aber nochmal ganz bisschen die Datenlage nochmal, vielleicht ein kleines wenig gerade rücken. Also, dass die bürgerlichen Parteien die Rechtsaußenparteien groß gemacht hätten, dort, wo sie sie in die Regierung mitgenommen haben oder mit rein regieren haben lassen, das stimmt jetzt nicht. In Holland ist das der Fall gewesen. Da durfte Herr Wilders mitregieren und hat sich dabei kaputt gemacht. Jetzt haben wir da eine Mitte-Links-Regierung, weil er sich entzaubert hat. Noch einmal, ich glaube nicht, dass in Sachsen-Anhalt das so schnell gehen würde. Dort, aber in Holland ist es passiert. In Dänemark ist anderes passiert. Da hat man sich ganz stark beeinflussen lassen von den Rechtsaußenparteien, ist aber stehen geblieben. In Schweden waren die eine Zeit lang mit in der Regierung und sind dann aber auch wieder rausgeflogen. Also manchmal kann es sogar Sinn haben. Ich würde es nicht so pauschal beantworten, sondern im Einzelfall schauen. Ich glaube, dass diese CDU, wie wir sie im Moment im Bund haben, sich in zwei Teile spalten würde, wenn auf Landesebene es eine Koalition gäbe mit der AfD. Und von da ausgehend muss man sagen, dann lassen Sie es besser bleiben, weil sonst haben wir zwei kleine CDU und eine relativ große AfD. Das ist aber das einzige operative Argument, was ich zählen lassen würde. Es macht die CDU halt kaputt.
3: Frau Zabel?
9: Ja, also ich würde Herrn Blume da zustimmen. Und eine Ost-CDU ohne die West-CDU wäre halt so klein, dass sie gar nicht existieren könnte. Da fängt es halt schon bei den Geldern an, da fängt es beim Personal an. Am Ende des Tages glaube ich nicht, dass wir uns entweder A, für eine Koalition mit der AfD entscheiden, und dementsprechend glaube ich auch nicht, dass wir uns irgendwie spalten würden. Dafür gibt es einfach keine Mehrheit aktuell. Und klar, es gibt immer die Rechtsblinker, aber die gibt es auch in jeder Partei. Die gibt es bei den Grünen, da gibt es die Linksblinker. Deswegen sage ich immer, ich möchte meine Partei irgendwie nicht darauf reduzieren lassen, was irgendwie so einzelne NDBs sagen oder so. Und ich möchte noch mal einmal ganz kurz auf die Brandmauerfrage zurückkommen. Wir reden hier immer über Menschen und über die, aber bei mir ist es ja so, dass mein konkreter Bekanntenkreis betroffen ist. Also ich rede hier über Mannschaftskollegen aus meinem Fußballverein oder über Trainer, über meine erweiterte Familie. Und da ist es halt schwierig, eine Brandmauer zu ziehen. Politisch Brandmauer ziehen, absolut. Menschlich Brandmauer zu ziehen, ist gerade aktuell super schwierig.
3: Und Frau Zabel, ich würde gerne nochmal auf den Punkt zurückkommen, den Herrn Höhne schon aufgemacht hat. Das ist die Frage, wie verhält sich die CDU zur Linkspartei?
9: Ja, also da hat der Landesvorsitzende und der Spitzenkandidat ja auch eine klare Meinung, dass wir das nicht tun werden. Aber wenn man mal jetzt nach dem September schaut, dann müssen wir gucken, welche Rolle wir als CDU spielen möchten. Möchten wir wieder in der Opposition bleiben, wieder kein Geld verteilen, wieder nicht präsent sein? Oder wollen wir sagen, okay, wir regieren mit, wir sind pragmatisch, wir gestalten mit? Dann würde ich eher diesen Weg gehen, weil alles andere in der Opposition hat in den letzten Jahren nicht viel gebracht. Und es ist ja auch immer unsere DNA gewesen, dass wir mit an die Macht wollen. Aber dafür müssen wir uns halt auch konstruktiv jetzt im Wahlkampf auch zeigen und keine Rot-Rot-Socken-Kampagne fahren oder so.
3: Und der Unvereinbarkeitsbeschluss, kann der Bestand haben?
9: Es ist insofern halt ein bisschen witzig, weil wir in anderen Ländern halt mit dem BSW zusammen regieren. Deshalb müsste man nach der Wahl einfach schauen, inwiefern man das anpassen könnte. Aber so macht es ja irgendwie nicht so wirklich Sinn, wenn man halt irgendwie nach Thüringen schaut, dass wir mit dem BSW regieren.
3: Herr Blome, Herr Höhne, ist das eine Frage, die die CDU jetzt für sich schon beantworten müsste und nicht erst dann im September?
5: Ich glaube, es gehört zu den wirklich eklatanten strategischen Schwächen der CDU, dass sie sich all diese Diskussionen aufzwängen lässt. Jetzt würde ich mir erstmal abwarten, wie das Wahlergebnis ausgeht und dann sagen, wenn diese 7 Punkte erfüllt werden von allen Parteien oder irgendeiner Partei, die allerdings nicht AfD ist, dann gehen wir mit denen irgendwie zusammen. Aber immer versuchen, jeden noch so komplizierten Einzelfall über eine pauschale Antwort zu beantworten und schon im Vorfeld zu lösen. Das hat man sich aufzwingen lassen, diese Diskussion. Und mit der wird man natürlich nirgendwo landen, außer in einem totalen Zerwürfnis. Ich würde diese Diskussion gar nicht führen anstelle der CDU.
9: Entschuldigung, aber dann hat man am Ende wieder dieses Glaubwürdigkeitsproblem. Wenn man am Anfang oder im Wahlkampf ausschließt, mit der Linken zusammen zu regieren und danach aber mit denen an einem Tisch sitzt, dann ist es halt, es ist ein Dilemma, muss man sagen.
5: Es ist ein Dilemma, aber ich würde eben es gar nicht ausschließen, sondern ich würde sagen, jetzt wollen wir doch erstmal gucken, wie es ausgeht und zweitens dann mal sehen, wer sich auf unsere Punkte mitverpflichten kann. Wie gesagt, unter Ausschluss der AfD, weil das, glaube ich, dazu führen würde, dass sie sich dann selber zerlegen in einer Form, die dann nicht mehr regierungsfähig
3: ist. Okay, verstanden, Herr Höhne.
8: Ja, ich würde auch denken, es lässt sich natürlich damit nicht mobilisieren, wenn die CDU sagt, dass sie sich vorstellen könnte, wie auch immer, mit der Linkspartei zu kooperieren. Aber dieser Beschluss ist ja im Grunde längst durch die politischen Realitäten eingeholt. In Sachsen haben wir schon gesagt, in Thüringen werden wir wahrscheinlich was Ähnliches in Sachsen-Anhalt beobachten. Aber auch auf der Bundesebene war Friedrich Merz sehr dankbar, dass er am selben Tag noch als Kanzler gewählt werden konnte durch Unterstützung der Linkspartei, dass die Milliardenpakete mit Unterstützung der Linkspartei aufgenommen werden konnten. Also da gibt es sozusagen auch schon Zeichen in Richtung eines pragmatischen Handelns. Und ich würde aber sagen, die CDU, da gebe ich Frau Zabel recht, ist am Ende eine pragmatische Partei, die regieren möchte, die sozusagen nicht Ideologie über das Regieren stellt. Und von daher halte ich sie auch für so flexibel, im Zweifelsfalle diesen Weg zu gehen. Zumal dieser Doppelbeschluss auch mehr getrieben wird durch die Westverbände, weniger durch die Ostverbände. Ich glaube, die Ostverbände haben da mitunter einen sehr pragmatischen Blick auch auf die Linkspartei. Teilweise, wenn man in die DDR-Zeit zurückgeht, kennt man sich auch noch, war in der Blockpartei, hat also mit den Kommunisten damals schon zusammengearbeitet. Also da gibt es schon eine Traditionslinie, dass auch Konservative mit Linken zusammenarbeiten können. Wir müssen das Ganze aber natürlich auch vor dem Hintergrund sehen, dass die Linke, wie wir das am Anfang gesagt haben, auch ihr Antlitz wandelt. Und ist das immer noch die gleiche pragmatisch orientierte Linke, mit der man sozusagen Kompromisse parlamentarische finden kann? Und ich meine, außensicherheitspolitische Fragen, wo es wirklich weit auseinander geht, die werden auf Landesebene ja nicht entschieden.
3: Jetzt wird also in wenigen Wochen gewählt in Sachsen-Anhalt und Mecklenburg-Vorpommern. Herr Samsel, Frau Zabel, zum Ende nochmal, weil Sie jeweils aus den beiden Bundesländern kommen. Herr Samsel, wie schauen Sie auf diesen Wahltag?
6: Also vielleicht nochmal kurz eine Ergänzung. Es geht nicht um eine Normalisierung der AfD. Dann, wenn es um menschenfeindliche Positionen geht, dann muss man dem auch widersprechen. Das muss man auch im privaten Kontext tun. Das muss man auch als jemand tun, der in meinem Fall, ich bin Ehrenbeamter des Landes. Ja, ich habe eine Verfassungseid gesprochen. Also das muss man klar voneinander trennen. Aber trotzdem müssen wir diese, glaube ich, eine gewisse Offenheit haben bei den Wählern. Der CDU kann man, glaube ich, auch nur raten. Also ich teile das, dass man die Debatte, glaube ich, gar nicht groß führen wird. Ich finde, dass das Sven Schulze, wenn ich das jetzt auch mal als sozusagen Sozialdemokrat so sagen kann, dass er das dann immer dem ausweicht und eigentlich sagt, lasst uns doch die Wahlergebnisse abwarten. Das, was auch Herr Blome hier empfohlen hat, das teile ich. Und dann muss man sich das Ergebnis anschauen. Und am Ende ist doch die Linkspartei nicht die AfD. Also es gibt, hat manchmal den, die Debatte hat manchmal den Ton, dass man da eine Gleichsetzung macht im Sinne der Hufeisentheorie. Das ist fatal, das ist wirklich fatal, wenn man auf das Menschenbild schaut und die Inhalte. Und deshalb ist die CDU, glaube ich, gut beraten, da genau eine Offenheit zu haben. Wenn ich auf die Wahl schaue, habe ich nach wie vor Bauchschmerzen. Und es wird vor allen Dingen, finde ich, sehr spannend zu schauen, natürlich, dass wir als Sozialdemokraten den Wiedereinzug in den Landtag schaffen. Ich glaube, das würde helfen, um danach auch das Land, den Versuch zu machen, dass das Land vernünftig weitergeführt werden kann in der neuen Legislaturperiode. Und ich glaube, es wird auch ganz stark darauf ankommen, ob das BSW es auch schafft. Also weil damit ist die Mathematik natürlich wieder eine ganz andere.
3: Frau Zabel, Herr Samse hat ein bisschen Bauchschmerzen. Wie geht's Ihnen?
9: Ab und an ja, Bauchschmerzen, aber irgendwie vom Grundgefühl her will ich mich irgendwie jetzt auch nicht von der AfD demotivieren lassen. Also Stand jetzt kann man noch Mehrheiten gegen die AfD bilden. Und ich glaube, das wird am Wahltag auch so sein, wenn die Menschen dann wirklich vor dem Wahlzettel sitzen. Und ich glaube, da entscheiden sie sich dann vielleicht nochmal für demokratische Parteien. Aber ich würde sagen, die Zeit drängt. Also nach der Wahl müssen wir, ich weiß, man sagt es immer, nach der Wahl müssen wir uns neue Ideen einfallen lassen. Aber es ist eine Verschiebung, also eine Zeitverschiebung. Und ich glaube, dieses Mal wird es noch gut. Aber danach müssen wir irgendwie in die Pötte kommen, ja.
3: Vor den Landtagswahlen in Sachsen-Anhalt und Mecklenburg-Vorpommern, das war unser Thema in der Diskussion. Zu Gast waren die Autorin und CDU-Politikerin Nora Zabel, gerade gehört, davor der SPD-Bürgermeister der Gemeinde Zielitz in Sachsen-Anhalt, Jonas Samse, der Politikwissenschaftler Benjamin Höhne und der Journalist Nikolaus Blome. Ich bin Sina Fröndrich, danke an die Runde und sage Tschüss.

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5: 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Zunächst die Übersicht. Nach einem von einer künstlichen Intelligenz eigenständig gesteuerten Hackerangriff sieht das Bundesdigitalministerium eine Veränderung der Bedrohungslage. Die Nominierung von Kanzleramtschef Frey als Unionsfraktionschef wird beim Koalitionspartner SPD positiv aufgenommen. Der Prozess gegen den abgesetzten venezolanischen Präsidenten Maduro in den USA soll am 1. Juni 2027 beginnen. Hören Sie nun die Meldungen im Einzelnen. Die Bundesregierung hat den durch eine künstliche Intelligenz eigenständig verursachten Hackerangriff in den USA als Paradigmenwechsel bezeichnet. Ein Sprecher des Digitalministeriums sagte, die Fähigkeiten bestimmter KI-Modelle nehmen so rasant zu, dass sich auch die Bedrohungslage potenziell stark verändere. Die KI-Firma OpenAI hatte zuvor eingeräumt, dass ein KI-Modell im Rahmen einer Übung aus einer sogenannten sicheren Umgebung ausgebrochen sei. Es habe sich frei im Internet bewegt, dabei die Schwachstellen eines Startups entdeckt und dessen Daten genutzt. Auch auf europäischer Ebene sorgt der Vorfall für Bedenken. Mehrere EU-Abgeordnete forderten, Europas Abhängigkeit von US-Technologiekonzernen zu verringern. Sie sagten dem Magazin Der Spiegel, eine starke europäische KI sei wichtig, auch um sich vor solchen Angriffen schützen zu können. In München ist an die 9 Todesopfer des rechtsextremistisch motivierten Anschlags am Olympia-Einkaufszentrum vor 10 Jahren erinnert worden. Bundespräsident Steinmeier rief bei der Gedenkveranstaltung dazu auf, Konsequenzen aus solchen Taten zu ziehen und deren harten ideologischen Kern nicht zu übersehen. Staat und Gesellschaft dürften zu den Ursachen solcher Attentate nicht schweigen. Ein 18-Jähriger hatte am 22. Juli 2016 im Bereich des Einkaufszentrums in der bayerischen Landeshauptstadt 9 Menschen ausländischer Herkunft und anschließend sich selbst erschossen. Das Verbrechen wurde zunächst als Amoklauf eingestuft. Erst nach aufwendigen Ermittlungen ordneten es die Behörden als rechtsextremistisch motivierte Tat ein. Die Bundesanwaltschaft hat Anklage gegen 4 Köpfe der sogenannten Reichsbürgergruppe Königreich Deutschland erhoben. Die oberste deutsche Anklagebehörde wirft ihnen vor, sich als Rädelsführer in einer kriminellen Vereinigung betätigt zu haben. Dem Gründer Fitzek werden zusätzliche Straftaten wie Steuerhinterziehung zur Last gelegt. Nun muss der Staatsschutzsenat des Oberlandesgerichts Düsseldorf entscheiden, ob er die Anklage zulässt. Vor gut einem Jahr hatte Bundesinnenminister Dobrindt die zu der Zeit größte Gruppierung in der Reichsbürgerszene verboten. Nach eigenen Angaben hatte sie damals 6.000 Anhänger. Die Sicherheitsbehörden gingen dagegen von eher 1.000 Anhängern aus. Sie sahen sich als eigenständiger Staat mit eigener Verfassung mit dem Ziel, die Rechtsordnung der Bundesrepublik durch das eigene System zu ersetzen. Die SPD hat positiv darauf reagiert, dass Kanzleramtschef Frey Vorsitzender der Unionsfraktion im Bundestag werden soll. Der sozialdemokratische Fraktionschef Miersch erklärte, Frey und er kennten und schätzten sich aus vielen gemeinsamen Verhandlungen in der Koalition. Der parlamentarische Geschäftsführer Wiese meinte, er habe Frey als sehr versierten Kollegen kennengelernt. Der CDU-Vorsitzende Merz und CSU-Chef Söder hatten ihren Vorschlag für die Personalie heute bekannt gegeben. Die Abgeordneten von CDU und CSU entscheiden in einer Sondersitzung in der nächsten Woche darüber. Frey gilt als enger Vertrauter von Merz. Die Frage, wer an seiner Stelle an die Spitze des Kanzleramts rückt, ist noch offen. Der bisherige Unionsfraktionschef Spahn war am Samstag zurückgetreten. Der frühere Bundesverkehrsminister Scheuer kommt wegen des Vorwurfs der Falschaussage im Zusammenhang mit der gescheiterten Pkw-Maut vor Gericht. Der Prozess gegen ihn soll nach Angaben des Landgerichts Berlin am 21. September beginnen. Angesetzt sind zunächst 12 Verhandlungstage. Die Berliner Staatsanwaltschaft wirft dem CSU-Politiker vor, bei einer Befragung im Mautuntersuchungsausschuss des Bundestags gelogen zu haben. Mit angeklagt ist der ehemalige Staatssekretär Gerhard Schulz. Beide bestreiten den Vorwurf. Die Pkw-Maut war 2019 vom Europäischen Gerichtshof als rechtswidrig gestoppt worden. In der Kritik stand vor allem, dass Scheuer Betreiberverträge zur Pkw-Maut schon Ende 2018 abgeschlossen hatte, ohne das ausstehende Urteil des EuGH abzuwarten. Der deutsche Staat musste infolgedessen über 240 Millionen Euro Schadenersatz an die vorgesehenen Betreiber zahlen. Bundesaußenminister Wadefuhl hat deutsche Unternehmen ermutigt, in Nigeria zu investieren. Wadefuhl sagte bei einem Besuch in dem westafrikanischen Land, das Potenzial der wirtschaftlichen Partnerschaft sei noch lange nicht ausgeschöpft. Er betonte, eine Kooperation könne gerade im Bereich der Informationstechnologie und durch den dynamischen Start-up-Sektor lohnenswert sein. Der CDU-Politiker verwies jedoch auch auf die Sicherheitslage in Nigeria. Durch Konflikte zwischen verschiedenen Bevölkerungsgruppen kommt es im Land immer wieder zu Kämpfen. Zusätzlich drohen Anschläge durch Dschihadisten wie der Miliz Boko Haram und Entführungen durch kriminelle Gruppen. Wadefuhl sicherte Nigeria Unterstützung im Kampf gegen militante Gruppierungen und bei der Wiedereingliederung Geflüchteter zu. Der entmachtete venezolanische Präsident Maduro muss sich ab dem 1. Juni 2027 vor einem US-Gericht verantworten. Ein US-Bundesrichter legte den Prozessstart für Maduro und dessen Frau Celia Flores fest. Die US-Staatsanwaltschaft wirft beiden vor, Teil einer Verschwörung zum Drogenschmuggel in die USA gewesen zu sein. Sowohl Maduro als auch Flores bestreiten die Vorwürfe. Im Fall einer Verurteilung drohen ihnen lebenslange Haftstrafen. Maduro und Flores waren im Rahmen eines völkerrechtlich umstrittenen US-Militäreinsatzes im Januar gefangen genommen und in die USA gebracht worden. In Niedersachsen ist die Genehmigung für eine umstrittene Zusammenarbeit mit einem russischen Atomkonzern erteilt worden. Die Atomfabrik in Lingen darf künftig mit dem Moskauer Konzern Rosatom Kernbrennstoff für Atomkraftwerke russischer Bauart herstellen. Die Kooperation unter strengen Sicherheitsauflagen ist wegen des russischen Angriffskriegs in der Ukraine umstritten. Die Genehmigung fußt auf einer Bewertung durch die Bundesregierung vom Februar. Betreiber der Fabrik ist ein zum französischen Framatom-Konzern gehörendes Kernkraftunternehmen. Der niedersächsische Umweltminister Meyer von den Grünen kritisierte die Zusammenarbeit. Er halte solche Geschäfte politisch für grundfalsch. Abhängigkeiten von Russland müssten gerade im sensiblen Nuklearsektor verringert werden. Der Telekommunikationsanbieter O2 Telefonica will in Deutschland jeden sechsten Arbeitsplatz abbauen. Wie das Unternehmen in München mitteilte, soll die Zahl der Vollzeitstellen bis Ende dieses Jahres um bis zu 1.100 sinken. Den betroffenen Beschäftigten würden Abfindungen angeboten. O2 kündigte zudem an, eigene Service-Shops zu schließen. Das Tochterunternehmen des spanischen Telefonica-Konzerns hatte mit 1&1 einen großen Nutzer seines Handynetzes verloren. Die Firma mit ihren 12 Millionen Kunden wechselte zum Konkurrenten Vodafone. Der Synchronsprecher Joachim Kerzel ist tot. Nach Angaben seiner Agentur starb er bereits am Montag im Alter von 84 Jahren. Kerzel lieh unter anderem Anthony

0: bei der Tour de France von Chambry nach Voiron gewonnen. Zweiter auf der rund 175 Kilometer langen Strecke wurde der Schweizer Mauro Schmidt vor Olaf Kreu aus den Niederlanden. Das gelbe Trikot des Gesamtführenden trägt weiter der Slowene Tadej Pogacar. Und hier noch einmal die Übersicht. Nach einem von einer künstlichen Intelligenz eigenständig gesteuerten Hackerangriff sieht das Bundesdigitalministerium eine Veränderung der Bedrohungslage. Die Nominierung von Kanzleramtschef Frey als Unionsfraktionschef wird beim Koalitionspartner SPD positiv aufgenommen. Der Prozess gegen den abgesetzten venezolanischen Präsidenten Maduro in den USA soll am 1. Juni 2027 stattfinden. Das Wetter. Am Abend und in der Nacht wolkig, im Norden einzelne Schauer und vereinzelt Gewitter, später von Westen abklingend. Im äußersten Südosten schauerartige Regenfälle, 15 bis 8 Grad. Am Tag im Südwesten und im Ostseeumfeld vielfach heiter, sonst stärker bewölkt, vereinzelt Schauer, 19 bis 27 Grad. Das waren die Nachrichten.
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6: Nemur mudup shuluch sibisa. Eshtam kumarangal. Shazu namashede. 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
3: Ein Auszug aus dem wichtigsten Text von Enheduanna. Ein Hymnus an die Göttin Inanna. Nach seinen ersten Worten heißt das Lied »Herrin aller Rituale«. Es umfasst rund 150 Zeilen, geschrieben in der antiken Sprache Sumerisch.
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3: vorgetragen werden diese Zeilen von Annette Zkoll. Sie ist Professorin für Altorientalistik an der Universität Göttingen. Von ihr stammen auch die Übersetzungen von Enheduannas Texten, die in dieser Sendung zu hören sind. Seit Jahrzehnten forscht Annette Zkoll zur Dichterin und Priesterin Enheduanna und ihrem wichtigsten Werk.
4: Ich habe angefangen, daran zu arbeiten, da war ich 22. Seit da arbeite ich immer wieder daran. Zwei Drittel meines Lebens komme ich immer wieder zu diesem Text und zu dieser Frau zurück. Und das hat die Folge, dass es auf der Welt niemanden gibt, der so viel sich mit dieser Frau und speziell mit diesem Lied »Herrin aller Rituale« befasst hat.
3: Wer also ist diese Frau, die laut Annette Zkoll Weltgeschichte geschrieben hat, die heute aber kaum jemand kennt? Wer war Enheduanna?
2: Ich, die hohe Priesterin, sage euch, während ich den Korb für ein besonderes Ritual trug, den Festjubel angestimmt hatte, da hat man die Totenopfergaben aufgestellt, als hätte mein eigenes Leben schon geendet.
3: Jahrtausende lang war Enheduanna in Vergessenheit geraten. Niemand wusste mehr, dass sie gelebt hat. Denn auch über ihre Lebenswelt, die Welt der Sumerer, war lange kaum etwas bekannt. Obwohl die Sumerer zahlreiche Texte hinterlassen haben, auf Tontafeln, verfasst in Keilschrift. Aber
4: Es ist ja überhaupt so, dass

0: die Keilschriftquellen jahrtausendelang verschollen waren. Und erst in den letzten 150 Jahren hat man wieder so richtig Zugang zu denen gefunden.
1: Im 19. Jahrhundert machen sich europäische Archäologen auf in den Irak. Dort lebten früher Babylonier, Assyrer und Sumerer. In Mesopotamien, dem Zweistromland der Flüsse Euphrat und Tigris. Die Archäologen graben antike Städte, Paläste und Tempel aus. Sie schaffen ihre Funde tonnenweise nach Europa, darunter auch Schrifttafeln. Doch es dauert teils noch lange, bis die Texte übersetzt sind.
0: Die Enreduana selbst, die ist so richtig erst in den letzten Jahrzehnten in den Blick der Forschung getreten.
1: Erst seit Mitte des 20. Jahrhunderts ist die Forschung in der Lage, Enchiduanas Texte zu entschlüsseln. So kommen immer mehr Details ihrer Biografie ans Licht. Enchiduana lebt vor rund 4300 Jahren. In Mesopotamien sind damals die Sumerer zu Hause. Das antike Volk bildete Städte mit mehreren 10.000 Menschen. Meist waren diese Städte eigene kleine Stadtstaaten. Doch zur Zeit Enchiduanas entsteht zum ersten Mal ein Großreich.
0: Das ist eine historische Umbruchssituation höchsten Grades.
1: Enchiduanas Vater ist König Sargon von Akkad. Er gründet dieses Großreich. Von der Stadt Akkad aus gelingt es ihm, die anderen sumerischen Städte zu unterwerfen. So entsteht der erste Flächenstaat der Menschheitsgeschichte, das Reich von Akkad. Enchiduana also ist eine Tochter des Königs. Viel mehr ist über ihre Familie jedoch nicht bekannt, sagt Annette Zkoll. Über die Mutter etwa wisse man nichts.
0: Und ich bin mal in meinen Forschungen sogar so weit gegangen, die biologische Kindschaft mit einem Fragezeichen zu versehen. Prinzipiell wäre auch vorstellbar, dass sie eine Sumererin war, die sich auf die Seite Sargons geschlagen hat und dann sich als Kind Sargons im Sinne von Gefolgsperson oder zu dem Sargon zugehörig beschrieben hat.
1: Fest steht, Enchiduana erhält in Sargons Großreich ein bedeutendes Amt. In der Stadt Ur im heutigen Südirak wird sie Hohepriesterin.
0: Also populär würde man sagen, eben die Päpstin ihrer Zeit.
1: Enchiduana ist nicht nur religiöses Oberhaupt. Wie heute der Papst hat damals auch die Hohepriesterin politische Macht.
0: Religion und Politik lassen sich in dieser Zeit gar nicht voneinander trennen. Die Vorstellung ist ganz grundsätzlich, dass die Geschichte sich so entwickelt, wie die Götter das wollen. Die Menschen können darauf Einfluss nehmen, indem sie die Götter bitten, anflehen, sich bei ihnen beklagen, solche Dinge. Aber letztlich entscheiden die Götter, wie dann zum Beispiel die Schlacht zwischen den verfeindeten Heeren ausgehen wird oder ob jemand Kinder bekommt. Das liegt alles in der Oberhoheit der Götter.
1: Umso wichtiger das Amt der Hohepriesterin. Sie ist unter anderem verantwortlich für Rituale und Opfergaben und vermittelt so zwischen Menschen und Göttern.
0: Sie soll dafür sorgen, dass die Götter dem Sargon und seinem Reich wohlgesonnen sind und im Sinne von seinem Reich entscheiden. Und das heißt natürlich dann, dass die Herrschaft für ihn aufrechterhalten.
1: Schon ihr Name weist Enchiduana als bedeutende Persönlichkeit aus. Sie hat diesen Namen wahrscheinlich nicht schon als Kind getragen, sondern erhält ihn erst später, als sie Priesterin wird.
0: Das ist eindeutig ein Amtsname oder ein hohepriesterlicher Name. Also der Name insgesamt bedeutet Hohepriester, Hohepriesterin, Schmuck des Himmels. Ein wunderbarer Name für eine solche Persönlichkeit. In den sumerisch geprägten Zeiten, Jahrhunderten, haben Frauen hochrangige Ämter inne. Das gilt im primär kultischen Bereich, das gilt aber auch für den Bereich der Verwaltung. Also schauen wir etwa 100 Jahre vor Enchiduana, so sehen wir, dass da Königinnen in ganz wesentlichen Funktionen sitzen.
1: Doch Enchiduana war womöglich die erste sumerische Hohepriesterin. Zumindest ist heute keine frühere Hohepriesterin bekannt. Und sie ist damals nicht nur Priesterin, sie gilt auch als Göttin.
0: Sie ist tatsächlich von ihrer Zeit und in ihrem Selbstverständnis als Gottheit angesehen worden. Wir müssen uns vorstellen, dass es damals Rituale gab Weiherituale, durch die ein Mensch, der sich besonders qualifiziert hat, in ein so hohes Amt eingesetzt werden konnte.
1: Es ist anzunehmen, dass auch Enchiduana durch entsprechende Weiherituale zur Hohepriesterin wird.
0: Und im Zuge dieser Rituale fand eine Transformation, eine Umwandlung statt. Und das bedeutet dann, dass in diesem Menschen eine Gottheit Wohnung genommen hat. So ist die Vorstellung der Zeit. Also sie wird nicht zur hundertprozentigen Gottheit, sondern die Vorstellung ist, dass die Stadtgöttin sich ab da nicht nur in zum Beispiel einem Gestirn oder einem sonstigen Phänomen oder in ihrer Statue im Tempel verkörpert, sondern sich eben auch in der Hohepriesterin selbst verkörpern kann.
1: Die Gottheit, die in Enchiduana Wohnung nimmt, ist die Göttin Ningal. Sie ist die Stadtgöttin von Ur, also der Stadt, in der Enchiduana Hohepriesterin ist. Ningal gilt in der sumerischen Götterwelt als Mutter von Inanna, Göttin der Liebe und des Krieges. Inanna ist es, an die sich Enchiduana in ihrem wichtigsten Lied wendet.
2: Große Herrin der Herrinnen, aus schicksalsträchtigem Mutterleib hervorgekommen, jetzt deiner eigenen Mutter überlegen, dein Schicksal bestimmendes Lied will ich dir jetzt anstimmen.
1: Dass die Forschung dieses Lied heute noch kennt, beziehungsweise wieder kennt, hat sie auch der Erfindung der Schrift durch die Sumerer zu verdanken. Die sumerische Keilschrift hat ihre Anfänge rund 1000 Jahre vor Enchiduana. Sie ist damit die älteste bekannte Schrift der Welt, neben den Hieroglyphen aus Ägypten. Doch während die Hieroglyphen oft konkrete Bilder zeigen, besteht die Keilschrift der Sumerer aus einem dichten Netz aus Dreiecken und Strichen. Sie drückten diese Zeichen in weichen Ton, der dann aushärtete.
0: Ser kunga kesh iugeden? Nge nanagu engu barantar, ki lola chebgulgulen. Dilimbabare dingu barabindu, bindu namu, libindu namu.
1: Enchiduana greift wohl nicht selbst zum Griffel, um diese Zeilen zu verfassen, sagt Annette Zkoll. Wahrscheinlich singt sie ihren Hymnus und andere verschriftlichen ihn.
0: Uma gubguba eta barani, simgen apta barandalen, singu imingu. Kishek korake binduen, agasinam ena mudankar, ngiribadara manchum, arabdu mandu.
1: Neben diesem Lied an die Göttin Inanna werden Enchiduana noch weitere Texte zugeschrieben. Mindestens ein weiterer Hymnus und eine Sammlung von Tempelhymnen. Bei anderen Texten ist die Autorschaft umstritten. Denkbar auch, dass noch mehr Texte von Enchiduana auftauchen werden, denn die Forschung erschließt immer weitere sumerische Tontafeln. Weil Enchiduana in ihrem Lied an die Göttin Inanna auch zweimal ihren eigenen Namen nennt,
2: Enchiduana bin ich,
1: ist sie heute die älteste namentlich bekannte Autorin der Menschheitsgeschichte. Dennoch denken die meisten bei antiken Autoren wohl noch immer nur an Männer und nicht an Enchiduana.
0: Diese Literatur, die sie verfasst hat, die ist unglaublich packend. Die ist also von einer Sprachgewalt voller Metaphern. Die haben so eine Wucht und die packen einen so direkt, das spricht einen sofort an.
1: Das Lied »Herrin aller Rituale« preist nicht nur die Göttin Inanna, es zeugt zugleich von einer Krise in Enchiduanas Leben.
2: Enchiduana bin ich. Ein Gebet will ich nun zu dir sprechen. Meine Tränenklage, als wäre sie ein angenehmes Trankopfer, will ich vor dir, schicksalbestimmende Inanna, nun freien Lauf lassen.
0: Muss ich den Tempel verlassen wie eine Schwalbe, die man verscheucht hat? Solche Dinge? Oder haben diese meine Gegner mein Leben aufgefressen? Ja, also muss ich jetzt sterben, weil die mein Leben gefressen haben?
2: Wie eine Schwalbe hat er mich vom Fenster weggescheucht, nachdem er dafür gesorgt hat, dass die Leute mein Leben vertilgt haben. Lässt du, Inanna, zu, dass ich nun zum Dorngestrüpp des Feindlandes gehen muss?
1: Im akkadischen Großreich ist damals eine Rebellion ausgebrochen. Es herrscht Bürgerkrieg. In Enchedoanas Stadt Ur gelangt ein Aufrührer an die Macht. Sie nennt ihn Lugal-Ane. Der vertreibt Enchedoana, die hohe Priesterin, aus ihrem Tempel. So schildert sie es in ihrem Hymnus. Lugal-Ane tötet Enchedoana nicht, aber er fordert sie auf, es selbst zu tun.
2: Die wirkmächtige Tiara des hohepriesterlichen Amtes hat er mir entrissen, hat mir einen Dolch gegeben und gesagt, das ist nun dein Schmuck.
0: Er hat ihr die Krone, wörtlich ist es so eine Art Turban, er hat ihr die Krone des Hohepriestertums entrissen. Sie kann keine schönen Lieder mehr für die Götter singen, sie kann überhaupt nichts Schönes mehr für die Götter hervorbringen. Und dann gibt er ihr Dolch und Messer und sagt zu Enchedoana, das ist jetzt dein Schmuck. Also praktisch in einer Pervertierung ihres Namens Himmelsschmuck, hier ist jetzt der Dolch, der ist dein Schmuck, bring dich um.
1: Enchedoana folgt der Aufforderung nicht. Sie überlebt den Aufstand unter ungeklärten Umständen und verfasst ihr Lied, das die dramatischen Ereignisse schildert, wahrscheinlich im Exil.
0: Für mich lässt sich eine Botschaft aus diesem rituellen Lied Herrin aller Rituale so auf den Punkt bringen, dass diese Enchedoana bis zur letzten Sekunde versucht, was sie nur tun kann und einfach nicht aufgibt.
1: Die Forschung geht davon aus, dass Enchedoana später in ihr Amt als Hohepriesterin zurückkehrt. Dass das akkadische Großreich sich im Bürgerkrieg also durchsetzt. In ihrem Hymnus hatte Enchedoana die Göttin Inanna aufgefordert, zugunsten ihrer Seite in den Krieg einzugreifen und gegen Lugal-Ane.
2: Meine gewaltige göttliche Wildkuh, den sollst du verjagen, den sollst du packen. Dass du rebellierende Gebiete vernichtest, soll bekannt sein. Dass du gegen feindliche Länder brüllst, soll bekannt sein. Dass du die Häupter zerschlägst, soll bekannt sein. Dass du wie ein Raubtier Kadaver frisst, soll bekannt sein. Dass dein Blick grausige Vernichtung bringt, soll bekannt sein.
1: Über Enchedoanas weiteres Leben und ihren Tod ist so gut wie nichts bekannt. Überhaupt besteht ihre Biografie aus vielen Leerstellen. Das schafft Raum für Interpretation. Dass Enchedoana Priesterin war und Texte verfasste, steht fest. Sie ist aber auch schon als Mathematikerin bezeichnet worden, als Astronomin und als Musikerin. Annette Zkoll ist bei solchen Zuschreibungen zurückhaltend.
0: Also ich gehe auch davon aus, dass sie eben die beste mögliche Ausbildung bekommen hat, aber sie deswegen gleich zur Spezialistin in diesen Spezialwissensdisziplinen zu machen, das scheint mir ein Stück übertrieben und beruht auch häufig auf, ja, Spekulationen schlichtweg. Aber dass sie da ein Grundwissen hatte, das ist mir sofort einleuchtend. Und das hängt wiederum damit zusammen, dass man diese Wissensbereiche gebraucht hat und verwendet hat, um mit den Göttern kommunizieren zu können.
2: Herrin aller Rituale, Licht, das strahlend aufgegangen ist, Frau voll gewaltiger Taten, Herrscherin über den Himmel.
0: Es ist eine Kultur, in der man sich Götter unter anderem in Gestirnform vorgestellt hat. Nicht nur, aber auch. Und zum Beispiel die mächtigste Göttin des Landes, Inanna, an die Enchedoana sich ja so gerne wendet oder so intensiv wendet, die sieht sie unter anderem verkörpert im Venusgestirn.
2: Vom Fundament des Himmels bis zu seinem Zenit bist du die große Herrin.
1: Die sumerische Hohepriesterin und Dichterin Enkheduanna. Lange Zeit vergessen, fasziniert sie heute als bedeutende Frau am Anfang der schriftlich überlieferten Geschichte. Und immer wieder entdeckt die Forschung neue Keilschriften, entschlüsselt weitere sumerische Texte. Enkheduannas Geschichte ist noch nicht zu Ende erzählt.
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5: Am Mikrofon Jan Tries. Ich begrüße Sie zu einer Sendung, die sich noch einmal beschäftigt mit den 50. Tagen der deutschsprachigen Literatur, die Ende Juni im österreichischen Klagenfurt stattgefunden haben. Den Kelag-Preis gewann in diesem Jahr Klangpoetin Kinga Todt mit ihrem Text Ostblockmädel. Unmittelbar nach der Preisvergabe war Kinga Todt zu Gast im Büchermarkt. Schön, dass Sie bei uns sind.
6: Vielen Dank.
5: Sie müssen ganz, ganz tapfer jetzt sein für die nächsten Minuten. Ich weiß, es nimmt Sie wahnsinnig mit, dass Sie diesen Preis bekommen haben. Es hat Sie auch mitgenommen, dass Ihr Text mit so viel Begeisterung aufgenommen wurde. Das ist eine große Freude für Sie, dass Sie hier jetzt so gefeiert werden für einen Text, den Sie noch nicht mal in Ihrer Muttersprache geschrieben haben. Sie kommen ursprünglich aus Ungarn und Sie sind einen weiten Weg gegangen. Dieser Weg war steinig. Weshalb war dieser Weg steinig? Was ist überhaupt geschehen?
6: Ja, es tut mir leid, ich bin noch immer im Weinen, mit Tränen, weil es ist so ein Wahnsinn. Ich freue mich riesig und vielen Dank, dass ich jetzt hier sein darf und dass ich das machen darf. Naja, ich komme aus einem sehr, sehr kleinen Dorf mit 300, 400 Einwohnern aus Westungarn und ja, unter oder aus sehr bescheidenen Umständen. Und die physische Arbeit ist nicht unbekannt. Also die Story über die Lehrerinnen auf dem Salatfäden ist auch präsent, wie all diese Stories in meinem Text. Ich habe das selbst auch ausprobiert. Nicht so toll. Und der Weg war lang. Und nicht nur deswegen, sondern auch, weil ich auch mit meinem Körper zusammenarbeite, jetzt schon ein bisschen mit Frieden. Also mein Immunsystem ist ein bisschen anders aufgebaut wie normal und das schränkt auch manchmal meine Möglichkeiten ein. Und ich habe auch schon darüber ein Buch früher geschrieben.
5: Ist dieses Buch auf Deutsch erhältlich, das Sie geschrieben haben?
6: Ja, das ist bei Matthes und Seitz Rohstoff und das heißt Mondgesichter. Es ist über unsichtbaren, ich hasse das Wort Krankheit, also unsichtbaren Konditionen mit chronischen und Eigenheiten, sagen wir so.
5: Genau. Das Verhältnis zwischen Österreich und Ungarn, der einzigen Donaumonarchie, ist ja kompliziert und dass es auch kolonial geprägt ist. Das hat Juryvorsitzender Klaus Kastberger ja auch angesprochen. Sie berichten in Ihrer Geschichte von Ostblock-Mädeln. So ist auch der Titel Ihres Textes. Welche Frauen stellen Sie da vor?
6: Also auch viele Frauen aus meiner Familie. Mein riesiges Vorbild, meine Oma, Paulusi Margit, die auch mit dem Handtuch mit mir war und auch als kleines Steinchen aus ihrem Graben. Sie war damals im Sozialismus Sekretärinfrau und deswegen schreibe ich oder arbeite ich auch mit der Schreibmaschine, weil ich die Schreibmaschine von ihr geerbt habe. Zum Beispiel ihre Geschichte oder die Geschichte dieser Räuberin Gendarmin, die fliegende Gisela, Repülös Gysi, die wirklich durch die Grenze manchmal auch sogar mit einem Flugzeug geflogen ist und naja, ab und zu etwas mitgenommen hat. Also ja, Überlebenskünstlerinnen werden in diesem Buch vorbeikommen, dann wieder auftauchen und dann abtauchen, untertauchen. Ja, sehr wahrscheinlich noch andere Familienmitglieder. Ein bisschen auch meine Story. Ich sammle diese Stories schon seit langem und ich recherchiere und ja, jetzt habe ich die Möglichkeit bekommen, ein bisschen weiter zu recherchieren.
5: Und jetzt wandern Sie von Wohnung zu Wohnung und schreiben trotzdem, wenn ich das richtig verstanden habe? Sie haben vorhin gesagt, es ist noch gar nicht klar, wo Sie in ein paar Monaten wohnen werden. Wie gehen Sie damit um? Wie schaffen Sie es dann trotzdem noch, die Ruhe zu behalten, um so einen Text zu schreiben wie Ostblock-Mädel?
6: Oh Mann, ich möchte nicht jammern, weil ich gerade einen Preis bekommen habe, oder? Es ist nicht immer einfach.
5: Sagte Kinga Todt im Büchermarkt. Und wie es inzwischen Tradition geworden ist, bringen wir nun die Lesung der Kelag-Preisträgerin im nur leicht bearbeiteten Originalmitschnitt. Bitte sehr.
6: Ostblock-Mädel. Zuerst dealten wir mit selbstgemachten Cremes. Dann fiel uns davon das Gesicht ab. Wir bügelten das Festkleid glatt. Sicher ist sicher. Die Vergangenheit verlässt man mit Stil. Mit den Luftballons stiegen wir höher. Aus dem Heißluftballon blickten wir auf die Kleinstadt hinab. Von hier sind wir geflohen. Hierher trotten wir zurück. In diesen 70, 80 Jahren durchlaufen wir alle Phasen. Schleppen, leiden, überstehen. Wir wechseln den Namen, tauchen mit unseren Papieren in die Neusprache ein. Aufeinander, auf sich selbst, auf wen kann man sich verlassen? Wer bringt die Liebe und wen bringt die Liebe auf die andere Seite der mysteriösen grünen Grenze? Was geben wir von uns auf, um uns anzupassen?

Berge hinweg. Wie oft sind wir schon weggeflogen? Aber zählt das am Ende, wenn wir doch immer wieder hierher zurückkehren? Manche brechen gar nicht erst auf. Tja, wir kommen im Kumanenland. Hier kommt der Regen aus dem Westen nicht hin. Diese Pampa-Puste ist grausames Flachland. Sand im Mund, ohnmächtig in der sengenden Sonne. Hier gibt es keine Büsche, keinen Schutz. Man muss sich der Fata Morgana stellen. Oder man springt in den Brunnen, doch selbst mit dem Eimer zieht man nur endlosen Sand hoch und auch aus den Augen der Freunde nur vertrocknetes Mitgefühl. Hier streichelt dich keine sanfte Brise, es gibt keine Gnade. Wir tappen blind in den Fabriken herum, halten radioaktive Flüssigkeiten für Trinkwasser, baden im Schlamm, der aus dem Wasserhahn tropft. Für Mineralwasser ist kein Geld da. Damit waschen wir nur die Haare. Wenigstens sie sollen sauerstoffreich sein. In schönen Kleidern oder einfach schön gemacht ertragen wir die nächste Krise. Hier trocknen die Seen aus und auch die Muscheln winden sich am Ufer. Klaffen, starren sie voll Vorwurf auf die Akkufabrik. In rosaroten Giftwolken erstickt die Mutterlandschaft. Ihr habt damals aus eurer Lederfabrik Schlagobers auf die Rabo gesetzt. Wir haben den letzten Rest unseres Wassers abgezapft. Nun wird die Frucht unserer Leiber zu vertrocknetem Kaviar, während sich die Bauern mit Gurken einschmieren und unsere Brüder im Westen Salatbeete in österreichischen Gärten umgraben. Aber auch das ist nicht wie bei uns. Du darfst kein Souvenir mit nach Hause nehmen. Die Nylontaschen sind trotzdem voller Köpfe, wenn der österreichisch-ungarische Bus die Dorflehrerinnen mit ihren kleinen Hacken zu Hause absetzt. Schnell muss gewaschen werden, morgen geht's um 5, 6 wieder los. In den Sommerferien gibt es sogar 2 Ernten. 2 Monate Hackeln, ein ganzes Jahr Schulgeld. Vielleicht springt für das Kind sogar eine Buchtel und eine neue Schultasche oder eine Füllfeder aus Bahndorf dabei heraus. Das ist also die berühmte Transitzone. Die eine Grenze ist die Tisa. Dort muss man zuerst das Austrocknen vergessen, den schnappenden Schneebären den Rücken kehren. Dann kommt der Zwischenraum der beiden Flüsse, wo man sagt, hier beginnt schon die Hoffnung. Und dann natürlich der Westen. Im Westen ist schon fast Österreich, fast Habsburgland. Dort hat man die Monarchie noch nicht vergessen, hört man sogar noch hin und wieder schwäbische Wörter aus der Zeit vor der Vertreibung oder zumindest etwas Steirisches. Zwar tunken sie dort mit öligen Fingern das Sauerteigbrot in ausgepresste Kürbiskerne, was nicht so zivilisiert ist wie der beinahe Halm für Halm präzis geschnittene Rasen. Aber das Gras ist auf der anderen Seite tatsächlich grüner und strenge Gartenzwerge bewachen die Grenze. Verwechseln wir diese Menschen daher bloß nicht mit den Barbaren, die sich mit ihren Diplomen auf dem Salatfeld die verschwitzte Stirn abwischen. Denn sogar ihr Spürmittel ist bio, wovon die Erntehelfer zwar Ausschlag bekommen, aber wenn der Salat in der Mensa ankommt, ist er schon komplett magenkonform. Auch im Grenzzone-Café kann man sich jetzt wieder nett unterhalten. Denn all das hat natürlich nichts mit Rekolonisierung zu tun. In dieser schönen Postmonarchie, wo Ostfrauen mit dankbarem Blick den dickbäuchigen österreichischen Männern mittleren Alters Kaffee kochen, dickbäuchige österreichische Männer, die den Frauen auf ihrem Weg zum Presso machen, frech auf den Hintern klatschen. Bring mir eine Pusterblume mit nach Hause, mein Söhnchen, denn die sind schön unterwürfig, sagen eure Mamas. Die wissen, wie man mit einem Mann umgeht. Tja, Freundchen, falsche Frau genommen. Mehr gibt's da nicht zu sagen, nicht einmal eine finite Wärmform. Denn wir sind zu müde fürs Perfekt. Das Präsens haben wir lange schon vergessen. Wir würden ja wieder zum Fenster und spiegellosen Kufstein zurückkehren, wo unser habsburgfeindlicher Robin Hood, unser Roger Schandor, auch tagsüber sein selbstbemaltes Gesicht konfrontierte. Aber ihr würdet es noch immer nicht verstehen, denn schon eure Vorfahren standen vor den Zellen der unseren und beschwerten sich, warum uns nichts gut genug sei. Ist denn Kost und Logis nicht besser als die Todesstrafe?
Warum rappen diese Ungarn? Das Jammern liegt ihnen wohl im Blut. So sind wir, Ostblock-Mädel. Wir tragen schöne Röcke, aber passt lieber auf, dass wir euch kein Gift ins Getränk mischen, wie die Tissasuger Frauen, die ihren Männern die Suppe und den Kaffee vergifteten, als bei ihnen sonst nichts mehr half und die Unterdrückung zu groß geworden war. Seid vorsichtig mit der Bedienung, denn wir werden zwar lächeln, aber vielleicht bleibt auch ihr wie Fliegen am Papier im Wohnzimmer kleben, auch wenn ihr verkrümmerte Kavaliere mit euren gespreizten Beinen sicher nicht in die gute Stube hereinkommt. Sind wir etwa wütend? Und ziemt es sich, die Hand zu beißen, die uns füttert? Natürlich sind wir wütend. Egal, ob gerechtfertigt oder nicht, denn wer zum Teufel will schon seine Heimat verlassen, ihr Ahnungslosen, und hier wie ein verdammter Papagei mit diesem Ostakzent herumstammeln, wenn die Hand uns auch noch eine runterhaut? Glaubt ihr, es ist nicht frustrierend, immer nur die Hälfte zu verstehen, aber dankbar, ewig dankbar sein zu müssen, als ob wir freiwillig in eure Seilbunker gehen würden? Wobei, selbst die sind besser als der Schoß der Mutter. Nichts kann mehr wehtun als die Liebe von zu Hause. Deshalb leben wir in ständiger Fremdheit. Denn das kratzt zumindest nur an der Oberfläche. In den Magen dringen kann es hier nicht. Also ja, wir singen zum 100. Mal dieses Zigeunerlied, wir barbarischen Dienstmägde. Wir lassen unsere roten Röcke für euch flattern und kochen den besten Kaffee und versuchen ohne Schuldgefühle nicht zu hassen, nicht an der Unsichtbarkeit zu sterben, denn noch immer verstehen wir einander ewig fremdsprechend nicht und erklären hiermit feierlich, wir möchten freiwillig in eure Bunker ziehen, sogar das Piroschka-Kleid anziehen, heute Bosnank mag. Und ja, ja, wir werden uns freuen. Es gefällt uns ja hier. Joisten, danke für unser Glück. Gebt uns einfach einen anderen verdammten Pass und wir werden uns für euch nie wieder in unserer Muttersprache äußern. Vergessen Sie vielleicht sogar. Vielleicht stopft der Sand uns den Mund in der Bergluft. Was die Wut mit uns macht, wissen wir nicht. Ob wir davon hässlich, ob unsere Herzen mit der Zeit erweicht werden, ob wir uns daran gewöhnen. Wir passen uns an, integrieren uns, werden fromm, werden zu Schafen mit seidigem Fell, aber Fundtiere bleiben wir und wissen selbst nicht, ob wir euch beißen werden. Es ist sinnlos, darüber nachzudenken. Wir werden tüchtig sein und für uns aufräumen. Und was, wenn wir nur tanzen wollten? Wir wollten nur tanzen, weil wir glaubten, wovon der Mann mit der Mütze an den Einstürzen der Mauern sagt, vom Wind of Change und von der White Dove, die mit dem Wind fliegt und unser Zuhause mitbringt. Wir glaubten, wir seien diese Mädchen mit Perlen im Haar, die aus den Träumen der Männer gekommen waren, aber die kleinen Kugeln glänzten tatsächlich im Licht des Sandstrands, als hätten die Perlentaucher sie gerade gefischt. Tja, aber uns steht das nicht zu. Auch wenn wir bisher mit unseren Gebärmüttern und unserer Handarbeit die Produktion bereichert haben, was steht uns dann wohl zu? Und wann wird der große Planer die Rechnung präsentieren? Jetzt, wo wir nicht mehr zu 150% am Aufbau des neuen Staates mitwirken müssen, wo die Schneepflüge hier beim Kirchhof sofort im Einsatz sind und der Ex-Nationalminister Genosse für Inneres den im Auto Eingeschlossenen keine SMS schreibt, wenn das Fahrzeug auf der Straße liegen bleibt, sollen wir in das nebenstehende Auto umsteigen. In der Not halten wir zusammen. Nur Vertrauen in unseren Anführer auf der Fahrstraße schön entlang bis zum Totalschaden. Können wir jetzt nicht endlich ein wenig Freiheit genießen? Hier in der großen internationalen Friedensfreiheit, wo dennoch Krieg herrscht? Es ist höchste Zeit, sich wieder den Vorbereitungen zu widmen, noch eine Schicht der Allheilungscreme aufzutragen, mit dem Nudelholz das Hemd zu glätten, schnell den Gulaschgeruch abzuwischen und die Freundentränen in die rote Schleife einzuflechten. Sicher ist sicher. So ist das Leben. Man blinzelt einmal und dreht und wendet sich. Komm näher, lieber Gast, ich spiele dein Lied.
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Über den Weinberg und schlendert durch die Wälder, da man die Zollstation doch nicht in den Fluss reinbaut. Also schön weiter am Ufer entlang. Berg ab, Berg dann, Berg durch. Schlau wie die Waldfüchse, Geld in die Socke oder ins Höschen reinnähen. Ein einfacher, ein umgekehrter, ein Bauerstechen, damit es nicht auffällt. Mutter unser versprach uns, der Traum wurde leid.

das, was wir haben? Nicht so wie die Repulöge Gysi, die wunderbare flugzeugfliegende Femme Fatale, die den glinzernden Funkeln der Nester nicht widerstehen konnte. Ich bin eine Elster, sagte sie vor sich, und inkognito oder manchmal als alte Frau verkleidet plünderte sie diese pferdelose Ruja Chandor, diese lächelnde, viersprachige Räuber-Gendarmin, aber die Arme, sie litt aufgrund einer Hirnhautentzündung an Kleptomanie. Bei den anderen lag es einfach daran, dass sogar die Kieselsteine golden glänzten. Mutter unser aber sprach und sie versprach, der Traum wird leicht. Also Wechselschuhe an und hip-hop, ein Neuleben hinter den sieben Bergen. Wir empfingen die Piratensender, daher kam die Neusprache, wo Batman uns sagte, wir kriegen es hin. Wo der hochgewachsene Farin den Neonazis vorsang, die auch bei uns die Roma verprügelten und später in die österreichischen Burschenschaften eintraten, also denen sagt der Farin, Arschloch! Noch dazu dreimal. Denn alle gute Dinge sind drei. Der charmant ratlose Daniel Brühl suchte nach den Gurken des verschwundenen Landes, die bei uns genau so aussahen. Das alles waren Designs, hatte die Plattenbauschamanin selbst so gesagt. Die Neusprache war der Jackpot. Sie passte gut zum Majoretten- und Volkstanzset und die österreichischen Touristen waren schon verführt. Einfach bei Rechnitz vorbeifahren, nicht zu den Ruinen des Botjani-Schlosses schauen, nur bei Billa einkaufen und die Schaufenster mit Ungarstil nicht moderne Lobschildern vermeiden. Nicht rumgucken, Stummkauf. Dann bekommen wir einen echten Mirka-Taler von der Stange und immer, wenn wir brav sind, gibt es noch einen glänzenden Goldtaler dazu. Bis zum Hals im Waschpulver, zu spät für die Appelle mit Benimm dich, Schatzi. Das hellblaue Kista-Pulver glitzerte schon auf unserer Nase. Mit tränenden Augen rochen wir am Ariel. Die kleinen Ungaro-Mädchen mit Boni-Frisur und strahlenden Augen. Blonde und Brünette. Nur einige rotbehaart. So etwas Feines gab es noch nie zuvor zu riechen. Ganz genau wie in der Werbung. Alles stimmte. In diesem bunten, lauten und schnellen grenzüberschreitenden Werbestrom, der sich mit der aktuellen Politik der Durchgangszone nie beschäftigt hatte. Sprechende und rülpsende Mattelpuppen hielten wir jetzt in den Händen und auch aus Kohl konnte man Babys falten. Paradiesland. Da waren wir. Zum ersten Mal streichelte man den Mario in einem Gameboy und verwischte die Signatur mit dem Jolly-Stift, bemalte die Hände und die Gesichter mit dem Federstift. Auch die Opas hatten Füllfedern, aber uns wurde die geduldige Art des Schreibens nicht beigebracht. Die fehlenden Opas flüsterten nicht in die kleinen Ohren rein. Die Tatar-Girls blieben mit Tinten befleckt, mit knackigen R-Lauten, mit knirschenden Kieselsteinen unter den Zähnen, während sie in der Steppe nach Wasser suchten. Hören Sie es? Wir überlebten aber auch dort, überleben auch jetzt, auf dem Eis und finden uns zurück. Wenn man uns zur Tür hinauswirft, kletten wir durchs Fenster wieder rein. Modus Kakelakus. That's the slogan, that's the mission. Sollte man darauf aber stolz sein? Kommt man da überhaupt jemals wieder raus? All das Ganze war ein Lied, Gone with the Eastern Wind, weggepustet. Was wird aus den großen Demokratiewünschen oder Versprechen? 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heiraten gut, aber der Mann geht bankrott, weil er seinem Kumpel dessen Geldes geliehen hat und er war Bürger und jetzt liegt die Hypothek auf dem Haus so, dass wir wieder bei euch da draußen sein 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
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der mit dir eine Strauß-Farm aufbauen wollte, was dann doch der andere Nachbar gemacht hat und der reich geworden ist, der in der Pust ausgelacht worden ist, aber er hat trotzdem die lokale Kamelherde, die auch sonntags läuft, während dein Mann sich wieder mit Bier füttert und immer fetter und stinkender wird. Und dann kommt deine Tochter nach Hause, die um ihre Hand gebeten wurde. Und dann, was sollst du dann mit deinem Mann machen? Eine Scheidung kostet viel. Und so wird das Leben in unserem Haus nun aussehen. Es herrscht Stille und Schmollen. Wenn du nicht schuftest und deine Seele nicht in die Suppe hineinkochst, schlucken wir die Katzenzunge runter. Langsam trocknet auch der Weckerisee aus, wenn die Herzen im großen Wirbel überklopfen und wir, statt auf den ausgetrockneten Seegrund, plötzlich auf Zuckerwatte treten und die Buchstaben an uns vorbeifliegen. 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Sie gleiten uns zwischen den Fingern hindurch. Vergeblich rudern die arme digitale Vögel zwischen auf der Brust und wir wissen,

0: Vaterland. Zu dieser Zeit backen die Mütter in der Asche Fladenbrote, backen die Vorfahren hinein, den Dialekt, den knackigen, klackernden Akzent, das jetzt erst recht. Das müsst ihr ja auch verstehen. Ihr seid doch so stolz auf eure Regionalsprachen, denn in Kärnten und in Steiermark spricht man ganz verschieden. In der Grenzregion wird man zum Schwamm. Sorgt die Geräusche auf, zwitschert die anderen Vögel. Kommt vorbei, ihr Touristen, ihr seid sowieso bei uns zu Hause. In Njöger klopfen wir den Teppich von eurer Roten Kreuz-Schubs, erhöhen die Hauswärme mit dem Sparherd und kleben uns euch mit Tixo. Und falls es dann zu eng wird, öffnen wir das Fenster, damit es Zug gibt. Man muss doch Symbiosemaßnahmen und einige gemütlich gesunde Ferne finden. Sonst murren wir einander bloß die ganze Zeit an, ihr Zwiedergesichter. Wir verstehen langsam das steirische Zwinken und Pfeifen, lernen die Schweizer Bergsprache zu hören, gehen den Weg der Eremiten, beten auf Schweizerisch, Deutsch und Österreichisch zu Joisten, aber da muss man zu der Zunge zurück, die am meisten wehtut. Muss agglutinieren und Suffixe schlängeln lassen, denn auch bei uns gibt es eine Natter, die zwar kleiner, aber flinker ist. Und für uns klappert, für uns die Wanderfalken, deren Aufgabe es ist, unter ihren Füßen Brücken über diese Flüsse wachsen zu lassen, die grünen Grenzen mit den nackten Füßen auszutreten, ihnen auf die Nase zu klopfen, aber zuerst auf unsere eigene. Das haben wir versprochen. Es soll nun manchmal einen warmen Ofen und Wasser geben. Wir wollen hier zu Hause, aber auch da zu Hause für Maria singen können. Es ist kein Zufall, dass wir uns blamieren, wenn eure fremde Zunge in unserem Mund knirscht. Sagt mir, wie sollen wir das regeln? Darf man über solche Dinge überhaupt nachdenken und in welcher Sprache soll ich das tun, damit es allen recht ist? Natürlich müssen wir euch nicht alle bedienen, aber was sollen wir tun? Was nützt es? So sind wir erzogen worden. Wir sind nicht besser als die Textprotagonisten, diese Piroschkas, die lächelnden, gnädigen Fräuleins, die Tischleindeckdichs und die von Frau Holle geschüttelten Kissen, die fliegenden Federn damals im Traum in der Pusta, dort am ausgetrockneten Seeufer. Also, hochverehrte, gnädige Westnachbarn, wie lange sollen wir für euch unsere Fake-Volksröcke schicken? Fremdland? Gehen Sie mit uns eine Runde auf dem Backsteinweg des Grüngrenzgebiets spazieren? Lassen Sie uns Ihnen zeigen, wie die Alpenfußmädchen denken und nicht nur tanzen. Wir stellen Ihre Pogacar weg und stehlen nur die Wörter, die wir auch zurückgeben. Heiliges Ehrenwort. Dankeschön.
1: Sie hörten Kinga Tod, KELAG-Preisträgerin 2026, mit ihrem Gewinnertext Ostblock-Mädel im nur leicht bearbeiteten Originalmitschnitt von den 50. Tagen der deutschsprachigen Literatur im österreichischen Klagenfurt. Wenn Sie mehr lesen möchten von dieser so mutigen Schriftstellerin, von Kinga Tod ist zuletzt im Verlag Matthes und Seitz der Gedichtband Maria Machina erschienen. Hier geht es nach den Nachrichten weiter mit den Querköpfen. Am Mikrofon verabschiedet sich von Ihnen Jan Drees.

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1: Uhr. Die Nachrichten. In München ist an die 9 Todesopfer des rechtsextremistisch motivierten Anschlags am Olympia-Einkaufszentrum vor 10 Jahren erinnert worden. Bundespräsident Steinmeier rief bei der Gedenkveranstaltung dazu auf, Konsequenzen aus solchen Taten zu ziehen und deren harten ideologischen Kern nicht zu übersehen. Staat und Gesellschaft dürften zu den Ursachen solcher Attentate nicht schweigen. Ein 18-Jähriger hatte am 22. Juli 2016 im Bereich des Einkaufszentrums in der bayerischen Landeshauptstadt 9 Menschen ausländischer Herkunft und anschließend sich selbst erschossen. Das Verbrechen wurde zunächst als Amoklauf eingestuft. Erst nach aufwendigen Ermittlungen ordneten es die Behörden als rechtsextremistisch motivierte Tat ein. Die Bundesregierung hat den durch eine künstliche Intelligenz eigenständig verursachten Hackerangriff in den USA als Paradigmenwechsel bezeichnet. Ein Sprecher des Digitalministeriums sagte, die Fähigkeiten bestimmter KI-Modelle nähmen so rasant zu, dass sich auch die Bedrohungslage potenziell stark verändere. Die KI-Firma OpenAI hatte zuvor eingeräumt, dass ein KI-Modell im Rahmen einer Übung aus einer sogenannten sicheren Umgebung ausgebrochen sei. Es habe sich frei im Internet bewegt, dabei die Schwachstellen eines Startups entdeckt und dessen Daten genutzt. US-Präsident Trump hat damit gedroht, für jeden iranischen Angriff auf ein Schiff in der Straße von Hormuz eine Brücke oder ein Kraftwerk im Iran zu zerstören. Irans Außenminister Araghchi sagte seinerseits, jeder Angriff auf den Iran werde eine kraftvolle und entschlossene Antwort zur Folge haben. Die Äußerungen deuten darauf hin, dass in dem neu entfachten Krieg keine diplomatische Annäherung in Sicht ist. Nach der weitgehenden Blockade der Straße von Hormuz durch den Iran könnte die Meerenge Bab al-Mandab vor der Küste Jemens zur nächsten Gefahr für die Schifffahrt werden. Durch diese Meerenge führt der Seeweg von Asien über den Suezkanal nach Europa. Sie hat als Umgehungsroute für die Straße von Hormuz etwa bei Ölexporten Saudi-Arabiens zunehmend an Bedeutung gewonnen. Die Houthi drohten zuletzt damit, dort saudische Ölexporte zu blockieren. Der entmachtete venezolanische Präsident Maduro muss sich ab dem 1. Juni 2027 vor einem US-Gericht verantworten. Ein US-Bundesrichter legte den Prozessstart für Maduro und dessen Frau Celia Flores fest. Die US-Staatsanwaltschaft wirft beiden vor, Teil einer Verschwörung zum Drogenschmuggel in die USA gewesen zu sein. Sowohl Maduro als auch Flores bestreiten die Vorwürfe. Im Fall einer Verurteilung drohen ihnen lebenslange Haftstrafen. Maduro und Flores waren im Rahmen eines völkerrechtlich umstrittenen US-Militäreinsatzes im Januar gefangen genommen und in die USA gebracht worden. Bundesaußenminister Wadefuhl hat deutsche Unternehmen ermutigt, in Nigeria zu investieren. Wadefuhl sagte bei einem Besuch in dem westafrikanischen Land, das Potenzial der wirtschaftlichen Partnerschaft sei noch lange nicht ausgeschöpft. Er betonte, eine Kooperation könne gerade im Bereich der Informationstechnologie und durch den dynamischen Start-up-Sektor lohnenswert sein. Der CDU-Politiker verwies jedoch auch auf die Sicherheitslage in Nigeria. Durch Konflikte zwischen verschiedenen Bevölkerungsgruppen kommt es im Land immer wieder zu Kämpfen. Zusätzlich drohen Anschläge durch Dschihadisten wie der Miliz Boko Haram und Entführungen durch kriminelle Gruppen. Die EU hat die milliardenschwere Übernahme von Warner Bros. Discovery durch Paramount Skydance unter Auflagen genehmigt. Weil beide US-Konzerne auch in Europa stark vertreten sind, musste die EU-Kommission den Zusammenschluss kartellrechtlich prüfen. Entscheidend ist aber, ob die Übernahme auch die laufenden juristischen Auseinandersetzungen in den USA übersteht. Dort ist die Fusion weiter umstritten. Ein Gericht stoppte den Zusammenschluss vorläufig, nachdem mehrere Bundesstaaten dagegen geklagt hatten. Sie befürchten Nachteile für den Wettbewerb. Auch in Großbritannien prüfen die Behörden mögliche Auswirkungen auf den Medienmarkt. Das Wetter. In der Nacht wolkig, im Norden einzelne Schauer und vereinzelt Gewitter, später von Westen abklingend. Im äußersten Südosten schauerartige Regenfälle, 15 bis 8 Grad. Morgen im Südwesten und im Ostseeumfeld vielfach heiter, sonst stärker bewölkt, vereinzelt Schauer, 19 bis 27 Grad. Und die weiteren Aussichten. Am Freitag im Norden wechselnd bewölkt mit einzelnen Schauern, sonst viel Sonne bei 20 bis 30 Grad. Das waren die Nachrichten.
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2: Ich bin Fabian Elsässer. Schönen guten Abend. In dieser Sendung hören Sie einen weiteren Mitschnitt vom Internationalen Radio-Kabarettpreis Salzburger Stier. An dem sind eine ganze Reihe öffentlich-rechtlicher Radiosender aus Österreich, der Schweiz, Südtirol und Deutschland beteiligt. Auch wir, der Deutschlandfunk, sind seit vielen, vielen Jahren bei dieser Arbeitsgruppe dabei. Es gibt immer einen Preisträger aus der Schweiz, Österreich und Deutschland. Und heute hören wir die diesjährige österreichische Preisträgerin Sonja Pickard, die, kleine ironische Wendung, eigentlich aus Deutschland kommt.
3: Dankeschön. Vielen, vielen Dank für die liebe Begrüßung. Ich freue mich sehr, heute hier zu sein. Schön, dass ihr alle heute gekommen seid. Ich möchte eigentlich gerne am Anfang gleich mal was Persönliches von mir preisgeben. Ich habe letztens festgestellt, ich mag es total gern, wenn ich Dinge nicht verstehe. Und wenn man dann mal drauf achtet, dann merkt man nämlich auch, man versteht sehr viel nicht. Da war nämlich letztens diese Situation, da bin ich auf meinem Balkon gesessen und ich schaue auf die Häuserwand direkt mir gegenüber, wie schon tausendmal zuvor. Aber plötzlich fällt mir auf, an dieser Häuserwand, so in etwa 20 Metern Höhe, klebt ein Post-it. Ich hatte sehr viele Fragen. Wie ist das da hingekommen? Wer hat das da angebracht? Was steht da drauf? Und dann hatte ich große Freude, mir verschiedene Theorien zu überlegen, wie das da hingekommen sein könnte. Theorie Nummer 1. In den frühen 90er Jahren hat eine Mutter für ihre Tochter zum Kindergeburtstag eine völlig übermotivierte Schnitzeljagd veranstaltet. Der letzte Hinweis wurde nie gefunden. Und seit 32 Jahren schimmelt im Innenhof eine Schatztruhe mit Tamagotchis und Kinderüberraschung vor sich hin. Theorie Nummer 2, es ist eine Marketingaktion aus den 10er Jahren dieses Jahrtausends. Damals hat man mit Hilfe dressierter Geckos Post-its an verschiedenen Häuserwänden in Wien angebracht. Und wenn man jetzt auf einem Stadtplan all diese Stellen miteinander verbindet, wo so ein Post-it klebt, dann ergibt sich ein QR-Code und mit dem bekommt man dann beim Thalia minus 10% auf lagernde Haftnotizblöcke. Aber für am wahrscheinlichsten halte ich eigentlich meine Theorie Nummer 3, nämlich könnte es nicht sein, dass auf meiner Häuserwand in genau der gleichen Höhe auch ein Post-it klebt, was ich nur von meiner Perspektive vom Balkon aus nicht sehen kann. Und die zwei Häuser spielen seit 3 Jahren miteinander, wer bin ich? Das Haus gegenüber ist Sebastian Kurz, meines ist Cher. Aber dann habe ich mir eigentlich gedacht, es ist eigentlich auch total egal, warum das da klebt. Viel wichtiger ist mir eigentlich, wer auch immer das da angebracht hat, ist mein Held. Weil dieser Mensch hat ein bisschen Verblüffung in die Welt gebracht. Und ich mag sowas, ja. Ich mag wirklich gerne, wenn ich Dinge nicht verstehe. Weil das Leben ist eh schon viel zu voll mit Kausalitäten. Wenn das, dann das. Klar, ne? Weil sowas lieben wir. Zum Beispiel, wenn du das machst, wirst du garantiert erfolgreich. Großes Thema auf Social Media gerade, Erfolgstipps. Ja, am schlimmsten finde ich Morgenroutinen. Ja, ihr kennt das, ne? Haben schon einige schon mal reingespült bekommen. Morgenroutinen, ganz schlimm, da filmen sich Menschen dabei, was sie morgens nach dem Aufstehen machen. Und die Idee ist, wenn du das auch machst, wirst du garantiert erfolgreich. Völlig egal, was du sonst im Leben machst. Und ich habe also für diejenigen, die das noch nie gesehen haben, ihr glücklichen Menschen, ich illustriere das kurz. Du hast also einen völlig übernächtigten Influencer, der mit weit aufgerissenen Augen in eine Kamera kreischt. Ich stehe jeden Morgen um 5 Uhr, eine Kamera kreischt. Ich stehe jeden Morgen um 5 Uhr auf und trinke erstmal ein großes Glas Wasser mit Zitronensaft.

niemand macht sowas. Aber angeblich sollen wir das alle machen, um unseren Stoffwechsel anzukurbeln. Leute, ganz ehrlich, ich weiß nicht mal, was das heißt. Hat sich jemand von euch auf dem Weg zur Arbeit schon mal gedacht, oh mein Gott, nein, ich habe meinen Stoffwechsel nicht angekurbelt? Und in einem wilden U-Turn schießt du mit deinem Rennrad auf der Autobahn zurück nach Hause. Du musst jetzt zu deinem Wasser mit Zitronensaft. Was soll ich sagen, das holst du dein ganzes Leben lang nicht mehr auf. Bitte langsamer Stoffwechsel, das macht Verstopfung, Haarausfall und eine brüchige Karriereleiter. Jeder Mensch, der erfolgreich ist im Leben, trinkt morgens ein großes Glas Wasser mit Zitronensaft. Jeff Bezos, Mark Zuckerberg, Elon Musk, Heidi Klum, Jesus hat es erfunden. Natürlich, bitte. Wie willst du mit einem langsamen Stoffwechsel übers Wasser gehen? Und was für Jesus gut ist, ist für uns alle gut. Und deswegen krieg deinen Arsch hoch, press dir deine Zitrone mit dieser hydraulischen Marmorpresse. Link in der Bio. Ja, ich weiß nicht, ich hab's lieber, wenn ich Dinge nicht verstehe. Ja, Kausalitäten, dieses wenn das, dann das. Ah. Wir Menschen funktionieren ja nicht so. Ne? Wir Menschen sind sehr, sehr irrational. Da würde ich euch gleich gerne eine kleine Geschichte dazu erzählen, die das eigentlich ganz gut zum Ausdruck bringt. Und die ist tatsächlich mir fast exakt so, wie ich sie jetzt erzählen werde, vor kurzem passiert. Es war so, ich war in der Notaufnahme, nichts Wildes, ne? Verknackster Fuß. Und du hast ja dann aber ziemlich lange Wartezeit. Und was machst du in dieser Wartezeit? Du beobachtest Menschen. Und jetzt fällt mir eine Gruppe auf von drei Leuten, die offensichtlich zusammen dort sind. Es ist mir nur kein Reim drauf zu machen, was die miteinander zu tun haben könnten. Und zwar waren das ein Polizist, eine ältere Frau und ein junger Mann in einem Guinness-T-Shirt. Ich habe ihn deswegen für mich intern den Barkeeper genannt. So, der Barkeeper, die alte Frau und der Polizist werden irgendwann zu dritt ins Behandlungszimmer gerufen, kommen wieder raus. Jetzt hat die alte Frau eine Infusion. So weit, so gut. Eine Stunde später werden sie wieder zu dritt ins Behandlungszimmer gerufen. Kommen wieder raus. Jetzt hat der Polizist einen Gipsarm. Und ich sitze da und denke mir, was ist passiert? Ich bin an diesem Morgen, wie an jedem Morgen, um 5 Uhr aufgestanden, habe erst mal ein großes Glas Wasser mit Zitronensaft getrunken, meditiert, trainiert, eine halbe Stunde Alphorn gespielt und mich schließlich in frisch gebügelter Uniform auf den Weg in die Arbeit gemacht. Unterwegs hörte ich wie immer meine Lieblingsplaylist, 26 verschiedene Coverversionen der österreichischen Bundeshymne. Natürlich mit den Kopfhörern auf der leisesten Stufe, um brütende Vögel nicht zu stören. Ich bin an diesem Morgen um 5 Uhr aufgestanden, habe erst einmal ein großes Glas Wasser mit Zitronensaft getrunken. Und dann wollte ich meinen Jade-Roller aus dem Kühlschrank holen, aber mein Mann hatte am Vorabend wohl vergessen, ihn wieder einzukühlen. Ich war also schon ein wenig gereizt. Ich habe mich dann auf den Weg in die Hofreitschule gemacht. Mein Enkel arbeitet dort im Projektmanagement. Ich bringe ihm jeden Morgen eine frische Milch, Kuchen, Bratelfett, Grammelschmalz, eine kleine Stelze, ein Sauschädel im Speckmantel und ein frittiertes Lamm im Ganzen. Na, sonst verhungert der mir ja mit den ganzen Veganern dort. Ich kam gerade von einem Date. Wir hatten uns über so eine App kennengelernt und sie war mir gleich sympathisch. Also haben wir uns zum Eisbaden verabredet, aber dann ist sie einfach nicht aufgetaucht. Aufgekreuzt. Am Treffpunkt. Und ich habe noch eine Stunde gewartet in der Badehose und dem Guinness-Shirt bei -2 Grad. Wir wollten ja direkt danach zu mir, also habe ich die Jacke gar nicht erst mitgenommen. Und ich

0: hatte extra noch eine große Flasche Wasser mit Zitronensaft dabei. Aber das ist dann gefroren. Naja, und irgendwann habe ich mich dann wieder auf den Heimweg gemacht. Und als ich so über den Heldenplatz gehe, da kommt ein Polizist auf mich zu. Und der will meinen Ausweis sehen. Und als ich so über den Heldenplatz gehe, ich gehe aus Nationalstolz jeden Tag diesen Umweg auf meinem Arbeitsweg von Liesing nach Simmering, da fällt mir ein junger Mann auf. Ein Barkeeper, verschlafenes Gesicht, 3 Tage Bart, in der Hand eine Flasche mit einer gelben Flüssigkeit, eventuell bloß eine harmlose Fanta, womöglich aber auch ein Molotow-Cocktail. Weiters fielen mir auf anarchistische Aura, kommunistische Körpersprache und ein Ohrenpiercing, das eventuell eine Gangzugehörigkeit anzeigt, zumindest aber die Absicht, noch an diesem Tag die Neutralität Österreichs zu gefährden. Und als ich so über den Heldenplatz gehe, da sehe ich von der Ferne einen jungen Mann. Und der hat eine Art Tube in der Hand. Naja, vielleicht war es auch keine Tube, vielleicht war es auch eine Flasche, das konnte ich auf die Entfernung nicht sehen. Aber sobald ich irgendwas in der Art sehe, Tube, Flasche, Kelch, Amphore, Gral, Esswürfelfolie, irgendetwas zur Aufbewahrung von Flüssigkeiten, da läuten bei mir die Alarmglocken. Klimakleber! So, und er war also gerade im Begriff, sich da irgendwo festzubicken, damit ich nicht mehr rechtzeitig in die Arbeit komme. Was? Nein, ich bin pensioniert seit 2010. Aber man muss ja auch einkaufen. Und diese Klebegeneration ja offensichtlich nicht. Und da frage ich Sie, die protestieren dagegen Methan in der Atmosphäre. Aber lassen die nie einfahren. Solange Klimakleber an Schaß lässt, fahre ich meinen SUV weiter. Ich fahre übrigens einen 0-Liter-SUV. Ja, da haben Sie richtig gehört. Der verbraucht kein Benzin. Der hat ein integriertes Atomkraftwerk. Da bin ich also völlig grün unterwegs. Ich lasse mir sicher nichts wegnehmen. Die wollen uns ja alles wegnehmen, diese Klebegeneration. Unsere Autos, unsere Heizung wollen sie uns wegnehmen. Unsere Fernseher, meine ganzen Fernsehzeitschriften-Abos, meine Krimis, meine Topfpflanzen. Meine Topflappen, die hat meine Uroma noch gehäkelt. Die Krippe, der ganze Weihnachtsschmuck. Ja, und dann habe ich den Polizisten gefragt, warum er mich kontrolliert. Sagt er, weil Dienstag ist. Sag ich, das macht ja keinen Sinn. Darf man dienstags nicht über den Heldenplatz gehen oder was? Sagt er, ich soll nicht so blöde Fragen stellen. Sag ich, ich will ja nur wissen, warum er mich kontrolliert. Sagt er, einfach so. Sag ich, das finde ich nicht fair, hab eh schon einen Scheißtag. Sagt er, ihr Fahrradlicht ist kaputt. Alter, ich habe überhaupt gar kein Fahrrad dabei. Sagt er, na wann haben Sie denn das letzte Mal die Batterie gewechselt? Sag ich, letztes Jahr. Sagt er, na das reicht nicht, da hat das Licht nur mehr 85 Lux. Sag ich, ja, aber es ist doch egal, das Fahrrad steht ja zu Hause im Keller, das ist ja gar nicht hier, sagt er aus versicherungstechnischen Gründen. Das habe ich dann eingesehen. In Anbetracht der mangelnden Kooperationsbereitschaft untersuchte ich sofort Ausweis und Anus des Mannes. In dem Moment mischte sich eine Passantin in das Verhör ein. Die Wettervorhersage, Dancing Stars, Armin Assinger, Günther Jauch, nehmen Sie uns weg. Die schöne Aussicht mit Ihren Windrädern, nehmen Sie uns weg. Das generische Maskulinum, das Maskulinum im Allgemeinen, nehmen die uns alles weg. Und wofür? Nur für denen ihre Zukunft. Naja, also da war dieser Klimakleberschwächling und ich wollte jetzt gerade mein Auto holen, um den zu überfahren. Da kommt ein Polizist auf den zu. Und ich denke mir, naja, der wird ihm jetzt schon ordentlich den Marsch blasen. Aber im Gegenteil. der. Greift ihm da hin. Und dann machen die beiden Sachen, wo ich an dieser Stelle wirklich lieber den Mantel des Schweigens drüber hüllen möchte. Das ist ja unerhört, wie in dieser Generation immer der Geschlechtsverkehr zweckentfremdet wird. Zum Spaß, pff. Wir hatten damals auch keinen Spaß und wir waren trotzdem glücklich. Ich habe mich also eingemischt. Das geht ja so nicht, mitten am Heldenplatz. Ich wollte also dem Polizisten meinen Ausweis geben. Aber meine Hände waren so kalt, wegen der Flasche gefrorenes Wasser mit Zitronensaft. Also habe ich ihm gesagt, er soll einfach selber an meine Gesäßtasche greifen. Die Geldbörse mit dem Ausweis ist da drin. Aber dann hat er da so lange rumgetan und ich wollte ihm helfen und habe gesagt, halten Sie mal die Flasche. Aber die war so kalt, dass ich schon mit den Fingern dran festgefroren war. Sagt er, lassen Sie los. Sag ich, ich kann nicht. Sagt er, lassen Sie sofort die Waffe fallen. Sag ich, das ist keine Waffe, das ist Wasser mit Zitronensaft. Das tut niemandem was, außer der Verdauung was Gutes. Sagt er, Polizei. Sag ich, Bürokaufmann. Und in dem Moment kommt eine ältere Dame auf uns zu, die sich wegen irgendwas total aufregt. Und sie greift sofort nach der Flasche Wasser mit Zitronensaft. Wahrscheinlich hatte sie einen langsamen Stoffwechsel.
1: So, und dann habe ich dem Polizisten gesagt, dass er sich seine Work-Life-Balance mal dahin schieben kann, wo er gerade mit seinem Daumen... Wir hatten damals auch keine Work-Life-Balance. Wir waren froh, wenn wir uns ausbeuten haben lassen dürfen. Wir haben 20 Stunden am Feld gearbeitet und dann sind wir mit der Galeere über den Donaukanal nach Hause gerudert. Wir haben nie geschlafen, höchstens einmal zu Weihnachten. Aber dann auch schlecht, um unsere Eltern nicht zu enttäuschen. Der Schnee stand uns bis hier. Wo ist eigentlich der ganze Schnee hin? In dem Moment ergriff der Barkeeper meine Hand und führte meine Faust mehrfach ruckartig auf den Augapfel der Frau. Auch noch, als ich bereits am Boden lag.
0: Ja, das habe ich alles dem Polizisten gesagt und dann hat er ausgeholt und mir aufs Auge gehauen. Aber ich sage einmal so, eine Watschen hat noch nie jemandem geschadet. Ein paar Fausthiebe ins Gesicht auch nicht.
2: Sie greift also nach der Flasche, aber die ist ja ebenso kalt. Und jetzt kleben wir alle drei an der blöden Flasche fest. Es muss von außen echt blöd ausgesehen haben. Aber durch das Gerangel hat sich das Ganze natürlich erhitzt und die Flasche hat sich gelöst und ist der Frau mit voller Wucht aufs Auge. Sie ist dann hingefallen. Ich habe noch versucht, sie aufzufangen, habe aber nur noch ihren Schoßhund erwischt. Oder was auch immer das war. Es war auf jeden Fall sehr steif. Und auch irgendwie fettig.
0: Und in dem Moment greift dieser junge Mann zu meinem frittierten Lamm und nimmt es mir weg. Ich hab's ja gesagt, die nehmen uns alles weg, diese Klebegeneration. Der Barkeeper nutzte die Gunst der Stunde und entwendete der Dame ihr gebackenes Jungschaf.
2: Der Polizist hat mich dann informiert, dass das Gesetz in Österreich wohl panierte Lebensmittel unter einen besonderen Schutz stellt. Also wenn du jemandem eins wegnimmst, das ist eigentlich schlimmer als ein Edelweiß pflücken. Oder in Tirol eine Hafermilch bestellen oder so.
0: Der Untergang des Abendlandes, der Untergang des Abendlandes.
2: Der untere Teil war auch schon so ein bisschen bröselig und ich hab's dann einfach mal hingestellt und die Rettung gerufen.
0: Der Barkeeper rief sofort Verstärkung von den Hells Angels und der niederösterreichischen Barista-Vereinigung, da er sich außerstande sah, mit der Situation selbst fertig zu werden.
1: Ich hab dann meinen Enkel in der Hofreitschule angerufen, der hat uns ein paar Lipizzaner geliehen. Auf denen sind wir dann ins Spital galoppiert. Mit einer Eskorte von den Wiener Sängerknaben.
2: im Krankenhaus hat man der Frau erstmal eine Infusion gegeben, weil die hat schon richtig wirres Zeug geredet. Und der Polizist hat dann gefragt, wo er schon da ist, ob man ihm die Hand eingipsen könne. Er glaubt, er hat eine Sehnenscheidenentzündung, weil er bei seinem Burschenschafterchor wohl dafür verantwortlich ist, die Seiten von den Liederbüchern umzublättern. Mir ist echt kalt mittlerweile. Aber ich wollte da jetzt nicht auch noch was sagen. Ist ja auch Pflegenotstand und so.
1: Im Spital konnte ich die natürliche Ordnung wiederherstellen. Und wieder einmal hat das Gute gesiegt in unserem wunderschönen Heimatland.
0: Danke.

0: Ja. Ich finde, diese Geschichte veranschaulicht eigentlich wirklich sehr gut, ja, dass wir Menschen total irrational sind. Und wir glauben das ja immer nicht, ne, dass wir so irrational sind. Aber es gibt echt Situationen, da merkt man es dann. Trennungen, auch sowas. Ja? Trennungen, wenn Menschen sich trennen. Ah, also ist jetzt egal, ob romantische Beziehung oder Koalition. Wenn Menschen sich voneinander trennen, sagen sie die irrationalsten Sachen. Einer meiner Ex-Freunde, als ich mich von ihm getrennt habe, hat er mir gesagt, ich darf mich jetzt aber nicht von ihm trennen, weil er hat kein Nudelsieb. Ich habe ihn dann gefragt, was er damit meint. Er hat gesagt, naja, er hätte ja ganz lange im Studentenwohnheim gelebt, dann sei er mit mir zusammengezogen, konnte unterdessen meine Küchenutensilien verwenden, aber wenn ich mich jetzt von ihm trenne, dann muss er sich das alles kaufen. Ja, ich hatte ja keine Ahnung, dass ich offenbar mit einer Mitgift in diese Beziehung gegangen war. Ich habe ihm dann eins meiner Nudelsiebe geschenkt, weil ich hatte zwei, hat ihm aber nicht gereicht. Er hat mir dann, und ich würde mir wirklich wünschen, dass ich mir das ausgedacht hätte, er hat mir auf seinem Handy seine Amazon-Wunschliste gezeigt mit all den Sachen, die er sich jetzt kaufen muss, weil ich mich von ihm trenne. Und es war super dramatisch. Ja, er war so, 300 Euro. 300 Euro muss ich jetzt ausgeben, weil du mich verlässt. Hier, eine Suppenkelle, hab ich nicht. Pürierstab, hab ich nicht. Eine Knoblauchpresse, hab ich nicht. Und das Ding ist ja, wenn du selber noch in dieser Situation drin bist, du bist ja auch nicht ganz Herr in deiner Sinne. Du machst gerade eine Trennung durch, du bist vielleicht selber ein bisschen irrational. Und deswegen fängst du dann tatsächlich an nachzudenken. Hat der recht? Und Jahre später merkst du, nein! Weil jetzt siehst du die Dinge natürlich ein bisschen objektiver. Ne? Und ich möchte eigentlich mittlerweile echt jedem anderen Menschen ersparen, durch sowas durchzumüssen. Und deswegen teile ich mittlerweile mein auf diese schwere Art und Weise erworbenes Wissen auch gerne ungefragt mit der Welt. Also nur, falls das jemand in diesem Raum oder zu Hause am Radio hören muss, es ist okay, sich von einem Mann zu trennen. Auch wenn er kein Waffeleisen besitzt. Ja. So, jetzt machen wir einen kleinen Themawechsel. Ich würde nämlich gerne noch eine Geschichte erzählen über Salzburg. Weil ich habe nämlich gedacht, wir sind ja beim Salzburger Stier. Na, kann man ja mal eine Geschichte über Salzburg erzählen. Es war nämlich so, ich war letztens beruflich in Salzburg. Und ich weiß nicht, wer die Stadt kennt, ja, aber es ist ja so, du bist dort nie beruflich. Du bist immer auch Tourist. Und zwar ist es ja so, dass diese Stadt voll ist mit Reisegruppen, in die man dann immer wieder versehentlich reingerät. Und irgendwann habe ich mir gedacht, ey, scheiß drauf, ich gehe jetzt bei einer mit. Und das war dann ganz cool. Die hatten so eine etwas ruppige Reiseleiterin. Und diese Frau hat mir total gut gefallen. Und es hat sich dann im Endeffekt wirklich sehr gelohnt, weil ich von dieser Reiseleiterin dann echt noch einiges lernen konnte. So, wir gehen weiter. Nein, wir gehen nicht weiter, weil manche Leute offenbar noch ein Vorhängeschloss an die Brücke machen müssen. Ja, rein mit dem Schlüssel in den Fluss. So, ewige Liebe, ist das nicht schön? Gut, das historische Zentrum der Stadt Salzburg gehört übrigens zum Weltkulturerbe. Da habe ich an dieser Stelle vielleicht mal eine spannende Anekdote für Sie. Frankreich hat ja vor einiger Zeit die Gänsestopfleber zum nationalen Kulturerbe erklären lassen, weil sie verboten wurde. Ja, da gab es ein neues EU-Gesetz, das hat gesagt, Gänsestopfleber, das geht nicht, das ist Tierquälerei. Frankreich war so, Moment, wir lieben Tierquälerei. Da muss es ein Schlupfloch geben. Ja, gibt auch eins. Du kannst das zum nationalen Kulturerbe erklären lassen, dann ist das von dem Gesetz ausgenommen. So, und falls Sie sich jetzt fragen, Moment mal, aber das bedeutet ja, ich darf eigentlich alles machen, was unmoralisch und scheiße ist. Ich muss nur behaupten, es ist Tradition. Dann haben Sie recht. Also zumindest in Frankreich. Ist jetzt nicht überall so einfach, ne? In Österreich zum Beispiel, ja, wenn Sie hier was zum nationalen Kulturerbe erklären lassen wollen, dann brauchen Sie eine Kopie vom Meldezettel. Und ja, Sie müssen nachweisen, wie lange die Tradition weitergegeben wurde. Und es gibt ein Antragsformular. In diesem Antragsformular müssen Sie gendern. Ja, ich weiß. Das bedeutet, Niederösterreich kann nie wieder etwas zum nationalen Kulturerbe erklären lassen. irgendwie beruhigend, wenn Sie mich fragen. Naja, Sie haben übrigens die Gelegenheit, morgen einen Tagesausflug nach Niederösterreich zu buchen. Ich habe da jetzt gar nicht genug Prospekte für alle dabei, aber ich lese Ihnen jetzt hier einfach mal aus meinem vor. So, was haben wir da? Tauchen Sie ein in die Kultur des Waldviertels. In kleinen Gruppen werden Sie nach Heidenreichstein gefahren. Dort begegnen Sie den Einheimischen. Sie lernen, Eiernockerl zuzubereiten und werden im Anschluss 2 Stunden von der lokalen Bevölkerung beschimpft und des Ortes verwiesen. Dann geht es auch schon wieder zurück. Als Andenken erhalten Sie einen toten Waldrapp. Ja, bitte bis 15 Uhr Bescheid geben, ob Sie da dabei sein wollen. So, jetzt geht's aber wirklich weiter. Hier immer schön im hässlichen Regenschirm hinterher. Und an dieser Stelle, ja, da passen Sie bitte ein bisschen auf sich auf, ne? Deswegen stand Trittsicherheit in der Beschreibung. Ja, ich weiß, diese E-Scooter könnte man eigentlich auch mal zum nationalen Kulturerbe erklären lassen. Weil alles, was scheiße ist, ist ja nicht mehr scheiße. Es ist Tradition, hm? Altersarmut, Kulturerbe, Fachkräftemangel, Kulturerbe, Hillingerwein, Kulturerbe. Meine Güte, die arme UNESCO. Die müssen sich ja dann wirklich was einfallen lassen, ne, um dem Ansturm gerecht zu werden. Wahrscheinlich vergeben die dann irgendwann so begrenzte Kontingente an Arschloch-Kulturerbe. Und wenn dein Kontingent erschöpft ist, dann musst du dir als Staat aber überlegen, was dir mehr wert ist. Korruption oder Femizide? Ja, und dann geht es natürlich weiter, dass dann die reicheren Staaten die Kontingente von den ärmeren aufkaufen und schwuppdiwupp, beschissene Traditionen sind das neue CO2. So, vor sich sehen Sie Mozarts Geburtshaus, machen Sie ein Foto. Ja, das müssen Sie schon zugeben, das ist ja faszinierend, ne? Wie wir Menschen uns dauernd an Sachen festhalten, die eigentlich beschissen sind, aber wir wollen es nicht gehen lassen, weil wir uns dadurch irgendwie mit unseren Urahnen verbunden fühlen. So, als ob wir uns sagen, ich gebe doch jetzt nicht alles auf, wofür meine Oma nicht gekämpft hat. Aber, und da müssen wir auch mal drauf achten, das ist ja nur bei sozialem Fortschritt so. Bei technologischem Fortschritt sind wir mal alle ganz vorne mit dabei. Gehen Sie mal in den Elektrofahrmarkt, schauen Sie sich da mal die Leute an. Da können Sie aber auch was über die menschliche Natur lernen. Da sehen Sie dann Menschen, die mit einem Verkäufer sprechen. Ja, bitte, wir bräuchten eine Beratung für die allerneueste Siebträger-Kaffeemaschine. Ja, natürlich sind wir bereit, unser Haus abzureißen, um uns Kupferleitungen in die Wände legen zu lassen. Bei Kaffee machen wir keine Abstriche. Ja, selbstverständlich werde ich mir einen Sensor hinter meine Herzklappe implantieren, der meinen Koffeinspiegel misst und in die Cloud lädt. Das ist ja großartig. Da weiß ja die Kaffeemaschine auch immer, wie stark sie den Kaffee machen muss. Außerdem kann ich dann meinen Koffeinspiegel auch mit meiner Community teilen. Dann wissen auch alle, wann sie mich besser nicht ansprechen sollen. Ne? Ja, bitte gerne noch den allerneuesten Soda-Stream dazu. Kaffee mit Kohlensäure klingt super. So denken wir über Technologien. Aber wenn es um sozialen Fortschritt geht, um irgendeine Kleinigkeit in unserem täglichen Miteinander zu ändern, damit es uns allen ein bisschen besser geht, da scheißen wir dann auf Innovation. Da kann uns das Modell gar nicht alt genug sein, da sind wir dann nur am Rumheulen. Man darf überhaupt nichts mehr sagen. Man darf seine Kinder nicht mehr schlagen. Man darf seine Feinde nicht mehr auf Eisschollen aussetzen und aufs Meer hinaustreiben lassen. Überall nur Verbote. Was ist eigentlich los mit uns? Können wir nicht mal über sozialen Fortschritt mit der gleichen Begeisterung sprechen, mit der wir über technologischen Fortschritt sprechen? Können wir nicht mal solche Gespräche miteinander führen? Hey, hast du gehört? Es gibt jetzt diese ganz neue Idee. Du kannst deinem Sohn beibringen, dass er Frauen mit Respekt behandelt. Was? Was kostet das? Gar nichts. Und wann kommt es auf den Markt? Sobald du damit anfängst. Boah, geil, da fange ich sofort damit an. Ja, geil, ich fange auch sofort damit an. Ja, geil, geil. Ja, auf jeden Fall, also Mozart wurde hier geboren, ja. Gut, weiter geht's zum Mönchsberg. Das ist ein bisschen steiler Anstieg. Ne? Wenn Sie nicht so fit sind, bleiben Sie lieber unten, machen Sie die Mozartkugelverkostung. Wir holen Sie dann nachher wieder ab. Haben Sie das gehört? Der Herr da vorne hat gesagt, die Hummel kann nicht fliegen, Aber sie weiß es nicht, drum tut sie es trotzdem. Junger Mann, Sie sind keine Hummel. Ja, außerdem ist das Quatsch, das Hummel-Paradoxon. Ja, das haben Sie alle schon mal gehört in irgendeiner Version. Ne? Das Hummel-Paradoxon, das heißt, die Hummel kann eigentlich physikalisch gesehen gar nicht fliegen. Aber sie weiß es nicht. Also fliegt sie einfach. Bullshit, natürlich kann die Hummel fliegen, sieht man ja. Es war ein Rechenfehler von einem Physiker in den 30er Jahren. Ja, der hat sich vertan. Das ist längst widerlegt, aber wir halten uns daran immer noch fest, als wäre das die ultimative Wahrheit. Das einzig Paradoxe am Hummelparadoxon ist, dass wir uns denken, es will uns sagen, glaub an dich. Aber eigentlich will es uns sagen, glaub vielleicht ein bisschen weniger an dich. Du hast dich wahrscheinlich verrechnet. Ja, das gehört zu diesen ganzen Mythen, die wir uns immer weiter erzählen, aber wir wissen, sie stimmen nicht. 10%-Mythos ist auch so ein Beispiel. Den kennen Sie auch. Wir benutzen nur 10% unseres Gehirns. Auch so ein Quatsch. Das ist widerlegt. Ja, ganz vereinfacht könnte man noch sagen, wir benutzen immer nur 10% gleichzeitig. Jo, aber ist bei der Speiseröhre nicht anders. Ja, dann benutzen wir auch immer nur 10% gleichzeitig. Ne? Während sich so eine Mozartkugel langsam den Weg nach unten bahnt, sind ja immer nur 10% gerade aktiv. Aber da sagt niemand, wow, hast du gewusst, wir benutzen nur 10% unserer Speiseröhre. Hey, voll krass. Boah, stell dir mal vor, was wir alles machen könnten. Wenn wir unsere ganze Speiseröhre auf einmal nutzen könnten, wir könnten Gurken essen, ohne sie vorher in Scheiben zu schneiden. Ja, das ist eigentlich alles. Gibt's ja nicht, ja? Also ich meine, ich verstehe es ja, ja, dass Menschen sich Mythen erzählen, weil Menschen erzählen sich gerne gegenseitig Geschichten. Das ist ja auch toll, da müssen wir ja nicht mit aufhören. Aber können das nicht mal bessere Geschichten sein? Die Hummel zum Beispiel, ich habe mich mal informiert. Hummeln fliegen auch im Himalaya. Das wusste ich gar nicht. Es ist ja saukalt dort. Aber mit Hilfe dieser tollen kleinen Stummelfliegelchen können die ihren Körper auf über 30 Grad erhitzen. Und daher kommt auch dieses typische Brummgeräusch. So, das ist doch mal eine nette Geschichte. Kann man sich die nicht mal gegenseitig erzählen? Die Moral, Bewegung tut gut, denn du frierst nicht mehr und brummst ganz süß. Ja. Oder der Kuchenstück-Mythos, das ist eigentlich auch so ein gutes Beispiel. Der Kuchenstück-Mythos, der ist sehr faszinierend, weil der ist regional verschieden. Je nachdem, wo du herkommst, wird dir was anderes erzählt, was angeblich Furchtbares passiert, wenn dein Kuchenstück beim Servieren auf die Seite fällt. Ich komme aus Westfalen. Als wir klein waren, hat man uns Kindern immer gesagt, wenn dein Tortenstück beim Servieren auf die Seite fällt, dann wirst du nie heiraten. Ich habe 7-jährige Mädchen erlebt, die von ihren Eltern vom Kindergeburtstag abgeholt werden mussten, weil sie nicht mehr aufhören konnten zu weinen. Das ist nicht gesund. Ich schlage folgende Alternative vor. Wenn ein Kuchenstück beim Servieren auf die Seite fällt, dann wirst du eine erfolgreiche und selbstbestimmte Frau, die niemals einem Mann ein Nudelsieb schenken muss.
1: Sonja Pickert ist die österreichische Preisträgerin des Salzburger Stiers 2026. Vor ihrem Auftritt im Kurhaus von Meran am 23. Mai dieses Jahres habe ich mit ihr gesprochen. Und wenn Sie sich jetzt gleich wundern, warum da so viele Menschen durcheinander reden oder überhaupt so viele Stimmen zu hören sind, das hat einen praktischen Grund. Sonja Pickert musste ziemlich zügig weiter zu ihren Proben. Und deswegen habe ich das Interview zusammen mit zwei anderen Kollegen gemacht, nämlich Gabriel Schaffler vom Österreichischen Rundfunk und Thomas Koppelt vom Bayerischen Rundfunk. Wir wollten mehr wissen über Sonja Pickerts Werdegang als Kabarettistin, aber auch, wie sie überhaupt nach Österreich gekommen ist. Und dann hat uns außerdem interessiert, denn davon ist ja in ihrem Programm die Rede, was ist eigentlich diese Hummeltheorie?
2: Die Hummel kann eigentlich physikalisch gesehen gar nicht fliegen, aber sie weiß es nicht, drum fliegt sie trotzdem. Und das ist widerlegt.
3: Was sagt uns das über das Weltverständnis von Sonja Pickert? Verzeihung, das war eine Nachfrage.
2: Das Weltverständnis von Sonja Pickert ist, geht tatsächlich in die Richtung, erstmal Dinge recherchieren, bevor man sie in die Welt rausträgt und da irgendeinen Unfug erzählt, auf dem man dann seine ganze Weltanschauung fußen lässt. Also einfach häufiger mal Dinge in Frage stellen und auch mal nachschlagen.
3: Ursprünglich bist du ja nach Wien gekommen, um Schauspiel zu lernen, und du hast es auch gelernt, nur du hast dann deine Rolle im Kabarett gefunden. Wie ist das für dich als Deutsche, für ein anderes Land den Preis zu gewinnen?
2: Das ist mir völlig egal. Ich kriege diese Fragen ja sehr oft gestellt und ich gebe auch eigentlich immer die gleiche Antwort, aber trotzdem hört es nicht auf. Es ist eigentlich ganz spannend, dass wir immer noch so unheimlich große Unterschiede zwischen Deutschland, Österreich, Schweiz auszumachen versuchen, und ich finde es eigentlich sehr schade, weil ich meine, ohnehin, ohne jetzt zu kitschig politisch werden zu wollen, aber ich glaube, wir leben halt auch in Zeiten, wo wir uns mehr auf Gemeinsamkeiten fokussieren sollten als auf Unterschiede. Und ob ich jetzt für Österreich oder Deutschland, ich meine, meine Mama ist Holländerin, die Familie von meinem Vater kommt aus Polen, Ungarn und Tschechien, also wie deutsch bin ich überhaupt? Ich wohne seit 16 Jahren in Österreich, es ist doch alles irgendwie so ein bisschen dasselbe.
4: Aber die Kollegen vom ORF haben erzählt, dass es gar nicht so leicht war am Anfang in Österreich.
2: Es hat natürlich gedauert, also weil natürlich, es hilft ja nichts, wenn ich das so sehe. Die Leute im Publikum natürlich haben Vorbehalte gegenüber Deutschen, das ist leider einfach immer noch so. Also man macht den Mund auf und es denken sich schon mal alle so, naja, jetzt zeig mal, was du kannst. Und deswegen muss man immer über diese Hürde hinweg spielen. Und am Anfang habe ich auch noch immer mein Deutschsein sehr auf der Bühne thematisiert. Und dann dachte ich, was ist denn das für ein Elefant? Also das ist ja total lächerlich, dass ich das machen muss. Und irgendwann habe ich dann mit einem größeren Selbstverständnis meine Programme begonnen.
1: Weil ich mir vorstellen könnte, dass es auch nochmal einen Unterschied rein sprachlich macht, ob man jetzt eben eine süddeutsche Färbung hat oder eben, wenn man so lupenrein norddeutsch oder, ich sag mal, ein münsterländisch geprägtes Hochdeutsch, also ein klares Deutsch, das erkennbar als preußisch missverstanden werden könnte, spricht, oder?
2: Ja, das ist tatsächlich auch noch ein Thema. Also einmal eben, dass das Süddeutsche natürlich auch dem Österreichischen näher ist. Aber ich habe mir auch schon sagen lassen von ÖsterreicherInnen, dass selbst irgendeinen Dialekt zu sprechen würde schon helfen. Und ich bin ja komplett dialektfrei aufgewachsen, auch aufgrund der Herkunft meiner Eltern. Es ist halt so, wie ich spreche, ich kann es halt leider nicht ändern.
3: Sonja Pickert, du hast ja zum Comedy-Schreiben angefangen, wenn ich mich recht entsinnere, haben wir mal darüber gesprochen, währenddessen du gekellnert hast und dir langweilig damit war. Ist das richtig?
2: Ja, das war tatsächlich ganz witzig eigentlich. Ich habe so einen Kellnerjob gehabt. Ich war halt arbeitslose Schauspielerin, wie das so ist nach der Ausbildung. Und dann habe ich halt viel gekellnert, um meinen Lebensunterhalt irgendwie zu verdienen. Und wir hatten immer solche Doppelschichten. Und ich glaube, es ging irgendwie von 11 bis 14 und dann nochmal 18 bis 22 Uhr. Und in dieser Pause habe ich immer versucht, irgendwie kreativ zu sein, damit ich halt auch den Anschluss zum kreativen Beruf nicht einfach so gehen lasse. Und dann habe ich immer lustige Texte aufgeschrieben. Und was mir so durch den Kopf gegangen ist. Und irgendwann hatte ich davon so viele, dass ich dachte, ich befürchte, das muss jetzt auf eine Bühne. Und der Rest ist Geschichte.
1: Wie man aber vielleicht den Deutschen noch mal kurz erzählen könnte, oder? Wie man aber vielleicht dem deutschen Publikum gerade noch mal erzählen könnte.
4: Dass du dich jetzt mit deiner Frage vordrängst, finde ich zwar nicht gut, aber...
2: was wollt ihr jetzt von mir?
4: Man sieht aber schon, wie sich der Salzburger Stier auslöst. Plötzlich sind es drei Mikrofone. Liegt in dieser Kaffeehausstimmung jetzt durch Bodo Wartke Soundcheck. Die Frage war, glaube ich, wie war der Rest der Geschichte?
2: Also, okay. Interessanterweise an diesem Punkt war das Wort Kabarett noch gar nicht in meinem Kopf. Ich kam ja vom Schauspiel, ich habe gedacht, ach ja, man kann ja auch mal was Selbstgeschriebenes eigentlich spielen. Und dann habe ich durch einen Zufall herausgefunden, dass es diesen Nachwuchswettbewerb gab im Theater am Alsergrund in Wien. Da gab es eben den Kleinkunstnagel, gibt es mittlerweile nicht mehr. War damals ein wichtiger Preis und da gab es eben auch eine Newcomer-Sparte. Da habe ich mich angemeldet und dann habe ich den mit viel Anfängerglück gewonnen. Und dann hieß es halt, naja, jetzt hast also dein Preis ist jetzt, dass du ein Programm hier spielen darfst. Und ich hatte aber keins. Und dann hieß es, naja, dann hast du jetzt ein Jahr Zeit, um eins zu schreiben. Und dann war ich Kabarettistin. Genau.
4: Das war alles nach dem Studium. Sie haben, wir sitzen, ihr duzt, das ist verwirrend.
1: Verwirrend.
4: Sie haben Humanbiologie studiert, das heißt, Sie können uns jetzt beantworten, wie der Mensch physiologisch funktioniert. Ist ein Teil des Drangs zum Kabarett auch versuchen zu verstehen, wie der Mensch psychologisch funktioniert?
2: Das kann man tatsächlich so sagen. Also das Interesse am Menschen an sich war schon immer da. Und ich glaube, am Anfang ging es eben in diese naturwissenschaftliche Richtung. Ich finde es auch immer noch total spannend. Also Physiologie, Anatomie und so fand ich immer faszinierend. Und natürlich interessiert mich aber eben auch aus künstlerischer Sicht, wie Menschen so funktionieren und was wir alles für kleine Schrulligkeiten haben und für Besonderheiten. Und das finde ich tatsächlich, ja, könnte man fast sagen, dass sich das ein bisschen überlappt.
1: Was sind denn Ihre eigenen Schrulligkeiten?
2: Aber es gibt tatsächlich einige etwas verrückte Dinge, die ich mir angewöhnt habe. Ich umarme zum Beispiel immer meine Wohnung, wenn ich nach Hause komme. Ich stelle mich in den Türrahmen und dann lege ich beide Arme um die Wand und sage, schön, dass du da bist. Es ist einfach gerade als Tourneekünstlerin so schön, dass man dieses kleine Nest dann doch irgendwo hat, wo man sich mal wieder zu Hause fühlt. Und man vermisst es halt und dann ist es fast wie ein Mensch für einen.
3: Was meiner Meinung nach deine Kunst besonders auszeichnet, ist diese scharfen Beobachtungen, die du dann wirklich auch teilweise irrwitzig wieder darstellen kannst. Wie beobachtest du?
2: Also ich beobachte eigentlich die ganze Zeit, würde ich sagen. Ich schaue halt immer, was eigentlich um mich herum so passiert. Und ich schreibe mir auch im täglichen Leben dauernd Sachen auf, wenn mir irgendwas einfällt. Manchmal hat es tatsächlich mit dem zu tun, was gerade passiert. Manchmal aber auch überhaupt nicht. Hin und wieder kommt mir auch einfach so ein Gedanke in den Kopf, wo ich mich frage, wo ist denn das jetzt schon wieder hergekommen? Dann habe ich mir eben angewöhnt, immer mitzuschreiben. So schreibt es sich sehr viel einfacher, als wenn man jetzt sagt, oh, ich schreibe ein neues Programm. Dann fangen wir mal bei Null an.
5: Sie haben gerade gesagt, Sonja Pickert, Sie versuchen zu verstehen, wie der Mensch funktioniert, auch psychologisch. Wissen Sie denn, wie Sie selbst funktionieren? Sie stellen sich mit dem Satz vor, ich bin Sonja Pickert, sonst bin ich flexibel. Es klingt so, als würden Sie auch abseits der Bühne Rollen spielen.
2: Nein, das würde ich nicht sagen, dass ich Rollen spiele. Also höchstens in dem Ausmaß, in dem wir alle irgendwie Rollen spielen. Ich glaube, dass viele Menschen ein zu starres Bild von ihrer eigenen Persönlichkeit haben. Und eigentlich ist es ja so, dass wir uns immer so sehr weiterentwickeln. Wenn wir jetzt so daran zurückdenken, wie wir vor 5 Jahren waren, dann ist das ja manchmal eine ganz andere Person irgendwie. Und ich finde das aber auch so toll, also weil das bedeutet, es ist für alles Raum da. Und vielleicht werde ich in 10 Jahren irgendein Hobby haben, das mich jetzt überhaupt nicht interessiert. Und dadurch kann ich im Leben doch eigentlich so viel erfahren und man hat doch eigentlich so eine Fülle zur Verfügung. Und ich finde es so schade, wenn man seine eigene Identität so auf ein Minimum begrenzt oder dann auch immer wieder vor anderen Leuten sagt, ja, ich bin halt so und so und so und Ende der Geschichte.
1: Es ist ja so, dass es tatsächlich auch in großen Teilen der Kleinkunst immer wieder thematisiert wird, wo jemand herkommt und wie es ist, wenn man mal wieder woanders ist. Deswegen trotzdem mal die Frage, Sie sind ja wahrscheinlich ganz bewusst nach Wien gegangen, gab es so Kulturschockmomente oder solche Aha-Momente? Ich muss da an dieses Theaterstück von Florian Scheuer mit dem Cornelius Obonia in der Hauptrolle aus dem Jahr 2011 denken. Was Cordoba, richtig. Ach, das ist noch bekannt, immer noch.
2: Ja, das war nämlich gerade, als ich nach Wien kam, ein ziemlich großes Thema, ja.
1: Und da geht es ja genau darum, wie eben da diese DDR-Flüchtlinge dann nach Österreich kommen und dann werden da Klischees von links nach rechts ausverhandelt und zurück.
2: Ich finde aber auch, es hat sich so ein bisschen gewandelt. Also Wien zum Beispiel war auch als Stadt sehr aggressiv zu uns am Anfang. Und es war ja tatsächlich ein Zufall, dass ich in Wien ausgerechnet angenommen wurde. Also klar, ich habe dort vorgesprochen, aber also es hätte genauso gut Hannover sein können. Ich hatte quasi einfach Glück, kann man sagen, weil Wien ist ja wirklich eine ganz tolle Stadt. Der BR lacht. Ja, Wien war damals sehr feindselig. Also es war tatsächlich so, dass meine deutschen KollegInnen und ich jedes Mal wieder irgendwelche Geschichten hatten. Also rate, was mir heute wieder passiert ist. Also man wurde teilweise auf offener Straße als Piefke beschimpft, wenn die Leute gehört haben, dass man Bundesdeutsch spricht. Man hat keine Handyverträge bekommen, man hat keine Videos aus der Videothek ausleihen können. Ja, so lange bin ich schon da. Es war also total verrückt. Man hat für alles seinen Meldezettel gebraucht. Es waren so eine Schikane nach der nächsten. Das hat sich ganz, ganz stark gewandelt. Und das finde ich echt schön. Also, dass es ein bisschen multikultureller geworden ist, dass da mehr Offenheit ist und es auch alles nicht mehr in der jüngeren Generation so ein großes Thema ist. Ja, an dieser Stelle würde ich gerne noch mal so eine kleine Lanze brechen für meine Generation. Ich bin Millennial. Gibt's noch Millennials hier heute? Ah, okay, eine motivierte Person. Ja.
0: Ganz, und ein schüchternes Händchen von der letzten Reihe. Nee, wir trauen uns immer nicht so richtig, ne? Wir haben einen schlechten Ruf, wir Millennials. Das heißt immer, wir hätten nichts zu Wege gebracht. Wir hätten eben den nachfolgenden Generationen nichts hinterlassen. Keine Tradition, kein kulturelles Erbe. Ich finde, das stimmt nicht. Wir haben doch ein bisschen was geschafft. Wir Millennials, wir haben die Psychotherapie salonfähig gemacht. Ja, wir haben in die Wege geleitet, dass man sich dafür nicht mehr schämen muss, dass man einfach sagt, es ist eine gute Sache, sich um seine psychische Gesundheit zu kümmern. Na, wir auch nicht nur Psychotherapie, auch Meditation, Achtsamkeit, all diese Dinge, die der Seele gut tun. Ne? Und du kannst es mittlerweile auch ganz niederschwellig erreichen. Also du musst nicht mal mehr irgendwo hin. Meditation zum Beispiel, es gibt ganz viele Apps, mit denen du meditieren kannst. Die sind teilweise auch KI-gestützt. Ja, das heißt, dass diese Apps können dann quasi die Meditation auch an deine Persönlichkeit anpassen. Wobei, wenn wir schon über Generationen reden, da habe ich dann schon ein bisschen Angst, was passiert, wenn so eine Technologie in die falschen Hände gerät. Okay, Boomer.
6: Guten Morgen, Gisela. Was kann ich für dich tun?
0: Meditation 3 Minuten konservativ.
6: Personalisierte Meditation wird gestartet. Begib dich in eine entspannte Position. Atme tief ein und wieder aus. Wieder ein und bei jedem Einatmen ziehe deine Schultern hoch. Bei jedem Ausatmen lasse sie oben und beiße deine Zähne zusammen. Beobachte deine Gedanken, als würdest du Wolken über einem blauen Himmel beobachten. Wenn du merkst, dass ein negativer Gedanke kommt, halte dich daran fest und steigere dich hinein. Machst du dir zum Beispiel Sorgen, dass wild gewordene Tierschützer dir deinen Eierlikör verbieten? Hast du Angst, dass du mit deinem E-Bike nicht mehr auf dem Gehsteig fahren darfst, nachdem du letztens damit mit 160 km/h auf der Autobahn erwischt wurdest? Nimm diese Gedanken an. Alles darf da sein. Hass, Neid, verletzte Eitelkeit. Lass diese Gefühle zu und übertrage sie auf deine Umgebung. Wenn du nachher wieder aufstehst, geh raus in die Sonne und schnauze willkürlich einen Passanten an. Du wirst dich sofort besser fühlen. Konzentriere dich jetzt auf deine Atmung und zähle deine Atemzüge. Versuche, schneller zu atmen, sodass du mehr Atemzüge schaffst als alle anderen. Beim Ausatmen denke daran, was du jetzt alles stattdessen hättest tun können. Du hättest produktiv sein können und damit für unsere Gesellschaft wirklich einen Wert haben, anstatt hier dämlich rumzusitzen und dich selbst zu wichtig zu nehmen. Und jetzt schenke dir selbst ein Lächeln. Fällt es dir schwer? Reiß dich zusammen und schenke dir selbst ein Lächeln. So kommst du nie ins Nirvana. Buddha ist genauso enttäuscht von dir wie deine Eltern. Am besten, du atmest gar nicht mehr.

0: Ja. Wir sind jetzt tatsächlich fast am Ende meiner Performance angelangt. Und am Ende ist mir eine Sache immer noch mal wichtig zu sagen. Alles, was ich heute hier gesagt habe, ist wahr. Ja. Es gibt ein 50-seitiges PDF-Dokument mit Quellenangaben. Das kann ich euch auf Wunsch zuschicken, wenn ihr meinen Newsletter abonniert und mir eine Kopie eures Meldezettels schickt. Nee, wirklich, es ist alles gut recherchiert. Ja, weil ich möchte ja nicht irgendwelche E-Mails bekommen. Also eigentlich kann die Hummel doch nicht fliegen. Nein, nein, nein, nein. Deswegen sichere ich mich ab. Ich google alles. Das mache ich immer im Zug. Das ist immer ganz gute Gelegenheit, wenn du schon wieder 8 Stunden in der Deutschen Bahn feststeckst wegen eines vorausfahrenden Zuges. Hat Deutschland nur ein Gleis? Was hätte ein Flug gekostet? Können Hummeln fliegen? Was kann man noch ankurbeln, außer Stoffwechsel? Wie kann ich etwas zum nationalen Kulturerbe erklären lassen? Kann ich mich selbst zum nationalen Kulturerbe erklären lassen? Und das Interessante ist ja, wenn du sowas googelst, das bleibt ja nicht dort. Ne? Das wird ja immer alles untereinander weitergegeben, weil Datenschutz haben wir ja schon ganz lange nicht mehr. Das heißt, im Zuge dessen wurden mir jetzt in letzter Zeit auf Amazon kurbelbetriebene Wasserkocher, intelligente Kaffeemaschinen, Selbsthilferatgeber für Zugfahrten und Nackenkissen mit Hummelprint empfohlen. Das hat mich dann ein bisschen amüsiert, weil dann dachte ich, geil, Google und Amazon halten mich jetzt für eine sehr eigenartige Person. Und dann ist mir aufgefallen, Sie haben recht. Ich bin eine sehr eigenartige Person. Weil dann habe ich spaßeshalber in meiner Chronik nachgeschaut, was ich in letzter Zeit sonst so gegoogelt habe. Fahren alte Menschen öfter weiße Autos oder verlieren Autos mit der Zeit die Farbe? Warum steht auf Spülmittel drauf, dermatologisch getestet, aber nicht, was bei dem Test rausgekommen ist? Und als ich das dann so schwarz auf weiß vor mir hatte, da habe ich dann irgendwie gedacht, oh shit, ich glaube, ich muss auch in meiner Offline-Persönlichkeit mal nach Logikfehlern suchen. Und ich bin fündig geworden. Ich besitze 4 Heißklebepistolen, die ich nie verwende. Ich rede nicht nur mit meinen Pflanzen, sondern mit allen Gegenständen in meiner Wohnung, bis auf die Mehrfachsteckdosen, weil die sind mir suspekt. Wenn ich jemand meine E-Mail schreibe und die Person antwortet mir, sie kann den Anhang nicht öffnen, dann schreibe ich zurück, dann streng dich mehr an! Und als mir dann klar wurde, wie komisch ich bin, und jetzt mal ganz ehrlich, wie komisch wir wohl alle sind, da wurde mir dann bewusst, Moment mal, ich glaube, das ist der Ausweg aus der Dystopie des gläsernen Menschen. Wie können wir verhindern, dass künstliche Intelligenzen die Weltherrschaft an sich reißen und uns kontrollieren? Wir müssen unberechenbar werden. Durch Schrulligkeit. Ja, und deswegen tut mir bitte einen Gefallen, wenn ihr jetzt, es ist ja dann gleich Pause, ne? Wenn ihr dann rausgeht, tut mir einen Gefallen, geht auf Amazon, bestellt euch einen Staubsaugerbeutel und einen Kunstpelz und googelt dann Goldfischteich-Design-Ideen 2026. Ja, tricksen wir die KIs aus, seien wir irrational. Posten wir Fotos von uns auf Social Media, auf denen wir in einer Badewanne stehen, die mit Kartoffelpüree gefüllt ist. Und in die Caption schreiben wir, ich gestern beim Tanzkurs. Hashtag katholisch, Hashtag Eisbär, Hashtag Purple Rain. Ja. Nein, wir müssen einfach die Algorithmen ein bisschen verwirren durch unsere Schrulligkeit, weil die macht uns doch erst zum Menschen. Und der aufrechte Gang. Ja, aber wirklich, wir glauben immer, wir sind so unheimlich leicht gesteuert. Stimmt doch nicht. Wir glauben zum Beispiel, wir sind total vorhersehbar, weil letzten Endes sind wir ja alle doch nur Opfer unseres Sexualtriebes. Ich sage nein, wir sind überhaupt nicht vorhersehbar und wir haben noch viel mehr lustigere Triebe, denen wir viel zu wenig Aufmerksamkeit schenken. Ich zum Beispiel habe einen sehr merkwürdigen Polonesentrieb. Ich habe regelmäßig in der Öffentlichkeit das Bedürfnis, eine Polonaise zu starten. Schlange beim Finanzamt, Wartezimmer beim Arzt. Wie oft ich in der Öffentlichkeit kaum an mich halten kann, weil es in meinem Kopf losgeht, hier fliegen gleich die Löcher aus dem Gras. Sonja, zügle dich, du bist die Nächste im Zeugenstand. Ich weiß, das ist merkwürdig. Zeigen wir uns von unserer merkwürdigsten Seite. Lasst uns der Fehler in der Matrix sein. Bringen wir ein bisschen Verblüffung in die Welt. Dankeschön.
1: Das war der zweite Teil des Preisträgerabends vom Salzburger Stier 2026 mit der österreichischen Preisträgerin Sonja Pickert. Aufgenommen wurde der Abend am 23. Mai dieses Jahres im Kurhaus von Meran. Nächste Woche hören Sie hier dann den Auftritt des Schweizer Preisträgers Markus Schönholzer.

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1: Uhr. Die Nachrichten. US-Präsident Trump hat damit gedroht, für jeden iranischen Angriff auf ein Schiff in der Straße von Hormuz eine Brücke oder ein Kraftwerk im Iran zu zerstören. Irans Außenminister Araghchi sagte seinerseits, jeder Angriff auf den Iran werde eine kraftvolle und entschlossene Antwort zur Folge haben. Die Äußerungen deuten darauf hin, dass in dem neu entfachten Krieg keine diplomatische Annäherung in Sicht ist. Nach der weitgehenden Blockade der Straße von Hormuz durch den Iran könnte die Meerenge Bab al-Mandab vor der Küste Jemens zur nächsten Gefahr für die Schifffahrt werden. Durch diese Meerenge führt der Seeweg von Asien über den Suezkanal nach Europa. Sie hat als Umgehungsroute für die Straße von Hormuz, etwa bei Ölexporten Saudi-Arabiens, zunehmend an Bedeutung gewonnen. Die Houthi drohten zuletzt damit, dort saudische Ölexporte zu blockieren. Der entmachtete venezolanische Präsident Maduro muss sich ab dem 1. Juni 2027 vor einem US-Gericht verantworten. Ein US-Bundesrichter legte den Prozessstart für Maduro und dessen Frau Celia Flores fest. Die US-Staatsanwaltschaft wirft beiden vor, Teil einer Verschwörung zum Drogenschmuggel in die USA gewesen zu sein. Sowohl Maduro als auch Flores bestreiten die Vorwürfe. Im Fall einer Verurteilung drohen ihnen lebenslange Haftstrafen. Maduro und Flores waren im Rahmen eines völkerrechtlich umstrittenen US-Militäreinsatzes im Januar gefangen genommen und in die USA gebracht worden. In München ist an die 9 Todesopfer des rechtsextremistisch motivierten Anschlags am Olympia-Einkaufszentrum vor 10 Jahren erinnert worden. Bundespräsident Steinmeier rief bei der Gedenkveranstaltung dazu auf, Konsequenzen aus solchen Taten zu ziehen und deren harten ideologischen Kern nicht zu übersehen. Staat und Gesellschaft dürften zu den Ursachen solcher Attentate nicht schweigen. Ein 18-Jähriger hatte am 22. Juli 2016 im Bereich des Einkaufszentrums in der bayerischen Landeshauptstadt 9 Menschen ausländischer Herkunft und anschließend sich selbst erschossen. Das Verbrechen wurde zunächst als Amoklauf eingestuft. Erst nach aufwendigen Ermittlungen ordneten es die Behörden als rechtsextremistisch motivierte Tat ein. Die EU hat die milliardenschwere Übernahme von Warner Bros. Discovery durch Paramount Skydance unter Auflagen genehmigt. Weil beide US-Konzerne auch in Europa stark vertreten sind, musste die EU-Kommission den Zusammenschluss kartellrechtlich prüfen. Entscheidend ist aber, ob die Übernahme auch die laufenden juristischen Auseinandersetzungen in den USA übersteht. Dort ist die Fusion weiter umstritten. Ein Gericht stoppte den Zusammenschluss vorläufig, nachdem mehrere Bundesstaaten dagegen geklagt hatten. Sie befürchten Nachteile für den Wettbewerb. Auch in Großbritannien prüfen die Behörden mögliche Auswirkungen auf den Medienmarkt. In der EU sollen Messenger-Dienste bei der Bekämpfung von sexueller Gewalt gegen Kinder wieder in privaten Chats nach Hinweisen suchen dürfen. Nach dem Europaparlament stimmten auch die Mitgliedsländer für die Wiedereinführung der sogenannten Chat-Kontrolle, berichtete die deutsche Presseagentur unter Berufung auf Regierungsvertreter. Von den europäischen Datenschutzregeln werde dazu eine bis 2028 befristete Ausnahme gemacht, hieß es. Fortan können Anbieter wie Microsoft, Google oder Meta in Chats mit Softwareprogrammen erneut nach Bildern oder Videos mit sexueller Gewalt gegen Kinder suchen lassen. Der Telekommunikationsanbieter O2 Telefonica will in Deutschland jeden 6. Arbeitsplatz abbauen. Wie das Unternehmen in München mitteilte, soll die Zahl der Vollzeitstellen bis Ende des Jahres um bis zu 1.100 sinken. Den betroffenen Beschäftigten würden Abfindungen angeboten. O2 kündigte zudem an, eigene Service-Shops zu schließen. Das Tochterunternehmen des spanischen Telefonica-Konzerns hatte mit 1&1 einen großen Nutzer seines Handynetzes verloren. Die Firma mit ihren 12 Millionen Kunden wechselte zum Konkurrenten Vodafone. Das Wetter. In der Nacht wolkig, im Norden einzelne Schauer und vereinzelt Gewitter, später von Westen abklingend. Im äußersten Südosten schauerartige Regenfälle, 15 bis 8 Grad. Morgen im Südwesten und im Ostseeumfeld vielfach heiter, sonst stärker bewölkt, vereinzelt Schauer bei 19 bis 27 Grad. Das waren die Nachrichten.
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2: Es gibt eine ganze Reihe Konzerthäuser, die sind, noch bevor der erste Ton erklingt, schon in sich selbst Kunstwerke. Durch ihre erstaunliche Architektur. Wie das Auditorium von Radio France in Paris. Ein weiter Saal mit Sitzplätzen für gut und gern 1400 Menschen, aber zugleich eine beinahe intime Kammer. Denn die Sitzreihen und Logen, kunstvoll ineinander verschachtelt und übereinander geschichtet, wie die Reben eines steilen Weinbergs, umkreisen ganz nah das Zentrum des Raums, die Bühne. Also den Ort, an dem die Musik entsteht und sich allen im Raum mitteilt, alle miteinander verbindet, durch die Erfahrung der Klangwellen, die in diesem Raum aufsteigen. Mitten in Paris, im Auditorium des ikonischen Maison de la Radio et de la Musique, sind wir heute Abend zu Gast im Auswärtsspiel. Am Mikrofon Oliver Zech. Schön, dass Sie dabei sind. Ein Konzertflügel stand im Mittelpunkt dieses Saals am 8. März. Ein Flügel und ein noch recht junger französischer Pianist. Mit Hingabe vertieft er sich in die Musik der deutschen Romantik. Von der Kritik dafür gefeiert. In Deutschland ebenso wie in Frankreich. Adam Lallume. Kein Supervirtuose. Ein Musiker eher der leisen Töne. Einer, der nach innen lauscht und uns beim Zuhören einlädt, das ebenfalls zu tun. Auch an diesem Abend, Anfang März, im Auditorium von Radio France. Eine ätherische Romanze von Robert Schumann hat Lallume an den Anfang dieses Konzerts gestellt. Und gleich mit diesem ersten Stück hat er klargemacht, sehr leise sein bitte, denn sonst entgeht Ihnen das Wesentliche.

Kein Applaus an dieser Stelle. Still und in sich versunken blieb Adin Laloum einfach an seinem Flügel sitzen. Am Ende des Eröffnungsstücks, der Romanze Fis-Dur aus dem Opus 8 von Robert Schumann. Und niemand rührte die Hand zum Applaus im Auditorium von Radio France. Das Publikum hat Laloum verstanden, offenbar. Warum der Pianist hier keinen Beifall wollte, dazu gleich. Ein paar Worte vorab über Adin Laloum. Das Klavier ist sein Leben. Man hört das, meine ich. Und man kann es auch seiner Biografie ablesen. Geboren ist er 1987 in Toulouse. Mit 10 findet er sein Instrument. Mit 15 wird er aufgenommen am Pariser Konservatorium in die Klasse des großen Michel Béroff. Normalerweise beginnt man so ein Studium mit 19 Jahren. Laloum hat es da bereits abgeschlossen. Inzwischen hat er den Maurice Ravel-Preis gewonnen und den berühmten Clara Haskiel-Wettbewerb für sich entschieden. Beim Klavierfestival Ruhr ist er ebenso aufgetreten wie beim prestigeträchtigen Pendant seiner Heimat, dem Festival International de Piano de la Roque d'Anton in der Provence. Ein ganz besonderes Feingefühl wird Laloum nachgesagt für die Musik des 19. Jahrhunderts, vor allem für die deutsche Romantik. Seine erste CD mit Musik von Brahms hoch gelobt, seine zweite Einspielung mit Schumann-Werken mit Auszeichnungen überschüttet. Damit sind die Repertoiresäulen genannt, um die Adin Laloums musikalisches Leben und Denken kreist. Schumann und Brahms. Immer wieder. Auch sein Konzert im März bei Radio France gestaltet Laloum als Dialog der ungleichen Freunde. Auf die eben gehörte Schumann-Romanze lässt er Johannes Brahms antworten mit seinen Klavierstücken Opus 76. Und dazwischen, zwischen Schumann und Brahms, passt für Laloum kein Blatt Papier, kein Applaus, natürlich. Und eigentlich auch keine Radiomoderation. Darum möchte ich Ihnen den Übergang nun so vorführen, wie Adin Laloum ihn dem gebannten Pariser Publikum gespielt hat. Schumanns Romanze verklingt und Brahms nimmt sogleich den Ton auf, nimmt den Gedanken des Freundes auf und, tja, spinnt er ihn fort? Hören Sie selbst.

Schlicht Klavierstücke hat Johannes Brahms diese Musik betitelt, sein Opus 76. Lang hat er mit dem Titel gerungen, aus aller Herren Länder wäre am aufrichtigsten, meinte er selbst. Wohl in Anlehnung an das Stück Von fremden Ländern und Menschen, mit dem Robert Schumann seine Kinderszenen einleitet. Und der Geist Schumanns schaut Brahms auch sonst immer wieder über die Schulter in dieser Musik. Der Pianist Adin Laloum hat das Schumanneske von Brahms Klavierstücken sinnfällig angedeutet, indem er eine Schumann-Romanze als Vorspiel einsetzte beim Konzert am 8. März im Auditorium von Radio France. Ganz bei sich selbst, eingesponnen in den Kosmos seines lakonischen Spätwerks, ist Johannes Brahms dagegen in den Intermezzi Opus 117. Die Stücke sind, was Fingerfertigkeit betrifft, nicht schwer, so Clara Schumann. Und weiter, aber die geistige Technik darin verlangt ein feines Verständnis und man muss ganz vertraut mit Brahms sein, um sie so wiederzugeben, wie er es sich gedacht hat. Adin Laloum besteht hier den Lackmustest mit dem ersten der herbsüßen Intermezzi von Johannes Brahms.

0: Bravo!
1: Lieben Sie Brahms? Den Pianisten Adin Laloum muss man das sicher nicht fragen. Sein Spiel spricht für sich. Aufgenommen am 8. März im Auditorium von Radio France, im eleganten Arrondissement de Passy, mitten in Paris. Dort waren wir zu Gast, heute mit unserer Sendung Auswärtsspiel. Was kann, was darf man nach den späten Brahms-Intermezzi noch spielen als Zugabe? Adin Laloum hat sich entschieden für ein himmlisches Andantino aus den Six Moments Musicaux von Franz Schuberts. Ich bin Oliver Zech, danke herzlich für Ihr Interesse und wünsche weiter eine schöne Radionacht mit dem Deutschlandfunk. Musik

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6: Mit Benedikt Kaninski einen schönen guten Abend. Die Fußball-Weltmeisterschaft ist gerade erst vorbei, für manche endlich, für andere hätte sie sogar noch länger gehen können. Aber der Sportsommer, der ist noch lange nicht vorbei. Heute sind auf dem Maschsee in Hannover die Finals eröffnet worden. Mit deutlich weniger Tamtam als in den USA, aber immerhin. Das Konzept: deutsche Meisterschaften in verschiedenen Disziplinen an einem Ort, diesmal in Hannover. Ina Kast war bei der Eröffnungsfeier dabei.
7: 3x3-Basketballerin Sonja Greinacher hat das Größtmögliche erreicht. Sie darf sich Olympiasiegerin nennen. Auch bei der Eröffnungsfeier der Finals weht ein Hauch Olympia über den Maschsee von Hannover, findet sie.
8: Ja, absolut. Ich glaube, immer wenn so viele verschiedene Sportarten zusammenkommen, es ist wie ein nationales olympisches Feeling und macht jetzt schon Spaß.
7: Sagt Greinacher als eine, die die ganz große Bühne durch ihren Olympiasieg in Paris kennenlernen durfte und sich einen Namen gemacht hat. Ihn kennen dagegen bislang die wenigsten.
9: Ich heiße Rudolf, beziehungsweise Rudi, Spitzname Schopaus, und mache Jujutsu.
7: Jujutsu, bei weitem noch nicht so bekannt wie Karate oder Judo. Rudi hofft, den Leuten seine Sportart und die Vielseitigkeit von Kampfsport durch die Finals zu zeigen. Er muss nicht lange überlegen, was er an seiner Sportart so liebt.
9: Genau die Vielseitigkeit. Also im Wesentlichen verbindet es eben die Elemente aus Karate und Judo, also die Würfe aus dem Judo, die Schlagtechniken aus dem Karate, und hat trotzdem aber noch quasi Morale und Werte, die so traditionell Kampfsportarten mit sich bringen und grenzt sich dadurch halt vielleicht von sowas wie Mixed Martial Arts ab.
7: Und schon bei der launigen Eröffnungsfeier auf und am Maschsee hat der 27-Jährige in seiner Heimatstadt einen Vorgeschmack bekommen, was es bedeutet, wenn 24 verschiedene Sportarten bei einem Multisport-Event eine Bühne und Sichtbarkeit bekommen.
9: Ist auf jeden Fall super cool, hier mit anderen Sportarten zusammenzukommen, die auch teilweise vielleicht das erste Mal dabei sind oder auch nicht. Einfach so ein bisschen zu connecten und halt Wettkämpfe gleichzeitig auszutragen, ist halt was ganz anderes, als wenn ich jetzt für meine Meisterschaften in eine Stadt fahre und die Stadt weiß ganz oft vielleicht auch gar nichts davon.
6: Ina Kast über die Eröffnungsfeier der Finals. Morgen gibt es dann den ersten Wettkampftag. Auch am Tag nach dem Touraus von Florian Lipowitz sitzt der Schock bei vielen deutschen Radsportfans noch tief. Aber immerhin ist er nach seiner Schulterverletzung schon auf dem Weg der Besserung. Natürlich wurde heute weitergefahren bei der Tour de France. Jasper Philipsen holte sich den Sieg bei der 17. Etappe und vertagte damit auch die Entscheidung um das grüne Trikot. Damit kommt es zum Showdown mit Mats Petersen. Für die deutschen Fahrer war bei dieser 17. Etappe wenig zu holen. Steffen Gahr hat die Infos dazu.
10: Der tapfere Felix hat auf dem Weg zum heiligen Bruno alles gegeben. Das Ziel in Voiron, direkt vor der großen Kirche Saint-Bruno. Und Felix Engelhardt, der deutsche Meister, fuhr lange bei den Ausreißern des Tages mit. 5 Kilometer vor dem Ziel aber war an einem heißen Tag der Ofen bei Engelhardt aus.
11: Also ich bin halt eher die kleinste Kerze auf dem Kuchen. Da muss man jetzt auch ein bisschen aufpassen. Muss auch realistisch sein, dass ich jetzt einen Stuyven und einen Petersen aus dem Hinterrad rausfahren werde, ist unrealistisch. Also muss man seine Karten schon ein bisschen cleverer spielen, ansonsten hat man da jetzt weniger Chancen.
10: Vorne kämpften Mats Petersen und Jasper Philipsen um Punkte fürs grüne Trikot, mit dem besseren Ende für Philipsen. Der Belgier siegte und rückte in der grünen Wertung bis auf 7 Punkte an den Dänen und Tagesachten Petersen ran. Die deutschen Topsprinter und Pascal Ackermann spielten an diesem Tag mit 4 frühen Bergen keine Rolle. Bester Deutscher Georg Zimmermann als 18. Der Augsburger war im Finale bei den Ausreißern dabei, dort aber am Ende als Helfer gefragt.
12: Also ich hatte die Freiheiten bis zum Zielsprint mich zu präsentieren und ich habe meine Kraft gut eingeteilt und war da immer gut vorne mit dabei. Und ja, dann war die Rennkonstellation so, dass 30, 40 Fahrer um den Etappensieg gesprintet sind und dann musste ich mich da der Teamtaktik hinten anstellen.
10: Das Hauptfeld mit den Favoriten um Tadej Pogacar kam knapp 9 Minuten später ins Ziel. Pogacar bleibt souverän im gelben Trikot. Derweil wurde Florian Lipowitz nach seinem Schlüsselbeinbruch bereits operiert. Wann er wieder aufs Rad steigen kann, ist noch offen. Red Bull-Teamchef Ralf Denk.
13: Es geht ihm gut. Ich habe persönlich mit ihm sprechen können. Ja, natürlich mega enttäuscht. Weil man muss ja wissen, du hast ein großes Ziel und dann geht es von einem Moment auf den anderen kaputt oder verschwindet. Das ist natürlich mental schon hart.
10: Tapfer bleiben, das Motto des Tages für Lipowitz wie für Felix Engelhardt.
6: Steffen Gahr über den aktuellen Stand bei der Tour de France. In der Basketball-Bundesliga stellt sich der FC Bayern Basketball neu auf. Das Duo aus dem bisherigen Bamberger Headcoach Anton Gavel und dem neuen Geschäftsführer Sport Thorsten Leibenhardt soll den Erfolg zurück nach München bringen. Langfristig auch im internationalen Basketball. Leibenhardt und Gavel kennen sich aus Ulm. Auf seiner ersten Pressekonferenz beim FC Bayern Basketball war dem neuen Geschäftsführer Sport die Vorfreude auf den neuen Job anzumerken.
14: Ich freue mich unglaublich auf die Aufgabe. Ich glaube auch, dass mir hier die Möglichkeiten gegeben werden, kreativ tätig zu werden. Und wir werden mit Sicherheit versuchen, teilweise auch mit unkonventionellen, außergewöhnlichen Maßnahmen dann für besondere Resultate zu sorgen.
6: Und wir bleiben in München, schauen jetzt aber zum Fußball. Der TSV 1860 München hat schon mal bessere Zeiten erlebt. 1966 wurden die 60er deutscher Meister. Davon ist nach dem Absturz in die Regionalliga nicht mehr viel übrig. Aber immerhin stehen viele Fans und Unterstützer weiter zusammen. Die Fangruppe Westkurve 60 München hat eine Kampagne gegen die Kommerzialisierung des Fußballs gestartet. Das Motto der Kampagne Football for the People soll in der kommenden Saison als faneigener Sponsor auf den Trikots der Münchner stehen. Innerhalb weniger Tage wurde das Spendenziel erreicht. Dass es dabei um mehr als eine Trikotbeflockung geht, weiß Lilly Drummer.
15: Anfang Juni verkündete der Traditionsverein TSV 1860 München, das nötige Geld für eine Lizenz fehlt erneut, um in der dritten Liga zu verbleiben. Investor Hassan Ismaik hatte den Geldhahn zugedreht, zum zweiten Mal. Schon 2017 hatte er die finanzielle Unterstützung verweigert und damit den Zwangsabstieg der Münchner erzwungen. Später legten beide Seiten ihren Streit vorerst bei. 1860 erhielt die Lizenz für die dritte Liga und schaffte nach nur einer Saison in der Regionalliga den direkten Wiederaufstieg in den Profifußball. In der vergangenen Saison wiederholte sich dann aber die Geschichte. Trotz 8. Tabellenplatz in der dritten Liga erfolgte der Zwangsabstieg in die Regionalliga und die Insolvenz des Vereins. Die Nerven liegen schon lange blank. Seit Jahren tobt ein Machtkampf um die zentrale Frage, wer hat bei 1860 eigentlich das Sagen? Das Verhältnis zwischen Investor Ismaik und dem Verein lässt sich als toxische Beziehung beschreiben. Die 50-plus-1-Regel in den deutschen Profiligen schreibt klar vor, dass die Stimmenmehrheit im Club bei den Mitgliedern bleiben muss. Ismaik besitzt zwar 60% der Anteile des Vereins, glaubte aber offenbar, das bedeute auch die alleinige Entscheidungsgewalt. Die sportliche Leitung und der Investor blockierten sich immer wieder gegenseitig. Sie stritten über Transfers und darüber, wie sie den Verein neu aufstellen wollten. Im Juni eskalierte der Streit dann endgültig. Ismaik verweigert erneut das Geld. Der Verein stieg zwangsweise ab und kündigt diesmal umgehend die Zusammenarbeit mit seinem Investor auf. Viele Fans lehnen Ismaik ohnehin schon lange vehement ab. Für sie stehe er nicht nur für den sportlichen Absturz des Vereines, sondern auch als Symbol für die Kommerzialisierung des deutschen Fußballs insgesamt. In Ismaiks Aus sehen viele Fans eine Befreiung ihres Vereins. Im Statement heißt es wörtlich:
16: Wir haben nun die historische Chance, unseren Verein neu zu gestalten und besser aufzustellen. Diese neu gewonnene Freiheit bringt aber auch eine große Verantwortung mit sich. Wir sehen uns als Fanszene in der Pflicht und werden unseren Beitrag leisten, um unseren Verein wieder in richtige Bahnen zu lenken und beim Wiederaufbau zu helfen.
15: Mit der Trikotbeflockung Football for the People in der kommenden Saison wollen sie ein Zeichen setzen. Für den Fußball als Volkssport und für die 50-plus-1-Regel im deutschen Fußball. Auch Prominente wie die Komiker Wiegald Boning, Michael Mittermeier und der Ex-1860-Spieler Rodrigo Costa stehen hinter der Aktion und werben mit Videos in den sozialen Netzwerken. Die Beweggründe gehen dabei über die Fantreue zum TSV hinaus. Wie Gerd Boning beispielsweise geht es ums Grundsätzliche.
17: Auch vor dem Hintergrund der FIFA-WM unterstütze ich die Idee der Fans, selber das Heft des Handelns in die Hand zu nehmen. Überlass nicht alles den Infantinos dieser Welt. Und das sage ich als Werder-Fan.
15: Dass innerhalb weniger Tage die benötigte Spendensumme von 250.000 Euro nicht nur erreicht, sondern überboten wurde, überrascht nach eigenen Aussagen selbst die Initiatoren. Eigentlich sollte das Geld das geplante Trikotsponsoring finanzieren, aber das sei nicht alles. Mit der Spende soll auch der Neustart des Profifußballs ermöglicht werden. Mit mehr finanziellem Spielraum für den Wiederaufbau und einer stärkeren Ausgangsposition bei der Suche nach neuen Sponsoren. Spenden für die Aktion kamen nach Angaben der Veranstalter nicht nur aus Deutschland, sondern auch aus ganz Europa und anderen Teilen der Welt. Die Organisatoren sprechen von überwältigender Solidarität. Die Westkurve 60 München hat mit ihrer Aktion einen Nerv getroffen. Mit über 5000 Spendenbeiträgen stehen tausende Fans Deutschland, Europa und sogar weltweit hinter der Forderung der Westkurve. Fußball soll allen gehören, nicht nur denen, die am meisten zahlen. Ein Zeichen, das über München hinausgeht.
6: Lilli Drummer berichtete. Der deutsche Trainer Tonda Eckert vom FC Southampton ist vom englischen Fußballverband FA wegen der Spionagevorwürfe gegenüber gegnerischen Teams angeklagt worden. Das hat der Verband heute bekannt gegeben. Und mit dieser Meldung geht Sport aktuell zu Ende. Mein Name ist Benedikt Kaninski. Hier geht's nach den Nachrichten weiter mit Das war der Tag.
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18: Uhr. Die Nachrichten. Zunächst die Übersicht. Kanzleramtschef Frey soll Vorsitzender der Unionsfraktion im Bundestag werden. In München ist an die Opfer des rassistischen Attentats vor 10 Jahren erinnert worden. US-Präsident Trump hat dem Iran mit Angriffen auf Brücken und Kraftwerke gedroht. Nun die Meldungen im Einzelnen. Die Vorsitzenden von CDU und CSU, Merz und Söder, haben sich auf einen Nachfolger für den zurückgetretenen Fraktionschef Spahn verständigt. Danach soll Kanzleramtsminister Frey das Amt übernehmen. Die Fraktionsführung wurde am Nachmittag über den Vorschlag informiert. Am nächsten Mittwoch soll dann die gesamte Fraktion abstimmen. Merz sagte, Frey habe maßgeblichen Anteil am bisherigen Erfolg der Regierungsarbeit. Er komme aus der Mitte der Fraktion und werde dort für das perfekte Zusammenspiel zwischen Parlament, Koalitionspartner und Bundesregierung sorgen. Söder erklärte, Frey werde ein guter Vorsitzender der gemeinsamen Bundestagsfraktion sein. SPD-Parlamentsgeschäftsführer Wiese begrüßte die Nominierung. Er freue sich auf die Zusammenarbeit mit Frey. Die Bundesregierung hat den durch eine künstliche Intelligenz eigenständig verursachten Hackerangriff in den USA als Paradigmenwechsel bezeichnet. Ein Sprecher des Digitalministeriums sagte, die Fähigkeiten bestimmter KI-Modelle nähmen so rasant zu, dass sich auch die Bedrohungslage potenziell stark verändere. Die KI-Firma OpenAI hatte zuvor eingeräumt, dass ein KI-Modell im Rahmen einer Übung aus einer sogenannten sicheren Umgebung ausgebrochen sei. Es habe sich frei im Internet bewegt, dabei die Schwachstellen eines Startups entdeckt und dessen Daten genutzt. Auch auf europäischer Ebene sorgte der Vorfall für Bedenken. Mehrere EU-Abgeordnete forderten, Europas Abhängigkeit von US-Technologiekonzernen zu verringern. Sie sagten dem Magazin Der Spiegel, eine starke europäische KI sei wichtig, auch um sich vor solchen Angriffen schützen zu können. In München ist an die 9 Todesopfer des rechtsextremistisch motivierten Anschlags am Olympia-Einkaufszentrum vor 10 Jahren erinnert worden. Bundespräsident Steinmeier rief bei der Gedenkveranstaltung dazu auf, Konsequenzen aus solchen Taten zu ziehen und deren harten ideologischen Kern nicht zu übersehen. Staat und Gesellschaft dürften zu den Ursachen solcher Attentate nicht schweigen. Ein 18-Jähriger hatte am 22. Juli 2016 im Bereich des Einkaufszentrums in der bayerischen Landeshauptstadt 9 Menschen ausländischer Herkunft und anschließend sich selbst erschossen. Das Verbrechen wurde zunächst als Amoklauf eingestuft. Erst nach aufwendigen Ermittlungen ordneten es die Behörden als rechtsextremistisch motivierte Tat ein. In Norwegen ist an die Opfer der Terroranschläge in Oslo und auf der Insel Utøya vor 15 Jahren erinnert worden. An der Gedenkstätte im Osloer Regierungsviertel wurden die Namen der Getöteten verlesen. Ministerpräsident Støre und der Vorsitzende der Jugendorganisation der norwegischen Sozialdemokraten Skjervø legten Kränze nieder. Skjervø hatte das Massaker auf Utøya selbst überlebt. Am 22. Juli 2011 hatte der Rechtsterrorist Breivik eine Autobombe im Regierungsviertel der norwegischen Hauptstadt gezündet und dabei 8 Menschen getötet. Danach fuhr er auf die Insel Utøya. Dort gab er sich als Polizist aus und eröffnete das Feuer auf die Teilnehmer des jährlichen Sommerlagers der Jugendorganisation der Sozialdemokratischen Arbeiterpartei. 69 Menschen, darunter vor allem Jugendliche und junge Erwachsene, starben dort. US-Präsident Trump hat damit gedroht, für jeden iranischen Angriff auf ein Schiff in der Straße von Hormuz, eine Brücke oder ein Kraftwerk im Iran zu zerstören. Irans Außenminister Araghchi sagte seinerseits, jeder Angriff auf den Iran werde eine kraftvolle und entschlossene Antwort zur Folge haben. Die Äußerungen deuten darauf hin, dass in dem neu entfachten Krieg keine diplomatische Annäherung in Sicht ist. Nach der weitgehenden Blockade der Straße von Hormuz durch den Iran könnte die Meerenge Bab al-Mandab vor der Küste Jemens zur nächsten Gefahr für die Schifffahrt werden. Durch diese Meerenge führt der Seeweg von Asien über den Suezkanal nach Europa. Sie hat als Umgehungsroute für die Straße von Hormuz etwa bei Ölexporten Saudi-Arabiens zunehmend an Bedeutung gewonnen. Die Houthi drohten zuletzt damit, dort saudische Ölexporte zu blockieren. US-Präsident Trump hat Medienberichten zufolge ein Nuklearabkommen mit Saudi-Arabien genehmigt. Wie das Wall Street Journal und die New York Times unter Berufung auf US-Regierungsvertreter berichteten, soll die Vereinbarung Saudi-Arabien dabei helfen, ein ziviles Atomprogramm aufzubauen. Der auf 30 Jahre angelegte Vertrag sehe unter anderem die Errichtung einer Urananreicherungsanlage in dem Golfstaat vor, falls dies nötig sei, hieß es in den Berichten. Über ein Atomabkommen zwischen den USA und Saudi-Arabien wird seit längerem diskutiert. Trump verspricht sich davon Aufträge für die US-Atomindustrie in Milliardenhöhe. Einige US-Abgeordnete und Israel hatten in der Vergangenheit Bedenken gegen die Zusammenarbeit geäußert. Sie befürchten, dass der Aufbau eines zivilen Atomprogramms von Saudi-Arabien zur Entwicklung von Atomwaffen genutzt werden könnte. Der entmachtete venezolanische Präsident Maduro muss sich ab dem 1. Juni 2027 vor einem US-Gericht verantworten. Ein US-Bundesrichter legte den Prozessstart für Maduro und dessen Frau Celia Flores fest. Die US-Staatsanwaltschaft wirft beiden vor, Teil einer Verschwörung zum Drogenschmuggel in die USA gewesen zu sein. Sowohl Maduro als auch Flores bestreiten die Vorwürfe. Im Fall einer Verurteilung drohen ihnen lebenslange Haftstrafen. Maduro und Flores waren im Rahmen eines völkerrechtlich umstrittenen US-Militäreinsatzes im Januar gefangen genommen und in die USA gebracht worden. Die EU hat die milliardenschwere Übernahme von Warner Bros. Discovery durch Paramount Skydance unter Auflagen genehmigt. Weil beide US-Konzerne auch in Europa stark vertreten sind, musste die EU-Kommission den Zusammenschluss kartellrechtlich prüfen. Entscheidend ist aber, ob die Übernahme auch die laufenden juristischen Auseinandersetzungen in den USA übersteht. Dort ist die Fusion weiter umstritten. Ein Gericht stoppte den Zusammenschluss vorläufig, nachdem mehrere Bundesstaaten dagegen geklagt hatten. Sie befürchten Nachteile für den Wettbewerb. Auch in Großbritannien prüfen die Behörden mögliche Auswirkungen auf den Medienmarkt. In Süd- und Westeuropa sind mehrere tausend Feuerwehrleute wegen schwerer Waldbrände im Einsatz. In Südfrankreich hat sich ein Waldbrand nordöstlich von Marseille ausgebreitet. Rund um den Ort Cotignac sind hunderte Haushalte ohne Strom. Auch in anderen Regionen Frankreichs gilt die höchste Waldbrandgefahrenstufe. Bei der Bekämpfung eines Brandes am Flughafen von Bordeaux kamen gestern 2 Einsatzkräfte ums Leben. Bei Waldbränden auf Sizilien sind seit dem Wochenende ebenfalls Einsatzkräfte zu mehr als 1000 Bränden ausgerückt. Im Zentrum der Insel mussten wegen eines seit Tagen wütenden Feuers zahlreiche Menschen, darunter Patienten einer Klinik, in Sicherheit gebracht werden. In Spanien berichten die Einsatzkräfte von ersten Fortschritten. Der Brand in der Provinz Guadalajara hat nach Behördenangaben rund 32.000 Hektar Land zerstört. Man gehe jedoch davon aus, dass er in den kommenden Tagen unter Kontrolle gebracht werden könne. Der Synchronsprecher Joachim Kerzel ist tot. Nach Angaben seiner Agentur starb er bereits am Montag im Alter von 84 Jahren. Kerzel lieh unter anderem Anthony Hopkins, Jean Reno und Dustin Hoffmann seine Stimme. 2003 erhielt er den Deutschen Preis für Synchron für den Film About Schmidt, in dem er Jack Nicholson sprach. Kerzel war auch als Schauspieler und Hörbuchinterpret tätig. Seine Agentur erklärte, mit ihm verliere die Synchronwelt eine außergewöhnliche Persönlichkeit. Der Radprofi Jasper Philipsen aus Belgien hat die 17. Etappe der Tour de France von Chambry nach Voiron gewonnen. Zweiter auf der rund 175 Kilometer langen Strecke wurde der Schweizer Mauro Schmidt vor Olaf Koy aus den Niederlanden. Das gelbe Trikot des Gesamtführenden trägt weiter der Slowene Tadej Pogacar. Und hier noch einmal die Übersicht. Kanzleramtschef Frei soll Vorsitzender der Unionsfraktion im Bundestag werden. In München ist an die Opfer des rassistischen Attentats vor 10 Jahren erinnert worden. US-Präsident Trump hat dem Iran mit Angriffen auf Brücken und Kraftwerke gedroht. Das Wetter. In der Nacht wolkig, im Norden einzelne Schauer und vereinzelt Gewitter, später von Westen abklingend. Im äußersten Südosten schauerartige Regenfälle, 15 bis 8 Grad. Morgen im Südwesten und im Ostseeumfeld vielfach heiter, sonst stärker bewölkt, vereinzelt Schauer. Temperaturen 19 bis 27 Grad. Das waren die Nachrichten.
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0: ihnen und Verantwortung von unten setzt. Aber erstmal zu den Personalrochaden im politischen Berlin. Sein Name kursierte nach dem Rücktritt von Jens Spahn in den letzten Tagen immer wieder und auch, ja, am häufigsten, Thorsten Frey. Er soll jetzt also neuer Fraktionsvorsitzender von CDU und CSU im Bundestag werden und damit faktisch der zweitmächtigste Mann in der CDU nach dem Kanzler. Auf Jens Spahn, mit dem Friedrich Merz inhaltlich, aber auch menschlich nicht immer optimal klargekommen ist, folgt jetzt der vielleicht engste politische Vertraute des Kanzlers. Von seinen Skills als Kanzleramtschef waren allerdings nicht alle überzeugt. Ist Thorsten Frey an der Spitze der Fraktion besser aufgehoben? Steffen Wurzel.
1: Thorsten Frey war schon nach der Bundestagswahl vergangenes Jahr im Gespräch als Chef der CDU-CSU-Bundestagsfraktion. Jetzt soll er es tatsächlich werden. Die Parteichefs Friedrich Merz und Markus Söder haben den bisherigen Chef des Bundeskanzleramts als neuen Fraktionsvorsitzenden vorgeschlagen. Der kommissarische Unionsfraktionschef Alexander Hofmann von der CSU lobte Frey am Nachmittag in den höchsten Tönen.
2: Er kennt diese Fraktion, er kennt parlamentarisches Arbeiten und er kennt im Übrigen auch die Themen, die derzeit auf dem Tisch liegen. Und er hat einen hervorragenden Draht auch zum Koalitionspartner in die SPD rein.
1: Mit der Nominierung durch Friedrich Merz und Markus Söder ist es allerdings nicht getan. Die 208 Abgeordneten von CDU und CSU müssen den Nachfolger des zurückgetretenen Jens Spahn nächste Woche wählen. In Präsenz. Sie müssen dafür also ihre Sommerpause unterbrechen und nach Berlin kommen. Der erste parlamentarische Geschäftsführer der CDU, Steffen Bilger, betonte, dass die Fraktion mit dem Personalvorschlag von Merz und Söder zufrieden sei.
3: Nach meinem Eindruck wurde der Vorschlag sehr positiv aufgenommen. Am Ende entscheidet die Fraktion am kommenden Mittwoch. Aber Thorsten Frey bringt natürlich sehr gute Voraussetzungen mit. Denn er kennt die Fraktion in- und auswendig als ehemaliger erster parlamentarischer Geschäftsführer. Er weiß, worauf es ankommt, die Fraktion stark zu vertreten, aber auch den Zusammenhalt in der Koalition in den Mittelpunkt zu stellen.
1: Während der Zeit der Ampelkoalition managte Thorsten Frey die Unionsbundestagsfraktion bereits als parlamentarischer Geschäftsführer in der Opposition. Dass ihm das Freude gemacht hat, daraus hat er nie ein Geheimnis gemacht. Nach der Wahl wurde Frey Chef des Bundeskanzleramts und Bundesminister für besondere Aufgaben. Er saß also als gleichberechtigter Minister mit am Kabinettstisch. Seine Performance als Chef BK, wie es im Berliner Fachjargon heißt, wurde häufig als unterdurchschnittlich beschrieben. Beispiel der verkorkste Koalitionsausschuss in der Villa Borsig im Frühjahr. Die schlechte Vorbereitung dieses Treffens habe Frey mit zu verantworten, sagen seine Kritiker. Außerdem sitze er zu viel in Talkshows und zu wenig am Schreibtisch, war immer wieder zu hören. Anders als sein Vorgänger Jens Spahn wird Thorsten Frey als kompromissbereit und integrierend wahrgenommen, und zwar über die Parteigrenzen hinweg. Mit dem Koalitionspartner, den Sozialdemokraten, dürfte er in seiner neuen Position gut zusammenarbeiten können. SPD-Parlamentsgeschäftsführer Dirk Wiese sagte heute, er freue sich auf die Zusammenarbeit mit dem bisherigen Kanzleramtschef. Auch in weiten Teilen der Opposition wird Frey geschätzt. Der Co-Parteichef der Bündnisgrünen Felix Banaschak bezeichnete den Südbadener im Gespräch mit dem Deutschlandfunk als respektable Persönlichkeit. Banaschak sagte aber auch:
4: Das Chaos in der Regierung, das Chaos in der Union ist dadurch natürlich nicht verschwunden. Jetzt ist die Frage, wer sorgt denn zukünftig dafür, dass es im Kanzleramt besser koordiniert ist, dass die Koalitionszusammenarbeit besser wird? Friedrich Merz steht vor einem sehr veritablen Führungsproblem.
1: Tatsächlich steht zwar nun fest, dass Thorsten Frey neuer Vorsitzender der Unionsbundestagsfraktion werden soll. Offen bleibt aber, wer auf Frey im Bundeskanzleramt folgt. Dass diese Frage nicht einfach zu beantworten ist, zeigt sich daran, dass diese Personalie bisher noch nicht verkündet werden konnte. Als mögliche Kandidaten für die Leitung des Bundeskanzleramts gelten der Präsident des Bundesnachrichtendienstes Martin Jäger und Gesundheitsministerin Nina Wagen.
0: Steffen Wurzel berichtete, und wir wollen das Thema jetzt nochmal vertiefen mit Volker Kronenberg. Er ist Politologe an der Uni Bonn und befasst sich als Parteienforscher vor allem mit der Union. Und ich habe ihn vor der Sendung zuerst gefragt, ob Thorsten Frey der richtige Mann für die Fraktion ist.
5: Ich würde sagen, ja. Er hat eine große Erfahrung. Er war parlamentarischer Geschäftsführer 21 bis 25, da hat er ja engstens mit Friedrich Merz zusammengearbeitet, als man in der Opposition war. Will heißen, er kennt den Maschinenraum der Politik. Er weiß, worauf es ankommt, wenn es darum geht, eine große Fraktion

0: und dann noch zwei Teile, CDU, CSU, zusammenzuhalten, zu managen und über die Koalitionsgrenzen hinaus ja zu agieren. All das hat er ganz offenbar zur großen Zufriedenheit nicht nur von Friedrich Merz, sondern seiner Kolleginnen und Kollegen getan. Und er hat jetzt dann in seiner Zeit im Kanzleramt natürlich die ganzen Dossiers, die heiklen, die schwierigen Themen ja dann an anderer Stelle auch bearbeitet. Ich würde sagen, ja, er ist richtig. Merz geht hier, Merz, Söder gehen auf Nummer sicher. Das ist sicherlich in dem Falle auch richtig, das zu tun.
1: Ihm wurde in den vergangenen Monaten von mancher Seite bescheinigt, seinen Job als Chef des Bundeskanzleramtes nicht optimal zu gestalten. Zu viel Kommunikation nach außen, zu wenig Management in der Regierung. Auch das Desaster in der Villa Borsig wird ihm angelastet. Warum sollte er ein besserer Fraktionschef sein, als er ein Kanzleramtschef gewesen ist?
0: Nein, ich glaube, der entscheidende Unterschied ist die Logik, die Abläufe, die Funktionen im Kanzleramt. Müssen Sie natürlich die jeweiligen Ministerien mit ihren Spiegelreferaten zusammenführen. Sie müssen im Grunde ganz anderen Logiken folgen als im Parlament. Ich habe Thorsten Frey in den letzten Jahren tatsächlich als leidenschaftlichen Parlamentarier wahrgenommen und immer auch konziliant. Das muss man an der Stelle ja auch sein. Ich habe darauf hingewiesen, fraktionsübergreifende im Grunde Wertschätzung, die ja auch heute zum Ausdruck gekommen ist. Das sind eigentlich ganz gute Voraussetzungen. Und im Maschinenraum des Kanzleramts an der Spitze der Exekutive ist was ganz anderes als Legislative. Da ist extrem viel Verwaltung im Hintergrund, vielleicht auch trocken, anders gelagert. Auf jeden Fall die Erwartungen, die Anforderungen. Und dass es da geruckelt hat, das war ja wahrnehmbar. Übrigens ist es ja jetzt besser geworden, als man diese dicken Reformpakete durchs Parlament gebracht hat. Und das war natürlich ein kongeniales Zusammenwirken, Spitze Exekutive Frei und Legislative Spahn.
1: Sie haben es gesagt, Frey war vor der Wahl erster parlamentarischer Geschäftsführer der Fraktion. Das heißt, er ist sehr gut vernetzt in der Fraktion selbst und auch darüber hinaus, also auch bei der SPD.
0: Das ist zweifellos der Fall. Und insofern ist das, was Dirk Wiese da heute zum Ausdruck gebracht hat, sicherlich auch ernst gemeint. Man hätte sich im Zweifelsfalle mit jedem, jeder arrangieren müssen, aber Merz und Söder werden schon auch genau darauf geachtet haben. Im Grunde war es ja interessant, als die Causa Spahn letzte Woche hochkam, fiel der Name Frey sehr, sehr schnell, in meinen Augen naheliegenderweise und berechtigt. Dann hat es natürlich andere Spekulationen und Nachdenken gegeben. Alexander Dobrindt, anderes mehr, das sind letztendlich Spielereien gewesen. Das war nicht wirklich realistisch. Ich glaube, dass Thorsten Frey sehr naheliegend war. Ich habe darauf hingewiesen, nicht nur die Erfahrung, die vertraut hat, die Konzilianz, sondern es kommt natürlich auch auf ein großes Vertrauensverhältnis auch zum Bundeskanzler an, auch an dieser parlamentarischen Schlüsselstelle. Und wenn wir die ganzen Vorhaben der nächsten Monate und im Zweifelsfalle der Legislatur uns anschauen, da ist er im Zweifelsfalle tatsächlich der bewährte, der richtige Mann an der rechten Stelle.
1: Konziliant, freundlich, angenehm im Umgang, haben Sie auch schon gesagt, hat er aber auch die nötige Härte, um auch umstrittene Entscheidungen in der Fraktion durchsetzen zu können?
0: Ich würde mal sagen, parlamentarischer Geschäftsführer, ich habe darauf hingewiesen, er beherrscht das politische Einmaleins, er kennt sich aus, er ist Profi und das geht ja nicht nur sozusagen mit Freundlichkeit und Konzilianz, die Durchsetzungsfähigkeit gehört natürlich dazu. Deine Erfahrung in diesen Ampeljahren in der Opposition hat er ja gesammelt in dem Sinne, dass er natürlich auch eine Fraktion, die ja unterschiedliche Strömungen hat, zum Teil heterogen ist, ja in Teilen ja auch mit Friedrich Merz schon als Oppositionsführer ein Stück weit gefremdelt hat. Das hat er zusammengehalten und das wird er nicht nur sozusagen so im Wohlfühlprogramm getan haben, sondern wenn es darauf ankommt, wird er durchsetzen können. Aber ihm haftet nicht der Ruf sozusagen des Brutalen an und des allzu machtverliebten, strebenden, all das, diese Zuschreibungen bei Spahn, die sind bei Frey irgendwie nicht zu vernehmen. Und das kann in dieser wichtigen Phase jetzt nach Spahn, ich habe auf die wichtigen Monate im Herbst, im Winter hingewiesen, ich meine, dass das Ganze turbulent werden wird, wenn wir die Wahlen uns im Osten anschauen, nicht nur für die Fraktion, für die auch, sie ist ja die Machtbasis parlamentarisch für diese Regierung, sondern auch für die Partei. Das wissen wir alle mal. Insofern ist das da im Zweifelsfalle an dieser wichtigen Scharnier- und Schaltstelle eine sichere Bank.
1: Der ehemalige CDU-Außenpolitiker Ruprecht Polenz, der hatte vorgestern bei uns im Programm gesagt, mit einer neuen Fraktionsspitze könnte Merz die CDU wieder ein wenig mittiger positionieren nach Spahn. Ist das mit Thorsten Frey der Fall?
0: Mit Blick auf Thorsten Frey habe ich gar keine Zweifel. Er gilt weder als besonders links in der Fraktion, gesellschaftspolitisch oder sonstig, noch als besonders konservativ. Ich meine, man kann über diese Polenz-Einschätzung ja auch geteilter Meinung sein. Womöglich hatte da Jens Spahn ja auch eine wichtige Aufgabe sozusagen, eben auch Strömung eher konservativ mit Begriffen wie Heimat und Nation, das Nachdenken über einen angemessenen Umgang mit der AfD, all das könnte man ja Spahn auch, wenn man es positiv sieht, zugutehalten. Mhm. Aber Frey würde ich als Mann der Mitte verorten.
1: Thorsten Frey ist ja einer der engsten Weggefährten von Friedrich Merz. Geht Merz mit dieser Personalrochade gestärkt aus der Spahn-Affäre heraus?
0: Ja, das müssen wir natürlich abwarten. Das ist ja jetzt sozusagen der erste Streich. Also dadurch, dass man natürlich jetzt an der Spitze der Exekutive ihn als Chef BK, Chef des Bundeskanzleramts, als Minister dort rausgenommen hat, stehen ja jetzt noch weitere Rochaden an. Man hat ja bewusst nicht aus der erweiterten Fraktionsführung, letztendlich sind das ja insgesamt 20 Personen mit Geschäftsführern und dann eben stellvertretende Fraktionsvorsitzende, hätte man ja aus dem Kreise wählen können, hat man nicht getan. Günther Krings, andere wurden genannt. So, jetzt mit der Herausnahme Frei aus dem Kabinett, aus der wichtigen Stelle Kanzleramt, stehen natürlich nach Besetzungen an. Und jetzt ist die spannende Frage, Sommerinterviewer hat es ja angedeutet, entweder wird dort nur diese Schaltstelle, und das ist eine sehr, sehr wichtige, nachbesetzt, oder er nimmt natürlich eine Rochade vor, indem er dann auch noch andere Kabinettsposten, da wird ja schon heftig spekuliert, was genau ist, wissen wir nicht. Aber erst wenn das abgeschlossen ist, können wir Ihre Frage natürlich dann auch wirklich verbindlich beantworten.
1: Dann gucken wir doch mal ein bisschen in die Glaskugel. Wer könnte denn den Job von Frey in der Schaltzentrale der Macht als Chef des Bundeskanzleramts übernehmen? Wer käme da überhaupt in Frage?
0: Es muss eine hocherfahrene Person sein, Generalist, ja, im Zweifelsfalle schon, länger natürlich mit dem parlamentarischen Betrieb vertraut. Wichtig schien mir juristische Kenntnisse. Frey ist ja zweifellos, er ist ja studierter Jurist, er kennt sich da bestens aus. Und sie brauchen natürlich Vertrauenspersonen. Das sind Persönlichkeiten, die natürlich ja, ein schon belastbares und erfahrenes Verhältnis zum Bundeskanzler haben. Insofern, glaube ich, ist der Kreis gar nicht so riesig groß. Und dann muss das Ganze im Zweifelsfall auch noch austariert sein. Noch einmal ist es diese eine Stelle nur, da werden andere nachbesetzt. Dann kommt wieder die Geschlechterparität, dann womöglich auch die regionalen Aspekte. Also insofern muss man all das natürlich berücksichtigen, damit das Puzzle nachher in sich ein stimmiges Bild ergibt.
1: So, die Job Description, haben Sie vielleicht auch ein oder zwei Namen?
0: In den letzten Tagen kam mir schon eine Person wie Günther Krings in den Sinn. Er erfüllt das. Er ist Jurist. Er ist stellvertretender Fraktionsvorsitzender derzeit. Er hat die wichtigen Dossiers wie zum Beispiel Innenpolitik oder Justiz. Er gilt als im besten Sinne auch Aktenfresser, also hochvertraut mit den jeweiligen Dossiers. Eine solche Persönlichkeit ist da sicherlich gut. Auf der anderen Seite gibt es jetzt auch andere Namen, über die ich jetzt gar nicht spekulieren will. Aber das wäre zum Beispiel dann auf der anderen Seite wird genannt, der vergleichsweise junge Chef der Staatskanzlei Nathanael Leminski hier aus Nordrhein-Westfalen, der starke Mann an der Seite von Henrik Wüst. Ich halte es im Moment noch für offen.
1: Rechnen Sie noch mit einer Kabinettsumbildung?
0: Naja, in dem Sinne schon. Wenn wir hier natürlich eine Besetzung aus einem anderen Ressort vornehmen, auf die Stelle BK und jetzt niemand aus der Fraktion oder ganz von außen, das wäre sozusagen die Variante Leminski, so aus den Ländern heraus, dann kann das natürlich der Fall sein. Und dann könnte es natürlich womöglich dazu kommen, dass man vielleicht bei einer Ministerin oder bei einem Minister, wo man den Eindruck hat, das ist eher so ein Fremdeln, so nach anderthalb Jahren im Amt noch nicht wirklich angekommen, kann das natürlich oder die Aufwertung von jemandem, der bisher vielleicht neu drin war, ein neues Ressort verantwortet hat. All das ist vorstellbar, aber noch einmal, das ist jetzt rein spekulativ. Letztendlich erwarte ich, dass Friedrich Merz, und dafür spricht ja auch die Causa Frey, und wir haben auf die fordernden Monate, die vor dieser Regierung liegen, hingewiesen, wird Friedrich Merz im Zweifelsfalle auf Nummer sicher gehen und auf keinen Fall jetzt sozusagen ein Risiko eingehen, mal schauen, ob es hinhaut. Diesen Spielraum hat diese Regierung vor dem Hintergrund der Wahlen, der Umfragen, der Stimmungslage im Land aktuell sicherlich nicht.
1: Sagt der Politologe Volker Kronberg von der Uni Bonn. Mit ihm habe ich über den künftigen Fraktionschef der Union, Thorsten Frei, gesprochen. Digital first, Bedenken second. Dieses Zitat stammt von einem gewissen Christian Lindner und könnte auch der Slogan der neuen Startup-Strategie der Bundesregierung sein, die heute Lindners Schwester im Geiste Katharina Reiche vorgestellt hat, die Wirtschaftsministerin. Bürokratie, Arbeitsrecht, Kündigungsschutz, all diese Bedenken sollen für Startups nämlich erstmal keine Rolle spielen, damit sie in Deutschland gedeihen und wachsen können und nicht ins Ausland abwandern. Columba Krieg.
2: Wirtschaftsministerin Katharina Reiche sieht einen Grund für Optimismus. In Deutschland wird wieder mehr gegründet.
3: Im ersten Halbjahr 2026 sind 3.053 neue Unternehmen gegründet worden. Ein Sprung um 51% nach oben. Das zeigt, Gründen ist attraktiv. An Ideen, an Talent, übrigens auch an Kapital, mangelt es nicht in unserem Land.
2: Das sagte die CDU-Politikerin heute in Berlin. Das Kabinett hat am Vormittag eine Start-up-Strategie beschlossen. Reiche stellte diese danach vor. Das Problem in Deutschland ist also nicht das Gründen. Das Problem kommt danach. Dann landen viele Start-ups im sogenannten Tal des Todes. Sie finden kein Geld für den nächsten Schritt. Dazu kommen der Fachkräftemangel und die deutsche Bürokratie. Die Start-up-Strategie soll das alles besser machen.
3: Wir verfolgen das Ziel, dass Gründen einfacher wird, dass Wachstum beschleunigt wird und vor allem, dass Innovation in Deutschland gehalten wird. Zunächst das Wachstumskapital. Entscheidendes Kapital hier zu investieren.
2: Um für mehr Wachstumskapital zu sorgen, plant der Bund unter anderem den Ausbau des staatlichen Deutschlandfonds. Und laut dem Strategiepapier sollen Wagniskapitalinvestitionen auch in der Altersvorsorge eine größere Rolle spielen. Auch für Stiftungen soll es einfacher werden, in Start-ups zu investieren. Bei der Start-up-Förderung will die Bundesregierung Bürokratie abbauen. Das Projekt Schneller Gründen soll Verwaltungsprozesse digitalisieren. Und?
3: Es gilt das Once-Only-Prinzip. Also gründen, anmelden, Steuernummer und den Eintrag ins Handelsregister. Alles in einem Prozessschritt. Und danach das Befreien von Berichtspflichten, dass sich das Unternehmen aufs Wachstum konzentrieren kann und dann erst auf die Bürokratie.
2: Und Startups sollen Führungskräfte leichter einstellen und leichter wieder entlassen können. Betroffen wären Beschäftigte ab 100.000 Euro Jahresgehalt. Ein Schwerpunkt des Strategiepapiers sind Startups im Bereich Rüstung und Verteidigung. Diese Firmen sind bisher von vielen Möglichkeiten der Finanzierung ausgeschlossen. Jetzt will sich die Bundesregierung erstmals direkt an Startups beteiligen, die Waffen herstellen. Und sie sollen die gleiche Förderung bekommen wie andere Firmen. Christoph Stresing, Geschäftsführer des Startup-Verbandes, begrüßt das.
4: Entscheidend ist aber in dem Zusammenhang, wenn wir über Defense-Tech-Startups sprechen, viel stärker die Nachfrage des Staates, in dem Fall eben der Bundeswehr als Ankerkunde, weil wir sehen, dass wenn es Aufträge durch die Bundeswehr gibt, dann hat das einen starken Mobilisierungseffekt für privates Kapital, für Investitionen.
2: Er sieht auch die gesamte Startup-Strategie positiv, es sei aber noch viel zu tun. Bei der Startup-Strategie liegt allerdings, wie so oft, der Teufel im Detail. Die Maßnahmen stehen unter Finanzierungsvorbehalt. Um sie umzusetzen, muss also noch Steuergeld aufgetrieben werden. Und das ist bekanntermaßen knapp.
1: Allerdings, Columba Krieg berichtete über die neue Start-up-Strategie der Bundesregierung. Und wir wechseln ins Ausland. Der ukrainische Präsident Selenskyj hat letzte Woche mit einer Personalentscheidung für Unverständnis im Ausland und Wut und Protest im Inland gesorgt. Mit der Entlassung des jungen, sehr beliebten Verteidigungsministers Fedorow. Ein Mann, der die Armee modernisiert und den Drohnenkrieg auf ein neues Level gehoben hat. Tagelang haben in Kiew Tausende protestiert. Sie forderten die Rückkehr Fedorows und den Rücktritt des Oberbefehlshabers der Streitkräfte Sirski. Letzterem ist der Präsident jetzt nachgekommen. Neuer Armeechef ist Michailo Drapatie. Ein relativ junger General, der auf Drohnen und flache Hierarchien setzt und der seinen Untergebenen nicht nur Befehle erteilt, sondern ihnen auch zuhört. Stefan Lack.
5: Der abgesetzte ukrainische Armeechef Oleksandr Sirski hat noch einmal Bilanz gezogen. In einem Facebook-Post verwies er auf die seiner Ansicht nach größten Erfolge seiner militärischen Laufbahn, zum Beispiel die Verteidigung Kiews und die Gegenoffensive im Gebiet Kharkiv 2022. Als Armeechef habe er schwierige Entscheidungen treffen müssen. Dabei habe der Schutz der Soldaten stets Priorität gehabt. Auch die Modernisierung der Drohnenkriegsführung falle in seine Amtszeit. Sirski reagiert damit auf Vorwürfe, er habe Reformen blockiert und Soldaten unnötig hohen Risiken ausgesetzt. Unabhängig von seinem Amt wolle er der Ukraine weiter dienen. Auf seinen Nachfolger Michailo Drapati warten nach Einschätzung des Militäranalysten Denis Popovic große Herausforderungen. Zu diesen Herausforderungen gehört unter anderem die Gefahr einer Offensive in der Region Tscherniw. Es besteht die Möglichkeit einer Mobilisierung oder Teilmobilisierung durch die Russische Föderation in diesem Herbst. Auch darüber wird viel gesprochen. Und dann gibt es die Probleme mit der Mobilisierung bei den ukrainischen Streitkräften. Das sind die Probleme, die ständig auf der Tagesordnung stehen. Drapati genießt in der Armee hohes Ansehen. Der Politologe Ihor Reiterovic beschreibt ihn auf seinem YouTube-Kanal als Kommandeur, der trotz Einsätzen an besonders schwierigen Frontabschnitten stets den Menschen in den Mittelpunkt gestellt habe. Diese Geschichte vom Respekt gegenüber den Menschen, genau das zeichnet Drapati aus. Alle, die ihn kennen oder ihm irgendwann begegnet sind, sowohl Militärangehörige als auch Menschen, die die Streitkräfte der Ukraine unterstützen, betonen vor allem seine Haltung gegenüber den Soldatinnen und Soldaten. Einer der Hauptkritikpunkte an dem abgesetzten Armeechef Sirski war, dass er verlustreich gekämpft und häufig hohe Opferzahlen bei den Soldaten in Kauf genommen habe, was ihm mitunter auch den Spitznamen Schlechter eingebracht hatte. Viele dürften mit Drapati die Hoffnung auf echte Reformen verbinden, dass Kommandeure bei Fehlern Verantwortung übernehmen, dass ehrlich kommuniziert wird und auch unangenehme Wahrheiten ausgesprochen werden, dass Ressourcen fair verteilt werden und dass das Mikromanagement aufhört. Doch ob die Entlassung Sirskis die innenpolitische Krise entschärft, ist offen. Der Politologe Leonid Schwedz warnt vor zu hohen Erwartungen an den neuen Armeechef. Zudem sei weiterhin unklar, welche Rolle der entlassene Verteidigungsminister Fedorow künftig spielen werde. Präsident Selenskyj hat ihm eine wichtige Aufgabe in Aussicht gestellt. Wir erinnern uns daran, dass diese öffentliche Unzufriedenheit maßgeblich mit dem Rücktritt von Michailo Fedorow und der Befürchtung zusammenhing, die Ukraine könne die Innovationskraft seines Teams verlieren. Daher ist die Frage, wo genau Fedorow und seine Gefolgschaft künftig als Zentrum innovative Impulse agieren werden, noch nicht geklärt. Fest steht aber auch, da sind sich viele Beobachter einig, dass Selenskyj aus dieser Krise angeschlagen herausgeht. Seine Glaubwürdigkeit, vor allem bei seinen eigenen Anhängern, hat stark gelitten.
1: Stefan Lag berichtete über die Umbrüche in der ukrainischen Armeeführung. Während Deutschland noch immer über ein Social-Media-Verbot für Jugendliche diskutiert und das Deutschland typisch wahrscheinlich noch sehr lange macht, schaffen andere Länder Fakten. Großbritannien hat vor einigen Wochen ein Verbot für unter 16-Jährige beschlossen. Frankreich hat jetzt quasi nachgezogen. Unter 15-Jährige sollen künftig Instagram, TikTok, Snapchat und andere ähnlich schädliche Plattformen nicht mehr nutzen dürfen. Für Präsident Macron ist das Thema Chefsache, wie Stefan Detjen berichtet.
6: Emmanuel Macron selbst feiert die Zugangsbeschränkungen zu sozialen Netzwerken als eine der wichtigsten Errungenschaften seiner Präsidentschaft. Natürlich in einem sozialen Netzwerk. Auf seinem Instagram-Kanal zeichnet der Staatspräsident nach, wie er seit Jahren vor den Gefahren warnte, die genau in solchen Plattformen für Jugendliche lauern. Cyberbullying treibt junge Menschen in den Selbstmord. Wir sehen, wie sich das täglich wiederholt. Obwohl immer unklar war, welche rechtlichen Möglichkeiten es überhaupt zu einer Regulierung auf nationaler Ebene gibt und wie sie technisch durchgesetzt werden könnten, trieb Macron seine wechselnden Ministerpräsidenten an. Manche Beobachter vermuteten hinter dem Engagement des Präsidenten auch den Einfluss seiner Frau Brigitte, die selbst immer wieder Opfer von wüsten Desinformations- und Diffamierungskampagnen im Internet war. Eine von der Regierung eingesetzte Expertenkommission, geleitet von der Neurologin Servan Mouton, bestätigte vor allem die Risiken für Kinder eindringlich. Alle Studien weisen den Zusammenhang nach zwischen Bildschirmnutzung und Konzentrationsfähigkeit, Sprachentwicklung, emotionaler und sozialer Entwicklung. Für Macron ist das Projekt zugleich ein Beleg nationaler Selbstbehauptung.
7: Le cerveau de nos enfants et de nos adolescents
6: Die Gehirne und die Gefühle unserer Kinder und Jugendlichen sind nicht käuflich. Sie dürfen nicht manipuliert werden, weder von amerikanischen Plattformen noch von chinesischen Algorithmen. Macron setzte ein weitgehendes Verbot der Handynutzung an Schulen durch, das ab Beginn des neuen Schuljahres nach den Sommerferien gelten wird. Die Zugangsbeschränkungen für soziale Netzwerke aber gestalteten sich schwieriger. Denn die Regelungsbefugnis dafür liegt bei der EU. Sie wäre gerne viel weiter bei der Regulierung gegangen, gesteht die Parlamentsabgeordnete Laure Miller aus dem Macron-Lager, die den jetzt verabschiedeten Gesetzentwurf federführend betreut hat. Aber leider konnten wir das nicht machen. Das Europarecht hat uns nur eine winzige Tür geöffnet, die nicht mehr erlaubt, als ein Mindestalter im nationalen Recht festzulegen. Das hat die Nationalversammlung jetzt getan und in einem knappen Gesetz eine Altersgrenze von 15 Jahren für den Zugang zu sozialen Netzwerken festgeschrieben. Die Plattformen sollen das umsetzen, aber wie, welche Konsequenzen im Fall der Nichtbefolgung drohen, ob und wie die Praxis überprüft wird, bleibt vollkommen offen. Kritiker wie Louis Boyard von der Linken La France Insoumise, die gegen das Gesetz stimmten, sehen darin ein Ablenkungsmanöver. Es gibt in den Schulen einen Krankenpfleger und einen Psychologen für 13.000 Schüler. Wie können diejenigen, die permanent die Mittel dafür kürzen, jetzt von der Gesundheit unserer Kinder reden? Die Debatte ist noch längst nicht zu Ende. Der französische Verfassungsgerichtshof dürfte sich mit dem Gesetz beschäftigen, ob die EU-Kommission den Text trotz aller Änderungen und Einschränkungen als europarechtskonform hinnimmt, ist offen. Frankreich indes sieht sich jetzt als Vorreiter in Europa. Ein europäisches Expertengremium hatte letzte Woche vorgeschlagen, eine EU-weite Regelung mit einem Mindestalter von 13 Jahren einzuführen.
1: Stefan Detjen berichtete, eine etwas anders gelagerte Regulierung von Messenger-Diensten hat heute die EU beschlossen. Im Kampf gegen sexuellen Kindesmissbrauch sollen Messenger-Dienste bald wieder in privaten Chats nach Hinweisen suchen dürfen. Katrin Schmidt.
7: Die Vertreter der EU-Mitgliedstaaten haben sich also geeinigt, Ausnahmen von den europäischen Datenschutzregeln bis April 2028 zu verlängern. Dies gibt den Tech-Plattformen die Grundlage, in Europa private Chats automatisiert nach Bildern und Videos von Kindesmissbrauch zu durchsuchen. Diese Kontrollen, etwa von Microsoft bei Outlook, von Google bei Gmail oder von Meta bei Instagram, sind freiwillig. Und die Tech-Firmen dürfen den Behörden ihre durch Software entdeckten Verdachtsfälle erst weiterleiten, wenn auch ein Mensch sie als solche verifiziert hat. Das soll ausschließen, dass jemand durch Programmfehler in Verdacht gerät. Zuvor hatte bereits eine umstrittene Abstimmung im EU-Parlament grundsätzlich grünes Licht für das Vorhaben gegeben. Die Europaabgeordneten hatten jedoch Einschränkungen bei verschlüsselten Nachrichten gefordert, denen die EU-Länder nun zustimmen wollen. Heißt konkret, die Regelung soll explizit kein Aufbrechen der Ende-zu-Ende-Verschlüsselung ermöglichen, die etwa bei WhatsApp, Signal und Co. mittlerweile Standard ist. Das schränkt die Scan-Möglichkeiten ein, auch im Vergleich zu der Regelung, die nach Jahren im April ausgelaufen war. Daraufhin hatte es Druck aus den Mitgliedstaaten gegeben, auch aus Deutschland, doch noch auf EU-Ebene zu einer Verlängerung der freiwilligen Kontrollen zu kommen. Unter anderem Datenschützer wiederum wollen diese Praxis verhindern und bezeichnen die Möglichkeit zum flächendeckenden Scannen als anlasslose Massenkontrolle, die ineffektiv sei beim Schutz von Kindern.
1: Anders als die Causa Leihmutter hat die Maskenaffäre Jens Spahn nicht das Amt gekostet. Deren juristische Aufarbeitung läuft ja bis heute. Eine Maskenfirma aus Hamburg forderte jetzt eine 500 Millionen Euro vom Bund. Heute hat das Bonner Landgericht diese Klage abgewiesen. Maike Kreber.
8: Zwischen der Hamburger Firma und dem Bundesgesundheitsministerium habe es keinen Kaufvertrag gegeben. Mit dem Argument hat der Richter des Bonner Landgerichtes die Klage des Unternehmens abgewiesen. Zwar gab es Telefonate und einige E-Mails zwischen der Firma und dem Ministerium, in dem Interesse an einem Vertrag bekundet wurde. Zu einem verbindlichen Vertrag sei es aber nicht gekommen. Die Firma hatte im Prozess 287 Millionen Euro plus 160 Millionen Euro Zinsen vom Bund gefordert. Denn laut Firma habe der damalige Gesundheitsminister Spahn persönlich mehrere hundert Millionen Masken bei ihnen bestellt, dann aber kurzfristig wieder abgesagt. Es ist zu erwarten, dass Berufung eingelegt wird und das Verfahren dann an die nächste Instanz zum Oberlandesgericht in Köln geht. Neben der Hamburger Firma klagen deutschlandweit fast 100 weitere Unternehmen in Maskenverfahren gegen den Bund. In diesem Prozess war aber der große Unterschied, dass es darum ging, ob überhaupt ein Kaufvertrag vorlag.
1: Es ist eine Kooperation, die man kaum für möglich halten sollte. Ein russischer Konzern will in Lingen, also in Deutschland, gemeinsam mit einer deutschen Firma Atombrennstäbe aufarbeiten. Und heute hat diese Firma eine Genehmigung dafür bekommen. Alexander Budde.
9: Maßgeblich war die Sicherheitsbewertung des Bundes. Niedersachsen sah deshalb keine rechtliche Möglichkeit, den Antrag abzulehnen. Geprüft wurden auch Risiken durch Spionage und Sabotage. Der Bund kam dennoch zu dem Schluss, atomrechtlich lässt sich die Genehmigung nicht verweigern. In Lingen sollen Brennelemente mit russischen Lizenzen und Technik für den osteuropäischen Markt gefertigt werden. Um Risiken zu begrenzen, gilt die Genehmigung unter strengen Auflagen. Rosatom-Personal darf das Werk grundsätzlich nicht betreten. Bestimmte aus Russland zugelieferte Brennstäbe müssen wegen möglicher Sabotage vollständig kontrolliert werden. Die Anti-Atom-Organisation Ausgestrahlt spricht von einem sicherheitspolitischen Dammbruch. Niedersachsens Umweltminister Christian Meyer von den Grünen nennt die Zusammenarbeit politisch grundfalsch. Auch das Bundesumweltministerium sieht die Kooperation kritisch, hält das Atomrecht aber für das falsche Instrument. Es setzt stattdessen auf EU-Sanktionen gegen Russlands Nuklearsektor. Dafür gibt es bislang keine Mehrheit.
1: Alexander Budde über eine fragwürdige Kooperation. Und wir kommen zu den Finanzmärkten. In den USA hat vor gut einer halben Stunde der Google-Konzern Alphabet seine Quartalszahlen vorgelegt. Und die fallen für den Konzern sehr gut aus. Der Umsatz stieg um 23% auf rund 120 Milliarden Dollar. Anders gelagert Tesla, da wurden die Gewinnerwartungen der Wall Street enttäuscht. Was sonst noch wichtig war, darüber berichtet Robert Minde.
10: Die Berichtssaison rückt immer stärker in den Fokus der Anleger und drängt die Sorgen um den Iran-Krieg zumindest kurzfristig zurück. Allerdings bleibt die Lage am Persischen Golf weiter brandgefährlich und kann jederzeit wieder stärker eskalieren. Ein Damoklesschwert, das über den Ergebnissen der Unternehmen zum zweiten Quartal liegt, die nun vermehrt kommen werden. Traditionell sind diese Gewinnausweise und besonders die Ausblicke der Konzerne ein Höhepunkt an der Börse. Die Anleger haben sich im Vorfeld heute schon mal in Stellung gebracht. Der DAX legte um 0,6% auf 25.155 Punkte zu. Er bleibt damit trotz Iran-Krise auf hohem Niveau. Hierzulande erhöhten sowohl der Flugzeugbauer Airbus als auch der Anlagenbauer GEA ihre Prognosen und gehörten im DAX zu den größten Gewinnern. Aktien von Siemens Energy hingegen gaben nach einem schwach aufgenommenen Bericht eines US-Konkurrenten.
1: Und jetzt zu einem ganz anderen Thema. Am 22. Juli 2016 tötete ein 18-Jähriger in München 8 Jugendliche und eine Erwachsene. Was von der Politik lange Zeit einfach als Amoktat eines psychisch Kranken geframed wurde, war tatsächlich ein Anschlag eines Rechtsextremisten. Die Opfer waren türkischer, griechischer, albanischer Abstammung. Der Täter hatte sich am norwegischen Terroristen Anders Breivik orientiert. Bundespräsident Steinmeier rief heute bei der Gedenkveranstaltung dazu auf, Rassismus entschieden zu bekämpfen. Alisa Schröter.
11: Noch hört man durch den U-Bahn-Schacht die Bahn quietschend am Bahnhof Olympia-Einkaufszentrum ankommen. Dann legt sich für einige Sekunden fast vollständige Stille über die Straßen und Schienen. Hier, vor genau 10 Jahren, um 17.51 Uhr, eröffnete der Täter das Feuer am OEZ. Aus rassistischen Motiven erschoss der damals 18-jährige Deutsch-Iraner 9 Menschen und verletzte viele weitere. Hüseyin Bayri überlebte den Anschlag und erinnert bei der Gedenkveranstaltung daran, dass man schon damals die rassistische Motivation des Täters hätte erkennen können.
12: Er schrie immer wieder, ich hasse euch, ihr scheiß Ausländer. Lange Zeit wollte niemand anerkennen, was dieser Anschlag wirklich war. Ein rassistisches, rechtsradikales Attentat.
11: Doch die Angehörigen müssen lange dafür kämpfen, dass die Tat nicht als Amoklauf eingestuft wird, sondern als rassistisches Attentat. Diesen Kampf hätten sie führen müssen, während sie um ihre ermordeten Familienangehörigen trauerten, erzählen sie. So wie die Mutter von Selçuk Kilic.
13: Man sagt, die Zeit heilt alle Wunden. Wer so etwas sagt, hat niemals sein eigenes Kind verloren.
11: An der Gedenkfeier nehmen viele Politiker teil. Neben Bayerns Landtagspräsidentin Ilse Aigner, Ministerpräsident Markus Söder und Münchens Oberbürgermeister Dominik Krause ist auch Bundespräsident Frank-Walter Steinmeier angereist.
14: In der Geschichte haben Deutsche mit dieser Ideologie millionenfach gemordet. Niemals, meine Damen und Herren, niemals dürfen wir uns damit abfinden, dass solches Denken in unserem Land wieder Raum gewinnt.
11: Von den Angehörigen kommt viel Kritik. Sie sind bis heute wütend auf Politik und die Behörden. Zu lange mussten sie warten, bis das Attentat als rechtsextrem eingestuft wurde. Zu schleppend lief die Aufarbeitung und zu viele Fragen sind bis heute offen.
13: Herr Bundespräsident, an diesem Ort wird nicht mehr um Aufklärung gebeten. Wir fordern Sie ein. Wir fordern die sofortige Einsetzung eines parlamentarischen Untersuchungsausschusses im Bayerischen Landtag zur lückenlosen Aufarbeitung.
11: Und auch abseits der politischen Bühne gäbe es allen Grund zur Sorge, findet Margarita Saberger, die Schwester von Diamant, der mit nur 20 Jahren erschossen wurde. An ihren Bruder gerichtet sagt sie:
15: Dimo, ich hätte dir so viel zu erzählen. Ich wünschte, ich könnte dir sagen, dass dein Tod etwas verändert hat. Dass wir als Gesellschaft verstanden haben, dass niemand mehr wegen seiner Herkunft Angst haben muss. Ich wünschte, ich könnte dir sagen, dass sich die Hoffnung erfüllt hat, mit der Mama und Papa damals nach Deutschland gekommen sind. Ich wünschte, ich könnte dir sagen, dass es gereicht hat. Dass es gereicht hat, hierher zu fliehen. Dass es gereicht hat, die Sprache zu lernen, zu arbeiten und sich ein Leben hier aufzubauen oder Deutschland als Heimat zu lieben. Ich wünsche, ich könnte dir sagen, dass heute niemand mehr erklären muss, warum er dazugehört. Aber das kann ich nicht. Wenn ich sehe, wie unser Land sich entwickelt, fällt mir das schwer.
11: An diesem Tag wird klar, auch 10 Jahre nach dem Attentat ist die Arbeit für die Gesellschaft noch nicht abgeschlossen. Das Verhindern künftiger Taten wird auf ewig Aufgabe bleiben.
1: Alisa Schröter berichtete über das Gedenken an den rechtsextrem motivierten Anschlag in München vor genau 10 Jahren. Welche Gefahr von künstlicher Intelligenz ausgeht, das hat sich heute, sagen wir mal so, angedeutet. Die KI von OpenAI ist aus seiner Testumgebung ausgebrochen, hat sich Zugang zum offenen Internet verschafft und ein Unternehmen gehackt. Und zwar eines, das selbst eine KI anbietet. Was das alles zu bedeuten hat, darüber berichtet Nils Dams aus Los Angeles.
16: Was OpenAI jetzt mit einem Zitat beispiellosen Cyber-Zwischenfall beschreibt, beginnt schon Anfang letzter Woche. Die KI-Firma Hugging Face stellt fest, dass etwas nicht stimmt. Hugging Face ist eine wichtige Plattform für KI-Entwickler, eine Art Marktplatz für Modelle und Tools für die KI-Entwicklung. Die Betreiber der Plattform registrieren einen Hackerangriff und haben früh den Verdacht, dass es sich nicht um einen üblichen Angriff handeln könnte. Die Attacke sei so clever gewesen, schreibt Hugging Face später, dass es sich auch um einen eigenständigen KI-Agent gehandelt haben könnte. Jetzt ist klar, genau das war der Fall. Die ChatGPT-Firma OpenAI hat bestätigt, dass 2 ihrer KI-Modelle den Angriff selbstständig durchgeführt haben. OpenAI-Chef Sam Altman sprach in einem Blog-Eintrag von einem schwerwiegenden Sicherheitsvorfall. Eigentlich hätte das nicht passieren dürfen. OpenAI wollte seine KIs eigentlich nur testen, intern und vom Internet abgeschottet. Die Modelle hätten aber eine bisher unbekannte Schwachstelle gefunden, um den geschützten Bereich zu verlassen. Sie konnten sich mit dem Internet verbinden und danach den Angriff auf Hugging Face durchführen. Einen Schaden habe das nicht verursacht, die Sicherheitslücke sei laut OpenAI auch geschlossen worden. Dass sich KI-Systeme mehr und mehr selbstständig machen können, davor warnen Fachleute schon lange. Auch vor dem Hintergrund, dass die KI-Entwicklung immer schneller geht. Die großen Tech-Unternehmen investieren hunderte Milliarden Dollar, um im KI-Bereich vorne mit dabei zu sein. Der Fall sei exzellentes Angstmarketing, sagt ein KI-Experte der Konkurrenzfirma Meta. Die Diskussion um schärfere KI-Regeln läuft aber schon. Der KI-Forscher Steve Newman spricht von einem Warnschuss. Der demokratische Kongressabgeordnete Greg Kassar aus Texas forderte verpflichtende und unabhängige Sicherheitstests für neue KI-Systeme. Nach dem Amtsantritt von Donald Trump hat er die sowieso schon eher vagen KI-Regeln seines Vorgängers Joe Biden ganz abgeräumt. Das Argument, Regulierung schränke die Entwicklung und Innovationen der US-Tech-Unternehmen ein. Trumps Ziel, die USA sollen im Wettlauf um die besten KIs weltweit führen und vor allem vor China sein. Jetzt will Donald Trump den Zugang zu führenden KI-Modellen aber stärker kontrollieren. Das hat auch mit OpenAIs Konkurrent Anthropic zu tun. Anthropic hat das KI-Modell Mythos entwickelt, aber nicht breit veröffentlicht. Die Begründung, es sei so leistungsfähig, dass es lange unentdeckte Sicherheitslücken in Computercodes finden kann. Wenn es in die falschen Hände gerate, könnte es auch für Cyberangriffe genutzt werden. Anthropic hat es deshalb nur ausgewählten Firmen und Behörden zur Verfügung gestellt. Als Anthropic dann die abgespeckte Version Fable 5 für alle veröffentlicht hat, hat die US-Regierung den Zugang zeitweise gesperrt. Davor wurde bekannt, dass KI-Forscher Wege gefunden haben, die Sicherheitsbeschränkungen von Fable 5 zu umgehen.
1: Nils Dams berichtete über die KI, die sich selbstständig machte. Und zum Schluss der Sendung haben wir noch eine gute Nachricht. Trotz all der Krisen, der Kriege, der Klimakatastrophe ist die Zahl der Hungernden weltweit zurückgegangen. Auch in Afrika, wo heute die meisten Menschen an Hunger leiden, gibt es Fortschritte, wenn auch nur leichte. Bettina Rühl berichtet aus Nairobi.
17: Sharifo Adenur sitzt vor der Wellblechhütte, in der sie vor einem guten halben Jahr mit ihren Kindern Zuflucht fand. Die Familie rettete sich in dieses Flüchtlingslager in der somalischen Hauptstadt Mogadischu, als sie keinen anderen Ausweg mehr sah. In ihrer Heimat im Süden Somalias war der Regen über Monate ausgeblieben. Die Ernte auf Sharifo Adens Feld war vertrocknet. Ihre Tiere gaben keine Milch mehr, sofern sie überhaupt überlebt hatten. Die Dürre hat unser Leben von Grund auf verändert. Früher war ich glücklich, mein Leben war schön. Jetzt besteht mein Leben nur noch aus der Suche nach Arbeit, aus Schlafen und dem Gedanken an Essen. Die schwere Dürre der vergangenen Monate hat erneut Zehntausende Menschen in die somalische Hauptstadt getrieben. Hunderttausende sind bereits im Laufe der vergangenen Jahre nach Mogadischu geflohen. Vor dem Terror der islamistischen Al-Shabaab-Miliz, vor Dürren und Überschwemmungen. Wegen der Folgen des Klimawandels und aufgrund bewaffneter Konflikte haben viele Menschen in Somalia nicht mehr genug zu essen. Nach Angaben der Vereinten Nationen sind in dem ostafrikanischen Land rund 6 Millionen Menschen akut von Hunger bedroht. Das ist ein Drittel der Bevölkerung. Dass die Lage so dramatisch ist, hat auch mit den gekürzten Zuwendungen der internationalen Geber zu tun. Das UN-Welternährungsprogramm WFP kann in Somalia nur noch einen Bruchteil der Bedürftigen mit Nothilfe unterstützen, sagt Michelle Kiermeier, stellvertretende Programmleiterin des WFP in Somalia.
18: Oft sagen wir, we're taking from the hungry and we're giving to the starving. Auf Deutsch würde man sagen, wir nehmen von den Hungernden und wir geben den Menschen, die schon fast am Verhungern sind. Und das sind natürlich sehr, sehr schwierige Entscheidungen, die man treffen muss.
17: Laut den Vereinten Nationen gehört Somalia zu den 13 sogenannten Hunger-Hotspots auf der Welt. Das sind Länder, in denen sich die Lage deutlich verschlechtert, obwohl der neueste Welternährungsbericht global eine leichte Verbesserung dokumentiert. Einige dieser Hotspots liegen in Afrika. Neben Somalia zählen dazu auch Nordost-Nigeria, der Sudan, der Südsudan und die Demokratische Republik Kongo. Der Grund: Dort gibt es entweder besonders viele Dürren und Überschwemmungen oder bewaffnete Konflikte oder beides. Andererseits hat die FAO auch in Afrika reale Fortschritte registriert. Beispielsweise habe der Ausbau von Bewässerungssystemen und klimaresilienten Anbaumethoden in einigen Staaten dazu geführt, dass Dürren oder Überschwemmungen nicht zwangsläufig in Katastrophen münden. Als weitere Gründe für mehr Ernährungssicherheit hebt die FAO unter anderem Investitionen in die kleinbäuerliche Landwirtschaft und gezielte Schulernährungsprogramme hervor. Außerdem Verbesserungen bei der Lagerung und dem Transport von Lebensmitteln. Trotz dieser insgesamt positiven Tendenz ist Maximo Torero, Chefökonom der FAO, nicht allzu optimistisch. Wir hoffen, dass sich der positive Trend nicht wieder ändert, aber es gibt derzeit mehrere Risiken, was die Welternährung angeht. Und diese Risiken hängen mit den Entwicklungen in der Straße von Hormuz und den Preisen für Düngemittel zusammen. Denn die Blockade der Straße von Hormuz hat dazu geführt, dass zentrale landwirtschaftliche Produktionsmittel auf dem Weltmarkt nicht mehr vorhanden sind. Die Folge: schlechtere Ernten, höhere Lebensmittelpreise. In Somalia können sich schon jetzt viele Menschen nur jeden zweiten Tag oder seltener eine Mahlzeit leisten. Mit noch weniger lässt sich kaum noch überleben.
1: Bettina Rühl berichtete. Und jetzt haben wir wie immer an dieser Stelle die Kommentare von morgen für Sie, die Presseschau mit Ralf Spengler.
19: Viele Kommentatoren beschäftigen sich mit der Nachfolge von Unionsfraktionschef Spahn. Die Vorsitzenden von CDU und CSU, Merz und Söder, verständigten sich auf Kanzleramtschef Frei. Aus Sicht der Rheinischen Post aus Düsseldorf ist das eine gute Wahl. Frei war in der vergangenen Legislaturperiode parlamentarischer Geschäftsführer, ist immer noch recht beliebt in der Fraktion, sucht gerne das Licht der Öffentlichkeit. Er kennt das Parlament, die Abläufe und ist auch in den anderen Fraktionen verdrahtet. Die Lausitzer Rundschau aus Cottbus ergänzt: Frey versteht es bestens, auch schärfste Forderungen und Aussagen in eine freundlich verbindliche Tonlage zu packen. Während Spahn seine Position häufig so robust wie eine Walze vortrug, pflegt Frey eine deutlich leichtere Gangart, ohne allerdings inhaltlich besonders weit von Spahn entfernt zu sein. Nur weil Frey ausgesucht höflich und gepflegt auftritt, heißt das nicht, dass er nicht auch sehr konservative Positionen pflegt. Die Volksstimme aus Magdeburg hebt noch einen weiteren Aspekt hervor, der Frey zum Wunschkandidaten von Merz macht. Im Gegensatz zum ehrgeizigen Jens Spahn, der mehr oder weniger unverhohlen gerne selbst Kanzler geworden wäre, gilt Frey als vorbehaltlos loyaler Merz-Vertrauter. Und davon gibt es in der ersten Reihe der Unionspolitiker nicht mehr viele. Auch für den Kölner Stadtanzeiger ist die Entscheidung naheliegend. Frey tut dem Kanzler gut und dem bayerischen Ministerpräsidenten nicht weh. Das Votum für Frey bietet beiden sicher eine Chance, die Koalition wieder in die Spur zu bekommen. Aber vermutlich ist sie auch die letzte. Für die Debatten über die Stärke der AfD nach den Landtagswahlen im September wird eine stabile Koalition gebraucht. Die Äußerungen des sächsischen Ministerpräsidenten Kretschmer zur Brandmauer der CDU zur AfD kommentiert das Redaktionsnetzwerk Deutschland. Wer noch über Brandmauern rede, habe die Zeichen der Zeit nicht erkannt, meint Kretschmer. Doch die AfD will nicht Teil von Gesprächen sein, um zur Lösung der Probleme im Land beizutragen. Sie will das Land in ihrem Sinne umformen. Wer aber mit der AfD zusammenarbeitet oder sich gar von der Partei als Mehrheitsbeschaffer abhängig macht, sägt am eigenen Ast und verhilft den rechtsextremen Verfassungsfeinden zu weiterem Einfluss. Und die Schwäbische Zeitung aus Ravensburg mahnt, Kretschmers Forderung, die Brandmauer zur AfD einzureißen, führt die Union auf einen gefährlichen Irrweg. Denn im Zweifel wählen die Menschen nicht die Kopie, sondern das Original, die AfD. Die AfD verliert erst dann an Stärke, wenn die demokratischen Parteien überzeugende Antworten auf die Sorgen der Bürger geben.
1: Ralf Spengler war das und das war unser Journal vor Mitternacht mit Manfred Götzke. Danke fürs Zuhören bis hierhin und Ihnen eine angenehme Nacht.
20: Hören Sie nun zum Tagesausklang die Nationalhymne und die Europahymne. Um 0 Uhr folgen dann die Nachrichten.

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1: Null Uhr. Heute ist Donnerstag, der 23. Juli. Die Nachrichten. Die Regierung von US-Präsident Trump will Saudi-Arabien beim Aufbau eines zivilen Atomprogramms helfen. Die Energieminister beider Länder unterzeichneten in Washington ein entsprechendes Abkommen, wie das US-Energieministerium mitteilte. Der amerikanische Ressortchef Wright sagte, das Abkommen gewährleiste die höchsten Standards in Bezug auf nukleare Sicherheit und Nichtverbreitung. Gestern hatten US-Medien bereits über den bevorstehenden Vertragsabschluss berichtet. Laut den Informationen ist auch die Errichtung einer Urananreicherungsanlage in Saudi-Arabien möglich. Über ein Atomabkommen zwischen den USA und Saudi-Arabien wird seit längerem diskutiert. Trump verspricht sich davon Aufträge für die US-Atomindustrie in Milliardenhöhe. Einige US-Abgeordnete und Israel hatten in der Vergangenheit Bedenken gegen die Zusammenarbeit geäußert. Die EU hat die milliardenschwere Übernahme von Warner Brothers Discovery durch Paramount Skydance unter Auflagen genehmigt. Weil beide US-Konzerne auch in Europa stark vertreten sind, musste die EU-Kommission den Zusammenschluss kartellrechtlich prüfen. Entscheidend ist aber, ob die Übernahme auch die laufenden juristischen Auseinandersetzungen in den USA übersteht. Dort ist die Fusion weiter umstritten. Ein Gericht stoppte den Zusammenschluss vorläufig, nachdem mehrere Bundesstaaten dagegen geklagt hatten. Sie befürchten Nachteile für den Wettbewerb. Auch in Großbritannien prüfen die Behörden mögliche Auswirkungen auf den Medienmarkt. Die SPD hat positiv darauf reagiert, dass Kanzleramtschef Frei Vorsitzender der Unionsfraktion im Bundestag werden soll. Der sozialdemokratische Fraktionschef Miersch erklärte, Frei und er kennten und schätzten sich aus vielen gemeinsamen Verhandlungen in der Koalition. Der parlamentarische Geschäftsführer Wiese meinte, er habe Frei als sehr versierten Kollegen kennengelernt. Der CDU-Vorsitzende Merz und CSU-Chef Söder hatten ihren Vorschlag für die Personalie heute bekannt gegeben. Die Abgeordneten von CDU und CSU entscheiden in einer Sondersitzung in der nächsten Woche darüber. Frei gilt als enger Vertrauter von Merz. Die Frage, wer an seiner Stelle an die Spitze des Kanzleramts rückt, ist noch offen. Der bisherige Unionsfraktionschef Spahn war am Samstag zurückgetreten. Das Bundesverfassungsgericht will heute urteilen, ob das Heizungsgesetz der Ampelregierung vor 3 Jahren übereilt beschlossen worden ist. Der CDU-Politiker Heilmann beklagte damals, das Gesetzgebungsverfahren schränke seine Rechte als Abgeordneter ein. Er kritisierte unter anderem unzuverlässige Fristverkürzungen und zu kurze Beratungszeiten. Der Vorsitzenden Richterin zufolge beschäftigt sich das Verfassungsgericht nun mit der grundsätzlichen Frage, inwiefern solche Gesetzgebungsverfahren nach einem bestimmten Zeitrahmen ablaufen müssen. Im Grundgesetz gibt es dafür keine direkten zeitlichen Vorgaben. Auf das Heizungsgesetz selbst wird das Urteil keine Auswirkungen haben, vor allem weil es durch die aktuelle Bundesregierung längst durch ein anderes Gesetz ersetzt wurde. Bundesaußenminister Wadephul reist heute im Rahmen seiner Afrika-Reise nach Südafrika. In Johannesburg will Wadephul Präsident Ramaphosa und Außenminister Lamola treffen. Außerdem steht ein Besuch beim Unternehmen Siemens Energy Südafrika an. Dort werden zum Beispiel Turbinen und Generatoren für Kraftwerke produziert. Südafrika ist die größte Volkswirtschaft Subsahara-Afrikas und wichtigster Wirtschaftspartner Deutschlands auf dem afrikanischen Kontinent. Es ist eines der wohlhabendsten Länder der Region und zieht viele Arbeitsmigranten an. Zuletzt gab es im Land jedoch wiederholt fremdenfeindliche Proteste. Aus Furcht vor gewaltsamen Aufständen haben in den vergangenen 2 Monaten mehr als 160.000 Ausländer Südafrika verlassen. Das Wetter. In der Nacht wolkig, im Norden einzelne Schauer und vereinzelt Gewitter, später von Westen abklingend. Im äußersten Südosten schauerartige Regenfälle. 15 bis 8 Grad. Am Tage im Südwesten und im Ostseeumfeld vielfach heiter, sonst stärker bewölkt, vereinzelt Schauer. 19 bis 27 Grad. Am Freitag im Norden wechselnd bewölkt mit einzelnen Schauern. Temperaturen zwischen 20 und 30 Grad. Das waren die Nachrichten.
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2: Herzlich willkommen. Es geht um Gerechtigkeit und Erinnerung. 10 Jahre nach dem rassistischen Attentat im Münchner Olympia-Einkaufszentrum. Unser erstes Thema. Dann reden wir über Frankreichs Social-Media-Verbot für Kinder und Jugendliche unter 15. Müssen junge Menschen vor dem digitalen Suchtpotenzial geschützt werden? Der Arzt und Schriftsteller Jakob Heind findet klare Worte.
3: Also zum Beispiel TikTok ist ja so ähnlich wie Kokain.
2: Ich will sagen, Social-Media-Plattformen wie TikTok können schnell und schwerst abhängig machen. Ausgehend vom Kurs Frankreichs hören wir die Argumente eines Verbotskritikers aus Deutschland. Außerdem geht's in dieser Stunde um die Neuausrichtung des Zentrums Fluchtvertreibung und Versöhnung unter seinem neuen Direktor. Wir schauen auf aktuelle Filmstarts dieser Kinowoche und werfen einen ersten Blick ins frisch sanierte Kölner Opernhaus. Musikalisch starten wir mit einem ganz frischen Song des erst 20-jährigen Schotten Kerr Mercer, Hurts.

0: Heute vor 10 Jahren im Olympia-Einkaufszentrum in der Münchner Vorstadt erschoss ein 18 Jahre alter Rechtsradikaler 9 migrantische Menschen und verletzte 30 weitere. Lange haben Politik und Polizei darüber debattiert, ob ein politisches Motiv der Hauptgrund für das Verbrechen war. Heute gab es eine große Gedenkfeier der Überlebenden und Hinterbliebenen des Attentats mit bewegenden Reden am Tatort.
1: Ich stehe heute hier, um an Giuliano, Can, Selçuk, Sevda, Roberto, Hüseyin, Amela, Diamant und Sabina zu erinnern. An die 9 jungen Menschen, die an diesem Tag ihr Leben verloren haben. Menschen, deren einziges Vergehen war, so auszusehen wie ich.
2: Unsere Liebe zu den 9 Engeln hat kein Verfallsdatum. Wir sind nicht mehr die trauernden Opfer, die man am Jahrestag bemitleidet. Wir sind Klägerinnen und Kläger geworden. Wir sind die unnachgiebigen Stimmen, die diesen Stadt an seine Pflichten erinnern.
3: Wer wird der Nächste sein? In welche Straße? In welchem Restaurant? In welche Schule?
4: Worte, die wir viele längst überwunden glaubten, finden wieder Applaus. Und ich frage mich, wie es sich für dich anfühlen würde, das zu sehen. Ob du glauben könntest, dass 10 Jahre nach deinem Tod noch immer darüber diskutiert wird, wer dazugehört und wer nicht. Dass auch du für manche wahrscheinlich nicht in das Bild dieser Gesellschaft gepasst hättest oder Stadtbild.
0: Ausschnitte aus Reden von Hüseyin Baydi, der das Münchner Attentat vor 10 Jahren überlebt hat. Außerdem die hinterbliebenen Mütter Sibel Leyla und Yasemin Kilic und die hinterbliebene Schwester Margarete Saberger. Für Fazit war unser Bayern-Korrespondent Tobi Krone bei der heutigen Gedenkveranstaltung. Tobi, das hört sich sehr bewegend an. Wie lässt sich beschreiben, wie es den Angehörigen heute geht? Also das klang sehr entschieden und politisiert.
5: Ja, man sieht manchen trotzdem wirklich an, wie kaputt sie diese Trauer gemacht hat. Wie sie auch den Menschen auch physisch auszehrt teilweise. Also ich hatte die Gelegenheit, letzte Woche mal ausführlich mit den Eltern des damals 15 Jahre alten Selçuk zu sprechen, Yasemin und Engin Kilic. Und die haben mir gesagt, jedes Jahr müssen sie sich irgendwie neu entscheiden. Bleiben sie zum Gedenken hier in München oder fahren sie in die Türkei, weil sie das hier kaum aushalten. In der Türkei liegt ihr Sohn begraben. Da fahren sie dieses Jahr dann erst morgen hin, um seiner zu gedenken. Erst morgen einfach auch, weil sie als Teil dieser hinterbliebenen Initiative, die sich mittlerweile gebildet hat, die wollen diese politische Botschaft und auch den Druck, wir haben es gerade gehört, hier in München aufrechterhalten. Sie fordern nochmal einen Untersuchungsausschuss im Bayerischen Landtag, weil sie vor allem wissen wollen, wie konnte dieser Anschlag so lange als unpolitisch bewertet werden von der bayerischen Polizei und von der Staatsregierung.
0: Damals herrschte einen Abend lang eine Art Ausgangssperre in München. Wie hat die Stadt diesen Abend vor 10 Jahren in Erinnerung?
5: Ja, das hat mich auch total perplex gemacht damals. Also ich persönlich war damals gar nicht in der Stadt, sondern weit weg auf einem Geburtstag, hatte dann aber plötzlich 20 Nachrichten auf dem Handy, ob es mir gut gehen würde. Und so ging es fast jedem hier in München. Man muss sich das vorstellen. An dem Abend hatte die Polizei 4000 Notrufe.

0: sagt, letztlich sei das wirklich eine Massenpanik gewesen, gespeist aus einerseits den medialen Schlagzeilen der vielen islamistischen Anschläge davor, also Nizza, Brüssel, Bataclan in Paris, gespeist auch aus den vielen unvollständigen Nachrichten über die ja damals noch relativ neuen Messenger, WhatsApp und Co., die ja zum ersten Mal so richtig, also zu so einer fatalen Entfaltung kam. Ja, es wurde viel unkommentiert, gestreamt, verlinkt und so weiter. Vor allem dann die schon sehr martialisch aussehenden Einsätze der Polizei an diesen jeweiligen Nicht-Tatorten. Das hat dann wieder zu neuen Missverständnissen geführt und so weiter. Letztlich hat die Polizei deutschlandweit draus gelernt, ab da Social Media flächendeckend schnell, gezielt und viel offensiver einzusetzen als davor. Das Ganze war für diese Polizeikommunikation tatsächlich so eine Art Katalysationsmoment.
1: Der Täter, der sich am Ende ja auch selbst erschossen hatte, der war während seiner Taten mit rassistischen Parolen durch das Olympia-Einkaufszentrum gerannt. Warum hat die Polizei diesen Anschlag dennoch erstmal als unpolitischen Amoklauf eingestuft?
0: Ja, das wüsste man heute auch gern. Also klar, es gab bei dem Täter diese beiden Motivlagen, die so parallel verlaufen. Er hatte schon in der Kindheit psychische Probleme. Er wurde 3 Schuljahre lang gemobbt, war in der Psychiatrie. Aber es gab eben auch sehr schnell Recherchen von Medien, die Fragen aufgeworfen haben. Was war mit den rassistischen Schriften, die man bei ihm auf dem Computer gefunden hatte? Was war mit seinen positiven Bezügen zur AfD? Was war mit den Sympathien für den Nationalsozialismus, die auf seinen Psychiatrieaufenthalten geäußert hat? Was war mit der Tatsache, dass der 22. Juli 2016 ausgerechnet der 5. Jahrestag der rechtsradikalen Terrortaten von Oslo und Utøya in Norwegen war? Und das hat dann zu kritischen Nachfragen einzelner Politiker im Landtag und im Münchner Stadtrat geführt. Und dann hat die Stadt 3 Gutachten von Sozialwissenschaftlern in Auftrag gegeben. Die kamen alle zum Schluss, das rechtsradikale Motiv steht eindeutig im Vordergrund, vor allem, weil der Täter ja nicht etwa zu seinen damaligen Mobbern oder in seine frühere Schule oder sowas gegangen ist, um sich irgendwie konkret zu rächen, sondern sich einfach gezielt im sehr migrantisch besuchten Olympia-Einkaufszentrum irgendwelche Jugendlichen rausgesucht hat, die für ihn dann irgendwie türkisch oder albanisch ausgesehen haben, die eben seinem Feindbild entsprochen haben. Und das hat dann dazu geführt, dass letztlich auch 3 Jahre später die Staatsregierung das nachträglich zu einer rechten Gewaltkriminalität eingeordnet hat. Und das Fatale an diesen ersten Ermittlungen war aber, dass bis heute ganz viele Leute, auch in München, von einem Amoklauf sprechen. Also diese politische Dimension, die dringt nicht mehr so richtig durch.
1: Auch Bundespräsident Steinmeier war heute bei dem Gedenkakt. Hat er die richtigen Worte gefunden für diesen langwierigen Prozess der Bewertung und dann eben auch der Neueinstufung?
0: Also ich fand, so richtig kritisch mit den Ermittlungen war er nicht. Er hat nur gewürdigt, dass das wohl für einige und vor allem für die Hinterbliebenen, Zitat, allzu lange gedauert habe. Er hat klargemacht, es sei Aufgabe dieser Gesellschaft, sich dem Hass entgegenzustellen. Das sei man den Opfern quasi schuldig. Wir hören mal kurz rein in die Rede.
2: Wir alle ehren sie am besten, wenn wir daran arbeiten und dafür wirken, dass Deutschland unsere gemeinsame Heimat bleibt und immer mehr wird.
0: Ja, was ich dann doch bemerkenswert fand, war eigentlich sein erster Satz. Da hat Steinmeier diese Tat als rechtsterroristischen Anschlag benannt. Und das gesteht ja nicht nur ein, dass die Gewalt von rechts kam, sondern auch, dass sie eine terroristische Dimension besessen hat. Also nämlich ein Signal, das ausstrahlt an Menschen, die migrantisch gelesen werden, so: Ihr sollt euch nicht sicher fühlen. Und das trifft definitiv die Erfahrung der Hinterbliebenen. Yasemin Kilic, die Mutter des ermordeten Seldschuk, die hat mir gesagt, also es steht ja immer wieder in der Zeitung, München sei die sicherste Großstadt, aber für sie würde das halt nicht gelten. Ihr Sohn sei mitten in München ermordet worden. Insofern hat Steinmeier zumindest in seiner Bewertung die, wie ich finde, treffenden Worte gefunden.
1: 10 Jahre nach dem rechtsterroristischen Anschlag im Olympia-Einkaufszentrum in München. Unser Bayern-Korrespondent Tobi Krone war beim heutigen Gedenkakt. Danke für die Eindrücke.
0: Sehr gerne.

0: Everywhere, ein Klassiker von Fleetwood Mac aus dem Jahr 1987. Sie hören Fazit, Kultur vom Tage. Frankreich hat als erstes EU-Land ein Social-Media-Verbot für Kinder und Jugendliche unter 15 beschlossen, berichtet Caroline Düller.
1: Präsident Emmanuel Macron reagierte prompt. Ausgerechnet über Social Media. Auf X postete Macron einen Zusammenschnitt von Schockvideos, in dem etwa junge Frauen ihre extreme Magersucht inszenieren. Aus seiner Sicht hat das Gesetz vor allem ein Ziel, die potenziellen Gefahren sozialer Netzwerke für Jugendliche einzudämmen.
2: Voilà, le Parlement vient de voter l'interdiction des réseaux sociaux.
1: Das Parlament hat das Verbot von Social Media für Jugendliche unter 15 beschlossen. Es ist ein wichtiger Fortschritt. Frankreich ebnet in Europa den Weg, um unsere Kinder und Jugendlichen zu schützen. Und wir machen weiter.
2: Pour la protection de nos enfants, de nos adolescents. On continue.
1: Ab dem 1. September heißt es ausgelockt, und zwar für alle Kinder und Jugendlichen unter 15. Laut dem Gesetz dürfen sie dann keine Social-Media-Accounts mehr anlegen. Plattformen wie YouTube oder WhatsApp dürfen weiter genutzt werden, um Videos zu schauen oder private Nachrichten zu verschicken. Der Teil von YouTube und WhatsApp, der einem sozialen Netzwerk gleichkommt, also Kanäle zum Teilen von Inhalten oder Kommentarfunktionen, fallen aber unter das Verbot. Bestehende Konten würden überprüft, sagt Laure Miller von der Präsidentenpartei Renaissance, die das Gesetz maßgeblich vorangetrieben hat. Die Plattformen haben bis Ende des Jahres Zeit, um Konten, die bereits bestehen und zu Jugendlichen unter 15 gehören, sozusagen einzufangen. Kritiker bezeichnen das Gesetz als vage und sehen darin vor allem Symbolpolitik. Denn wie die Altersbeschränkung in Frankreich durchgesetzt werden soll, ist unklar. Für die Regulierung sehr großer Plattformen ist nämlich die Europäische Kommission zuständig. So schreibt es das EU-Gesetz über digitale Dienste vor. Bedeutet, Frankreich habe keine Möglichkeit, die Plattformen zu irgendetwas zu verpflichten, das über dieses EU-Gesetz hinausgeht, betont Jessica Galissaire. Sie arbeitet für die Denkfabrik Interface und forscht dort zu den Themen digitale Öffentlichkeit und Plattformregulierung. Alles, was Frankreich tun könnte, wenn die Plattformen sich nicht an die französischen Gesetze halten, ist entweder die EU-Kommission darüber in Kenntnis zu setzen oder den Mitgliedstaat, in dem die Plattformen ihren Sitz haben. Die Jugendschutzbestimmungen sind auf europäischer Ebene aber schon im Gesetz über digitale Dienste geregelt, weshalb Frankreich die Plattformen zu nichts verpflichten kann, das darüber hinausgeht. Deshalb enthält das französische Gesetz auch keine Vorschriften, wie das Alter der User konkret geprüft werden soll und durch wen. Ideen dafür gäbe es, sagen Regierungsvertreter. Etwa die App France Identité, in der Franzosen ihre offiziellen Dokumente wie Ausweis oder Führerschein speichern können. Auch eine EU-weite App zur Altersprüfung wird gerade entwickelt. Aus Sicht von Wissenschaftlerin Jessica Galissaire könnte das französische Gesetz ein falsches Gefühl von Sicherheit schaffen. Ich finde, das kann sehr gefährlich sein. In dem Sinne, dass Eltern sich sagen könnten, ah super, mein Kind unter 15 hat jetzt eh keinen Zugang mehr zu Social Media, kann also ein Handy haben. Oder dass Eltern glauben, weniger wachsam sein zu können, weil sie ihre Kinder in Sicherheit wähnen. Viele Politiker beglückwünschen sich für ein Gesetz, das a. nichts ändern wird und b. gefährlich sein könnte. Ob das Gesetz tatsächlich zum 1. September in Kraft treten kann, wird sich zeigen. Die Sozialisten und auch die linksradikale Partei LFI haben angekündigt, den Verfassungsrat anzurufen. Denn sie sehen durch das pauschale Social-Media-Verbot auch individuelle Grundrechte bedroht.
0: Frankreich geht also voran mit seinem Social-Media-Verbot für Kinder und Jugendliche unter 15. Allerdings soll es einige Ausnahmen geben, zum Beispiel bei digitalen Projekten mit Bildungszwecken. Auch YouTube und WhatsApp sind nicht komplett tabu. Aber wie schmal ist der Grat zwischen Schutz und Kontrolle? Das wollen wir vertiefen im Gespräch mit dem Journalisten Sebastian Meineck vom Portal netzpolitik.org. Hallo, guten Abend.
3: Hallo, guten Abend.
0: Die vorhandenen Social-Media-Konten der unter 15-Jährigen sollen in Frankreich nach und nach bis Januar nächsten Jahres geschlossen werden, schon ab dem 1. September. Also dann, wenn da die Sommerferien vorbei sind, dürfen für Jugendliche keine neuen Konten mehr ohne Alterskontrolle eröffnet werden. Ist das ein guter Schritt?
3: Nein, ich halte das für einen sehr düsteren Tag für junge Menschen in Frankreich. Ich halte Social Media für eine Scheinlösung, die jungen Menschen bei den allerlei Gefahren, die es im Netz gibt, leider gar nicht weiterhelfen.
0: Warum?
3: Soziale Medien sind vielfältige Räume. Das sind Räume für Gemeinschaft, für politische Teilhabe, auch für Information und Aufklärung. UNICEF, also das Kinderhilfswerk der Vereinten Nationen, hat mal soziale Medien als Lebensader bezeichnet. Gerade auch für marginalisierte und vulnerable junge Menschen, die vielleicht nicht im direkten Umfeld Anschluss und Gemeinschaft finden. Ja, und das fällt halt weg, wenn man soziale Medien als Räume pauschal verbietet. Und dann gibt es natürlich noch die Kehrseite, wenn ich kurz darf. Ne? Wir haben ja auch eine Reihe von Gefahren, die natürlich auch Menschen wie Herr Macron vor Augen hatten, wenn sie sich für solche Verbote aussprechen. Und das reicht von Cybermobbing über verstörende Inhalte bis hin zu so Funktionen wie suchtfördernde Mechanismen, die nicht nur junge Menschen verstören können. Und da ist nun das Problem, naja, das beschränkt sich halt nicht auf soziale Medien. Also wer solche Dinge sucht aus irgendwelchen Gründen, findet die auch mit einem solchen Verbot. Das heißt, es ist zu viel und zu wenig zugleich, was so ein Verbot anrichten kann.
0: Wir haben vorher den O-Ton gehört von Jakob Hein, Arzt und Schriftsteller. TikTok ist so ähnlich wie Kokain, sagt er. Wenn man dem folgt, also jetzt auch aus medizinischer Sicht, Psychologen sagen das, viele Studien gibt es dazu, Altersbeschränkungen zum Schutz von Kindern und Jugendlichen, die gibt es ja eben auch auf anderen Ebenen. Also sie dürfen nicht nach Mitternacht allein auf die Straße oder bestimmte Filme gucken. Warum könnte man das nicht, sollte man das nicht am Beispiel Internet auch dafür Regelungen finden?
3: Ich glaube, gerade bei diesem Vergleich mit Substanzen wie Alkohol und Kokain, da spricht in dem Fall nicht der Wissenschaftler, sondern vielleicht der Schriftsteller. Solche Vergleiche lösen bei mir einen Beißreflex aus. Also erst einmal, es gibt einen Unterschied zwischen substanzgebundener Sucht und Verhaltenssucht. Da kann man dann neurologisch argumentieren. Aber der Vergleich mit sozialen Medien funktioniert schon gar nicht. Drogen sind eine Substanz, ganz klarer Fall. Man schluckt das, es wirkt, es ist schlecht für den Körper. Soziale Medien sind aber sehr vielfältige Räume. Es gibt in diesen Räumen Dinge, die sind problematisch, beispielsweise diese personalisierten Feeds, die eine Sogwirkung erzeugen, dass man das Handy gar nicht mehr weglegen möchte. Und es gibt Dinge in diesen Räumen, die sind harmlos, gut, ein bisschen zu langweilig. Beispielsweise die Möglichkeit, jemanden zu fragen, ey, hast du schon die Hausaufgaben gemacht? Und das über einen Kamm zu scheren, das wird wirklich nicht dem gerecht, was junge Menschen dort auch jeden Tag finden.
0: Ja, nicht über einen Kamm scheren. Wie könnte man es denn differenzieren?
3: Also, wir haben verschiedene Möglichkeiten, junge Menschen im Netz besser zu schützen. Genauer gesagt 56. Die Zahl klingt ungewöhnlich präzise, aber das ist tatsächlich die Zahl von Empfehlungen, die jüngst ein interdisziplinäres Gremium aus deutschen Expertinnen vorgelegt hat. Also sie haben 56 konkrete Vorschläge hingelegt. Was kann man machen, damit es jungen Menschen in der digitalen Welt besser geht? Und der Clou ist, dass nur 2 von diesen Vorschlägen Social-Media-Verbot plus Alterskontrollen sind. Also das, was wir gerade diskutieren, das, was jetzt Frankreich auf den Weg gebracht hat und was ich beides für sehr gefährlich halte. Ja, und was ist mit den 54 anderen Sachen? Ja. Also eine ganz wichtige Gruppe an Vorschlägen dreht sich um sichereres Design von Plattformen. Also manipulatives Design, suchtfördernde Mechanismen, das Entschärfen bis hin zu verbieten, je nachdem, wie schädlich das ist, Meldewege verbessern, Tools für elterliche Kontrolle einrichten, dass es erstens möglich und zweitens einfach ist, für Aufsichtspersonen zu kontrollieren, das kann mein Kind schon im Netz machen, das ist die Bildschirmzeit, diese Menschen können Kontakt aufbauen und so weiter. Diese Maßnahmen sind sehr greifbar und sehr praktisch und wir haben dafür schon eine Rechtsgrundlage in Europa, das Gesetz über digitale Dienste, den ESA. So, und dann gibt es noch die zweite wichtige Gruppe und das kreist um menschliche Fürsorge. Ja, also große Überraschung, keine Verbote oder Technologien, sondern Menschen, die Menschen helfen in Form von Aufklärung. Die Vorschläge der deutschen Expertinnen, die beginnen schon ab der Schwangerschaft und das geht über die Kita bis hin zu Schulen. Das haben Fachleute empfohlen. Ne? Das kostet Geld, klar, und Personal, das ist schwierig. Aber ich finde, hier muss sich Politik auch die Frage gefallen lassen, wie viel ist euch das Wohl von Kindern wirklich wert? Und diese Frage bleibt eine Fußnote, wenn alle über Verbote und Kontrollen sprechen.
0: Wie könnte denn, wenn wir jetzt nochmal auf das schauen, was Frankreich beschlossen hat, so eine Alterskontrolle überhaupt umgesetzt werden?
3: Es gibt da verschiedene Technologien, die sind auch jetzt schon im Einsatz. Die EU-Kommission hat ganz jung auch den Prototypen vorgelegt für eine Alterskontroll-App. Die basiert auf Dokumenten. Da soll man einfach gesagt seinen Ausweis scannen und dann kann die App nur das Alterssignal weitergeben. Also beispielsweise einer Plattform wie TikTok sagen, jawohl, diese Person ist über 16 oder über 18. Das soll einigermaßen datensparsam funktionieren. Und trotzdem halte ich das für extrem gefährlich. Alterskontrollen sind erst ein Kontrollapparat. Sie sollen Menschen in verschiedene Gruppen unterteilen. Und es fängt schon damit an, dass solche Apps auf Ausweispapieren basieren, die einige Herausforderungen bringen. Nicht alle Menschen haben Ausweispapiere, nicht alle Menschen haben Handys, auf denen so eine App laufen könnte, also die aktuell genug sind, die ein entsprechendes Betriebssystem haben, Android und iOS werden unterstützt. Es ist schon mal eine gewisse Hürde. Aber dann die große Gefahr besteht darin, dass wir eine Infrastruktur bauen, die theoretisch noch viel mehr könnte. Denn ob so eine App nun nur ein kleines Alterssignal weitergibt oder gleich meinen kompletten Namen, das ist technologisch gesehen nur ein Update entfernt. Und dann bräuchte man noch eine Regierung, die sagt, ach, da schaffen wir mal die Rechtsgrundlage für. Wir finden das eigentlich viel besser, wenn wir sowas haben wie Ausweiskontrollen und Klarnamenpflicht im Netz. Und wir wissen, autoritäre Kräfte werden immer stärker, Begehrlichkeiten sind vorhanden. Das ist kein komplett absurdes Szenario. Und nun rutschen wir rein in ein Netz, das nicht mehr freie Kommunikation möglich macht und für eine Demokratie sehr düster wäre. Und vor dieser Missbrauchsgefahr waren nicht nur Journalisten wie ich, sondern auch der Deutsche Ethikrat hat ausdrücklich vor der Missbrauchsgefahr von solchen Alterskontrollsystemen gewarnt.
0: Wie meinen Sie, wird das denn jetzt weitergehen? Australien ist ja auch schon Vorreiter in Sachen Social-Media-Verbot, Frankreich jetzt für Europa und die EU möchte ja ein Social-Media-Plus-Verbot, also noch viel weitergehende Einschränkungen. Wo geht das hin in Europa?
3: So wie das aktuell aussieht, steht der Kurs auf Alterskontrollen für alle. Ohne ein offenes Ohr für immer lauter werdende Warnungen aus Wissenschaft und Zivilgesellschaft. Ich finde es ziemlich besorgniserregend. Wir werden wahrscheinlich im September eine konkrete Ankündigung hören. EU-Kommissionspräsidentin Ursula von der Leyen möchte dem Vernehmen nach ihre jährliche Rede zur Lage der Union nutzen für eine Ankündigung in Bezug auf Jugendschutz. Und die Grundlage soll der Abschlussbericht sein von den Co-Vorsitzenden eines ExpertInnen-Gremiums der EU. Mhm. Den konnte man inzwischen lesen und da steht sehr klar drin, jawohl, Alterskontrollen, nicht nur für soziale Medien, sondern weit darüber hinaus. Das betrifft laut Bericht auch ausdrücklich App-Marktplätze, Chatbots, Videoplattformen. Also wir reden inzwischen praktisch von jedem Dienst im Netz, der für Minderjährige potenziell kritisch werden könnte. Und die Altersgrenze soll 13 sein. Also auf uns zu rollt dieser Kontrollapparat, von dem ich gerade gesprochen hatte, der die große Gefahr birgt, durch ganz kleine Updates zu einem Apparat für Massenüberwachung zu werden.
0: Sebastian Meineck vom Portal netzpolitik.org über das jetzt in Frankreich beschlossene Social-Media-Verbot für Kinder und Jugendliche unter 15 und wie das alles weitergeht. Ich danke Ihnen fürs Gespräch, Herr Meineck.
3: Danke für die Einladung.
4: Fazit.
0: Das Dokumentationszentrum Flucht, Vertreibung, Versöhnung in Berlin ist von Anfang an ein politischer Drahtseilakt. Gilt es doch, die Anliegen der vertriebenen Verbände und die Interessen Polens und Tschechiens gleichermaßen zu berücksichtigen. Mit der Neubesetzung der Direktorenstelle flammten die Konflikte wieder auf. Im Frühjahr scheiterten die vertriebenen Verbände mit ihrem Plan, jemanden aus ihren Reihen zum Direktor wählen zu lassen. Seit dem 1. Juni leitet nun Roland Borchers die Stiftung. Claudia van Laak hat sich vom neuen Direktor durch das Haus führen lassen.
5: Der Fotograf Heinrich Völkel besucht den schlesischen Geburtsort seines Vaters. Die polnische Foto- und Videokünstlerin Carolina Gembera ist auf einem Bauernhof aufgewachsen, der zuvor Deutschen gehörte. Ostgebiete, Westgebiete, eine deutsch-polnische Spurensuche, lautet der Titel der derzeitigen Sonderausstellung.
6: Aus deutscher Perspektive denkt man sich das oft als rein deutsche Geschichte, dass die deutsche Geschichte dort zu Ende gegangen ist, aber dass da auch neue Menschen angekommen sind, die sich dort niedergelassen haben und dieses Land sich jetzt angeeignet haben, also schon vor langem angeeignet haben, das ist für Deutsche gar nicht so bekannt.
5: Roland Borchers war noch nicht im Amt, als diese Sonderausstellung konzipiert und eröffnet wurde, doch für den polnisch sprechenden Osteuropa-Historiker steht sie prototypisch für den Auftrag der Stiftung. Das Schicksal der 14 Millionen Deutschen darstellen, die zum Ende des Zweiten Weltkriegs vertrieben wurden, aber nie isoliert, nie ohne Polen und Tschechien.
6: Wir stellen uns das immer so vor, dass wir gemeinsam auf diese Geschichte schauen. Man muss ja nicht immer derselben Meinung in jedem Punkt sein, aber man kann sich's gemeinsam anschauen.
5: Im Erdgeschoss des vor 5 Jahren eröffneten Hauses unweit des Potsdamer Platzes befinden sich Wechselausstellungen. Der erste Stock zeigt Flucht und Vertreibung im europäischen und internationalen Kontext. Oben dann der Zweite Weltkrieg, Flucht und Vertreibung der Deutschen, beginnend mit den Verbrechen des NS-Regimes.
6: Wenn man sich vertiefend für Flucht und Vertreibung der Deutschen interessiert, dann will man nicht unbedingt zuerst durch die deutschen Verbrechen geführt werden. Ich verstehe, dass man das kritisiert, aber das kann man nicht ändern. Das ist genau auch erinnerungskulturell in Deutschland tief verankert. Wir können nicht über Flucht und Vertreibung reden, ohne vorweg über die deutschen Verbrechen gesprochen zu haben.
5: Das ist Konsens. Kritik an diesem Teil der Ausstellung gibt es trotzdem. Dass das Schicksal der Deutschen ganz oben im Haus behandelt wird, statt sofort am Eingang. Dass der Raum grau und steril wirkt, die Architektur Empathie vermissen lässt. Ja, sagt Direktor Borchers, das wollen wir ändern. Mehr mit Farbe arbeiten, wichtige Fotos größer präsentieren. Der 45-Jährige zeigt in eine Vitrine, in der Bilder vom Treck über das zugefrorene Haff aus dem Januar 1945 zu sehen sind. Ins Eis eingebrochene Pferde, vollgepackte Leiterwagen.
6: Diese Bilderserie finde ich wahnsinnig wichtig, dass wir die zeigen. Ich finde, sie müsste, das wäre einer meiner Vorschläge für eine Überarbeitung der Ausstellung, dass man es ein bisschen präsenter zeigt. Das ist ein bisschen kleiner Bildschirm, der so ein bisschen versteckt wirkt. Ich fände es wichtig, wenn man das vielleicht größer zeigt.
5: An diesem Mittwoch hat das Bundeskabinett eine Novelle des Stiftungsgesetzes beschlossen. Nicht mehr der Staatsminister für Kultur, das Bundesinnenministerium ist künftig zuständig. Der Stiftungszweck wird ergänzt. Die Erinnerung an Flucht und Vertreibung sei wachzuhalten, insbesondere die der Deutschen. Der Beauftragte der Bundesregierung für Aussiedlerfragen soll zusätzlich in den Stiftungsrat einziehen. All dies dürfte nach der Sommerpause im Bundestag kontrovers diskutiert werden. Der Bund der Vertriebenen begrüßt die neue Schwerpunktsetzung.
7: Flucht, Vertreibung und Eingliederung der deutschen Heimatvertriebenen dürfen nicht als bloße Folgewirkung des Zweiten Weltkriegs oder durch eine Überlagerung mit modernen Kontexten marginalisiert und damit unsichtbar gemacht werden.
5: Kritik an der Novelle kommt vom Verband der Historikerinnen und Historiker Deutschlands. Er spricht von einem erinnerungspolitischen Paradigmenwechsel und befürchtet, damit die Versöhnung mit Polen und Tschechien zu gefährden. Stiftungsdirektor Roland Borchers will sich nicht explizit dazu äußern. Nur so viel.
6: Es gibt ein Interesse der Politik daran, was hier passiert. Und ehrlich gesagt freut mich das. Ich finde, es kann mir eigentlich nichts Besseres passieren, als dass die Politik sich dafür auch interessiert, was diese Einrichtung macht. Aber ich stehe jetzt nicht unter Druck, dass ich dieses oder jenes ändern muss. Ich bin im Gespräch mit den Vertretern im Stiftungsrat, auch mit dem Bund der Vertriebenen. Und finde das ehrlich gesagt ein sehr konstruktives Verhältnis. Und man kann eigentlich mit den Verbänden sehr gut zusammenarbeiten.
5: Den neuen Direktor treiben gerade andere Dinge um. Es sei ein Unding, sagt er, dass es für pädagogisches Personal in seinem Haus keine Dauerstellen gäbe. Und dann sind da noch die schlechten Besucherzahlen. Trotz freien Eintritts besuchen jährlich nur 55.000 Menschen das Haus. Roland Borchers hat sich vorgenommen, das zu ändern.
0: Claudia van Laak über das Zentrum Flucht, Vertreibung und Versöhnung in Berlin unter neuer Direktion.
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8: Gestern hatte die Europäische Exekutivagentur für Bildung und Kultur der Biennale in Venedig die Mittel in Höhe von 2 Millionen Euro gestrichen. Grund ist, dass Russland zum ersten Mal seit dem Angriff auf die Ukraine wieder dabei ist und nicht die demokratischen Werte wie Vielfalt und Meinungsfreiheit achtet. Jetzt will die Biennale gegen den Stopp der EU-Förderung vorgehen. Das geht aus einer Mitteilung der Stiftung hervor.
9: Darin heißt es, die EU-Subventionen seien dafür gedacht gewesen, die Aktivitäten der Filmsparte, wie beispielsweise das Biennale College, das sich der Förderung von Nachwuchstalenten widmet, mitzufinanzieren. Das seien Aktivitäten, die mit der Teilnahme Russlands an der Biennale gar nichts zu tun hätten. Die Kürzung der Mittel habe zudem keine erheblichen Auswirkungen auf das Gesamtbudget oder auf laufende Aktivitäten, so die Biennale-Stiftung.
8: Aus Italien, Anna Giordano. Die Biennale in Venedig zählt zu den wichtigsten internationalen Ausstellungen zeitgenössischer Kunst und geht noch bis November. Die Stadt Bayreuth verdankt dem Komponisten Richard Wagner die Festspiele und damit internationale Bekanntheit. Doch es gibt eine dunkle Seite, nämlich Wagners Antisemitismus. An den Schildern der Richard-Wagner-Straße wird deshalb künftig darauf aufmerksam gemacht. Wörtlich ist dort zu lesen: umstrittene Persönlichkeit aufgrund seiner antisemitischen Haltung. Ebenso wurde dieser Hinweis an den Straßenschildern angebracht, die an Wagners Witwe Cosima erinnern. Auch sie positionierte sich klar judenfeindlich und verfolgte eine antisemitische Besetzungspolitik bei den Festspielen. Der Stadtrat hatte die entsprechenden Ergänzungsschilder beschlossen. Die Bayreuther Festspiele feiern dieses Jahr 150. Jubiläum. In Südkorea tagt in diesen Tagen das UNESCO-Welterbekomitee. Und eine Entscheidung ist, dass die antike Stadt Tyros im Süden des Libanon auf die Liste des gefährdeten Weltkulturerbes aufgenommen wird. Die antike Stätte gehört schon seit 1984 zum UNESCO-Welterbe. Sie ist gefährdet, weil Israel Ende Mai die libanesische Küste und dabei auch die Küstenstadt angegriffen hatte. Tyros zählt zu den wichtigsten Fundorten phönizischer und römischer Überreste im Libanon. Erhalten sind auch archäologische Zeugnisse aus byzantinischer und mittelalterlicher Zeit, darunter ein großer Triumphbogen, eine monumentale Nekropole und ein antikes Hippodrom. Der Synchronsprecher Joachim Kerzel ist tot. Wie seine Agentur heute mitteilte, starb er bereits vorgestern im Alter von 84 Jahren. Kerzel lieh Schauspielern wie Anthony Hopkins, Jack Nicholson oder Dustin Hoffman seine Stimme. 2003 erhielt er den Deutschen Preis für Synchron für den Film About Schmidt, in dem er Jack Nicholson sprach. Als Hörbuchinterpret wirkte er unter anderem in dem von Ken Follett verfassten Bestseller Die Säulen der Erde mit. Dafür wurde Kerzel 2008 mit einer goldenen Schallplatte ausgezeichnet.
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0: Auch wenn Christopher Nolans Blockbuster Die Odyssee noch immer das Top-Thema ist, wenn es ums Kino geht, wollen wir vorausschauen auf Neustarts, die an diesem Donnerstag ins Kino kommen. Welcher Film lohnt den Besuch, welcher nicht? Anke Lewicke hat schon mal eine Vorauswahl getroffen. Die Bestseller-Verfilmung H wie Habicht und den neuen Film des Mexikaners Michel Franco. Dreams, gefährliches Verlangen. Hallo Anke.
10: Hallo Britta.
0: Michel Franco wird gern zu den großen Festivals eingeladen. Cannes ist er Stammgast. Sein neuer Film Dreams, gefährliches Verlangen, der wird als provokanter Erotik-Thriller angekündigt. Vielleicht sowas wie Basic Instinct, ich weiß nicht. Auf was für eine Spannung, auf was für einen Thrill setzt dieser mexikanische Regisseur?
10: Also im Original heißt der Film tatsächlich nur Dreams und der Untertitel Gefährliches Verlangen, der kommt wirklich vom deutschen Verleiher. Der hat etwas sehr Reißerisches und ich finde, er trifft auch nicht ganz zu, weil ich würde eher sagen, es ist ein Gesellschaftsdrama. Man könnte vielleicht auch noch Erotikdrama sagen. Und es ist nicht das erste Mal, dass Michel Franco von unüberwindbaren Klassenverhältnissen erzählt. Also der Film fängt an in der Wüste, wir nehmen ein Laster wahr, hören Stimmen, lasst uns raus. Und eine dieser Stimmen gehört dem jungen Fernando, Balletttänzer. Er will von Mexiko in die USA. Also es ist ein dokumentarischer, fast realistischer Anfang. Und dann wird der Film aber zu einer Versuchsanordnung über Klasse, Macht und Körper, hat auch dementsprechend die unterkühlten Farben. Fernando flüchtet zu seiner Freundin nach San Francisco. Das ist Jennifer, gespielt von Jessica Chastain, viel älter als er, sehr wohlhabend. Sie kümmert sich immer um soziale Kunstprojekte, hat ihn in Mexiko kennen und lieben gelernt. Und jetzt will er mit ihr zusammenleben, liegt nackt bei ihrem Bett, bringt Leben in ihre sehr unpersönliche Wohnung. Und es gibt dann den ersten Sex nach dem Wiedersehen. Und man merkt einfach, dass es eine große Vertrautheit der Körper gibt. Aber was ist jenseits des Bettes? Passt er in ihr Leben? Was sagen ihre Eltern dazu? Und es gibt dann eine sehr denkwürdige Begegnung zwischen Jennifer und ihrem Vater.
11: Und wohnt er bei dir?
12: Das ist nichts.
11: Du weißt, ich will, dass du glücklich bist. Vielleicht eine Beziehung hast und möglicherweise ein paar Kinder.
12: Ich kann keine Kinder bekommen. Ich hab's versucht. Das
11: weißt du. Ja, ich weiß, aber darüber wollte ich nicht mit dir reden.
12: Worüber denn dann? Worüber willst du mit mir reden?
11: Ich freue mich darüber, dass du Immigranten hilfst. Ich meine, ich bin voll und ganz dafür. Aber es gibt Grenzen, verstehst du?
0: Ist ein interessantes Konzept, sich mit Erotik und Klassenunterschieden zu beschäftigen in so einem Film. Aber geht das Konzept auf? Was bedeutet das denn für die Liebesszenen?
10: Also es wird schon sehr viel über die Körper erzählt. Und natürlich ist Fernando das Objekt der Begierde. Und dann stellt sich Jennifer auch immer so in der Fantasie einmal so Rollensexspiele vor, die schon was von SM haben, wo immer die Machtposition auch ändert, wo sie sich mal entzieht, dann wieder er. Und es gibt aber natürlich noch die andere Ebene. Er ist ja Balletttänzer, er drückt sich also auch mit seinem Körper nochmal anders aus. Und sie hingegen, da muss man sagen, ist Michelle Franco wirklich ein präziser, effektiver Erzähler, wirkt wie in ihrem Körper verloren, scheint ihn nur noch beim Sex zu spüren. Man sieht sie dann so einsam auf ihren Stöckelschuhen im Foyer eines Konzerthauses oder bei Ausstellungen. Also es ist auf alle Fälle Körperkino. Und dann gibt es auch noch mal eine Sexszene nach einer Trennung. Die ist nur noch auf Lust aus. Die ist in einem Treppenhaus gefilmt, in einem Shot. Und sie beiden leben da noch mal das Verlangen aus. Aber was kommt danach? Und dann wird der Film wirklich noch mal zu einer antiken Tragödie, alles ist voraussehbar und also vorherbestimmt, nicht die Handlung. Und Jennifer wird dann wirklich zur Rachegöttin ihrer eigenen Klasse.
0: Wow. Dreams, gefährliches Verlangen von Michelle Franco ab Donnerstag neu in den Kinos. Und das gilt auch für H wie Habicht. Dieser Film basiert auf dem gleichnamigen autobiografisch geprägten Bestseller von Helen MacDonald aus Großbritannien. Und knapp 10 Jahre, nachdem dieses Buch rauskam, gibt es jetzt also eine britische Kinoadaption von Philippa Lowthorpe. Es geht um eine besondere Form der Trauerbewältigung mit Hilfe eines Habichts. Wie geht das denn? Wie wird das in Szene gesetzt?
10: Ja, also es geht eben um Helen, die eine junge Dozentin in Cambridge ist und ihr geliebter Vater stirbt plötzlich und auch ihr Leben hält dadurch an. Und sie hat das letzte Mal mit ihrem Vater telefoniert, um ihm von 2 Habichten zu erzählen, die sie hat am Himmel kreisen sehen. Und dann setzt sie sich in den Kopf, ein Habicht eben zu erziehen und herzurichten, anzurichten. Und das ist wohl unter Falknern, das erfahren wir dann, mit die Königsdisziplin. Und sie kauft sich dann eben einen Habicht und wird von dem Verkäufer auch direkt in das Wesen des Habichts eingewiesen.
13: Na geht doch. Sehen Sie, kennen Sie das Wundermittel für einen braven Habicht? Mord. Beruhigt sie sofort. Lassen sie so schnell wie möglich jagen und viel schlagen.
10: Ja, und über das Abrichten vergisst Helen dann ihre Trauer. Und sie lebt eigentlich nur noch mit diesem Habicht zusammen. Das sind ganz tolle dokumentarische Aufnahmen. Einmal eben auf der Jagd, wenn er dann das erste Kaninchen reißt. Da ist kein Computer mit dran. Aber noch besser finde ich, der ist so in ihrem Alltag dabei. Der geht mit ihr in die Uni und alles. Bei Spaziergängen durch Cambridge. Also der wird wirklich zum emotionalen Anker. Also das finde ich schon ganz spannend erzählt.
0: Und trägt dieser Habicht den Film? Also sehen wir der Trauerbewältigung bei der Arbeit zu?
10: Ja, ich glaube, das heißt ja immer, für Trauer sollte man sich Zeit lassen. Vielleicht lässt sich der Film manchmal zu sehr Zeit. Also irgendwann ist der Habicht auch auserzählt. Und dann gibt es immer noch konventionelle Rückblenden so zur Vater-Tochter-Beziehung. Da muss ich aber sagen, die beiden, Brandon Fraser und Claire Foy, die wir ja alle aus The Crown als junge Queen Elizabeth kennen, die machen die Sache schon gut. Und er ist Fotograf und man sieht dann auch immer seine Fotografien. Er hat alle Brücken über die Themse fotografiert. Die eröffnen dann auch noch mal so einen Blick. Im Buch gab es vielleicht noch mehr naturwissenschaftliche Bezüge. Das ist natürlich dann im Film auch ein bisschen schwierig, das alles so in Bild zu veranschaulichen. Aber trotzdem spürt man irgendwann dadurch, sie sagt immer, sie will die Jagd mit dem Habicht miterleben. Und dadurch lernt sie eben den Tod kennen, dass der auch was Natürliches hat. Und das glaubt man dieser Figur auch. Und das glaubt man auch dieser Schauspielerin. Und dadurch findet eine Annäherung wirklich auch für uns statt mit dieser Figur.
0: Anke Lewicke über den neuen Kinofilm H wie Habicht, im Original Age is a Hawk. Mich hat er neugierig gemacht. Außerdem startet der Erotik-Thriller Dreams, gefährliches Verlangen. Wir sind vorbereitet. Danke. Anke.
10: Tschüss.

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0: Manu Chao mit Arcosa, heute Nacht in Fazit. Nach 14 Jahren Sanierung wird das Kölner Operntanz- und Theaterpublikum ab Mitte September wieder in die Mitte der Stadt pilgern können, an den Offenbachplatz, dorthin, wo in den 1950er Jahren die Bühnen Köln entstanden sind, nach den Plänen des Architekten Wilhelm Ripan. Sein denkmalgeschütztes Opernhaus wird Mitte September also wieder eröffnet, nach der Komplettsanierung für rund 1,5 Milliarden Euro. Einen ersten Rundgang gab's heute schon und unser NRW-Landeskorrespondent Jonas Panning war dabei.
1: Der Kölner Stadtkonservator Thomas Werner steht in einem von zwei sogenannten Erfrischungsräumen der Kölner Oper und hält einen Bildband in der Hand. 1955 fand die Grundsteinlegung des Gebäudes statt, erzählt er.
2: So sah dann die Baustelle aus. Es ist ein Betonbau. Und das ist dann die Ausführung. Sie sehen hier Schauspielhaus, Opernhaus, Opernterrassen.
1: Keine zwei Jahre später, 1957, wurde die Oper bereits eröffnet im Beisein des damaligen Bundeskanzlers und früheren Kölner Oberbürgermeisters Konrad Adenauer. Sie war die neue Mitte in der Stadt und eines der ersten Opernhäuser, das nach dem Zweiten Weltkrieg in Deutschland eröffnete. Es ist ein schlichtes Gebäude, dem der Prunk anderer Opernhäuser fehlt. Im Foyer liegen dunkle Steinfliesen, die an einen Bürgersteig erinnern. Viele Wände waren in den 1980er Jahren weiß überstrichen worden. Jetzt haben sie ihre ursprünglichen Farben zurück, so der Stadtkonservator.
2: Alles, was Sie heute hier an Oberflächen sehen, ist nach Befund. Hier ist nichts irgendwie ästhetisch neu, nehmen wir mal einen Gelbton, sondern das sind die ganzen Ripan-Farben und auch die Wandgestaltung. Sie sehen hier diesen gekörnten Feinputz. Auch das war alles weiß und das hat man alles wiederhergestellt.
1: Und das sei äußerst kompliziert gewesen, berichtet Thomas Werner. Gebaut wurde in den 50er Jahren nach Bauantrag mit wenigen Informationen. Zwar gäbe es noch Aufzeichnungen von damals, aber kaum Hinweise auf die verwendeten Farben.
2: Das heißt, man musste schon detektivisch auf die Spur gehen. Da sind auch 3-4 Farbschichten mal drüber gelaufen, klar. Und insofern hatten wir kaum Angaben, was war eigentlich der ursprüngliche Gelbton. Wir hatten vorwiegend fast nur Schwarz-Weiß-Bilder, auf denen können Sie das nicht erkennen.
1: Der Kölner Stadtkonservator verbindet das mit einem Lob an die Denkmalpflege und örtliche Restauratoren. Sie hätten darauf geachtet, dem Ursprung des Gebäudes möglichst nahe zu kommen. An ihre Grenzen stießen die Fachleute jedoch bei heutigen Vorschriften für den Brandschutz oder die Barrierefreiheit.
2: Das ist so ein Beispiel, wo ich ja eben gefragt wurde. Ästhetisch sicherlich.
1: Werner steht vor einem Bodenleitsystem für Menschen mit Sehbehinderung. Eine Spur Nieten, die im hellblauen Teppichboden angebracht ist, soll ihnen den Weg vom Treppenaufgang in den Saal weisen.
2: Wie soll man es ausdrücken? Sie wissen, was ich meine. Das ist aber eben Barrierefreiheit. Man denkt immer, Denkmalschutz arbeitet wie im Museum. Da wird eine Glocke drüber gemacht und dann verändert sich da nichts. Der Denkmalschutz passt sich immer an Möglichkeiten oder an Herausforderungen oder neue Gesetzeslage an.
1: Im Saal der Kölner Oper wurden die Wände aus persischem Nussbaumholz vor Ort von einem Schreiner aufgearbeitet. Auch die knapp 1400 Sitzplätze sehen aus wie vorher, sagt Thomas Werner. Sie haben neue Polster erhalten und eine versteckte Funktion für die Akustik.
2: Die haben innen drin einen Kern, der akustische Qualitäten hat, der schluckt, dämpft den Raum weiter ab. Das sind noch die leichten Verbesserungen. Aber der Raum an sich, so wie eine Kirche auch, hatte immer eine hervorragende Akustik von Anfang an. Das war auch das Spektakuläre, dass man immer sagte, die Kölner Oper hat eine hervorragende Akustik. Das ist eigentlich geblieben und sogar noch verbessert worden.
1: Wer die Kölner Oper ab September betritt, begibt sich auf eine Zeitreise in die 1950er Jahre. Genau das ist das Anliegen des Kölner Stadtkonservators.
2: Hier geht es auch darum, nicht irgendetwas Pompöses Neues zu schaffen mit Wow-Effekt, sondern das wiederherzustellen, was es 57 oder für den Wiederaufbau ausgemacht hat. Man hat in der Presse ganz national diese Baustelle beobachtet. Das zeigt einfach, was dieses Gebäude damals als Stellenwert hatte. Und insofern muss man es als Zeitdokument sehen.
0: Nach der Sanierung ein erster Rundgang durchs Kölner Opernhaus, das Mitte September wieder eröffnet wird. Wer vielleicht heute Abend in der Kneipe Tageszeitungen vom Donnerstag gekauft hat, der kann gleich weiterlesen, was Arno Ozesek in seiner Kulturpresseschau heraushebt.
3: Es wäre jetzt hilfreich, wenn Sie sich für den Rapper Danger Dan und die Bayreuther Festspiele interessieren, denn das sind die Top-Themen in den Feuilletons und so auch hier bei uns. Unter dem ungelenksinnigen Wortspieltitel »Die keine Angstalt« haben Danger Dan und der Pianist Igor Levit einen Abend im Berliner Columbia-Theater gestaltet. Joachim Henschel berichtet in der Süddeutschen Zeitung, dass das Duo vor dem allseits erwarteten Song »Keine Angst«, wegen dem das ZDF Dan aus der Satire-Sendung »Die Anstalt« ausgeladen hatte, den Song »Kunstfreiheit« vorgetragen hat, einschließlich der Zeile »Und wenn du friedlich gegen die Gewalt nicht ankommen kannst, ist das letzte Mittel, das uns allen bleibt, Militanz.« Dazu der SZ-Autor Henschel. Ausgerechnet ins letzte Wort, Militanz, stimmt der Saal laut bellend ein. Die süße, raffinierte, wissend grinsende Balance zwischen dichterischer Souveränität und Agitation, auf der das Prinzip von Danger Dans Moritatenkunst sonst eigentlich basiert, in dem Moment ist sie plötzlich dahin und alles fühlt sich furchtbar eindeutig an. Das ist auch eines der Probleme rund um das neue Lied, »Keine Angst«, das längst schon wieder zu einem der berühmten Zerfleischungsdiskurse innerhalb der Linken geführt hat und über das auch an diesem Abend unvorstellbar viel geredet werden muss. Joachim Henschel in der SZ. In der Tageszeitung geht Jens Uthoff auf den Vortrag ein, den die Strafverteidigerin Christine Pietschik zwischen den Songs gehalten hat. Pietschik kommt schließlich dazu, in welchem Zusammenhang mögliche Militanz von links gelesen werden muss. Wir reden darüber, wie Menschen reagieren, wenn sie erleben, dass der Staat zwar Gesetze gegen Volksverhetzung, NS-Verherrlichung und rechte Symbole hat, diese aber oft zu spät, zu zögerlich oder gar nicht durchsetzt. Die Frage sei weniger, ob körperliche Angriffe auf Rechtsextremisten Straftaten seien. Sind sie, klar. Sondern die Spannung bestehe darin, dass zum Beispiel Menschen, deren Familiengeschichte vom Nationalsozialismus geprägt ist, wieder erleben müssten, dass Neonazis marschieren, Parteien ihnen den Weg ebnen, Rechtsextremismus salonfähig wird und dass der Staat sie hier nicht schütze. So Jens Uthoff in der Taz, in der Konstantin Nowotny in einem zweiten Artikel zum Columbia-Abend konstatiert, Verschweigen funktioniert nicht mehr. Das ZDF wollte einen Song streichen, daraufhin wurde der zum medialen Mittelpunkt. Sein Verhältnis zum Antifaschismus wird der öffentlich-rechtliche Rundfunk überdenken müssen. Skeptisch äußert sich dagegen Julian Theilen in der Tageszeitung Die Welt. Danger Dan stützt sich in seiner Musik auf doppeldeutige Texte. Seine Kunst ist kognitiv. Deshalb wirken viele seiner Songs wie studentische Antifa-Textnachrichten in einer Chatgruppe, die zu Klaviermusik verlesen werden. Elektrisierend wirkt das selten. Von Berlin nach Bayreuth. Winifried Wagner begrüßt Adolf Hitler vor dem Festspielhaus zur Eröffnung der Bayreuther Festspiele 1939. Heißt es unter einem großen Foto in der SZ. Helmut Mauro porträtiert die Festspiele mal kurz von den Anfängen bis heute und resümiert, sie sind nicht irgendein Klassikfestival, sie sind deutsche Geschichte live, in Glanz und Grauen idealistischer Vision, niederträchtiger Ideologie und höchster Kunst. In selbiger SZ zitiert Moritz Baumstiege eine Aussage des Dirigenten Christian Thielemann, die teils falsch ist und teils einer spekulativen Reinwaschung gleichkommt. Mit dem Antisemitismus hier ging es erst nach Wagners Tod mit dem Kreis um Ehefrau Cosima und Schwiegersohn Houston Stuart Chamberlain richtig los. Ich will bei Wagner, weil ich ihn so verehre, annehmen, dass er irgendwann gesagt hätte, Kinder, hört jetzt auf mit dem Mist. So Thielemann. Dazu der SZ-Autor Baumstieger. Seine Liebe zur Musik Wagners teilt der große Dirigent Thielemann mit vielen Demokraten. Seine Verdrängung alles anderen erinnert daran, wie fatal aktuell der 1951er Ukas von Wolfgang und Wieland Wagner ist. Schluss jetzt mal mit diesem Antisemitismus. Sonst kein reibungsloser Ablauf. Kann man bitte einmal in Ruhe Musik hören? Unser Eindruck? Der Danger Dan und der Bayreuth-Wagner-Komplex sind als echte deutsche Problemlagen durchaus miteinander verwandt. Ob so oder so, machen Sie es gut. Auf bald.
0: Arno Ozesek mit der Kulturpresseschau. Ich bin Britta Bürger. Kommen Sie gut durch die Nacht hier mit Rachel Chinoridi und ihrem Song All I Ever Asked.

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1: Ein Uhr, die Nachrichten. Die USA unterstützen Saudi-Arabien beim Aufbau eines zivilen Atomprogramms. Die Energieminister beider Länder unterzeichneten in Washington nach Angaben der US-Regierung zwei Verträge. In der Pressemitteilung heißt es, die Vereinbarungen bildeten die rechtliche Grundlage für eine jahrzehntelange Partnerschaft mit einem Volumen von mehreren Milliarden Dollar. Der amerikanische Energieminister Wright sagte, die Verträge gewährleisteten höchste Standards in Bezug auf nukleare Sicherheit und beinhalteten, dass keine Atomwaffen verbreitet würden. Die Vereinbarungen werden nun dem US-Kongress zur Prüfung vorgelegt. Über ein Nuklearabkommen zwischen den USA und Saudi-Arabien wird seit längerem diskutiert. Einige US-Abgeordnete und Israel hatten Bedenken geäußert. Sie machen geltend, dass Saudi-Arabien ein ziviles Atomprogramm unter Umständen zur Entwicklung von Atomwaffen nutzen könnte. Das US-Militär hat nach eigenen Angaben die 12. Nacht in Folge Ziele im Iran angegriffen. Das zuständige Zentralkommando teilte mit, man wolle auch mit diesem Einsatz erreichen, dass das iranische Regime nicht länger Handelsschiffe in der Region bedrohe. Zuvor hatte US-Präsident Trump erklärt, man werde für jeden iranischen Angriff auf ein Schiff in der Straße von Hormus eine Brücke oder ein Kraftwerk im Iran zerstören. Der iranische Außenminister Araghchi erwiderte, jeder Angriff auf den Iran werde eine kraftvolle Antwort zur Folge haben. Unterdessen spitzt sich auch die Lage im Roten Meer zu. Die jemenitische Houthi-Miliz erklärte, sie habe zwei saudische Öltanker mit Raketen beschossen. Die Houthi hatten zuvor damit gedroht, saudische Ölexporte zu blockieren. Das private maritime Sicherheitsunternehmen Vanguard bestätigte, dass ein saudischer Tanker von einem Geschoss getroffen worden sei. Bundesaußenminister Wadephul reist heute im Rahmen seiner Afrika-Reise nach Südafrika. In Johannesburg ist ein Treffen mit Präsident Ramaphosa und Außenminister Lamola geplant. Außerdem steht ein Besuch beim Unternehmen Siemens Energy Südafrika an. Südafrika ist wichtigster Wirtschaftspartner Deutschlands auf dem afrikanischen Kontinent. Es ist eines der wohlhabendsten Länder der Region und zieht viele Arbeitsmigranten an. Zuletzt gab es allerdings wiederholt fremdenfeindliche Proteste. Aus Furcht vor gewaltsamen Aufständen haben in den vergangenen zwei Monaten mehr als 160.000 Ausländer, vor allem aus Malawi, Simbabwe und Nigeria, das Land verlassen. Das Bundesverfassungsgericht will heute urteilen, ob das Heizungsgesetz der Ampelregierung vor 3 Jahren übereilt beschlossen worden ist. Der CDU-Politiker Heilmann beklagte damals, das Gesetzgebungsverfahren schränke seine Rechte als Abgeordneter ein. Er kritisierte unter anderem unzuverlässige Fristverkürzungen und zu kurze Beratungszeiten. Der Vorsitzenden Richterin zufolge beschäftigt sich das Verfassungsgericht nun mit der grundsätzlichen Frage, inwiefern solche Gesetzgebungsverfahren nach einem bestimmten Zeitrahmen ablaufen müssen. Im Grundgesetz gibt es dafür keine direkten zeitlichen Vorgaben. Auf das Heizungsgesetz selbst wird das Urteil keine Auswirkungen haben, vor allem weil es durch die aktuelle Bundesregierung längst durch ein anderes Gesetz ersetzt wurde. An der französischen Atlantikküste sind mehrere tausend Menschen wegen eines Waldbrandes in Sicherheit gebracht worden. Nach Angaben der Behörden hat sich das Feuer mit großer Geschwindigkeit auf einer Fläche von mehr als 10 Quadratkilometern ausgebreitet. In dem Ort Le Porche mussten rund 700 Bewohner ihre Häuser verlassen. Außerdem wurde der dortige Campingplatz mit rund 3.500 Urlaubern geräumt. Nordöstlich von Marseille sind ebenfalls hunderte Feuerwehrleute im Einsatz, um einen Waldbrand unter Kontrolle zu bringen. In Spanien wurden wegen eines Brandes südwestlich der Hauptstadt Madrid mehrere Gemeinden evakuiert. In den vergangenen Tagen sind im ganzen Land zahlreiche neue Brände ausgebrochen. Das größte Feuer hat bereits mehr als 300 Quadratkilometer Land zerstört. Auf der italienischen Insel Sizilien rückten Einsatzkräfte seit dem Wochenende ebenfalls zu mehr als 1.000 Bränden aus. Das Wetter. In der Nacht wolkig, im Norden einzelne Schauer und Gewitter, von Westen abklingend. Im äußersten Südosten schauerartige Regenfälle. Abkühlung auf 15 bis 8 Grad. Das waren die Nachrichten.
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2: Mit Tobi Strauß herzlich willkommen in der Nacht auf Donnerstag.

Es ist der 23. Juli und wir begleiten Sie gerne durch diese nächsten Stunden mit einigen Höhepunkten aus unserem Programm und mit den aktuellen Infos zur vollen Stunde in unseren Nachrichten. Schön, dass Sie mit dabei sind.

7 Minuten nach 1. Bei manchen Musikerinnen und Musikern fragt man sich ja, was hätten die noch alles machen können, wenn sie nicht so früh gestorben wären? Jimi Hendrix, Jim Morrison, Kurt Cobain oder Amy Winehouse, alles Mitglieder im sogenannten 27 Club. Der Musiker, die im Alter von 27 Jahren gestorben sind. Bei Amy Winehouse, das ist heute auf den Tag genau 15 Jahre her. Me.

0: Es ist ihre Stimme. Abgründig, lustvoll und uralt. Voller Emotionen, Trauer, Schmerz, Verzweiflung, als ihr Freund sie verlässt. Der Mann, der sie an harte Drogen herangebracht haben soll und den sie später dennoch heiratet. Mit ihrem zweiten Album Back to Black wird Amy Winehouse 2006 zum internationalen Star. Da ist sie 23 Jahre alt. 5 Grammys, Millionen Verkäufe weltweit und, so schreibt der britische Guardian nach ihrem frühen Tod, das beste Album des 21. Jahrhunderts.
1: I'm lucky that I can sing songs that make me happy.
2: Ich habe großes Glück, dass ich Songs singen kann, die mich fröhlich machen, dass ich mich selber therapieren kann. Das kann nicht jeder.
1: You know, I'm very lucky.
0: Eigenwillig ist sie, temperamentvoll und belagert von, wie sie sagt, ihren Dämonen. Psychische Probleme, die sie schon als Jugendliche mit Songs zu bekämpfen versucht. Amy Jade Winehouse, wer sie nicht kennt, hält sie für eine afroamerikanische Jazzsängerin.
1: I mean, there's a couple of people that said, oh, you're not black. Oh, you're young.
0: Sie ist weiß, Engländerin, klein, gerade mal 1,60 Meter groß. Geboren 1983 im Norden von London in einer jüdischen Familie. Zu Hause laufen die Jazzplatten ihres Vaters.
2: Als ich groß wurde, interessierten mich die Popcharts nicht. Ich fand, das ist keine Musik, das ist Müll. Und so habe ich angefangen, selber zu schreiben, um mich selbst herauszufordern. Mein eigenes Zeug und aus eigener Erfahrung.
0: Ein Freund empfiehlt sie weiter an Nick Szymanski von der Plattenfirma Island Records.
3: Sie zeigte keinerlei Ehrgeiz, berühmt zu werden oder viel Geld zu verdienen. Was sie wollte, war mit tollen Musikern ins Studio zu gehen. Sie wurde richtig aufgeregt, wenn es um Musik ging und sie mittendrin war.

0: Als Manager verhilft Szymanski ihr zu ihrem ersten Plattenvertrag. Als Freund überzeugt er sie dazu, einen Entzug zu machen. Denn inzwischen ist Amy Winehouse alkohol- und drogenabhängig.
1: Mir ging es damals gar nicht gut und mein Manager kam zum Haus meines Vaters und wollte mich zur Klinik bringen. Ich sagte, was, wenn ich gar nicht gehen will? Wenn ich mich selbst nicht retten kann, kann es niemand.
0: Wieder schreibt sie einen Song über dieses Nein. Es wird ihr größter Hit. Plötzlich ist Amy Winehouse weltberühmt. Jung, sexy, großartige Stimme, außergewöhnliche Performance.
1: Für die Bühne ziehe ich mich gern so schlampig wie möglich an, weil ich dann

0: kriecht sich in ihrem Haus ohne Alkohol. 2 Wochen war sie trocken, sagt ihre Ärztin später, schien auf dem Weg der Besserung. Doch am 23. Juli morgens wird die 27-jährige Amy Winehouse in ihrer Londoner Wohnung tot aufgefunden. Erst 3 Monate später gibt die Londoner Gerichtsmedizin die Ergebnisse der Obduktion bekannt. Die Sängerin sei an einer Alkoholvergiftung gestorben, mit einem Blutalkoholwert von 4,16 Promille. Zuletzt hatte sie sich selbst nicht helfen können bei der Suche nach dem Glück, auch nicht mit ihrer Musik.
1: Heute vor 15 Jahren ist Amy Winehouse gestorben, das Kalenderblatt von Simonetta Dibban.

0: die Deutschlandfunk-Radionacht. Lieber ein Königshaus aussterben lassen, als eine Frau auf den Thron zu setzen. Das klingt irgendwie wie eine Geschichte aus Game of Thrones oder House of the Dragon. Na, Fantasy also. Es könnte aber Realität werden, und zwar in Japan. Unser Hintergrund.
1: 賛成184, 反対57, よって本案は可決されました.
2: 17. Juli. Der TV-Sender Nihon Terebi berichtet über die jüngsten Beschlüsse des japanischen Parlaments. Es gibt jetzt neue Regeln für die kaiserliche Thronfolge. Sie machen den Weg zur Adoption frei. Männliche Mitglieder aus Familien, die ehemals zum Hof gehörten, dürfen zurückkehren und ihre Söhne können damit Thronanwärter sein. Darüber hinaus gilt auch, Frauen der Kaiserfamilie, die einen bürgerlichen Mann heiraten, bleiben, anders als vorher, Teil der Kaiserfamilie. Viele im Land dürfte diese Nachricht beruhigt haben. Denn seit langem gibt es Befürchtungen, dass Japans Kaiserhaus, die älteste Erbmonarchie der Welt, ausstirbt. Mit den neuen Regeln will das Parlament den Befürchtungen begegnen und auch eine heftige Debatte, die das Land seit 2 Jahrzehnten umtreibt, beenden. Doch es bleiben Fragen. Wird die Adoption tatsächlich die männliche Thronfolge absichern? Und ist das Kaiserhaus noch zeitgemäß, wenn es Frauen bis heute nicht auf den Thron lässt? Die Rede ist auch von einer generellen Diskriminierung von Frauen. Ein Konzertsaal in Tokio wenige Wochen zuvor. Eine herausragende Location. Es ist die Suntory Hall, eines der renommierten

0: bekanntesten Konzerthäuser weltweit. Der Applaus mutet eigenartig ehrfürchtig an, steigert sich gleichmäßig, fast so, als wäre er einstudiert. Doch er gilt nicht den Musikerinnen und Musikern, er gilt Prinzessin Aiko, die soeben den Saal über den Logeneingang betreten hat. Die öffentlichen Auftritte der mittlerweile 24-jährigen Prinzessin Japans sind eher selten. Doch jedes Mal ist das Echo positiv. Aiko ist das einzige Kind von Kaiser Naruhito. Sie ist beliebt, sie ist humorvoll und doch bescheiden, was im ostasiatischen Land gut ankommt. Zu ihrem 20. Geburtstag lässt das Kaiserhaus diese Äußerung von ihr veröffentlichen.
1: Als Kind bin ich sehr schüchtern gewesen, doch ich will daran arbeiten, es zu ändern, denn ich will meiner Rolle als Mitglied der kaiserlichen Familie gerecht werden.
0: In Japan spielt das Kaiserhaus eine wichtige Rolle. Laut Verfassung ist es Symbol des Staates und es steht für die Einheit des Volkes. Die Öffentlichkeit interessiert sich daher für dessen Wohlergehen und Fortbestand. So haben die Menschen auch aufmerksam mitverfolgt, wie sich Prinzessin Aiko entwickelt. Viele sind sich einig, eigentlich könnte sie in die Rolle einer Kaiserin hineinwachsen. Doch es gibt ein fundamentales Problem. Auf Japans Thron darf nur ein Mann aus der männlichen Blutlinie. Bis zum jüngsten Parlamentsbeschluss standen für dieses Amt nur 3 Männer zur Verfügung, im Falle, dass der heutige Kaiser Naruhito sterben sollte. Sein Bruder, dessen 19-jähriger Sohn und ein Onkel, der bereits 90 Jahre alt ist. Die Thronfolge war demnach nur für eine weitere Generation gesichert. Das Land war wegen der unsicheren Thronfolge im Krisenmodus. Doch auch, weil die Kaiserfamilie insgesamt immer kleiner geworden ist und Mühe hat, die vielen repräsentativen und zeremoniellen Pflichten zu erfüllen. Was die konservative Premierministerin Sanae Takaichi dazu veranlasste, ganz grundsätzlich Reformen anzukündigen.
2: Angesichts des anhaltenden Mitgliederschwunds am Hof aufgrund des aktuellen Regelwerks ist es ein wichtiges Anliegen, die erforderliche Mitgliederzahl sicherzustellen. Dafür ist es dringend nötig, die kaiserlichen Hofgesetze zu überarbeiten.
0: Die neuen Regeln, die Adoption zum einen, die Bewahrung jener Frauen am Hof, die einen bürgerlichen Mann heiraten zum anderen, wurden mit den Stimmen der konservativen Mehrheit im Parlament beschlossen. Die liberale Opposition kritisierte die Regeln. Zu den Kritikern gehört auch Toshio Ueki. Er ist Sprecher der Kommunistischen Partei Japans, die im Parlament einige Mandate hält.
3: Es ist eine höchst seltsame Idee, dass in Zukunft Personen adoptiert werden dürfen, die früher mal zum Kaiserhof gehörten, jetzt aber seit Jahrzehnten bürgerlich leben. Das wird auch zu Akzeptanzproblemen in der Gesellschaft führen. Wichtiger aber ist, dass es noch immer keine Frau auf dem Thron geben darf. Die neuen Adoptionsregeln wurden wohl auch deshalb beschlossen, weil man meint, so an der Regel festhalten zu können, nur Männer der männlichen Blutlinie auf den Thron zu setzen. Aber wir meinen, das ist eine Diskriminierung von Frauen.
0: Genau diese Kritik ist auch von liberalen Parteien im Parlament zu hören. Ihr Vorwurf? Konservative im Staat tun alles, um eine Frau auf dem Thron zu verhindern. Für Toshio Ueki wiederum ist das nicht nur diskriminierend, sondern auch unpopulär. Der Kommunist verweist auf das Stimmungsbild in der Bevölkerung.
3: Welche Umfrage man auch heranzieht, 70-80% der Menschen in Japan sind dafür, dass eine Frau den Thron besteigen darf. Und viele wünschen sich Prinzessin Aiko als Kaiserin. Die Zustimmung in der Bevölkerung ist über die letzten Jahre noch größer geworden. Aber die Regierung von Frau Takaichi will davon nichts wissen.
0: Der Streit um die ausschließlich männliche Thronfolge sorgt für weitere Diskussionen. Es geht heute auch um die Gleichberechtigung der Geschlechter an sich. Denn Japan steht im internationalen Vergleich schlecht da. So dürfen bei einem Wettkampf des Nationalsports Sumo, der seine Ursprünge in der Religion des Shinto hat, Frauen nicht den Ring betreten. Die offizielle Begründung: Frauen seien wegen ihrer Menstruation unrein. Ähnlich wird beim Nationalgericht Sushi gerechtfertigt, dass Frauen keine Köchinnen sein können. Im Gender Gap Report des Weltwirtschaftsforums, der Gleichstellung in den vier Bereichen Bildung, Gesundheit, Politik und Wirtschaft bemisst, landet Japan aktuell auf Platz 118 von 148 Ländern. Vor allem in Politik und Wirtschaft sollen Frauen systematisch benachteiligt werden, weniger gefördert als Männer, häufig in Jobs gedrängt, die geringer wertig sind. Frauen verdienen auch weniger. Ihr Einkommen ist im Schnitt ein Viertel niedriger als das von Männern, selbst bei gleichwertigen Jobs. Doch was spricht eigentlich gegen eine Frau auf dem Thron? Es geht dabei auch um Religion. Im Zentrum von Tokio eilen am Morgen Pendler auf das weiträumige Gelände des Kotohira-Schreins, das sich zwischen Bürotürmen aus Glas und Stahl ausbreitet. Sie beten für den Erfolg im Beruf oder für gute Schulnoten ihrer Kinder. Der Kotohira-Schrein ist ein jahrhundertealtes Gebäude aus Holz und eine Heiligenstätte der japanischen Urreligion Shinto. Hier treten Betende in Kontakt mit den Göttern. In einem modernen Büro hinter dem Gebetsbereich erklärt Priester Yuki Namikawa, was aus Sicht des Shinto gegen eine Frau auf dem Thron spricht.
4: Die Thronfolge ist eine sehr wichtige Frage, auch in religiöser Hinsicht. Im Shinto gehen wir davon aus, dass der Kaiser von den Göttern des Shinto abstammt. Und die Tradition besagt eben, dass der Kaiser männlich ist. Wenn man jetzt von dieser Tradition abrücken würde, wäre das ein sehr harter Bruch.
0: Dabei hat es in der Vergangenheit schon mehrere weibliche Kaiserinnen gegeben. Die letzte im 18. Jahrhundert, Kaiserin Go Sakuramachi. Aber es habe sich dabei stets um Abweichungen von der Norm gehandelt, sagt der Priester. Und es sei nur dann praktiziert worden, wenn ein männlicher Thronfolger fehlte. Dem wurde mit der Gesetzesänderung Ende des 19. Jahrhunderts, für die sich Japan auch vom konservativen Preußen inspirieren ließ, ein Riegel vorgeschoben. Frauen dürfen seitdem selbst in Ausnahmefällen nicht mehr auf den Thron. Auch zur aktuellen Debatte will sich Priester Yuki Namikawa äußern. Er betont aber, nur für sich zu sprechen.
4: Vor allem in liberalen Medien ist häufig die Forderung nach einer Frau als Kaiserin zu hören. Aber ich glaube, dass eine große Gruppe, die sich nur nicht zu Wort meldet, an der Tradition festhält.
0: Stimmen wie die des Priesters Yuki Namikawa haben in Japan Gewicht. Er gehört einem Shinto-Schrein an, der wie viele andere von der Interessenorganisation Jinja Honsho vertreten wird. Die wiederum übt Einfluss auf die Politik aus. Und der Shinto ist staatstragend. Das erklärt Sven Sala, Leiter des Tokio-Büros der Friedrich-Ebert-Stiftung und zugleich Geschichtsprofessor an der Sophia-Universität in Tokio.
5: Die Gründung Japans hat natürlich zu tun, es muss als Götter eben verehrt werden. Und die heutige Kaiserdynastie leitet sich eben zurück bis zu Kaiser Jimmu. Und Kaiser Jimmu war der Ururenkel der Sonnengöttin Amaterasu. Deshalb ist der heutige Kaiser in manchen Kreisen der Abkömmling der Sonnengöttin. Und daher ist er auch der höchste Priester im Shintoismus. Also das verbindet die japanischen Mythen und die Gründungsgeschichte, die legendäre Gründungsgeschichte Japans mit dem politischen System und der Geschichte des Kaiserhauses bis heute.
0: Seit gut 2600 Jahren hält sich Japans Monarchie jetzt. Die Institutionen des Shinto spielen dabei für ihren Fortbestand eine wichtige Rolle, weil sie immer wieder an Geschichte und Tradition erinnern. Genau diese Geschichte hat aber auch ihre Schattenseiten. So in Zeiten des Zweiten Weltkriegs, als Japan an der Seite von Nazi-Deutschland einen Aggressionskrieg führte und große Teile Asiens kolonisierte. Der Kaiser war damals auch politisches Oberhaupt Japans, lud damit schwere Schuld auf sich. Sven Sala beobachtet in Shinto-Kreisen oft eine Verharmlosung.
5: Es gibt einige shintoistische Vereinigungen, wie zum Beispiel der Jinja Honsho, die ganz klar geschichtsrevisionistische Thesen vertreten. Und in erster Linie geht es dabei um den Zweiten Weltkrieg, der als Verteidigungskrieg bezeichnet wird. Und zu leugnen, dass es ein Aggressionskrieg war, die Kriegsverbrechen zumindest nicht zu erwähnen und wenn, dann herunterzuspielen in den Kontext eines allgemein sehr brutalen 20. Jahrhunderts zu setzen, was es natürlich auch war, aber was von Geschichtswissenschaftlern meistens als Whataboutism abgetan wird, also als Beschönigung durch den Vergleich und dadurch eben eine Abwertung der Verantwortung der eigenen Nation für diese Taten.
0: Eine Tonaufnahme vom 15. August 1945, kurz nachdem über den Großstädten Hiroshima und Nagasaki zwei US-amerikanische Atombomben detoniert waren. Kaiser Hirohito, den die Menschen in Japan bis dahin wie einen Gott verehrt hatten, sprach erstmals zum Volk und verkündete im Radio die Kapitulation seines Landes. Daraufhin übernahmen zunächst die USA die Macht in Japan. In der neuen Verfassung von 1947 behielt der Kaiser zwar seinen Thron, doch er wurde vollständig entmachtet. In den Jahrzehnten nach dem Zweiten Weltkrieg wandelte sich Hirohito von einem göttlichen Kaiser zu einem nahbaren Volkssymbol. Er reiste durchs Land, lächelte und winkte. Auch sein Sohn und Nachfolger Akihito, der bis 2019 Kaiser war, gewann viele Sympathien. Mit ihm wurde der kaiserliche Hof zum Symbol eines friedlichen Japans. Die von konservativen Staatsvertretern ausgeheckte PR-Strategie ging also auf. Eine Abschaffung der Monarchie ist in Japan kein Thema. Nicht einmal die Kommunistische Partei fordert heute noch ein Ende dieser Art von Klassengesellschaft. KP-Sprecher Toshio Ueki sagt:
3: Die Position des Kaisers basiert heute ja im Prinzip auf dem kollektiven Willen des Volkes, das die souveräne Macht ausübt. Der Kaiser führt heute nur noch repräsentative und zeremonielle Akte aus, hat keine politische Macht. Daraus ergibt sich, dass Japan heute im eigentlichen Sinn keine Monarchie ist. Während die Kommunistische Partei früher die Abschaffung des Kaiserhofs forderte, tun wir das heute nicht mehr.
0: Und das sagt auch eine Mehrheit im Land. Selbst diejenigen, die am Kaiserhaus kaum Interesse haben, wünschen sich dessen Fortbestand. So zum Beispiel der 29-jährige Hiroki Katsuragi aus dem Westen Tokios, der in einem Restaurant für Ramennudeln arbeitet.
6: Ich verfolge eigentlich nicht, was das Kaiserhaus tut. Aber wenn ich dran denke, dass es nicht mehr da sein könnte, würde auch ein Stück Japans verschwinden.
0: Auf die Frage, ob Japan heute bereit sei für eine Frau auf dem Thron, reagiert der Koch skeptisch. Neues hervorzubringen sei nicht die Aufgabe des Kaiserhauses. Es stünde für Kontinuität. Und das gebe Halt. Ein paar Kilometer weiter westlich in einem Café. Chika Tsuda schüttelt vehement den Kopf. Die 44-jährige Lehrerin will wie der Koch Hiroki Katsuragi das Kaiserhaus erhalten. Aber
1: ich interessiere mich für das Kaiserhaus, vor allem aber für Masako, die Ehefrau von Kaiser Naruhito. Auf ihr lag viele Jahre großer Druck, einen Sohn zur Welt zu bringen. Der Umgang mit ihr von Seiten der Öffentlichkeit, auch der Politik, war unschön. Sie wurde teilweise degradiert. Masako wurde dann offenbar depressiv. Wenn ich heute sehe, wie Masako ihren Mann auf Auslandsreisen begleitet, berührt mich das. Sie scheint eine starke Frau zu sein.
0: Als Zeichen des Fortschritts wünscht sich Chika Tsuda daher Prinzessin Aiko auf dem Thron.
1: Aiko wirkt auf mich wie eine Person, die diesen Job toll ausführen könnte. Sie ist locker und freundlich. Die Menschen können sich mit ihr identifizieren. Es kann aber auch sein, dass meine Meinung ein bisschen von den Medien beeinflusst ist, die ja eher positiv über Aiko berichten.
0: Kritische Berichte über den Hof gehören in der Tat nicht zu den Stärken von Japans Medienlandschaft. Die Forderung nach einer Frau auf dem Thron ist zwar zu hören, ob sich der hochverschuldete Staat aber eine Monarchie leisten sollte, wird kaum diskutiert. Auch Yuri Yamashita merkt das kritisch an. Sie hat gerade Mittagspause, arbeitet für ein großes Medienhaus. Sie berichtet von ungeschriebenen Regeln. Yuri Yamashita ist nicht ihr richtiger Name, da sie nicht offiziell für ihren Arbeitgeber oder ihre Branche sprechen kann.
7: Negative Berichterstattung über das Kaiserhaus ist in japanischen Medien tabu. So etwas gilt als sehr unpatriotisch.
0: Auch Journalistin Yuri Yamashita beobachtet, wie sich die Beliebtheit von Prinzessin Aiko mit der Forderung nach mehr Geschlechtergleichheit überlagert.
7: Prinzessin Aiko ist heute extrem populär, mehr als je zuvor. Die kaiserliche Hofagentur verkauft sogar Fanartikel von ihr, Handtaschen und Portemonnaies. Die sind so beliebt, dass Leute dafür anstehen. Die Umfragen, laut denen 70% Aiko als Kaiserin wollen, sind ja auch am Kaiserhof bekannt. Für viele in Japan ist die Frage der Thronfolge eine Frage der Geschlechtergleichstellung geworden.
0: Was die Mitglieder der Kaiserfamilie selbst über diese Diskussion denken, ist nicht bekannt. Sie dürfen sich laut Verfassung nicht politisch äußern. Kaiser Naruhito erklärte lediglich im Frühjahr in einem seiner seltenen Statements, dass er hoffe, die Politik komme zu einer Lösung, die möglichst alle zufriedenstelle. Eine solche Lösung aber, die alle glücklich macht, ist noch nicht gefunden. Die Parlamentsabstimmung Mitte Juli veranlasste den Journalisten des Senders NTV jedoch zu einer Einordnung, die aufhorchen lässt.
8: Das neue Gesetz soll zukünftige Debatten im Parlament über die Thronfolge weder vorwegnehmen noch einschränken. Anders ausgedrückt, es ist nicht ausgeschlossen, darüber zu diskutieren, ob es am Prinzip der männlichen Thronfolge festhält oder auch Kaiserinnen anerkennt. Denn die Verfassung legt es so fest: Es ist der kollektive Wille des japanischen Volkes. Der aber bestimmt, wer Kaiser wird.
0: Möglich also, dass die nächste Person auf dem Thron in Tokio doch noch eine Frau wird. Dafür aber bräuchte es im Parlament andere Kräfteverhältnisse als heute.
9: Wie geht's weiter bei der Thronfolge in Japan? Der Hintergrund hier in der Deutschlandfunk-Radionacht von Felix Lill.

0: 2:05 am Donnerstagmorgen. Vor ungefähr 10 Jahren, da gab es Medienberichte, dass Golfstaaten wie Saudi-Arabien oder Katar Prediger nach Deutschland schicken, damit sie hier eine ultrakonservative Lesart des Islams verbreiten. Und auch wenn man sich in Saudi-Arabien inzwischen etwas moderater und etwas weniger extremistisch gibt, diese Prediger, die sind nach wie vor hier. Und sie erreichen nach wie vor Menschen in Deutschland, insbesondere über soziale Netzwerke. Mit einem dieser Menschen beginnt Josef Römel seinen Bericht für unser Religionsmagazin Tag für Tag.
1: Treffen mit dem 18-Jährigen in einem Park. Er ist in Deutschland geboren, hier aufgewachsen und geht hier zur Schule. Der junge Mann sagt, er beschäftigt sich viel mit Koran und Sunna, der überlieferten Lebensweise des Propheten Mohammed. Seine Familie sei muslimisch, die Eltern aus seiner Sicht aber nicht religiös genug. Sie orientierten sich zu sehr an Nichtmuslimen, den Ungläubigen. Der junge Mann sagt, er halte sich kompromisslos an Gottes Gebote, selbst dann, wenn Gott ihm befehlen würde, seine Eltern zu töten.
2: Nicht, weil sie Ungläubige sind. Aber wenn Gott mir das befehlen würde, dann hat das natürlich eine Weisheit.
1: Der 18-Jährige möchte anonym bleiben, deshalb werden seine Aussagen nachgesprochen. Auch Homosexualität lehnt er ab.
2: Wenn jemand Homosexualität auslebt, die Tat, dann bin ich für die Todesstrafe.
1: Der 18-Jährige sagt, seine Ansichten stammten vor allem aus Videos und Schriften saudischer Prediger aus der wahhabitischen Tradition. Diese prägte den heutigen Salafismus maßgeblich. Salafisten orientieren sich an den ersten Generationen der Muslime nach dem Propheten Mohammed und vertreten eine besonders strenge Auslegung des Islam, die sie weltweit verbreiten. Vor allem beruft sich der 18-Jährige immer wieder auf den saudischen Gelehrten Saleh Al-Fawzan. Der Prediger lehnt politischen Pluralismus ab. Aus seiner Sicht ist klar geregelt, unter welchen Voraussetzungen ein Muslim als Apostat gilt, also als jemand, der vom Glauben abgefallen ist. Wenn er nämlich einer säkularen oder atheistischen politischen Partei beitritt. In einem YouTube-Video sagt der Prediger:
3: Ich habe nicht gesagt, dass es grundsätzlich Apostasie ist, einer Partei beizutreten. Ich habe gesagt, wenn man einer säkularen und atheistischen Partei beitritt, die nicht an den Herrn glaubt, dann ist das Apostasie.
1: Der 18-Jährige kann das nachvollziehen.
2: Das sind große saudische Gelehrte. Sie bringen klar zum Ausdruck, was richtig und was falsch ist.
1: Nach Einschätzung des Islamismusforschers Adam Ashab investierten religiöse Institutionen aus Saudi-Arabien sowie aus Katar oder Kuwait erhebliche Mittel in die Verbreitung salafistischer Ideologie, teilweise mit staatlicher Unterstützung. Zwar werde darin nicht offen zu Gewalt aufgerufen, aber
3: für besonders verletzliche Personen bieten diese Texte klare Antworten, ein starkes Gefühl der Zugehörigkeit und ein geschlossenes Weltbild.
1: Adam Ashab arbeitet für die Fachstelle Islam in Brandenburg. Diese berät Sicherheitsbehörden bei Islamfragen.
3: Am Beispiel Deutschlands zeigt sich, dass diese Prediger über ihre Netzwerke die politischen Interessen ihrer Herkunftsländer transportieren. Gleichzeitig stellen sie die Demokratie ausdrücklich als ein verdorbenes oder korrumpiertes System dar.
1: Bücher des Predigers Saleh Al-Fawzan beispielsweise erscheinen laut bayerischem Verfassungsschutz in einem salafistischen Verlag in Deutschland. Und weiter sagt der Sprecher dieser bayerischen Behörde, Florian Vollm:
4: Diese Autoren und Grundlagenwerke besitzen häufig Bezüge in die Golfstaaten und hier vorrangig nach Saudi-Arabien. Sie sind innerhalb der salafistischen Szene sehr beliebt und werden dort auch durchaus rezipiert. Hierzu gehört unter anderem auch Literatur des saudischen Autors Abdurrahman Ashia. Er befürwortet in seiner Literatur häufig die Tötung von Menschen, die vom Islam abfallen.
1: Ähnlich auch die Rückmeldung von Verfassungsschützern aus Nordrhein-Westfalen, Hamburg, Baden-Württemberg und Berlin. Verteilt wird diese salafistische Literatur kostenlos über Islam-Infostände in deutschen Innenstädten und im Netz. Laut Bundesamt für Verfassungsschutz haben staatlich finanzierte Missionierungsaktivitäten aus den Golfstaaten zwar abgenommen, was in Saudi-Arabien auch mit dem Reformkurs von Kronprinz Mohammed bin Salman zusammenhängt. Die religiösen Netzwerke und die von ihnen verbreiteten Inhalte wirken jedoch weiter. So stellt der Verfassungsschutz Baden-Württemberg fest, dass salafistische Prediger vom Golf Kontakte zu zentralen salafistischen Akteuren in Deutschland pflegen und, Zitat,
5: über analoge Gastvorträge, Predigten, Lehrveranstaltungen und Seminare erreichen salafistische Prediger aus den Golfstaaten viele Szenenangehörige und treiben die Missionierung ebenso voran wie im digitalen Raum.
1: Dass Missionierung wirkt, davon berichtet der Pädagoge Navid Wally. Er arbeitet für die NGO Violence Prevention Network, die bundesweit Radikalisierungsfälle und Aussteiger betreut. Wally betont, nicht alle Prediger aus den Golfstaaten seien radikal. Viele salafistische Gelehrte lehnten zwar Demokratie und Pluralismus ab, riefen Muslime in Europa aber zugleich dazu auf, sich an Recht und Gesetz zu halten. Aber Wally erlebt immer wieder, dass diese Unterscheidung für seine Klienten keine Rolle spielt.
6: Meistens sucht man sich dann in diesem Spektrum dann auch immer die radikalsten Antworten auch innerhalb dieser Kreise und zieht sie sich dann herbei und begründet dann seine Weltanschauung damit.
1: Die ideologischen Inhalte werden inzwischen auch von deutschsprachigen Influencern verbreitet. Das bestätigt schriftlich der Verfassungsschutz NRW.
5: Ein Wissenstransfer erfolgt über die Reisen von hiesigen Salafisten nach Saudi-Arabien. So werden etwa die Pilgerfahrten zur globalen Vernetzung von Salafisten genutzt. Darüber hinaus gibt es Salafisten aus Deutschland, die an Universitäten in Saudi-Arabien ein Studium absolvieren und versuchen, ihre dort erlangten Kenntnisse an die hiesige salafistische Szene zu vermitteln.
1: Ein Beispiel ist der in Bayern aufgewachsene Islamkonvertit Fabian Lavarenz. Er lebt in Saudi-Arabien und hat dort Islamwissenschaften studiert. Lavarenz erreicht mit seinen deutschsprachigen Instagram-Beiträgen mehr als 17.000 Menschen. Der bayerische Verfassungsschutz stuft ihn als Salafisten ein, weil er die Trennung von Religion und Staat ablehnt. Auf den ersten Blick wirkt der Account überwiegend unauffällig. Koranzitate, Beiträge zu islamischen Feiertagen und konservative religiöse Ansichten. Die vom Verfassungsschutz kritisierten politischen Botschaften treten eher vereinzelt und weniger offensichtlich auf. In einem Beitrag auf Instagram behauptet Lavarenz beispielsweise, es gebe Versuche, muslimische Länder durch Atheismus zu schwächen. Doch, Zitat,
3: je stärker der Feind an der Bekämpfung des Islams arbeitet, desto weiter verbreitet sich der Islam.
1: Lavarenz beruft sich dabei auf den Koran. Der bayerische Verfassungsschutz sagt dazu, Koranverse würden von Salafisten typischerweise aus dem Zusammenhang gelöst und auf sogenannte Ungläubige bezogen. Aber für den Pädagogen Wally sind Lavarenz Aussagen zunächst religiös fundamentalistisch. Dass sie verfassungsfeindlich seien, begründe der Verfassungsschutz nicht überzeugend. Problematisch bleibe der Prediger dennoch.
6: Wo man dann irgendwie so eine exklusivistische Weltanschauung verinnerlicht, dass man auf einmal kaum noch Pluralismus innerhalb der muslimischen Communities zulässt. Das ist natürlich sehr hochproblematisch, was er da verkörpert und vermittelt.
1: Lavarenz selbst hat auf Anfrage nicht geantwortet, wie er zu den Vorwürfen steht. Angefragt wurden zudem die Botschaften von Saudi-Arabien, Katar und Kuwait, inwieweit ihre Länder bei der Verbreitung radikaler Botschaften eine Mitverantwortung sehen. Auch hier gab es keine Reaktion. Die Sorge über den Einfluss salafistischer Prediger vom Golf ist dabei keineswegs neu. Dem Deutschlandfunk liegt ein Papier deutscher Sicherheitsbehörden aus dem Jahr 2016 vor. Darin heißt es, salafistischen Predigern vom Golf sollte die Missionierung erschwert werden, indem ihnen die Einreise in den Schengen-Raum verweigert wird. Wie oft das seither tatsächlich gelungen ist, dazu äußert sich die Bundespolizei auf Anfrage nicht. Dem Deutschlandfunk sind aus den vergangenen 4 Jahren 2 Fälle bekannt. Unter anderem ein Prediger aus Kuwait durfte nicht nach Deutschland einreisen. Nach Angaben aus Sicherheitskreisen hatte er in einem Vortrag die Kriminalisierung von Homosexualität gefordert. Fazit: Einzelne Einreisen lassen sich verhindern, die Verbreitung salafistischer Botschaften im Netz aber kaum.
7: Salafistische Prediger aus den Golfstaaten haben nach wie vor großen Einfluss in Deutschland. Das hat Josef Römel recherchiert.

0: Was soll mit meinem Körper geschehen, wenn ich einmal sterbe? Keine leichte Frage, denn auch wenn Geist, Seele oder wie auch immer man es bezeichnen will, dann nicht mehr da ist, möchten die meisten Menschen ja doch, dass ihre Überreste würdevoll bestattet werden oder zumindest noch eine neue sinnvolle Aufgabe bekommen als Organspende oder in der medizinischen Forschung oder Ausbildung. Es gibt wohl kaum jemanden, der sich freiwillig bereit erklären würde, dass die eigenen Knochen über Jahrzehnte als Anschauungsskelette in den Ecken von Naturkunderäumen von Schulen stehen. Aber in gar nicht mal so wenigen Schulen gibt es solche menschlichen Überreste. Die Herkunft ist oft zweifelhaft und umso mehr, ob die Menschen mit dieser Verwendung einverstanden waren. In Hamburg beschäftigen sich jetzt die Schülerinnen und Schüler eines Gymnasiums damit, was die Schule jetzt mit diesem echten Skelett machen soll. Magdalena Neubig war für uns dort.
1: Im Biologieraum des Hamburger Charlotte-Paulsen-Gymnasiums gibt es eine Menge ungewöhnlicher Präparate zu bewundern. In einem alten Holzschrank liegen ein ausgestopfter Kugelfisch, ein Stück einer Koralle, ein Walzahn und vieles mehr. An diesem Vormittag Ende Mai geht es Biolehrer Thomas Oprikat allerdings nicht um die tierischen Objekte der Sammlung. Er möchte mit seiner Klasse über die Präparate menschlichen Ursprungs sprechen, die hier auch zu finden sind. Oprikat holt dafür aus einem Nebenraum ein Skelett, das bis dahin unter einem Stofftuch verborgen stand und schon lange nicht mehr genutzt wurde. Er stellt es neben dem Lehrertisch an die Seite eines Skeletts aus Plastik.
2: Das ist einmal das normale Kunststoffskelett, das ihr aus dem Biologieunterricht kennt. Aber da steht auch gleich daneben das echte Skelett.
1: Der Biolehrer bittet seine Schülerinnen und Schüler, die Skelette miteinander zu vergleichen. Das eine Skelett ist größer als das andere. Und auch die Formen der Beckenknochen sowie die Farben der Skelette unterscheiden sich.
3: Eine Frage ist ja, wie alt ist denn das? Woher könnte es stammen? Was gibt es denn da für Möglichkeiten? Ist das eher ein Mann oder ist das eine Frau?
1: Auch Lehrkräfte an anderen Schulen haben menschliche Präparate in ihren Biologiesammlungen gefunden und sich dann bei Lars Janning vom Hamburger Landesinstitut für Qualifizierung und Qualitätsentwicklung in Schulen gemeldet.
4: Wir haben da was gefunden. Wir wissen nicht, ist es menschlicher Überrest oder ist es vielleicht ein künstliches Skelett und was machen wir damit? Ne, können wir das noch im Unterricht einsetzen? Solche Fragen sind dann immer wieder, die in diesem Beratungskontext dann so auftauchen.
1: Viele Lehrkräfte seien unsicher, wie sie angemessen mit den Skeletten und anderen menschlichen Überresten an ihrer Schule umgehen können, sagt Lars Janning. Er schätzt, dass es etwa an der Hälfte der Hamburger Schulen noch menschliche Präparate gibt.
4: Ganz unterschiedlich, also ganz tolle erhaltene Skelette, auch in prunkvollen Glasvitrinen bis hin zu irgendwie nur Fragmente von Menschen.
1: Also Arm- und Beinknochen, Schädel, vereinzelt auch Hirnschnitte und konservierte menschliche Föten. Die Präparate sind auf verschiedenen Wegen in die Schulen gelangt, sagt Lars Janning. Zum Beispiel über Arztpraxen, die aufgelöst wurden.
4: Oder, das ist in Hamburg immer sehr naheliegend, über die Seeleute, die irgendwo was aufgekauft haben, auf Übersee und das dann mitgebracht haben. Und dann haben die Angehörigen dann zu Hause gedacht, was machen wir damit? Ach, das geben wir an die Schule.
1: Vermutlich stammen manche der Präparate auch aus armen Begräbnissen. Außerdem gab es spezielle Händler, die sie vertrieben haben, sagt Lars Janning. In der Regel sei aber nicht dokumentiert, wo genau die menschlichen Überreste herkommen. Da so viele von ihnen in Hamburgs Schulen zu finden sind, hat er mit Kollegen einen Leitfaden dazu erarbeitet, wie die Lehrkräfte damit umgehen können. Das Institut schlägt vor, dass die Schülerinnen und Schüler in einem interdisziplinären Projekt entscheiden, was mit den menschlichen Präparaten ihrer Schule passieren soll. Biologie, Philosophie, Ethik und Religionsunterricht in einem.
4: Es ist eine Empfehlung von uns gewesen, zumindest in einen schulischen Prozess zu gehen und zu sagen, guckt im Rahmen einer Projektwoche aus den verschiedenen Blickwinkeln mal auf dieses Problem oder auf die Vergangenheit und entscheidet für die Zukunft.
1: Etwa 10 Schulen in Hamburg haben sich schon in Projekten mit den menschlichen Überresten in ihren Sammlungen auseinandergesetzt. Das Charlotte-Paulsen-Gymnasium ist noch mittendrin. Die Klasse von Thomas Oprikat diskutiert inzwischen vor allem ethische Fragen.
3: Wann hört ein Mensch eigentlich dann auf, Mensch zu sein? Wann kann man ihn behandeln wie ein Präparat, weil er eigentlich kein Mensch mehr ist? Gibt es sowas?
1: Die Jugendlichen wollen unbedingt herausfinden, woher das Skelett stammt.
5: Das Interessanteste wäre, ein bisschen herauszufinden, wie alt ist das Skelett, woher kommt das, damit man da noch ein bisschen Rückschlüsse darauf ziehen kann, dass man dann eben dann planen kann, was man mit der Person dann anstellt.
1: Für die meisten Schüler ist entscheidend, ob der Mensch, dessen Skelett vor ihnen steht, damit einverstanden war, dass sein Körper nach seinem Tod wissenschaftlich genutzt wird. Laut Biolehrer Thomas Oprikat spricht viel dafür, dass die Menschen, deren Überreste an den Schulen sind, zu Lebzeiten nicht explizit eingewilligt haben. Er weiß nicht, ob er mit seinen Schülern noch zweifelsfrei klären kann, auf welchem Weg ihr Skelett an die Schule gekommen ist. Einige Schüler haben trotzdem schon eine Art Bauchgefühl, was sie damit machen wollen.
6: Ich würde es vielleicht schon weiter benutzen, weil auch für andere Klassen, vielleicht auch für Jüngere jetzt, es interessant sein kann, was darüber zu erfahren. Und ist jetzt auch nicht so üblich, also ein echtes Skelett zu sehen.
7: Also wir haben ja hier schon Kunststoffskelette, das heißt für den Unterrichtszweck reichen die auf jeden Fall. Und ich bin eher dafür, dass wir das begraben.
8: Also wenn jetzt so wirklich herauskommt, dass das nicht freiwillig war, ich glaube, ich würde es vielleicht beerdigen, einfach um den Menschen nochmal zu respektieren am Ende.
1: Die Klasse diskutiert darüber, wie sie das Skelett dann beerdigen müssten. War der Mensch religiös? Und falls ja, an welchen Gott hat er oder sie geglaubt? Die Beschäftigung mit dem Skelett hat bei den Schülerinnen und Schülern viele Fragen aufgeworfen. Nach dem Unterricht stehen sie in Kleingruppen im Klassenzimmer und überlegen, ob sie ihren eigenen Körper der Wissenschaft oder Medizin zur Verfügung stellen würden. Eine Schülerin wäre dafür.
8: Nur in meinem Sarg wäre dann ja keine Leiche und dann irgendwie würde ich es komisch finden für meine Familie, weil vielleicht würden die trotzdem ein Grab machen, aber da ist halt niemand drin und dann hätten die vielleicht das Gefühl, die könnten mich nicht richtig besuchen kommen.
1: Zwei Schüler sehen die Angelegenheit eher pragmatisch.
5: Also ich glaube nicht an eine Art von wie dem nach dem Tod oder so und ich glaube, ich existiere dann einfach nicht mehr und dann, finde ich, sollte mein Körper eben dann den Menschen, die noch leben, eben das Beste bringen.
7: Also danach, wenn es Leben nach dem Tod gibt, kommt ja mein Körper eher nicht mit, sondern nur meine Seele. Wenn es nicht gibt, ist mir mein Körper am Ende auch egal.
1: Dass sein Skelett eines Tages in einem Klassenzimmer steht, möchte ein Schüler allerdings nicht.
9: Also ich finde, das löst ein bisschen Unbehagen aus, wenn man dann einfach irgendwo steht oder, also man ist nicht mehr da, aber man steht dann da noch oder, aber wie gesagt, Organspende finde ich auch eine ziemlich gute Art und Weise. Einfach, man selber ist jetzt tot, aber man kann Leuten helfen, die dann länger leben können.
1: Dass seine Klasse angesichts der menschlichen Präparate, der Human Remains, am Ende mehr über ethische und religiöse Fragen als über biologische diskutiert, überrascht Biolehrer Thomas Obrikat übrigens nicht.
10: Ich halte diese Fragen eigentlich für sogar die zentralen Fragen in diesem Zusammenhang, weil wir haben nun mal hier ein Erbe bekommen. Die Human Remains sind in unserer Sammlung. Man muss sich damit auseinandersetzen und darum geht es vielleicht auch ein bisschen in dem Projekt, dass wir im Grunde genommen eine Verantwortung, wenn man so will, aufgebürdet bekommen haben, der wir uns irgendwie jetzt stellen müssen.
1: Nach den Sommerferien werden sich die Schülerinnen und Schüler noch intensiver mit dem Skelett auseinandersetzen. Dann kommt eine Gerichtsmedizinerin am Gymnasium vorbei und soll unter anderem Alter und Geschlecht des Skeletts bestimmen. Alles, damit die Jugendlichen am Ende eine Entscheidung treffen können, was aus ihrem Schulskelett werden soll.
0: Wenn das echte menschliche Skelett im Naturkunderaum ethische und religiöse Fragen aufwirft. Magdalena Neubig war zu Besuch an einer Hamburger Schule.

0: 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Bad Wilsnack, das ist ein kleiner Kurort in Brandenburg. Da gibt es Thermen, ein Moorheilbad, einen Kurpark und die Wunderblutkirche. Im 14. Jahrhundert soll dort nach einem Brand auf Hostien Blut erschienen sein. Und die Menschen damals waren sich sicher, da kann es sich nur um das Blut Christi handeln. Die Wunderblutkirche ist inzwischen evangelisch, aber immer noch zieht sie viele Besucher an. Auch wegen der Geschichten von diesem Blutwunder, berichtet Kirsten Dietrich.
1: Hier haben schon so viele Menschen gebetet. Das sind durchbetete Steine. Natürlich ist das ein heiliger Ort. Aber nicht, weil es eine Kirche ist, sondern weil Menschen hier eine Erfahrung machen, die ihnen heilig ist.
2: Anna Trapp ist die Pfarrerin der Wunderblutkirche in Bad Wilsnack im nordwestlichen Zipfel von Brandenburg, kurz vor der Elbe. Etwa 2500 Einwohner hat die Stadt und mittendrin ragt wie ein freundlicher Buckelwal das Kirchenschiff von St. Nikolai über die Häuser.
1: 28 Meter hoch.
2: Höher als alle Gebäude und viel zu groß für die kleine Stadt. Unter den gotischen Gewölben spürt man, hier ist einst Besonderes geschehen.
1: Und die Wunderblutkapelle, das war der Ort, der im Mittelalter diese große Anziehung für die Menschen hatte. Dorthin wollte man. Und dorthin gehen wir auch.
2: Alles fing an im Jahr 1383 mit einer Katastrophe. Alle Einwohner von Wilsnack waren zur Kirchweih im Nachbarort und währenddessen
3: hat ein Ritter, ein Niederadliger, der mit dem Bischof von Havelberg über Kreuz lag, das Dorf Wilsnack niedergebrannt.
2: Erzählt der Historiker Hartmut Kühne. Aber auf dem Altar der niedergebrannten Kirche hatten ein paar Hostien gelegen. Und die waren nicht einfach nur Brot für die Messfeier, sondern schon geweiht. Und damit der Leib Jesu Christi. Deshalb durchsuchte der Pfarrer nach ein paar Tagen die Trümmer.
3: Und fand nun diese drei Hostien völlig unversehrt vom Feuer und zudem auch noch nicht feucht, obwohl es in der Nacht vorher geregnet hatte.
2: Die Geschichte ging noch weiter. Der örtliche Bischof war nicht so richtig überzeugt, wollte die wunderbar erhaltenen Hostien sicherheitshalber nochmal weihen.
3: Und während er das noch überlegte, sah er plötzlich aus den Hostien Blut austreten, um ihn daran zu hindern, sagen die Sakrileg zu begehen und die schon geweihte Leib Christi nochmals zu weihen.
2: Also drei Hostien überstehen Feuer und Wasser und fangen auch noch an zu bluten. Mehr brauchte es nicht für inbrünstige Verehrung. Das Wunder wurde aktenkundig und die Menschen machten sich auf nach Wilsnack zur Wunderblutkirche. Anderthalb Jahrhunderte war Wilsnack einer der wichtigsten Pilgerorte Europas, bis die Reformation kam und dieser Form der Frömmigkeit ein Ende bereitete. Geblieben von Kult und Pilgerströmen ist die riesige Kirche. Anna Trapp hat als evangelische Pfarrerin mit heiligen Hostien natürlich nicht viel am Hut, aber dass Glauben auch fassbar sein muss, damit er trösten kann, davon ist sie fest überzeugt.
1: Jetzt kann man über diese Blutstropfen wissenschaftlich viel sagen, was das gewesen sein könnte. Es ist aber völlig irrelevant, denn die Menschen glaubten in diesem Moment, Gott selbst ist in der Katastrophe bei uns, ist ganz gegenwärtig, blutet hier und leidet mit uns. Das ist etwas, das hat eine unglaubliche Stärke. Und das ist etwas, das sich eben auch bewahrt, wenn Menschen hierher kommen und das Gefühl haben, ich bin nicht alleine. Ich muss diesen Krebs nicht alleine durchkämpfen. Ich muss mit meiner Trauer nicht alleine sein. Ich weiß nicht, wohin mein Lebensweg jetzt geht, aber ich bin gewiss, Gott öffnet mir eine Tür.
2: Und eine Ahnung von diesem Glauben, die vermittelt die Wunderblutkirche bis heute.
4: 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Moderiert hat Luisa Mayer.

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1: Zwei Uhr, die Nachrichten. Das US-Militär hat nach eigenen Angaben die 12. Nacht in Folge Ziele im Iran angegriffen. Das zuständige Zentralkommando teilte mit, man wolle auch mit diesem Einsatz erreichen, dass das iranische Regime nicht länger Handelsschiffe in der Region bedrohe. Zuvor hatte US-Präsident Trump erklärt, man werde für jeden iranischen Angriff auf ein Schiff in der Straße von Hormus, eine Brücke oder ein Kraftwerk im Iran zerstören. Der iranische Außenminister Araghchi erwiderte, jeder Angriff auf den Iran werde eine kraftvolle Antwort zur Folge haben. Unterdessen spitzt sich auch die Lage im Roten Meer zu. Die jemenitische Houthi-Miliz erklärte, sie habe zwei saudische Öltanker mit Raketen beschossen. Die Houthi hatten zuvor damit gedroht, saudische Ölexporte zu blockieren. Das private maritime Sicherheitsunternehmen Vanguard bestätigte, dass ein saudischer Tanker von einem Geschoss getroffen worden sei. Die ukrainische Regierung hat eine Dringlichkeitssitzung des UNO-Sicherheitsrates beantragt. Der geschäftsführende Außenminister Sibiya schrieb auf X, in den vergangenen Tagen habe das russische Militär in seinem Angriffskrieg gegen die Ukraine mindestens 3 zivile Frachtschiffe im Schwarzen Meer bombardiert. Dabei habe es Tote und Verletzte gegeben. So wie der Iran die Energietransporte in der Straße von Hormus ins Visier nehme, zielten die russischen Angriffe im Schwarzen Meer auf die globalen Nahrungsmittelmärkte. Gestern habe kein einziges Schiff mehr den ukrainischen Seekorridor passiert. Die Reederei Maersk stellte ihre Tätigkeit im ukrainischen Hafen von Chornomorsk vorübergehend ein. Im Schwarzen Meer ist es in den vergangenen Wochen wiederholt zu gegenseitigen Angriffen der Ukraine und Russlands gekommen. Russland wirft Kiew vor, mit zivilen Schiffen Militär